0: Nachrichten mit Magdalena Dietz. Guten Morgen. In Frankreich hat es landesweit Schülerproteste gegeben. Sie fordern kleinere Klassen und weniger Unterrichtsausfall. Es kam zu Auseinandersetzungen mit der Polizei. Nach Angaben des Innenministeriums gab es 440 Festnahmen. Julia Borutta, WDR Paris.
1: Es ist eine explosive Mischung. Just an dem Tag, für den der öffentliche Dienst im ganzen Land Demonstrationen angekündigt hatte, kulminierten erneut die Proteste der Schüler. Seit ein paar Tagen wächst die Protestbewegung an den Gymnasien. Barrikaden vor den Eingängen. Einige Vermummte schossen mit Feuerwerkskörpern auf die Polizisten. Auf Anweisung des Innenministers gehen die Sicherheitskräfte hart gegen die Schüler und Schülerinnen vor. Ein Schüler wurde durch eine Tränengasgranate schwer im Gesicht verletzt.
0: Die deutsche Flugsicherung nimmt am Flughafen Berlin-Brandenburg ein System zur Drohnenerkennung in Betrieb. Laut Bundesverkehrsministerium können damit Drohnen im An- und Abflugbereich frühzeitig entdeckt und die zuständigen Stellen informiert werden. Im Laufe des Jahres sollen weitere Flughäfen mit dem Drohnenerkennungssystem ausgestattet werden. Und das ist auch noch Thema. In Deutschland machen besonders viele Menschen einen Abschluss in Mathematik, Informatik, Naturwissenschaften oder Technik. Bei diesen für das Wirtschaftswachstum besonders wichtigen Fächern liegt Deutschland laut einem OECD-Bericht sogar auf Platz 1. Die Bundesregierung will den Hafen von Bremerhaven und den Flughafen in Bremen militärtauglich machen. Außerdem soll an der Nordsee ein komplett neuer Marinehafen gebaut werden, offenbar in Emden. Kinder und Jugendliche konsumieren immer öfter Energydrinks. Das geht aus dem aktuellen Präventionsradar hervor, für das 100.000 Schüler befragt wurden. Demnach haben schon mehr als 70% der Jugendlichen schon einmal einen Energydrink probiert. Mediziner warnen vor den gesundheitlichen Folgen und fordern eine Regulierung. Die Ems ist jetzt um über 100.000 Aale reicher. Die hat der Landesfischereiverband ausgesetzt. Unterstützt wurde er dabei von den 10. Klassen der Bischöflichen Realschule in Warendorf. Schülerin Lisa ist überzeugt, dass die Aktion sinnvoll ist.
2: Dass die jetzt sich erstmal weiterentwickeln und dass die dann irgendwann ins Salzwasser dann schwimmen, zur Paarung halt. Das ist was Cooles. Halt die Umwelt für die Aale natürlich auch.
0: Und der europäische Aal kann Unterstützung gut gebrauchen. Er gilt nämlich als stark gefährdet. Das war WDR aktuell. Und das Wetter in NRW. Bei Tiefstwerten zwischen 20 und 14 Grad ist es locker bewölkt. Der Tag startet freundlich. Später ziehen ein paar Wolken auf und am Abend kann es schon mal regnen. In Minden bis 27 Grad, in Heinsberg bis 28 und in Bochum bis 29 Grad. Es ist 2.03 Uhr.
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4: Es gibt einige Sperrungen zu vermelden. A1 Lübeck-Hamburg, die Norderelbbrücke, ist in beiden Richtungen wegen eines Schwertransports bis 4 Uhr mehrfach kurzfristig gesperrt. Die A1 Osnabrück Richtung Bremen ist zwischen Bremen-Brinkum und Bremen-Arsten wegen Vermessungsarbeiten bis 6 Uhr früh gesperrt. Die A5 Kassel Richtung Frankfurt ist zwischen Hattenbacher Dreieck und Alsfeld-Ost wegen eines brennenden Fahrzeugs gesperrt. Die A40 Duisburg-Essen ist zwischen Kreuz Duisburg und Kreuz Kaiserberg wegen Bauarbeiten in beiden Richtungen bis 5. Oktober gesperrt. So ist es richtig. Die A52 Mönchengladbach Richtung Düsseldorf ist zwischen Kreuz Nersen und Kreuz Karst wegen Fahrbahnerneuerungen bis morgen um 5 Uhr gesperrt. Die A73 Nürnberg Richtung Bamberg ist zwischen Bamberg Süd und Ost wegen Bergungsarbeiten gesperrt. Die A81 Schaffhausen-Singen ist zwischen Gottmadingen und Hilzingen in beiden Richtungen wegen Tunnelwartungsarbeiten noch bis 6 Uhr gesperrt. Und die B96 Berlin, der Tiergartentunnel, ist wegen Personalmangel bis ca. 5.30 Uhr gesperrt. Kommen Sie gut an Ihr Ziel.
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4: Und die kommt von NDR Info in Hamburg. Ich bin Ben Wotzny, hallo. Einer unserer Schwerpunkte ist heute der Krieg in der Ukraine. Seit Februar 2022, also seit mehr als 4,5 Jahren, wehrt sich das Land gegen die russische Invasion. Seit mehreren Wochen kommt vor allem die Hauptstadt Kiew aufgrund ständig neu anfliegender Drohnen nicht zur Ruhe. Zuletzt gab es mehrere Einschläge auch im eigentlich gut geschützten Zentrum. Wie lebt man einen Alltag in

0: dem selbst der Gang zum Supermarkt lebensgefährlich ist. Genau diese ständige Bedrohung gehört in der Ukraine mittlerweile zum Leben dazu. Wie sich die Lage für Menschen in der Ukraine zugespitzt hat, dazu ARD-Korrespondentin Rebecca Barth.
1: Es sind im Endeffekt Angriffe, die überhaupt nicht aufhören. So nehmen es zumindest die Menschen hier wahr. Stundenlang Luftalarm und oft wird der nur für wenige Minuten zwischendurch aufgehört. Das heißt, man ist hier vielleicht auch abends im Restaurant oder im Café unterwegs und hört die Drohnen, man hört dieses tiefe Grollen, wenn sie angeflogen kommen. Man hört vielleicht die Flugabwehr, aber manchmal ist die Situation auch einfach so, dass man irgendwo sitzt und plötzlich gibt es eine laute Explosion, weil irgendwo eine Drohne eingeschlagen ist. Wir merken zum aktuellen Zeitpunkt, dass sehr gezielt Lagerhallen angegriffen werden, vor allem Lagerhallen von Supermärkten. Wir merken, dass Tankstellen angegriffen werden und auch Rechenzentren. Und das hat alles Auswirkungen auf den Alltag der Menschen. Wir erleben Ausfälle teilweise vom Internet. Hier und da in einigen Supermärkten fehlen Produkte. Manche Tankstellen machen zu bei Luftalarm. Vor allem, wenn man zwischen den Städten unterwegs ist, sieht man LKW, die da in langen Schlangen auf den Autobahnen warten, bis sie dann endlich tanken und weiterfahren können. Das schränkt den Alltag der Menschen extrem ein. Und dann hat man auch immer wieder eben Fälle, dass zivile Gebäude, Wohngebäude getroffen werden. Also diese Angriffe mit den neuen Drohnen erleben wir praktisch überall, vermehrt in der ukrainischen Hauptstadt, aber auch in Dnipro, im Osten des Landes, in Odessa, am Schwarzen Meer, in Kharkiv, in vielen, vielen großen Städten. Bei einigen Städten kommt noch hinzu, dass Bomben eingesetzt werden oder die Nähe zur Front so groß ist, dass man die Menschen mit kleinen Drohnen, mit FPV-Drohnen angegriffen werden. Die Situation haben wir beispielsweise in Kharkiv, wo im Norden der Stadt schon einige Straßen mit Netzen zum Schutz überdeckt sind, wo Tankstellen wirklich verrammelt sind mit Sandsäcken, mit Schutzmaßnahmen, weil sie eben ein Ziel sind Russlands.
0: Die Ukraine hat derzeit also massive Probleme bei der Abwehr von russischen Drohnen mit Düsenantrieb und Russland rüstet weiter auf. Was für eine politische Strategie verfolgt Präsident Putin? Darüber hat meine NDR-Kollegin Nina Zimmermann mit einem Militärexperten und Politikwissenschaftler gesprochen, Gustav Gressel von der Landesverteidigungsakademie des österreichischen Bundesheeres. Sie hat ihn gefragt, ob Putin darauf setzt, die Menschen in der Ukraine mürbe zu schießen.
2: Ja, das ist die Absicht. Also man versucht, den Willen zu erodieren, den bewaffneten Widerstand fortzusetzen. Man hofft darauf, dass die Ukrainer gegen ihre Führung rebellieren und eine Kapitulation von der politischen Führung verlangen. Das ist natürlich ein bisschen, ich sag's mal so, optimistisch aus Moskauer Sicht, aber daran arbeitet man und die Zerstörung der Lebensgrundlagen, die Zerstörung der ökonomischen Grundlagen, die Zerstörung des Vermögens des Staates, öffentliche Leistungen bereitzustellen, das gehört quasi zu dieser Strategie dazu. Ähnlich haben wir das ja schon von Russland in Syrien gesehen, wo man mit den Rebellen sehr ähnlich verfahren ist.
3: Und das Ganze, weil ja im Grunde auch die Netto-Geländegewinne seit dem Frühjahr ungefähr bei Null sind, ist das deswegen jetzt so dieser Strategiewechsel? Vielleicht auch verbunden mit der Frage, denken Sie, dass Putin die Ukraine einfach 2027 jetzt bezwingen will? Ist das so ein großer Anlauf jetzt?
2: Im Groben kann man sagen, dass Russland noch Personal und vor allen Dingen natürlich Material hat, um den Krieg bis etwa 2028 fortzusetzen. Dann wird es deutlich schwieriger. Als reinen Bodenkrieg, wie bereits gesagt, ist ein Erfolg nicht wirklich vielversprechend. In dem Sinn versucht man jetzt den Luftkrieg und den Krieg eben gegen auch die ukrainische Wirtschaft nochmal hinzuzunehmen. Vor dem Hintergrund natürlich weiß Russland auch, dass die Ukraine von europäischen Geldgebern abhängig ist, dass desto größer der wirtschaftliche Schaden, der Finanzierungsbedarf international ist. Und wir haben ja nächstes Jahr Wahlen in Frankreich, auch in Italien. Das ist natürlich auch Teil dieser Strategie, dass man versucht, die Finanzierungsmöglichkeiten oder die Refinanzierung durch die Europäer dann eben auch zu untergraben.
3: Wenn man auf dem Boden nicht weiterkommt oder sich da alles festwehrt, haben Sie gesagt, dann werden die Angriffe eben in der Luft verstetigt. Und da scheint sich die Technik immer schneller zu verändern. Russland setzt jetzt erneut auf neue Drohnen und Flugkörper. Die Ukraine muss Wege finden, die irgendwie abzufangen. Wie kann die ukrainische Luftverteidigung bei diesem Tempo überhaupt mithalten? Und wir reden da noch nicht mal von den Patriot-Abwehrraketen, die ja in ganz Europa Mangelware sind.
2: Ja, die

0: Die chatgetriebenen Drohnen sind natürlich ein großes Problem für die Ukraine. Die fliegen nicht nur schneller und damit sind sie für viele Interceptor-Drohnen, also Abfangdrohnen, schwer oder gar nicht zu erreichen. Sie fliegen vor allen Dingen auch höher und da fliegen sie dann über die Fliegerabwehr, über die mobilen Feuergruppen drüber. Und das ist für die Ukraine ein Problem. Das Zweite ist, dass diese Drohnen im Vergleich jetzt zu zum Beispiel Marschflugkörpern und ballistischen Raketen viel genauer treffen. Die Treffergenauigkeit der konventionellen russischen Waffen hat ziemlich gelitten und die Ukraine hat sich schon ein bisschen darauf eingestellt gehabt, dass kleine Ziele eben für Russland schwer bis gar nicht zu erreichen sind, weil sie nicht so genau treffen. Das kommt jetzt natürlich doppelt daher, dass erstens getroffen wird und zweitens, dass sie eben eine erhebliche Anzahl der Marschflugkörper bzw. der Drohnen durchkommt. Und dagegen hilft im Grunde nur die weitere technische Entwicklung. Die Ukraine, also auch ihre europäischen Partner entwickeln ja düsengetriebene und zum Teil raketengetriebene Interceptor-Drohnen. Die sollen deutlich billiger sein als Fliegerabwehrraketen, aber schnell genug, um eben auch diese Art von Zielen zu treffen. Nur bis die in der Serienreife verwendet werden und das Ganze klappt, wird leider Gottes auch noch ein bisschen Zeit vergehen.
1: Die Frage ist, was das eben für ein Winter dann werden kann. Herr Kassel, der polnische Ministerpräsident Tusk, der warnt ja davor, dass Polen noch in diesem Herbst auch durch russische Raketen getroffen werden könnte, im Grenzgebiet vor allem zur Ukraine. Und Estland wirft Russland Sabotage vor. Da geht es um einen Brandanschlag im Sommer auf eine Rüstungsfirma. Über allem ja diese Frage, wie groß ist die Gefahr, dass daraus doch noch so eine direkte Konfrontation mit der NATO wird? Wie sehen Sie das mittlerweile?
0: Also Russland versucht zurzeit alles zu unternehmen, was unterhalb der Schwelle der direkten Konfrontation ist. Deshalb eben auch Drohnen, wo man sagt, die sind durch ukrainische Funkstörung gestört und kommen halt jetzt rüber. Oder eben Sabotageakte, Akte, die eben durch Agenten durchgeführt wird, wo man zum Notfall sagen kann, das waren eigentlich nicht wir. Also da ist es eher die Frage, machen die Europäer mal früher einen Punkt und sagen, okay, nee, das sozusagen, wir vergelten jetzt härter und wir lassen das Russland nicht mehr durchgehen. Denn bis jetzt war es ja auch immer so, dass wir eben ganz bewusst auf diese Art von Angriffe nicht scharf reagiert haben, um eben der Eskalation aus dem Weg zu gehen. Und für Putin war das dann das Signal, okay, gut, also auf dieser Schiene kann ich weiterfahren. Aber um sozusagen eine militärische Eskalation, warum man da herumgeht und auf die nicht einsteigt, das hat natürlich auch Gründe. Russland kann es sich zurzeit nicht leisten, große Verbände und Truppen aus der Ukraine abzuziehen und irgendwo anders hinzuwerfen. Also nehmen wir an, Russland würde in Narva was anstellen, dann müsste das ja auf einer gewissen Stärke auf der anderen Seite der Grenze beruhen, mit der man Estland immer drohen kann, wenn er mit Polizeikräften gegen unsere Schlägertrupps reagiert, dann kommen wir quasi über die Grenze drüber. So war es ja auch 2014, da waren ja nicht nur die grünen Männchen auf der Krim und im Donbass, da gab es auf der anderen Seite der Grenze auch 90.000 russische Soldaten, die eben auf den Einmarschbefehl warteten. Und das hat die Reaktion der Ukrainer dann ja auch sozusagen nach unten geschraubt. Aber das kann man jetzt nicht machen, weil man eben diese Kräfte nicht entbehren kann. Da würden die Ukrainer mal Danke sagen und dann mit Operationen Vivaldi weitermachen wie bisher und dabei wahrscheinlich größere Erfolge erzielen, wenn die russische Front ausgedünnt wird. Deshalb muss man auch sagen, da gibt es schon bei all dem, was Russland anstellt, und das ist natürlich leider sehr viel, gibt es auch Grenzen, was es anstellen kann und was es sich auch traut, anstellen zu können.
2: Soweit der Militärexperte Gustav Gressel.
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2: Ringen ist ein weit verbreitetes Wort, wenn es um das Aushandeln politischer Kompromisse geht. In diesem Fall kann man sich das aber wirklich ganz gut so vorstellen. Die Parteien der Großen Koalition wirken ineinander verhakt, kämpfend um eine Pflegereform, die sie den Bürgern und auch der eigenen Klientel als Erfolg präsentieren können. Dabei geht es, auch das ist nicht neu, dringend um die Sache, denn wenn sich CDU, CSU und SPD nicht ganz schnell einigen, dann droht den Pflegekassen die Pleite und den Versicherten eine schmerzhafte Beitragserhöhung. Eigentlich sollte der Entwurf des CDU-Gesundheitsministers Linnemann heute beschlossen werden, aber die SPD blockiert bekanntlich und spricht von einem reinen Kürzungspaket. Werden es am Ende Kürzungen oder wird es eine echte Strukturreform? Lässt es sich überhaupt darauf runterbrechen? Das hat Christopher Gaube im ARD-Infoabend ARD-Hauptstadtkorrespondentin Isabel Karas gefragt.
4: Also ich kann das absolut nachvollziehen, dass das

0: nach außen so wirkt, als wenn es im Kern wirklich darum ginge. Aber ich glaube, das wäre ein bisschen zu kurz gegriffen, weil letztendlich ist ja beiden Koalitionspartnern klar, auf lange Sicht geht es da, ich sag mal, um die Existenzsicherung des Pflegesystems. Da klafft eben eine Finanzlücke. Das Gesundheitsministerium sagt, die liegt im nächsten Jahr schon bei 7,5 Milliarden Euro und wird immer größer. Also geht es letztendlich SPD und Union ja gar nicht um die Frage, ob gespart wird, sondern mehr, wer wird denn belastet? Weil das man sparen muss an der einen oder anderen Stelle, das ist klar. Die Union ist da eben eher auf der Seite, das so über das System selbst zu regeln. Zunächst eben über die Kürzungen, dann eben bei Empfängerinnen und Empfängern von Pflegeleistungen. Die SPD will wiederum an eine Gruppe ran, die ja von der Union, ich sag mal, traditionell eher geschützt wird. Also das sind dann die Privatversicherten, Beamte, Menschen, die besser verdienen. Und da geht es dann im Kern eher um die Frage, wen belasten wir denn jetzt? Weil irgendwas tun müssen wir ja.
1: Ja, die SPD hat noch einen anderen Vorschlag auf den Tisch gelegt, um das vielleicht auch alles ein bisschen auszubalancieren, der Pflegekostendeckel. Mhm. Was hat es denn damit auf sich?
0: Ja, die SPD sagt ja, sie finden die Vorschläge, die da momentan auf dem Tisch liegen, nicht gerecht. Sie finden, dass zu stark gekürzt wird und gespart wird bei den Pflegebedürftigen eben und ihren Familien und Angehörigen. Deshalb fordern sie diesen Preisdeckel. Die berechnen da oder legen da Zahlen auf den Tisch, die für ganz Deutschland den Durchschnitt abbilden sollen. Da kostet dann eben ein Platz im Pflegeheim im ersten Jahr im Schnitt um die 3.400 Euro im Monat. Und weil das viele Familien finanziell überfordert, will die SPD eben den Anteil für die reine Pflege in einem ersten Schritt erstmal deckeln bei 1.500 Euro und den Rest soll dann die Kasse übernehmen. Das wäre dann noch immer nicht die komplette Rechnung fürs Pflegeheim, also nicht, dass jetzt jemand denkt, die SPD möchte, dass das nur noch 1.500 Euro kostet. Da kämen immer noch Unterkunft, Essen und weitere Kosten dazu. Aber für die ersten 12 Monate, das ist zumindest die Rechnung der SPD, wäre das dann im Durchschnitt eine Entlastung von 275 Euro monatlich. Und um das Ganze unter anderem gegen zu finanzieren, fordern sie dann beispielsweise, dass auch Privatversicherte mehr beisteuern sollen.
1: Dringt irgendwie nach außen, ob sich denn ein Kompromiss auch tatsächlich abzeichnet?
0: Die Frage, die ist momentan leider immer noch wirklich kaum zu beantworten. Also zuletzt hat man gehört, Gesundheitsminister Carsten Linnemann hält da an seinem Zeitplan fest. Wir rechnen damit, dass die Tagesordnung für das Kabinett so zwischen 8 und 9 Uhr am Morgen dann zur Verfügung steht. Und spätestens dann werden wir sicherlich sehen, ob das Thema eben draufsteht oder ob das weiter vertagt wird.
2: Informationen aus dem ARD-Hauptstadtstudio von Isabel Karas. Seit dem großen Knall bei der Landtagswahl in Sachsen-Anhalt sind mittlerweile 3,5 Wochen vergangen. Die AfD wurde deutlich stärkste Kraft. Und dementsprechend laut war der politische Donner nicht nur im Bundesland, sondern auch im Bund bei den Regierungsparteien, allen voran der CDU. Seitdem ist es etwas ruhiger geworden. Nun aber kommt wieder Dynamik rein. AfD-Spitzenkandidat Ulrich Siegmund will der erste AfD-Ministerpräsident Deutschlands werden und sich im Dezember im Landtag zur Wahl stellen. Sein Plan ist ein gewagtes politisches Rechenspiel. Der AfD fehlen im Parlament genau 3 Stimmen und alle anderen Fraktionen lehnen eine Koalition ab. Woher der AfD-Politiker die fehlenden Stimmen nehmen will, dazu aus Magdeburg Jochen Müller.
3: Eigentlich sollte es in der AfD-Fraktion in Magdeburg darum gehen, den Abgeordneten Tobias Rausch zum Kandidaten für das Amt des Landtagspräsidenten zu wählen. Rausch wurde auch gewählt, einstimmig. Trotzdem überlagerte die Nachricht, dass sich Ulrich Siegmund auf der Dezember-Sitzung des Landtags zum Ministerpräsidenten wählen lassen möchte, alles andere.
4: Wir sind weiterhin in konstruktiven Gesprächen mit einer anderen Landtagsfraktion und mit weiteren einzelnen Abgeordneten dieses Landtages anderer Fraktionen. Und hier läuft alles, wie gesagt, sehr gut. Die Gespräche laufen sehr konstruktiv, laufen sehr produktiv. Und deswegen möchte ich hier und heute verkünden, dass nach aktuellem Stand, dass ich in der Dezember-Sitzung des Landtages von Sachsen-Anhalt als Ministerpräsidentenkandidat hier in Sachsen-Anhalt antreten werde.
3: Das Bündnis Sahra Wagenknecht ist derzeit die einzige Fraktion, die mit der AfD über eine Regierungsbildung spricht. Außerdem hatte die AfD auch zuvor schon von einzelnen Abgeordneten gesprochen, mit denen sie im Gespräch sei. Noch seien nicht alle Einzelheiten beschlossen. In wichtigen Themenbereichen gäbe es Übereinstimmungen, sagte Ulrich Siegmund heute.
4: Das ist insbesondere der Bereich Migration, innere Sicherheit, aber auch wirtschaftliche Entwicklung, eine klare Friedensperspektive auch, einen klaren diplomatischen Kurs auch mit Bestrebungen natürlich auf die Bundesebene, dass wir diesen hier durchsetzen. Und das ist mit den aktuellen Gesprächen mehr als realistisch. Und deswegen kann ich auch so motiviert in diese Entscheidung hineingehen, dass ich hier

0: im Dezember als Ministerpräsidentenkandidat antreten werde.
1: Wie Siegmund ins Amt kommen will, ließ er auch heute offen. Die AfD hat 39 Sitze, zu einer Regierungsmehrheit fehlen mindestens 3 Stimmen. Das BSW hat 5 Abgeordnete, hat aber angekündigt, sich bei der Wahl des Ministerpräsidenten enthalten zu wollen. Ulrich Siegmund zeigte sich heute dennoch optimistisch.
0: Ich gehe davon aus, dass ich im ersten Wahlgang mit einer nennenswerten Mehrheit so gewählt werde, dass dieser erste Wahlgang erfolgreich ist. Das ist auch die Planung, die wir gerade haben. Das ist auch die entsprechende Tendenz, die Verabredung, in die wir hineingehen, warum wir diesen festen Zeitplan auch so strukturiert haben. Und mit dieser Gewissheit kann ich Ihnen heute verkünden, dass ich dort im Dezember antreten werde.
1: Parallel zu den Gesprächen zwischen AfD und BSW hat es in Magdeburg auch Gespräche zwischen BSW, SPD, Linken und Grünen gegeben. Eine Mehrheit hätten diese 4 Fraktionen allerdings nicht. Die CDU hatte an diesen Gesprächen nicht teilgenommen.
2: Eigentlich wollte Siegmund nur mit absoluter Mehrheit regieren. Von dieser Ankündigung war er aber schon am Wahlabend abgerückt. Von Magdeburg nach Berlin. Die Grünen im Bundestag fordern, sehr hohe Vermögen stärker zu besteuern. Sie haben dazu ein Konzept vorgelegt, das Bund und Ländern pro Jahr viele zusätzliche Milliarden Euro Einnahmen sichern soll. Philipp Eckstein berichtet.
3: Das Steuersystem in Deutschland ist nicht gerecht, finden die Grünen im Bundestag, und sie fordern eine Korrektur. Konkret wollen sie Vermögen von mehr als 500 Millionen Euro mit jährlich 2% besteuern. Für Vermögen von mehr als 1 Milliarde Euro sollen es 3% sein, bei Vermögen von mehr als 10 Milliarden Euro dann 4%. Dabei sollen bereits entrichtete Einkommenssteuern damit verrechnet werden. Betroffen von der neuen Steuer wären nach Angaben der Grünen nur einige hundert Menschen in Deutschland. Für Bund und Länder erwarten sie dadurch Einnahmen von mehr als 20 Milliarden Euro jährlich. Weitere 20 Milliarden Euro pro Jahr erhoffen sich die Grünen durch Reformen bei der Erbschaftssteuer, die ebenfalls auf besonders große Vermögen und Immobilienbestände abzielen. Die Grünen sitzen im Bundestag in der Opposition. Eine Mehrheit für ihr Konzept ist daher unwahrscheinlich. Zuletzt hatte auch die Linke einen Vorschlag zur Besteuerung sehr hoher Vermögen vorgelegt. Die regierende SPD ist grundsätzlich offen für eine Vermögenssteuer. CDU und CSU lehnen eine solche Steuer ab.
2: Der Joghurt ist abgelaufen, die Banane schon schwarz, der letzte Kantenbrot steinhart. Das tut schon weh, wenn man Lebensmittel wegschmeißen muss. Wie viele der weggeworfenen Lebensmittel eigentlich noch gut wären, das hat die TU Berlin messbar gemacht. Und sie konnte zeigen, wer bewusst darauf achtet, schmeißt mehr als 1/4 weniger Essen weg. Helena Dehler.
4: Der Wochenmarkt am Wittenbergplatz. Hier gibt es Gemüse, Fisch, Blumen und auch einen Stand, an dem Ofenkartoffeln mit Tzatziki und Pilzen verkauft werden. An einem der 3 weißen Stehtische steht Martin, der gerade eben die Reste in die Mülltonne geschmissen hat.
5: Das war die Pelle von der Kartoffel. Ich bin nicht so ein Kartoffelpellen-Fan. Ich mag das Innere gerne, deswegen bin ich auch regelmäßig hier.
4: Die Pelle der Kartoffel. Das ist zu verschmerzen und fällt vor allem nicht ins Gewicht. Zu Hause versucht er, organisiert zu sein, um möglichst nichts zu verschwenden.
5: Wir gehen einmal die Woche einkaufen und am Tag davor ist der Kühlschrank leer. Das kriegen wir so ganz gut hin. Also es ist eigentlich eine Frage der Planung. Und dass wir was wegschmeißen, das kommt bei uns wirklich selten vor.
4: Und die Kartoffelpelle von vorhin, die zählt nicht. Zumindest nicht in der Untersuchung der TU Berlin. Denn diese unterscheidet, was hätte man noch essen können und was nicht, sagt Professorin Nina Langen.
6: Wenn ich was wegwerfe, also ein ganzes Huhn zum Beispiel, besteht das aus einem Knochen und Fleisch. Das Fleisch ist vermeidbar, denn ich hätte es essen können, und der Knochen ist unvermeidbar. Also wir gucken uns jetzt insbesondere an, was ist denn mit dem Vermeidbaren? Können wir das kleiner kriegen?
4: Die Teilnehmerinnen und Teilnehmer haben jeweils 7 Tage vor und 7 Tage nach einer Aktion Tagebuch geführt über die Küchenabfälle. Bei der Aktion haben sie sich mit Einkaufsplanung, Lagerung und Haltbarkeit beschäftigt. Das Resultat: in der 2. Woche landete deutlich weniger im Müll.
6: Wir schaffen es, bei den vermeidbaren Lebensmittelabfällen zu reduzieren, wenn Menschen messen, aufmerksam werden und sich mit dem Thema beschäftigen. So, das war jetzt für uns die Erfolgsgeschichte hinter dem Projekt. Und bei diesen vermeidbaren schaffen wir eine Reduktion von 27%.
4: Zurück auf dem Markt. Martina sitzt in der Sonne und blinzelt Richtung KDW. Seit Lebensmittel so teuer sind, achtet sie noch mehr darauf, nichts wegzuwerfen. Und sie kauft anders. Fleisch gibt es seltener.
7: Wenn die Kinder kommen und sich Gulasch wünschen oder so, dann ist das schon auch mal was Besonderes, ne? Mal.
4: Und wird auf gar keinen Fall weggeschmissen?
7: Nein, sowas nicht. Der Rest wird mit Nudeln gegessen oder so. Nein, und die Klöße werden auch gebraten, ja.
4: Reste in der Pfanne braten, Soßen einfrieren. Viele auf dem Markt haben so ihre Strategien. Trotzdem landet bei Martin und Martina immer wieder das Gleiche in der Tonne.
5: Also manchmal Brot.
7: Brot, weil leider, wenn man bei keinem guten Bäcker war, ist es halt irgendwann auch nicht mehr so.
2: Ein Beitrag von Helena Dehler. Und im Sport geht's jetzt um fiese Finanztricksereien in der englischen Premier League.
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9: Mit Finn Hornberg. Das war gestern ein Paukenschlag in England. Manchester City wurde wegen schwerer Verstöße gegen die Finanzregeln nun auch offiziell in den meisten Punkten für schuldig erklärt. Das hat die Premier League gestern mitgeteilt. Eine unabhängige Kommission hat den Tabellenführer der Premier League in 114 von 115 Anklagepunkten schuldig gesprochen. Frage an Ina Kast, was bedeutet dieses Urteil nun?
10: Dass City und seine Anhänger ziemlich zittern, denn das Spektrum der möglichen Strafen ist groß. Da ist von einem drastischen Punktabzug und von hohen Geldstrafen die Rede. Aber die Premier League könnte den Club sogar von der Liga ausschließen. Bis Freitag kann City jetzt erstmal noch Berufung gegen das Urteil einlegen und wird das auch tun. Über die genauen Sanktionen wird dann in einer separaten Anhörung entschieden. Es geht übrigens um mögliche Vergehen aus der Zeit zwischen 2009 und 2018. Also es handelt sich um die ersten 9 vollständigen Spielzeiten des Clubs im Besitz der Herrscherfamilie aus Abu Dhabi. Man City wird unter anderem vorgeworfen, illegale Finanzspritzen aus Abu Dhabi erhalten zu haben. Aber es geht auch um versteckte und umgeleitete Zahlungen an Trainer und Spieler. Auch das alles getarnt als Beraterhonorare von einem Verein aus Abu Dhabi. Beobachter rechnen damit, dass sich das Ganze noch ziemlich ziehen wird, bis wirklich klar ist, wie die Strafe konkret aussieht.
9: Das heißt also erstmal Geduld haben. Und wir bleiben beim Fußball. Ein Unentschieden, eine Niederlage. Für den neuen Fußball-Bundestrainer Jürgen Klopp lief es bisher eher so lala. 44 Akteure hatte Klopp zu Beginn für die Nations League-Gruppenphase in seinen Kader berufen. Mit dabei sind auch viele neue Gesichter. 6 von ihnen könnten in den nächsten Partien gegen Serbien und Griechenland noch ihre Chance bekommen. Ein Riesenkader mit vielen Möglichkeiten für den neuen Bundestrainer Tim Brockmeier.
11: 10 Minuten früher als geplant. Das Team scheint ordentlich Lust zu haben, begann das Training auf dem Platz im Teamquartier. Bei knallender Sonne hatte Jürgen Klopp erstmals alle 25 Spieler seines Kaders 2 auf dem Rasen. Inhalte der Einheit, vor allem intensives Anlaufen des Gegners, hohes Pressing und Spiel mit dem Ball in hohem Tempo. Der Bundestrainer, mit der fast schon zum Markenzeichen gewordenen Basecap auf dem Kopf, schritt dabei immer wieder mit hinter dem Rücken verschränkten Armen am Rande des Geschehens auf und ab, beobachtete die Spieler, sammelte Eindrücke, formte im Kopf vielleicht schon eine Startelf für das nächste, das dritte Spiel seiner Amtszeit gegen Serbien.
9: Anschluss ist morgen um 20.45 Uhr. 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Für die deutschen Basketballteams war es gestern ein Abend zum Vergessen. Mit den Frankfurt Skyliners, den Rostock Seawolves, den Niners Chemnitz und dem FC Bayern München waren gleich 4 Teams in unterschiedlichen internationalen Wettbewerben am Start. Aber alle gingen als Verlierer vom Parkett. Die Seawolves erwischten womöglich aber das ungewöhnlichste Spiel aller deutschen Teams. Die Rostocker spielten im Eurocup gegen Hapoel Jerusalem. Hannes Vogt berichtet.
12: Wegen der angespannten Sicherheitslage in Israel wurde die Partie ohne Zuschauer in Belgrad ausgetragen. Und gegen den Favoriten Jerusalem kamen die Rostocker an ihre Grenzen. In einem Spiel, geprägt von vielen kleinen Fouls und Unterbrechungen, gelang es dem Team von Trainer Frasunkiewicz nicht, sich eine richtige Führung zu erspielen, ließen außerdem viele Punkte liegen. In der zweiten Hälfte der Partie nahm das Jerusalemer Star-Ensemble ordentlich Fahrt auf und baute seine Führung immer weiter aus, bis zum deutlichen 94-73 Endstand. Bester Werfer der Rostocker war TJ Crockett mit 22 Punkten. Für die Seawolves heißt es jetzt gut regenerieren. Am Sonnabend geht es in Hamburg bei den Towers weiter.
9: Die weiteren Ergebnisse im Eurocup. Raja Venezia gegen Frankfurter Skyliners 104-72. Tofas gegen Niners Chemnitz 82-69. Und der FC Bayern München unterlag in der Euroleague gegen Fenerbahce mit 76-100.
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13: Um 2.29 Uhr mit Juliette Groß. Das Bundeskabinett befasst sich heute mit dem Schutz von Bahnbeschäftigten. Im Gesetzentwurf von Justizministerin Hubig sind härtere Strafen bei Angriffen vorgesehen. Aus der NDR-Nachrichtenredaktion Simone Kinzle.
14: Wer Zugbegleiter oder andere Bahnbeschäftigte angreift, muss laut dem Entwurf in Zukunft mit mindestens 6 Monaten Haft rechnen. In schweren Fällen soll es mindestens 1 Jahr sein.

0: ein. Das Gesetz würde dann unter anderem auch für Attacken auf Polizisten, Rettungskräfte oder Gerichtsvollzieher gelten. Die Verschärfung eingefordert hatten zuletzt die Gewerkschaft EVG und der Betriebsrat der DB Regio. Sie drohten zwischenzeitlich damit, den Regionalverkehr lahmzulegen, wenn das Gesetz nicht in diesem Jahr kommt. Im Februar war ein Zugbegleiter von einem Fahrgast angegriffen und tödlich verletzt worden.
1: Ob das Kabinett wie ursprünglich geplant über den Gesetzentwurf zur Pflegereform beraten wird, ist noch unklar. Union und SPD haben offene Fragen zur Finanzierung noch nicht klären können. Trotz Sicherheitsbedenken lehnt US-Präsident Trump gesetzliche Vorschriften für künstliche Intelligenz weiter ab. Aus seiner Sicht reicht es aus, wenn sich KI-Entwickler selbst überwachen. Das machte Trump bei einem Treffen mit den Chefs der großen US-Tech-Firmen deutlich. Nach seinen Angaben haben die Konzerne eine freiwillige Vereinbarung für Überprüfungen der Technologie unterzeichnet. Wie stark sind die Preise im September in Deutschland gestiegen? Das Statistische Bundesamt legt heute neue Daten dazu vor. Fachleute sind sich aber sicher, die Inflation dürfte gestiegen sein, vor allem wegen der hohen Spritpreise. Jan Buscher aus der Nachrichtenredaktion berichtet, was Wirtschaftsexperten erwarten.
2: Die Preise dürften um mehr als 3% zugelegt haben im Vergleich zum September vor einem Jahr. Das wäre dann die höchste Inflation seit fast 3 Jahren. Hauptgrund dürfte der Ölpreis sein, der im September zwischenzeitlich kräftig angezogen hatte. Ab morgen könnte sich die Inflationslage zumindest leicht ändern. Dann gilt wieder ein Tankrabatt in Deutschland, und zwar bis Ende des Jahres. Heißt, die Steuern auf Sprit sinken um rund 17 Cent je Liter. Schon der Tankrabatt im Mai und Juni hatte die Inflation ein bisschen nach unten gedrückt.
1: In Berlin ist zum 20. Mal der Deutsche Schulpreis verliehen worden. In der Hauptkategorie gewann die Bertha-von-Suttner-Schule im hessischen Morfelden-Walldorf. Sie zeige eindrucksvoll, wie eine Gemeinschaft mit mehr als 2000 Schülerinnen und Schülern gemeinsam pädagogische Ziele verfolgen, erklärte die Jury. 6 weitere Schulen wurden in Spezialkategorien ausgezeichnet. Das Wetter in Deutschland. Teils bewölkt und meist trocken, im Südosten Nebel. Tiefstwerte 19 Grad in Essen bis örtlich 4 Grad in Ostbayern. Tagsüber Wechsel aus Sonne und Wolken, später im Westen Schauer möglich. Höchstwerte 20 bis 30 Grad. Am Donnerstag im Osten meist freundlich und trocken, gebietsweise Regen und Gewitter möglich. 17 bis 26 Grad. Am Freitag wechselhaft im Westen und Südwesten trocken. 17 bis 23 Grad. Das waren die Nachrichten.
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4: Aktuell keine Staus auf den Schnellstraßen. Weiterhin gute Fahrt und kommen Sie gut an Ihr Ziel.
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4: Mit Ben Wotzny, hallo. Das Münchner Oktoberfest neigt sich dem Ende entgegen. Am Sonntagabend fließen die letzten Tropfen Bier in die Kehlen, dann ist Feierabend. Wer sich mehr für Fahrgeschäfte als für Festzelte interessiert, der wird auch das Teufelsrad kennen. Es ist eine Institution auf dem Oktoberfest. Wer am längsten auf der Drehscheibe bleibt, wird von der Menge gefeiert. Aber seit ein paar Jahren mischen sich unter die Schaulustigen immer mehr Menschen, die das Geschehen filmen, in der Hoffnung, dass Frauen auf dem Fahrgeschäft das Dirndl oder der Rock hochrutscht. Denn mit solchen Videos lässt sich offenbar viel Geld verdienen. Thema jetzt in 11KM, dem Tagesschau-Podcast mit Kevin Ebert.
5: Hi Sandra.
6: Hi.
5: Hi. Freut mich. Ja, sollen wir dahinter gehen? Ja, da habe ich einen ganz guten Platz gefunden.
7: Ich habe mich mit Sandra getroffen. Sandra ist eine junge Frau und wir sind direkt vor dem Gelände der Wiesen, also dem Oktoberfest in München. Sandra und ich finden da eine kleine Bank in der Sonne und setzen uns hin. Denn sie will mir was erzählen von einem Besuch auf dem Oktoberfest, der für sie sehr viel verändert hat.
6: Ja, das war vor 3 Jahren, 2023 auf der Wiesen. Und
7: Sandra, die eigentlich anders heißt, die war dort mit einer Freundin unterwegs.
6: Wir waren auch so ein bisschen, komm, wir probieren jetzt einfach mal alle Fahrgeschäfte aus, die wir noch nie ausprobiert haben. Und darunter war eben auch das Teufelsrad. Ja, und tatsächlich war ich in der zweiten Runde, müsste das, glaube ich, gewesen sein, dann auch die letzte auf der Scheibe.
7: So, und für alle, die es nicht kennen, das Teufelsrad ist eine ziemlich beliebte Attraktion auf dem Oktoberfest. So eine kleine Arena, Zuschauerränge, laute Musik, alle gut gelaunt Und in der Mitte dieser

0: Arena, da ist eine große Scheibe, die sich dreht, das Teufelsrad. Da stürmen Runde für Runde Leute drauf und die Scheibe fängt dann eben an, sich zu drehen, immer schneller. Einer nach dem anderen rutscht von dieser Scheibe und landet in der Schaumstoffbande. Und das Ziel ist, der Letzte zu sein, der von dieser Scheibe rutscht. Und das ist echt anstrengend. Ich war da auch schon mal drauf und nach 10 Sekunden war ich schon weg vom Fenster. Ah ja, und natürlich filmen auch immer wieder Zuschauer diese Action auf dem Teufelsrad. Sandra, die hatte eigentlich eine ziemlich gute Zeit und behält den Abend auch in guter Erinnerung. Bis sie ein paar Monate später ein Video von sich sieht, das im Netz viral geht. Auf dem Video sieht man, wie Sandras Rock hochrutscht. Und dann wird rangezoomt. Und solche Videos gibt es nicht nur von ihr, sondern auch von hunderten anderen Frauen. Ich habe Sandra zusammen mit Katharina Brunner getroffen und gemeinsam mit ihr recherchiert. Sie ist Datenjournalistin beim Bayerischen Rundfunk und konnte mit dem Team von BR Data und BR24 ein ganzes Netzwerk hinter den Videos aufdecken. Katharina erzählt uns, welche Masche dahinter steckt. Hallo Katha, schön, dass du da bist.
1: Hi. Auf diesem Video sieht man Sandra, wie sie auf dieser Scheibe des Teufelsrads sitzt. Und außenrum ist das Publikum, das irgendwie klatscht und singt. Es ist mords was los.
2: In dem Moment war es einfach voll der Adrenalinschub. Es war witzig irgendwie. Und das Publikum feiert einen natürlich total, wenn man da einfach noch als Letzte drauf ist.
1: Da wirken ja enorme Fliehkräfte und es ist auch wirklich eine körperlich anstrengende Sache, da weiter drauf zu bleiben. Und in dieser Anstrengung rutscht ihr Dirndl hoch. Und man sieht ihre Beine und man sieht ihre Unterwäsche. Und zwar eine ganze Weile lang, weil sie es eben schafft, da ganz schön lang drauf zu bleiben. Und sie konzentriert sich da auch nicht, dass man ihre Unterwäsche sieht, sondern sie will möglichst lange ja, da drauf bleiben.
2: Mir war klar, dass irgendjemand wahrscheinlich das Video hochlädt und dass das irgendwie öffentlich geht. Und das hätte mich ja auch nicht gestört, wenn das einfach in einem Kontext auftaucht. Ah, cool, die war als Letztes da drauf und fertig. Ja.
1: Sie bekommt eine Nachricht von einem Bekannten aus Singapur, der sie auf das Video aufmerksam macht und sie fragt, ob dass er sich vorstellen kann, dass sie da nicht eingewilligt hat, dass dieses Video so existiert. Am Anfang hat sie es eigentlich so ein bisschen abgetan und jetzt nicht so ernst genommen. Und dann hat sie aber festgestellt, wie dieses Video einfach innerhalb kürzester Zeit immer mehr Views bekommen hat.
2: Also mein eines Video hatte am Ende, glaube ich, 80 Millionen Views. Und das innerhalb von so kurzer Zeit. Also es gingen wirklich tageweise Millionen Views dazu.
1: Sie ist ja auch angesprochen von Leuten. Ihr Bruder hat sie darauf angesprochen. Ihr Onkel aus Malaysia. Jemand aus Griechenland, den sie kennt. Sogar in einem Club von einer Person, die sie gar nicht kennt. Und irgendwann ist es aber gekippt, weil Sandra bemerkt hat, in welchem Kontext dieses Video steht.
2: Ich glaube, damals hieß das Video irgendwie Our Sexy Babe auf dem Teufelsrad. Da habe ich dann schon echt ein bisschen Panik gekriegt.
1: Und das Video stellt diese Entblößung schon in den Fokus, weil das eben auch die Szene war.
2: In dem Moment, wo was zu sehen war, wurden die langsamer eingespielt oder es wurde rangezoomt.
1: Sie war da schon schockiert, weil das so ein Kontrollverlust für sie war.
0: Was man jetzt ganz klar sagen muss, ist, Sandra ist bei weitem nicht die einzige Betroffene. Es gibt hunderte, vielleicht tausende andere Frauen, die auch in einem ähnlichen Kontext im Internet sind. Du bist Datenjournalistin, ihr habt das zusammengetragen in einem großen Projekt, in einem Team. Wer steckt hinter diesen Videos, kann man das sagen?
1: Wir haben da mehrere Akteure rausgefunden. Wir haben da einzelne Personen aus Bayern gefunden, die mutmaßlich diese Videos erst produzieren und dann verbreiten. Aber wir sind auch auf Profi-YouTuber in der Ukraine gestoßen, die das offenbar auch machen.
0: Ja.
1: Die nach eigenen Aussagen die größte YouTube-Community des Landes betreiben. Und unseren Recherchen nach werden innerhalb von dieser Community Teufelsrad-Videos genutzt, um systematisch die Reichweite von YouTube-Accounts aufzubauen. Die scheinen das auch selbst gemacht zu haben mit bestimmten Accounts. Und in bestimmten YouTube-Videos ja, geben sie eben Tipps, wie man Geld verdienen kann mit YouTube. Und an einer Stelle sprechen sie da eben auch ganz konkret über das Oktoberfest und wie sie extra nach München gekommen sind, um dort Material zu drehen. Sie haben da auch erzählt, dass sie stundenlang am Teufelsrad gestanden sind und sich wie Touristen

0: Listen ausgegeben hätten und erst nach vielen Stunden dann von den Teufelsrad-Mitarbeitern rausgeschmissen wurden.
1: Das heißt, die geben wie so eine Art Anleitung, wie man das macht, wie das funktioniert, wie man schnell zu krasser Reichweite kommt.
0: Genau, und die machen da eben alles, was da gut laufen könnte.
1: Mhm.
0: Und müssen verstanden haben, dass diese Teufelsrad-Videos das Potenzial haben, viral zu gehen. Die nehmen diese Videos und stellen die in den verschiedensten Formaten online. Von ganz gängigen Videos, die so ein paar Minuten lang sind, aber auch Kurzvideos, die nur so 10, 20 Sekunden lang sind. Und sie veröffentlichen sogar richtige Livestreams, wo sie Clips hintereinander kopieren. Und diese Livestreams gibt's dann ganz egal, ob in echt gerade Oktoberfest ist oder nicht. Das Ganze ist eine große ukrainische YouTube-Community und wir haben die Gründer der Community angeschrieben. Und die haben uns dann über ihren Münchner Anwalt mitteilen lassen, dass sie die entsprechenden Videos auf den Accounts gelöscht haben, dass sie damit aber kein Fehlverhalten einräumen.
1: Und das Ziel ist auch, das dann zu monetarisieren, oder?
0: Ganz genau. Das Ziel ist es, neue Accounts zu gründen, die ganz frisch sind und die hochzuzüchten, indem man da Videos postet, die in verschiedensten Themen irgendwie gut laufen, um sie dann später für 100, 200, 300 Dollar an andere Leute zu verkaufen, sobald sie monetarisiert sind. Sobald sie also die Erlaubnis haben, insbesondere auf YouTube, Geld damit zu machen.
1: Also wie so ein Account-Fertigpaket und jemand hat einfach herausgefunden, dass man sehr gut Accounts züchten kann mit Teufelsrad-Videos, weil die schlichtweg gut geklickt werden.
0: Genau, weil irgendwie sind diese Videos ja so sexualisierte Fail-Videos.
1: Mhm.
0: Im Grunde gibt es zwei Wege, um die Wahrscheinlichkeit zu erhöhen, dass ein Video viral geht. Das eine ist, dass es natürlich das Video an sich möglichst spektakulär ist. Also eine Frau rutscht irgendwie besonders krass von diesem Teufelsrad runter, haut sich vielleicht noch den Kopf an oder man sieht die Unterwäsche. So, das ist die eine Methode. Und die andere Methode ist, dass man möglichst krasses Vorschaubild davor setzt und das Video dahinter ist vielleicht auch dann gar nicht so sehr spektakulär, weil da geht es nur darum, dass quasi initial irgendjemand sich dieses Video anschaut. Wir haben ein Netzwerk von Accounts gefunden, die immer wieder die gleichen Vorschaubilder benutzen. Da wird eine Szene vom Teufelsrad genommen und darauf werden Bilder aus Pornos kopiert.
1: Mhm.
0: Richtig billig. Also man sieht es auf den ersten Blick, dass das nicht zu dieser Szene gehört. Es geht nur darum, dass dieses Vorschaubild möglichst krass ist.
1: Dass irgendjemand da draufklickt.
0: Genau, und der Abruf zählt.
1: Ja.
0: Und jetzt, seit kurzem, gibt es noch neue krasse Varianten, diese Vorschaubilder zu generieren, und zwar mit Deepfakes. Also KI-generierte Vorschaubilder, in denen Frauen, die tatsächlich auf dem Teufelsrad waren, ausgezogen werden. Wir haben mit einer Person gesprochen, die davon betroffen ist, und die hat uns erzählt, dass sie immer eine Radlerhose trägt, wenn sie auf dem Teufelsrad ist. Und dann gibt's aber Bilder von ihr, bei denen es so wirkt, als wäre sie nackt drauf gewesen.
1: Okay, also um das nochmal zusammenzufassen, Katharina, an der Stelle. Es gibt im Netz Videos von Frauen auf dem Teufelsrad mit eindeutig sexuell konnotierten Videotiteln, teilweise fast schon pornoartige Thumbnails. Und dahinter steckt unter anderem ein Netzwerk an YouTubern aus der Ukraine, aber du hast gesagt, auch noch viele andere. Und was die wahrscheinlich alle gemeinsam haben, ist, dass sie damit Geld machen wollen. Und da gibt's ja aber noch mehr Methoden, oder?
0: Der offensichtlichste Weg, Geld zu verdienen, ist über Werbung.
1: Mhm.
0: Das heißt, je mehr Klicks, je mehr Abrufe ein Video hat, desto mehr Geld kann man damit verdienen. Was wir auch beobachtet haben, ist, dass Accounts Abos anbieten.
1: Mhm.
0: Also 1,99 im Monat beispielsweise kriegt man exklusives Material. Wir haben auch Personen gefunden, die dieses Material verkaufen,
1: mhm,
0: damit andere damit Geld machen können, indem sie diese Videos online stellen. In einer ukrainischen Telegram-Gruppe hat ein Mann eine Anzeige geschaltet und gesagt, er würde Teufelsrad-Videos zum Verkauf anbieten und der verlangt unterschiedliche Preise. Wenn nur Frauen drauf sind, dann kostet das 6 Euro pro Minute. Wenn das eine gemischte Gruppe ist, also Männer und Frauen, dann kostet es nur mehr 1,50 Euro. Und wenn nur Männer drauf sind, 1 Euro.
1: Das ist so abgefahren. Also, dass es da wirklich auch so eine Preisauflistung gibt. Zurück zur Situation von Sandra. Wenn jetzt so ein Video online ist Und wir reden da

0: wirklich, ich sag's nochmal, von Millionen von Views, also das ist ein riesengroßes Ding gewesen. Kann man das irgendwie eigentlich wieder aus dem Internet löschen oder geht das gar nicht?
1: Man kann das schon beim Plattformbetreiber beantragen und das klappt auch immer wieder. Aber man muss sagen, das ist eine langwierige Angelegenheit, auch weil diese Videos offenbar immer wieder neu hochgeladen werden.
2: Also bis ich diese Videos gelöscht bekommen habe, hat das tatsächlich ein paar Wochen gedauert. Und es waren über 10 Videos, habe ich auf einmal löschen lassen und einen Tag später war alles wieder online.
1: Und diese viralen Videos von Sandra sind nicht mehr online, aber wir haben im Nachgang dann immer noch 29 verschiedene Bilder und Videos von ihr gefunden auf anderen Plattformen, die immer noch online waren.
0: Das heißt, der Account, der dieses Ursprungsvideo von Sandra veröffentlicht hat, dass das so krass viral ging, der wurde gesperrt oder zumindest das Video gelöscht?
1: Der Account wurde gesperrt, weil er gegen die Community-Richtlinien verstoßen habe.
0: Von der Plattform?
1: Genau.
0: Und trotzdem gibt's Aufnahmen aus diesem Video noch in, ihr habt herausgefunden, 29 anderen Versionen im Internet.
1: Genau, weil auf anderen Accounts die Videos immer noch online sind.
0: Okay, also wenn das so viele Aufrufe hat, ein Video, würdest du sagen, ist es überhaupt möglich, das komplett aus dem Internet zu löschen?
1: Es ist auf alle Fälle sehr schwierig, das zu tun, ja.
0: Wenn wir schon über die Plattformen sprechen, was tun die dagegen?
1: Wir haben die konfrontiert und sie haben die Accounts, die wir genannt haben, haben sie gelöscht. Unsere konkreten Fragen über dieses ganze Phänomen Teufelsrad, über dieses ganze Genre, die haben sie nicht beantwortet. Sie haben aber gesagt, dass solche Art von Videos gegen deren Community-Richtlinien verstoßen würden.
0: Wie machen das dann die Accountbetreiber eigentlich, dass die nicht sofort gesperrt werden? Wie gehen die davor?
1: Dieses Phänomen der Teufelsrad-Videos, das gibt es ja jetzt schon ein paar Jahre. Und man kann beobachten, dass in den ersten Jahren, da waren zum Beispiel die Titel viel expliziter.
0: Wie bei Sandra.
1: Sexy Drunk Girl, sowas gab's da. Das ist ein bisschen zurückgegangen. Jetzt ist man irgendwie so bei Heiße Fahrt am Teufelsrad gelandet. Also da merkt man schon, da wird ein bisschen zurückgeschraubt. Weil im Zweifel ist es wichtiger, die Monetarisierung nicht zu verlieren, als dass ein Video viral geht, für das man dann im Zweifel ja kein Geld verdient. Und die Vorschaubilder, die werden ja auch nicht gesperrt. Das heißt, die werden von den automatisierten Systemen auf den Plattformen nicht erfasst. Ganz besonders interessant finde ich dabei die Deepfake-Vorschaubilder. Weil da werden Frauen, die angezogen auf dem Teufelsrad waren, mit entblößten Brüsten gezeigt, aber die haben alle keine Brustwarzen. Weil schon bekannt ist, dass eben diese Brustwarzen bei Frauen das ist, was die algorithmischen Systeme, die die Inhalte moderieren, quasi rausfiltern. Also der Teil mit den Titeln, das ist quasi softer geworden, aber mit die Vorschaubilder, die Deepfake-Vorschaubilder im Speziellen, die sind natürlich viel krasser als das, was da jemals zuvor da war.
0: Wie verhalten sich denn die Betreiber des Teufelsrads?
1: Wir haben die Betreiber des Teufelsrads mehrfach gefragt, ob sie uns ein Interview geben oder uns eine Drehgenehmigung und es wurde immer abgelehnt. Sie haben uns dann über ihren Anwalt mitteilen lassen, dass sie sich bemühen, durch entsprechende Vorkehrungen Upskirting zu vermeiden. Das heißt, sie hängen Schilder auf, da steht dann drauf, Upskirting ist eine Straftat. Und sie sagen auch, dass sie, wenn sie jemanden im Verdacht haben, dass die Person Upskirting-Aufnahme macht, dass sie dann die Polizei rufen. Und über die Medien ist ja auch bekannt, dass sie kostenlos Radlerhosen verteilen.
0: Und würdest du sagen, das passiert alles auch? Hast du da irgendwelche Erkenntnisse?
1: Wir waren ja am ersten Tag der Wiesn nochmal am Teufelsrad und haben quasi den Reality-Check gemacht. Wir haben geguckt, was davon passiert und was davon passiert nicht. Und diese Schilder, die hängen tatsächlich. Also direkt am Eingang ist ein großes Plakat, das steht auf Deutsch und Englisch drauf, Upskirting is a crime. Was nicht passiert ist, dass, wenn man nicht weiß, dass dort kostenlos Radlerhosen verteilt werden, dann kriegt man das auch gar nicht mit, weil da gibt es keine Durchsagen oder keine Schilder. Die werden jetzt nicht beworben, genau.
0: Und was ist so mit der Tatsache, dass da auch mal eine Durchsage kommt, wenn da jemand irgendwie lange filmt?
1: Am ersten Wiesn-Samstag haben wir das nicht festgestellt. Da gab es nämlich keine Durchsagen. Was wir aber gesehen haben an diesem ersten Wiesn-Samstag war, dass mehrere Personen wirklich über einen längeren Zeitraum gefilmt hatten. Zum Teil hatten die auch mehrere Geräte dabei. Das Smartphone in der einen, die GoPro in der anderen Hand zum Beispiel. In den letzten Tagen hat es dann aber wohl Durchsagen gegeben. Das haben wir auf Videos gesehen, die aus diesem Jahr stammen. Da wird eben an die Zuschauer appelliert, nicht unter die Röcke zu filmen. Wie oft und wie regelmäßig es diese Durchsagen aber tatsächlich gibt, das wissen wir nicht.
0: Okay, und hat sich das Teufelsrad dazu schon geäußert?
1: Nein, bis zum Redaktionsschluss dieser Sendung haben sie sich nicht geäußert.

0: Okay. Nochmal zurück zu Sandra und ihrem Video. Hat sie sich jemals versucht, da juristisch irgendwie mit auseinanderzusetzen und zu wehren?
1: Ja, das hat sie. Sie hat im ersten Schritt die Teufelsradbetreiber angesprochen und die haben dann Anzeige gegen Unbekannt erstattet. Und die Staatsanwaltschaft München hat auch Ermittlungen eingeleitet.
2: Die Staatsanwaltschaft hat aber leider das Verfahren wieder eingestellt, weil sie der Meinung waren, dass nur der normale Ablauf des Teufelsrads zu sehen ist.
1: Sandra wollte das nicht auf sich beruhen lassen und hat noch mal einen Brief an die Staatsanwaltschaft geschrieben und da reingeschrieben, dass diese sexistischen Aufnahmen ihre Würde und die von vielen anderen Frauen verletzen würde.
2: Die Überschriften waren ganz klar, sexy Babes, sexy Girls. Da braucht man gar nicht, glaube ich, zu diskutieren, was für Videos das sind, was für Ziele diese Videos haben.
1: Sie hat auch noch Screenshots mitgeschickt, auch Bilder von anderen Frauen, wo die Frauen mit gespreizten Beinen da sitzen und so Smileys in den Intimbereich kopiert wurden zum Beispiel. Und daraufhin hat die Staatsanwaltschaft wieder Ermittlungen gestartet, die aber wieder eingestellt, weil die Aufnahmen nur den üblichen Ablauf am Teufelsrad zeigen würden und dass eben nicht sicher bewiesen werden konnte, dass beim Filmen gezielter Intimbereich aufgenommen werden sollte.
0: Da steht ja auch die Frage drüber, ab wann so ein Video dann strafbar wird und ab wann wir dann von Upskirting sprechen, was ja tatsächlich Straftatsbestand ist im deutschen Gesetz. Wie ist da der juristische Rahmen?
1: Diese Videos von Teufelsrad, die werden ja immer landläufig Upskirting-Videos genannt. Und genau, es gibt auch einen Upskirting-Paragrafen, das ist der 184k Strafgesetzbuch. Aber dieser Upskirting-Paragraf, der greift nicht, wenn eben keine nackten Genitalien zu sehen sind oder keine Unterwäsche, weil beispielsweise die Frauen Radlerhosen tragen, wie es eben immer als Tipp gegeben wird für Frauen, wenn sie aufs Teufelsrad gehen wollen.
0: Mhm. Ja, was ja auch schon auf eine Art irgendwie ein bisschen traurig ist, ne? Dass das so die einzige Sache ist, die das eigentlich verhindert, wenn Frauen sich dann wieder selber schützen. Und bei Sandras Video hast du ja vorhin schon gesagt, dass man eigentlich die Unterwäsche und die Beine schon sehr deutlich sieht. Also die Unterwäsche wäre ja da schon eigentlich ein Indiz, dass es eben schon unter diesen Paragraphen fallen könnte.
1: Genau, man sieht aber auch das Teufelsrad, man sieht sehr viel Publikum und man sieht diese ganze Szenerie.
0: Okay, also ganz normaler Ablauf am Teufelsrad, wie es von Seiten der Staatsanwaltschaft heißt.
3: Die meisten Betroffenen von bildbasierter, sexualisierter Gewalt machen leider immer noch die Erfahrung, dass die Fälle durch die Strafverfolgungsbehörden nicht besonders ernst genommen werden und oft relativ schnell auch wieder eingestellt werden.
1: Das geht ganz vielen Betroffenen so. Das hat uns auch Josephine Ballon von HateAid gesagt. Das ist eine Organisation, die Menschen dabei hilft, die betroffen sind von digitaler Gewalt. Und die sagt auch noch, dass das halt ein enormer Kontrollverlust ist für die Betroffenen.
3: Wenn sie sich auf diesen Bildern plötzlich wiederfinden, wenn vielleicht die Bilder auch schon seit Monaten oder Jahren verbreitet werden und sie jetzt erst darauf aufmerksam werden, das ist eine Ausnahmesituation und mit einer erheblichen psychischen Belastung verbunden. Und natürlich auch mit sozialen Folgen, denn sie sind ja nicht die Einzigen, die solche Bilder dann im Internet finden, sondern das kann auch aus dem sozialen Umfeld gesehen werden und das ist eine massive Belastung.
0: Was können denn Betroffene tun, um sich zu wehren, wenn so ein Video dann tatsächlich auch öffentlich wird?
1: Josephine Ballon von HateAid, die ja sehr viel Erfahrung darin hat, Betroffenen in so einer Situation zu helfen, die sagt, man solle unbedingt Strafanzeige stellen.
3: Wenn man keine Anzeige stellt, dann ist es natürlich vorprogrammiert, dass auch keine Strafverfolgung stattfinden wird. Dann gibt es gar keine Chance. Und deswegen raten wir natürlich trotzdem dazu, wenn man sich das zutraut, eine Strafanzeige zu stellen. Das ist auch wichtig, damit die Fälle überhaupt in den Strafverfolgungsstatistiken landen.
1: Und darüber hinaus soll man auch Strafantrag stellen, weil es nicht nur den Upskirting-Paragraphen gibt, sondern solche Aufnahmen können auch eine Verletzung des Persönlichkeitsrechts sein.
3: Da ist es auch nicht entscheidend, dass diese Szenen in der Öffentlichkeit stattgefunden haben oder dass da noch andere Personen mit drauf sind. Das macht sie nicht zu erlaubten Bildaufnahmen und erlaubt schon gar nicht die Verbreitung dieser Bildaufnahmen im Internet.
0: Auch wenn, und das muss man glaube ich sagen, das natürlich super anstrengend ist für eine Frau, dann auch noch Anzeige zu stellen, wenn man eh so einer vulnerablen Situation ausgesetzt ist. Scham und Ekel spielen da eine Rolle und wahrscheinlich auch Angst. Also das ist, glaube ich, schon eine absolute Ausnahmesituation und macht ja auch, um mal auf dieses Teufelsrad nochmal zurückzukommen, so, das ist ja eigentlich was Witziges. Ich war da ja auch schon mal drauf. Ne? Das macht ja Spaß, es ist lustig, eigentlich ist es eine gute Stimmung, es ist ein schöner Ort. Und ich glaube, das macht es halt Frauen einfach krass kaputt. Oder?
1: Ja. Ich habe keine Lust mitzufahren. Wenn man mitfahren möchte, dann würde ich in einer gemischten Runde mitfahren, also wo Männer und Frauen gemeinsam auf dem Teufelsrad sind. Weil in diesem Teufelsrad, da werden ja immer so Runden ausgerufen. Jetzt alle Männer über 30, alle Leute aus Österreich oder alle Frauen oder eben Männer und Frauen. Und im Internet landen ja vor allen Dingen Aufnahmen von diesen Damenfahrten. Hm. Da könnte man den Eindruck bekommen, dass das Teufelsrad nur was ist, wo Frauen mitfahren können. Aber das stimmt ja überhaupt nicht. Da sind ja ganz viele Leute drauf. Und deshalb ist das wahrscheinlich, wenn man richtig Bock drauf hat, ist das das größte Mittel, um zu verhindern, dass man im Internet landet.
0: Vielen Dank, dass du da warst.
1: Gerne.
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4: Ruhig wird es nicht in der CDU. Nach dem Rückzug von Jens Spahn aus dem Haushaltsausschuss sorgte nun Staatsminister Amthor für Diskussionen. Der CDU-Politiker hatte sich einen eigenen Strandkorb ins Kanzleramt liefern lassen und erntete dafür Kritik. Unser Gastautor heute ist Harald Likus, Politikredakteur der Braunschweiger Zeitung. Er meint, in der Debatte um Philipp Amthor gehe es um mehr.
6: Wahrscheinlich schafft er es nicht in den Jahresrückblick. Der Strandkorb von Philipp Amthor. Dabei hätte er es eigentlich verdient. Und zwar unter der Kapitelüberschrift »Mit solchem Quark beschäftigten sich die Deutschen 2026«. Die Überschrift klingt lustig, ist aber nicht so gemeint. Die Aufregung über diesen läppischen, selbstbezahlten, im Kanzleramt aufgestellten, für instinktlos erklärten und nun wieder abtransportierten Strandkorb reiht sich ein in die Geschichte einer sich selbst erfüllenden Prophezeiung. Die Politiker merken es einfach nicht, das ist die Botschaft. Der Konsens bröckelt weg, der Kredit, auf den die Akteure der repräsentativen Demokratie angewiesen sind, wird kaum noch gewährt. Und jede Verfehlung, jede Schamlosigkeit oder auch nur Ungeschicklichkeit wird von den Betrachtern als potenzielle Entlastung begrüßt. Motto, na wenn die so sind, dann ist es vielleicht gar nicht so schlimm, dass das tradierte System vor die Hunde geht. Dann brauche ich, der ich bislang gut damit gefahren bin, auch kein schlechtes Gewissen zu haben. Und so kommt es, dass dieselben Leute, die sich morgens über den neuesten destruktiven Quatsch ereifern, am Abend die Erosion der politischen Mitte beklagen. Lustig ist das nicht, traurig ist das.
4: Die Meinung von Harald Likus von der Braunschweiger Zeitung. Die Frankfurter Allgemeine Zeitung findet den Wirbel um den Strandkorb hingegen überzogen.
7: Der Shitstorm riecht freilich nicht nur ekelhaft, er hat auch die Wirkung eines Sandsturms. Er schleift Ecken und Kanten ab und Politiker endgültig rund. Auch Amthor glaubte nun nicht, den Sturm abwettern zu können. Der Strandkorb ist auf dem Weg zurück nach Mecklenburg-Vorpommern. Die Republik aber geht weiter einer Zukunft entgegen, in der politischen Mitte dringend benötigte Talente der Politik einen Korb geben und sie damit den wirklich Scham- und Skrupellosen an den Rändern überlassen, den man sie nicht überlassen dürfte.
4: Die Zeit findet weder den Strandkorb noch dessen symbolische Wirkung dekadent.
7: Deshalb überrascht es, dass Amthor nun seinen Strandkorb so schnell aufgegeben hat. Wem außer ihm und natürlich Markus Söder hätte man denn zugetraut, das harmlose Strandmöbel auf dem Regierungsbalkon zu verteidigen? Es muss wirklich schlecht bestellt sein um das bürgerlich-konservative Selbstbewusstsein, wenn selbst der sonst so schmerzfreie wie schalkhafte Amthor wegen ein bisschen Korbgeflecht Angst vor dem Volkszorn hat.
4: Die Tagespost aus Würzburg hält die Aufregung schlicht für falsch.
7: Wir führen die falschen Debatten. Entscheidend ist, ob es den Politikern der CDU gelingt, endlich die Reformen umzusetzen, die das Land dringend braucht. Ob sie das am Schreibtisch oder vom Strandkorb aus erledigen, ist völlig egal.
4: Das waren die Standpunkte. Zusammengestellt hat sie heute Bitül Sarikaya.

0: In 7 Fällen davon musste der Flugverkehr pausieren. Nur seien deren Hintergründe und die Gefährdungslage bisher unklar, sagt Brandenburgs Verkehrsminister Krombach. Dabei soll das neue Erkennungssystem helfen. Laut Bundesverkehrsministerium sollen im Laufe des Jahres noch weitere Flughäfen ein Drohnenerkennungssystem bekommen.
1: US-Präsident Trump will trotz Warnungen vor Risiken durch künstliche Intelligenz den Unternehmen die Aufsicht selbst überlassen. Nach einem Treffen mit Chefs von KI-Unternehmen sagte Trump, die Firmen würden sich gegenseitig kontrollieren. Zuletzt hatten Hacking-Attacken durch KI-Modelle die Sorgen vor den Gefahren künstlicher Intelligenz wachsen lassen. Und das ist auch noch im Gespräch. In Frankreich hat es landesweit Schüler- und Studentenproteste gegeben. Bei gewalttätigen Auseinandersetzungen mit der Polizei wurden 31 Menschen verletzt. Die Schüler fordern kleinere Klassen, weniger Unterrichtsausfall und eine bessere Betreuung. Eine wichtige Ölpipeline in Saudi-Arabien ist nach einem Drohnenangriff wieder in Betrieb. Dadurch kann das Land wieder mehr Öl auf den Weltmarkt liefern. Jeder 8. Krebsfall weltweit geht auf Infektionen zurück. Nach Angaben der Weltgesundheitsorganisation wurden 2024 rund 2,3 Millionen Erkrankungen durch Parasiten, Viren und Bakterien ausgelöst. In Wassenberg im Kreis Heinsberg hat die Feuerwehr in den letzten Tagen mehr als 200 Hinweise angebracht. Rettungs- und Orientierungspunkte, die bei Waldbränden helfen sollen. Damit dann alles schnell geht, sagt Thomas Mandrosser von der Feuerwehr.
2: Vor allem hilft es uns bei der Planung der Einsätze, dass wir da Pendelverkehrsstrecken zum Beispiel etablieren können und Wasserübergabepunkte genau definieren können und Angriffspunkte für die Waldbrandbekämpfung. Hilft aber natürlich auch den Bürger, der in Not geraten ist, dann schneller an Hilfe zu kommen.
1: Die neuen Zeichen sind an Schildern für Wanderrouten angebracht. Und das war WDR aktuell. Das Wetter in NRW, bei Tiefstwerten zwischen 20 und 14 Grad ist es locker bewölkt. Der Tag startet freundlich, später werden die Wolken von den Niederlanden her etwas dichter und am späten Abend sind am Rhein erste Schauer möglich. In Solingen bis 27, in Dienstlaken bis 28 und in Hamm nochmal bis 30 Grad. Es ist 3.03 Uhr.
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4: Beginnt mit einer Gefahreninformation für Ginsheim-Gustavsburg. Im Bereich des Landkreises Groß-Gerau, Ortsteil Gustavsburg, kommt es durch einen Brand zu Rauchentwicklung. Meiden Sie das betroffene Gebiet, schließen Sie Fenster und Türen und schalten Sie die Lüftungen und Klimaanlagen ab. Zum Verkehr. Die A1 Osnabrück Richtung Bremen ist zwischen Bremen-Brinkum und Bremen-Arsten wegen Vermessungsarbeiten bis 6 Uhr früh gesperrt. Die A40 Duisburg-Essen ist zwischen Kreuz Duisburg und Kreuz Kaiserberg wegen Bauarbeiten in beiden Richtungen bis zum 5. Oktober gesperrt. Die A52 Mönchengladbach Richtung Düsseldorf ist zwischen Kreuz Nersen und Kreuz Karst wegen Fahrbahnerneuerungen bis morgen um 5 Uhr gesperrt. Die A73 Nürnberg Richtung Bamberg ist zwischen Bamberg Süd und Ost wegen Bergungsarbeiten gesperrt. Die A81 Schaffhausen-Singen ist zwischen Gott-Madingen und Hilzingen in beiden Richtungen wegen Tunnelwartungsarbeiten bis 6 Uhr gesperrt. Die B44 Groß-Gerau-Mannheim ist zwischen Bürstadt-Mitte und Lampertheim wegen eines brennenden Fahrzeugs in beiden Richtungen gesperrt. Und die B96 Berlin, der Tiergartentunnel, ist wegen Personalmangel bis ca. 5.30 Uhr gesperrt. Weiterhin gute Fahrt.
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4: Und die kommt von NDR Info in Hamburg. Ich bin Ben Wotzny, hallo. Gestern war Weltherztag und das nehmen wir zum Anlass, unseren Blick nach Dänemark zu richten. Unsere nördlichen Nachbarn sind nämlich weit vorne, wenn es darum geht, die Überlebenschance bei einem plötzlichen Herzstillstand deutlich zu erhöhen. Das sogenannte Herzläufersystem gilt als vorbildlich. In Dänemark alarmiert eine App bei einem Notfall automatisch registrierte Ersthelfer in der direkten Umgebung. Die Bilanz ist beeindruckend. 99% der Fälle ist ein Helfer vor Ort und beginnt mit der Herzdruckmassage noch bevor der Rettungsdienst eintrifft.
5: Ein Wohnzimmer in Fredensborg, einem Vorort von Kopenhagen. Alf Dissing und Klaus Hedegaard sitzen am Esstisch und trinken Kaffee. Vor den beiden Männern liegen Erinnerungen an einen dramatischen Moment.

0: Moment. Zeitungsausschnitte aus dem Jahr 2017 mit Artikeln darüber, wie Klaus Alf das Leben gerettet hat. Der heute 66-Jährige hatte damals zu Hause einen Herzstillstand. Klaus kam gerade vom Joggen.
1: Da war ein Alarm.
0: Da bekam ich einen Alarm aufs Handy und da bin ich direkt hierher gerannt. Das hat vielleicht 2 Minuten gedauert. An der Tür habe ich seine Frau Marianne getroffen. Sie hat mich angeschaut und gefragt, was machst du denn hier? Und ich habe gesagt, gibt es hier einen Herzstillstand?
1: Ja.
0: Klaus hatte als einer der ersten die Herzläufer-App heruntergeladen, die die Stiftung Drückfonden damals in einem Pilotprojekt in der Region Kopenhagen testete. Und begann sofort den Rettungseinsatz, erinnert sich Alf. Sie haben mir später erzählt, dass Klaus mich zusammen mit Marianne aus dem Bett auf den Boden gehoben hat. Und dann kam noch jemand und hat einen Defibrillator gebracht. Später kamen dann 2 Krankenwagen und der Notarzt.
2: 2 Ambulanzen, ein Akutbil.
0: 15 Minuten dauerte es, bis die professionelle Hilfe eintraf. Da hatte Klaus ihn schon minutenlang wiederbelebt. Das war entscheidend dafür, dass er überlebt hat, ist Alf überzeugt. Je schneller du Hilfe bekommst, desto höher sind die Chancen. Ich habe heute keine bleibenden Schäden. Aber wenn du nicht rechtzeitig gefunden wirst, bist du eben weg.
2: 1, 2, 3, 4, 5,
0: ein Erste-Hilfe-Kurs in einer Wohnsiedlung im Kopenhagener Vorort Charlottenlund. Mehrere Teilnehmer knien vor Plastikpuppen auf dem Boden und üben Herzdruckmassage. Kursleiter Ole Nielsen ist selbst Herzläufer und zeigt seinen Teilnehmern immer auch die App, die Dänemark als erstes Land flächendeckend etabliert hat. Das Projekt läuft seit 2017 und inzwischen gibt es 61.000 aktive Herzläufer im ganzen Land. Ole demonstriert, wie die App funktioniert. Geht ein Notruf mit Herz-Kreislauf-Bezug ein, schickt die Notrufzentrale nicht nur den Notarzt und den Rettungswagen los, sondern die App informiert automatisch alle Ersthelfer, die in der Nähe sind, erklärt Ole. Sie fragt mich, ob ich verfügbar bin oder nicht. Ich kann natürlich auch Nein sagen, wenn ich zum Beispiel kleine Kinder nicht alleine lassen kann. Aber wenn ich Ja sage, weist die App mir einen Auftrag zu. Das kann sein, direkt zu der Person mit einem Herzstillstand zu laufen und mit der Wiederbelebung zu beginnen oder erstmal einen Defibrillator zu besorgen. Einen Schockgeber also, der ein Kammerflimmern des Herzens beenden kann. Parallel zur Herzläufer-App hat die Stiftung inzwischen in ganz Dänemark ein dichtes Netz an Defibrillatoren aufgebaut. Auch dadurch hat sich die Überlebensrate bei Herzstillständen in Dänemark in den vergangenen gut 20 Jahren vervierfacht. Alf Dissing ist dankbar, dass er als einer der ersten von der App profitiert hat. Ich bin froh, dass ich gerettet wurde, sonst würde ich heute hier nicht sitzen. Ich habe bis jetzt fast 9 zusätzliche Jahre auf dem Konto. Die gewonnene Zeit verbringt er nicht nur mit seiner Frau Marianne und ihren Enkelkindern, sondern auch mit Klaus. Denn aus dem ersten Kontakt beim Notfall vor 9 Jahren ist inzwischen eine Freundschaft fürs Leben geworden.
3: Dänemark beschleunigt die Rettung bei Herzstillständen mit einer App, Skandinavien-Korrespondentin Jana Sinram berichtete. Herzkrankheiten sind tatsächlich die häufigste Todesursache weltweit. Die 8 Risikofaktoren sind Bluthochdruck, erhöhtes Cholesterin, Übergewicht, Rauchen, Diabetes, zu wenig Bewegung oder Schlaf und schlechte Ernährung. Hat man es also ganz alleine in der Hand, wie es seinem Herzen geht? Genau das hat mein WDR-Kollege Andreas Bursche den Kardiologen Marc Horlitz vom Krankenhaus Porz am Rhein gefragt.
4: Im Grunde genommen ja. Also wir müssen lernen, die Verantwortung für den eigenen Körper zu übernehmen, weil diese Risikofaktoren sind in der Tat die Ursachen, warum so viele Menschen Herz- und Gefäßerkrankungen haben.
5: Auf welche möglichen Symptome, also im Prinzip Hinweise von meinem Herz-Kreislauf-System, sollte ich denn achten? Also was sind so Dinge, wo Sie sagen, oh, da würde ich mal genauer hingucken?
4: Es muss ein bisschen unterscheiden. Sie haben ja gerade richtigerweise die Risikofaktoren genannt, die ja meistens fatalerweise gar keine richtigen Symptome auslösen. Hoher Blutdruck, manche Leute fühlen sich richtig wohl beim hohen Blutdruck, Blutzucker, Blutfette, die erhöht sind, merkt man nicht. Das sind aber die Vorboten, die über die Jahre dann irgendwann mal Gefäßverengung machen. Die Gefäßverengung, die wiederum am Herzen, können dann Beschwerden machen, Druck auf der Brust, Luftnot, Leistungsschwäche. Aber auch da haben wir sehr verschiedene Symptome. Gerade Frauen haben leider ganz andere Beschwerden als männliche Patienten. Die haben vielleicht nur Bauchschmerzen oder haben irgendwelche Infekte, gastrointestinale Infekte. Also sehr schwierig. Deshalb am besten schon bei den Risikofaktoren anfangen, die rechtzeitig erkennen und behandeln, damit man gar nicht erst in die Symptomatik und in die Herz-Kranz-Gefäßverengung kommt.

0: Jetzt haben Sie die Frauen schon angesprochen, die hatte ich tatsächlich auch auf der Liste, denn wir wissen ja, der weibliche Körper die letzten Jahrhunderte eher nicht so unter Beobachtung in Sachen Wissenschaft und Medizin, unter anderem in diesem Bereich. Das heißt, Frauen müssen nochmal auf ganz andere Dinge achten bei Herz-Kreislauf-Erkrankungen, auf Vorboten von Problemen als Männer?
1: Unbedingt. Also wir haben das Frauenherz, muss ich wirklich sagen, über Jahre, Jahrzehnte komplett vernachlässigt und das war falsch. Wir haben deshalb hier auch in unserer Klinik vor 3 Jahren ein Frauenherzzentrum gegründet, weil wir gesehen haben, wie wichtig das ist. Und Frauen haben ganz andere Beschwerden bei lebensbedrohlichen Situationen, auch beim Herzinfarkt. Das heißt, die Frauen müssen wissen, dass sie andere Beschwerden haben, damit sie sofort reagieren können. Und zum anderen reagieren Frauen auch anders auf Medikamentendosis, auf Medikamente. Und dann ist es natürlich so, Frauen, wenn sie dann irgendwann in der Menopause weniger Östrogene produzieren, haben plötzlich Risikofaktoren, die sie vorher gar nicht hatten. Frauen haben sehr niedrigen Blutdruck. Plötzlich mit 50, 60 steigt der Blutdruck an, weil die Östrogene fehlen. Das wissen die Frauen nicht, denken aber immer, ich habe einen niedrigen Blutdruck. In Wirklichkeit ist die Gefahr schon da. Also darauf müssen wir aufmerksam machen und müssen dann natürlich rangehen.
0: Das klingt jetzt so, ich nenne mich jetzt mal, ich bin jetzt mal der Paradepatient. Mann wie Frau bin ich. Das klingt jetzt so kompliziert, wenn ich Ihnen zuhöre. Also alles nachzuvollziehen, aber oh, da muss ich aber gut aufpassen, dass mein Körper keinerlei Symptome zeigt. Und wie kann ich denn das schon vorzeitig im Griff behalten, dass es gar nicht erst zu was Schlimmerem kommt? Also ist es der jährliche Besuch beim Arzt?
1: Also ich glaube, es ist gar nicht so schwierig. Man muss jetzt nicht gleich zum Facharzt gehen, aber es reicht doch, wenn man zum Hausarzt geht, der vielleicht mal den Blutzucker abnimmt. Da gibt es einen Wert, einen HbA1c-Wert, der zeigt an, wie die Blutzuckerwerte in den letzten 4 Wochen waren. Dann kann man die Fettwerte mal abnehmen, dann kann man ein EKG machen und zu Hause den Blutdruck messen. Einfach mal den Blutdruck morgens, mittags, abends messen, mal an 2, 3 Tagen aufschreiben, zum Hausarzt gehen. Und ist das alles in Ordnung, dann kann man sehr beruhigt sein. Und dann noch einen kleinen Tipp, mal darauf achten, was ist denn mit den Eltern gewesen? Haben die mal einen Herzinfarkt gehabt oder Bruder, Schwester? Weil wenn da eine genetische Belastung ist, dann ist das noch ein Grund mehr, vielleicht genauer hinzugucken und vielleicht auch mal den Gang zum Kardiologen zu suchen. Aber wenn das erstmal gewährleistet ist und dann noch das Gewicht, das Körpergewicht, sagen wir mal, reduziert oder gehalten wird, dann kann einem, glaube ich, erstmal wenig passieren.
0: Also lieber mal das Fahrrad nehmen und nicht den E-Roller.
1: Jeden Tag am besten.
0: Ja, ich bin dran. Bluthochdruck ist ja eine leise Gefahr für das Herz, aber gleichzeitig der relevanteste Faktor bei Herzkrankheit. Sie haben das gerade auch angesprochen, das schleicht sich so rein. Jeder dritte Erwachsene in Deutschland hat zu hohen Blutdruck. Und jeder fünfte weiß aber nicht von seiner Erkrankung, also dass das Blut zu sehr drückt. Wie kann denn das sein?
1: Naja, der Blutdruck führt dazu, wenn er ein bisschen höher ist, dass man sogar noch motivierter, noch agiler ist. Die fühlen sich wohl bei höheren Blutdrücken. In 80% sind die Bluthochdrücke allerdings genetisch bedingt. Man kann gar nichts dafür oder man ist einfach zu übergewichtig. Und die erste Maßnahme, um den Blutdruck zu senken, wenn man weiß, man hat einen Blutdruck, ist die Gewichtsreduktion. Also wenn jemand übergewichtig ist und der nimmt sein Gewicht runter von 5 bis 10 Kilo, braucht er zum Beispiel keine Tabletten mehr. Das heißt also, das geht dann auch mit dem Gewicht einher und mit der Genetik. Das heißt, wir können es nur wissen, indem man misst, also ein Blutdruckmessgerät zu Hause haben und dann mal ab und zu bei sich und bei dem Partner mal messen und dann gucken, wo man steht.
0: Jetzt der Abschluss, Herr Professor. Wenn Sie nur einen Tipp geben dürften, nur einen Tipp, damit es meinem Herz, meinem Kreislaufsystem gut geht, was würden Sie da sagen?
1: Bewegung, Bewegung, Bewegung. Bleiben wir schlank, dann haben wir eine hohe Chance, auch wirklich gesund zu bleiben.
2: Sagt Professor Marc Horlitz vom Krankenhaus Porz am Rhein.
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2: Das Stadion an der Alten Försterei ist eigentlich die Heimat des Berliner Fußball-Bundesligisten FC Union. Gestern aber rollte dort kein Ball, es wurden Preise vergeben. Für Ideen, die Menschen zusammenbringen, neue Begegnungsorte schaffen und ihre Heimat lebenswerter machen. Mehr als 1000 gemeinnützige Organisationen aus den ländlichen Regionen Ostdeutschlands haben sich in diesem Jahr mit ihren Ideen beim Engagementwettbewerb Machen 2026 beworben. Die besten von ihnen wurden nun geehrt. Und das mit viel Applaus.
4: Beifall für eine Initiative aus Mittelthüringen. Die Gemeindediakonie Lebensfreude in Dreigleichen gibt pflegenden Angehörigen Zeit für sich. Geschäftsführerin Cora Schröter erklärt das Prinzip des teils ehrenamtlich organisierten Projekts.
5: Also unser Kulturtaxi kommt mit unseren Alltagsbegleitern und einer unserer Alltagsbegleiter.

0: Alltagsbegleiter bleibt eben bei dem zu Pflegenden zu Hause, betreut denjenigen und der pflegende Angehörige kann mit uns einen schönen kulturellen Abend, Nachmittag, Tag verbringen.
1: Das Kulturtaxi gehört zu den Projekten, die der Wettbewerb Machen 2026 unterstützt. 107 Projekte erhalten bis zu 10.000 Euro, weitere 100 jeweils 2.500 Euro. Insgesamt fließen mehr als 830.000 Euro. Die Ostbeauftragte der Bundesregierung und Mitorganisatorin des Wettbewerbs, Elisabeth Kaiser, hält das für gut investiertes Geld. Kleinere Initiativen im Osten scheiterten häufiger an bürokratischen Förderprogrammen und strukturellen Hürden.
2: In Westdeutschland gibt es große, kapitalstarke Stiftungen. Das haben wir so in Ostdeutschland nicht.
1: Zusätzlich sieht SPD-Politikerin Kaiser nach den starken Wahlergebnissen der AfD die Zivilgesellschaft unter Druck. Einige Initiativen seien vorsichtiger geworden. Engagement für Minderheiten oder gegen Rechtsextremismus werde teils in Frage gestellt.
2: Also für mich ist es wichtig, dass wir heute auch vom Machen-Wettbewerb das Signal aussenden, wir sehen euer Engagement. Euer Engagement ist nicht aus dem Fokus, sondern gerade jetzt umso wichtiger, wo wir eben auch sehen, dass es Kräfte gibt, die wollen keine engagierte Zivilgesellschaft.
1: Die Initiativen schaffen zugleich Orte, an denen Menschen mit unterschiedlichen politischen Ansichten miteinander ins Gespräch kommen. Darauf verweist Jan Holze aus dem Vorstand der Deutschen Stiftung für Engagement und Ehrenamt, die den Wettbewerb ebenfalls mitträgt.
3: Wichtig ist, dass die Vereine in Ostdeutschland alle sozialen Schichten zusammenbringen und auch alle politischen Einstellungen. Und dementsprechend finden natürlich die gesellschaftlichen Debatten in diesen Vereinen statt. Umso wichtiger ist, dass wir sie trotzdem unterstützen.
1: Der Staatsminister für Sport und Ehrenamt, Ronald Rauer, ist ebenfalls bei der Preisverleihung im Berliner Stadion an der Alten Försterei dabei. Für ihn ist klar, wer Verantwortung übernimmt und Menschen zusammenbringt, stärkt auch die Demokratie.
4: Alle, die sich engagieren in dem Bereich, sind mit dafür zuständig, dass quasi auch die Demokratie gestärkt wird, auch die Gemeinschaftssinn gestärkt wird. Und das sind einfach Dinge, die unsere Gesellschaft auch heutzutage dringend wichtig hat.
1: Die Demokratie steht auch bei einem weiteren ausgezeichneten Projekt aus dem Märkisch-Oderland in Brandenburg im Mittelpunkt. Der Geschichts- und Heimatverein Gusow-Platko macht die politische Wende 1989-90 in der DDR zum Planspiel für junge Menschen. Thomas Drewing vom Verein erklärt das Konzept.
5: Sollen sich Menschen, die nicht von der Zeit betroffen waren, in verschiedene Entscheidungsprozesse reindenken und eine Entscheidung treffen? Also, gehe ich rüber nach Westen, fliehe ich über die Botschaft, was ist mit der ersten Arbeitslosigkeit nach der Wende, also all solche Dinge.
1: Der Wettbewerb Machen will solche Initiativen stärken und damit auch den gesellschaftlichen Zusammenhalt in ländlichen Regionen Ostdeutschlands.
6: Dietrich Karl Meurer über den Wettbewerb Machen 2026. Wir bleiben in Ostdeutschland, genauer gesagt in Brandenburg. Auch dort, ist ja klar, wird das Ringen der Großen Koalition um die Pflegereform genau beobachtet. Den Pflegekassen droht die Pleite, sollten sich CDU, CSU und SPD nicht zügig verständigen. Allein in Brandenburg sind es über 200.000 Menschen, die pflegen oder gepflegt werden. Und die schauen mit Sorge auf die Reform. Amelie Ernst hat eine Pflegeberaterin getroffen.
7: Erzählkaffee, Bastelnachmittag, Kegelabend, Senioren in und um Grünheide kennen Kerstin Wasmuth. Sie nennt sich selbst die Kümmerin und organisiert im Auftrag der Gemeinde nicht nur jede Menge Aktivitäten, sondern berät die Senioren und ihre Angehörigen auch rund um das Thema Pflege. Wegen der anstehenden Pflegereform sind viele verunsichert und fragen sich, wofür künftig noch Geld da ist. Auch Kerstin Wasmuth ist alarmiert.
8: Insgesamt ist das natürlich ein Sparprogramm. Es geht auch damit los, dass bei Pflegegrad 2 und 3 in den ersten 3 Monaten nur noch das halbe Budget gezahlt werden soll. Das ist mir völlig uneinleuchtend, weil gerade in der ersten Zeit ist Pflege besonders aufwendig. Da hat man noch keine Routinen. Da braucht man vielleicht auch besonders viel Unterstützung von außen. Also das ist für mich ein reines Sparprogramm.
7: Falsch findet Kerstin Wasmuth außerdem, dass Stand jetzt die 131 Euro Entlastungsbetrag beim Pflegegrad 1 wegfallen sollen. Damit konnten sich Pflegebedürftige bisher relativ unbürokratisch Unterstützung beispielsweise im Haushalt organisieren. Gleiches gelte für die sogenannte Verhinderungspflege, also ein Budget, mit dem pflegende Angehörige zeitweise entlastet werden.
8: Das, was immer behauptet wird, dass es da oft so Missbrauch gibt, kann ich aus meiner praktischen Erfahrung hier nicht bestätigen. Die Menschen, die ich beraten habe, die haben das alle wirklich dringend gebraucht.
7: Die Zahl der Pflegebedürftigen steigt auch in Brandenburg rasant. In die Debatte zwischen Union und SPD auf Bundesebene will sich Brandenburgs CDU-Fraktionschef Steven Breetz trotzdem nicht einmischen.
9: Ich möchte mich an einen Koalitionsstreit nicht beteiligen. Ich erwarte, dass diese Bundesregierung Antworten liefert, abgestimmte Antworten liefert, die dann auch gemeinsam kommuniziert werden. Und ich erwarte, dass dieses öffentliche Hickhack eingestellt wird. Diese parteipolitische Komponente, die finde ich in diesen Tagen schwierig.
7: Von Ludwig Schetz, dem parlamentarischen Geschäftsführer der SPD im Landtag, kommt dagegen Rückendeckung für die Forderung der Bundes-SPD, für den Eigenanteil in Pflegeheimen einen Kostendeckel einzuführen.
10: Wenn man seine gesamten Ersparnisse aufbringen muss, um einen Heimplatz zu zahlen, dann wird es aus meiner Sicht schwierig. Und darüber hinaus die Angehörigen ja an vielen Stellen auch einspringen müssen. Und das kann es eigentlich ja unterm Strich nicht sein.
7: Das sieht die Pflegekümmerin Kerstin Wasmuth in Grünheide ähnlich. Allerdings werde vergleichsweise viel über die Kosten der Pflege in Einrichtungen diskutiert und viel zu wenig über die deutlich größere Zahl derjenigen, die zu Hause gepflegt werden.
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6: Die Hauptkriegsverbrecher des NS-Regimes standen ab November 1945 vor Gericht. Heute, vor 80 Jahren, wurden die Urteile in diesem ersten Nürnberger Prozess gesprochen. Volkert Lenzt blickt zurück.
12: Nürnberg im Ausnahmezustand. Das Ende des Kriegsverbrecherprozesses zeigt sich sogar im Straßenbild.
13: Das Gebiet um den Justizpalast ist für jeden Verkehr gesperrt. Panzer und Posten sichern die Straßenecken. Militär- und Polizeipatrouillen kreuzen durch die Stadt.
12: Im Gerichtssaal drinnen ist es voller als je zuvor. Eine ungeheure Spannung liegt in der Atmosphäre, berichten zwei Radioreporter, bevor die Urteilsverkündung beginnt.
14: Jetzt erheben sich alle. Der Gerichtshof tritt ein.
15: Ja, erst kommen die beiden Franzosen mit ihren weißen Plastrons und Umhängen. Dann kommt Mr. Parker, der Amerikaner.
12: Hermann Göring, zweitmächtigster Mann nach Adolf Hitler während der Nazi-Diktatur, ist der erste Angeklagte, der sein Urteil vom Internationalen Militärtribunal an diesem Tag empfängt.
16: The International Military Tribunal sentences you to death by hanging.
14: Göring ist zum Tod durch Strang verurteilt worden. Wie Sie eben gehört haben.
12: Göring baute die Gestapo auf, schuf die ersten Konzentrationslager und war auch für die Überfälle Hitler-Deutschlands auf andere Länder verantwortlich. So wird er in allen vier Anklagepunkten des Tribunals für schuldig befunden. Für Verbrechen gegen den Frieden, für die Durchführung von Angriffskriegen, für Kriegsverbrechen, für Verbrechen gegen die Menschlichkeit. Genau diese Fragen untersucht das Tribunal. Rund 10 Monate dauert der Prozess, 403 öffentliche Sitzungen hält der Gerichtshof ab. Abscheuliche und skurrile Auftritte gibt es in dem Verfahren. Fast unerträglich die Zeugenaussagen von Rudolf Höss, der 3,5 Jahre lang das Konzentrationslager Auschwitz führte.
17: Und in dieser Zeit sind Hunderttausende von Menschen dort in den Tod geschickt worden. Ist das richtig?
14: Jawohl.
12: Nahezu grotesk der Auftritt von Führerstellvertreter Rudolf Hess, der das Gericht erst von seinem Gedächtnisverlust überzeugen will, das dann aber später widerruft.
18: Ab nunmehr steht mein Gedächtnis auch nach außen hin wieder zur Verfügung. Die Gründe für das Vortäuschen von Gedächtnisverlust sind taktischer Art. Tatsächlich ist lediglich meine Konzentrationsfähigkeit etwas herabgesetzt.
19: Angeklagter Ernst Kaltenbrunner.
12: Zurück zu den Urteilen.
19: Gemäß den Punkten der Anklageschrift, nach denen Sie für schuldig befunden wurden, verurteilt das internationale Militärgericht Sie zum Tode durch den Strang.
12: Mehrere Stunden dauert es, die Schuldsprüche für jeden einzelnen der 22 Angeklagten zu verlesen. 12-mal gibt es ein Todesurteil, 3-mal lebenslange Haft für die Nazi-Verbrecher. Hinzu kommen 4 langjährige Haftstrafen, aber auch 3 Freisprüche. Filmaufnahmen von den Angeklagten sind bei der Verkündung nicht erlaubt. So müssen Beobachter deren Reaktion schildern, wie zum Beispiel bei Joachim von Ribbentrop, Hitlers Außenminister.
20: Ribbentrop ist zum Tode verurteilt. Er steht da mit schütterem weißen Haar, müde, einen bitteren Zug um den Mund, mit verschleierten Augen.
12: Der Holocaust stand übrigens nicht im Zentrum der Anklage. Auch nicht die zahllosen Morde an Sinti und Roma. Der Straftatbestand des Völkermordes existierte noch nicht. Deshalb wurden vor allem Verbrechen gegen die Menschlichkeit und Kriegsverbrechen verfolgt. Am 30. September 1946 begann die Verkündung der Urteile im Nürnberger Kriegsverbrecherprozess. Das war heute, vor 80 Jahren.
6: Und das war der Stichtag von Volkert Lenz.
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0: Mit Simon Schmidt und einem Blick zum Fußball vom Abend. In der Nations League hat Spanien im ersten Heimauftritt seit der WM eine überzeugende Leistung gezeigt. Der Weltmeister besiegte Kroatien mit 4:1. Einzelheiten von Ina Kast.
21: Der Weltmeister bleibt auch in der Nations League makellos. Die Spanier waren wie gewohnt

0: spielfreudig. Herausragend war Lamine Yamal, der mit 2 Toren und 1 Vorlage großen Anteil am 4:1 Erfolg über Kroatien hatte. Spanien führt seine Vierergruppe souverän an. Dahinter duellieren sich die Kroaten mit England um Tabellenplatz 2. Die Three Lions haben beim Gastspiel in Tschechien einen wichtigen Sieg für Selbstvertrauen geholt. Durch Tore von Gordon und Kane gewann das Team des deutschen Trainers Thomas Tuchel mit 2:0. Gegner Tschechien musste allerdings auch schon ab der 25. Minute wegen eines Platzverweises in Unterzahl spielen.
1: Am Donnerstag ist auch das deutsche Team wieder in der Nations League gefragt. Serbien ist zu Gast in München. Das DFB-Team will den ersten Sieg unter Trainer Jürgen Klopp. Sollte das nicht gelingen, wäre das historisch. Noch nie hat ein deutscher Bundestrainer in seinen ersten 3 Spielen keinen Sieg feiern können. Außerdem braucht es 3 Punkte, um realistische Chancen auf das Weiterkommen in der Nations League nicht schon zu verspielen. Die Sorgen bei Manchester City dürften noch mal viel größer sein. Dem Fußballverein aus England drohen nämlich heftige Strafen, weil er gegen Finanzregeln verstoßen hat. Das hat die Premier League offiziell bestätigt. Zu dem Ergebnis kam zuvor eine unabhängige Kommission. Franziska Hoppen.
2: Also laut Premier League hat diese unabhängige Kommission festgestellt, dass City zwischen 2009 und 2018 mit einer Reihe seiner kommerziellen Partner Scheinverträge abgeschlossen hat, um die Einnahmen des Vereins künstlich aufzublähen und so Kosten um umgerechnet mehr als 1 Milliarde Euro zu senken. Das sollte den Anschein erwecken, dass City Finanzvorschriften einhält. Der Verein hat demnach außerdem falsche Jahresabschlüsse vorgelegt und die tatsächliche Finanzlage vor Wirtschaftsprüfern und den Fußballaufsichtsbehörden verschleiert. Und City soll auch die Ausgabenobergrenzen der Premier League und der UEFA erheblich überschritten haben und mehrfach gegen seine Pflichten zur Zusammenarbeit gegenüber der Liga verstoßen haben. Der Geschäftsführer der Premier League, Richard Masters, der hat das so zusammengefasst: City habe fast ein Jahrzehnt lang, Zitat, systematisch gegen die Regeln der Premier League verstoßen.
1: Manchester City kann bis Freitag Einspruch erheben und hat das bereits auch schon angekündigt. Mögliche Sanktionen sind Geldstrafen, Punktabzüge oder sogar ein Zwangsabstieg. Über die Strafen wird nochmal extra beraten. Wann ist offen? Die deutsche Fußball-Frauen-Nationalmannschaft geht nach dem kommenden Wochenende in ihre erste Länderspielpause der Saison. Welche Spielerinnen im Kader sind und wer fehlt, weiß Christopher Klein.
3: Mit einem Neuling und mehreren Rückkehrerinnen gehen die DFB-Frauen in ihre ersten Länderspiele auf dem Weg zur WM kommenden Sommer in Brasilien. Erstmals mit dabei ist die 19-jährige Offensivspielerin Lisa Baum, die erst vor kurzem von RB Leipzig zum FC Arsenal nach London gewechselt ist. Kapitänin Julia Gwin ist erstmals nach ihrer Schulterverletzung wieder im Kreis des Nationalteams mit dabei. Genauso wie Innenverteidigerin Bibiane Schulze-Solano, die ebenfalls lange ausgefallen war. Stammtorhüterin Ann-Kathrin Berger pausiert nach Absprache mit Bundestrainer Wück und seinem Team. Neben ihren etatmäßigen Vertreterinnen Ena Mamutovic und Stina Johannes wurde auch Hoffenheims Laura Dick in den Kader berufen.
1: Deutschland spielt am 9. Oktober in Karlsruhe gegen Australien und am 13. Oktober in Bremen gegen Japan. Die deutschen Basketballteams haben einen ganz bitteren europäischen Abend erlebt. Mit Bayern München, Frankfurt, Rostock und Chemnitz haben alle deutschen Vertreter deutliche Niederlagen kassiert. Unter anderem haben die Bayern mit 76:100 bei Fenerbahce Istanbul verloren.
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5: Um 3.29 Uhr mit Juliette Groß. Das Bundeskabinett befasst sich heute mit dem Schutz von Bahnbeschäftigten. Im Gesetzentwurf von Justizministerin Hubig sind härtere Strafen bei Angriffen vorgesehen. Aus der Nachrichtenredaktion Simone Kienzle.
6: Wer Zugbegleiter oder andere Bahnbeschäftigte angreift, muss laut dem Entwurf in Zukunft mit mindestens 6 Monaten Haft rechnen. In schweren Fällen soll es mindestens 1 Jahr sein. Das Gesetz würde dann unter anderem auch für Attacken auf Polizisten, Rettungskräfte oder Gerichtsvollzieher gelten. Die Verschärfung eingefordert hatten zuletzt die Gewerkschaft EVG und der Betriebsrat der DB Regio. Sie drohten zwischenzeitlich damit, den Regionalverkehr lahmzulegen, wenn das Gesetz nicht in diesem Jahr kommt. Im Februar war ein Zugbegleiter von einem Fahrgast angegriffen und tödlich verletzt worden.
5: Ob das Kabinett wie ursprünglich geplant über den Gesetzentwurf zur Pflegereform beraten wird, ist noch unklar. Union und SPD haben offene Fragen zur Finanzierung noch nicht klären können. Bundesfamilienministerin Prien erwägt offenbar doch auf die geplante Kürzung.

0: Kürzung des Elterngeldes zu verzichten. Sie sei dafür offen, sagte die CDU-Politikerin dem Redaktionsnetzwerk Deutschland. Die Koalition berate derzeit über verschiedene Optionen und rechnet diese mit Blick auf die Haushaltslage durch. Prien verwies darauf, dass man sich noch nicht auf ein Modell festgelegt habe. Unter der Maßgabe harter Sparvorgaben hatte die Ministerin im Sommer einen vielfach kritisierten Entwurf für eine Elterngeldreform ausgearbeitet. Dieser sieht unter anderem eine Kürzung der Bezugsdauer von 14 auf 12 Monate vor. Der oberste Gerichtshof der USA hat der Regierung von Präsident Trump vorerst wieder erlaubt, Migranten in Drittstaaten abzuschieben. Der Supreme Court gab einem Eilantrag des Justizministeriums statt und setzte damit das Urteil eines Bundesrichters aus, der die Praxis für rechtswidrig erklärt hatte. Im Dezember will sich der Supreme Court erneut mit dem Fall befassen und ein endgültiges Urteil fällen. Seit der Einführung der Regelung im vergangenen Jahr wurden Menschenrechtsgruppen zufolge mehr als 25.000 Migranten in 29 Länder abgeschoben. Am Hauptstadtflughafen BER soll ein neues System zur Drohnenerkennung künftig für mehr Sicherheit im Luftverkehr sorgen. Wie Bundesverkehrsminister Bilger mitteilte, sollen damit Drohnen im An- und Abflugbereich frühzeitig entdeckt und die zuständigen Stellen über mögliche Gefährdungen informiert werden. Zuletzt hatten am BER immer wieder ferngesteuerte Flugobjekte für Probleme gesorgt. Das Wetter in Deutschland. Tagsüber Wechsel aus Sonne und Wolken, später im Westen Schauer möglich. Höchstwerte 20 Grad auf Fehmarn bis 30 Grad am Oberrhein. Morgen im Osten meist freundlich und trocken, gebietsweise Regen und Gewitter möglich, 17 bis 26 Grad. Am Freitag wechselhaft im Westen und Südwesten trocken, 17 bis 23 Grad. Das waren die Nachrichten.
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2: Mit einer Gefahreninformation für Ginsheim-Gustavsburg im Bereich des Landkreises Groß-Gerau, Ortsteil Gustavsburg, kommt es durch einen Brand zu Rauchentwicklung. Meiden Sie das betroffene Gebiet. Schließen Sie die Fenster und Türen und schalten Sie die Lüftungen und Klimaanlagen ab. Ansonsten keine Staus auf den Straßen. Ihnen allen gute Fahrt.
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2: Mit Ben Wozny, hallo. Zum ersten Mal seit Beginn des russischen Angriffskrieges gegen die Ukraine haben sich die Außenminister Deutschlands und Russlands getroffen. Gut drei Tage ist das jetzt her. Das Treffen ist nun ausführlich Thema des in der neuesten Ausgabe des NDR-Podcasts Streitkräfte und Strategien. Heute mit Peter Hornung und Kai Küstner.
3: Sollte man mit Russland reden? Und wenn ja, wie sollte man mit Russland reden? Das sind Fragen, die derzeit die Deutschen umtreiben. Nicht nur, weil US-Präsident Trump den russischen Machthaber Putin zum G20-Gipfel nach Florida im Dezember eingeladen hat, sondern aktuell vor allem, weil sich Deutschlands Außenminister Wadefuhl spontan mit seinem russischen Amtskollegen Lavrov in New York traf.
4: Mit Freunden muss man nicht verhandeln, mit Gegnern muss man verhandeln. Das ist einer der Kernsätze der Außenpolitik, die auch hier gelten. Und deswegen war dieses Gespräch sinnvoll. Es hat kein positives Ergebnis gebracht, aber allen, die immer wieder sagen, Deutschland muss verhandeln, Deutschland muss mal mit Russland reden, denen erwidere ich jetzt, das tun wir. Und Russland zeigt zum jetzigen Zeitpunkt bedauerlicherweise keine Bereitschaft, in eine konstruktive Verhandlungsposition zu gehen.
3: Ergebnisarm, aber erkenntnisreich. So könnte man das in der ARD gezogene Fazit Wadefuhls vielleicht auf den Punkt bringen. Die Frage drängt sich auf, ist ein Land, das Kliniken und Bildungseinrichtungen, wie nun erneut geschehen, in der ukrainischen Hauptstadt Kiew angreift, überhaupt verhandlungsbereit? Hinzu kam, der russische Außenminister jedenfalls spottete nach dem Treffen über den deutschen Außenminister Wadefuhl. Er habe bei dem Treffen nichts Neues erfahren, es sei im Grunde überflüssig gewesen.
5: Wadefuhl, der habe eine Erklärung vom Blatt abgelesen. Dafür hätte er ihn auch anrufen können. So machte sich Lavrov über den deutschen Chefdiplomaten lustig. Und nun fragt sich alle Welt, waren die 20 Minuten in New York also völlig sinnlos?
3: Ja, das ist eine gute Frage. Es kann ja auch ein Erkenntnisgewinn sein, wenn man sieht, wie Russland auf Diplomatieversuche reagiert, denn Rufe nach mehr Diplomatie und man müsse nur mit Putin reden, um den Krieg zu beenden, hören wir ja nahezu täglich. Ich habe diese Frage an Sarah Pagung weitergereicht, Russland-Expertin bei der Körber-Stiftung, die knapp zusammengefasst sagt, es ist immer eine Art Risikoabwägung, wenn man mit Moskau ins Gespräch geht. Grundsätzlich aber hält sie es aus verschiedenen Gründen für richtig, sich auf den diplomatischen Versuch einzulassen. Das ganze Interview mit der Politikwissenschaftlerin Sarah Pagung gleich. Vorher aber gibt es jede Menge Neuigkeiten zur Lage in der Ukraine. Wir haben ja schon in den vergangenen Wochen immer wieder Gerüchte auch gehört, es könnte in Russland eine neue Mobilmachung geben. Nach den Duma-Wahlen könnte die kommen, so hieß es. Die waren ja nun vom 18. bis 20. September und jetzt gibt es Meldungen, Peter, dass sich in Sachen Mobilmachung tatsächlich etwas tut.
5: Ja, der ukrainische Präsident Selenskyj, der hat das am Montag in seiner allabendlichen Videoansprache angesprochen.
6: Сьогодні ж була доповідь ГУР по тим заходам, які Росія.
7: Heute habe ich zudem einen Bericht des ukrainischen Militärgeheimdienstes über die nächsten geplanten Maßnahmen Russlands erhalten. Tatsächlich haben die Russen bereits mit einer weiteren Mobilisierung begonnen. Sie erhöhen die Zahl der Personen, die sie auf verschiedenen Wegen rekrutieren. Zudem planen sie, verstärkt Ausländer zu rekrutieren. Daher ist es wichtig, dass die Regierungen der Länder, aus denen Russland Personen für seine Streitkräfte anwirbt, dem entgegenwirken. Wir werden jede der betreffenden Regierungen darüber informieren.
5: Und Selenskyj sprach auch über neue Erkenntnisse zu nordkoreanischen Truppen. Es seien jetzt schon mehr als 8000 nordkoreanische Soldaten auf russischem Staatsgebiet. Darüber hinaus liefen Vorbereitungen für die Entsendung weiterer 10.000 Soldaten. Als Gegenleistung bezahle Russland unter anderem mit Technologie. Nordkorea habe die Produktion von Angriffsdrohnen des Typs Shahed aufgenommen mit technischer Unterstützung aus Russland.
3: Und wie sieht's militärisch in der Ukraine aus, Peter? Am Montag gab's ja diese gruseligen Bilder von der brennenden Akademie der Wissenschaften in Kiew. Die liegt unweit der deutschen Botschaft, die ja Stefan Niemann und ich vergangene Woche noch besucht hatten. Menschen stiegen in dieser Bildungseinrichtung aus den oberen Stockwerken, aus den Fenstern, um sich irgendwie vor den Flammen zu retten. Auch wurde eine Klinik ja erneut beschossen. Das klingt nicht alles wirklich nach Friedensbotschaften.
5: Nein, keineswegs. Es gibt seit Tagen schon heftige russische Angriffe, unter anderem auf Kiew. Auch in der Nacht auf Dienstag wieder. Es sind jetzt wieder tatsächlich viele zivile Ziele getroffen worden, mit Verletzten und auch mit Toten. Lager, Tankstellen, Wohnhäuser, Krankenhäuser, Geschäftsgebäude. Eben sogar, du hast es angesprochen, die Akademie der Wissenschaften, die ist keine 100 Meter Luftlinie von der deutschen Botschaft entfernt. In Odessa, wo du und Stefan ja vor kurzem wart, da ist der Hafen getroffen worden. Es gab Treffer bei der dortigen Infrastruktur. Das sagte der Gouverneur dort. 6 Zivilisten seien verletzt worden, als ein Firmengebäude getroffen wurde. Und auch nahe Odessa, das hat Präsident Selenskyj gerade gesagt, da seien 2 Schiffe unter ausländischer Flagge fahrende Schiffe getroffen worden im Schwarzen Meer.
3: Also scheint das zentrale Problem weiterhin zu sein, die Russen treffen einfach immer mehr Ziele, auch zivile Ziele. Auch diese Schiffe im Schwarzen Meer, die sie in den letzten Wochen vermehrt beschossen hatten. Und die Ukrainer können einfach nicht genügend Drohnen abwehren derzeit.
5: Genau, diese Angriffe, die werden vielfach mit Geran-5-Drohnen ausgeführt. Das sind diese neuen jetgetriebenen Drohnen, die bis zu 600 Kilometer pro Stunde schnell sind. Die sehen eher aus wie Marschflugkörper und die sind einfach schwer abzufangen. Präsident Selenskyj sagte am Montagabend, 57% der strahlgetriebenen Drohnen fange man ab. Das sind keine guten Quoten. Früher hat man 9 von 10 Drohnen abfangen können, aber das waren eben andere Typen, die waren langsamer.
3: Und diese Geran-5-Drohnen, über die hatten wir ja schon mehrfach auch berichtet, die haben zumindest, was die Luftangriffe anbelangt, ja sowas wie eine neue Phase eingeleitet. Und hinzu kommt, dass den Ukrainern einfach die Abfangraketen ja fehlen. Das Problem, dass nicht genug Nachschub für die Patriots kommt, ist ja eines, das wir immer wieder im Fokus hatten.
5: Ja, diese Geran-5, die sind wohl auch zentral in Putins Strategie. Das zumindest schreibt das Institute of the Study of War, das ISW. Es zitiert bekannte kremlnahe russische Militärblogger. Und die schreiben, diese Geran-5-Drohnen, die will Putin in großer Stückzahl einsetzen, also noch größerer Stückzahl. Damit ließen sich eben die Lücken in der ukrainischen Luftverteidigung ausnutzen. Man könne damit auch das Angriffstempo beibehalten und auch das Zielspektrum erweitern.

0: kann. Und es gehe auch darum, der Ukraine hohe wirtschaftliche Kosten zu verursachen und sie damit eigentlich auch zu zermürben.
1: Aber kann Russland diese Strategie denn lange durchhalten? Denn die Produktion verursacht ja für Moskau auch hohe Kosten, oder?
0: Das ist der Punkt. Also ewig können sie diese Angriffe in dieser Intensität nicht weiterführen. Auch da zitiert das ISW russische Militärblogger, die ja da immer eine gute Quelle sind. Demnach dürfte Putin versuchen, die Ukraine durch diese Angriffe noch vor dem Frühjahr 2027 zur Kapitulation zu zwingen. Die laufende russische Angriffskampagne, die stützt sich eben auf die Unfähigkeit der Ukraine, diese superschnellen russischen Drohnen abzufangen und auf den Mangel an Patriot-Raketen, an Patriot-Abfangraketen zur Abwehr solcher ballistischer Raketen im kommenden Winter. Und zudem geht sie davon aus, dass die ukrainische Energieversorgung und auch die sonstige kritische Infrastruktur den russischen Angriffen in den kommenden Monaten nicht standhalten werden. Es geht also ganz klar um eine weitere Eskalation durch die Russen. Und auch das Fazit der Militärblogger lässt nicht wirklich hoffen. Es sei demnach unwahrscheinlich, dass Putin von seinen Forderungen abrückt oder sich auf ernsthafte Waffenstillstandsverhandlungen einlässt, bevor sich sein neuer Ansatz als erfolgreich oder gescheitert erwiesen hat. Die Ukraine aber, die arbeitet mit Hochdruck eben an der Entwicklung von Abfangdrohnen auch für diese schnellen Geran 5.
1: Ja, genau, denn der ukrainische Rüstungshersteller Wild Hornets hatte ja schon stolz vorgeführt, wie es die Abfangdrohnen, die ukrainischen, schneller mache und wie man dank Wärmebild den heißen Schweif dieser schnellen russischen Drohnen dann anvisieren und sie so abfangen könne. Jedenfalls, Peter, klingt das wieder nach dem Technologiewettlauf, einem Wettlauf auf Leben und Tod natürlich, der für die Ukraine entscheidend sein könnte. Und damit können wir zu unserem heutigen Schwerpunkt kommen. Redet mit Russland, dann endet der Krieg. So lautet die simple Erfolgsformel, die hierzulande unter anderem von AfD und BSW, aber auch von so manchem CDU-Ministerpräsidenten in den östlichen Bundesländern propagiert wird. US-Präsident Donald Trump glaubte auch einst daran, an die Beendigung des Ukraine-Kriegs innerhalb von 24 Stunden, traf sich mit Russlands Machthaber Putin ohne Ergebnis. Reden mit Russland, das hat nun auch der deutsche Außenminister versucht, ergebnislos, und erntete dafür von russischer Seite eher Häme. Wenige Tage danach greift Russland in der ukrainischen Hauptstadt Kiew unter anderem die Akademie der Wissenschaften an und ein Krankenhaus. Und es wird klar, dass Russlands Machthaber die russische Armee und das Budget derselben aufstockt. Wir fragen uns also, ist es trotzdem richtig, es immer wieder zu versuchen? Was treibt Putin derzeit an? Wie ist seine Strategie im Ukraine-Krieg? Und gibt es vielleicht doch einen Funken Hoffnung auf Frieden? Das besprechen wir mit der Russland-Kennerin und Leiterin des Hauptstadtbüros der Körber-Stiftung, Sarah Pargung. Ich freue mich, Frau Pargung, dass wir nach langer Zeit mal wieder reden.
2: Oh, hallo.
1: Dieser Versuch des deutschen Außenministers Wadefuhl eines Spontantreffens mit seinem Amtskollegen Lavrov, war der aus Ihrer Sicht eigentlich richtig oder war das ein Fehler?
2: Nein, ich glaube, dass das richtig war und dass das auch früher oder später einfach anstand, auch wenn das natürlich eine sehr schwierige Entscheidung war. Also lassen Sie mich das vielleicht kurz einmal noch aufschlüsseln, also warum das so ist oder was daran eben so herausfordernd ist. Also es gibt ja Argumente, die dagegen sprechen, und das sind genau die Argumente, die auch in den letzten Jahren dagegen gesprochen haben. Also vor allen Dingen, dass ein Treffen mit Lavrov und dem deutschen Außenminister Wadefuhl ja eine Legitimierung Moskaus ist. Moskau kann das als Sieg verkaufen, frei nach dem Motto, seht her, lange wollten sie nicht mit uns sprechen und jetzt tun sie es eben doch. Gleichzeitig zeigt sich, und das hat sich ja auch bei diesem Treffen gezeigt, dass Russland nicht zu einem Waffenstillstand oder zu ernsthaften Verhandlungen ganz grundsätzlich bereit ist. Und man hat es natürlich auch nochmal genutzt für russische Propaganda. Also es gab ja Berichte darüber, dass Russland gefälschte Berichte darüber ausgelegt hat, dass Butscha eben eine vom Westen inszenierte Aktion gewesen ist. Das heißt, man nutzt es natürlich von Moskaus Seite und das besteht weiter. Und das sind eben auch die Argumente, die schon lange dagegen gesprochen haben. Was sich aber verändert hat, ist das politische Umfeld. Zum einen kann Europa die Kontakte zu Russland nicht mehr den USA überlassen, weil man eben eine US-Präsidentschaft hat, die Europa nicht freundlich gesonnen ist. Gleichzeitig ist es so, dass es innenpolitisch einen immer größeren Druck gibt, nochmal zu beweisen und zu zeigen, dass Russland eben wirklich nicht verhandlungsbereit ist. Und dann ist eben auch in diesem Jahr, wo wir ein vergrößertes Risiko für die Sicherheit von

0: der Nahrungsmittelversorgung global haben, besonders auch durch das El Niño-Jahr, was wir haben, dass es nochmal einen größeren Druck gibt, eben auch das Problem zu lösen der ukrainischen Exporte von Weizen vor allen Dingen und auch von anderen Getreiden, um eben die Nahrungsmittelsicherheit in großen Teilen der Welt wirklich nachhaltig zu gewährleisten.
1: Jetzt haben Sie ganz viel angeschnitten, was wir gleich noch vertiefen können. Vielleicht vorab nochmal die Frage, es gab ja dann hinterher nach diesem Treffen viel Häme von der russischen Seite, mit der Lavrov seinen deutschen Amtskollegen überzogen hat. War das aus Ihrer Sicht so zu erwarten?
0: Ja, in jedem Fall. Also wenn wir uns anschauen, wie Lavrov sich in den letzten Jahren, insbesondere aber eigentlich schon in seiner gesamten Karriere verhalten hat, dann ist er ein sehr hämischer, ein sehr aggressiver, auch ein sehr herablassender Diplomat. Also das wäre etwas, womit man rechnen müsste. Und ich gehe davon aus, dass man auch in der Spitze des Auswärtigen Amtes wusste, worauf man sich da einlässt.
1: Und nützt so etwas dann in erster Linie, das hatten Sie ja auch schon angesprochen, der russischen Propaganda? Oder kann es auch ein Erkenntnisgewinn für die deutsche Seite sein oder für die Weltgemeinschaft? Seht her, so wirklich verhandeln will Russland eigentlich nicht.
0: Also ich glaube, es gibt zwei mögliche Erkenntnisgewinne. Und das eine ist vielleicht nicht unbedingt ein Erkenntnisgewinn, sondern nochmal das Beweisen dieses Nicht-Verhandeln-Wollens. Also wir haben ja in den letzten Wochen und Monaten auch wieder verstärkt in Deutschland eine Debatte um diplomatische Bemühungen in Richtung Moskau, auch besonders ja nochmal angetrieben durch die Wahlen in Mecklenburg-Vorpommern und Sachsen-Anhalt und die Debatte von AfD und BSW. Und mit der Art und Weise, wie Lavrov sich verhalten hat, welche Rede er natürlich auch vor der UN-Vollversammlung gehalten hat, kann man nochmal ganz gut zeigen, es liegt nicht daran, dass Deutschland nicht verhandeln will. Es liegt daran, dass Moskau nicht verhandeln will. Und das andere ist natürlich nochmal die Frage eben dieser Nahrungsmittelsicherheit. Es gibt international Bemühungen, wieder den Export der Ukraine von Getreide anzukurbeln und eben genau diese Nahrungsmittelsicherheit herzustellen. Und ich glaube, man schaut schon, inwiefern das möglich wäre zurzeit mit Moskau, ob das möglich ist oder nicht. Das, glaube ich, ist gerade noch sehr offen.
1: Das heißt, Sie sehen im Moment keinerlei ernsthafte Verhandlungsbereitschaft von Seiten Moskaus, habe ich das richtig verstanden? Oder nur dann Verhandlungsbereitschaft, wenn klar ist, dass alle Kriegsziele Putins erfüllt werden?
0: Also was den Krieg in der Ukraine angeht, sehe ich überhaupt keine Verhandlungsbereitschaft. Das hat Lavrov ja auch nochmal deutlich gemacht. Ich glaube, er hat in seiner Rede vor der UN-Vollversammlung etwas gesagt, wie dass dieser Krieg der Wahrheit und Gerechtigkeit bis zum Ende geführt wird. Und auch das, was wir an militärischen Vorbereitungen und auch aktuell militärischen Bewegungen in Russland sehen, zeigt er an, dass man darauf setzt, in diesem Winter möglicherweise eine Entscheidung herbeizuführen. Und ich glaube, dass das auch das Ziel sein wird über diesen Winter. Man wird die nächste Offensive oder die nächste militärische Operation abwarten wollen, bevor man überhaupt irgendwie darüber nachdenkt, ob man verhandlungsbereit ist. Also da sehe ich eigentlich keinerlei Bewegung in Moskau.
1: Dann lassen Sie uns nochmal auf die russische Strategie in diesem Ukraine-Krieg schauen. Sie hatten gerade gesagt, Lavrov setzt darauf, diesen Krieg auf dem Schlachtfeld zu Ende zu bringen. Das hat er vor der UN-Vollversammlung auch nochmal so deutlich gemacht. Jetzt gab es gestern diesen Angriff auf die Akademie der Wissenschaften mitten in der Hauptstadt Kiew, nicht weit entfernt von der deutschen Botschaft. Es gab offenbar erneut einen Angriff auf eine Klinik. Sind solche Angriffe Teil der russischen Strategie? Geht es darum, die Zivilbevölkerung der Ukraine zu zermürben?
0: Ich glaube zum einen das und dementsprechend sehen wir auch verstärkt Angriffe auf kulturelle oder zivile Institutionen wie eben die Akademie der Wissenschaften. Und dieser Strategiewechsel oder diese vielleicht leicht veränderte Strategie Russlands ist vor allen Dingen darin begründet, dass die Eroberung des Donbasses, so wie man sie beabsichtigt hatte, nicht erreicht wurde und auch offensichtlich nicht möglich scheint. Also wenn wir uns nochmal anschauen, was vielleicht die letzten 1 bis 1,5 Jahre passiert ist, ist ja, dass die russische Armee versucht hat, den Donbass vollständig zu erobern. Und sie hat ja bereits wirklich einen Großteil des Donbasses besetzt. Trotzdem ist es ihr nicht gelungen, das wirklich zu vollenden. Und das trotz ja des enormen personellen und Materialeinsatzes und der enormen Verluste, die Russland ja hier erlitten hat. Und man verlegt sich jetzt eben eher auf diese Deep Strike Capabilities. Also wir haben in den letzten Wochen und Monaten gesehen, dass Russland die Produktion der Geran-Drohnen, die eben genau diese weitreichenden Schlagkapazitäten haben, dass man die massiv hochfährt und sich damit eben auf den Winter vorbereitet. Denn genau im Winter ist die Ukraine hier mit der Kälte, wo sie angewiesen ist auf die Infrastruktur, natürlich vor allen Dingen im Bereich Energie, genau da ist sie empfindlich. Und ich glaube, man versucht da zum einen die Zivilbevölkerung zu treffen, aber natürlich auch

0: die militärische und die wirtschaftliche Infrastruktur. Und das scheint mir jetzt die Strategie für den Winter zu sein.
1: Nun spricht Russlands Machthaber Putin ja eigentlich fast ständig davon, wie erfolgreich die russische Armee sei. Er hat neulich auch mal verkündet, der Sieg stünde sozusagen kurz bevor. Ist das aus Ihrer Sicht Propaganda oder will er damit auch US-Präsident Trump imponieren? Oder halten Sie es auch für möglich, dass er von seinen Generälen und den Militärs schlicht falsch informiert wird und wirklich daran glaubt?
0: Also ich glaube, der ausschlaggebendste Grund ist vor allen Dingen die Kommunikation innenpolitisch. Also wir sehen ja innerhalb Russlands, dass es immer mehr Zweifel an einem russischen militärischen Sieg in der Ukraine geht, dass die Bevölkerung diesen Krieg immer mehr zu spüren bekommt, nicht nur durch die Angriffe in Russland selbst, sondern beispielsweise auch durch die wirtschaftlichen Probleme, die Russland ja mittlerweile hat. Und ich glaube, dass Putin vor allen Dingen hier signalisieren möchte, wir sind eigentlich auf dem Weg des Sieges, es läuft alles gut, es funktioniert gut, die Menschen brauchen sich keine Sorgen machen. Ich glaube, dass das der Hauptgrund ist. Zu den falschen Informationen, ich glaube, dass das auch einen Teil erklärt. Und das ist jetzt gar nicht nur untypisch für diesen Krieg, sondern auch ganz bezeichnend für russische Politik insgesamt. Man gibt gerne Ziele aus und die müssen dann die unteren Ebenen erreichen. Das sehen wir jetzt nicht nur im Verhältnis zwischen Politik und Militär, sondern beispielsweise auch zwischen Moskau und den unterschiedlichen Regionen. Und das sind eben teilweise Ziele, die sehr schwer zu erreichen sind. Und dann fangen eben die unteren Ebenen an, auch ihre Ergebnisse zu beschönigen. Und auch das sehen wir auf militärischer Ebene, dass es offensichtlich immer wieder von der Front Nachrichten gibt, die deutlich positiver sind als vielleicht die Realität. Ich glaube aber, dass sozusagen sich Putin davon eigentlich nicht anfassen lässt, sondern er dieses politische Ziel ganz klar gesetzt hat. Und wie das dann erreicht wird, ist ihm, glaube ich, eigentlich egal.
1: Dann gucken wir zum Schluss noch einmal kurz, Frau Pargung, auf das Verhältnis Russland zu den europäischen Ländern. Würden Sie den Satz so unterschreiben, dass sich Wladimir Putin bereits im Krieg mit Europa wähnt? Es gab jetzt aktuell auch Meldungen, das haben die Kollegen von Reuters berichtet, dass Russland plant, seine Verteidigungsausgaben auf über 200 Milliarden Dollar zu steigern. Das wäre eine Steigerung um 27% gegenüber dem, was eigentlich geplant war. Also hat zum Beispiel auch die EU-Außenbeauftragte Kaja Kallas recht, wenn sie sagt, die sogenannten hybriden Angriffe auf Europa würden sich noch verstärken. Das würden, so hat sie es jedenfalls formuliert, Geheimdienstinformationen belegen.
0: Also vielleicht erstmal noch zu diesen Erhöhungen der Verteidigungsausgaben. Das ist nichts, was man in Moskau eigentlich gerne machen möchte, weil eben der Druck auf den Staatshaushalt durch diesen Krieg mittlerweile enorm geworden ist und man sich eigentlich eine Begrenzung dieser Kriegskosten auch für das Jahr 2026 vorgenommen hat. Das aber eben aufgrund des massiven Ressourceneinsatzes, der ja eben, darüber haben wir ja schon gesprochen, keinen Erfolg gebracht hat, so nicht gehalten werden kann. Zur Frage von Krieg und Frieden, ich glaube aus russischer Sicht ja, denn wenn wir uns einmal anschauen, wie genau das Bild von Krieg und Frieden im russischen strategischen Denken ist, dann gibt es diese klare Abgrenzung zwischen Krieg und Frieden nicht. Also im Sinne von Phasen ohne militärische Auseinandersetzung und welche mit militärischer Auseinandersetzung, sondern es wird vielmehr alles als ein grundsätzlich großer Kampf mit dem Westen gesehen, der eben einfach mal Phasen mit geringerer und mal Phasen mit höherer Intensität hat. Deswegen würde ich sagen, aus russischer Sicht ja. Ich würde allerdings davor warnen, dass wir das so übernehmen und diese Auflösung von Krieg und Frieden damit auch auf uns übertragen, weil das würde eben heißen, dass eigentlich alles erlaubt ist und nichts mehr begrenzt ist. Denn es gibt ja beispielsweise auch hier im Denken schon sehr große Unterschiede zwischen, was kann man in einem Krieg machen und was darf man im Frieden nicht machen. Also davor würde ich wirklich sehr warnen. Hinsichtlich dieser hybriden Angriffe, ich glaube, dass die sich verstärken werden. Also wir sehen ja in den letzten Monaten auch immer wieder vermehrt Nachrichten über beispielsweise Sprengstoffschmuggel über europäische Grenzen in Europa hinein, über immer mehr Low-Level-Agents oder auch Wegwerfagenten werden sie ja manchmal genannt. Also ich glaube, wir sehen schon, dass sich das verstärkt. Und in Leipzig hatten wir jetzt eben einen Fall, dass etwas nicht aufgedeckt wurde und Gott sei Dank trotzdem gescheitert ist. Und ich glaube, dass wir das mehr sehen werden. Zum einen, weil es politisch und gesellschaftlich wirksam ist, weil es im Zweifelsfall auch militärisch Einfluss hat. Also beispielsweise, wenn wie in Leipzig auch wirklich logistische Drehkreuze ins Visier genommen werden. Gleichzeitig sind sie vergleichsweise günstig, also vor allem, wenn Sie das mit richtigen militärischen Operationen vergleichen. Und sie sollen eben die europäische Aufrüstung vielleicht einschränken oder zumindest verlangsamen. Und ich glaube, das ist auch etwas, was wir grundsätzlich beachten müssen, wenn Europa verstärkt konventionell aufrüstet. Und das ist ja das, was Europa tut. Dann wird da die Abschreckung größer. Und dann heißt das natürlich im Umkehrschluss, dass Maßnahmen unterhalb dieser Kriegsschwelle für Russland natürlich eigentlich deutlich attraktiver werden. Also ich glaube ehrlich gesagt, dass diese massive konventionelle Aufrüstung eigentlich dazu führt, dass wir mehr von diesen hybriden Angriffen sehen werden.
1: Frau Pargung, haben Sie vielen Dank für das Gespräch.
0: Sehr gerne.
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2: Ruhig wird es nicht in der CDU. Nach dem Rückzug von Jens Spahn aus dem Haushaltsausschuss sorgte nun Staatsminister Amthor für Diskussionen. Der CDU-Politiker hatte sich einen eigenen Strandkorb ins Kanzleramt liefern lassen und erntete dafür Kritik. Unser Gastautor heute ist Harald Likus, Politikredakteur der Braunschweiger Zeitung. Er meint, in der Debatte um Philipp Amthor gehe es um mehr.
4: Wahrscheinlich schafft er es nicht in den Jahresrückblick. Der Strandkorb von Philipp Amthor. Dabei hätte er es eigentlich verdient. Und zwar unter der Kapitelüberschrift »Mit solchem Quark beschäftigten sich die Deutschen 2026«. Die Überschrift klingt lustig, ist aber nicht so gemeint. Die Aufregung über diesen läppischen, selbstbezahlten, im Kanzleramt aufgestellten, für instinktlos erklärten und nun wieder abtransportierten Strandkorb reiht sich ein in die Geschichte einer sich selbst erfüllenden Prophezeiung. Die Politiker merken es einfach nicht. Das ist die Botschaft. Der Konsens bröckelt weg. Der Kredit, auf den die Akteure der repräsentativen Demokratie angewiesen sind, wird kaum noch gewährt. Und jede Verfehlung, jede Schamlosigkeit oder auch nur Ungeschicklichkeit wird von den Betrachtern als potenzielle Entlastung begrüßt. Motto, na wenn die so sind, dann ist es vielleicht gar nicht so schlimm, dass das tradierte System vor die Hunde geht. Dann brauche ich, der ich bislang gut damit gefahren bin, auch kein schlechtes Gewissen zu haben. Und so kommt es, dass dieselben Leute, die sich morgens über den neuesten destruktiven Quatsch ereifern, am Abend die Erosion der politischen Mitte beklagen. Lustig ist das nicht, traurig ist das.
2: Die Meinung von Harald Likus von der Braunschweiger Zeitung. Die Frankfurter Allgemeine Zeitung findet den Wirbel um den Strandkorb hingegen überzogen.
5: Der Shitstorm riecht freilich nicht nur ekelhaft, er hat auch die Wirkung eines Sandsturms. Er schleift Ecken und Kanten ab und Politiker endgültig rund. Auch Amthor glaubte nun nicht, den Sturm abwettern zu können. Der Strandkorb ist auf dem Weg zurück nach Mecklenburg-Vorpommern. Die Republik aber geht weiter einer Zukunft entgegen, in der politischen Mitte dringend benötigte Talente der Politik einen Korb geben und sie damit den wirklich Scham- und Skrupellosen an den Rändern überlassen, den man sie nicht überlassen dürfte.
2: Die Zeit findet weder den Strandkorb noch dessen symbolische Wirkung dekadent.
5: Deshalb überrascht es, dass Amthor nun seinen Strandkorb so schnell aufgegeben hat. Wem außer ihm und natürlich Markus Söder hätte man denn zugetraut, das harmlose Strandmöbel auf dem Regierungsbalkon zu verteidigen? Es muss wirklich schlecht bestellt sein um das bürgerlich-konservative Selbstbewusstsein, wenn selbst der sonst so schmerzfreie wie schalkhafte Amthor wegen ein bisschen Korbgeflecht Angst vor dem Volkszorn hat.
2: Die Tagespost aus Würzburg hält die Aufregung schlicht für falsch.
5: Wir führen die falschen Debatten. Entscheidend ist, ob es den Politikern der CDU gelingt, endlich die Reformen umzusetzen, die das Land dringend braucht. Ob sie das am Schreibtisch oder vom Strandkorb aus erledigen, ist völlig egal.
2: Das waren die Standpunkte. Zusammengestellt hat sie heute Betül Sarikaya.

0: 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Die Nachrichten mit Magdalena Dietz. Guten Morgen. US-Präsident Trump will trotz Warnungen vor Risiken durch künstliche Intelligenz den Unternehmen die Aufsicht selbst überlassen. Das hatte er mit den Chefs einiger KI-Unternehmen besprochen. Ralf Borchert, WDR Washington.
1: Die USA hätten einen großen Vorsprung vor China und müssten diesen Vorsprung behalten, so Trump weiter. Selbstregulierung der KI-Branche reiche aus. Der Präsident ließ die KI-Chefs nach eigenen Worten einen Vertrag zur offiziellen Umbenennung künstlicher Intelligenz

0: Erkennungssystem ausgestattet werden. Und das haben wir auch im Blick. In Deutschland machen besonders viele Menschen einen Abschluss in Mathematik, Informatik, Naturwissenschaften oder Technik. Bei diesen für das Wirtschaftswachstum besonders wichtigen Fächern liegt Deutschland laut einem OECD-Bericht sogar auf Platz 1. Die Bundesregierung hält am Plan fest, die Pflegereform heute auf den Weg zu bringen. Nach einem Spitzentreffen zwischen Union und SPD sagten beide Seiten, das Kabinett solle die Pläne von Minister Linnemann heute beschließen. Der AfD-Politiker Siegmund will sich im Dezember zum Ministerpräsidenten von Sachsen-Anhalt wählen lassen, auch ohne eigene Mehrheit der AfD. Die Ems ist jetzt mit um über 100.000 Aale reicher. Die hat der Landesfischereiverband ausgesetzt. Unterstützt wurde er dabei von den 10. Klassen der Bischöflichen Realschule in Warendorf. Schülerin Lisa ist überzeugt, dass die Aktion sinnvoll ist.
1: Dass die jetzt sich erstmal weiterentwickeln und dass die dann irgendwann ins Salzwasser dann schwimmen, zur Paarung halt. Das ist was Cooles für halt die Umwelt, für die Aale natürlich auch.
0: Und der europäische Aal kann diese Unterstützung wirklich gut brauchen. Er gilt nämlich als stark gefährdet. Und das war WDR aktuell. Das Wetter in Nordrhein-Westfalen. Bei Tiefstwerten zwischen 20 und 14 Grad ist es locker bewölkt. Der Tag startet freundlich. Später werden die Wolken von den Niederlanden her aber dichter und am späten Abend sind am Rhein erste Schauer möglich. Es wird nochmal richtig sommerlich warm. In Lüdenscheid bis 27 Grad, in Duisburg bis 28 und in Witten bis 29 Grad. Am Donnerstag wird es dann schon ein bisschen kühler. Es ist 4.03 Uhr.
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3: Mit einer Gefahreninformation für Ginsheim-Gustavsburg im Bereich des Landkreises Groß-Gerau, Ortsteil Gustavsburg, kommt es durch einen Brand zu Rauchentwicklung. Meiden Sie das betroffene Gebiet, schließen Sie Fenster und Türen und schalten Sie die Lüftungen und Klimaanlagen ab. Die A1 Osnabrück Richtung Bremen ist zwischen Bremen-Brinkum und Bremen-Arsten wegen Vermessungsarbeiten bis 6 Uhr früh gesperrt. Die A20 Rostock Richtung Lübeck ist zwischen Kreuz Wismar und Wismar Mitte nach einem Unfall gesperrt. Die A40 Duisburg-Essen ist zwischen Kreuz Duisburg und Kreuz Kaiserberg wegen Bauarbeiten in beiden Richtungen noch bis zum 5. Oktober gesperrt. Die A52 Mönchengladbach Richtung Düsseldorf ist zwischen Kreuz Neersen und Kreuz Karst wegen Fahrbahnerneuerungen bis morgen um 5 Uhr gesperrt. Die A73 Nürnberg Richtung Bamberg ist zwischen Bamberg Süd und Ost wegen Bergungsarbeiten gesperrt. Die A81 Schaffhausen-Singen ist zwischen Gottmadingen und Hilzingen in beiden Richtungen wegen Tunnelwartungsarbeiten bis 6 Uhr gesperrt. Die B44 Groß-Gerau-Mannheim ist zwischen Bürstadt-Mitte und Lampertheim wegen eines brennenden Fahrzeugs in beiden Richtungen aktuell gesperrt. Und die B96 Berlin, der Tiergartentunnel, ist wegen Personalmangel bis ca. 5.30 Uhr gesperrt. Weiterhin gute Fahrt.
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3: Die kommt von NDR Info in Hamburg. Ich bin Ben Wotzny. Hallo. Einer unserer Schwerpunkte ist heute der Krieg in der Ukraine. Seit Februar 2022, also seit mehr als 4,5 Jahren, wehrt sich das Land gegen die russische Invasion. Seit mehreren Wochen kommt vor allem die Hauptstadt Kiew aufgrund ständig neu anfliegender Drohnen nicht zur Ruhe. Zuletzt gab es mehrere Anschläge, auch im eigentlich gut geschützten Zentrum. Wie lebt man einen Alltag, in dem selbst der Gang zum Supermarkt lebensgefährlich ist? Genau diese ständige Bedrohung gehört in der Ukraine mittlerweile zum Leben dazu. Wie sich die Lage für die Menschen in der Ukraine zugespitzt hat, dazu ARD-Korrespondentin Rebecca Barth.
4: Es sind im Endeffekt Angriffe, die überhaupt nicht aufhören. So nehmen es zumindest die Menschen hier wahr. Stundenlang Luftalarm und oft wird der nur für wenige Minuten zwischendurch aufgehört. Das heißt, man ist hier vielleicht auch abends im Restaurant oder im Café unterwegs und hört die Drohnen, man hört dieses tiefe Grollen, wenn sie angeflogen kommen. Man hört vielleicht die Flugabwehr, aber manchmal ist die Situation auch einfach so, dass man irgendwo sitzt und plötzlich gibt es eine laute Explosion, weil irgendwo eine Drohne eingeschlagen ist. Wir merken zum aktuellen Zeitpunkt, dass sehr gezielt Lagerhallen angegriffen werden.

0: werden, vor allem Lagerhallen von Supermärkten. Wir merken, dass Tankstellen angegriffen werden und auch Rechenzentren. Und das hat alles Auswirkungen auf den Alltag der Menschen. Wir erleben Ausfälle teilweise vom Internet. Hier und da in einigen Supermärkten fehlen Produkte. Manche Tankstellen machen zu bei Luftalarm. Vor allem, wenn man zwischen den Städten unterwegs ist, sieht man LKW, die da in langen Schlangen auf den Autobahnen warten, bis sie dann endlich tanken und weiterfahren können. Das schränkt den Alltag der Menschen extrem ein. Und dann hat man auch immer wieder eben Fälle, dass zivile Gebäude, Wohngebäude getroffen werden. Also diese Angriffe mit den neuen Drohnen erleben wir praktisch überall, vermehrt in der ukrainischen Hauptstadt, aber auch in Dnipro, im Osten des Landes, in Odessa, am Schwarzen Meer, in Kharkiv, in vielen, vielen großen Städten. Bei einigen Städten kommt noch hinzu, dass Bomben eingesetzt werden oder die Nähe zur Front so groß ist, dass man die Menschen mit kleinen Drohnen, mit FPV-Drohnen angegriffen werden. Die Situation haben wir beispielsweise in Kharkiv, wo im Norden der Stadt schon einige Straßen mit Netzen zum Schutz überdeckt sind, wo Tankstellen wirklich verrammelt sind mit Sandsäcken, mit Schutzmaßnahmen, weil sie eben ein Ziel sind Russlands.
1: Die Ukraine hat derzeit massive Probleme bei der Abwehr von russischen Drohnen mit Düsenantrieb und Russland rüstet weiter auf. Was für eine Strategie verfolgt Präsident Putin? Darüber hat meine NDR-Kollegin Nina Zimmermann mit einem Militärexperten und Politikwissenschaftler gesprochen, Gustav Gressel von der Landesverteidigungsakademie des österreichischen Bundesheeres. Sie hat ihn gefragt, ob Putin darauf setzt, die Menschen in der Ukraine mürbe zu schießen.
2: Ja, das ist die Absicht. Also man versucht den Willen zu erodieren, den bewaffneten Widerstand fortzusetzen. Man hofft darauf, dass die Ukrainer gegen ihre Führung rebellieren und eine Kapitulation von der politischen Führung verlangen. Das ist natürlich ein bisschen, ich sag's mal so, optimistisch aus Moskauer Sicht, aber daran arbeitet man und die Zerstörung der Lebensgrundlagen, die Zerstörung der ökonomischen Grundlagen, die Zerstörung des Vermögens des Staates, öffentliche Leistungen bereitzustellen, das gehört quasi zu dieser Strategie dazu. Ähnlich haben wir das ja schon von Russland in Syrien gesehen, wo man mit den Rebellen sehr ähnlich verfahren ist.
3: Und das Ganze, weil ja im Grunde auch die Netto-Geländegewinne seit dem Frühjahr ungefähr bei Null sind, ist das deswegen jetzt so dieser Strategiewechsel? Vielleicht auch verbunden mit der Frage, denken Sie, dass Putin die Ukraine einfach 2027 jetzt bezwingen will? Ist das so ein großer Anlauf jetzt?
2: Im Groben kann man sagen, dass Russland noch Personal und vor allen Dingen natürlich Material hat, um den Krieg bis etwa 2028 fortzusetzen. Dann wird es deutlich schwieriger. Als reinen Bodenkrieg, wie bereits gesagt, ist ein Erfolg nicht wirklich vielversprechend. In dem Sinn versucht man jetzt den Luftkrieg und den Krieg eben gegen auch die ukrainische Wirtschaft nochmal hinzuzunehmen. Vor dem Hintergrund natürlich weiß Russland auch, dass die Ukraine von europäischen Geldgebern abhängig ist, dass desto größer der wirtschaftliche Schaden, der Finanzierungsbedarf international ist. Und wir haben ja nächstes Jahr Wahlen in Frankreich, auch in Italien. Das ist natürlich auch Teil dieser Strategie, dass man versucht, die Finanzierungsmöglichkeiten oder die Refinanzierung durch die Europäer dann eben auch zu untergraben.
3: Wenn man auf dem Boden nicht weiterkommt oder sich da alles festwehrt, haben Sie gesagt, dann werden die Angriffe eben in der Luft verstetigt. Und da scheint sich die Technik immer schneller zu verändern. Russland setzt jetzt erneut auf neue Drohnen und Flugkörper. Die Ukraine muss Wege finden, die irgendwie abzufangen. Wie kann die ukrainische Luftverteidigung bei diesem Tempo überhaupt mithalten? Und wir reden da noch nicht mal von den Patriot-Abwehrraketen, die ja in ganz Europa Mangelware sind.
2: Ja, die jetgetriebenen Drohnen sind natürlich ein großes Problem für die Ukraine. Die fliegen nicht nur schneller und damit sind sie für viele Interceptor-Drohnen, also Abfangdrohnen, schwer oder gar nicht zu erreichen. Sie fliegen vor allen Dingen auch höher und da fliegen sie dann über die Fliegerabwehr, über die mobilen Feuergruppen drüber. Und das ist für die Ukraine ein Problem. Das Zweite ist, dass diese Drohnen im Vergleich jetzt zu zum Beispiel Marschflugkörpern und ballistischen Raketen viel genauer treffen. Die Treffergenauigkeit der konventionellen russischen Waffen hat ziemlich gelitten und die Ukraine hat sich schon ein bisschen darauf eingestellt gehabt, dass kleine Ziele eben für Russland schwer bis gar nicht zu erreichen sind, weil sie nicht so genau treffen. Das kommt jetzt natürlich doppelt daher, dass erstens getroffen wird und zweitens, dass sie eine erhebliche Anzahl der Marschflugkörper bzw. der Drohnen durchkommt. Und dagegen hilft im Grunde nur die weitere technische Entwicklung. Die Ukraine, also auch ihre europäischen Partner, entwickeln ja düsengetriebene und zum Teil raketengetriebene Interceptor-Drohnen. Die sollen deutlich billiger sein als Fliegerabwehrraketen, aber schnell genug, um eben auch diese Art von Zielen zu treffen. Nur bis die in der Serienreife verwendet werden und das Ganze klappt, wird leider Gottes auch noch ein bisschen Zeit vergehen.
3: Die Frage ist, was das eben für ein Winter dann werden kann. Herr Kassel, der polnische Ministerpräsident Tusk, der warnt ja davor, dass Polen noch in diesem Herbst auch durch russische Raketen getroffen werden könnte, im Grenzgebiet vor allem zur Ukraine. Und Estland wirft Russland Sabotage vor. Da geht es um einen Brandanschlag im Sommer auf eine Rüstungsfirma. Über allem ja diese Frage, wie groß ist die Gefahr, dass daraus doch noch so eine direkte Konfrontation mit der NATO wird? Wie sehen Sie das mittlerweile?
2: Also Russland versucht zurzeit alles zu unternehmen, was unterhalb der Schwelle der direkten Konfrontation ist. Deshalb eben auch Drohnen, wo man sagt, die sind durch ukrainische Funkstörung gestört und kommen halt jetzt rüber. Oder eben Sabotageakte, die eben durch Agenten durchgeführt wird, wo man zum Notfall auch sagen kann, das waren eigentlich nicht wir. Also da ist es eher die Frage, machen die Europäer mal früher einen Punkt und sagen, okay, nee, das sozusagen, wir vergelten jetzt härter und wir lassen das Russland nicht mehr durchgehen. Denn bis jetzt war es ja auch immer so, dass wir eben ganz bewusst auf diese Art von Angriffe nicht scharf reagiert haben, um eben der Eskalation aus dem Weg zu gehen. Und für Putin war das dann das Signal, okay, gut, also auf dieser Schiene kann ich weiterfahren. Aber um sozusagen eine militärische Eskalation, warum man da herumgeht und auf die nicht einsteigt, das hat natürlich auch Gründe. Russland kann es sich zurzeit nicht leisten, große Verbände und Truppen aus der Ukraine abzuziehen und irgendwo anders hinzuwerfen. Also nehmen wir an, Russland würde in Narva was anstellen, dann müsste das ja auf einer gewissen Stärke auf der anderen Seite der Grenze beruhen, mit der man Estland immer drohen kann, wenn er mit Polizeikräften gegen unsere Schlägertrupps reagiert, dann kommen wir quasi über die Grenze drüber. So war es ja auch 2014, da waren ja nicht nur die grünen Männchen auf der Krim und im Donbass, da gab es auf der anderen Seite der Grenze auch 90.000 russische Soldaten, die eben auf den Einmarschbefehl warteten. Und das hat die Reaktion der Ukrainer dann ja auch sozusagen nach unten geschraubt. Aber das kann man jetzt nicht machen, weil man eben diese Kräfte nicht entbehren kann. Da würden die Ukrainer einmal Danke sagen und dann mit Operationen Vivaldi weitermachen wie bisher und dabei wahrscheinlich größere Erfolge erzielen, wenn die russische Front ausgedünnt wird. Deshalb muss man auch sagen, da gibt es schon bei all dem, was Russland anstellt, und das ist natürlich leider sehr viel, gibt es auch Grenzen, was es anstellen kann und was es sich auch traut, anstellen zu können.
1: Sagt der Militärexperte Gustav Gressel.
4: Das Wetter in Deutschland.
1: Gucken wir drauf. Aktuell ziehen gebietsweise Wolkenfelder übers Land, vielfach aber auch gering bewölkt, teils klar und hier und da auch Nebel. Im Laufe des Tages im Westen wolkig und zum Abend örtlich Schauer, ansonsten nach Nebelauflösung sonnig oder nur noch locker bewölkt und trocken. Schwacher bis mäßiger, an den Küsten teils frischer Wind aus Ost bis Südost. Am Donnerstag in der Westhälfte wolkig bis bedeckt mit schauerartigen Regenfällen und einzelnen Gewittern. In den übrigen Landesteilen zunächst heiter bis sonnig, im Tagesverlauf von Westen zunehmend wolkig, aber noch trocken. Die aktuellen Temperaturen: Berlin 14 Grad, Bremen 16 Grad, Frankfurt am Main ebenfalls 16 Grad, genauso wie in Dresden. Hannover 14 Grad, Köln 19, Leipzig 12 und München 11 Grad.
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1: Ringen ist ein weit verbreitetes Wort, wenn es um das Aushandeln politischer Kompromisse geht. In diesem Fall kann man sich das aber wirklich ganz gut so vorstellen. Die Parteien der Großen Koalition wirken ineinander verhakt, kämpfend um eine Pflegereform, die sie den Bürgern und auch der eigenen Klientel als Erfolg präsentieren können. Dabei geht es, und auch das ist nicht neu, dringend um die Sache, denn wenn sich CDU, CSU und SPD nicht ganz schnell einigen, dann droht den Pflegekassen die Pleite und den Versicherten eine schmerzhafte Beitragserhöhung. Eigentlich sollte der Entwurf des CDU-Gesundheitsministers Linnemann heute beschlossen werden, aber die SPD blockiert bekanntlich und spricht von einem reinen Kürzungspaket. Werden es am Ende Kürzungen oder wird es eine echte Strukturreform? Lässt es sich überhaupt darauf runterbrechen? Das hat Christopher

0: Glaube im ARD-Infoabend Hauptstadtkorrespondentin Isabel Karas gefragt.
1: Also ich kann das absolut nachvollziehen, dass das nach außen so wirkt, als wenn es im Kern wirklich darum ginge. Aber ich glaube, das wäre ein bisschen zu kurz gegriffen, weil letztendlich ist ja beiden Koalitionspartnern klar, auf lange Sicht geht es da, ich sag mal, um die Existenzsicherung des Pflegesystems. Da klafft eben eine Finanzlücke. Das Gesundheitsministerium sagt, die liegt im nächsten Jahr schon bei 7,5 Milliarden Euro und wird immer größer. Also geht es letztendlich SPD und Union ja gar nicht um die Frage, ob gespart wird, sondern mehr, wer wird denn belastet? Weil das man sparen muss an der einen oder anderen Stelle, das ist klar. Die Union ist da eben eher auf der Seite, das so über das System selbst zu regeln. Zunächst eben über die Kürzungen, dann eben bei Empfängerinnen und Empfängern von Pflegeleistungen. Die SPD will wiederum an eine Gruppe ran, die ja von der Union, ich sag mal, traditionell eher geschützt wird. Also das sind dann die Privatversicherten, Beamte, Menschen, die besser verdienen. Und da geht es dann im Kern eher um die Frage, wen belasten wir denn jetzt? Weil irgendwas tun müssen wir ja.
2: Ja, und die SPD hat noch einen anderen Vorschlag auf den Tisch gelegt, um das vielleicht auch alles ein bisschen auszubalancieren, der Pflegekostendeckel. Mhm. Was hat es denn damit auf sich?
1: Ja, die SPD sagt ja, sie finden die Vorschläge, die da momentan auf dem Tisch liegen, nicht gerecht. Sie finden, dass zu stark gekürzt wird und gespart wird bei den Pflegebedürftigen eben und ihren Familien und Angehörigen. Deshalb fordern sie diesen Preisdeckel. Die berechnen da oder legen da Zahlen auf den Tisch, die für ganz Deutschland den Durchschnitt abbilden sollen. Da kostet dann eben ein Platz im Pflegeheim im ersten Jahr im Schnitt um die 3.400 Euro im Monat. Und weil das viele Familien finanziell überfordert, will die SPD eben den Anteil für die reine Pflege in einem ersten Schritt erstmal deckeln bei 1.500 Euro und den Rest soll dann die Kasse übernehmen. Das wäre dann noch immer nicht die komplette Rechnung fürs Pflegeheim, also nicht, dass jetzt jemand denkt, die SPD möchte, dass das nur noch 1.500 Euro kostet. Da kämen immer noch Unterkunft, Essen und weitere Kosten dazu. Aber für die ersten 12 Monate, das ist zumindest die Rechnung der SPD, wäre das dann im Durchschnitt eine Entlastung von 275 Euro monatlich. Und um das Ganze unter anderem gegenzufinanzieren, fordern sie dann beispielsweise, dass auch Privatversicherte mehr beisteuern sollen.
2: Dringt irgendwie nach außen, ob sich denn ein Kompromiss auch tatsächlich abzeichnet?
1: Die Frage, die ist momentan leider immer noch wirklich kaum zu beantworten. Also zuletzt hat man gehört, Gesundheitsminister Carsten Linnemann hält da an seinem Zeitplan fest. Wir rechnen damit, dass die Tagesordnung für das Kabinett so zwischen 8 und 9 Uhr am Morgen dann zur Verfügung steht. Und spätestens dann werden wir sicherlich sehen, ob das Thema eben draufsteht oder ob das weiter vertagt wird.
0: Informationen waren das von Isabel Karas. Seit dem großen Knall bei der Landtagswahl in Sachsen-Anhalt sind mittlerweile 3,5 Wochen vergangen. Die AfD wurde deutlich stärkste Kraft und dementsprechend laut war der politische Donner nicht nur im Bundesland, sondern auch im Bund bei den Regierungsparteien, allen voran der CDU. Seitdem ist es etwas ruhiger geworden, nun kommt aber wieder Dynamik rein. Spitzenkandidat Ulrich Siegmund will der erste AfD-Ministerpräsident Deutschlands werden und sich im Dezember im Landtag zur Wahl stellen. Sein Plan ist ein gewagtes politisches Rechenspiel. Der Partei fehlen im Parlament genau 3 Stimmen und alle anderen Fraktionen lehnen eine Koalition ab. Woher der AfD-Politiker die fehlenden Stimmen nehmen will, dazu aus Magdeburg Jochen Müller.
3: Eigentlich sollte es in der AfD-Fraktion in Magdeburg darum gehen, den Abgeordneten Tobias Rausch zum Kandidaten für das Amt des Landtagspräsidenten zu wählen. Rausch wurde auch gewählt, einstimmig. Trotzdem überlagerte die Nachricht, dass sich Ulrich Siegmund auf der Dezember-Sitzung des Landtags zum Ministerpräsidenten wählen lassen möchte, alles andere.
4: Wir sind weiterhin in konstruktiven Gesprächen mit einer anderen Landtagsfraktion und mit weiteren einzelnen Abgeordneten dieses Landtages anderer Fraktionen. Und hier läuft alles, wie gesagt, sehr gut. Die Gespräche laufen sehr konstruktiv, laufen sehr produktiv. Und deswegen möchte ich hier und heute verkünden, dass nach aktuellem Stand, dass ich in der Dezember-Sitzung des Landtages von Sachsen-Anhalt als Ministerpräsidentenkandidat hier in Sachsen-Anhalt antreten werde.
3: Das Bündnis Sahra Wagenknecht ist derzeit die einzige Fraktion, die mit der AfD über eine Regierungsbildung spricht. Außerdem hatte die AfD auch zuvor schon von einzelnen Abgeordneten gesprochen, mit denen sie im Gespräch sei. Noch seien nicht alle Einzelheiten beschlossen. In wichtigen Themenbereichen gäbe es Übereinstimmungen, sagte Ulrich Siegmund heute.
4: Das ist insbesondere der Bereich Migration, innere Sicherheit, aber auch wirtschaftliche Entwicklung, eine klare Friedensperspektive auch, einen klaren diplomatischen Kurs auch mit Bestrebungen natürlich auf die Bundesebene, dass wir diesen hier durchsetzen. Und das ist mit den aktuellen Gesprächen mehr als realistisch.

0: Und deswegen kann ich auch so motiviert in diese Entscheidung hineingehen, dass ich hier im Dezember als Ministerpräsidentenkandidat antreten werde.
1: Wie Siegmund ins Amt kommen will, ließ er auch heute offen. Die AfD hat 39 Sitze, zu einer Regierungsmehrheit fehlen mindestens 3 Stimmen. Das BSW hat 5 Abgeordnete, hat aber angekündigt, sich bei der Wahl des Ministerpräsidenten enthalten zu wollen. Ulrich Siegmund zeigte sich heute dennoch optimistisch.
0: Ich gehe davon aus, dass ich im ersten Wahlgang mit einer nennenswerten Mehrheit so gewählt werde, dass dieser erste Wahlgang erfolgreich ist. Das ist auch die Planung, die wir gerade haben. Das ist auch die entsprechende Tendenz, die Verabredung, in die wir hineingehen, warum wir diesen festen Zeitplan auch so strukturiert haben. Und mit dieser Gewissheit kann ich Ihnen heute verkünden, dass ich dort im Dezember antreten werde.
1: Parallel zu den Gesprächen zwischen AfD und BSW hat es in Magdeburg auch Gespräche zwischen BSW, SPD, Linken und Grünen gegeben. Eine Mehrheit hätten diese 4 Fraktionen allerdings nicht. Die CDU hatte an diesen Gesprächen nicht teilgenommen.
2: Eigentlich wollte Siegmund nur mit absoluter Mehrheit regieren, davon ist er aber bereits am Wahlabend abgerückt. Der Joghurt ist abgelaufen, die Banane schon schwarz, der letzte Kantenbrot steinhart. Das tut schon weh, wenn man Lebensmittel wegschmeißt. Wie viele der weggeworfenen Lebensmittel eigentlich noch gut wären, das hat die TU Berlin jetzt messbar gemacht. Und sie konnte zeigen, wer bewusst darauf achtet, schmeißt mehr als ein Viertel weniger Essen weg. Helena Dehler.
3: Der Wochenmarkt am Wittenbergplatz. Hier gibt es Gemüse, Fisch, Blumen und auch einen Stand, an dem Ofenkartoffeln mit Tzatziki und Pilzen verkauft werden. An einem der 3 weißen Stehtische steht Martin, der gerade eben die Reste in die Mülltonne geschmissen hat.
4: Das war die Pelle von der Kartoffel. Ich bin nicht so ein Kartoffelpellen-Fan. Ich mag das Innere gerne, deswegen bin ich auch regelmäßig hier.
3: Die Pelle der Kartoffel, das ist zu verschmerzen und fällt vor allem nicht ins Gewicht. Zu Hause versucht er, organisiert zu sein, um möglichst nichts zu verschwenden.
4: Wir gehen einmal die Woche einkaufen und am Tag davor ist der Kühlschrank leer. Das kriegen wir so ganz gut hin. Also es ist eigentlich eine Frage der Planung. Und dass wir was wegschmeißen, das kommt bei uns wirklich selten vor.
3: Und die Kartoffelpelle von vorhin, die zählt nicht. Zumindest nicht in der Untersuchung der TU Berlin. Denn diese unterscheidet, was hätte man noch essen können und was nicht, sagt Professorin Nina Langen.
5: Wenn ich was wegwerfe, also ein ganzes Huhn zum Beispiel, besteht das aus einem Knochen und Fleisch. Das Fleisch ist vermeidbar, denn ich hätte es essen können, und der Knochen ist unvermeidbar. Also wir gucken uns jetzt insbesondere an, was ist denn mit dem Vermeidbaren? Können wir das kleiner kriegen?
3: Die Teilnehmerinnen und Teilnehmer haben jeweils 7 Tage vor und 7 Tage nach einer Aktion Tagebuch geführt über die Küchenabfälle. Bei der Aktion haben sie sich mit Einkaufsplanung, Lagerung und Haltbarkeit beschäftigt. Das Resultat: in der 2. Woche landete deutlich weniger im Müll.
5: Wir schaffen es, bei den vermeidbaren Lebensmittelabfällen zu reduzieren, wenn Menschen messen, aufmerksam werden und sich mit dem Thema beschäftigen. So, das war jetzt für uns die Erfolgsgeschichte hinter dem Projekt. Und bei diesen vermeidbaren schaffen wir eine Reduktion von 27%.
3: Zurück auf dem Markt. Martina sitzt in der Sonne und blinzelt Richtung KDW. Seit Lebensmittel so teuer sind, achtet sie noch mehr darauf, nichts wegzuwerfen. Und sie kauft anders. Fleisch gibt es seltener.
6: Wenn die Kinder kommen und sich Gulasch wünschen oder so, dann ist das schon auch mal was Besonderes, ne? Mal.
7: Und wird auf gar keinen Fall weggeschmissen?
6: Nein, sowas nicht. Der Rest wird mit Nudeln gegessen oder so. Nein, und die Klöße werden auch gebraten, ja.
3: Reste in der Pfanne braten, Soßen einfrieren. Viele auf dem Markt haben so ihre Strategien. Trotzdem landet bei Martin und Martina immer wieder das Gleiche in der Tonne.
4: Also manchmal Brot.
6: Weil leider, wenn man bei keinem guten Bäcker war, ist es halt irgendwann auch nicht mehr so.
2: Das war ein Beitrag von Helena Dehler aus Berlin, und im Sport geht es jetzt um nicht weniger als die Glaubwürdigkeit des englischen Fußballs.
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9: Mit Finn Hornberg. Das war gestern ein Paukenschlag in England. Manchester City wurde wegen schwerer Verstöße gegen die Finanzregeln nun auch offiziell in den meisten Punkten für schuldig erklärt. Das hat die Premier League gestern mitgeteilt. Eine unabhängige Kommission hat den Tabellenführer der Premier League in 114 von 115 Anklagepunkten schuldig gesprochen. Frage an Ina Kast: Was bedeutet dieses Urteil nun?
10: Dass City und seine Anhänger ziemlich zittern, denn das Spektrum der möglichen Strafen ist groß. Da ist von einem drastischen Punktabzug und von hohen Geldstrafen die Rede. Aber die Premier League könnte den Club sogar von der

0: Kinder ausschließen. Bis Freitag kann City jetzt erstmal noch Berufung gegen das Urteil einlegen und wird das auch tun. Über die genauen Sanktionen wird dann in einer separaten Anhörung entschieden. Es geht übrigens um mögliche Vergehen aus der Zeit zwischen 2009 und 2018. Also es handelt sich um die ersten 9 vollständigen Spielzeiten des Clubs im Besitz der Herrscherfamilie aus Abu Dhabi. Man City wird unter anderem vorgeworfen, illegale Finanzspritzen aus Abu Dhabi erhalten zu haben. Aber es geht auch um versteckte und umgeleitete Zahlungen an Trainer und Spieler. Auch das alles getarnt als Beraterhonorare von einem Verein aus Abu Dhabi. Beobachter rechnen damit, dass sich das Ganze noch ziemlich ziehen wird, bis wirklich klar ist, wie die Strafe konkret aussieht.
1: Das heißt also erstmal Geduld haben. Und wir bleiben beim Fußball. Ein Unentschieden, eine Niederlage. Für den neuen Fußball-Bundestrainer Jürgen Klopp lief es bisher eher so lala. 44 Akteure hatte Klopp zu Beginn für die Nations League Gruppenphase in seinen Kader berufen. Mit dabei sind auch viele neue Gesichter. 6 von ihnen könnten in den nächsten Partien gegen Serbien und Griechenland noch ihre Chance bekommen. Ein Riesenkader mit vielen Möglichkeiten für den neuen Bundestrainer Tim Brockmeier.
2: 10 Minuten früher als geplant. Das Team scheint ordentlich Lust zu haben, begann das Training auf dem Platz im Teamquartier. Bei knallender Sonne hatte Jürgen Klopp erstmals alle 25 Spieler seines Kaders 2 auf dem Rasen. Inhalte der Einheit, vor allem intensives Anlaufen des Gegners, hohes Pressing und Spiel mit dem Ball in hohem Tempo. Der Bundestrainer, mit der fast schon zum Markenzeichen gewordenen Basecap auf dem Kopf, schritt dabei immer wieder mit hinter dem Rücken verschränkten Armen am Rande des Geschehens auf und ab, beobachtete die Spieler, sammelte Eindrücke, formte im Kopf vielleicht schon eine Startelf für das nächste, das dritte Spiel seiner Amtszeit gegen Serbien.
1: Anschluss ist morgen um 20.45 Uhr. 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Für die deutschen Basketballteams war es gestern ein Abend zum Vergessen. Mit den Frankfurt Skyliners, den Rostock Seawolves, den Niners Chemnitz und dem FC Bayern München waren gleich 4 Teams in unterschiedlichen internationalen Wettbewerben am Start. Aber alle gingen als Verlierer vom Parkett. Die Seawolves erwischten womöglich aber das ungewöhnlichste Spiel aller deutschen Teams. Die Rostocker spielten im Eurocup gegen Hapoel Jerusalem. Hannes Vogt berichtet.
3: Wegen der angespannten Sicherheitslage in Israel wurde die Partie ohne Zuschauer in Belgrad ausgetragen. Und gegen den Favoriten Jerusalem kamen die Rostocker an ihre Grenzen. In einem Spiel, geprägt von vielen kleinen Fouls und Unterbrechungen, gelang es dem Team von Trainer Frasunkiewicz nicht, sich eine richtige Führung zu erspielen, ließen außerdem viele Punkte liegen. In der zweiten Hälfte der Partie nahm das Jerusalemer Star-Ensemble ordentlich Fahrt auf und baute seine Führung immer weiter aus, bis zum deutlichen 94-73 Endstand. Bester Werfer der Rostocker war TJ Crockett mit 22 Punkten. Für die Seawolves heißt es jetzt gut regenerieren. Am Sonnabend geht es in Hamburg bei den Towers weiter.
1: Die weiteren Ergebnisse im Eurocup: Raja Venezia gegen Frankfurter Skyliners 104-72, Tofas gegen Niners Chemnitz 82-69 und der FC Bayern München unterlag in der Euroleague gegen Fenerbahce mit 76-100.
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5: Um 4.29 Uhr mit Juliette Groß. Union und SPD haben noch immer keine Einigung im Streit über die Finanzierung der Pflegeversicherung gefunden. Eigentlich will Gesundheitsminister Linnemann von der CDU heute einen Gesetzesentwurf ins Kabinett einbringen, bei dem es vor allem um Sparen geht. Doch die SPD will kein reines Kürzungspaket mittragen. Wie Matthias Deiß aus dem ARD-Hauptstadtstudio berichtet, heißt es aus der Union, es sei juristisch noch möglich, dass sich das Kabinett heute mit der Pflege beschäftigt.
6: Heißt im Umkehrschluss politisch eher unwahrscheinlich. Aber noch ist nichts entschieden, weder in die eine noch in die andere Richtung. Und es wird weiter verhandelt. Möglich wäre auch eine Art Durchwursteln. Man streicht ein paar Kürzungen, holt das Geld an anderer Stelle wieder rein und sagt, da hat jede Seite was bekommen. Oder aber man nimmt jetzt den Druck etwas raus, schiebt den Entwurf um ein paar Tage mit einer schnellen und tiefgreifenden Reform. Aber rechnet vorerst keiner.
5: Trotz Sicherheitsbedenken lehnt US-Präsident Trump gesetzliche Vorschriften für künstliche Intelligenz weiter ab. Aus seiner Sicht reicht es aus, wenn sich KI-Entwickler selbst überwachen. Das machte Trump bei einem Treffen mit den Chefs der großen US-Tech-Firmen deutlich. Nach seinen Angaben haben die Konzerne eine freiwillige Vereinbarung für Überprüfungen der Technologie unterzeichnet. Im US-Kongress gibt es überparteiliche Initiativen mit dem Ziel, die KI-Entwicklung gesetzlich zu regulieren. Aktuell haben sie aber kaum Erfolgschancen. Auch in dieser Nacht melden die Behörden der ukrainischen Hauptstadt Kiew wieder russische Luftangriffe. Einwohner berichten von mehreren Explosionen. Kiews Bürgermeister Klitschko teilte über den Kurzmitteilungsdienst Telegram mit, dass in einem Wohngebiet ein Feuer ausgebrochen sei. Die deutsche Flugsicherung hat am Hauptstadtflughafen BER ein neues System zur Drohnenerkennung in Betrieb genommen. Dort musste der Flugverkehr zuletzt mehrfach nach Drohnensichtungen unterbrochen werden. Aus der Nachrichtenredaktion Steven Meyer.
7: Das Erkennungssystem sei ein wichtiger Schritt für die Sicherheit des Luftverkehrs, sagte Bundesverkehrsminister Bilger, denn inzwischen gäbe es immer mehr Drohnensichtungen. In der ersten Hälfte dieses Jahres seien bereits 28 Drohnen am Berliner Flughafen entdeckt worden. In 7 Fällen davon musste der Flugverkehr pausieren. Nur seien deren Hintergründe und die Gefährdungslage bisher unklar, sagt Brandenburgs Verkehrsminister Krumbach. Dabei soll das neue Erkennungssystem helfen. Laut Bundesverkehrsministerium sollen im Laufe des Jahres noch weitere Flughäfen ein Drohnenerkennungssystem bekommen.
5: Das Wetter in Deutschland. Tagsüber Wechsel aus Sonne und Wolken, später im Westen Schauer möglich. Höchstwerte 20 Grad auf Fehmarn bis 30 Grad am Oberrhein. Morgen im Osten meist freundlich und trocken, gebietsweise Regen und Gewitter möglich, 17 bis 26 Grad. Am Freitag wechselhaft, im Westen und Südwesten trocken, 17 bis 23 Grad. Das waren die Nachrichten.
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8: Keine langen Staus, die Straßen sind frei. Ihnen weiterhin gute Fahrt.
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8: Mit Ben Wotzny, hallo. Ebola, eine schwere lebensbedrohliche Infektionskrankheit, die durch das Ebola-Virus ausgelöst wird. Und aktuell wird die Demokratische Republik Kongo vom schwersten Ausbruch der Krankheit ihrer Geschichte überrollt. Mehr als 8.000 Infizierte und fast 4.000 Tote. Schlimme Zahlen. Das Land ist dringend auch auf internationale Hilfe angewiesen, auch aus Deutschland. Bundesentwicklungsministerin Alabali Radovan hat in einem Exklusivinterview mit dem ARD-Studio Nairobi weitere Finanzhilfen zugesagt. Außerdem finden in Zusammenarbeit mit der Berliner Charité Trainings für Ärzte und medizinisches Personal in Ostafrika statt. Karin Bench berichtet.
9: Jean-Jacques Kalombo ist Arzt, stammt aus der Demokratischen Republik Kongo. Er ist einer von 120 medizinischen Fachkräften, die in der kenianischen Hauptstadt Nairobi trainiert werden für den Einsatz gegen Ebola. Jean-Jacques zieht sich einen weißen Schutzanzug an, streift blaue, dünne Gummihandschuhe über seine Hände, zieht eine Maske über Mund und Nase. Danach setzt er eine große Schutzbrille auf und steigt in weiße Gummistiefel. Die Schutzkleidung, sie ist überlebenswichtig, sagt der kongolesische Arzt. Um Patienten, die an Ebola erkrankt sind, gut zu betreuen, muss das medizinische Personal sich zunächst selbst schützen. Und dann, um Zugang zu Risikobereichen zu bekommen, in die wir gehen, um die Patienten zu untersuchen, sei es um verdächtige oder infizierte Patienten zu sehen. Dieses Training wird mit deutschem Geld bezahlt. In Zusammenarbeit mit der Gesellschaft für internationale Zusammenarbeit, kurz GIZ. Das Budget für diese Übung liegt bei rund 1 Million Euro. Zur Unterstützung mit dabei sind Mediziner der Berliner Charité. Einer von ihnen ist Maximilian Gärtler.
10: Das Finstere an diesen Epidemien ist, dass es immer viel teurer wäre, nichts zu machen. Wenn sich das weiter verbreitet, das ist viel, viel teurer, als mit qualifizierten Kräften die Epidemie da zu bekämpfen, wo sie jetzt ist.
9: Vor Ort in der Demokratischen Republik Kongo fehlen derzeit medizinische Mitarbeiter in Krankenhäusern, so die Weltgesundheitsorganisation WHO. Die Zahlen, sie steigen weiter dramatisch. Mittlerweile gibt es mehr als 8.000 bestätigte Infektionen und fast 4.000 Todesfälle. Die Bundesregierung stockt die Ebola-Hilfe erneut auf um 21 Millionen Euro, sagt Bundesentwicklungsministerin Rehm Alabali Radovan im Exklusivinterview mit dem ARD-Studio Nairobi.
11: Mit unserer Unterstützung stellen wir Schutzanzüge für Gesundheitspersonal zur Verfügung, mobile Labore und Testkits. Denn um den Ausbruch jetzt einzudämmen, ist es wichtig, dass die Menschen überhaupt diagnostiziert werden, dass die Menschen dann isoliert werden, dass keine weiteren Ausbrüche stattfinden.
9: Zurück bei der Übung. Der kongolesische Arzt Jean-Jacques Kalombo und die Mitglieder seiner Gruppe sind nun in der roten Zone, also dort, wo es im echten Leben eine hohe Ebola-Ansteckungsgefahr gibt. In voller Montur müssen sie nun verschiedene

0: Übungsaufgaben erledigen. Sie laufen durch die Gänge, beatmen einen Dummy, machen einen Ultraschall mit einem vermeintlichen Ebola-Patienten. Nach gut einer Stunde stößt der Arzt an seine Grenzen. Er schwitzt so sehr, dass seine Schutzbrille total beschlagen ist. Eine Erfahrung, die er mitnimmt nach Hause für den Einsatz gegen Ebola.
1: Karin Wensch über die deutsche Unterstützung in der Demokratischen Republik Kongo.
2: Wirtschaft.
1: Dieser Fall hat weltweit für Schlagzeilen gesorgt und in Spanien eine Welle des Protests ausgelöst. Der Fall einer 87-Jährigen in Madrid, die nach 70 Jahren aus ihrer Wohnung geworfen wurde. Dahinter steckte ein Investor, der die Miete massiv angehoben hatte. Dieser Rausschmiss hat so sehr für Empörung gesorgt, dass die spanische Regierung jetzt zwei neue Wohnungsdekrete gegen Spekulanten beschlossen hat. Dazu Hans-Günther Kellner.
3: Es ist ein mit heißer Nadel gestricktes Regierungsdekret, das verheimlicht Spaniens Wohnungsministerin Isabel Rodríguez von den Sozialisten nicht. Ein Dekret, für das viele nächtliche Verhandlungsrunden notwendig waren und erst nach der Zwangsräumung der 87-jährigen Rentnerin Mari Carmen Abascal aus der Wohnung, in der sie 71 Jahre gelebt hatte, möglich wurde. Die Ministerin dazu: Die spanische Gesellschaft kann sich so etwas nicht erlauben. Wir können da nicht wegschauen. Heute haben wir die politische Chance, dass sich so ein Fall wie der von Mari Carmen nicht wiederholt. Wir haben schon lange einen großen sozialen Konsens zur Wohnungspolitik. Was fehlte, war der politische Konsens. Denn im Januar hatte ein ganz ähnliches Dekret zum Schutz vor Wohnungsräumungen und Spekulationen im Parlament keine Mehrheit gefunden. Die katalanische Partei Junts hatte gemeinsam mit der Volkspartei und der ultrarechten Vox dagegen gestimmt. Nun legt die spanische Regierung ein ähnliches Dekret wieder vor und sie hofft, Junts dafür zu gewinnen. Wir werden den Schutz Sozialbedürftiger bis Ende 2030 ausdehnen, der solche Situationen verhindert. Und wir werden die spekulativen Käufe von Wohngebäuden eindämmen. Wir werden diese Unternehmen identifizieren und ihnen verbieten, mit diesem grundlegenden sozialen Gut wie den Wohnungen Geschäfte zu machen. Wir werden diese spekulativen Käufe von Wohnungen durch diese Heuschreckenfonds verhindern. Dieses Verbot wird allerdings bis 2028 zeitlich begrenzt. Des Weiteren wird das Dekret die Mietverträge, die gegenwärtig auslaufen, bis 2028 verlängern. Auch der zeitlich befristeten Vermietung auf wenige Monate soll Grenzen gesetzt werden. Und die spanische Regierung senkt die Mehrwertsteuer für den Bau von Sozialwohnungen auf 4%. Allerdings wurde noch ein zweites Dekret verabschiedet, erklärt die Wohnungsministerin. Wir haben in einem zweiten Regierungsdekret dringende Maßnahmen beschlossen, die die Mietverträge stabiler machen sollen. Dabei nehmen wir eine wichtige Forderung der sozialen Protestbewegung auf. Mietverträge sollen mit diesem Dekret entfristet werden. Bislang laufen sie in Spanien maximal 8 Jahre lang. Die Regierungskoalition hat 2 Dekrete beschlossen, damit die eher wirtschaftsnahen regionalen Parteien aus dem Baskenland und Katalonien wenigstens dem Dekret zum Schutz vor Zwangsräumungen zustimmen, auch wenn sie die im zweiten Dekret erwähnten weiterreichenden Maßnahmen ablehnen. Ein Regierungsdekret tritt in Spanien mit der Veröffentlichung in Kraft, muss aber innerhalb 1 Monats vom Parlament bestätigt werden. Und da benötigt die Regierung auch die Stimmen der Regionalparteien. Die Protestierenden auf der Madrider Puerta del Sol sind gegen diese Aufspaltung ihrer Forderungen und haben fürs Wochenende neue Proteste in ganz Spanien angekündigt.
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1: Man hat teilweise nicht viel Zeit zwischen dem Erwerb eines Lebensmittels und dessen Verarbeitung oder Verzehr. Bei Bananen zum Beispiel muss man teilweise ja nur kurz aus dem Raum gehen und wenn man zurückkommt, dann sind die schon einen Tick überreif. Der ein oder andere neigt dann dazu, die Bananen einfach wegzuwerfen und neue zu kaufen. Ist ja im Supermarkt alles zu jeder Zeit verfügbar. Aber genau ist das Problem, auf das die bundesweite Aktionswoche Zu gut für die Tonne aufmerksam machen will. Dabei geht es darum, eben Lebensmittelverschwendung zu reduzieren. Darüber hat mein WDR-Kollege Tobi Schäfer mit Andreas Wiedmann gesprochen. Er ist Leiter eines Gourmet-Restaurants und hat zum Beispiel mit der Caritas 300 Essen gekocht aus Lebensmitteln, die eigentlich weggeschmissen werden sollten. Wie skrupellos sind wir da tatsächlich? Welche Produkte landen oft unnötig im Müll?
4: Ja, natürlich vor allem die frischen Produkte und prinzipiell finde ich einfach, man muss sich das schon immer wieder vergegenwärtigen, welchen Luxus wir haben, uns das leisten zu können. wirklich mit Lebensmitteln, mit Naturprodukten so umzugehen. Ich selber will mich da gar nicht ausnehmen. Jeder kennt es von sich. Das ist ganz schnell passiert. Aber ich denke doch, dass wir sehr gut daran tun, vor allem mit den Produkten und den Lebensmitteln, den natürlichen Lebensmitteln, die wir ja auch unserem Körper zuführen, einfach ein bisschen sorgsamer umzugehen.
5: Ja, wie ist denn das bei Ihnen im Restaurant eigentlich? Da müssen Sie ja auch entsorgen. Wenn ein Gast mal die Nudeln nicht aufgegessen hat, dann können Sie die nicht an dem nächsten servieren. Die müssen dann weg. Wie weh tut das, wenn mal Teller nicht ganz leer zurückkommen?
4: Natürlich tut es weh, deswegen gibt es auch gewisse Sachen wie zum Beispiel große Buffets. Haben wir nicht mehr. Wir sind auf im einen Teil unseres Hauses noch ein klassisches schwäbisches Wirtshaus. Da haben wir vor kurzem das Salatbuffet zum Beispiel abgeschafft, weil es einfach keinen Sinn mehr für mich ergibt. Wenn ein Gast sagt, ich hätte gerne noch eine Portion Spätzle, dann bekommt er die natürlich bei uns. Aber die Portionen sind erstmal so gemacht, dass man gut satt wird und dass man halt nicht jetzt, sag ich mal, schon von vornherein provoziert, dass auf jeden Fall was übrig bleibt.
5: Ja, ich war jetzt mal in einem All-You-Can-Eat-Restaurant, wo man extra Geld zahlen muss, wenn auf dem Teller eine bestimmte Restmenge noch vorhanden ist und man den Teller zurückgibt. Also auch da wird darauf geachtet, Leute, nehmt euch nicht zu viel, nur das, was ihr auch esst.
4: Ich glaube tatsächlich, dass natürlich in den Restaurants, ich will jetzt nicht für vielleicht ganz große Foodketten oder so sprechen, aber also ich als Unternehmer, als Gastronom und natürlich dann auch vor allem noch als Schwabe habe immer sehr großes Interesse daran, dass wir natürlich sehr darauf achten, dass bei uns relativ wenig wirklich dann Speisereste ist oder in die Tonne fliegt. Natürlich gibt es gewisse Bioabfälle, die wir dann kompostieren zum Beispiel bei uns, aber der Großteil, auch der Beiprodukte, wird bei uns einfach weiterverarbeitet zu sinnvollen Produkten.
5: Und im Hausgebrauch, bei jedem Privat zu Hause, da fängt die Lebensmittelverschwendung im Prinzip dann auch schon beim Einkaufen an. Welchen Fehler machen da die meisten?
4: Ich habe das Gefühl, ehrlicherweise, dass immer nur so für den nächsten Einkauf gedacht wird. Durch das, dass natürlich immer mittlerweile alles zu jeder Zeit verfügbar ist, bis hin zu, ich lasse mir es mal schnell nach Hause liefern, habe ich so ein bisschen das Gefühl, naja, heute habe ich Lust auf das, also kaufe ich mir das. Übermorgen habe ich dann wieder Lust auf das, also kaufe ich mir das. Und natürlich bleibt dann immer ein bisschen was übrig. Ist ja auch verständlich, je nachdem, wie die Lebenssituation ist. Und mein Tipp ist einfach, so wie wir ja vielleicht in anderen Bereichen unseres Lebens ja uns immer weiter optimieren mit gewissen Schlafplänen oder sonstigen Dingen, vielleicht auch wirklich wieder so ein bisschen zu überlegen, okay, was habe ich denn diese Woche essenstechnisch vor? Und dann vielleicht einen Einkauf zu machen, wo ich dann weiß, okay, die Tomaten, die ich jetzt einkaufe, die sind jetzt nicht nur für das Gericht heute Abend. Und was ich vielleicht auch so empfehle, ist immer, wenn ich dann koche und wenn ich mir die Zeit nehme, wirklich dann vielleicht von der Tomatensoße gleich 5 Portionen oder 10 Portionen zu kochen, wenn das geht, und den Rest mir halt in einen Gefrierbeutel, in ein Glas, in ein Einwegglas geben, und dann habe ich das fürs nächste Mal da und muss A nicht wieder los und B, das spricht natürlich gerade ein bisschen der Profi in mir, eine gewisse Synergie in der Küche, aber das ist ja für zu Hause genauso. Früher gab es ja in ganz vielen Haushalten, natürlich vor allem im ländlichen Raum, aber allgemein gab es ja die Speis oder diese kleine Vorratskammer, auch wenn es manchmal nur ein Schrank war. Und ich glaube, das ist so ein bisschen verloren gegangen, sich auch wirklich Gedanken drüber zu machen, was esse ich übermorgen.
5: Herr Wiedmann, diese Profi-Gedanken, die haben natürlich die wenigsten. Das überfordert doch viele, wenn sie montags schon festlegen sollen, was sie freitags essen. Also gerade beim Essen ist doch das Schöne, dass man spontan nach Lust und Appetit entscheiden kann.
4: Ja, das ist total richtig. Das ist auch das, wovon wir einfach total profitieren, wenn der Gast sagt, jetzt habe ich Lust, komm, gehen wir heute Abend zum Essen. Aber ich finde schon, dass es so gewisse Grunddinge gibt, also jetzt als Beispiel die hausgemachte Tomatensoße oder ein Salatdressing als Beispiel. Ich habe so einen Tipp einfach, jeder kennt es zu Hause, ich habe mal einen Joghurt gekauft oder ich möchte irgendein Gericht machen und habe ein Döschen saure Sahne oder Creme fraiche und ich brauche die nicht auf. Und dann ist natürlich da relativ schnell das MHD und dann fliegt es weg. Und was wir zum Beispiel auch privat machen, wenn wir so Milchprodukte übrig haben, wir mischen die einfach zusammen und würzen die ein bisschen, ganz einfach Salz, Pfeffer, und geben das quasi in den Gefrierbeutel und frieren uns das ein. Und das ist eine ganz tolle Basis für so ein Salat-Ranch-Dressing. Also wenn ich dann irgendwie Lust auf einen Salat habe, lege ich mir diesen Gefrierbeutel kurz 5 Minuten in ein bisschen lauwarmes Wasser und dann habe quasi die Basis, nehme das Ganze her, muss nur ein bisschen Öl drunter mixen, das nochmal abschmecken, vielleicht einen Spritzer Zitronensaft und habe eigentlich schon ein fertiges quasi Joghurt-Dressing für meinen Salat.
5: Sie sprechen das MHD an, das Mindesthaltbarkeitsdatum, auch, glaube ich, ein großer Wegwerfgrund, wenn das überschritten wird. Dabei ist ja auch klar, Lebensmittel können auch danach noch gut sein, ne? Das ist ja auch oft ein Missverständnis.
4: Ja, also ehrlicherweise habe ich manchmal das Gefühl, das MHD dient nur dem Handel. Ich finde natürlich, es gibt gewisse Produkte, wo es total wichtig ist, dass man einfach auch geschützt wird als, sage ich mal, in nicht so ganz erfahrener Verbraucher vielleicht. Ja. Aber prinzipiell finde ich es einfach total schwierig, dass aufgrund dessen so wahnsinnig viel weggeworfen wird. Das haben wir ja auch bei der Aktion mit der Caritas erlebt. Das waren ja genau diese Produkte, alle Produkte, die aufgrund des MHDs eigentlich aus dem Sortiment genommen werden mussten. Und keines dieser Produkte war ja annähernd auch nur schlecht. Ja.
5: Sie haben gesagt, man kann dann Sachen sich einfach einfrieren und dann nach Bedarf wiederholen. Wir sprechen jetzt mal über Lagerung. Also wenn wir jetzt nicht direkt das einfrieren, dann gibt es ja auch da bestimmte Dinge, wenn man die befolgt, dann sind Dinge einfach länger haltbar. Also ne, ich habe jetzt gelernt, Tomaten zum Beispiel nicht im Kühlschrank lagern. Ist das korrekt?
4: Mhm.
5: Ja. Dann bleiben
4: ja. Ja, also es ist ja bei vielen Dingen so, Sie haben gerade eingangs die Bananen angesprochen zum Beispiel oder auch die Trendgemüse oder Trendfrucht Avocado, wenn man die zum Beispiel nicht im Kühlschrank lagert, sondern zum Beispiel einfach irgendwann im kühlen Ort außen in Zeitungspapier eingewickelt, hält die sich länger wie im Kühlschrank.
5: Warum das Zeitungspapier? Um vor Licht zu schützen?
4: Ja, vor Licht und quasi auch ein bisschen Feuchtigkeit.
5: Mhm.
4: Man kennt es ja von den Schuhen, wenn man Zeitungspapier in die Schuhe gibt, nach dem Wandern, wenn es nass ist. Zeitungspapier zieht ja ein bisschen Feuchtigkeit.
5: Und was muss aber auf jeden Fall in den Kühlschrank, was man erstmal nicht so denkt?
4: Also zum Beispiel, was ja oft gemacht wird, ist, dass zum Beispiel Eier ja erstmal draußen gelagert werden und dann in den Kühlschrank kommen. Ich lagere die Eier zum Beispiel immer im Kühlschrank,
5: ja,
4: weil ich dann auch nicht auf das MHD achte, um ehrlich zu sein, sondern einfach denke, so eine gewisse Zeit müssen die dann aufgebraucht werden.
5: Das betrifft die Eier, wo Sie sagen, grundsätzlich, wenn man die gekauft hat, dann aber im Kühlschrank lagern, genauso wie andere Dinge. Aber auch da ist es dann wichtig, auch außerhalb des Kühlschranks, was liegt neben welchem Produkt? Also auch da gibt es unterschiedliche Theorien, dass bestimmte Früchte nicht nebeneinander liegen sollten. Was stimmt wirklich?
4: Also ich kann aus Erfahrung sagen, dass tatsächlich alles, was relativ viel Vitamin C, relativ viel oder auch Pektin zum Beispiel hat, wie jetzt Äpfel oder Quitten oder sowas, dass die schon Auswirkungen auf andere Obst und Gemüse haben. Wobei ich ehrlicherweise sagen muss, da ist, glaube ich, bei den meisten Menschen zu Hause wirklich der Zeitraum, bis da wirklich was passiert, eigentlich gar nicht gegeben. Also wenn wir das natürlich lagern bei uns, wenn wir jetzt gerade, wir haben gestern zum Beispiel 12 große Kisten mit Birnen bekommen von dem Garten, die lagern wir jetzt über den Winter ein, da muss man schon drauf achten. Ehrlicherweise glaube ich, in den normalen Haushalten, bis da wirklich was dann so schlecht wird, weil es mit dem anderen reagiert, ist die Zeit gar nicht mehr gegeben.
5: Aber Sie merken schon, es ist einfach teilweise, glaube ich, eine große Unsicherheit und ein Unwissen einfach auch vorhanden. Auch das fängt da schon bei meinen Kindern an, da stelle ich auch eine große Sorglosigkeit fest. Da muss ich gerade jeden Morgen Milch wegschütten, weil die sich zu viel davon übers Müsli oder die Cornflakes geschüttet haben. Braucht es da wirklich jetzt, wenn man mal grundsätzlich spricht, für Kinder auch eine schulische Heranführung oder mehr Heranführung an den Umgang mit Lebensmitteln? Fehlt da einfach schulische Ausbildung?
4: Absolut. Also ich bin absoluter Verfechter davon, dass Lebensmittellehre ein wichtiger Teil des Lehrplans sein muss. Meine Tochter oder unsere Tochter geht jetzt auf die weiterführende Schule und bin total stolz, dass in dieser Gemeinschaftsschule das so ist. Und wir sind da auch sehr aktiv. Ich bin ja Mitglied der Vereinigung Schön Restaurateur. Wir haben eine eigene Foundation gegründet, genau aus diesem Grund, weil wir einfach merken, dass die kulinarische Bildung, die man früher vielleicht doch mehr von zu Hause bekommen hat, wo vielleicht, wenn die Kinder nicht bei der Mama das Kochen gelernt haben, vielleicht von der Oma was mitbekommen haben, diese Strukturen haben sich einfach verändert. Und wir merken schon, dass das schwieriger wird, Kinder da natürlich dann an gutes Essen heranzuführen. Ich will jetzt gar nicht diese, sag ich mal, Klischee von der lila Kuh oder sowas, das ist alles, finde ich, ein bisschen Quatsch, aber natürlich so den Luxus zu haben, wie ich jetzt auf dem Land aufgewachsen bin und natürlich das alles von klein auf mitbekommen habe, das haben viele einfach nicht.
5: Mhm.
4: Und was ich so schade daran finde, ist, wir reden ja darüber, was wir unserem Körper zuführen. Das heißt ja nicht umsonst Lebensmittel. Und dass da eigentlich auch in der Bildung wirklich oft so wenig drauf gelehrt wird und immer sich drauf verlassen wird, dass es irgendwelche Initiativen von Vereinen, von anderer Seite gibt, die das den Kindern beibringen, das finde ich tatsächlich schade.
5: Das ist die eine Sache, dass man einfach besser damit umgeht. Aber die andere Sache ist natürlich der Überfluss, in dem wir leben. Wenn wir in die Supermärkte schauen, da gibt es halt zu jedem Zeitpunkt immer gleich viel. In Frankreich zum Beispiel sind die Discounter Besitzer dazu angehalten, Lebensmittel dann auch an Bedürftige weiterzugeben. Dort verbraucht jeder Franzose nur 58 Kilogramm Lebensmittel pro Kopf. Im Jahr wird nur weggeschmissen, in Deutschland sind es 75. Also was muss da für eine Bewusstseinsveränderung her? Also zum Beispiel auch was Verpackungsgrößen angeht, dass man nur eine Zwiebel kaufen kann und nicht gleich irgendwie ein halbes Kilo kaufen muss.
4: Also da spricht natürlich der Gastronom aus mir, aber auch genau der Mensch, der diesen Überfluss sieht. Ich habe relativ wenig Verständnis dafür, dass Supermärkte eigentlich mittlerweile SB-Restaurants geworden sind zum Beispiel. Wenn man mal in den Supermarkt geht und sieht, es gibt ja die fertigen Wraps, das fertige Sushi, das verändert die ganze Art einzukaufen. Jeder geht in der Mittagspause schnell in den Supermarkt und holt sich was. Und da habe ich relativ wenig Verständnis dafür, warum das in dieser Menge so zugelassen wird. Ich verstehe das an gewisse Punkte, an der Autobahnraststätte zum Beispiel, aber nicht im normalen Supermarkt, dass so viel wirklich fertiges Essen angeboten werden darf.
1: Sagt der Sternekoch Andreas Wiedmann. Er engagiert sich bei einer bundesweiten Aktion gegen Lebensmittelverschwendung.
2: Standpunkte.
1: Ruhig wird es nicht in der CDU. Nach dem Rückzug von Jens Spahn aus dem Haushaltsausschuss sorgte nun Staatsminister Amthor für Diskussionen. Der CDU-Politiker hatte sich einen eigenen Strandkorb ins Kanzleramt liefern lassen und erntete dafür Kritik. Unser Gastautor heute ist Harald Likus, Politikredakteur der Braunschweiger Zeitung. Er meint, in der Debatte um Philipp Amthor gehe es um mehr.
6: Wahrscheinlich schafft er es nicht in den Jahresrückblick. Der Strandkorb von Philipp Amthor. Dabei hätte er es eigentlich verdient. Und zwar unter der Kapitelüberschrift »Mit solchem Quark beschäftigten sich die Deutschen 2026«. Die Überschrift klingt lustig, ist aber nicht so gemeint. Die Aufregung über diesen läppischen, selbstbezahlten, im Kanzleramt aufgestellten, für instinktlos erklärten und nun wieder abtransportierten Strandkorb reiht sich ein in die Geschichte einer sich selbst erfüllenden Prophezeiung. Die Politiker merken es einfach nicht, das ist die Botschaft. Der Konsens bröckelt weg, der Kredit, auf den die Akteure der repräsentativen Demokratie angewiesen sind, wird kaum noch gewährt. Und jede Verfehlung, jede Schamlosigkeit oder auch nur Ungeschicklichkeit wird von den Betrachtern als potenzielle Entlastung begrüßt. Motto, na wenn die so sind, dann ist es vielleicht gar nicht so schlimm, dass das tradierte System vor die Hunde geht. Dann brauche ich, der ich bislang gut damit gefahren bin, auch kein schlechtes Gewissen zu haben. Und so kommt es, dass dieselben Leute, die sich morgens über den neuesten destruktiven Quatsch ereifern, am Abend die Erosion der politischen Mitte beklagen. Lustig ist das nicht. Traurig ist das.
1: Die Meinung von Harald Likus von der Braunschweiger Zeitung. Die Frankfurter Allgemeine Zeitung findet den Wirbel um den Strandkorb hingegen überzogen.
7: Der Shitstorm riecht freilich nicht nur ekelhaft, er hat auch die Wirkung eines Sandsturms. Er schleift Ecken und Kanten ab und Politiker endgültig rund. Auch Amthor glaubte nun nicht, den Sturm abwettern zu können. Der Strandkorb ist auf dem Weg zurück nach Mecklenburg-Vorpommern. Die Republik aber geht weiter einer Zukunft entgegen, in der politischen Mitte dringend benötigte Talente der Politik einen Korb geben und sie damit den wirklich Scham- und Skrupellosen an den Rändern überlassen, den man sie nicht überlassen dürfte.
1: Der Kölner Stadtanzeiger meint, Amthor bediene Vorurteile gegen die Politik.
7: Der Vertrauensverlust der demokratischen Mitte erklärt sich zu einem Teil auch dadurch, dass kaum ein Anlass zu gering erscheint, um Politikerinnen und Politiker etablierter Parteien öffentlich herabzuwürdigen. Diese Erkenntnis erzwingt aber auch kein Lob für Amthor. Der frisch gebackene Staatsminister für Bund-Länder-Zusammenarbeit hat fahrlässig einen Eindruck verstärkt, den auch Friedrich Merz bedient. Politik, die die Bodenhaftung verloren hat. Es ist unerheblich, ob Amthor von Liebe zu seiner vorpommerschen Heimat geleitet war oder berauscht von seinem Zugewinn an politischer Bedeutung. Dass er den Strandkorb auch noch in einer Fernsehdokumentation präsentierte, lässt Instinkt vermissen.
1: Die Zeit findet weder den Strandkorb noch dessen symbolische Wirkung dekadent.
7: Deshalb überrascht es, dass Amthor nun seinen Strandkorb so schnell aufgegeben hat. Wem außer ihm und natürlich Markus Söder hätte man denn zugetraut, das harmlose Strandmöbel auf dem Regierungsbalkon zu verteidigen? Es muss wirklich schlecht bestellt sein um das bürgerlich-konservative Selbstbewusstsein, wenn selbst der sonst so schmerzfreie wie schalkhafte Amthor wegen ein bisschen Korbgeflecht Angst vor dem Volkszorn hat.
1: Die Tagespost aus Würzburg hält die Aufregung schlicht für falsch.
7: Wir führen die falschen Debatten. Entscheidend ist, ob es den Politikern der CDU gelingt, endlich die Reformen umzusetzen, die das Land dringend braucht. Ob sie das am Schreibtisch oder vom Strandkorb aus erledigen, ist völlig egal.
1: Das waren die Standpunkte. Zusammengestellt hat sie heute Betül Sarıkaya.
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1: In den 90er Jahren hat Beck einen weltweiten Hit hingelegt, Loser. Die letzten 7 Jahre hat er eine Pause eingelegt und jetzt ist er wieder da. Sein neues Album heißt Ride Lonesome und hört sich so an.

Der Titel Ride Lonesome könnte nicht passender sein. Als einsamer Cowboy, der alles hinter sich lässt und einen Neuanfang sucht, reitet Beck durch die unendliche Weite, in der Refrainchor und Twang-Gitarre im großen Hall verschwinden.

Pathos weiß Beck gekonnt zu umschiffen, auch wenn ihn das Ende seiner großen Liebe verzweifeln lässt und sich der Wall of Sound dramatisch zuspitzt, behält sein Gesang die Fassung und die knalligen Drums, die man eigentlich an so einer Stelle erwartet, bleiben aus.

Radiohead-Produzent Nick Godrich, mit dem Beck auch schon früher zusammenarbeitete, hat ein geschmackssicheres Händchen für die richtigen Zutaten. Der Song Into the Night klingt wie eine Referenz an Nick Drake mit seinem dezenten Gitarrenpicking, unterstützt von einem Kontrabass und gelegentlich einfallenden Schauern eines Streichorchesters. Arrangiert wurden die übrigens von Filmmusikkomponist David Campbell, von dem die Soundtracks für Filme wie Brokeback Mountain und Rock of Ages stammen.

Auch die Band besteht aus erfahrenen, hochkarätigen Musikern, die mit Mick Jagger, Wanda Jackson, Nine Inch Nails oder Rufus Wainwright gespielt haben. Zuletzt hatte diese Besetzung inklusive Produzent Godrich vor über 10 Jahren zusammengearbeitet. Morning Face hieß das Album, an dessen Tonfall Ride Lonesome direkt anknüpft. Allerdings hat sich, so sagt Beck, seitdem das Zusammenspiel und die Chemie weiterentwickelt zu einem Sound, der über die Jahrzehnte gewachsen ist. Zitat.

Alles auf Ride Lonesome ist in zurückhaltendem, fast behutsamem Ton gehalten. Die Enttäuschung wird im Laufe der Songs immer mehr zu einem Gleichmut mit einer ausgesprochen wohltuenden Leichtigkeit.

0: Es ist 5 Uhr. 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Die Nachrichten mit Magdalena Dietz. Guten Morgen. Der Flughafen Berlin-Brandenburg soll ein Erkennungssystem für Drohnen bekommen. Laut Bundesverkehrsministerium soll es Drohnen im An- und Abflugbereich entdecken und frühzeitig vor Gefahren warnen. Steven Meyer berichtet.
1: Das Erkennungssystem sei ein wichtiger Schritt für die Sicherheit des Luftverkehrs, sagte Bundesverkehrsminister Bilger, denn inzwischen gäbe es immer mehr Drohnensichtungen. In der ersten Hälfte dieses Jahres seien bereits 28 Drohnen am Berliner Flughafen entdeckt worden. In 7 Fällen davon musste der Flugverkehr pausieren. Laut Bundesverkehrsministerium sollen im Laufe des Jahres noch weitere Flughäfen ein Drohnenerkennungssystem bekommen.
0: US-Präsident Trump will trotz Warnungen vor Risiken durch künstliche Intelligenz den Unternehmen die Aufsicht selbst überlassen. Nach einem Treffen mit Chefs von KI-Unternehmen sagte Trump, die Firmen würden sich gegenseitig kontrollieren. Zuletzt hatten Hacking-Attacken durch KI-Modelle die Sorgen vor den Gefahren künstlicher Intelligenz wachsen lassen. Und

0: Laut dem aktuellen Präventionsradar haben mehr als 70% der Jugendlichen schon mal einen Energy-Drink probiert. Mediziner warnen vor den gesundheitlichen Folgen und fordern eine Regulierung. Sechs Schülerinnen und Schüler vom Otto-Hahn-Gymnasium in Bensberg stehen kurz davor, Geschichte zu schreiben. Sie haben einen Messwürfel entwickelt, der wissenschaftliche Daten im All sammeln soll. Zum Beispiel, wie sich Flüssigkeit in der Schwerelosigkeit verhält. Der Würfel soll noch diese Woche an Bord einer Forschungsrakete ins Weltall fliegen. Und um beim Start dabei zu sein, sind die Schüler ins S-Range Space Center in Nordschweden gereist. Antonius Koppenberg und seine Mitschüler sind stolz.
1: Ja, wir sind alle mega aufgeregt, dass wir hier sein können und das Ganze live mitverfolgen können. Und das sind Einblicke, die werden wir wahrscheinlich nie wieder bekommen. Und darüber freuen wir uns mega und sind aufgeregt bis zum Start.
0: Der Start der Rakete ist für morgen geplant. Und das war WDR aktuell. Und der Blick aufs Wetter in NRW, das bringt heute nochmal freundliches Spätsommerwetter. Am Nachmittag dichtere Wolken und am Abend eventuell ein paar Schauer. In Brilon bis 27, in Herten bis 28 und in Köln bis 29 Grad. Es ist 5.03 Uhr.
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3: Langsam wird's voller auf den Straßen. Die A1 Osnabrück Richtung Bremen ist zwischen Bremen-Brinkum und Bremen-Arsten wegen Vermessungsarbeiten bis 6 Uhr früh gesperrt. A2, A3 Basel Richtung Luzern zwischen Hacknau und Tunnel Schweizer Halle Stau wegen einer Baustelle. A4 Kirchheimer Dreieck Richtung Erfurt zwischen Bad Hersfeld und Friedewald 2 Kilometer stockender Verkehr. A14 Richtung Dresden. Vorsicht, zwischen Mutschen und Leisnig steht ein unbeleuchtetes Fahrzeug auf der Fahrbahn. Die A20 Rostock Richtung Lübeck ist zwischen Kreuz Wismar und Wismar Mitte nach einem Unfall gesperrt. Die A40 Duisburg-Essen ist zwischen Kreuz Duisburg und Kreuz Kaiserberg wegen Bauarbeiten in beiden Richtungen bis zum 5. Oktober gesperrt. Die A52 Mönchengladbach Richtung Düsseldorf ist zwischen Kreuz Nersen und Kreuz Karst wegen Fahrbahnerneuerungen bis morgen um 5 gesperrt. Die A81 Schaffhausen-Singen ist zwischen Gottmadingen und Hilzingen in beiden Richtungen wegen Tunnelwartungsarbeiten noch bis 6 Uhr gesperrt. Und die A94 München Richtung Passau ist zwischen Malching und Kirchhamm nach Auslösung der Höhenkontrolle gesperrt. Kommen Sie gut an Ihr Ziel.
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3: Die kommt von NDR Info in Hamburg. Ich bin Ben Wotzny. Hallo. Am heutigen Mittwoch endet ein Militäreinsatz, der damals, 2003, als er begann, massiv umstritten war. Die USA ziehen ihre Truppen aus dem Irak zurück. Mitten im Krieg mit dem Nachbarland Iran also beenden die Vereinigten Staaten ihre jahrelange Militärpräsenz und hinterlassen ein tief zerrissenes Land. Carsten Kühntop mit einem Rückblick.
4: Der Krieg 2003 zum Sturz des irakischen Präsidenten beginnt unter einem Vorwand. Im UN-Sicherheitsrat sagt der damalige US-Außenminister Colin Powell:
5: Die Fakten und das Verhalten des Irak zeigen, dass Saddam Hussein und sein Regime ihre Bemühungen zur Herstellung weiterer Massenvernichtungswaffen verheimlichen. Saddam Hussein verfügt über chemische Waffen.
6: Saddam Hussein has chemical weapons.
4: Jahre später sagt Powell, zum Zeitpunkt seiner Rede habe die Entscheidung für einen Einmarsch längst festgestanden, seinen Auftritt bereue er. Ohne UN-Mandat ziehen die USA in den Krieg und ohne einen Plan für die Zeit nach Saddam Hussein. Ein Fiasko auf jedem Level, sagt Peter Bergen, Dozent und Journalist.
5: Es war einer der größten Fehler der amerikanischen Außenpolitik. Es war ein Krieg, den man selbst gewählt hatte und der unnötig war.
4: Saddam Hussein finden die US-Soldaten in einem Erdloch, aber Massenvernichtungswaffen nirgends. Zuerst feiern die Menschen in Bagdad die US-Soldaten wie Erlöser. Und George W. Bush, damals US-Präsident, adressiert die amerikanischen Truppen.
7: Because of you, our nation is more secure.
5: Dank Ihnen ist unser Land sicherer. Dank Ihnen ist der Tyrann gestürzt und der Irak ist frei.
7: And Iraq is free.
4: Doch bald kippt die Stimmung. Fotos aus dem Gefängnis Abu Ghraib zeigen Folter durch die Besatzer. Ein blutiger Aufstand wütet. Erst nach Jahren können die Amerikaner ihn niederschlagen, mit Hilfe sunnitischer Stämme und mehr Soldaten. Ende 2011 verlassen

0: die letzten US-Truppen schließlich das Land. Frieden bringt das aber nicht, erklärt Dozent Peter Bergen, denn religiöse Fanatiker rufen ein Kalifat aus.
1: Within 3 years, ISIS was marching on Baghdad.
2: Innerhalb von 3 Jahren rückte der IS auf Bagdad vor und kam fast bis in die Vororte. Er eroberte mehr als 40% des Irak und 30% Syriens. Das zeigte große strategische Probleme, wie der Bürgerkrieg zwischen Schiiten und Sunniten, den die USA ausgelöst hatten, lassen sich nicht mit dem Militär lösen.
0: Iraks Regierung bittet Amerika um Hilfe gegen den IS. Mehr als 30 Länder schicken Soldaten. Die eigentlichen Schlachten am Boden schlagen vor allem die Iraker selbst unter hohen Verlusten. Die USA unterstützen meist aus der Luft. Schließlich kann der damalige Präsident Donald Trump mitteilen:
3: Last night the United States brought the world's number one terrorist leader to justice. Abu Bakr al-Baghdadi is dead.
0: US-Soldaten haben den Anführer des IS getötet. Das Kalifat ist zerschlagen. Nun bleiben nur noch US-Militärberater im Land. Vor 2 Jahren dann vereinbaren Amerikaner und Iraker einen endgültigen Abzug in Phasen. Auch die USA haben im Irak einen hohen Preis gezahlt. 4.500 gefallene Soldaten, 32.000 Verletzte. Bereits 2016 konnte Donald Trump im Wahlkampf punkten gegen den Konflikt, so Peter Bergen.
2: Der Irakkrieg war ein Grund dafür, dass wir Trump heute als Präsident haben. Er sagt, dass er damals dagegen gewesen sei. Dieser Krieg unterminierte den Glauben der Öffentlichkeit, dass die Regierung weiß, was sie tut.
0: Heute sehen die Amerikaner die Militäreinsätze im Irak als einen großen, ewig dauernden Krieg. Im Wahlkampf vor 2 Jahren versprach Trump, als Präsident werde er sich auf so etwas nicht einlassen.
4: Doch wie blicken Menschen und Regierungen in der Region auf das Ende der US-Militärpräsenz? Im Iran und bei den von ihm unterstützten irakischen Schiitenmilizen zum Beispiel wird dieser Tag als historischer Sieg gefeiert. Internationale Sicherheitsexperten warnen dagegen vor einem gefährlichen Machtvakuum. Sie befürchten auch, dass die Islamisten des Islamischen Staats wieder aufleben könnten. Aus dem ARD-Studio Kairo berichtet Anna Osius.
5: Wenn es nach dem Sprecher des irakischen Armeechefs geht, ist der heutige 30. September ein Festtag. Ein wahrlich irakischer Freudentag. Wir sind stolz darauf, dass unsere Souveränität wiederhergestellt wird. Keine US-Truppen mehr im Irak. Die mehr als 20 Jahre lange militärische Präsenz im Land soll beendet sein. Eigentlich waren die US-Kampfeinheiten bereits 2011 abgezogen. Doch durch den Vormarsch der Terrororganisation Islamischer Staat kamen Truppen der internationalen Anti-IS-Koalition ins Land. Auch die deutsche Bundeswehr beteiligte sich an der Mission. Militärberater dürften ihre Arbeit erstmal fortsetzen. Das Feldlager in Erbil wurde aber geräumt. Der irakische Premierminister Ali al-Saidi: Mit dem Ende der Mission der internationalen Koalition beginnen wir bei den Beziehungen zu unseren Partnern eine neue Phase, von einer militärischen zu einer wirtschaftlichen und entwicklungspolitischen Zusammenarbeit. Und der irakische Premier geht noch einen Schritt weiter. Keine Waffen mehr außerhalb der irakischen Armee. Wir sind fest entschlossen, sicherzustellen, dass alle Waffen in den Händen der staatlichen Institutionen sind. Das ist allerdings noch Wunschdenken. Im Irak agieren zahlreiche hochbewaffnete Milizen, viele eng mit dem Iran verbündet. Seit dem Sturz von Langzeitdiktator Saddam Hussein 2003 konnte der Iran seine Machtstellung im Nachbarland ausweiten. Durch den Sturz des irakischen Regimes wurde den Iranern der Irak auf dem Silbertablett serviert, sagt der jordanische Politikwissenschaftler Amer al-Sabeili. Die Iraner konnten zur einflussreichsten Kraft aufsteigen und sogar darüber entscheiden, wie der Irak regiert wird. Die Führung in Teheran hat gleich doppelt Einfluss, durch direkte Einmischung in die Politik in Bagdad und durch Unterstützung von bewaffneten Milizen. Und die scheinen wenig Interesse daran zu haben, ihre Waffen abzugeben. Der Rückzug der US-Truppen mitten im Irankrieg sehen der Iran und seine verbündeten Milizen als Grund zum Feiern. Eine Entwaffnung undenkbar. Es gibt eine große Ablehnung beim Thema Entwaffnung. Das wird nicht passieren, sagt auch Sayed Iyad, irakischer Politikanalyst. Während der USA-Israel-Iran-Krieg möglicherweise bald erneut eskaliert, werden diese Truppen doch nicht aufgeben. Diesen Trumpf lässt sich der Iran nicht nehmen. Solange es keinen US-Deal mit dem Iran gibt, ist es unwahrscheinlich, dass die Milizen ihre Waffen abgeben. Die Frist zur Abgabe der Waffen wurde jetzt auf Sommer nächsten Jahres verschoben. Und manche fürchten, sollte die irakische Regierung ihren Entschluss durchsetzen wollen, könnte es zu einem neuen offenen Konflikt im Irak kommen. Und noch eine Gruppe macht sich Sorgen, die Kurden. Sie regieren im Norden des Irak in einer autonomen Selbstverwaltung mit eigenen Streitkräften. Müssen jetzt auch die Peschmerga ihre Waffen niederlegen? Und was heißt das für den Einsatz gegen die Terrormiliz Islamischer Staat, die immer noch mit Schläferzellen im Irak vertreten ist? Nicht nur die Kurden äußern die Befürchtung, dass sich der IS nach dem Truppenabzug wieder ausbreiten könnte. Wir beobachten neue Bewegungen von Schläferzellen des IS, seit es den Termin für den Truppenabzug gibt, sagt Servan Barzani, Oberkommandeur der Peschmerga. Das hat den IS-Terroristen moralisch Auftrieb gegeben. Viele ungeklärte Fragen und Gefahren am Tag des US-Truppenabzugs, der, so können die Iraker nur hoffen, ihrem Land Glück bringen soll. Und nicht neue Gewalt.
4: Die USA beenden ihre Militärpräsenz im Irak.
6: Das Wetter in Deutschland.
4: Aktuell ziehen gebietsweise Wolkenfelder übers Land, vielfach aber auch gering bewölkt, teils klar und hier und da Nebel, im Laufe des Tages im Westen wolkig und zum Abend dann örtlich Schauer. Ansonsten nach Nebelauflösung sonnig oder nur locker bewölkt und trocken. Schwacher bis mäßiger an den Küsten, teils frischer Wind aus Ost bis Südost. Am Donnerstag in der Westhälfte wolkig bis bedeckt mit schauerartigen Regenfällen und auch einzelnen Gewittern. In den übrigen Landesteilen zunächst heiter bis sonnig im Tagesverlauf, von Westen zunehmend wolkig, aber noch trocken. Die aktuellen Temperaturen. In Aachen sind es 19 Grad, Hamburg hat 16 Grad, auf dem Brocken im Harz sind es 14 Grad, Kiel 16 Grad, Köln 19 Grad, Leipzig 11 und Stuttgart 15 Grad.
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4: Der Fall einer mutmaßlichen Gruppenvergewaltigung an der US-Elite-Universität Cornell macht in den USA Schlagzeilen. Eine anonyme Klägerin gab an, auf dem Campus der Universität von 7 Kommilitonen sexuell missbraucht worden zu sein. Zuvor sei sie gezwungen worden, Ketamin, Marihuana und Alkohol zu sich zu nehmen. Laut Anklageschrift war sie während des sexuellen Missbrauchs völlig handlungsunfähig. Doch der Fall wurde zunächst nicht strafrechtlich verfolgt. Ute Schünz mit den Details.
7: Der Vorfall liegt mittlerweile 2 Jahre zurück. Die ehemalige Cornell-Studentin schildert die Nacht in ihrer Anklageschrift so. Die damals 20-Jährige, die in den US-Medien als Jane Doe bezeichnet wird, habe zunächst in einer Bar in ihrem eigenen Verbindungshaus viel Alkohol getrunken und sei dann in das Haus einer anderen Verbindung gegangen. Dort hätten ein Freund und ein weiteres Verbindungsmitglied sie gedrängt, noch mehr Alkohol zu trinken und ein Ketaminpulver zu schnupfen. Danach sei sie nicht mehr entscheidungsfähig gewesen, sagt ihr Anwalt Thomas Joffra. Einer von den Jungs fing an, mit ihr zu tanzen. Das war erstmal eine ganz normale Verbindungsparty. Und dann hat einer das Ganze in eine andere Richtung gelenkt. Hoch in ein Zimmer und dort ist es passiert. Mehrere Mitglieder der Verbindung wussten davon. Mehrere haben mitgemacht. Sie haben sie mit Ketamin regelrecht abgefüllt. In diesem Zustand sei sie von mehreren Männern stundenlang missbraucht und vergewaltigt worden. Einer soll laut Klageschrift eine Snapchat-Nachricht in einen Gruppenchat der Verbindung gepostet und andere Männer eingeladen haben, bei der Vergewaltigung mitzumachen. Und die Tatsache, dass sie eine Einladung an 57 Männer geschickt haben, eine Frau zu vergewaltigen. Keiner hat etwas gemacht, um das aufzuhalten. Das finde ich schrecklich. So etwas habe ich noch nie gesehen.
8: I've never seen anything like it.
7: Die junge Frau hat damals den Vorfall der Campuspolizei von Cornell gemeldet. In den USA ist es üblich, dass Universitäten eigene Polizeibehörden haben. Cornell leitete daraufhin eine interne Untersuchung ein. Die ehemalige Studentin wirft der Hochschule jetzt vor, die Männer damals nicht ausreichend bestraft zu haben. Nur zwei der Beschuldigten wären von der Uni geflogen, andere mit milderen Strafen davongekommen. Zwei wurden suspendiert bzw. ausgeschlossen. Die anderen erhielten eine Suspendierung. Sie mussten Aufsätze schreiben und das war für mich schockierend. Die Universität widerspricht der Darstellung. Es habe eine Reihe von Sanktionen gegen die Männer gegeben, die man aus Datenschutzgründen nicht konkret benennen könne. Keiner habe sich allein durch das Schreiben von Aufsätzen seiner Strafe entziehen können. Zusätzlich sei auch die spezielle Studentenverbindung an der Uni ausgeschlossen worden. Der Anwalt eines der Beschuldigten hat gegenüber CNN erklärt, sein Mandant sei unschuldig, er habe die Klägerin noch nicht einmal berührt. Der zuständige Bezirksstaatsanwalt hatte vor 2 Jahren keine Klage erhoben. Die Studentin habe den Hergang damals deutlich anders geschildert, erklärt Bezirksstaatsanwalt Matthew van Houten. Sie räumt ein, wissentlich und freiwillig Drogen und Alkohol konsumiert zu haben. Sie behauptet nicht, dass sie gezwungen wurde, irgendwelche Handlungen vorzunehmen. Fotos von den Gruppenchats haben damals offenbar nicht vorgelegen. Die Bezirksstaatsanwaltschaft räumt ein, dass sich die Behörde damals ausschließlich auf die Berichte der Campuspolizei gestützt habe. Eine eigene, unabhängige Untersuchung blieb aus. Opferanwalt Jifra kritisiert, dass der Fall hätte von jemandem geführt werden müssen, der auf Vergewaltigungsfälle spezialisiert ist.
9: It required somebody who had specialized training and experience dealing with rape cases. That didn't happen in this case.
7: Der Fall hat in den USA eine breite Welle der Empörung ausgelöst. Im Mittelpunkt steht auch die Frage, wie Universitäten mit Hinweisen auf sexuelle Übergriffe umgehen. Die demokratische Kongressabgeordnete Alexandria Ocasio-Cortez macht auch Cornell schwere Vorwürfe. Die Tatsache, dass die junge Frau ihre Ausbildung aufgeben musste, während diese Männer von einer Institution geschützt wurden und zur Belohnung einen Abschluss erhielten, nie wieder.
10: Never again.
7: Nachdem durch die Zivilklage neue Beweise bekannt geworden sind, will die Staatsanwaltschaft jetzt den Fall neu aufrollen.
4: Ein Beitrag von Ute Scheins. Von den USA nach Frankreich. Dort braut sich aktuell richtig was zusammen. Das Land ist chronisch pleite. Die Regierung muss einen Sparhaushalt vorlegen. Dazu ist der Wahlkampf um die Präsidentschaft 2027 voll im Gange. Und das alles zusammen führt zu massivem Unmut. Teilweise ist es bereits zu gewalttätigen Auseinandersetzungen mit der Polizei gekommen. Bei Schülerprotesten etwa gegen schlecht ausgestattete Gebäude und zu lange Schultage wurden 40 Schulen blockiert und 10 Menschen verletzt. Die Bewegung war im Großraum Paris entstanden und hatte sich auf andere Landesteile ausgebreitet. Julia Borutta berichtet.
11: Es ist eine explosive Mischung. Just an dem Tag, für den der öffentliche Dienst im ganzen Land Demonstrationen angekündigt hatte, kulminierten erneut die Proteste der Schüler. Sie kritisieren Unterrichtsausfall, zu wenig Lehrer, zu wenig psychosoziale Dienste, schlechte Ausstattung. Wir blockieren die Schule nicht aus Spaß. Wir wollen lernen, unser Abi machen, wir wollen an die Uni. Aber unter diesen Bedingungen ist das nicht möglich. Wir sind mehr als 35 Schüler pro Klasse. Das Schulgebäude ist nicht gut isoliert. Während der Hitze im Sommer ging es uns schlecht. Es war gefühlt über 40 Grad in den Klassenräumen. Seit ein paar Tagen wächst die Protestbewegung an den Gymnasien. Barrikaden vor den Eingängen. Es kam zu zahlreichen Zusammenstößen mit der Polizei. Einige Vermummte, oftmals junge Leute, die gar nicht an den Lycées eingeschrieben sind, so die Vermutung, schossen mit Feuerwerkskörpern auf die Polizisten. Doch vielerorts solidarisieren sich die Lehrkräfte mit der Schülerschaft, wie diese Lehrerin am Lycée Paul-Éluard in Saint-Denis, dem armen Norden von Paris. Uns fehlen Tische, Stühle brechen jeden Tag zusammen. Es gibt ein riesiges Gefühl der Ungleichheit gegenüber den Schulen im Pariser Stadtzentrum. Aber wir streiken auch, weil es so krasse Polizeigewalt gegen unsere Schüler gegeben hat. Wir sind heute hier, um sie mit unserer Präsenz physisch zu schützen. Auf Anweisung des Innenministers gehen die Sicherheitskräfte hart gegen die Schüler und Schülerinnen vor. Ein Schüler wurde durch eine Tränengasgranate schwer im Gesicht verletzt. Diese Härte prangern nicht nur die Lehrer an, sondern auch der Präsidentschaftskandidat der linksradikalen LFI, Jean-Luc Mélenchon. Er warf der Polizei gar Rassismus gegen Schüler in den von Einwanderung geprägten Vororten vor. Premierminister Sébastien Lecornu kritisierte ihn daraufhin öffentlich. Der Vorwurf, LFI schüre die Proteste oder habe sie gar losgetreten, um Stimmen im Wahlkampf vor den Präsidentschaftswahlen 2027 zu gewinnen. Mélenchon reagierte auf der großen Demo des öffentlichen Dienstes.
8: Nous sommes fiers d'être aux portes des lycées.
11: Er sei stolz, dass LFI an den Schultoren Präsenz zeige, um die Kids zu verteidigen. Eltern und LFI-Anhänger sollten sich der, so wörtlich, polizeilichen Rohheit entgegenstellen. In dieser angespannten Lage beschlossen Teile der Schülerschaft, sich dem großen Demonstrationszug des öffentlichen Dienstes anzuschließen. In Paris, Marseille, Lille und vielen anderen Städten der Republik gingen Beamte auf die Straße, um für höhere

0: höhere Gehälter zu demonstrieren. Der öffentliche Dienst werde kaputt gespart. Auch die Feuerwehrleute protestierten. Zum Beispiel Xavier Roy, Berufsfeuerwehrmann und Gewerkschaftssprecher, der mit seiner Delegation spontan vom Innenminister empfangen wurde. Wir haben ihm gesagt, wie wütend wir sind. Wir gehen immer ans Limit, manchmal sogar unter Einsatz unseres Lebens. Aber wir sind am Ende. Das Gummi ist ausgeleiert. Wir waren hier fast 8000 Feuerwehrleute auf der Demo. Es geht uns nicht ums Gehalt. Es geht uns darum, den katastrophalen Zustand des Zivilschutzes anzuprangern. So können wir nicht länger Hilfe leisten. Doch bessere Ausstattung, höhere Gehälter, bessere Arbeitsbedingungen sind teuer. Und das Staatsdefizit Frankreichs beträgt fast 119% des Bruttoinlandsproduktes. Deshalb wird Premier Le Cornu noch diese Woche einen Sparhaushalt vorlegen. Keine gute Voraussetzung, um die explosive Stimmung im Land zu beruhigen.
1: Ringen ist ein weit verbreitetes Wort, wenn es um das Aushandeln politischer Kompromisse geht. In diesem Fall kann man sich das aber wirklich ganz gut so vorstellen. Die Parteien der Großen Koalition wirken ineinander verhakt, kämpfend um eine Pflegereform, die sie zu den Bürgern und auch der eigenen Klientel als Erfolg präsentieren können. Dabei geht es, und auch das ist nicht neu, dringend um die Sache, denn wenn sich CDU, CSU und SPD nicht ganz schnell einigen, dann droht den Pflegekassen die Pleite und den Versicherten eine schmerzhafte Beitragserhöhung. Allein in Brandenburg sind es über 200.000 Menschen, die pflegen oder gepflegt werden, und die schauen mit Sorge auf die Reform. Amelie Ernst hat eine Pflegeberaterin getroffen.
2: Erzählkaffee, Bastelnachmittag, Kegelabend. Senioren in und um Grünheide kennen Kerstin Wasmuth. Sie nennt sich selbst die Kümmerin und organisiert im Auftrag der Gemeinde nicht nur jede Menge Aktivitäten, sondern berät die Senioren und ihre Angehörigen auch rund um das Thema Pflege. Wegen der anstehenden Pflegereform sind viele verunsichert und fragen sich, wofür künftig noch Geld da ist. Auch Kerstin Wasmuth ist alarmiert.
3: Insgesamt ist das natürlich ein Sparprogramm. Es geht auch damit los, dass bei Pflegegrad 2 und 3 in den ersten 3 Monaten nur noch das halbe Budget gezahlt werden soll. Das ist mir völlig uneinleuchtend, weil gerade in der ersten Zeit ist Pflege besonders aufwendig. Da hat man noch keine Routinen. Da braucht man vielleicht auch besonders viel Unterstützung von außen. Also das ist für mich ein reines Sparprogramm.
2: Falsch findet Kerstin Wasmuth außerdem, dass Stand jetzt die 131 Euro Entlastungsbetrag beim Pflegegrad 1 wegfallen sollen. Damit konnten sich Pflegebedürftige bisher relativ unbürokratisch Unterstützung beispielsweise im Haushalt organisieren. Gleiches gelte für die sogenannte Verhinderungspflege, also ein Budget, mit dem Pflegen der Angehörige zeitweise entlastet werden.
3: Das, was immer behauptet wird, dass es da oft so Missbrauch gibt, kann ich aus meiner praktischen Erfahrung hier nicht bestätigen. Die Menschen, die ich beraten habe, die haben das alle wirklich dringend gebraucht.
2: Die Zahl der Pflegebedürftigen steigt auch in Brandenburg rasant. In die Debatte zwischen Union und SPD auf Bundesebene will sich Brandenburgs CDU-Fraktionschef Steven Breetz trotzdem nicht einmischen.
4: Ich möchte mich an einem Koalitionsstreit nicht beteiligen. Ich erwarte, dass diese Bundesregierung Antworten liefert, abgestimmte Antworten liefert, die dann auch gemeinsam kommuniziert werden. Und ich erwarte, dass dieses öffentliche Hickhack eingestellt wird. Diese parteipolitische Komponente, die finde ich in diesen Tagen schwierig.
2: Von Ludwig Schetz, dem parlamentarischen Geschäftsführer der SPD im Landtag, kommt dagegen Rückendeckung für die Forderung der Bundes-SPD, für den Eigenanteil in Pflegeheimen einen Kostendeckel einzuführen.
5: Wenn man seine gesamten Ersparnisse aufbringen muss, um einen Heimplatz zu zahlen, dann wird es aus meiner Sicht schwierig. Und darüber hinaus die Angehörigen ja an vielen Stellen auch einspringen müssen. Und das kann es eigentlich ja unterm Strich nicht sein.
2: Das sieht die Pflegekümmerin Kerstin Wasmuth in Grünheide ähnlich. Allerdings werde vergleichsweise viel über die Kosten der Pflege in Einrichtungen diskutiert und viel zu wenig über die deutlich größere Zahl derjenigen, die zu Hause gepflegt werden.
6: Sport.
7: Mit Simon Schmidt und einem Blick zum Fußball vom Abend. In der Nations League hat Spanien im ersten Heimauftritt seit der WM eine überzeugende Leistung gezeigt. Der Weltmeister besiegte Kroatien mit 4:1. Einzelheiten von Ina Kast.
8: Der Weltmeister bleibt auch in der Nations League makellos. Die Spanier waren wie gewohnt spielfreudig. Herausragend war Lamine Yamal, der mit 2 Toren und einer Vorlage großen Anteil am 4:1-Erfolg über Kroatien hatte. Spanien führt seine Vierergruppe souverän an. Dahinter duellieren sich die Kroaten mit England um Tabellenplatz 2. Die Three Lions haben beim Gastspiel in Tschechien einen wichtigen Sieg für Selbstvertrauen geholt. Durch Tore von Gordon und Kane gewann das Team des deutschen Trainers Thomas Tuchel mit 2:0. Gegner Tschechien musste allerdings auch schon ab der 25. Minute wegen eines

0: des Platzverweises in Unterzahl spielen.
1: Am Donnerstag ist auch das deutsche Team wieder in der Nations League gefragt. Serbien ist zu Gast in München. Das DFB-Team will den ersten Sieg unter Trainer Jürgen Klopp. Sollte das nicht gelingen, wäre das historisch. Noch nie hat ein deutscher Bundestrainer in seinen ersten drei Spielen keinen Sieg feiern können. Außerdem braucht es drei Punkte, um realistische Chancen auf das Weiterkommen in der Nations League nicht schon zu verspielen. Die Sorgen bei Manchester City dürften noch mal viel größer sein. Dem Fußballverein aus England drohen nämlich heftige Strafen, weil er gegen Finanzregeln verstoßen hat. Das hat die Premier League offiziell bestätigt. Zu dem Ergebnis kam zuvor eine unabhängige Kommission. Franziska Hoppen.
2: Also laut Premier League hat diese unabhängige Kommission festgestellt, dass City zwischen 2009 und 2018 mit einer Reihe seiner kommerziellen Partner Scheinverträge abgeschlossen hat, um die Einnahmen des Vereins künstlich aufzublähen und so Kosten, um umgerechnet mehr als 1 Milliarde Euro zu senken. Das sollte den Anschein erwecken, dass City Finanzvorschriften einhält. Der Verein hat demnach außerdem falsche Jahresabschlüsse vorgelegt und die tatsächliche Finanzlage vor Wirtschaftsprüfern und den Fußballaufsichtsbehörden verschleiert. Und City soll auch die Ausgabenobergrenzen der Premier League und der UEFA erheblich überschritten haben und mehrfach gegen seine Pflichten zur Zusammenarbeit gegenüber der Liga verstoßen haben. Der Geschäftsführer der Premier League, Richard Masters, der hat das so zusammengefasst: City habe fast ein Jahrzehnt lang, Zitat, systematisch gegen die Regeln der Premier League verstoßen.
1: Manchester City kann bis Freitag Einspruch erheben und hat das bereits auch schon angekündigt. Mögliche Sanktionen sind Geldstrafen, Punktabzüge oder sogar ein Zwangsabstieg. Über die Strafen wird nochmal extra beraten. Wann ist offen. Die deutsche Fußball-Frauen-Nationalmannschaft geht nach dem kommenden Wochenende in ihre erste Länderspielpause der Saison. Welche Spielerinnen im Kader sind und wer fehlt, weiß Christopher Klein.
3: Mit einem Neuling und mehreren Rückkehrerinnen gehen die DFB-Frauen in ihre ersten Länderspiele auf dem Weg zur WM kommenden Sommer in Brasilien. Erstmals mit dabei ist die 19-jährige Offensivspielerin Lisa Baum, die erst vor kurzem von RB Leipzig zum FC Arsenal nach London gewechselt ist. Kapitänin Julia Gwin ist erstmals nach ihrer Schulterverletzung wieder im Kreis des Nationalteams mit dabei. Genauso wie Innenverteidigerin Bibiane Schulze-Solano, die ebenfalls lange ausgefallen war. Stammtorhüterin Ann-Kathrin Berger pausiert nach Absprache mit Bundestrainer Wück und seinem Team. Neben ihren etatmäßigen Vertreterinnen Ena Mamutovic und Stina Johannes wurde auch Hoffenheims Laura Dick in den Kader berufen.
1: Deutschland spielt am 9. Oktober in Karlsruhe gegen Australien und am 13. Oktober in Bremen gegen Japan. Die deutschen Basketballteams haben einen ganz bitteren europäischen Abend erlebt. Mit Bayern München, Frankfurt, Rostock und Chemnitz haben alle deutschen Vertreter deutliche Niederlagen kassiert. Unter anderem haben die Bayern mit 76 zu 100 bei Fenerbahce Istanbul verloren.
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5: Um 5.30 Uhr mit Juliette Groß. Das Bundeskabinett will sich heute mit einem besseren Schutz von Bahnbeschäftigten befassen. Der Gesetzentwurf aus dem Bundesjustizministerium sieht härtere Strafen für Angreifer vor. In schweren Fällen droht eine Haftstrafe von mindestens einem Jahr. Außerdem berät das Kabinett über den Bericht der Ostbeauftragten Kaiser zum Stand der deutschen Einheit. Ob in der Sitzung heute über die Pflegereform beraten wird, ist noch unklar. Der Koalitionsstreit über die künftige Finanzierung konnte noch nicht beigelegt werden. Bundesfamilienministerin Prien erwägt offenbar doch, auf die geplante Kürzung des Elterngeldes zu verzichten. Sie sei dafür offen, sagte die CDU-Politikerin dem Redaktionsnetzwerk Deutschland. Die Koalition berate derzeit über verschiedene Optionen und rechne diese mit Blick auf die Haushaltslage durch. Unter der Maßgabe harter Sparvorgaben hatte Prien im Sommer einen vielfach kritisierten Entwurf für eine Elterngeldreform ausgearbeitet. Dieser sieht unter anderem eine Kürzung der Bezugsdauer von 14 auf 12 Monate vor. Wie stark sind die Preise im September in Deutschland gestiegen? Das Statistische Bundesamt legt heute neue Daten dazu vor. Fachleute sind sich aber sicher, die Inflation dürfte gestiegen sein, vor allem wegen der hohen Spritpreise. Jan Buscher aus der Nachrichtenredaktion berichtet, was Wirtschaftsexperten erwarten.
6: Die Preise dürften um mehr als 3% zugelegt haben im Vergleich zum September vor einem Jahr. Das wäre dann die höchste

0: höchste Inflation seit fast 3 Jahren. Hauptgrund dürfte der Ölpreis sein, der im September zwischenzeitlich kräftig angezogen hatte. Ab morgen könnte sich die Inflationslage zumindest leicht ändern. Dann gilt wieder ein Tankrabatt in Deutschland, und zwar bis Ende des Jahres. Heißt, die Steuern auf Sprit sinken um rund 17 Cent je Liter. Schon der Tankrabatt im Mai und Juni hatte die Inflation ein bisschen nach unten gedrückt.
1: Trotz Warnungen will US-Präsident Trump die Aufsicht über die KI-Technologie den Entwicklerfirmen überlassen. Eine staatliche Kontrolle lehnt er weiter ab. Aus der Nachrichtenredaktion Petra Mittermeier.
2: Trump ist sich sicher, die Unternehmen kontrollieren sich am besten selber. Der Staat dürfe die Branche nicht ausbremsen. Das machte der US-Präsident nach einem Treffen mit den Chefs der großen US-Tech-Unternehmen in Washington deutlich. Nach seinen Angaben haben die Verantwortlichen eine freiwillige Vereinbarung unterzeichnet, ihre KI-Modelle zu überprüfen, intern und extern. In den vergangenen Monaten waren immer wieder Zwischenfälle bekannt geworden, bei denen sich KI-Agenten selbstständig gemacht hatten und anders vorgingen als von den Entwicklern beabsichtigt.
1: Das Wetter in Deutschland. Tagsüber Wechsel aus Sonne und Wolken, später im Westen Schauer möglich, Höchstwerte 20 Grad auf Fehmarn bis 30 Grad am Oberrhein. Morgen im Osten meist freundlich und trocken, gebietsweise Regen und Gewitter möglich, 17 bis 26 Grad. Am Freitag wechselhaft im Westen und Südwesten trocken, 17 bis 23 Grad. Das waren die Nachrichten.
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4: Noch sind die Straßen frei, keine langen Staus. Ihnen eine gute Fahrt.
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4: Haben Sie schon mal vom Burnham Bounce in Großbritannien gehört? Gemeint ist damit der spürbare Anstieg des politischen Optimismus rund um Andy Burnham und seine Labour Party. Mit anderen Worten, Burnham ist beliebt und reißt die Briten mit. Aber Andy Burnham muss jetzt auch liefern. Die Lebenshaltungskosten sind hoch, die Menschen hoffen auf Erleichterung. Umso genauer ist seine Rede gestern auf dem Labour-Parteitag beobachtet worden. Seine erste als Partei- und Regierungschef. Auch hier war er zu spüren. Der Bounce.
5: All together now. That's my rallying call to the country today. When we pull as one, there is nothing. We can't do.
6: Ein Aufruf, zusammenzustehen, denn so könnten sie alles schaffen. So startet Andy Burnham seine erste Parteitagsrede als Premierminister. Auf diesen Moment scheinen alle Delegierten und Besucher des Parteitages sehnlichst gewartet zu haben. Seit Beginn wird auf die Rede hingefiebert. Und die scheint ein Wendepunkt für die Labour-Partei zu sein, auch wenn Andy Burnham sagt, er müsse viele Probleme lösen.
5: Economic control.
6: Unsere Wirtschaft ist am Boden, die regionale Verwaltung ist geschwächt und auch die Kontrolle über die Migration haben wir mit dem Brexit verloren.
5: Immigration control weakened by Brexit.
6: Der Burnham Bounce hat der Labour-Partei neue Motivation verpasst. Deswegen waren alle weiteren Reden, Diskussionsrunden und Ankündigungen des Parteitages allein vom neuen Premier bestimmt. Inhaltliche Auseinandersetzungen waren eher rar. Wachstumsstabilität, Hoffnung, das sind die Stichworte, die die Labour-Konferenz bestimmen. Dass Andy Burnham bei seiner Partei und auch den Briten weiterhin gut dasteht, liegt laut dem Politologen Tony Travers an den richtigen Schwerpunkten. Er habe mit kleinen Veränderungen wie der Steuererleichterung für Pubs angefangen und gehe nun größere Reformen an. Das komme auch bei den Parteimitgliedern an. Die Parteimitglieder, die hier sind, sind viel optimistischer geworden. Labour hat sich in den Umfragen erholt. Es gibt ein echtes Gefühl, dass die Dinge besser laufen. Aber jetzt muss Burnham auch zeigen, dass er anpackt. Bei seiner Rede stellt er umfassende Reformen vor. Für den Wohnungssektor, die Sozialsysteme und auch die Energie- und Wasserversorgung. Eines seiner wichtigsten Projekte ist ein neues Pflegesystem, das ähnlich wie der National Health Service funktioniert, finanziert aus Steuergeldern für alle zugänglich. Aktuell müssen die meisten Briten für ihre Pflege selbst aufkommen. Und auch die Lebenshaltungskosten will Burnham senken. Schon ab Donnerstag fällt die Umsatzsteuer auf Strom vorerst weg. Teile des Stromnetzes und auch der Wasserversorgung sollen wieder in die öffentliche Hand wandern, um so die Preise zu stabilisieren. Und Burnham weiß, was er da plant, wird mehrere Jahre dauern und kostet Geld. Das neue Sozialsystem soll mit einer Neustrukturierung der Rentenzahlungen ab 2030 einhergehen. Einige Kritiker fürchten Rentenkürzungen. Burnham macht klar, er sei bereit, harte Entscheidungen zu fällen, selbst wenn er dafür einen politischen Preis zahlen muss.
5: I accept I may pay a political price, but someone has to go through the pain barrier

0: rip the plaster off.
1: Laut aktuellen Meinungsumfragen der Organisation More in Common macht der Premier vor allem in den persönlichen Zustimmungswerten eine gute Figur. Die Menschen halten ihn für kompetent und nahbar. Und so zeigt er sich auch bei seiner Parteitagsrede. An einer Stelle stockt Burnham, muss mehrfach schlucken, ihm steigen Tränen in die Augen. Denn immer wieder erzählt er von seinem kürzlich verstorbenen Vater und wie dieser ihn und seine Politik geprägt hat.
0: The United Kingdom my dad represented is the one I believe in.
1: Bei seinen Parteikollegen trifft er damit einen Nerv. Über viele Jahre haben die Briten mit Politikern gehadert, die aus ihrer Sicht die Menschen und ihre Lebensrealität nicht verstehen. Burnham inszeniert sich als einer von ihnen und das kommt an.
2: You probably see my eyes are still tearful. I've been very emotional.
1: Ich habe Tränen in den Augen, ich bin immer noch emotional. Es war so großartig.
2: Er ist wunderbar.
3: He is real.
1: Er ist echt, er ist ehrlich, er scheint das zu meinen, was er sagt. Und er gibt zu, wenn er etwas nicht weiß. Die hohen Erwartungen seiner Parteimitglieder hat Andy Burnham anscheinend übertroffen. Aber Reformen ankündigen reicht wohl nicht, um den Rest des Landes zu überzeugen. Dafür muss er jetzt schnell liefern.
4: Aus Liverpool, Lisa Maria Röhling.
5: Wirtschaft.
4: Die Spritpreise sind hoch, auch in Frankreich und Italien. Große Mineralölkonzerne dort gehen aber einen anderen Weg. Sie begrenzen freiwillig ihre Preise für Diesel und Benzin. Wie das funktioniert, erklärt Michelle Goddemeier.
6: 1,99 Euro kostet gerade der Liter Benzin in Italien. Zumindest an Tankstellen des Konzerns Eni. Ähnlich sieht es bei Total Energies in Frankreich aus. Auch dort kostet der Liter Benzin 1,99 Euro. Diesel liegt bei 2,25 Euro. Beide Konzerne haben freiwillige Preisobergrenzen festgelegt und verzichten somit auf einen Teil ihrer Einnahmen an der Zapfsäule. Das hat einen Grund, erklärt Tommaso Duso vom Deutschen Institut für Wirtschaftsforschung und Vorsitzender der Monopolkommission.
7: Die Konzerne wie Eni verdienen im Moment sehr viel an der Raffinerie. Da sind die Margen relativ hoch. An der Tankstelle sind die Margen sehr klein. Das heißt, die Konzerne verzichten auf einen Teil der Margen an der Tankstelle, aber behalten die großen Margen an Großhandel, an den Raffinerien.
6: Das führt zu einem großen Konkurrenzdruck am Markt. Freie Tankstellen haben jedoch das Nachsehen. Deshalb ist ein freiwilliger Preisdeckel nur für große Konzerne interessant. Es gibt aber einen weiteren Grund, warum Ölkonzerne in Frankreich und Italien diesen Weg gehen. Sie vermeiden damit eine mögliche Einführung einer Übergewinnsteuer. In Deutschland sind die großen Mineralölkonzerne hingegen deutlich unabhängiger vom Staat, sagt Alexander von Gersdorf, Pressesprecher des Wirtschaftsverbands N2X, der die deutschen Raffinerien und Markentankstellen vertritt.
8: Diese anderen Gesellschaften mit Sitz in Paris, mit Sitz in Rom, haben vielleicht eine größere politische Nähe. Da finden vielleicht mehr Gespräche statt als bei uns. Bei uns herrscht reiner Wettbewerb und auch eine, wie ich sagen möchte, positive Politikferne.
6: Und es gibt noch einen entscheidenden Unterschied, die Struktur des deutschen Marktes. Hier konkurrieren rund 14.000 Tankstellen miteinander, erklärt von Gersdorf.
8: Wir haben hier in Deutschland, anders als in Frankreich und Italien, keinen nationalen Champion, der den Markt vielleicht nicht beherrscht, aber ihn doch zu großen Stücken dominiert. Der größte Anbieter in Frankreich, Total Energies, hat rund 30% Marktanteil. Der größte Anbieter in Deutschland, das ist Aral, hat 15% Marktanteil.
6: Ein Preisdeckel einzelner Konzerne wäre in Deutschland also grundsätzlich möglich. Auch kartellrechtlich spricht nach Einschätzung des Bundeskartellamts nichts dagegen. Im Gegenteil, ein niedrigerer Preis eines großen Anbieters könnte den Preisdruck auf die Konkurrenz erhöhen. Doch selbst wenn ein großer Anbieter in Deutschland seine Preise deutlich senken würde, ein Problem bleibt bestehen. Denn Kraftstoff ist derzeit weltweit knapp. Vor allem Diesel, erklärt Thomas Puls vom Institut der Deutschen Wirtschaft.
9: Das Grundproblem, vor dem wir stehen, ist, dass wir eine Unterversorgung im Markt haben, auf weltweiter Ebene. Und das können wir mit diesen Maßnahmen nicht lösen. Tatsächlich verschieben wir einen Teil der Last, wenn wir bei uns die Preise künstlich reduzieren, auf andere Länder.
6: Ein Preisdeckel an deutschen Tankstellen würde die weltweite Knappheit also nicht beseitigen. Und für kleinere, freie Tankstellen könnte er sogar zum Problem werden, weil sie bei niedrigeren Preisen der großen Anbieter mitziehen müssten. Viele Ökonomen sehen einen Preisdeckel ohnehin nicht als die passende Antwort auf die Krise. Sie plädieren stattdessen dafür, besonders betroffene Haushalte gezielt zu unterstützen, zum Beispiel mit direkten Zahlungen.
4: Thank you for traveling with Deutsche Bahn. Sich über den Satz lustig zu machen, ist irgendwie schlecht gealtert. Außerdem, wer viel mit der Bahn unterwegs ist, den kann wahrscheinlich eh nicht mehr viel wundern. Sollte man meinen, denn jetzt kommt doch eine Meldung mit Schockpotenzial. Ab Freitag wird die vielbefahrene Strecke zwischen Berlin und Hannover für insgesamt 14 Monate gesperrt für Sanierungsarbeiten. Das heißt, deutlich längere Fahrzeiten und Umwege. Im Fernverkehr dauert es bis zu 80 Minuten länger und im Nahverkehr müssen Pendler vielerorts auf Busse umsteigen. Auf einer Pressekonferenz hat die Bahn über das Projekt informiert. Bernd Volker Brahms war dabei.
3: Noch rollen sie die Züge auf der Strecke zwischen Berlin und Hannover. Täglich sind es rund 400. Ab Freitag wird hier nichts mehr gehen. Beim Pressegespräch der Bahn, etwa auf halber Strecke, in Schönhausen im Norden von Sachsen-Anhalt, kommen noch diverse ICE und auch Gütertransporter vorbei. Wolfgang Weinhold steht vor dem kleinen, baufälligen Bahnhof in Schönhausen und erklärt derweil, warum es eine Vollsperrung auf der wichtigen Ost-West-Achse sein muss. Er ist Programmleiter Korridorsanierung der DB Infra Go.
5: Früher haben wir mal einen Bahnsteig gemacht oder zwei Bahnsteige, mal drei Weichen. Irgendwo ein Stück Oberleitung, immer dann, wenn es technisch fällig war. Den strategischen Ansatz, den wir gemeinsam mit dem Bundesministerium mittlerweile haben, ist, bündle das zusammen, weil es im Grunde effizienter ist. Es ist effizienter für den Verkehr, es ist aber insbesondere auch effizienter für die Baufirmen und es ist auch sicherer für die Baufirmen.
3: Nicht die gesamte 227 Kilometer lange Strecke wird in gleicher Weise saniert. Vielmehr konzentriert sich ein wesentlicher Teil auf einen 52 Kilometer langen Abschnitt, der westlich von Stendal beginnt und sich weiter Richtung Osten erstreckt. Dort wird der Betonuntergrund der Bahn erneuert. Hierbei fallen enorme Mengen Schutt an, wie Projektleiter Markus Baumann sagt.
10: Das bedeutet allein 330.000 Tonnen Abbruchmaterial von dem monolithischen Betonsystem.
3: Der neue feste Untergrund soll dafür sorgen, dass die Bahn in einem zweiten Schritt auf der Strecke bis zu 300 km/h unterwegs sein kann. Alles noch ein Zukunftsszenario. Für Pendler vor allem in der Altmark werden die Bauarbeiten derweil zur Geduldsprobe. Eine Umleitung des Fernverkehrs ist für die 14 Monate über Magdeburg und Braunschweig geplant. Aber wie sicher sind die Bauverantwortlichen, dass es bei den 14 Monaten Bauzeit überhaupt bleibt? Noch einmal Projektleiter Markus Baumann.
10: Das ist ja keine gewürfelte Zahl, sondern das ist ja ein Ziel, den wir mit der Bauindustrie genau in diesem Marktdialog diskutiert haben. Wie schaffen wir es dann zum Fahrplanwechsel, hier diese Schnellfahrstrecke wieder in Betrieb zu nehmen?
3: Neben der ICE-Strecke werden auch die parallel verlaufende Lehrter Stammbahn und auch 25 Bahnhöfe entlang der Strecke in Schuss gebracht. Die Stammbahn wird bereits seit Sommer des vergangenen Jahres elektrifiziert. Eigentlich sollte das Vorhaben Ende des Jahres fertig sein und die Strecke als Ausweichstrecke für den Fernverkehr dienen. Der Zeitplan konnte nicht eingehalten werden. Nun sollen beide Strecken erst Ende 2027 fertig sein. Laut Bahnverantwortlichen werden insgesamt 2,7 Milliarden Euro investiert.
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4: Der kasachische Präsident Kasym Schomart Tokajew ist auf Deutschlandbesuch. In Berlin traf er mit Bundespräsident Steinmeier und Kanzler Friedrich Merz zusammen. Im Mittelpunkt standen dabei wirtschaftliche Fragen, aber auch der Krieg Russlands gegen die Ukraine war Thema. Christina Nagel berichtet.
12: Am Ende seiner außergewöhnlich langen Rede blickt der kasachische Präsident entschuldigend zum Kanzler. Er hat für eine Pressekonferenz sehr ausführlich zurückgeblickt auf die diplomatischen Beziehungen beider Länder, die in diesen Tagen ihr 35-jähriges Jubiläum feiern. Es sei nicht immer einfach gewesen, aber beide Seiten hätten viel daraus gemacht. Ausgeschöpft, betont Kasym Schomart Tokajew, sei das Potenzial aber noch nicht. Ein Punkt, in dem sich Präsident und Kanzler einig sind, vor allem wenn es um wirtschaftliche Belange geht.
13: Wir sind sehr daran interessiert, aus Kasachstan zum Beispiel Öl geliefert zu bekommen als Ersatz für das Öl, das wir aus Russland nicht mehr beziehen.
12: Schon jetzt gehört Kasachstan zu den wichtigsten Öllieferanten Deutschlands. Präsident Tokajew kann sich vorstellen, die Liefermenge weiter zu steigern. Auch eine Rohstoffpartnerschaft bringt er ins Spiel, denn das riesige zentralasiatische Land verfügt über strategisch wichtige Rohstoffe wie seltene Erden, die man für Batterien braucht. Was ihm vorschwebt, ist allerdings keine reine Ein- und Ausfuhr von Waren, sondern eine echte Kooperation, gemeinsame Produktions- und Lieferketten. Beide Seiten haben eine Roadmap vereinbart. Sie wollen in den kommenden Jahren die entsprechenden Rahmenbedingungen schaffen. Zum Beispiel erklärt Kanzler Friedrich Merz mit Blick auf die Anerkennung von Standards.
13: Wir haben uns auch auf die Förderung gemeinsamer Analysen für unsere Lieferketten geeinigt. Wir wollen uns enger verbinden. Wir wollen resiliente Logistikketten dafür ausbauen.
12: Auch der deutsche Mittelstand soll langfristig mit ins Boot geholt werden. Tokayev ist optimistisch, dass es gelingen wird, weil beide Seiten den Wunsch hätten, voranzukommen. Jetzt geht es darum, die Vereinbarungen auch umzusetzen. Das gilt auch mit Blick auf Dutzende neue gemeinsame Projekte aus unterschiedlichsten Bereichen, die im Rahmen des deutsch-kasachischen Wirtschaftsforums auf den Weg gebracht worden sind. Mit einem geschätzten Gesamtvolumen von weit über 1 Milliarde Euro. Kasachstan profitiert dabei auch von den Sanktionen, die der Westen gegen Russland verhängt hat. Der Krieg gegen die Ukraine ist auch ein Thema im Kanzleramt, wo der kasachische Präsident mit einer Lobeshymne auf Wladimir Putin überrascht, zu dem er sehr gute Beziehungen habe. Ich halte ihn für einen herausragenden Staatsmann. Tokayev hatte zuletzt versucht, den Kreml zum Einfrieren des Kriegs in der Ukraine zu bewegen, ohne Erfolg. Den Kanzler, der dem kasachischen Staatschef seine Haltung dargelegt hatte, wundert das nicht. Das Gespräch zwischen Außenminister Wadefuhl und seinem russischen Amtskollegen in New York habe gezeigt, dass Russland nicht an ernsthaften Verhandlungen interessiert sei. Deutschland werde die Ukraine deshalb weiter unterstützen, betont Merz, nicht nur militärisch, sondern auch politisch, finanziell und wirtschaftlich.
4: Von Berlin aus reist Tokayev dann weiter nach München.
11: Kultur.
4: Wenn es um tschechische Autoren geht, da fallen den meisten als erstes Kafka, Kisch oder Kundera ein, klar. Aber Tschechien hat literarisch viel mehr zu bieten als die Klassiker. In diesem Jahr ist das Land Ehrengast auf der Frankfurter Buchmesse, die in der kommenden Woche beginnt. Eine junge Generation von Autorinnen und Autoren drängt auf den Markt, überraschend politisch modern. Christoph Schäffer wirft einen Blick auf den großen Auftritt unserer Nachbarn.
14: Ein Land an der Küste. Mit diesem rätselhaften Titel präsentiert sich Tschechien als Gastland der Frankfurter Buchmesse. Tschechien an der Küste? Ein geografischer Irrtum oder ein Witz?
15: Uns hat eigentlich William Shakespeare geholfen mit seinem Wintermärchen. Da liegt Böhmen am Meer tatsächlich.
14: Sagt Martin Kraffel, der für den Gastlandauftritt in Frankfurt verantwortlich ist. Der tschechische Buchmessenpavillon als Küstenlandschaft voller Leuchttürme, die sprichwörtliche Meeressehnsucht der Tschechen als Metapher für vieles.
15: Vielleicht eine Küste der Kreativität, eine Küste der Humanität. Das sind die Themen, die sich dann in unserer tschechischen Literatur widerspiegeln.
14: Der Star unter den rund 75 tschechischen Autorinnen und Autoren, die nach Frankfurt kommen, ist Jaroslav Rudisch, der zwischen Berlin und dem böhmischen Paradies pendelt. Rudisch schreibt mittlerweile auf Deutsch und immer geht es bei ihm auch ums Biertrinken.
16: Bier erzählt einfach Geschichten. Ne? Die Biermenschen erzählen Geschichten, die Braumeister, die Brauereien erzählen auch Geschichten. Und das macht natürlich einfach Spaß.
14: In seinem aktuellen Roman »Wo die Toten sprechen« erzählt Jaroslav Rudisch von drei verlorenen Gestalten, die in einem alten Saab zu den Friedhöfen Mitteleuropas reisen, zwischen Poesie und den Abgründen der Geschichte. Verdrängtes aus der Vergangenheit spielt auch bei Radka Denemarkova immer wieder eine Rolle.
17: Wir haben auch viele Leichen im Keller. Wir sagen die Skelette im Schrank. Und ich habe mir gesagt, dass ich ein Skelett nach dem anderen aus diesem Schrank nehme und durch die literarische Geschichte durchleuchte.
14: Schokoladenblut, so heißt der aktuelle Roman von Radka Denemarkova. Eine queere Stimme aus Tschechien ist Marek Torčík, 1993 in einer mährischen Kleinstadt geboren, aufgewachsen mit Armut und Gewalt. Was die Zeit nicht nimmt, heißt sein erster Roman, eine ebenso poetische wie präzise Analyse der eigenen Erinnerung. Wir können dem Gedächtnis nicht trauen, sagt Torčík, denn keine Erinnerung ist objektiv. Morgen kann sie ganz anders sein als heute, je nach der Stimmung. Bei aller Vorfreude auf die Buchmesse, viele der eingeladenen Autorinnen und Autoren machen sich Sorgen über die tschechische Kulturpolitik der seit einem Jahr amtierenden rechtspopulistischen Regierung. In Tschechien protestieren Zehntausende gegen staatliche Eingriffe in die Kultur- und Medienlandschaft. Auch auf der Frankfurter Buchmesse dürfte das ein Thema sein.
18: Standpunkte.
4: Ruhig wird es nicht in der CDU. Nach dem Rückzug von Jens Spahn aus dem Haushaltsausschuss sorgt nun Staatsminister Amthor für Diskussionen. Der CDU-Politiker hatte sich einen eigenen Strandkorb ins Kanzleramt liefern lassen und erntete dafür Kritik. Unser Gastautor heute ist Harald Likus, Politikredakteur der Braunschweiger Zeitung. Er meint, in der Debatte um Philipp Amthor gehe es um mehr.
19: Wahrscheinlich schafft er es nicht in den Jahresrückblick. Der Strandkorb von Philipp Amthor. Dabei hätte er es eigentlich verdient. Und zwar unter der Kapitelüberschrift »Mit solchem Quark beschäftigten sich die Deutschen 2026«. Die Überschrift klingt lustig, ist aber nicht so gemeint. Die Aufregung über diesen läppischen, selbstbezahlten, im Kanzleramt aufgestellten, für instinktlos erklärten und nun wieder abtransportierten Strandkorb reiht sich ein in die Geschichte einer sich selbst erfüllenden Prophezeiung. Die Politiker merken es einfach nicht. Das ist die Botschaft. Der Konsens bröckelt weg. Der Kredit, auf den die Akteure der repräsentativen Demokratie angewiesen sind, wird kaum noch gewährt. Und jede Verfehlung, jede Schamlosigkeit oder auch nur Ungeschicklichkeit wird von den Betrachtern als potenzielle Entlastung begrüßt. Motto, na wenn die so sind, dann ist es vielleicht gar nicht so schlimm, dass das tradierte System vor die Hunde geht. Dann brauche ich, der ich bislang gut damit gefahren bin, auch kein schlechtes Gewissen zu haben. Und so kommt es, dass dieselben Leute, die sich morgens über den neuesten destruktiven Quatsch ereifern, am Abend die Erosion der politischen Mitte beklagen. Lustig ist das nicht, traurig ist das.
4: Die Meinung von Harald Likus von der Braunschweiger Zeitung. Die Frankfurter Allgemeine Zeitung findet den Wirbel um den Strandkorb hingegen überzogen.
20: Der Shitstorm riecht freilich nicht nur ekelhaft, er hat auch die Wirkung eines Sandsturms. Er schleift Ecken und Kanten ab und Politiker endgültig rund. Auch Amthor glaubte nun nicht, den Sturm abwettern zu können. Der Strandkorb ist auf dem Weg zurück nach Mecklenburg-Vorpommern. Die Republik aber geht weiter einer Zukunft entgegen, in der politischen Mitte dringend benötigte Talente der Politik einen Korb geben und sie damit den wirklich Scham- und Skrupellosen an den Rändern überlassen, denen man sie nicht überlassen dürfte.
4: Der Kölner Stadtanzeiger meint, Amthor bediene Vorurteile gegen die Politik.
20: Der Vertrauensverlust der demokratischen Mitte erklärt sich zu einem Teil auch dadurch, dass kaum ein Anlass zu gering erscheint, um Politikerinnen und Politiker etablierter Parteien öffentlich herabzuwürdigen. Diese Erkenntnis erzwingt aber auch kein Lob für Amthor. Der frisch gebackene Staatsminister für Bund-Länder-Zusammenarbeit hat fahrlässig einen Eindruck verstärkt, den auch Friedrich Merz bedient. Politik, die die Bodenhaftung verloren hat. Es ist unerheblich, ob Amthor von Liebe zu seiner vorpommerschen Heimat geleitet war oder berauscht von seinem Zugewinn an politischer Bedeutung. Dass er den Strandkorb auch noch in einer Fernsehdokumentation präsentierte, lässt Instinkt vermissen.
4: Die Zeit findet weder den Strandkorb noch dessen symbolische Wirkung dekadent.
20: Deshalb überrascht es, dass Amthor nun seinen Strandkorb so schnell aufgegeben hat. Wem außer ihm und natürlich Markus Söder hätte man denn zugetraut, das harmlose Strandmöbel auf dem Regierungsbalkon zu verteidigen? Es muss wirklich schlecht bestellt sein um das bürgerlich-konservative Selbstbewusstsein, wenn selbst der sonst so schmerzfreie wie schalkhafte Amthor wegen ein bisschen Korbgeflecht Angst vor dem Volkszorn hat.
4: Die Tagespost aus Würzburg hält die Aufregung schlicht für falsch.
20: Wir führen die falschen Debatten. Entscheidend ist, ob es den Politikern der CDU gelingt, endlich die Reformen umzusetzen, die das Land dringend braucht. Ob sie das am Schreibtisch oder vom Strandkorb aus erledigen, ist völlig egal.
4: Das waren die Standpunkte. Zusammengestellt hat sie heute Betül Sarikaya.
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4: Die Hauptkriegsverbrecher des NS-Regimes standen ab November 1945 vor Gericht. Heute vor 80 Jahren wurden die Urteile in diesem ersten Nürnberger Prozess gesprochen. Volkert Lenz blickt zurück.
21: Nürnberg im Ausnahmezustand. Das Ende des Kriegsverbrecherprozesses zeigt sich sogar im Straßenbild.
22: Das Gebiet um den Justizpalast ist für jeden Verkehr gesperrt. Panzer und Posten sichern die Straßenecken. Militär- und Polizeipatrouillen kreuzen durch die Stadt.
21: Im Gerichtssaal drinnen ist es voller als je zuvor. Hermann Göring, zweitmächtigster Mann nach Adolf Hitler während der Nazi-Diktatur, ist der erste Angeklagte, der sein Urteil vom Internationalen Militärtribunal an diesem Tag empfängt.
0: The International Military Tribunal sentences you to death by hanging.
1: Göring ist zum Tod durch Strang verurteilt worden.
21: Göring baute die Gestapo auf, schuf die ersten Konzentrationslager und war auch für die Überfälle Hitler-Deutschlands auf andere Länder verantwortlich. So wird er in allen vier Anklagepunkten des Tribunals für schuldig befunden. Für Verbrechen gegen den Frieden, für die Durchführung von Angriffskriegen, für Kriegsverbrechen, für Verbrechen gegen die Menschlichkeit. Genau diese Fragen untersucht das Tribunal. Rund 10 Monate dauert der Prozess, 403 öffentliche Sitzungen hält der Gerichtshof ab. Mehrere Stunden dauert

0: dauert es, die Schuldsprüche für jeden einzelnen der 22 Angeklagten zu verlesen. 12-mal gibt es ein Todesurteil, 3-mal lebenslange Haft für die Nazi-Verbrecher. Hinzu kommen 4 langjährige Haftstrafen, aber auch 3 Freisprüche. Filmaufnahmen von den Angeklagten sind bei der Verkündung nicht erlaubt. So müssen Beobachter deren Reaktion schildern, wie zum Beispiel bei Joachim von Ribbentrop, Hitlers Außenminister.
1: Ribbentrop ist zum Tode verurteilt. Er steht da mit schütterem weißen Haar, müde, einen bitteren Zug um den Mund.
0: Am 30. September 1946 begann die Verkündung der Urteile im Nürnberger Kriegsverbrecherprozess. Das war heute, vor 80 Jahren.
2: Die ARD-Infonacht endet mit dem Stichtag von Volkert Lenz. Herzlichen Dank fürs Zuhören. Am Mikrofon verabschiedet sich Ben Wozny. Es ist 5:58 Uhr.

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3: Die Nachrichten mit Marion Meinka. Guten Morgen. Die Bundesregierung will am Vormittag die Pflegereform auf den Weg bringen. Union und SPD haben seit Tagen verhandelt. Gesundheitsminister Linnemann drängt auf Sparmaßnahmen, denn die Kassen sind mit Milliarden Euro im Minus. Isabel Karas, WDR Berlin.
4: Union und SPD ringen weiter um einen Kompromiss. Im Kern geht es um die Frage, wie die Finanzlücke in der Pflegeversicherung geschlossen werden soll. Nach Angaben des Bundesgesundheitsministeriums fehlen den Kassen im kommenden Jahr rund 7,5 Milliarden Euro. Linnemann von der CDU will die Pflegeversicherung zunächst finanziell stabilisieren, unter anderem mit Einsparungen. Vorgesehen sind etwa strengere Voraussetzungen für Pflegegrade und langsamer steigende Zuschüsse für Pflegeheimkosten. Die SPD fordert schon jetzt, auch strukturelle Veränderungen anzugehen, etwa einen Deckel bei den Pflegekosten und einen finanziellen Ausgleich zwischen gesetzlicher und privater Pflegeversicherung.
3: Der Flughafen Berlin-Brandenburg hat ein Erkennungssystem für Drohnen bekommen. Laut Bundesverkehrsministerium soll es Drohnen im An- und Abflugbereich entdecken und frühzeitig vor Gefahren warnen. Steven Meyer berichtet.
5: Das Erkennungssystem sei ein wichtiger Schritt für die Sicherheit des Luftverkehrs, sagte Bundesverkehrsminister Bilger, denn inzwischen gäbe es immer mehr Drohnensichtungen. In der ersten Hälfte dieses Jahres seien bereits 28 Drohnen am Berliner Flughafen entdeckt worden. In 7 Fällen davon musste der Flugverkehr pausieren. Nur seien deren Hintergründe und die Gefährdungslage bisher unklar, sagt Brandenburgs Verkehrsminister Krumbach. Dabei soll das neue Erkennungssystem

0: koreanische Informatikerin Timnit Gebru wird mit einem Right Livelihood Award geehrt für ihren Kampf gegen Machtkonzentration im Bereich der künstlichen Intelligenz. Eine weitere Auszeichnung geht an die Organisation Rural Women's Assembly, eine Bewegung von Kleinbäuerinnen aus 11 Ländern im südlichen Afrika. Die georgische Menschenrechtsorganisation Georgian Young Lawyers Association bekommt den Right Livelihood Award für ihren Einsatz zum Aufbau und Schutz der Demokratie in Georgien.
1: Weitere Meldungen im Überblick. US-Präsident Trump hat mit den Chefs großer Technologiekonzerne über künstliche Intelligenz beraten. Trump setzt bei dem Thema auf Selbstkontrolle der Entwicklerfirmen und nicht auf staatliche Regeln. Trump betonte, er wolle die Branche nicht ausbremsen, auch wegen des Wettbewerbs mit China. In letzter Zeit ist verstärkt über mögliche Gefahren durch KI diskutiert worden. NRW-Ministerpräsident Wüst hat den Fußballer İlkay Gündoğan ausgezeichnet. Er überreichte ihm in Istanbul die Mevlüt-Genç-Medaille. Der Fußballer habe seine Popularität für Verständigung zwischen den Kulturen genutzt. Gündoğan war der erste DFB-Kapitän mit Migrationshintergrund. Momentan spielt er bei Galatasaray Istanbul. Ex-Bundeskanzlerin Merkel kommt heute für eine besondere Tradition nach Bonn. Im Palais Schaumburg pflanzt sie auf der sogenannten Kanzlerwiese einen Baum, der an ihre Amtszeit erinnern soll. Die Tradition besteht seit mehr als 60 Jahren. Merkel hat eine Winterlinde ausgesucht.
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1: Heute startet der hochpolitische Dokumentarfilm NASA in den deutschen Kinos. Darin erzählen israelische Militärs in anonymisierten Videos vom Gazakrieg. Barbara Geschwinde, WDR Kultur.
3: Scharfschützen, Drohnenpiloten oder Geheimdienstler haben die Interviews für den Film gegeben, nachts, um unerkannt zu bleiben. Ihre Stimmen wurden nachträglich verändert. Sie berichten davon, dass sie mit Absicht auch Zivilisten töten sollten. Der Filmtitel NASA ist eine Abkürzung für das hebräische Wort für Kollateralschäden. Bei den Recherchen zum Film haben die Regisseurin Rachel Shore und Regisseur Yuval Abraham mit der Zeitung The Guardian zusammengearbeitet und die Informationen aus den Interviews überprüft. Seine Weltpremiere feierte NASA schon vor einigen Wochen bei den Filmfestspielen von Venedig.
1: Und das Wetter in Nordrhein-Westfalen, zunächst freundlich und trocken, später immer wolkiger ab dem Abend, dann Schauer und einzelne Gewitter. In Schleiden bis 26 Grad, in Steinfurt bis 27 und in Krefeld bis 28 Grad. Morgen bringt dann eine Kaltfront, teils langanhaltenden und kräftigen Regen. Auch Gewitter und starke Böen sind möglich bei höchstens noch 16 bis 22 Grad. Das war WDR aktuell. WDR 5, die Verkehrslage, die A40 Duisburg-Essen ist zwischen Kreuz Duisburg und Kreuz Kaiserberg in beiden Richtungen bis nächsten Montag gesperrt. Dort werden zwei Brücken abgerissen. Und die A52 Mönchengladbach Richtung Düsseldorf ist zwischen Kreuz Nersen und Kreuz Karst wegen Bauarbeiten bis Donnerstag früh gesperrt.
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4: Guten Morgen, Robert Meyer ist hier mit Ihrem frühesten Schlagzeilen-Navigator. Wir wollen was schaffen bis 6:30. Warum gibt es bei den Nachbarn Protest und auch Gewalt auf den Straßen? Wir gucken nach Frankreich. Und warum haben sexualisierte Videos von Frauen auf dem Oktoberfest mehr System, als wir vielleicht denken? Und wie gut können sich Betroffene wehren? Erst starten wir mit dem Kanzler, der ja aus seiner Sicht unlustige Landtagswahlen hinter sich hat und danach sagt:
5: Die Antwort muss sein, unser Land fit zu machen für die Zukunft.
4: Und zum Fitmachen soll auch eine Reform gehören für Menschen, die nicht mehr fit sind. Es geht um das Pflegesystem. Diese Reform soll heute durchs Bundeskabinett, wo sich dann der Kanzler mit den Ministerinnen und Ministern einigt. Aber es ist nicht klar, ob das klappt. Union und SPD diskutieren noch. Ums Geld und um die Frage, wie viel man in diesem belasteten System einsparen kann. Wir hören gleich nach in Berlin, wo da die Streitlinien sind. Aber wir gehen im Morgenecho ja auch gern erstmal nah ran, um zu verstehen, wo die politischen Diskussionen im Alltag spielen. Das macht mein Kollege Thomas Kramer.
6: Im Seniorenzentrum Gute Hoffnung spielen sie heute Dosenwerfen. Bayerische Woche wegen des Oktoberfestes. Etwa ein Dutzend pflegebedürftiger Menschen sitzen im Halbkreis. Der Raum ist hell mit großen Fenstern. Das Durchschnittsalter etwa Mitte 80. Unter ihnen Thomas Sikora.

0: sitzt in einem elektrischen Rollstuhl, sein Kopf kahl, eine große Narbe darauf. Der gelernte Schlosser aus Duisburg ist erst 55 und halbseitig gelähmt. Folge eines Aneurysmas. Mit Anfang 40 wurde er zum Pflegefall.
1: Aber ich bin am Leben, also von daher, ich bin noch da.
0: 10 Jahre lebt er nun im Pflegeheim. Was nicht mehr da ist, seine Ersparnisse. 4.500 Euro kostet ein Heimplatz pro Monat. Vor kurzem musste er Sozialhilfe beantragen. Jetzt also springt finanziell die Kommune ein. Den Rest zahlt die Pflegeversicherung. Bei der 89-jährigen Helga Rudolph war es etwas anders. Die Oberhausenerin sitzt in ihrem Zimmer und sieht fern. Ihr Mann schon vor Jahren verstorben. Der Heimplatz kostet sie jetzt ihre gesamte Rente und jeden Monat 600 Euro ihres Vermögens.
2: Das geht jetzt Stück für Stück weg.
0: Für alle ufern die Kosten aus. Seit Jahren steigt der Eigenanteil, den Menschen fürs Pflegeheim zahlen müssen. Bundesweit mit am höchsten liegt er in Nordrhein-Westfalen, 3.671 Euro pro Monat. In manchen Städten wird so jeder zweite Heimbewohner zum Sozialfall. Auch für die Kommunen eine enorme Belastung. Ohne grundlegende Reform könnte das Minus im nächsten Jahr bis auf 10 Milliarden Euro anwachsen. Auch Heimleiter Stefan Welbers sieht das Problem, doch da hat der promovierte Gesundheitswissenschaftler eine andere These.
3: Wir haben kein Problem mit den Einnahmen. Wir haben ein Problem des Zugriffs auf diese Einnahmen.
0: So habe der Bund 5 Milliarden Euro Corona-Hilfen aus der Pflegekasse genommen, diese aber nie zurückgezahlt. Außerdem würden Rentenbeiträge für pflegende Angehörige aus der Kasse finanziert. Beides könnte der Bund auch mit Steuermitteln bezahlen, findet Welbers.
4: Ja, wenn wir uns zum Beispiel so einen Pflegeplatz im Heim angucken, dann kann der im ersten Jahr über 3.000 Euro Eigenanteil kosten. Also das, was die Versicherung nicht übernimmt. Und die andere Seite sind eben die Milliardenlöcher in den Pflegekassen. Wie kann man jetzt beide Probleme in einer Reform adressieren? Was gewichtet man wie? Darüber streitet die Koalition. Also, was wird mit der Reform? Das frage ich in knapp 3 Minuten meine Kollegin in Berlin. Hier ist das Morgenecho, BDR 5 um 10 nach 6.

Hier ist wieder F5, das Morgenecho. Gerade haben wir schon mal in die Probleme in unserem Pflegesystem reingehört. Also in aller Kürze kann man sagen, im System fehlt Geld bei den Pflegekassen, Milliarden. Aber für die Menschen, die Pflege brauchen oder für deren Angehörige, kann es auch teuer werden. Die schwarz-rote Koalition plant eine Reform, in der erstmal Leistungskürzungen geplant sind. Aber genau darüber ist diese Woche ein neuer Streit ausgebrochen.

0: gesprochen. Die Union will in erster Linie eben sparen. Die SPD sagt aber auch, wir müssen Kosten für Betroffene deckeln. Das Ganze darf kein reines Kürzungsprogramm werden. Ich bin verabredet mit meiner Kollegin Isabel Karas in Berlin. Guten Morgen.
1: Guten Morgen.
0: Fangen wir eben heute an. Wird das was an diesem Tag mit der Reform im Bundeskabinett? So war es ja gedacht.
1: Ja, so war es gedacht, aber ob es was wird, das ist tatsächlich immer noch unklar. Wir haben gestern am späten Abend gehört, eine Einigung sei weiter möglich, vor allem juristisch möglich, woraus im Umkehrschluss so ein bisschen zu vermuten ist, dass das politisch dann eher unwahrscheinlich ist. Mhm. Das wissen wir sicher aber erst in ein paar Stunden. Also die Kabinettssitzung ist für den Vormittag angesetzt und erst sobald uns die Tagesordnung vorliegt, ist dann klar, steht der Entwurf drauf oder wird es eben vertagt.
0: In dieser Reform ist ja bis jetzt sowas geplant wie mehr Pflegebeitrag für Gutverdienende, die Mitversicherung als Ehepartner soll teurer werden, Pflegestufen sollen sparsamer vergeben werden. Ja, und dieser Eigenanteil im Pflegeheim, der ja über die Zeit sinkt, soll langsamer sinken, wenn ich es richtig verstehe. Mhm. Wo sind jetzt die größten Streitlinien zwischen Union und SPD?
1: Ja, da hast du einige tatsächlich schon genannt. Also der Gesundheitsminister Carsten Linnemann von der CDU möchte eben unter anderem die Kriterien verschärfen, wer überhaupt finanzielle Hilfe bei der Pflege bekommt. Heißt, da würden die Kassen dann zukünftig strenger hinschauen, bevor sie überhaupt einen Pflegegrad genehmigen. Und dann ist es tatsächlich der Fall, dass die staatlichen Zuschüsse fürs Pflegeheim langsamer ansteigen sollen als bisher. Die SPD sagt, das finden wir ungerecht. Aus Sicht der Partei wird zu stark bei den Pflegebedürftigen und bei ihren Angehörigen gespart. Und deshalb fordert die SPD unter anderem einen Preisdeckel für die Pflegekosten und auch einen finanziellen Ausgleich zwischen gesetzlicher und privater Pflegeversicherung. Und darüber wurde eben auch gestern den gesamten Tag über debattiert.
0: Ist denn da eine Lösung denkbar? Also ein Kompromiss? Im Moment fragt man sich ja, ob diese Koalition ja immer nur ein Streitthema vom Auseinanderbrechen entfernt ist.
1: Also ein Kompromiss wäre zum Beispiel, dass die SPD sagt, wir machen bei diesen Plänen von Gesundheitsminister Linnemann erstmal mit. Wenn es dann dafür eben später, sobald es richtig rangeht an die strukturelle Reform, noch einen finanziellen Ausgleich gibt zwischen der gesetzlichen und der privaten Pflegeversicherung, so wie die SPD ihn eben fordert. Genauso könnte aber auch die Union sagen, wir streichen ein paar der geplanten Kürzungen, holen das Geld vielleicht an anderer Stelle wieder rein oder man verschiebt eben den Entwurf. Aber ich glaube, klar ist, dass wir jetzt zumindest heute nicht sehen werden, dass da schon eine absolut tiefgreifende Reform der Pflegeversicherung auf den Weg gebracht wird.
0: Tja, und Rente und Steuern, das sind ja auch Dinge, die noch kommen sollen. Isabel Karas, Wir gucken auf die Pflegereform, die eigentlich heute im Bundeskabinett besprochen werden soll und sind gespannt, ob das passiert. Union und SPD pflegen dazu im Moment noch ihre Streitkultur, sagen wir es mal so. Was sagt ein Gesundheitsökonom zur Frage, wie eine gerechte und bezahlbare Pflege aussehen müsste? Wir sind verabredet um 7:10. Hier ist das Morgenecho, WDR5. An manchen Orten in NRW gibt es Verbotsschilder gegen etwas, das Sie und ich auch nutzen. Wir greifen damit aber nur Gurken und Möhren an. Das ist der Unterschied zu denen, die gemeint sind. Es geht um Messer. Wir haben Messerverbotszonen. Ob die funktionieren, kann man diskutieren. Es gibt aber auch personengebundene Messerverbote. Darum interessiert uns heute ein junger Mann aus Wuppertal, der viel mit Messerkonflikten zu tun hatte. Und der hat von der Polizei ein persönliches Messerverbot bekommen. Hat aber dagegen geklagt und am Verwaltungsgericht Düsseldorf erstmal Recht bekommen. Gestern sagte aber eine höhere Instanz, das Oberverwaltungsgericht in Münster, doch das Verbot war okay. Wollten wir mal hingucken mit meinem Kollegen René Rabenschlag.
2: Der Wuppertaler ist heute etwa 20 Jahre alt und war laut Polizei immer wieder wegen Gewaltdelikten aufgefallen. Versuchter schwerer Raub, ein Überfall auf Fußballfans oder das Mitführen einer Gaspistole im Nahverkehr. Die Polizei stufte den Mann als gefährlich für die Allgemeinheit ein und verfügte, dass er keine Messer, keine gefährlichen Werkzeuge oder Sportgeräte wie Baseballschläger mitführen darf. Doch ist es rechtmäßig, dass die Polizei es verbietet, Alltagsgegenstände bei sich zu haben? Das Verfahren vor dem Oberverwaltungsgericht war wegen dieser Frage für Markus Ogorek, dem Vertreter des Landes NRW, besonders wichtig.
3: Die Bedeutung des Falles geht weit über den konkreten Fall hinaus.
2: Während das Verwaltungsgericht in Düsseldorf das Verbot vor einem Jahr zunächst für ungültig erklärt hatte, haben die Richter hier in Münster nun anders entschieden, so Gerichtssprecher Dirk Rauschenberg.
4: Das Oberverwaltungsgericht hat mit dem heute verkündeten Urteil dieses individuelle Mitführverbot für Waffen und gefährliche Gegenstände für rechtmäßig angesehen.
2: Schon allein der Verdacht, dass jemand eine Gewalttat verüben könnte, reicht

0: danach aus, um ein solches Mitführverbot auszusprechen. Aus Sicht der Polizei wichtig für die Prävention, so Markus Okorek.
1: Gerade die Anschläge in den letzten Jahren haben ja gezeigt, dass solche Geräte zum Einsatz kommen, von Terroristen missbraucht werden, um Menschen einzuschüchtern, um Menschen zu töten, zu verletzen. Die Polizei muss an dieser Stelle handlungsfähig bleiben und das Oberverwaltungsgericht in Münster hat heute einen wichtigen Beitrag dazu geleistet.
0: Und zwar, indem die Polizei dann eben auch in Einzelfällen das Mitführen von zum Beispiel Küchenmessern verbieten darf. Zum Prozess waren der Wuppertaler und sein Anwalt gar nicht erschienen, denn seine Taten selbst waren kein Thema. Ohne dass Details genannt wurden, gelten die bewaffneten Übergriffe als schwerwiegend. Trotzdem, alle Verfahren gegen den jungen Mann sind eingestellt worden. Genau deshalb hat das Urteil auch eine größere Bedeutung.
1: Dann denkt man wahrscheinlich sofort an die Unschuldsvermutung. Aber gerade diese Unschuldsvermutung gilt nicht im Gefahrenabwehrrecht. Es geht hier nicht um Schuld und Sühne. Es geht darum, die Öffentlichkeit vor Gefahren zu schützen.
0: Das Gericht in Münster hat dem Wuppertaler aber die Möglichkeit der Revision offen gelassen. Dann müsste der Fall vor dem Bundesverwaltungsgericht in Leipzig verhandelt werden.
2: Ja, und das Ganze kann eben Strahlkraft haben auf das ganze Thema Messerverbot in NRW und wie leicht man diese Verbote verhängen kann. Deswegen gucken wir hin. Gleich 19 Minuten nach 6, hier ist Sarah Geißler aus unserem Wetterteam. Guten Morgen.
3: Guten Morgen.
2: Gucken wir gleich auch mal nach vorne. Aber die letzte Nacht ist auch wieder aufgefallen als so eine Art Sommernacht, ne?
3: Muss man sagen. Ja, nicht nur so eine Art. Tatsächlich war diese letzte Septembernacht für einige von uns eine tropische Nacht, in der die Temperaturen nicht unter 20 Grad gerutscht sind. In einigen Teilen des Rheinlands war das der Fall. Und eigentlich kann man auch sagen, spricht diese warme Nacht auch sinnbildlich für den ganzen September. Der wird nämlich wahrscheinlich in der Top 10 der wärmsten September jemals landen. Im NRW-Schnitt liegen wir mit einer Mitteltemperatur von etwa 16,2 Grad, rund 2,6 Grad über dem langjährigen Mittel. Am größten ist die Abweichung in Kall in der Eifel mit über 3 Grad. In einem durchschnittlichen September haben wir hier bei uns in Nordrhein-Westfalen 135 Sonnenstunden. Gestern Nachmittag lagen wir schon bei 156.
2: Ich habe aber gehört, heute geht es vielleicht noch weiter, nur danach meldet sich der Sommer ab.
3: Ja genau, heute gibt es noch so 4 bis 7 Stunden Sonnenschein drauf von fast 12 möglichen. Du siehst, da ist auch ein bisschen was davor, nämlich Wolken. Es wird aber nochmal richtig warm, stellenweise sind bis zu 30 Grad möglich. Das ist rekordverdächtig. Wir hatten in der letzten Septemberwoche in NRW noch nie 30 Grad, zumindest nicht seit Beginn der Wetteraufzeichnung. Pünktlich zum Start in den Oktober ändert sich das Wetter dann aber. Im Laufe des Tages kommen schon immer mehr Wolken auf. Heute Abend setzt dann im Rheinland auch Regen ein, Gewitter können mit dabei sein. Das Ganze breitet sich in der Nacht auch aus und morgen gibt es dann verbreitet Regen und Gewitter und maximal noch 16 bis 22 Grad. Ab Freitag schon wieder freundlich und trocken, aber die Temperaturen bleiben dann so.
2: Sarah Geißler mit dem Wetter heute früh. Eine Eigenschaft unserer Nachbarn in Frankreich ist ja, wenn da protestiert wird, dann kann man nach ein paar Tagen leicht vergessen, warum das nochmal losgegangen ist. Weil sich dann da auf die nächste und die nächste Gruppe an eine Protestbewegung anschließt und dann kriegt das so einen generellen Charakter öfter mal. Das ist bei uns eher selten. Deswegen wollen wir aufdröseln, was da gerade wieder los ist in Frankreich. Es geht eigentlich um Gehälter im öffentlichen Dienst. Pflegekräfte, Feuerwehr, Kommunenmitarbeitende. So, aber jetzt stehen auf einmal auch Schülerinnen und Schüler auf der Straße und sagen, ja, bei uns läuft's auch mies. Und da berichten die Behörden jetzt von Gewalt und von Festnahmen. Meine Kollegin Julia Borutta ist in Paris.
4: Es ist eine explosive Mischung. Just an dem Tag, für den der öffentliche Dienst im ganzen Land Demonstrationen angekündigt hatte, kulminierten erneut die Proteste der Schüler. Sie kritisieren Unterrichtsausfall, zu wenig Lehrer, zu wenig psychosoziale Dienste, schlechte Ausstattung. Wir blockieren die Schule nicht aus Spaß. Wir wollen lernen, unser Abi machen, wir wollen an die Uni. Aber unter diesen Bedingungen ist das nicht möglich. Seit ein paar Tagen wächst die Protestbewegung an den Gymnasien. Barrikaden vor den Eingängen. Es kam zu zahlreichen Zusammenstößen mit der Polizei. Einige Vermummte, oftmals junge Leute, die gar nicht an den Lycées eingeschrieben sind, so die Vermutung, schossen mit Feuerwerkskörpern auf die Polizisten. Doch vielerorts solidarisieren sich die Lehrkräfte mit der Schülerschaft, wie diese Lehrerin am Lycée Paul-Éluard in Saint-Denis, dem armen Norden von Paris. Uns fehlen Tische, Stühle brechen jeden Tag zusammen. Es gibt ein riesiges Gefühl der Ungleichheit gegenüber den Schulen im Pariser Stadtzentrum. Aber wir streiken auch, weil es so krasse Polizeigewalt gegen unsere Schüler wiedergegeben hat. Wir sind heute hier, um sie mit unserer Präsenz physisch zu schützen. Auf Anweisung des Innenministers gehen die Sicherheitskräfte hart gegen die Schüler und Schülerinnen vor. Ein Schüler wurde durch eine Tränengasgranate schwer im Gesicht verletzt. Auch die Feuerwehrleute protestierten. Zum Beispiel Xavier Roy, Berufsfeuerwehrmann und Gewerkschaftssprecher, der mit seiner Delegation spontan vom Innenminister empfangen wurde. Wir haben ihm gesagt, wie wütend wir sind. Wir gehen immer ans Limit, manchmal sogar unter Einsatz unseres Lebens. Aber wir sind am Ende. Das Gummi ist ausgeleiert. Wir waren hier fast 8000 Feuerwehrleute auf der Demo. Es geht uns nicht ums Gehalt. Es geht uns darum, den katastrophalen Zustand des Zivilschutzes anzuprangern. So können wir nicht länger Hilfe leisten. Doch bessere Ausstattung, höhere Gehälter, bessere Arbeitsbedingungen sind teuer. Und das Staatsdefizit Frankreichs beträgt fast 119% des Bruttoinlandsproduktes. Deshalb wird Premier Le Cornu noch diese Woche einen Sparhaushalt vorlegen. Keine gute Voraussetzung, um die explosive Stimmung im Land zu beruhigen.
2: Von der uns Julia Borota erzählt. Eine neue Protestwelle gibt es da gerade bei den Nachbarn. 7:07, 2023, the award goes to zivile Seenotretter im Mittelmeer. 2024 an eine Frau, die auf den Philippinen für indigene Völker kämpft. 2025 an eine humanitäre Organisation, die im Sudankrieg Leben rettet, habe ich mir hier so ein bisschen aufgeschrieben. Das ist der Right Livelihood Award. Wir in Deutschland haben den frei und auch sehr deutsch übersetzt mit alternativer Nobelpreis. Gibt es jedes Jahr und jetzt ist bekannt, wer diese Preise in diesem Jahr bekommt. Zum Beispiel eine pakistanische Menschenrechtsanwältin, die für Fairness in der Entwicklung künstlicher Intelligenz kämpft. Das ist ganz aktuell. Wir gehen heute früh noch andere Gewinnerinnen durch. Es sind nur Frauen dieses Jahr. Und Sie merken, insgesamt geht es um Frieden, Gerechtigkeit, Nachhaltigkeit, im besten Sinne um Weltverbesserung. Mein Kollege Felix Feldmann erklärt Ihnen diese Preise.
5: Seit 1980 vergibt die Right Livelihood Award Foundation den Preis einmal pro Jahr, finanziert durch Spenden. Der Preis wird oft als alternativer Nobelpreis bezeichnet, wobei das keine offizielle Bezeichnung für den Right Livelihood Award ist. Der Beiname setzt die Messlatte zunächst ziemlich hoch an. Er stammt aus der Geschichte des Preises. Gründer Jakob von Uexküll hatte dem Nobelkomitee vorgeschlagen, zwei neue Nobelpreise einzuführen, etwa gegen Armut und für Ökologie. Dieser Vorschlag wurde abgelehnt. Daraufhin hat Jakob von Uexküll seinen eigenen Preis ins Leben gerufen. Um sein Vorhaben finanzieren zu können, hat er seine Briefmarkensammlung verkauft für circa 1 Million US-Dollar. Mit dem Right Livelihood Award wurden bisher bekannte Persönlichkeiten wie Edward Snowden, Greta Thunberg und Initiativen wie die Seenotrettungsorganisation SOS Mediterranee ausgezeichnet. Ziel der Organisation ist es, Bemühungen für Gerechtigkeit in der Welt sichtbarer zu machen und ihnen ein Netzwerk zu geben. Ein einheitliches Preisgeld gibt es nicht. Die Summe ist abhängig von Spenden und schwankt. Dazu gibt es eine Skulptur aus dem Metall von recycelten Waffen.
2: Und die Preisträgerinnen in diesem Jahr trudeln jetzt ein. Wir gucken um 7:45 mit einem Friedensforscher drauf. Den will ich direkt fragen, was er zu den Entscheidungen sagt. Aber auch, ja, mit welcher Haltung man in diesen Zeiten auf Friedenspreise gucken kann. Bringt eh nichts oder jetzt erst recht?
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2: Wir sind jetzt 7:04 auf einer düsteren Seite des Oktoberfests. Vielleicht ist Ihnen der Begriff schon begegnet. Die Teufelsrad-Videos. Das Teufelsrad ist eine Attraktion dort. Man legt sich drauf oder setzt sich drauf, muss sich festhalten, während sich das dreht. Und dabei wird Frauen immer wieder unter den Rock gefilmt. Viele Videos landen danach auch im Netz. So, und was jetzt gerade unsere Kolleginnen und Kollegen vom Bayerischen Rundfunk recherchiert haben, da steckt mehr System dahinter, als es vielleicht erstmal wirkt. Täter verkaufen die Videos oder sie nutzen sie systematisch, um Social Media Reichweiten zu steigern. Jacqueline Sittich ist Diplomjuristin und hat das Ziel, wie sie sagt, den Schutz von Persönlichkeitsrechten im digitalen Raum zu stärken. Guten Morgen bei WDR 5.
7: Guten Morgen, Herr Mayer. Es ist ganz wichtig, was Sie da sagen, denn das sind alles Formen, Erscheinungsformen von bildbasierter, sexualisierter Gewalt. Mhm. Und die betrifft uns alle, aber eben nicht alle gleich. Und darüber sollten wir sprechen.
2: Ja, genau. Zum Beispiel über das Oktoberfest. Wie nehmen Sie das gerade wahr? Hat das Thema Upskirting und Unterwäschefilmen da gerade richtig System?
7: Tatsächlich ist es so. Während viele Betroffene das Gefühl haben, dass es sich hier um Einzelfälle handeln kann, wenn ihre Videos verbreitet werden oder gefilmt werden, stattdessen

0: dessen steckt dann eine Struktur dahinter. Also wir haben diese individuelle Ebene, diese sexualisierende Objektivierung durch die Aufnahmen und die sorgen bei den Betroffenen natürlich für Wut und für Ekel. Aber tatsächlich ist es gesamtgesellschaftlich ein Phänomen. Denn man muss sagen, während wir eine große Täter-Opfer-Umkehr sehen, also man sagt, naja, die Betroffenen, wieso ziehen die dann keine Radlerhosen darunter, wieso gehen die denn darauf? Das ist eben kein Einzelfall, sondern es geht darum, dass misogyne Netzwerke es sich gezielt zum Auftrag gemacht haben, solche Videos zu verbreiten. Und dann kommt eben noch nach aktuellen Recherchen so eine Gewinnerzielung dazu. Die besteht einerseits daraus, dass solche Pakete aus den Videos verkauft werden, aber andererseits auch daraus, dass Mitglieder sich Communities aufgebaut haben, um auf Plattformen wie YouTube und auch anderen Plattformen Geld zu verdienen.
1: Ja,
0: und ständig sind die eben auf der Suche nach solchen Videos.
1: Das sehen wir ja dann, dass in der Menge dort auf dem Oktoberfest dann eben sehr viel gefilmt wird. Wir reden ja auch von tausendfachen Videos. Und immer wieder stellen betroffene Frauen, ich meine in der Regel sind es fast nur Frauen, fest, ich kann recht wenig tun. Kann man sich wehren und bis wohin?
0: Ja, man kann sich wehren. Natürlich gibt es im Recht Lücken. Das möchte ich gar nicht verheimlichen. Und ich muss leider auch typisch juristisch antworten, es kommt darauf an.
1: Ja.
0: Denn welche Rechte können denn eigentlich verletzt sein? Das ist alles Ausprägung des allgemeinen Persönlichkeitsrechts, zum Beispiel das Recht auf sexuelle Selbstbestimmung. Häufig haben wir ja nicht nur die Aufnahmen per se, sondern auch begleitende Kommentare wie Sexy Babe, die natürlich eine diffamierende Wirkung haben. Und natürlich auch das Recht am eigenen Bild. Und wenn wir uns dann anschauen, wie diese Rechte, dann haben wir im Strafrecht den Paragraph 184 k, der eben unter Strafe stellt, dass solche Intimaufnahmen hergestellt und verbreitet werden. Das Problem ist dabei nur, dass die tatausübenden Personen gerade auf den Schritt, auf die unbekleidete Stelle, auf die mit Unterwäsche bekleidete Stelle filmen müssen, damit dieser Paragraph überhaupt greift. Das fällt dann häufig nämlich weg, wenn die Frau eine Radlerhose trägt oder wenn gar nicht gezielt in den Schritt gefilmt wird, sondern das ganze Geschehen des Teufelsrad in den Fokus genommen wird.
1: Ich habe noch 30 Sekunden bis zu den Nachrichten, aber ich möchte Sie zum Schluss noch fragen. Also sagen Sie, es lohnt sich in jedem Fall, sich mal mit einer Anwältin oder einem Anwalt zu unterhalten, wenn man merkt, ich bin betroffen?
0: Ich empfehle allen Betroffenen, sich dringend rechtliche Beratung zu holen, wenn sie das Gefühl haben, dass sie gefilmt werden und die Aufnahmen verbreitet werden. Außerdem helfen dabei Hilfsorganisationen wie HateAid. Und genauso wichtig ist es auch, dass wir weiter über das Thema sprechen, damit wir diese rechtlichen Schutzlücken auch schließen können.
1: Sagt Jacqueline Sittich, Juristin. Danke fürs Reden bei WDR 5. Über die sogenannten Teufelsrad-Videos auf dem Oktoberfest und wie Frauen sich wehren können, die auf diese Weise Opfer von Sexualisierung im Netz werden. Hier ist das Morgenecho.
2: Es ist 6.30 Uhr. 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
3: Die Nachrichten mit Marion Meinker. Guten Morgen. US-Präsident Trump will keine staatliche Regulierung bei der Entwicklung von künstlicher Intelligenz. Bei einem Treffen mit den Chefs großer Technologiekonzerne sagte Trump, dass er die Branche nicht ausbremsen will wegen des Wettbewerbs mit China. Giselle Uka, WDR Washington.
4: Es war ein Treffen der Giganten. SpaceX-CEO Elon Musk saß direkt neben US-Präsident Donald Trump an einer langen Tafel. In gleicher Reihe auch Meta-Chef Mark Zuckerberg oder Anthropic-Geschäftsführer Dario Amodei. Die Runde sei sich einig, dass es bei der Entwicklung von KI ein hohes Maß an Selbstregulierung geben sollte, erklärt Präsident Trump. Das habe man in einem Abkommen vereinbart, das zwar nicht rechtlich, aber dafür moralisch bindend sei. Zu den Grundsätzen und Verpflichtungen gehören nach Angaben von Meta-Chef Mark Zuckerberg mehrere Ebenen von Kontrollmechanismen, darunter eine interne Risikobewertung sowie externe Prüfer und Gutachter.
3: Die Bundesregierung will am Vormittag die Pflegereform auf den Weg bringen. Union und SPD haben seit Tagen verhandelt. Gesundheitsminister Lindemann drängt auf Sparmaßnahmen, denn die Kassen sind mit Milliarden Euro im Minus. Isabel Karas, WDR Berlin.
5: Union und SPD ringen weiter um einen Kompromiss. Im Kern geht es um die Frage, wie die Finanzlücke in der Pflegeversicherung geschlossen werden soll. Nach Angaben des Bundesgesundheitsministeriums fehlen den Kassen im kommenden Jahr rund 7,5 Milliarden Euro. Linnemann von der CDU will die Pflegeversicherung zunächst finanziell stabilisieren, unter anderem mit Einsparungen. Vorgesehen sind etwa strengere Voraussetzungen für Pflegegrade und langsamer steigende Zuschüsse für Pflegeheimkosten. Die SPD fordert schon jetzt auch strukturelle Veränderungen anzugehen, etwa einen Deckel bei den Pflegekosten und einen finanziellen Ausgleich zwischen gesetzlicher und privater Pflegeversicherung.
3: Ex-Bundeskanzlerin Merkel kommt heute für eine

0: Besondere Tradition nach Bonn. Im Palais Schaumburg pflanzt sie auf der sogenannten Kanzlerwiese einen Erinnerungsbaum. Seit mehr als 60 Jahren machen Ex-Kanzler das. Merkel hat sich für eine Winterlinde entschieden. Annette Holtmeier, WDR Bonn.
1: Winterlinden gelten als widerstandsfähig, klimaresistent und können viele hundert Jahre alt werden. Sie stehen auch im Dorf Altplacht in der Uckermark, wo Angela Merkel einen Teil ihrer Jugend verbrachte. Ihre Winterlinde wird der 8. Kanzlerbaum bzw. Kanzlerinnenbaum im geschichtsträchtigen Park am Bonner Rheinufer. Für Konrad Adenauer steht dort ein Blauglockenbaum, Helmut Schmidt pflanzte eine Trauerweide und Gerhard Schröder hat sich 2006 nach seiner Amtszeit mit einer Stieleiche verewigt.
0: Weitere Meldungen im Überblick. Nach knapp 8 Monaten Sanierung soll auf der wichtigen Bahnstrecke zwischen Köln und Wuppertal ab morgen wieder alles nach dem regulären Plan fahren. Dann sollen die letzten Arbeiten an einer Brücke bei Leverkusen-Opladen beendet sein. Die Bahn hatte die Strecke zwischen Köln, Wuppertal und Hagen für Monate komplett gesperrt. Am letzten Tag der Sanierung fiel ein Riss in der Brücke auf. Der Flughafen Berlin-Brandenburg hat ein Erkennungssystem für Drohnen bekommen. Es soll laut Bundesverkehrsministerium helfen, Drohnen früh zu bemerken und die Gefahrenlage einzuschätzen. In der ersten Jahreshälfte seien 28 Drohnen am Berliner Flughafen entdeckt worden. 7-mal musste der Flugverkehr stoppen. Auch andere Flughäfen könnten Drohnenerkennungssysteme bekommen. Die USA beenden heute offiziell ihren Militäreinsatz im Irak. Den Truppenabzug hatte Präsident Biden beschlossen, sein Nachfolger Trump will ihn abschließen. Die USA waren 2003 in den Irak einmarschiert, um den damaligen Machthaber Saddam Hussein zu stürzen. Später bat der Irak die USA, im Kampf gegen die Terrororganisation Islamischer Staat zu helfen.
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0: Der Pianist Igor Levit erhält den Musikpreis der Stadt Duisburg. Gewürdigt wird sein künstlerisches und gesellschaftliches Engagement. Theresa Fröhlich, WDR Kultur.
3: Von Beethoven bis zu zeitgenössischer Musik. Igor Levit gilt als einer der wichtigsten Pianisten der heutigen Zeit. Mitte der 90er Jahre kam er mit seiner Familie als jüdischer Flüchtling aus Russland nach Dortmund. Seine Bekanntheit nutzt der Musiker immer wieder dafür, gegen Antisemitismus und Hass laut zu werden. Während des Corona-Lockdowns streamte Levit weltweit Hauskonzerte als Zeichen des Zusammenhalts. Zuletzt sorgte ein abgesagter Auftritt mit dem Sänger Danger Dan in der ZDF-Satire-Sendung Die Anstalt für Schlagzeilen. Nun bringt Levit mit seinem Programm Alles Beethoven sämtliche 32 Klaviersonaten nach Duisburg.
0: Und das Wetter in Nordrhein-Westfalen zunächst freundlich und trocken, später vom Rheinland her immer wolkiger, ab dem Abend Schauer und einzelne Gewitter. Noch einmal sehr warm in Winterberg bis 23 Grad, in Herford bis 26 und in Gelsenkirchen bis 28 Grad. Morgen bringt eine Kaltfront teils lang anhaltenden und kräftigen Regen. Auch Gewitter und starke Böen sind möglich, bei höchstens noch 16 bis 22 Grad. 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A1, Dortmund Richtung Münster, zwischen Hamburg-Umwerne und Ascheberg mehr als 15 Minuten plus, 5 Kilometer Stau, nach einem LKW-Unfall ist nur ein Fahrstreifen frei. A4, Aachen Richtung Köln, zwischen Kreuz Köln-West und Köln-Eiffeltor etwa 15 Minuten plus 4 Kilometer Stau. Die A40 Duisburg-Essen ist zwischen Kreuz Duisburg und Kreuz Kaiserberg in beiden Richtungen bis nächsten Montag gesperrt. Dort werden 2 Brücken abgerissen. A46 Heinsberg Richtung Düsseldorf zwischen Dreieck Mönchengladbach-Wanlow und Jüchen etwa 10 Minuten plus 3 Kilometer Stau. Und die A52 Mönchengladbach Richtung Düsseldorf ist zwischen Kreuz Neersen und Kreuz Karst wegen Bauarbeiten bis morgen früh gesperrt.
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4: Guten Morgen, Robert Meyer ist hier. Wir stellen den Tag scharf. Wir sind heute bei uns in der deutschen Politik, in der Pflegereform, zu der es Streit gibt. Da reden wir auch weiter drüber. Bis 7 wollen wir auch ins Ausland gucken. Was bedeutet es, dass die USA heute offiziell ihren Einsatz im Irak beendet? Haben Sie gerade vielleicht in den Nachrichten gehört? Es bedeutet mehr, als wir im ersten Moment denken können. Und darüber sprechen wir gleich. Und wir zoomen noch weiter raus. Weiter geht's eigentlich gar nicht. Wie und warum kümmert sich Deutschland heute darum, im Weltall verteidigungsfähiger zu werden? So, aber auch, um wieder in unseren Alltag zu gehen. Ich halte Sie und mich nicht für streitsuchend, aber falls wir mal in eine Auseinandersetzung geraten, kann es nicht schaden, wenn der andere kein Messer hat, oder? Das ist das eine Interesse, Sicherheit. Die andere Frage ist, wer darf Menschen verbieten, ein Messer dabei zu haben? Und schon sind wir in einem Gerichtsstreit, der uns interessiert. Ein heute 19-Jähriger in Wuppertal, der durch mehrere Gewalttaten aufgefallen ist, hat letztes Jahr von der Polizei Wuppertal ein persönliches Messerverbot bekommen. Er hat aber dagegen geklagt und erstmal hat ihm das Verwaltungsgericht Düsseldorf auch Recht gegeben. Also gesagt, ja, das Verbot geht so nicht. Gestern sagt das Oberverwaltungsgericht Münster dann, doch, Messerverbot war okay. Ja, und weil dieses Urteil ja Auswirkungen haben kann aufs Thema Messerbesitz und Verbot insgesamt, wollen wir reden mit Philipp Rayon, WDR-Rechtsexperte. Also was ist der Kern? Worüber müssen wir sprechen?
5: Ja, vielleicht schauen wir uns vor allem erst einmal an, warum der heute 19-Jährige verboten bekommen hat, dass er Messer und andere gefährliche Gegenstände wie zum Beispiel Pfefferspray mitnimmt. Und zwar war er mehrfach im Zusammenhang mit Strafverfahren, mit Ermittlungen aufgefallen der Polizei in Wuppertal. Einmal zum Beispiel soll er in einer Regionalbahn eine Schreckschusspistole dabei gehabt haben. Bei anderen Vorfällen ging es dann auch um Messer. Viele der Verfahren wurden eingestellt, der Ermittlungsverfahren, weil es keinen hinreichenden Tatverdacht aus Sicht der Staatsanwaltschaft gab. Und trotzdem hat die Polizei Wuppertal dann im März 2025, vergangenes Jahr, diesem jungen Mann untersagt, für 3 Jahre bestimmte Gegenstände mitzuführen. Das ganze Verbot hat Ausnahmen vorgesehen. Für berufliche oder auch sportliche Zwecke konnte er also diese Gegenstände weiter mitnehmen. Und trotzdem hat er sich dagegen gewehrt, hat dagegen geklagt und erstmal vom VOG Düsseldorf, vom Verwaltungsgericht Düsseldorf Recht bekommen, weil das Verwaltungsgericht zentral gesagt hat, es gäbe Bundesrecht, was sich mit Waffen und Waffenverboten auseinandersetze und dann könne die Polizei in Nordrhein-Westfalen nicht herkommen und sagen, so hier das Polizeigesetz in Nordrhein-Westfalen, das hat so eine Generalklausel, darauf stützen wir jetzt und deswegen erteilen wir jetzt das Verbot. Das Oberverwaltungsgericht hat das anders gesehen, diese Entscheidung aus Düsseldorf aufgehoben und damit quasi das Verbot in diesem Fall bestätigt.
4: Ja, und was heißt das Urteil jetzt insgesamt für Messerverbote? Ich glaube, viele haben hingehört, als es erstmal hieß, da kann eine lokale Polizei anscheinend gar nicht verbieten, dass jemand ein Messer dabei hat, aber kann sie ja jetzt anscheinend doch.
5: Genau, also es geht um die persönlichen Messerverbote, nicht um diese Verbotszonen, die es ja auch zum Beispiel in der Düsseldorfer Altstadt gibt. Und da sagt das Oberverwaltungsgericht erstens, die Polizei darf so ein Verbot verhängen. Sie darf sich dabei auf das Polizeigesetz Nordrhein-Westfalen stützen. Und die Polizei durfte bei diesem konkreten jungen Mann auch davon ausgehen, dass von ihm eine konkrete Gefahr ausgeht, weil er eben mehrfach im Zusammenhang mit den Gewalttaten aufgefallen sei. Also heißt, das Verbot sei hier verhältnismäßig.
4: So, und die andere Frage ist dann noch, wie effektiv sind solche Verbote. Ja, jetzt in dem Fall geht es eben um diese persönlichen Verbote von Gegenständen wie Messer und dann hast du auch diese Waffenverbotszonen angesprochen. Da darf eben niemand sowas dabei haben, wenn er da unterwegs ist. Also das kann an Bahnhofsvorplätzen sein oder auf Partymeilen, habe ich das schon gesehen. Mhm. Wie viel bringt das insgesamt?
5: Also wenn wir uns dieses persönliche Verbot anschauen, dann geht damit auch eine Bußgeldandrohung einher. Also wenn ich erwischt werde, obwohl ich so ein Verbot ausgesprochen bekommen habe und ein Küchenmesser dabei habe und keine Ausnahme greift, also ich zum Beispiel nicht gerade eine Metzgerausbildung mache und deswegen mein Messer dabei habe, dann kann ich ein Bußgeld dafür bekommen. Und solche Straftaten oder solche Strafen, die schrecken eigentlich nicht ab davor, Straftaten oder gegen Straftaten zu begehen oder gegen Regeln zu verstoßen. Aber diese Verbote, die werden zumindest hier in Dortmund zum Beispiel, da werden die auch verhängt häufig, über 200 schon, und da werden die Betroffenen persönlich angesprochen. Da kommt also ein Polizist, eine Polizistin an die Haustür, klingelt und sagt, so, hier ist das Verbot für 3 Jahre dürfen sie jetzt oder für 2 Jahre dürfen sie keine Messer mit sich tragen. Und das dürfte schon eine Wirkung haben, weil damit wird die Botschaft vermittelt, okay, hier hat die Polizei mich wirklich auf dem Schirm, die weiß, wo ich wohne und die kann auch im Zweifelsfall mich identifizieren, mich kontrollieren und das könnte dann schon abschrecken.
4: Philipp Rayon, WDR-Rechtsexperte, der uns von 2 Urteilen zum Thema Messerverbot erzählt hat. Und das höhere Urteil geht in die Richtung, persönliche Messerverbote für vorbelastete Täter gehen in Ordnung. 6:42 Uhr.
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0: WDR5 um Punkt 6:45. Ab morgen startet alles auf die Tankstellenanzeigen. Der neue Tankrabatt wird angeschaltet zum 1. Oktober. Ist verständlich, dass das ein Thema ist, wenn man Autofahrerin, Autofahrer ist. Aber Sie wissen, hier bei WDR5 im Morgenecho besprechen wir nicht nur Symptome, sondern auch Ursachen. Und deswegen sind wir immer wieder im Nahen Osten. Aber auch da dürfen wir es nicht beim Iran belassen. Und bei der Straße von Hormus in der Region passieren mehr Dinge, die weltweit relevant sein können. Und deswegen sind wir heute im Irak, weil heute der Tag ist, an dem die USA dort ihren Einsatz beenden. Über 20 Jahre waren US-Soldaten dort. Jetzt kommt dieser Abzug nicht abrupt, aber heute ist eben der Tag, an dem offiziell Schluss ist. Und deswegen fragt sich meine Kollegin Anna Osius, was das bedeuten kann.
1: Keine US-Truppen mehr im Irak. Die mehr als 20 Jahre lange militärische Präsenz im Land soll beendet sein. Eigentlich waren die US-Kampfeinheiten bereits 2011 abgezogen. Doch durch den Vormarsch der Terrororganisation Islamischer Staat kamen Truppen der internationalen Anti-IS-Koalition ins Land. Auch die deutsche Bundeswehr beteiligte sich an der Mission. Militärberater dürften ihre Arbeit erstmal fortsetzen. Das Feldlager in Erbil wurde aber geräumt. Der irakische Premierminister Ali al-Saidi: Mit dem Ende der Mission der internationalen Koalition beginnen wir bei den Beziehungen zu unseren Partnern eine neue Phase, von einer militärischen zu einer wirtschaftlichen und entwicklungspolitischen Zusammenarbeit. Und der irakische Premier geht noch einen Schritt weiter. Keine Waffen mehr außerhalb der irakischen Armee. Das ist allerdings noch Wunschdenken. Im Irak agieren zahlreiche hochbewaffnete Milizen, viele eng mit dem Iran verbündet. Seit dem Sturz von Langzeitdiktator Saddam Hussein 2003 konnte der Iran seine Machtstellung im Nachbarland ausweiten. Die Führung in Teheran hat gleich doppelt Einfluss: durch direkte Einmischung in die Politik in Bagdad und durch Unterstützung von bewaffneten Milizen. Und die scheinen wenig Interesse daran zu haben, ihre Waffen abzugeben. Der Rückzug der US-Truppen mitten im Irankrieg sehen der Iran und seine verbündeten Milizen als Grund zum Feiern. Eine Entwaffnung? Undenkbar. Es gibt eine große Ablehnung beim Thema Entwaffnung. Das wird nicht passieren, sagt auch Sayed Iyad, irakischer Politikanalyst. Während der USA-Israel-Iran-Krieg möglicherweise

0: bald erneut eskaliert, werden diese Truppen doch nicht aufgeben. Diesen Trumpf lässt sich der Iran nicht nehmen. Solange es keinen US-Deal mit dem Iran gibt, ist es unwahrscheinlich, dass die Milizen ihre Waffen abgeben. Die Frist zur Abgabe der Waffen wurde jetzt auf Sommer nächsten Jahres verschoben. Und manche fürchten, sollte die irakische Regierung ihren Entschluss durchsetzen wollen, könnte es zu einem neuen offenen Konflikt im Irak kommen. Und noch eine Gruppe macht sich Sorgen, die Kurden. Sie regieren im Norden des Irak in einer autonomen Selbstverwaltung mit eigenen Streitkräften. Müssen jetzt auch die Peschmerga ihre Waffen niederlegen? Und was heißt das für den Einsatz gegen die Terrormiliz Islamischer Staat, die immer noch mit Schläferzellen im Irak vertreten ist? Viele ungeklärte Fragen und Gefahren am Tag des US-Truppenabzugs, der, so können die Iraker nur hoffen, ihrem Land Glück bringen soll und nicht neue Gewalt.
1: Und was bedeutet dieser Truppenabzug aus US-Sicht? Wie wird das da gesehen? Das hören wir uns in einer knappen halben Stunde an, damit Sie hier verschiedene Perspektiven kriegen. Machen wir gerne im Morgenecho. Wir gehen jetzt um 6:45 in eine Ansage im Bundestag. Ist ein paar Wochen her. Ich nutze das Wort Ansage bewusst.
2: Also wir sind hier jetzt nicht auf dem Fußballplatz. Heben Sie sich das fürs Wochenende aus. Wenn das jetzt hier nochmal passiert, so ein Verhalten, schmeiße ich Sie hier raus.
1: Julia Klöckner, die Bundestagspräsidentin mit dem Blick Richtung AfD-Fraktion. Wenn man mit Abgeordneten über den Umgangston in Debatten redet, kriegt man schon in den letzten Jahren immer wieder gesagt, das wird da unfreundlicher, das wird da auch beleidigender. Und jetzt sagt Julia Klöckner im Prinzip offiziell nochmal das, was Sie gerade gehört haben. Sie hören es auch gleich. Sie möchte durchgreifen in Zukunft, vor allem gegen die AfD und gegen die Linke. Und weil das ja auch ein Spagat sein kann zwischen lebendiger Debatte und einer gewissen Grenze, dachten wir, Zeit für Kommentare.
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1: Mit Jan Jakob Loos aus dem Morgenecho-Team. Guten Morgen.
4: Schönen guten Morgen.
1: Wie kommt das an bei den Kolleginnen und Kollegen?
4: Ja, es ist auf jeden Fall etwas, was viele heute aufgegriffen haben. T-Online etwa titelt, Klöckner droht Störern mit Sanktionshammer. Aber hören wir zunächst noch mal rein in diesen Podcast, in den besagten Meine schwerste Entscheidung, heißt der, der Funke Mediengruppe.
5: Also, wenn es eskaliert, schmeiße ich die ganze Fraktion raus. Dieses Instrument habe ich als Präsidentin. Denn wir müssen eines gewährleisten, dass die Plenardebatte stattfinden kann. Und wenn eine Fraktion systematisch sagt, wir stören das, bis der andere nicht mehr gehört wird, dann ist es meine Aufgabe, das Ganze zu leiten. Und so ist es übrigens, wenn wir schon mal beim Fußballplatz sind, macht ein Schiedsrichter dann auch.
4: Ja, Julia Klöckner im Funke Mediengruppen Podcast. Und dafür erntet sie nicht nur Lob für das, was wir gerade gehört haben, sondern der Kollege der Frankfurter Allgemeinen, der gibt eben auch zu bedenken, im Plenum des Deutschen Bundestags ging es schon immer hoch her. Es sei schließlich die Volksvertretung, in der Weltanschauung offen aufeinanderprallen. Er hat Verständnis dafür, wenn die Bundestagspräsidentin eingreift, weil Abgeordnete sich zum Beispiel nur noch niederbrüllen. Zitat, die Präsidentin ist aber keine politische Zuchtmeisterin. Im Zweifel für die Freiheit, das muss auch für die Abgeordneten gelten, von denen jeder Vertreter des ganzen Volkes ist und ein freies Mandat hat. Daran kann man gern erinnern. Sanktionen hingegen müssen maßvoll sein. Und die Drohung, gegebenenfalls eine ganze Fraktion rauszuschmeißen, hätte sich Julia Klöckner sparen können, meint er. Dazu müsste eine gesamte Fraktion geradezu unerträglich stören und nicht anders zu beruhigen sein. Das sollte man nicht herbeireden. Muskelspiele seien für eine Parlamentspräsidentin nicht amtsangemessen, heißt es hier in der FAZ. In anderen Zeitungen, wie der Ludwigsburger Kreiszeitung dagegen, da heißt es, dass die CDU-Frau bei systematischen Störungen nun auch den Ausschluss einer ganzen Fraktion in Aussicht stelle. Das sei eine harte Ansage, jedoch eine nachvollziehbare. Und auch im Straubinger Tagblatt kommentiert der Autor, Zitat, benehmen sich Abgeordnete permanent daneben und bringt ihre Fraktion sie nicht zur Raison oder fördert das Verhalten sogar, dann darf es kein Tabu sein, diese Fraktion vor die Tür zu setzen und Störenfrieden, ja, ebenso ihre Bühne zu nehmen.
1: Sie spricht ja auch davon, dass sich Dinge ändern, ne? Dass sich in der heutigen Zeit Dinge verschärfen und sagt da vor allem, die AfD führt bei diesen sogenannten Ordnungsrufen. Ja, und dann hat sie aber auch die Linken kritisiert und sagt, die holen sozusagen auf. Also welches Verhalten spricht sie genau an?
4: Ja, also das reicht ihrer Aussage nach von eben diesen Zwischenrufen, wie wir sie ja auch gerade schon gehört haben, zu auch herben Beleidigungen teilweise, auch Richtung Bundestagspräsidium. Das hat sie auch in dem Podcast von Funke gesagt. Ein Punkt, den sie hier aber nochmal angesprochen hat, ist folgender. Und zwar habe sie den Eindruck, dass vor allem für TikTok-Videos produziert werde. Es würden sogar Follower im Plenum begrüßt, so Klöckner. Und ja, das ist auf jeden Fall etwas Neues ihrer Ansicht nach.
5: Das ist richtige Inszenierung.

0: Nierungen gibt. Da werden auch Reden dann einfach abgelesen, die haben gar nichts mit dem Vorredner zu tun. Weil das genau angedacht, da wird auch beschwert, wenn ich dann reingehe. Ich störe, genau, live on tape, schlecht, muss man schneiden. Und das sind schon Sachen, ich finde das eine Unart.
1: Ja, für die Kritik dürfte sie viel Zustimmung bekommen, oder?
2: Ja, aber auch hier nicht nur. Der Kollege der Süddeutschen Zeitung meint, naja, also Reden im Plenum, die dienten zwar in der Theorie dazu, die eigene Meinung zu erläutern, in der Praxis ist es aber eben heute anders, meint der Kollege. Da geht es eben auch darum, etwas für die Galerie zu produzieren, für die Leute da draußen, für die Öffentlichkeit. Also er kann das nicht so ganz nachvollziehen, was Klöckner hier sagt.
1: Jan Jakob los mit der Medienschau. Kriegen Sie auch auf Abruf im Netz. 7 vor 7. Sie kennen die Frage, wie schützen wir unsere kritische Infrastruktur? Ja, vielleicht ist eine Antwort, wir schießen die ins All. Ja, dann brauchen Saboteure mindestens einen Raumanzug und einen Weltraumbolzenschneider, um da was kaputt zu machen. Wenn es so einfach wäre. Ja, was, wenn uns Player mit sehr vielen Ressourcen, die auch selbst im Weltraum präsent sind, da ans Leder wollen, unsere Satelliten angreifen? Wäre ein Beispiel. Daran denkt auch Alexander Kleinschmidt. Der ist Mitgründer eines Netzwerks, das sich heute trifft. Deswegen reden wir drüber.
3: Versuche, Einfluss zu nehmen auf unsere Infrastruktur, gab es schon immer. Und was wir halt gesehen haben, ist, dass diese Angriffe zunehmen, weshalb das Thema Weltraum einfach eine Domäne geworden ist, die für Verteidigung interessant ist.
1: Und in Kalka, hier in NRW, gibt es seit gestern ein großes Event. Da sind Rüstungsfirmen, Startups, Unternehmen, Politiker und die Bundeswehr auch. Die treffen sich da alle, um über eine deutsche Weltraumstrategie zu reden. Resilienz ist das Stichwort. Und die Bundesregierung hat vor einem Jahr auch schon eine Weltraumsicherheitsstrategie beschlossen. Der Verteidigungsminister Pistorius hat da auch letzte Woche noch drüber geredet im Bundestag.
4: Wir bauen eine resiliente Weltraumsicherheitsarchitektur auf, bestehend aus Bodenstationen, aus Satellitensystemen und aus entsprechenden Startkapazitäten, die von zentraler Bedeutung sind in diesem Kontext.
1: Ja, aber was heißt das? Als Boris Pistorius diese Strategie eingeführt hat, da hat Antje Nützold uns in der ARD gesagt, also wenn zum Beispiel jemand unsere Satelliten angreift, dann müssen wir uns auch wehren, zum Beispiel so.
5: Wir haben ein Bekenntnis dazu, das Ganze mit nicht-kinetischen Maßnahmen zu machen, also keine anderen Satelliten zu zerstören, um die Menge an Weltraumschrott nicht noch mehr zu erhöhen. Aber man kann dann auch die Funktionsfähigkeiten von Satelliten stören. Also wir reden hier vor allem vom elektromagnetischen Spektrum, wir reden hier von Lasern. Man kann aber auch die Datenübertragung oder Bodenstationen adressieren. Das heißt, es gibt ganz vielfältige Möglichkeiten, gegen Weltraumsysteme vorzugehen, ohne diese zu zerstören, aber damit die Funktionsfähigkeit unserer Systeme zu schützen.
1: Das sagt sie also vor knapp einem Jahr. Was sagt sie denn heute? Sind wir weitergekommen bei unserer Weltraumstrategie, bei unseren Fähigkeiten? Das kann ich Sie in einer knappen Stunde hier live im Morgenecho fragen. Und danach, falls Sie nicht mehr bei uns sind, wenn das läuft, wandert das auch ins Netz. WDR5.de oder ARD Sounds. In 4 Minuten warten unsere Nachrichten um 7 auf Sie.

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1: Guten Morgen. Zugegeben, es geschieht reichlich Unsinn auf der Welt. 5 Minuten WDR-Nachrichten, ein Blick in die Zeitung beim Frühstück, ein paar Mal Wischen auf dem Handy, ruckzuck ist das klar. Mitunter möchte man am frühen Morgen schon an der Welt und den Menschen verzweifeln. Bringt aber nichts. Und schlimmer noch, es übersieht ganz Wesentliches, weil das nur selten zur Schlagzeile wird. Während ich beim Frühstück sitze und die trüben Zeiten beklage, kümmern sich zur gleichen Minute Tausende darum, anderen die Welt zu retten. Feuerwehrleute rücken aus und löschen Brände. Ärztinnen operieren Schwerkranke und Unfallopfer, beginnen den Tag in ihren Praxen. Rettungssanitäter eilen wildfremden Menschen zu Hilfe, Altenpfleger und Krankenschwestern.

0: Krankenschwestern bringen lebenswichtige Medikamente, versorgen Patientinnen mit allem, was Not tut. Fluglotsen sitzen am Radar und schaffen Ordnung am Himmel. Polizistinnen sorgen für Sicherheit und treten der Gewalt entgegen. Gefährlich genug. Seenotretter sind in Bereitschaft an der ganzen Küste noch im stärksten Sturm. In den Alpen trainieren tausende Kräfte der Bergwacht, um bei Bedarf in Not geratenen zu helfen. Und bleibst du liegen auf der Autobahn, genügt ein Anruf, schon kommt ein gelber Engel. Leicht ließe sich die Liste verlängern. Wir leben, Gott sei Dank, in einer Zeit an einem Ort, wo ein Menschenleben zählt und kostbar ist. Rund 100.000 Rettungskräfte sind täglich im Einsatz in Deutschland. Profis für den Ernstfall. Nimmt man all die hinzu, die qua Beruf oder im Ehrenamt Tag für Tag das Leben anderer bewahren und beschützen, ist die Zahl um ein Vielfaches größer. Kein Zufall, dass die Pannenhelfer des größten Automobilclubs seit Jahrzehnten gelbe Engel heißen. Und was für ein Segen, dass es in diesem Land außer den gelben noch rote, weiße, blaue, grüne, violette und orangene Engel gibt. Mindestens. Von den Engeln in Zivil mal ganz zu schweigen. Sich selbst würden die meisten vermutlich eher nicht als Engel bezeichnen. Macht man ja nicht. Kann man aber. Denn er hat seinen Engeln befohlen, dass sie dich behüten auf allen deinen Wegen. Kein Wort der Bibel ist so beliebt wie dieses. Als Taufspruch für Kinder. Sie hat der Himmel geschickt, hören Retter alle Tage im Einsatz vor Ort. So ist das. Wo Leben bewahrt und gerettet wird, hat Gott seine Engel im Spiel. Davon erzählt man seit Jahrtausenden. Gott ist Rettung. So heißt in der Bibel übrigens Gottes Sohn. Gott ist Rettung, hebräisch Jeshua, Jesus, sagen wir. Ja, es geschieht reichlich Unsinn auf der Welt, zweifellos. Aber jeden Tag sind auf der ganzen Erde Engel unterwegs und retten, helfen, heilen, schützen, bergen. Geschichten prallvoll mit himmlischem Sinn. Die landen nur selten in den Schlagzeilen. Mir machen sie Mut. Gott sei Dank und allen Engeln sowieso. Ihr Ulf Schlüter, Soest.
1: 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Es ist 7 Uhr. 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
2: Die Nachrichten mit Marion Meinker. Guten Morgen. Bundesgesundheitsminister Linnemann will heute die Pflegereform auf den Weg bringen. Das Kabinett verhandelt seit Tagen darüber. Es geht vor allem darum, wie die Finanzlücke in der Pflegeversicherung geschlossen werden soll. Laut dem Gesundheitsministerium werden den Kassen im kommenden Jahr rund 7,5 Milliarden Euro fehlen. Marion Sendker mit den Einzelheiten.
3: Es bleibt unklar, ob Union und SPD einen Kompromiss gefunden haben. Bundesgesundheitsminister Linnemann will die Pflegeversicherung finanziell stabilisieren durch Einsparungen. Zum Beispiel sollen Zuschüsse für Pflegeheimkosten langsamer ansteigen und Pflegegrade strenger vergeben werden. Die SPD setzt stattdessen auf gedeckelte Pflegekosten und einen Finanzausgleich zwischen gesetzlicher und privater Pflegeversicherung. Einigkeit dürfte es aber bei einem anderen Gesetzentwurf heute geben. Da geht es um mehr Schutz für Polizisten, Rettungskräfte, Feuerwehrleute und Bus- und Zugpersonal. Die Bahngewerkschaft EVG hatte im August gedroht, entweder höhere Strafen bei Angriffen auf Zugbegleiter oder bundesweite Streiks ab Januar.
2: US-Präsident Trump hat im Weißen Haus mit den Chefs großer Technologiekonzerne beraten über künstliche Intelligenz. Trump setzt bei dem Thema auf Selbstkontrolle der Entwicklerfirmen und nicht auf staatliche Regeln. Dazu wurde im Weißen Haus eine Vereinbarung unterzeichnet. Ralf Borchert, WDR Washington.
4: Gerade hat OpenAI wegen Sicherheitsbedenken die Veröffentlichung eines neuen KI-Modells gestrichen. Seit Wochen wird auch in den USA diskutiert, welche Regeln und Beschränkungen für die Entwicklung künstlicher Intelligenz notwendig sind. Doch Donald Trump lässt sich von all dem nicht beeindrucken. Nach dem Treffen mit den Chefs der amerikanischen KI-Branche im Weißen Haus sagte Trump wörtlich: Wir dürfen sie nicht ausbremsen. Die USA hätten einen großen Vorsprung vor China und müssten diesen Vorsprung behalten, so Trump weiter. Selbstregulierung der KI-Branche reiche aus.
2: In Frankreich weiten sich die Proteste von Schülern gegen die Lernbedingungen aus. Teils verbarrikadieren sie die Schulgebäude. Auch Lehrerinnen und Lehrer unterstützen die Proteste. Diese Schüler wehren sich unter anderem gegen marode Gebäude.
5: Wir

0: helfen Drohnen früh zu bemerken und die Gefahrenlage einzuschätzen. In der ersten Jahreshälfte seien 28 Drohnen am Berliner Flughafen entdeckt worden. 7-mal musste der Flugverkehr stoppen. Auch andere Flughäfen könnten Drohnenerkennungssysteme bekommen. Dieses Jahr wird es wohl so viele zurückgeschickte Pakete geben wie noch nie. Ein Retourenforscher hat ausgerechnet, dass es rund 560 Millionen Pakete sein werden. Etwa 10 Millionen mehr als vergangenes Jahr. Laut dem Forscher wächst der Onlinehandel. Jede vierte Bestellung werde zurückgeschickt. Fast alle retournierten Artikel kommen demnach aus der Modebranche. Die sogenannten alternativen Nobelpreise gehen in diesem Jahr ausschließlich an Frauen und an Organisationen, die von Frauen geführt werden. Ausgezeichnet werden mit dem Right Livelihood Award unter anderem eine Menschenrechtsanwältin aus Pakistan und eine Frauenbewegung im südlichen Afrika, die sich für bezahlbares Saatgut einsetzt.
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0: In dieser Woche startet der hochpolitische Dokumentarfilm NASA in den deutschen Kinos. Darin erzählen israelische Militärs in anonymisierten Videos vom Gazakrieg. Barbara Geschwinde, WDR Kultur.
2: Scharfschützen, Drohnenpiloten oder Geheimdienstler haben die Interviews für den Film gegeben, nachts, um unerkannt zu bleiben. Ihre Stimmen wurden nachträglich verändert. Sie berichten davon, dass sie mit Absicht auch Zivilisten töten sollten. Der Filmtitel NASA ist eine Abkürzung für das hebräische Wort für Kollateralschäden. Bei den Recherchen zum Film haben die Regisseurin Rachel Shaw und Regisseur Yuval Abraham mit der Zeitung The Guardian zusammengearbeitet und die Informationen aus den Interviews überprüft. Seine Weltpremiere feierte NASA schon vor einigen Wochen bei den Filmfestspielen von Venedig.
0: Und das Wetter in Nordrhein-Westfalen zunächst freundlich und trocken, später immer wolkiger, ab dem Abend Schauer und einzelne Gewitter, in Olpe bis 26 Grad, Warburg bis 27, Heinsberg bis 28 Grad. Morgen bringt eine Kaltfront teils langanhaltenden und kräftigen Regen, auch Gewitter und starke Böen bei 16 bis 22 Grad. 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A1 Dortmund Richtung Münster. Zwischen Hamberg-Hamen und Ascheberg etwa 30 Minuten plus 7 Kilometer Stau. Nach einem Lkw-Unfall ist nur ein Fahrstreifen frei. A1 Münster Richtung Köln. Zwischen Kreuz Dortmund-Unna und Hagen-Nord mehr als 30 Minuten plus 7 Kilometer Stau nach einem Unfall. A3 Arnheim Richtung Köln. Zwischen Oberhausen-Holten und Duisburg-Wedau etwa 20 Minuten plus 6 Kilometer Stau. Die A40 Duisburg Essen ist zwischen Kreuz Duisburg und Kreuz Kaiserberg in beiden Richtungen bis nächsten Montag gesperrt. Dort werden zwei Brücken abgerissen. Und die A52 Mönchengladbach Richtung Düsseldorf ist zwischen Kreuz Neersen und Kreuz Karst wegen Bauarbeiten bis morgen früh gesperrt.
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3: Guten Morgen, Robert Meyer ist hier. Grüße in Ihre Morgenroutine. Wir gucken in den Tag und sind in dieser halben Stunde live in Frankreich verabredet. Was bedeuten die Proteste da? Ist ja eine wilde Mischung. Also Feuerwehrleute gehen auf die Straße, aber auch Schülerinnen und Schüler und noch mehr. Und die sagen alle, unsere Alltagsbedingungen sind nicht schön. Wir wollen, dass sich was ändert. Und warum haben sexualisierte Videos von Frauen auf dem Oktoberfest mehr System, als wir eventuell denken? Fragen wir uns auch vor 7:30. Noch eine Frage ist, wer pflegt das Pflegesystem, so dass es weiter funktioniert? Das ist ein neuer Koalitionsstreit. Ein großer Punkt sind die Kosten für Pflegeplätze im Heim. Die übernimmt die Versicherung ja nicht ganz. Wir müssen da viel Geld zuschießen. Die SPD sagt jetzt, diese Kosten müssen wir deckeln. Dagegen hat die Union aber was, weil sie sagt, das Ziel ist doch, das Geld im System zu sparen, auch mit Leistungskürzungen, die dann der SPD wiederum zu weit gehen. Ja, heute soll die Reform im Bundeskabinett abgestimmt werden. Meine Kollegin in Berlin sagt aber eben nicht klar, ob das was wird. Aber wir können uns fragen, wie eine gerechte und zukunftsfähige Reform gehen kann. Mit Professor Heinz Rothgang, Gesundheitsökonom an der Uni Bremen. Guten Morgen, wer wieder F5?
4: Guten Morgen.
3: Im bundesweiten Schnitt liegt dieser Eigenanteil für Pflege im Heim bei über 3.000 Euro pro Monat. Lassen Sie uns damit anfangen. Also das sind Kosten aus dem ersten Jahr. Die SPD sagt, da braucht es einen Deckel. Der CDU-Gesundheitsminister Linnemann sagt,
5: wir würden das Problem nicht lösen.
3: Wer hat recht?
4: Beide haben recht. Das ist, glaube ich, ein Problem. Als die Pflegeversicherung eingeführt

eingeführt wurde, war das Ziel, wer sein Leben lang gearbeitet hat, eine durchschnittliche Rente erhalten hat, soll wegen der Kosten der Pflege nicht zum Sozialamt gehen müssen. Inzwischen sind wir bei 37% der Heimbewohner.

0: Patienten selber zahlen, aber die Pflegekosten grundsätzlich im Durchschnitt komplett von der Pflegekasse übernommen werden. Inzwischen sind diese pflegebedingten Kosten mit 1800 Euro Eigenanteil für die einzelnen Bewohner zu tragen. Also da hat sich viel verschoben in die falsche Richtung und das muss geändert werden. Insofern hat die SPD recht, Lindemann hat recht, der Deckel alleine, den die SPD vorschlägt, würde das nicht reduzieren. Das würde die Eigenanteile um etwa 300 Euro reduzieren. Was er aber tun würde, und das ist, glaube ich, ganz wichtig, er würde verhindern, dass diese Eigenanteile noch weiter aufwachsen, was sie tun werden, wenn der Deckel nicht kommt.
1: Ja, in der Reform, Sie sprechen es an, sind ja auch noch viel mehr Elemente. Gutverdiener sollen mehr zahlen, Mitversicherung in der Ehe soll mehr kosten, Pflegestufen sollen sparsamer erteilt werden. Ich meine, wir müssen ja auch über die vielen Menschen reden, die zu Hause gepflegt werden. Alles das kostet Geld. Die Pflegekassen sagen mittlerweile, wir könnten bald zahlungsunfähig werden, weil uns Milliarden fehlen. Also, wie kriegt man die Kassen saniert?
0: Ja, nur durch einen Mix von verschiedenen Maßnahmen. Sie haben ja angesprochen, was im Gesetz vorgesehen ist. Beispielsweise ist eine Maßnahme, die sehr viel Geld bringen wird, dass die Begutachtungspraxis geändert werden soll, dass die Bewertungssystematik verschärft werden soll. Und wir haben 2017 eine große Pflegereform gehabt. Da haben wir den Pflegebedürftigkeitsbegriff erweitert. Im Ergebnis sind die Fallzahlen gestiegen von 3 Millionen auf 6 Millionen innerhalb von 10 Jahren. Nur der kleinste Teil davon ist demografisch bedingt. Der Rest sind Reformfolgen. Da ist die Reform wahrscheinlich ein bisschen übers Ziel hinausgeschossen. Das soll korrigiert werden. Das ist eine Maßnahme, das kann ich durchaus verstehen.
1: Können wir da einmal kurz reingehen, um es konkret zu machen? Ich will Sie richtig verstehen. Sie meinen auch, dass zu viele Menschen in Pflegestufen einsortiert werden oder in zu hohe Pflegestufen und das eigentlich nicht sollten?
0: Das Ziel der Reform war, dass mehr Menschen in die Pflege reinkommen, dass Menschen in höhere Pflegestufen reinkommen, insbesondere Menschen mit Demenz. Dann hat ein Beirat, in dem ich auch 10 Jahre gesessen habe, Vorschläge gemacht mit Grenzwerten. Dann ist die Politik hingegangen und hat gesagt, diese Grenzwerte, die können wir noch mal ein bisschen absenken, weil damals Geld im System war. Und dann wurde das noch ein Stückchen großzügiger ausgestattet. Und ich glaube, dieses letzte Stückchen, was da draufgelegt wurde, das kann man auch wieder zurücknehmen. Das ist jetzt geplant, dass man zu den Werten zurückkommt, die der Beirat damals vorgeschlagen hat, die auch dazu geführt hätten oder immer noch dazu führen werden, dass mehr Menschen in die Pflege kommen als vorher, dass sie einen höheren Pflegegrad kriegen als vorher. Aber nicht ganz so exzessiv, wie das im Moment der Fall ist.
1: Haben Sie ein Beispiel aus dem Alltag, um sich das vorzustellen? Also wer sollte vielleicht keine Pflegestufe oder keine so hohe mehr bekommen?
0: Das ist ja ein System, da werden 6 Module herangezogen. Wie ist das mit der Mobilität? Kann ich noch selbst Treppen steigen? Kann ich im Bett aufrecht hinsetzen etc.? Wie ist das mit den täglichen Verrichtungen? Kann ich die alleine machen? Mhm. Wie ist das mit Angststörungen etc.? Also 6 Module und in jedem dieser Module gibt es für insgesamt 64 Items, die geprüft werden, dann Punkte. Und dann werden diese Punkte addiert und miteinander verrechnet. Und es geht dabei darum, diese Grenzwerte zu verändern. Das ist jetzt schwer zu sagen, welcher Mensch jetzt tatsächlich dann von Pflegegrad 3 in Pflegegrad 2 runterkommen wird, weil das hängt an der Summe dieser Begutachtung. Ja. Und deshalb fällt es mir schwer, da jetzt einen konkreten Menschen zu skizzieren. So geht das nicht.
1: Ja. Aber genau, dann haben wir es etwas besser verstanden. Wir haben uns jetzt länger an diesem einen Punkt aufgehalten, um da ein bisschen Licht reinzubringen. Aber klar, Sie sagen, da sind noch viel mehr. Ich habe noch eine generelle Frage trotzdem zum Schluss, weil die Union jetzt eher so sagt, wir müssen jetzt erstmal was Schnelles machen und dann nochmal ganz in Ruhe mit einer Kommission über das System nachdenken. Die SPD ist eher so drauf, jetzt handeln und Kosten deckeln. Wofür sind Sie?
0: Auf alle Fälle müssen wir jetzt handeln, damit im Oktober die Pflegeversicherung nicht zahlungsunfähig wird. Ja. Und ich denke, was man da jetzt tun kann, ist insbesondere Steuermittel ins System reintun. Dafür gibt es gute Gründe. Beispielsweise hat die Pflegeversicherung in der Corona-Zeit Ausgaben getätigt, die Politik veranlasst hat, die steuerfinanziert werden sollten, was damals auch versprochen wurde, was aber nicht passiert ist. 6 Milliarden sind das. Die könnte man sofort mal zur Verfügung stellen. Man könnte die Rentenversicherungsbeiträge für pflegende Angehörige Angehörigen steuerfinanzieren, wo eigentlich auch alle einig sind, ordnungspolitisch gehört das steuerfinanziert. Das sind mehr als 5 Milliarden pro Jahr. Damit wäre man über dieses und nächstes Jahr über die Klippe drüber. Dann finde ich aber den Ansatz der SPD zu sagen, wenn wir jetzt nur die Kürzung beschließen, dann gibt es am Ende doch nie eine Strukturreform. Wenn das Problem jetzt gelöst ist, das Finanzielle, sind wir mal ganz ehrlich, und dann kommt jemand mit einer Strukturreform, dann sagt doch jeder, ach komm, lass mal stecken. Also deshalb, ich würde jetzt nicht tatsächlich

0: tatsächlich nicht nur die Kostensenkung, die Sparmaßnahmen, die sogenannten, die eigentlich nur Leistungskürzungen sind, diese Leistungskürzungen durchführen und die Reform auf den Sankt-Nimmerleins-Tag verschieben, sondern sagen, wir machen in gegebener Zeit eine Reform, die Strukturreform verbindet und sorgen jetzt nur dafür, dass über Steuerfinanzierung das System nicht im Oktober pleite ist.
1: Sagt Professor Heinz Rothgang, Gesundheitsökonom an der Uni Bremen. Danke fürs Reden bei WDR 5.
0: Gerne.
1: Ja, oder auch fürs Nachdenken über eine gerechte Pflegereform. Sie merken, es ist komplex. Die Koalition möchte ran. Der Termin im Kabinett dafür ist heute. Es ist aber nicht klar, ob der stattfindet, weil es viel Streit gibt ums Geld. Wir sind für Sie hinterher. Hier ist das WDR 5 Morgenecho um 14 Minuten nach 7.

0: Wir sind im WDR 5 Morgen Echo, 16 Minuten nach 7, Mittwoch. Schön, dass Sie bei uns sind. Frieden, Gerechtigkeit, Nachhaltigkeit, können wir wahrscheinlich alle sagen, jawohl, finde ich dreimal gut. Also dachten wir uns, finden Sie es vielleicht auch gut, wenn Menschen dafür Preise kriegen. Und deswegen sind wir heute früh bei den Right Livelihood Awards. Das sind Preise von einer schwedischen Stiftung. Hier in Deutschland übersetzen wir das sehr bequem mit alternative Nobelpreise. Also am ehesten könnte man diese Preise mit dem Friedensnobelpreis vergleichen. Und wir haben heute früh erfahren, wer die Preisträgerinnen sind. Weibliche Form, weil es dieses Jahr nur Frauen sind und frauengeführte Organisationen. Meine Kollegin Jana Sinram ist in Schweden und guckt drauf.
1: Laut dem Geschäftsführer der Right Livelihood Stiftung, Ole von Uexküll, war es keine bewusste Entscheidung der Jury, nur Frauen auszuzeichnen. Es habe einfach viele starke Nominierungen für Frauen gegeben und sehr viel Arbeit in Gerechtigkeitsfragen werde von Frauen geleistet. Ausgezeichnet wird die pakistanische Menschenrechtsaktivistin Jalila Haider, die sich als erste Anwältin aus der Minderheit der Hazara für deren Rechte einsetzt. Auch die US-amerikanische Informatikerin Timnit Gebru wird mit einem Right Livelihood Award geehrt für ihren Kampf gegen Machtkonzentration im Bereich der künstlichen Intelligenz. Eine weitere Auszeichnung geht an die Organisation Rural Women's Assembly, eine Bewegung von Kleinbäuerinnen aus 11 Ländern im südlichen Afrika. Die georgische Menschenrechtsorganisation Georgian Young Lawyers Association bekommt den Right Livelihood Award für ihren Einsatz zum Aufbau und Schutz der Demokratie in Georgien. Die Auszeichnung wird seit mehr als 40 Jahren von einer schwedischen Stiftung vergeben. Sie ehrt damit Menschen, die sich für Umweltschutz, Frieden und Menschenrechte stark machen.
0: Jana Sinram mit dem Right Livelihood Award. Die Preisträgerinnen sind gerade heute Morgen verkündet worden. Wenn ein großes Rad, auf das man sich setzt und das sich dann schnell dreht, ein Thema ist in Tagesschau und Tagesthemen gestern Abend, dann geht's nicht nur um ein bisschen Action auf dem Oktoberfest. Wir reden über das sogenannte Teufelsrad, das es da immer wieder gibt. Und Frauen, die da drauf waren, klingen jetzt teilweise so.
2: Natürlich muss man damit rechnen, dass man das unterm Rock geguckt wird. Aber ich finde, das geht nicht.
3: Das ist widerlich. Das ist einfach nur widerlich.
0: Es geht um Upskirting, also wenn Täter Frauen unter den Rock filmen. Und das passiert dort aus der Menge heraus, die vor diesem Teufelsrad steht. Ja, und viele dieser Videos landen dann auch noch im Netz mit Werbebotschaften dran. Unsere Kolleginnen und Kollegen vom Bayerischen Rundfunk haben recherchiert, dass dahinter mehr Methode steckt, als man vielleicht denkt. Also die Videos werden systematisch aufgenommen, systematisch verbreitet. Die werden auch verkauft und damit wird auch gezielt die Reichweite von Social-Media-Accounts verstärkt. Leider klappt das auch. Und solche heimlichen Videos kommen ja nicht nur auf dem Oktoberfest vor. Die sind auch hier in NRW ein Problem. Hier kennen Frauen das auch.
4: Ganz oft, also ob es im Bus war, ob es auf irgendwelchen Veranstaltungen war, da kann man sich nicht unbedingt immer vor schützen, würde ich sagen.
5: Generell, wenn ich kurze Sachen trage, achte ich immer darauf, dass ich eine kurze Radlerhose drunter anhabe, weil ich mich sonst unsicher fühle.
0: Upskirting ist in Deutschland strafbar mittlerweile. Es kann dafür auch Gefängnisstrafen geben. Aber es gibt gesetzliche Lücken. Beispiel nochmal Oktoberfest. Wenn jetzt jemand dieses ganze Teufelsrad filmt und nicht quasi aus der Nähe eine Frau, dann kann das Gesetz oft nicht ausreichen. Dann wird schwer zu beweisen, dass es um die Sexualisierung ging. Und zweitens, manchmal werden diese Videos auch noch weiter bearbeitet mit KI. Also die Frauen werden mit sogenannten Deepfakes weiter sexualisiert. Und da sehen Organisationen auch Nachbesserungsbedarf. Zum Beispiel Josephine Ballin von HateAid.
6: Da haben wir aktuell noch Strafbarkeitslücken, denn das ist aktuell maximal eine Urheberrechtsverletzung, das Recht am eigenen Bild, die eben aber nicht im Sinne des Sexualstrafrechts geahndet werden kann.
0: Ja, in Deutschland ist gerade ein Gesetz in Planung, mit dem nachgeschärft werden soll. Ich habe vorhin mit einer Juristin gesprochen, die gesagt hat, also wenn man betroffen ist und das merkt, es lohnt sich immer in jedem Fall mal ein Gespräch mit einer Anwältin oder einem Anwalt. 20 Minuten nach 7, hier ist Sarah Geißler aus unserem Wetterteam. Guten Morgen.
7: Guten Morgen.
0: So, eben meintest du schon, der September könnte heute zu Ende gehen mit einem Hitzerekord. Mhm. Muss es dafür heute nochmal warm werden oder steht der schon?
7: Nee, es muss nochmal warm werden. Mindestens 30 Grad genau, denn der aktuelle NRW-Rekord für die letzte Septemberwoche liegt bei 29,9 in Weilerswist im Kreis Euskirchen. Der besteht schon seit 1949, könnte heute stellenweise geknackt werden, wird allerdings eng. Aber auch ohne diese 30 Grad wird dieser September in Sachen Wärme unter den Top 10 landen. Stellenweise war er über 3 Grad wärmer als im langjährigen Mittel.
0: Morgen ist Oktober und dann ist Schluss mit Sommer, oder?
7: Dann ist Schluss mit Sommer, dann gibt es erstmal viel nass. Heute nochmal warm, in der ersten Tageshälfte auch freundlich, dann aber immer bewölkter. Heute Abend breiten sich dann vom Rheinland her neue Schauer und Gewitter aus. In der Nacht hält sich das noch so ziemlich in Grenzen. Morgen regnet es dann aber kräftig und auch länger anhalten. Stellenweise sind über 25 Liter möglich, die auf den Quadratmeter runterkommen können. Gewitter und starke Böen sind auch mit dabei. Die Temperaturen gehen runter bis auf Weiteres ab morgen, dann nur noch 14 bis 22 Grad. Aber wenn morgen der Regen durch ist, kriegen wir ab Freitag ein paar goldene Oktobertage.
0: So, Sarah Geißler mit dem Wetter am letzten Septembertag. Braucht man ein Messer, wenn man draußen rumläuft? Vielleicht, wenn man zum Picknick unterwegs ist und das ein Brotmesser ist. Ansonsten, ja, schwer gute Gründe zu finden. Klar, manche würden sagen, zur Verteidigung. Aber wir reden heute über einen Fall, in dem ein 19-Jähriger aus Wuppertal mehrfach mit Gewalttaten zu tun hatte. Und die Polizei hat ihm dann ein persönliches Messerverbot ausgesprochen. Er hat dagegen geklagt. Und nachdem er erstmal sogar Recht bekommen hat, sagt das höhere Gericht, das Oberverwaltungsgericht in Münster gestern, ja doch, so ein persönliches Messerverbot war okay in dem Fall. Darüber sprechen wir heute. Wir wollen aber auch auf die andere Ebene der Messerverbote gehen. Also nicht die personenbezogenen, sondern die regionalen, sogenannte Waffenverbotszonen. Wie funktionieren die eigentlich heute? Mein Kollege Philipp Wegmann.
8: In Köln gibt es gleich mehrere Waffenverbotszonen auf 2 beliebten Ausgehmeilen und auf einem Platz in einem Problembezirk. Manche gelten nur abends, andere rund um die Uhr. Die Menschen, die hier leben und ausgehen, finden ein solches Verbot sinnvoll.
9: Ich finde es gut, weil das gibt mir Sicherheit als Frau auch und als Mensch, wenn man hier unterwegs ist, mal am Wochenende feiern geht oder so, dass man auch ohne Ängste hier hinkommen könnte.
10: Also ich finde das

0: Halt auch gut, so, wo viele Menschen halt so unterwegs sind, das halt zum Beispiel wie bei Karneval, Weihnachten halt so, wo Events sind, wo halt einfach viele Menschen so sind, dass das halt besser ist, wenn da keine Waffen so in der Nähe sind.
1: Generell einfach, dass die Quote oder die Kriminalität ein bisschen gesenkter ist als sonst, weil passiert ja hier immer ein bisschen häufiger. Von daher finde ich das eigentlich gar nicht so verkehrt, dass dann hier und an den genannten anderen Regionen dann passiert.
2: Also ich finde es irgendwie schade, dass es das an sich geben muss, weil, ich weiß nicht, es ist irgendwie traurig, wenn man mal drüber nachdenkt. Aber dass es das gibt, ist eigentlich gut, weil ja irgendwie ist es ja schon gefährlich auch.
3: Das Ziel der Zonen ist erhöhte Sicherheit für alle. Wer dagegen verstößt, den erwarten Bußgelder bis zu 10.000 Euro. Aber nicht nur Messer sind verboten, sondern auch jegliche Art von Schuss- oder Schreckschusswaffen, sowie zum Beispiel auch Elektroschockgeräte oder Pfefferspray ohne Zulassung. Das Verbot und die Konsequenzen schrecken allerdings nicht alle ab.
4: Mich würde es nicht aufhalten. So. Jeder hat draußen irgendwas mit und um meinen Arsch zu schützen, würde ich alles tun. Also würde ich auch was mitnehmen, ja.
3: Weil der eine Waffe hat, braucht der andere auch eine. Genau solche Spiralen wollen Polizei und Stadt mit den Verbotszonen durchbrechen. Ausnahmen gelten zum Beispiel für Anwohner oder natürlich die Gastronomie. Nurujoy arbeitet Vollzeit in einem Lokal auf den Ringen und findet solche Zonen wichtig. Sie selbst hat auch schon ihre Erfahrungen gemacht.
5: Ich laufe gern immer nach Hause zu Fuß und ich muss halt dann leider durch die Ringe spazieren. Und da kommt schon mal öfters was vor. Ich hatte auch einmal jemanden, der mich nach Geld gefragt hat. Ich hatte kein Geld und er hatte halt eine Schere in der Hand. Ja, keine Ahnung. Also das war auf jeden Fall sehr erschreckend. Seitdem habe ich auch ziemlich Angst, hier irgendwie alleine zu sein. Ich bin immer in Begleitung jetzt mittlerweile. Ja.
3: Waffenverbotszonen für mehr Sicherheit. Die Polizei selbst spricht von ersten Erfolgen. Die Zahl der Raubüberfälle beispielsweise sei in einer der Waffenverbotszonen seit Einführung erheblich zurückgegangen. Wie viel sie wirklich bringen, ist allerdings noch offen, auch wenn sich die meisten wünschen, dass Messer von den Straßen verschwinden würden.
6: Ein Urteil gegen einen Mann aus Wuppertal beschäftigt uns heute. Deswegen reden wir über persönliche Messerverbote und auch wie gerade über die Frage, was Waffenverbotszonen bringen. Hier ist um 7:35 das Morgenecho, WDR5. Was läuft denn so bei den Nachbarn?
7: Wir blockieren die Schule nicht aus Spaß. Wir wollen lernen, unser Abi machen, wir wollen an die Uni. Aber unter diesen Bedingungen ist das nicht möglich.
6: Eine Schülerin in Frankreich. Sie und ihre Mitschüler sind ein Teil einer großen Protestwelle dort gerade. Und deswegen wollen wir hingucken. Es geht eigentlich um Gehälter im öffentlichen Dienst. Pflegekräfte, Feuerwehr, Kommunen, Mitarbeitende. So, aber jetzt machen auch Schülerinnen und Schüler mit und sagen, also unsere Zustände im Schulalltag, die sind auch ein Problem. Und bei den Protesten gab es auch Gewalt und Festnahmen. Also, das scheint sich einiges an Frust zu mischen und zu entladen. Und meine Kollegin Julia Borutta beobachtet das. Sie ist in Paris. Guten Morgen.
8: Guten Morgen.
6: Fangen wir doch einmal da an, wo wir gerade waren. Also Gewalt und Festnahmen. Wie hart ist das Ganze gerade?
8: Also vorausschicken muss man ja immer, dass es in Frankreich eine sehr ausgeprägte Streik- und Protestkultur gibt. Mhm. Deswegen schocken uns bestimmte Zahlen nicht so sehr. Aber man muss sagen, dass es gestern landesweit 440 Festnahmen gab. Das heißt immer erstmal, dass die Personalien aufgenommen wurden. Gestern sind aber 2/3 davon auch in Gewahrsam genommen worden. Der Innenminister gibt an, dass 48 Polizisten verletzt wurden. Es gab da auch ein Phänomen, das eher neu ist, dass die Polizisten an einzelnen Stellen 7-mal insgesamt mit Salzsäure attackiert wurden. Und insgesamt muss man sagen, gibt es jetzt noch 45 Lycées, also Gymnasien landesweit, die blockiert sind. Es gab ja viele hundert Lycées, die betroffen waren. Und diese Welle eben von Schülerprotesten wegen der desolaten Zustände in manchen Schulen hatte sich in den letzten Tagen aufgebaut. Und das ist dann gestern gemeinsam mit diesem ohnehin geplanten Demonstrationstag der Gewerkschaften kulminiert.
6: Genau. Was ist das insgesamt für eine Protestwelle? Ich habe dich vorhin in deinem Beitrag schon sagen hören, das ist eine ziemliche Mischung.
8: Ja, also es gibt diese Welle, die die Schüler selber losgetreten haben, die sich erst im Großraum Paris entwickelt hat und dann eben aufs ganze Land übergeschwappt ist. Aber wie gesagt, wir sprechen über einige hundert Lycées und nicht über mehrere tausend. Und das ist gestern im Grunde genommen zusammengeflossen mit diesem großen Protesttag, der hier angesetzt war, völlig losgelöst von den Schülern, von Gewerkschaften des öffentlichen Dienstes, die gesagt haben, jetzt, wo die Haushaltsdebatte kurz bevorsteht und der Premier einen Sparhaushalt vorlegen muss, gehen wir auf die Straße, um zu sagen, die Gehälter im öffentlichen Dienst sind schon lange viel zu niedrig. Wir kommen vorne und hinten nicht mehr klar. Also zwei Bewegungen, die gestern dann kulminiert sind. Und da gab es auch einige Schüler, die gesagt haben, so,

0: Jetzt schließen wir uns den unter anderem ja auch Lehrern, die ohnehin auf die Straße gehen wollten, an und brüllen unsere Wut gemeinsam heraus.
1: Jetzt hast du es gerade schon gesagt, in Frankreich kann sowas einfach schneller gehen als hier und mehr Dynamik entfalten. Also dass eine Gruppe mit Protest oder Streik anfängt, dann schließen sich andere an für ihre Sache. Dann hat das Potenzial, was Größeres zu werden. Wird das jetzt was Größeres oder kann das Ganze demnächst wieder befriedet werden?
0: Also, das wissen wir jetzt natürlich noch nicht. Das wäre ein Blick in die Glaskugel. Aber es ist klar, dass die Regierung keinen Spielraum hat, nicht viel Spielraum hat, um diese Proteste jetzt mit sozialen Zugeständnissen zu ersticken. Denn Frankreich hat ein hohes Staatsdefizit, 119% des Bruttoinlandsproduktes. Und da ist aus Sicht des Premiers nicht viel Spielraum. Die linke Opposition sagt zum Beispiel, ihr könntet ganz anders große Unternehmen besteuern und schon wäre Geld da, um zum Beispiel die Schulen besser zu finanzieren, höhere Gehälter zuzusprechen. Ich kann mir im Moment nicht vorstellen, dass es so geht, aber ob diese Welle jetzt zu etwas wird wie damals die Gelbwesten-Proteste, das wissen wir noch nicht.
1: Julia Borutta mit einer neuen Protestwelle in Frankreich, an der sich gerade Menschen im öffentlichen Dienst beteiligen, aber eben auch Schülerinnen und Schüler, die sagen, unsere Schulen sind zu voll, Klassen zu groß, zu wenig Lehrpersonal und zu marode. Wir sind im Morgenecho und in 10 Sekunden gibt es hier unsere Nachrichten um 7:30 für Sie.
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3: Die Nachrichten mit Marion Meinker. Guten Morgen. Die Bundesregierung will am Vormittag die Pflegereform auf den Weg bringen. Union und SPD haben seit Tagen verhandelt. Gesundheitsminister Linnemann drängt auf Sparmaßnahmen, denn die Kassen sind mit Milliarden Euro im Minus. Isabel Karas, WDR Berlin.
4: Union und SPD ringen weiter um einen Kompromiss. Im Kern geht es um die Frage, wie die Finanzlücke in der Pflegeversicherung geschlossen werden soll. Nach Angaben des Bundesgesundheitsministeriums fehlen den Kassen im kommenden Jahr rund 7,5 Milliarden Euro. Linnemann von der CDU will die Pflegeversicherung zunächst finanziell stabilisieren, unter anderem mit Einsparungen. Vorgesehen sind etwa strengere Voraussetzungen für Pflegegrade und langsamer steigende Zuschüsse für Pflegeheimkosten. Die SPD fordert schon jetzt auch strukturelle Veränderungen anzugehen, etwa einen Deckel bei den Pflegekosten und einen finanziellen Ausgleich zwischen gesetzlicher und privater Pflegeversicherung.
3: Der Flughafen Berlin-Brandenburg hat ein Erkennungssystem für Drohnen bekommen. Laut Bundesverkehrsministerium soll es Drohnen im An- und Abflugbereich entdecken und frühzeitig vor Gefahren warnen. Steven Meyer berichtet.
5: Das Erkennungssystem sei ein wichtiger Schritt für die Sicherheit des Luftverkehrs, sagte Bundesverkehrsminister Bilger, denn inzwischen gäbe es immer mehr Drohnensichtungen. In der ersten Hälfte dieses Jahres seien bereits 28 Drohnen am Berliner Flughafen entdeckt worden. In 7 Fällen davon musste der Flugverkehr pausieren. Nur seien deren Hintergründe und die Gefährdungslage bisher unklar, sagt Brandenburgs Verkehrsminister Krombach. Dabei soll das neue Erkennungssystem helfen. Laut Bundesverkehrsministerium sollen im Laufe des Jahres noch weitere Flughäfen ein Drohnenerkennungssystem bekommen.
3: In Stockholm sind die Preisträgerinnen der sogenannten alternativen Nobelpreise bekannt gegeben worden. Sie gehen an Menschen und Organisationen, die sich besonders in den Bereichen Klima- und Umweltschutz, Menschenrechte, Gerechtigkeit und Frieden engagieren. In diesem Jahr werden nur Frauen ausgezeichnet, berichtet Jana Sinram, WDR Stockholm.
6: Ausgezeichnet wird die pakistanische Menschenrechtsaktivistin Jalila Haider, die sich als erste Anwältin aus der Minderheit der Hazara für deren Rechte einsetzt. Auch die US-amerikanische Informatikerin Timnit Gebru wird mit einem Right Livelihood Award geehrt für ihren Kampf gegen Machtkonzentration im Bereich der künstlichen Intelligenz. Eine weitere Auszeichnung geht an die Organisation Rural Women's Assembly, eine Bewegung von Kleinbäuerinnen aus 11 Ländern im südlichen Afrika. Die georgische Menschenrechtsorganisation Georgian Young Lawyers Association bekommt den Right Livelihood Award für ihren Einsatz zum Aufbau und Schutz der Demokratie in Georgien.
3: Weitere Meldungen im Überblick. Die Polizei geht seit dem Morgen gegen ein Geldwäschenetzwerk und Kriminalität im Rockermilieu der Hells Angels vor. Zuständig ist die Polizei Duisburg. Razzien gibt es in Deutschland und anderen europäischen Ländern. Mehr als 1000 Beamte sind im Einsatz. In Duisburg war offenbar ein Spezialeinsatzkommando unterwegs. Es gibt mehrere Haftbefehle. US-Präsident Trump hat mit den Chefs großer Technologiekonzerne über künstliche Intelligenz beraten. Trump setzt bei dem Thema auf Selbstkontrolle der Entwicklerfirmen und nicht

0: nicht auf staatliche Regeln. Trump betonte, er wolle die Branche nicht ausbremsen, auch wegen des Wettbewerbs mit China. In letzter Zeit ist verstärkt über mögliche Gefahren durch KI diskutiert worden. Ex-Bundeskanzlerin Merkel kommt heute für eine besondere Tradition nach Bonn. Im Palais Schaumburg pflanzt sie auf der sogenannten Kanzlerwiese einen Baum, der an ihre Amtszeit erinnern soll. Die Tradition besteht seit mehr als 60 Jahren. Merkel hat eine Winterlinde ausgesucht. Es wird der 8. Baum auf der Wiese in Bonn sein.
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0: Der Pianist Igor Levit erhält den Musikpreis der Stadt Duisburg. Gewürdigt wird sein künstlerisches und gesellschaftliches Engagement. Theresa Fröhlich, WDR Kultur.
2: Von Beethoven bis zu zeitgenössischer Musik. Igor Levit gilt als einer der wichtigsten Pianisten der heutigen Zeit. Mitte der 90er Jahre kam er mit seiner Familie als jüdischer Flüchtling aus Russland nach Dortmund. Seine Bekanntheit nutzt der Musiker immer wieder dafür, gegen Antisemitismus und Hass laut zu werden. Während des Corona-Lockdowns streamte Levit weltweit Hauskonzerte als Zeichen des Zusammenhalts. Zuletzt sorgte ein abgesagter Auftritt mit dem Sänger Danger Dan in der ZDF-Satire-Sendung Die Anstalt für Schlagzeilen. Nun bringt Levit mit seinem Programm Alles Beethoven sämtliche 32 Klaviersonaten nach Duisburg.
0: Und das Wetter in Nordrhein-Westfalen. Zunächst freundlich und trocken, später vom Rheinland her immer wolkiger und ab dem Abend Schauer und einzelne Gewitter. Noch einmal sehr warm. In Mainz bis 26 Grad, in Essen bis 28 und in Hamm bis 30 Grad. Morgen bringt eine Kaltfront teils langanhaltenden und kräftigen Regen. Auch Gewitter und starke Böen sind möglich bei höchstens noch 16 bis 22 Grad. Das war WDR aktuell. WDR 5, die Verkehrslage. A1 Dortmund Richtung Münster, zwischen Hamberg-Kamen und Ascheberg etwa 30 Minuten plus 7 Kilometer Stau. Nach einem LKW-Unfall ist nur ein Fahrstreifen frei. A4 Aachen Richtung Köln, zwischen Kreuz Köln-West und Köln-Eiffeltor etwa 20 Minuten plus 4 Kilometer Stau. A4 Köln Richtung Aachen, zwischen Dreieck Heumer und Kreuz Köln Süd, etwa 20 Minuten plus 5 Kilometer Stau. Die A40 Duisburg-Essen ist zwischen Kreuz Duisburg und Kreuz Kaiserberg in beiden Richtungen bis nächsten Montag gesperrt. Dort werden zwei Brücken abgerissen. Und die A52 Mönchengladbach Richtung Düsseldorf ist zwischen Kreuz Nersen und Kreuz Karst wegen Bauarbeiten bis morgen früh gesperrt.
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3: Guten Morgen, Robert Meyer ist hier. Wir sind das Kopffrühstück und freuen uns, dass Sie Appetit haben. Es gibt Streit über die Pflegereform, die entweder heute im Bundeskabinett ist oder nicht, je nach Harmonielevel zwischen Union und SPD. Aber es gibt auch innerhalb der CDU eine Debatte um soziale Gerechtigkeit. Und von der erzählen wir Ihnen gleich. Und vor 7:30 wollen wir uns fragen, eskalieren gerade die Manieren im Bundestag? Die Chefin des Hauses, Julia Klöckner, droht jetzt damit, ganze Fraktionen rauszuschmeißen, wenn es ihr zu bunt wird während der Sitzungen. Gehen wir einmal kurz in Donald Trumps erste Amtszeit. Die Genießer erinnern sich. Eines Tages sagt er vor den Kameras:
4: We are going to have the Space Force. So important.
3: Jetzt gibt's die Space Force, die Weltraumabteilung der Armee. Falls da jemand noch gekichert hat, hat er damit vielleicht vor 2 Wochen aufgehört, als die zweite Trump-Regierung verkündet, wir haben jetzt Waffen im All stationiert. Welche, wurde nicht gesagt. Aber auch die Militärfachleute gucken immer mehr ins All. Also die Space Force ist nicht mehr so gaga heute. Gestern und heute in Kalka gibt es ein Event, das heißt Space and Defense Network. Und da treffen sich eben hier in NRW Rüstungsunternehmen, Startups, Politiker und auch die Bundeswehr. Und mit das größte Thema ist die deutsche Weltraumsicherheitsstrategie. Darüber wollen wir sprechen mit Antje Nötzold von der Universität der Bundeswehr in München. Sie forscht zu Konflikten im Weltraum. Guten Morgen bei WDR 5.
5: Ja, schönen guten Morgen.
3: Ich fange mal einfach an. Was sind Weltallwaffen?
5: So einfach ist es nicht zu sagen.
3: Schade.
5: Das sind quasi, wir reden hier von sogenannten Counterspace-Fähigkeiten. Also das sind die Fähigkeiten, mit denen sie die Weltraumsysteme ihrer Gegner in ihrer Funktionsfähigkeit temporär oder permanent stören können, bis hin diese Systeme komplett zerstören zu können. Also wir reden hier von einem ganz breiten Spektrum von Cyberangriffen, elektromagnetischen Wirkmechanismen bis hin zu Raketen und Nuklearexplosionen im Weltraum.
3: Ja, die USA sagen, wir haben jetzt schon angefangen, das da zu stationieren.

0: Wissen Sie das, ob das wirklich so ist, ob da schon was rumschwebt?
1: Ja, das ist nicht neu. Das Neue ist nur, dass sie das jetzt explizit als Waffen bezeichnen. Das Problem im Weltraum ist, dass ganz viele Systeme, die wir haben, dual-use-fähig sind. Also die können sie für zivile Maßnahmen verwenden, sie können sie aber auch als Waffe verwenden. Beispielsweise ihr Erdbeobachtungssatellit kann Ihnen sagen, wie feucht Ihr Boden ist, was Sie für Landwirtschaft nutzen können. Da kann Ihnen aber auch sagen, ob der Boden feucht genug ist, damit Ihr Panzer drüber rollen kann. Also das heißt, diese dual-use-Fähigkeiten, die haben wir schon immer, die sind im Weltraum schon immer so gewesen.
0: Das heißt, Fähigkeiten im All sind dafür da, um uns auf der Erde zu verteidigen, oder geht es sozusagen um einen Kampf im Weltraum? Ich weiß, es ist jetzt irgendwie eine Kinderfrage.
1: Nein, das ist nicht. Das ist genau der Wechsel, den wir momentan sehen. Also der Weltraum war seit den 90er Jahren ein sogenannter militärisch enabler Raum. Also er hat die terrestrische Kriegsführung unterstützt mit den Systemen, die wir im Weltraum hatten. Was wir jetzt sehen, ist, dass aber der Weltraum selber als ein Operationsraum gesehen wird. Also es wird dafür geplant, auch selber im Weltraum wirken zu können, orbitale Kriegsführung, okay, also die Systeme der Gegner auch im Weltraum angreifen zu können.
0: Und jetzt hat die Bundesregierung seit ungefähr einem Jahr eine Weltraumstrategie, und das haben Sie damals auch kommentiert und gesagt, ja, da ist jetzt einiges denkbar. Wo sind wir denn da heute?
1: Wir sind auf einem guten Weg. Also das Problem ist, dass wir in Deutschland und Europa große Fähigkeitslücken haben. Wir können uns bisher im Weltraum nicht verteidigen. Das heißt, wir brauchen eben Wirkfähigkeiten im Weltraum, um Gegner auch davon abschrecken zu können, unsere Systeme eben im Weltraum mit Counterspace-Fähigkeiten zu stören, damit wir eben weiter den Weltraum auch nutzen können, der essentiell für Sicherheit und Verteidigung ist.
0: Ist die Logik eigentlich die gleiche wie auf der Erde? Also dass es imperiale Player gibt, denen wir heute und in Zukunft viel Aggression zutrauen, Russland und China vor allem. Und wenn die das all militarisieren, müssen die USA das auch tun. Und dann müssen wir in Europa das auch tun.
1: Es ist eine ähnliche Logik. Also wir sehen zumindest, dass die drei großen Weltraum-Großmächte USA, Russland, China eben in diesen Counterspace-Fähigkeiten massiv voranschreiten. Also man kann ja durchaus von einem längst stattfindenden Rüstungswettlauf sprechen. Was wir jetzt in Europa nachziehen ist, wir haben uns lange darauf verlassen, dass wir eben die amerikanischen Systeme mit nutzen können. Wir sehen aber, dass wir das nicht quasi permanent uns auf das vertrauen sollten und eigene Fähigkeiten brauchen, um eben auch souverän handlungsfähig zu sein, um unsere Systeme eben auch verteidigen zu können.
0: So, und jetzt auf diesem Treffen in Kalka sind Rüstungsunternehmen, und die kommen zusammen mit einer Menge Startups, Politikerinnen, Politiker sind da, die Bundeswehr ist da. Wir haben auch schon Kritik gehört, dass Politik und Rüstungsbranche bei diesem Thema Weltallverteidigung zu eng zusammenhängen könnten. Und vielleicht geht es da ja auch um attraktive Aufträge und einen großen Batzen Geld.
1: Ja, sicherlich geht es um attraktive Aufträge. Der Bundesverteidigungsminister hat letztes Jahr 35 Milliarden Euro in 5 Jahren für militärische Weltraumfähigkeiten angekündigt, weil eben unsere Fähigkeitslücken hier so groß sind. Was wir aber auch sehen, ist, dass wir momentan Geld haben, aber keine Zeit haben. Also das heißt, wir brauchen innovative Ideen. Wir haben eine unglaubliche Dynamik an Innovationen im Weltraum. Und hier muss man einfach schnell agieren und schauen, dass wir Möglichkeiten bekommen, hier voranzuschreiten.
0: Und letzte Frage, kann es sein, dass dann ein Ergebnis dieses Treffens ist, wir montieren jetzt Laser auf unsere Satelliten?
1: Das kann ich Ihnen nicht so konkret sagen.
0: Aber Sie haben von Lasern gesprochen vor einem Jahr.
1: Es gibt Laser, man kann Laser nutzen. Sie können die Laser natürlich nutzen, auch um Ihre Systeme zu verteidigen. Im Gegenteil, wenn Sie einen Satellit angreift, den Gegner auch zu blenden. Das heißt, wir können mit Laser durchaus eben nicht kinetisch Gegner abschrecken. Das heißt eben, diese Systeme der Gegner nicht zu zerstören, um damit eben nicht noch mehr Weltraumschrott zu erzeugen.
0: Also ein möglicher Blick in eine Zukunft der Militarisierung oder der Verteidigungsfähigkeit im Weltall. Antje Nützold von der Universität der Bundeswehr. Danke fürs Reden bei WDR 5.
1: Sehr gerne.
0: Über die deutsche Weltraumstrategie, die unter anderem gestern und heute in Kalka in einem Verbund von verschiedenen Playern besprochen wird. Das Gespräch geht ins Netz, wdr5.de, 7:42 Uhr im Morgenecho.

0: Viertel vor acht, WDR5. Haben wir gerade einen Streit mit Potenzial zum großen Koalitionskrach oder ist das ein normaler Richtungsstreit zwischen Union und SPD bei einem riesigen Thema?
1: Wir bringen uns natürlich in die aktuellen Diskussionen und Gespräche ein. Aber eins muss jetzt schon klar sein. Wir akzeptieren keine Leistungskürzung in der Pflege.
0: Sagt der SPD-Generalsekretär. Seine Partei fordert gerade einen Deckel für Pflegeheim-Selbstzahlungen.
2: Wir würden das Problem nicht lösen,
0: antwortet der CDU-Gesundheitsminister dazu. Wir gucken uns beide Seiten heute früh an. Wollen das aber jetzt weiten, weil man auch sagen kann, es geht um Gerechtigkeit. Und die hat Friedrich Merz letztens persönlich zu seinem Thema gemacht. Nach der Wahl in Mecklenburg-Vorpommern und in Berlin. Also fragt sich meine Kollegin Antje Passenheim, welche Debatte läuft denn da gerade innerhalb der CDU?
3: Dann ist das genau ein solches Gerechtigkeitsproblem.
4: Die Suche nach der Gerechtigkeit, losgetreten vom Chef persönlich. Wenige historische Stunden nach dem verpassten Einzug der CDU in das Parlament in Mecklenburg-Vorpommern hatte Kanzler Friedrich Merz festgestellt,
3: dass es in der Bevölkerung das Gefühl gibt, es geht in unserem Land nicht mehr gerecht zu. Ist ja ein Gefühl, das jenseits aller Parteipolitik uns alle erreicht.
4: Und schnell landete die Debatte in NRW. Zunächst durch Gesundheitsminister Karl-Josef Laumann, auch bekannt als das soziale Gewissen der CDU. Laumann rückte zwar die damals missverständliche Aussage von Merz wieder gerade, die zunächst klang, als wollte der die private Krankenversicherung abschaffen. Doch der NRW-Minister, der auch CDU-Präsidiumsmitglied ist, hat klargemacht, worum es hier geht. Gerechtigkeit.
5: Ich habe im Bundesvorstand der CDU gesagt, dass wir eine vernünftige Patientensteuerung brauchen, unabhängig vom Versicherungsstatus.
4: Auch NRW-Bauministerin und CDU-Präsidiumsmitglied Ina Scharrenbach regte in Zeitungen an, Entscheidungen beim Reformkurs zu korrigieren, die von der Bevölkerung als ungerecht empfunden werden. Politik sei nicht nur Kopf-, sondern auch Herzensangelegenheit. Das betont auch der NRW-Vorsitzende des CDU-Arbeitnehmerflügels Daniel Scheen-Pauls. Das Problem sei, dass zu viele Menschen das Gefühl hätten, Kürzungsdebatten würden immer nur sie treffen. Deshalb findet der Landtagsabgeordnete es wichtig, über das Thema zu sprechen, immer wieder.
6: Weil es eben gerade darum geht, den Menschen auch zu zeigen, was haben wir in den vergangenen Jahren eben auch für die Menschen hier in Nordrhein-Westfalen geschaffen? Wie schaffen wir ein gerechtes Miteinander in der Gesellschaft ohne Ausgrenzungen?
4: Was gerecht ist, da unterscheiden sich die Perspektiven in der Partei allerdings. Der Chef der Jungen Union, Johannes Winkel, erklärte diese Woche der Bild, was seines Wissens viele Menschen ungerecht fänden. Dass nämlich Menschen, die in Deutschland noch nie in den Sozialstaat eingezahlt hätten, genauso viel Bürgergeld kassieren würden wie solche, die vorher gearbeitet haben. Immerhin, allen Beteiligten an der Debatte sei klar, was grundsätzlich auf dem Spiel stehe, meint Politologe Volker Kronenberg.
7: Da geht es eben nicht um Bürgergeld für Ukraine-Flüchtlinge oder um anderes, sondern es geht um die Stabilität der repräsentativen Demokratie.

0: und die Zukunft einer Volkspartei. Und man weiß eben, ob man es will oder nicht.
1: Jeder Wortbeitrag zu der Debatte müsse daher gut austariert sein. Klar ist Politologen Kronenberg auch, die neu entfachte Reformdebatte wird nicht viel mehr als Rauch erzeugen.
0: Es gibt nämlich nicht die Alternative, dass man es komplett wieder aufschnürt. Das wäre das Ende. Das Ende wollen alle Beteiligten nicht. Also wird man sich da wieder treffen. Nach Wochen des Streitens, des Aufblasens, Popanz, die Menschen schütteln mit dem Kopf, wird man da landen, zeitnah.
1: Sprich, alle würden sich am Ende dieser aufgeblasenen Reformdebatte wieder aufeinander zubewegen. Die Suche nach der Gerechtigkeit hingegen wird auch in der CDU weitergehen.
2: Ja, und wenn wir das jetzt wieder in die reale Tagespolitik ziehen, dann fragen wir uns, geht es heute einen Schritt voran mit der Pflegereform, wie es eigentlich geplant ist? Und was soll drinstehen? Hören wir uns nach 8 an. Wir sehen ja manchmal im Alltag Schilder und da drauf ist was durchgestrichen und da werden Sie und ich sagen, ja, das dabei zu haben, auf die Idee wäre ich jetzt eh weniger gekommen. Andere offensichtlich schon. Messerverbotszonen, ja, gibt es mittlerweile, um Gewaltverbrechen einzudämmen. Ob das klappt, kann man diskutieren. Uns interessiert heute ein junger Mann aus Wuppertal, der viel mit Messerkonflikten zu tun hatte und der hat von der Polizei ein persönliches Messerverbot bekommen. Hat aber dagegen geklagt und am Verwaltungsgericht Düsseldorf erstmal Recht bekommen. Das fanden wir interessant. Und dann ist aber der Fall in die höhere Instanz gegangen, zum Oberverwaltungsgericht nach Münster. Und da ist dann gestern rausgekommen, doch, doch, also diesem Mann konnte die Polizei ein persönliches Messerverbot ausstellen. Ja, und das könnte Folgen für dieses ganze Thema insgesamt in NRW haben. Mein Kollege René Rabenschlag.
3: Der Wuppertaler ist heute etwa 20 Jahre alt und war laut Polizei immer wieder wegen Gewaltdelikten aufgefallen. Versuchter schwerer Raub, ein Überfall auf Fußballfans oder das Mitführen einer Gaspistole im Nahverkehr. Die Polizei stufte den Mann als gefährlich für die Allgemeinheit ein und verfügte, dass er keine Messer, keine gefährlichen Werkzeuge oder Sportgeräte wie Baseballschläger mitführen darf. Doch ist es rechtmäßig, dass die Polizei es verbietet, Alltagsgegenstände bei sich zu haben? Das Verfahren vor dem Oberverwaltungsgericht war wegen dieser Frage für Markus Ogorek, dem Vertreter des Landes NRW, besonders wichtig.
4: Die Bedeutung des Falles geht weit über den konkreten Fall hinaus.
3: Während das Verwaltungsgericht in Düsseldorf das Verbot vor einem Jahr zunächst für ungültig erklärt hatte, haben die Richter hier in Münster nun anders entschieden, so Gerichtssprecher Dirk Rauschenberg.
5: Das Oberverwaltungsgericht hat mit dem heute verkündeten Urteil dieses individuelle Mitführverbot für Waffen und gefährliche Gegenstände für rechtmäßig angesehen.
3: Schon allein der Verdacht, dass jemand eine Gewalttat verüben könnte, reicht danach aus, um ein solches Mitführverbot auszusprechen. Aus Sicht der Polizei wichtig für die Prävention, so Markus Ogorek.
4: Gerade die Anschläge in den letzten Jahren haben ja gezeigt, dass solche Geräte zum Einsatz kommen, von Terroristen missbraucht werden, um Menschen einzuschüchtern, um Menschen zu töten, zu verletzen. Die Polizei muss an dieser Stelle handlungsfähig bleiben und das Oberverwaltungsgericht in Münster hat heute einen wichtigen Beitrag dazu geleistet.
3: Und zwar, indem die Polizei dann eben auch in Einzelfällen das Mitführen von zum Beispiel Küchenmessern verbieten darf. Zum Prozess waren der Wuppertaler und sein Anwalt gar nicht erschienen, denn seine Taten selbst waren kein Thema. Ohne dass Details genannt wurden, gelten die bewaffneten Übergriffe als schwerwiegend. Trotzdem, alle Verfahren gegen den jungen Mann sind eingestellt worden. Genau deshalb hat das Urteil auch eine größere Bedeutung.
4: Dann denkt man wahrscheinlich sofort an die Unschuldsvermutung. Aber gerade diese Unschuldsvermutung gilt nicht im Gefahrenabwehrrecht. Es geht hier nicht um Schuld und Sühne. Es geht darum, die Öffentlichkeit vor Gefahren zu schützen.
3: Das Gericht in Münster hat dem Wuppertaler aber die Möglichkeit der Revision offen gelassen. Dann müsste der Fall vor dem Bundesverwaltungsgericht in Leipzig verhandelt werden.
2: Ein Messerverbot für einen Mann und eine große Bedeutung vielleicht insgesamt für Sicherheitsvorschriften hier in NRW im öffentlichen Raum. WDR5 um 8:08. Wenn wir über den Nahen Osten reden, dann gucken wir ja viel drauf, wie sich Machtverhältnisse gerade verschieben. Zum Beispiel im Iran, der dieses Jahr gemerkt hat, was für eine schöne, weltweit wichtige Meerenge er da in den Schwitzkasten nehmen kann. Gerade weil wir da die ganze Zeit hingucken, wollen wir heute in ein anderes Land gehen, weil da jetzt auch etwas Wichtiges passiert. Wir sind im Irak. Mehr als 20 Jahre lang hatten die USA dort Truppen stationiert, zum Beispiel um gegen den sogenannten Islamischen Staat zu kämpfen. Heute wird dort formal der Einsatz beendet. Die meisten Truppen sind schon weg, aber

0: Jetzt soll eben endgültig Schluss sein. Was heißt das für die Region, am Ende vielleicht auch für uns? Wollen wir besprechen mit Professor Eckhard Wörz, Direktor des GIGA-Instituts für Nahoststudien in Hamburg. Guten Morgen bei WDR 5.
1: Einen schönen guten Morgen.
0: Wir fangen vorne an. Der IS, das ist länger her. Saddam Hussein ist noch viel länger her. Was haben die US-Soldaten in der letzten Zeit dann noch so gemacht im Irak?
1: Also im Wesentlichen war das nur noch ein sehr kleines Kontingent von 2.500 Soldaten, wo es unter anderem darum geht, Sicherheitsdienstleistungen dem irakischen Staat zur Verfügung zu stellen, auch Beratungstätigkeiten im Kampf gegen Überreste vom Islamischen Staat, die noch existieren zum Beispiel.
0: Mhm. So, aber wir haben auch in der Vergangenheit schon gelernt, selbst kleine Kontingente von Truppen können große symbolische Strahlkraft haben. Was ist denn der jetzt, ich sag mal, folgenreichste Effekt, wenn die Truppen offiziell raus sind?
1: Ja, die Amerikaner ziehen ab, aber die vom Iran unterstützten Milizen sind nach wie vor haben ihre Waffen. Der irakische Staat möchte diese erst im Sommer 2027 entwaffnen. Ob das klappen wird, das sei mal dahingestellt. Also insofern ist es zumindest ein symbolischer Sieg für Iran und für mit ihm verbündete Milizen im Irak. Und natürlich die Gefahr, dass diese Milizen andere Staaten in der Region attackieren von irakischem Territorium aus, zum Beispiel Saudi-Arabien, ist nach wie vor gegeben.
0: Können Sie uns das einmal erklären, diese iranischen Milizen im Irak? Wer sind die und was haben die vor?
1: Nun, im Gefolge des Aufstiegs des Islamischen Staates gab es hier sehr viele Milizen und einige davon, die sich dem Islamischen Staat entgegengestellt haben, und einige davon waren und sind vom Iran unterstützt. Und insofern hat der Iran hier direkte Einflussmöglichkeiten innerhalb von Irak. Und diese Integrierung dieser Milizen in die offizielle Armee, die ist eben nicht vollständig gelungen. Und wie gesagt, es gibt ja nach wie vor Milizen, die dem Iran verpflichtet sind und die auch ihre Waffen nach wie vor behalten haben.
0: Und da sagen Sie, da könnten diese iranischen Milizen und damit ja vielleicht auch das Regime im Iran neues Selbstbewusstsein kriegen, im Irak ja zu tun, was sie so mögen, wenn jetzt die USA raus sind?
1: Also zumindest mal besteht diese Möglichkeit.
0: Ja.
1: Und ein weiteres Risiko ist, dass eben diese Assistenz bei der Bekämpfung von Überresten des Islamischen Staats wegfällt. Und den Kurden kann ein Abzug der Amerikaner auch nicht gelegen sein. Die letzte Basis, die jetzt von Amerikanern noch bewirtschaftet wurde, war in Erbil, also in den kurdischen Gebieten, weil das natürlich ein gewisser Sicherheitsfaktor ist, wenn sie amerikanische Stationen auf Truppen auf ihrem Gebiet stationiert haben, ist es natürlich eine gewisse, sag ich mal, untermauert die Autonomie, die Kurdengebiete gegenüber der Zentralregierung in Bagdad haben.
0: So, und jetzt frage ich mich, ob das Ganze clever ist aus US-Perspektive. Wenn die dort jetzt rausgehen aus dem Irak und Sie sagen, der Einfluss des Iran könnte dadurch steigen, züchten sich die USA dann nicht einen noch stärkeren Gegner ran mit diesem Schritt?
1: Also wie gesagt, es handelt sich nur um 2.500 Soldaten. Das ist keine große Besatzungsmacht.
0: Aber es geht ja schon eine Weile, der Abzug.
1: Ja, aber sagen wir, jetzt ist es nicht so ein wichtiger militärischer Faktor wie andere militärische Möglichkeiten, die in der Region existieren, zum Beispiel Flugzeugträger und so weiter. Also jetzt in der direkten Konfrontation mit dem Iran war das nicht so wichtig, aber zumindest ein symbolischer Sieg ist es. Und ja, also wenn alle Bedingungen gleich bleiben, bedeutet dies eine gewachsene Möglichkeit des Irans, im Irak Einfluss zu nehmen.
0: Und zum Schluss, was für ein Land hinterlassen die US-Soldaten eigentlich? Also man könnte ja auch direkt an Afghanistan denken. Westliche Truppen verlassen ein instabiles Land nach einem sehr langen Einsatz und dann ja, übernehmen Extremisten, in dem Fall die Taliban. Kann natürlich sein, dass das überhaupt gar nicht vergleichbar ist.
1: Also die Regierung in Bagdad sind nicht die Taliban. Also da muss man die Kirche schon im Dorf lassen. Auch der Irak ist ein deutlich entwickelteres Land als Afghanistan. Aber im Großen und Ganzen war diese US-Invasion im Gefolge vom Anfang der 2000er Jahre ein völliges Fiasko und hat auch ein sehr

0: zerstörtes und zerrissenes Land hinterlassen. Also das ist eine Hypothek, die nach wie vor anhält.
1: Professor Eckhard Wörz, Direktor des GIGA-Instituts für Nahoststudien in Hamburg, danke Ihnen fürs Reden bei WDR5.
0: Dankeschön. Tschüss.
1: Tschüss. Thema: die letzten US-Truppen, die den Irak verlassen. Offiziell ist heute das Ende dieses Einsatzes, auch wenn die meisten eh schon weg sind. Das Gespräch geht ins Netz. Da können Sie es nochmal hören oder auch verschicken an Menschen, die das interessieren könnte. Unsere Nachrichten um 8 warten auf Sie in ungefähr einer Minute.

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4: Die Nachrichten mit Marion Meinka. Guten Morgen. Die Polizei geht seit dem Morgen gegen ein Geldwäschenetzwerk vor, außerdem gegen Kriminalität im Rockermilieu der Hells Angels. Zuständig ist die Duisburger Polizei. Leonie Miss, WDR Duisburg.
5: Mehr als 1000 Kräfte der Staatsanwaltschaft Duisburg, der Polizei und der Finanzbehörden sind im Einsatz. Sie wollen gegen ein bundes- und europaweit tätiges Geldwäschenetzwerk vorgehen. Außerdem stehen laut der deutschen Presseagentur Rocker der Hells Angels im Fokus der Kontrollen. In 3 weiteren Bundesländern soll der Großeinsatz ebenfalls laufen, außerdem in Belgien, in Bulgarien und in den Niederlanden. Die Staatsanwaltschaft Duisburg spricht von zahlreichen Durchsuchungsbeschlüssen, von 14 Haftbefehlen und Vermögensarresten von etwa 48,6 Millionen Euro. Laut Staatsanwaltschaft Duisburg gibt es 71 Beschuldigte.
4: Bundesgesundheitsminister Lindemann will heute die Pflegereform auf den Weg bringen. Das Kabinett verhandelt seit Tagen darüber. Es geht vor allem darum, wie die Finanzlücke in der Pflegeversicherung geschlossen werden soll. Laut dem Gesundheitsministerium werden den Kassen im kommenden Jahr rund 7,5 Milliarden Euro fehlen. Marion Sendker mit den Einzelheiten.
6: Es bleibt unklar, ob Union und SPD einen Kompromiss gefunden haben. Bundesgesundheitsminister Lindemann will die Pflegeversicherung finanziell stabilisieren durch Einsparungen. Zum Beispiel sollen Zuschüsse für Pflegeheimkosten langsamer ansteigen und Pflegegrade strenger vergeben werden. Die SPD setzt stattdessen auf gedeckelte Pflegekosten und einen Finanzausgleich zwischen gesetzlicher und privater Pflegeversicherung. Einigkeit dürfte es aber bei einem anderen Gesetzentwurf heute geben. Da geht es um mehr Schutz für Polizisten, Rettungskräfte, Feuerwehrleute und Bus- und Zugpersonal. Die Bahngewerkschaft EVG hatte im August gedroht, entweder höhere Strafen bei Angriffen auf Zugbegleiter oder bundesweite Streiks ab Januar.
4: Die USA beenden heute offiziell ihren Militäreinsatz im Irak. Die USA waren 2003 einmarschiert, um den damaligen Machthaber Saddam Hussein zu stürzen. Später bat der Irak die USA im Kampf gegen die Terrororganisation Islamischer Staat zu helfen. Auch die Bundeswehr beteiligte sich an der Mission. Wie sich der US-Abzug auf die Stabilität im Irak auswirken kann, berichtet Anna Osius.
7: Keine US-Truppen mehr im Irak. Die mehr als 20 Jahre lange militärische Präsenz im Land soll beendet sein. Und der irakische Premier geht noch einen Schritt weiter. Keine Waffen mehr außerhalb der irakischen Armee. Im Irak agieren zahlreiche hochbewaffnete Milizen, viele eng mit dem Iran verbündet. Und die scheinen wenig Interesse daran zu haben, ihre Waffen abzugeben. Seit dem Sturz von Langzeitdiktator Saddam Hussein 2003 konnte der Iran seine Machtstellung im Nachbarland ausweiten. Den Rückzug der US-Truppen mitten im Irankrieg sehen der Iran und seine verbündeten Milizen als Grund zum Feiern.
4: Weitere Meldungen im Überblick. US-Präsident

0: Etwa 10 Millionen mehr als vergangenes Jahr. Laut dem Forscher wächst der Onlinehandel. Jede vierte Bestellung werde zurückgeschickt. NRW-Ministerpräsident Wüst hat den Fußballer İlkay Gündoğan ausgezeichnet. Er überreichte ihm in Istanbul die Mevlüt'e Genç-Medaille. Der Fußballer habe seine Popularität für Verständigung zwischen den Kulturen genutzt. Gündoğan war der erste DFB-Kapitän mit Migrationshintergrund. Momentan spielt er bei Galatasaray Istanbul.
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0: Die Stadt Siegburg hat ein bisher unbekanntes Werk des Komponisten Engelbert Humperdinck geschenkt bekommen. Humperdinck ist vor allem für seine Oper Hänsel und Gretel bekannt. Das Manuskript war bisher im Besitz der Nachfahren. Nicola Reik, WDR Kultur.
2: Mehr als ein Jahrhundert nach seinem Tod hat der Urenkel des Siegburger Komponisten dem Stadtarchiv ein einseitiges Notenmanuskript geschenkt, das die Musikwelt noch nicht kannte. Ein Weihnachtswiegenlied. Grundlage des Stücks ist das bekannte Weihnachtslied Josef, lieber Josef mein. Aber, so sagen Musikfachleute, Humperdinck hat es für einen vierstimmigen Männerchor komplett neu gesetzt und arrangiert und es damit zu einem eigenständigen Werk gemacht. Ein Siegburger Stadtsprecher sagt, die neu entdeckte Humperdinck-Musik wird wahrscheinlich noch vor Weihnachten zu hören sein.
0: Und das Wetter in Nordrhein-Westfalen: zunächst freundlich und trocken, später wolkiger, ab dem Abend Schauer und einzelne Gewitter. In Nümbrecht bis 27 Grad, in Ratingen bis 28, Aalen bis 30 Grad. Morgen bringt eine Kaltfront teils langanhaltenden und kräftigen Regen, auch Gewitter und starke Böen sind möglich, 16 bis 22 Grad. Das war WDR aktuell. WDR 5, die Verkehrslage. Die A1 Dortmund Richtung Münster wird in Kürze zwischen Hamberg-Kamen und Ascheberg wegen Bergungsarbeiten voraussichtlich bis zum Mittag gesperrt. 5 Kilometer Stau. Eine Umleitung führt über die U81. A4 Köln Richtung Aachen zwischen Dreieck Heumer und Kreuz Köln Süd etwa 30 Minuten plus 5 Kilometer Stau. Die A40 Duisburg-Essen ist zwischen Kreuz Duisburg und Kreuz Kaiserberg in beiden Richtungen bis nächsten Montag gesperrt. Dort werden 2 Brücken abgerissen. A46 Heinsberg Richtung Düsseldorf zwischen Jüchen und Kreuz Neuss-West etwa 30 Minuten plus mehr als 10 Kilometer Stau. Und die A52 Mönchengladbach Richtung Düsseldorf ist zwischen Kreuz Nersen und Kreuz Karst wegen Bauarbeiten bis morgen früh gesperrt.
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3: Guten Morgen, Robert Meyer ist hier mit ihrem Navigator durch die Schlagzeilenmasse, die so ein Morgen hat. Weltraumstrategie ist ein Wort, das Sie gerade aufschnappen könnten, weil Deutschland sich seit gestern fragt, was man da so braucht. Also wir fragen es uns schon länger, aber es gibt im Moment ein großes Treffen, wo viele Player zusammenkommen in Kalkar. Es geht um Geostrategie im All und wir gucken gleich mal hin, was da wichtig ist. Alternative Nobelpreise ist ein anderer Begriff. Heute früh wurden die Gewinnerinnen bekannt gegeben, alles Frauen. Und ich bin gleich mit einem Friedensforscher verabredet, der uns da mal seine Sicht drauf gibt. Eine Eigenschaft unserer Nachbarn in Frankreich ist, wenn da protestiert wird, kann man nach ein paar Tagen leicht vergessen, warum das nochmal losgegangen ist, weil sich dann oft so die nächste Gruppe und die nächste Gruppe anschließt. Das kriegt dann schnell so einen generellen Protestcharakter. Ist bei uns hier eher selten. Aber deswegen wollen wir aufdröseln, was da gerade los ist in Frankreich. Es geht eigentlich um Gehälter im öffentlichen Dienst, Pflegekräfte, Feuerwehr. Aber jetzt stehen auf einmal Schülerinnen und Schüler auch auf der Straße und sagen, unsere Zustände sind auch ein Problem. Und da sagen die Behörden, gab es auch Gewalt und Festnahmen. Meine Kollegin Julia Brutter ist in Paris und guckt mal auf alles.
4: Es ist eine explosive Mischung. Just an dem Tag, für den der öffentliche Dienst im ganzen Land Demonstrationen angekündigt hatte, kulminierten erneut die Proteste der Schüler. Sie kritisieren Unterrichtsausfall, zu wenig Lehrer, zu wenig psychosoziale Dienste, schlechte Ausstattung. Wir blockieren die Schule nicht aus Spaß. Wir wollen lernen, unser Abi machen. Wir wollen an die Uni. Aber unter diesen Bedingungen ist das nicht möglich. Wir sind mehr als 35 Schüler pro Klasse. Das Schulgebäude ist nicht gut isoliert. Während der Hitze im Sommer ging es uns schlecht. Es war gefühlt über 40 Grad in den Klassenräumen. Seit ein paar Tagen wächst die Protestbewegung an den Gymnasien. Barrikaden vor den Eingängen. Es kam zu zahlreichen Zusammenstößen mit der Polizei. Einige Vermummte, oftmals junge Leute, die gar nicht an den Lycées eingeschrieben sind, so die Vermutung, schossen mit Feuerwerkskörpern auf die Polizisten. Doch vielerorts solidarisieren sich die Lehrkräfte mit der Schülerschaft.

0: wie diese Lehrerin am Lycée Paul Éluard in Saint-Denis, dem armen Norden von Paris. Uns fehlen Tische, Stühle brechen jeden Tag zusammen. Es gibt ein riesiges Gefühl der Ungleichheit gegenüber den Schulen im Pariser Stadtzentrum. Aber wir streiken auch, weil es so krasse Polizeigewalt gegen unsere Schüler gegeben hat. Wir sind heute hier, um sie mit unserer Präsenz physisch zu schützen. Auf Anweisung des Innenministers gehen die Sicherheitskräfte hart gegen die Schüler und Schülerinnen vor. Ein Schüler wurde durch eine Tränengasgranate schwer im Gesicht verletzt. Diese Härte prangern nicht nur die Lehrer an, sondern auch der Präsidentschaftskandidat der linksradikalen LFI, Jean-Luc Mélenchon. Er warf der Polizei gar Rassismus gegen Schüler in den von Einwanderung geprägten Vororten vor. Premierminister Sébastien Lecornu kritisierte ihn daraufhin öffentlich. Der Vorwurf, LFI schüre die Proteste oder habe sie gar losgetreten, um Stimmen im Wahlkampf vor den Präsidentschaftswahlen 2027 zu gewinnen. Mélenchon reagierte auf der großen Demo des öffentlichen Dienstes.
1: Nous sommes fiers d'être aux portes des lycées.
0: Er sei stolz, dass LFI an den Schultoren Präsenz zeige, um die Kids zu verteidigen. Eltern und LFI-Anhänger sollten sich der, so wörtlich, polizeilichen Rohheit entgegenstellen. In dieser angespannten Lage beschlossen Teile der Schülerschaft, sich dem großen Demonstrationszug des öffentlichen Dienstes anzuschließen. In Paris, Marseille, Lille und vielen anderen Städten der Republik gingen Beamte auf die Straße, um für höhere Gehälter zu demonstrieren. Der öffentliche Dienst werde kaputt gespart. Auch die Feuerwehrleute protestierten. Zum Beispiel Xavier Roy, Berufsfeuerwehrmann und Gewerkschaftssprecher, der mit seiner Delegation spontan vom Innenminister empfangen wurde. Wir haben ihm gesagt, wie wütend wir sind. Wir gehen immer ans Limit, manchmal sogar unter Einsatz unseres Lebens. Aber wir sind am Ende. Das Gummi ist ausgeleiert. Wir waren hier fast 8000 Feuerwehrleute auf der Demo. Es geht uns nicht ums Gehalt. Es geht uns darum, den katastrophalen Zustand des Zivilschutzes anzuprangern. So können wir nicht länger Hilfe leisten. Doch bessere Ausstattung, höhere Gehälter, bessere Arbeitsbedingungen sind teuer. Und das Staatsdefizit Frankreichs beträgt fast 119% des Bruttoinlandsproduktes. Deshalb wird Premier Lecornu noch diese Woche einen Sparhaushalt vorlegen. Keine gute Voraussetzung, um die explosive Stimmung im Land zu beruhigen.
2: Julia Borutta mit einer neuen Protestwelle in Frankreich. 8:11. Nächste Woche werden dann wieder die Nobelpreise vergeben. Da kann ich hier wieder Physiker fragen, was ein makroskopisch-quantenmechanischer Tunnel ist. Das Beispiel aus 2025 fand ich toll, meine ich ernst. Heute werden Awards verliehen, beziehungsweise die Preisträgerinnen werden verkündet. Die sind für Leute wie mich vielleicht was greifbarer. Es geht um Frieden, Gerechtigkeit oder Nachhaltigkeit. Die Right Livelihood Awards oder bei uns sehr deutsch übersetzt mit alternative Nobelpreise. Da gewinnen dann zum Beispiel Menschenrechtler in der Ukraine oder Mittelmeer-Seenotretter. Und wir kennen die diesjährigen Gewinnerinnen seit heute Morgen. Ich sage das so, weil es nur Frauen sind. Zum Beispiel ist es eine Menschenrechtsanwältin, die für Minderheiten in Pakistan arbeitet, oder eine Informatikerin aus Äthiopien, die sich für gerechte Machtverhältnisse bei der KI-Entwicklung einsetzt. Professor Andreas Heinemann-Grüde ist Politikwissenschaftler und Friedensforscher. Guten Morgen bei WDR 5.
3: Guten Morgen.
2: Gute Wahl dieses Jahr?
3: Ja, Sie haben zwei erwähnt. Es gibt ja noch die dritte Organisation, das ist die Georgische Rechtsanwaltsvereinigung, die sich da auch für politische Gefangene einsetzt, für Frauenrechte, aber auch für die Rechte der Opposition, die da in Georgien eingeschränkt werden, und vor allen Dingen auch für die Strafverfolgung von russischen Soldaten, die Kriegsverbrechen 2008 gegen georgische Soldaten begangen haben.
2: Mhm. Worauf achtet denn die Jury? Es gibt so viele Projekte, die sich für Frieden, Nachhaltigkeit, Menschenrechte einsetzen. Aber was gibt dann am Ende den Ausschlag für diese Auszeichnung?
3: Ja, sie haben einen anderen Fokus als der Friedensnobelpreis. Da geht es um Umweltaktivisten, um Landarbeiterrechte, um Armutsbekämpfung, um Frauenrechte auch, aber auch um Friedensaktivitäten. Also sie haben einen wesentlich breiteren Friedensbegriff und Nachhaltigkeitsbegriff. Und sie wollen vor allen Dingen nichtstaatliche Organisationen, zivilgesellschaftliche Organisationen und Vertreter auszeichnen, also nicht Staatsmänner.
2: Ja, wir finden diesen Preis interessant bei WDR 5, aber ist er eigentlich auch relevant? Also ändert sich das Leben der Preisträger?

0: Preisträgerin und Preisträger dadurch?
1: Ja, also er ist nicht so prominent wie der Friedensnobelpreis, aber es geht um Anerkennung, es geht um Sichtbarkeit, es geht um Aufmerksamkeit für diese Anliegen. Das erhöht durchaus auch den Schutz der Verfolgten und ich glaube, ein praktischer Effekt ist, dass das Spendenaufkommen für solche Vertreter und Organisationen infolge der Preisverleihung sich erhöht.
0: Haben Sie einen alternativen Nobelpreis, einen Right Livelihood Award aus den letzten Jahren, der Ihnen besonders im Kopf hängen geblieben ist und warum?
1: Also ich erinnere mich unter anderem an Memorial, die Menschenrechtsorganisation aus Russland, die gleichzeitig ja auch dann noch den Friedensnobelpreis bekommen hat, die von Putin aufgelöst worden ist, aber die nach wie vor auch sich für die Rechte von politischen Gefangenen in Russland einsetzt und jetzt eigentlich nur noch aus dem Exil heraus operieren kann.
0: Ja, jetzt haben Sie das Wort schon zweimal gesagt. Friedensnobelpreis wird ja auch bald wieder verliehen am 9. Oktober, am Ende der Nobelpreiswoche. Trauen Sie sich eine Prognose zu, an wen der Friedensnobelpreis gehen könnte?
1: Also es gibt ja mehrere hundert Nominierte. Ich glaube, dass die sudanesische Freiwilligenorganisation, die nennt sich Englisch Emergency Response Rooms, die sich dafür Binnenvertriebene und Kriegsopfer einsetzt, dass die ein favorierter Kandidat ist. Also Trump wird es nicht kriegen, glaube ich. Und Papst Leo ist auch auf der Liste seit Jahren. Also das wäre mein sag mal, Kandidat, wo ich sage, hohe Wahrscheinlichkeit.
0: Okay, und eine Frage geistert mir noch durch den Kopf. Ich glaube, Sie sind der Richtige dafür. Was machen diese Preise in diesen Zeiten? Also entweder man sagt, gerade jetzt, wo die Welt so eskaliert, wo die Kriege wieder zunehmen, die Aggression, sind Friedenspreise wichtig? Oder man sagt, gerade dadurch kriegen diese Preise eher was ganz Trauriges. Ich kann mich nicht entscheiden. Und Sie?
1: Es geht darum, dass man das Völkerrecht verteidigt, dass man Menschenrechte verteidigt, dass man auch sagt, die einzige Sprache in internationalen Beziehungen kann nicht nur Gewalt sein, kann auch nicht nur Aufrüstung sein. Und insofern ist es ein Appell an die Grundwerte und nicht nur an die Sprache von Atomwaffen und von Kriegen und von Aggressionen. Letztlich muss man sich, sag mal, der Großmächte-Konkurrenz auch entgegenstellen, auch selbst wenn ein Eindruck von Hilflosigkeit da ist.
0: Ja, genau das meine ich. Ja, den Appell mag ich auch, aber ich denke auch drüber nach, was passiert, wenn keiner auf Appelle hört.
1: Ja, die Gesellschaften sind ja nicht vollkommen machtlos. Und wir haben das bei dem Ende des Kalten Krieges gesehen, dass da in den 80er Jahren die Friedensbewegungen eine Rolle in Osteuropa, in der DDR gespielt haben, aber auch in Westdeutschland. Und natürlich muss es immer jenseits dem militärischen Widerstand gegen Aggression und der Abschreckung und der Selbstverteidigung muss es natürlich auch diplomatische Bemühungen geben. Und dafür braucht es Stimmen.
0: Und dafür braucht es vielleicht auch Preise. Danke Ihnen, Professor Andreas Heinemann-Grüde, Politikwissenschaftler und Friedensforscher. Danke fürs Reden bei WDR 5.
1: Gern geschehen.
0: Über die alternativen Nobelpreise, wie sie hier heißen, oder die Right Livelihoods Awards, wie sie in echt heißen, in Schweden, wo eine Stiftung sie verleiht. Und heute hat sie die Gewinnerinnen bekannt gegeben. 17 Minuten nach 8, hier ist WDR 5 mit dem Morgenecho.
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0: Gleich 20 Minuten nach 8. Der 30. September. Morgen ist dann Oktober. Letzte Woche musste ich meinen Standventilator aber wieder aus dem Keller holen. Es wurde nochmal warm. Ist es auch bis jetzt. Und jetzt kann Sarah Geißler aus unserem Wetterteam mir sicher sagen, ob ich das Ding endgültig wegrümpeln kann. Guten Morgen.
1: Guten Morgen. Also endgültig, da wäre ich vorsichtig, aber zumindest für die nächsten Tage kannst du es wegpacken, das Ding. Heute aber noch nicht, denn heute geht es nochmal trocken und sehr, sehr warm durch den Tag mit rekordverdächtigen Höchstwerten zwischen 23 und 30 Grad. Mhm. Ab 30,0 hätten wir einen neuen Rekord für Ende September. Und wir starten auch schon sehr warm, denn es liegt eine für manche von uns tropische Nacht hinter uns. In Teilen des Rheinlands ist es nicht unter 20 Grad gegangen. Kommende Nacht wird es dann auch noch mal sehr mild. Ab morgen sieht es aber anders aus. Nachts und auch tagsüber. Uns überquert ab heute Abend eine Kaltfront, die nicht nur kühlere Temperaturen bringt, sondern auch Regen und Gewitter. Ab heute Abend geht es im Rheinland los mit ersten Schauern. Morgen gibt es die dann überall und dann auch teilweise kräftig und langanhaltend mit bis zu 26 Litern pro Quadratmeter, die aktuell prognostiziert werden. Das ist mehr als stellenweise im gesamten September an Regen gefallen ist.
0: Sarah Geißler mit dem Wetter heute früh. Hier ist das Morgenecho. Wir sind mitten in der Oktoberfestzeit. Oder vielleicht sind Sie auch froh, dass Sie nicht mittendrin sind, sondern in sicherer NRW-Entfernung. Man kann über vieles streiten, was da passiert. Kann man ein Liter Glas Bier austrinken, bevor es eklig schmeckt? So. Und dann gibt es da Dinge, über die kann man nicht streiten. Wenn Frauen dort gefilmt werden mit dem Ziel, dass man die Unterwäsche sieht, um das Ganze dann ins Netz zu laden, dann braucht man nicht diskutieren. Das passiert da immer wieder, vor allem auf Fahrgeschäften wie dem sogenannten Teufelsrad. Also so eine Scheibe, auf der man liegt oder sitzt und dann dreht die sich und dann werden solche Aufnahmen leichter. Wer lädt diese Videos dann in die sozialen Medien und mit welchem Ziel, ist die Frage, weil das nämlich tausendfach passiert, wenn das Oktoberfest stattfindet. Und jetzt haben unsere Kolleginnen und Kollegen vom Bayerischen Rundfunk recherchiert, wer die Täter unter anderem sind und wie systematisch das Ganze sein kann. Meine Kollegin Sophie Männer dazu.
2: Akteure aus Bayern und YouTube-Profis aus der Ukraine. Laut Recherchen des BR stecken sie mutmaßlich hinter zahlreichen Videos vom Teufelsrad, auf denen Frauen mit verrutschten Röcken zu sehen sind. Einige der Videos gingen in den sozialen Medien viral und erreichten siebenstellige Abrufzahlen. Eine der Akteurinnen ist demnach eine Frau aus Oberbayern. In einem ihrer Videos, hochgeladen im Dezember 2023, ist zu sehen, wie ein Teufelsrad-Moderator sie wiedererkennt.
3: Bist du schon lange da? Ich hab dich schon gesehen da drin.
2: In ihren Videos richtet sie die Kamera immer wieder gezielt zwischen die Beine von Frauen, wenn die gerade vom Teufelsrad rutschen. Auf YouTube hat ihr erfolgreichster Kanal über 160.000 Abonnentinnen und Abonnenten. Dort lädt sie seit Jahren Teufelsrad-Videos hoch und hat stundenlang vor Ort gefilmt. Im Sommer 2024 schreibt sie öffentlich auf der Plattform X.
4: Ich habe alle Videos selbst gemacht. Ich war jeden Tag auf dem Oktoberfest und habe über 600 Videos in 18 Tagen gemacht.
2: Die Frau wollte die Videos offenbar zu Geld machen. In einer inzwischen gelöschten Verkaufsanzeige schrieb sie auf Englisch:
4: Sie können mein System 1:1 kopieren und echtes Geld auf jeder Social-Media-Plattform verdienen.
2: Auf eine Anfrage des BR hat die Frau nicht geantwortet. In den Tagen danach sind jedoch einschlägige Teufelsrad-Videos verschwunden. Zwei Accounts wurden ganz gelöscht. Videos vom Teufelsrad eignen sich offenbar dazu, systematisch die Reichweite von Social-Media-Accounts zu vergrößern. Dieses Potenzial hat nach BR-Recherchen auch eine Gruppe von YouTube-Profis aus der Ukraine erkannt. Sie reisten 2024 extra zum Oktoberfest nach München, um Videos am Teufelsrad zu drehen. In einem Video erzählen sie davon.
5: Wir haben quasi den ganzen Tag gefilmt. Man musste sich durch alle hindurchschlängeln und so tun, als wäre man ein ganz normaler Tourist und nicht jemand, der filmt.
2: Erst nach Stunden seien sie von Teufelsrad-Mitarbeitern aufgefordert worden zu gehen. Nach einer BR-Anfrage teilen sie über einen Münchner Anwalt mit, die entsprechenden Inhalte inzwischen von ihren Kanälen gelöscht zu haben. Ein Fehlverhalten werde damit allerdings nicht eingeräumt. In einer ukrainischen Telegram-Gruppe wurde BR-Recherchen zufolge Rohmaterial von Teufelsrad-Videos mit Frauen angeboten, für 6 Euro pro Minute. Bei weitem nicht alle Teufelsrad-Videos sind nach derzeitiger Rechtslage strafbar und trotzdem können sie für Betroffene äußerst belastend sein.
6: Das ist eine Ausnahmesituation und mit einem massiven Kontrollverlust und natürlich auch einer erheblichen psychischen Belastung verbunden,
2: sagt Josephine Ballon von der Beratungsstelle HateAid, die sich für Opfer digitaler Gewalt einsetzt.
6: Denn sie sind ja nicht die Einzigen, die solche Bilder dann im Internet finden, sondern das kann auch aus dem sozialen Umfeld gesehen werden und das ist eine massive Belastung.
2: Die Betreiber des Teufelsrads standen für ein Interview nicht zur Verfügung. Ein Anwalt teilt mit, man habe bereits seit 2024 entsprechende Vorkehrungen getroffen. Bei Verdacht auf Upskirting werde immer die Polizei gerufen.
0: Ich habe vorhin mit einer Juristin gesprochen, die sich auf Persönlichkeitsrechte im Netz spezialisiert hat. Sie sagt, es lohnt sich auf jeden Fall, sich Hilfe zu suchen. Man sollte es zumindest immer versuchen, juristisch oder auch durch Organisationen wie Hate Aid, wenn man betroffen ist. Das Gespräch können Sie nachhören im Netz, wdr5.de. Fünf vor halb neun, gehen wir jetzt dahin, wo es schattig ist. Wenn Sie mich fragen, ist es da auch etwas kühl und atmen macht da auch wenig Spaß. Wir sind im Weltraum und bei einer ernsten Frage. Der Weltraum wird eigentlich so ernst wie die Welt darunter, so kann man es auch sagen. Wie können wir uns da verteidigen, ist gerade die Frage. Auch abschrecken dort, ja, mögliche Gegner im Zaum halten, die es nicht gut mit uns meinen. Dafür hat Deutschland seit ungefähr einem Jahr eine Weltraumstrategie, gestartet vom Verteidigungsminister Pistorius. Seit gestern und noch heute treffen sich Teile der Rüstungsbranche und Raumfahrtunternehmen mit der Politik und auch der Bundeswehr in Kalka hier in NRW auf dem sogenannten Space and Defense Network Event. Ja, da geht das weiter mit vielen möglichen Beteiligten, über die deutsche Strategie im All nachzudenken. Mein Kollege Oliver Neuroth ist dran. Über welches Szenario müssen wir eigentlich reden, wenn wir so besorgt ins All gucken?
7: Es geht um das Szenario, dass sich der Weltraum immer mehr zu einem Konfliktraum entwickelt, das für unsere Sicherheit hier auf der Erde relevant ist, was sich im All abspielt. Da geht es vor allem um Satelliten. Die können lahmgelegt werden durch Cyberattacken etwa. Sie können manipuliert werden. Genau solche Angriffe passieren auch immer öfter. Die Bundesregierung hat das erkannt und eine Weltraumsicherheitsstrategie beschlossen vor knapp einem Jahr. Darum geht's, erklärt Verteidigungsminister Pistorius.
8: Wir bauen eine resiliente Weltraumsicherheitsarchitektur auf, bestehend aus Bodenstationen, aus Satellitensystemen und aus entsprechenden Startkapazitäten.
7: Ein ganz neues Feld für die Bundeswehr und ein neues Feld auch für die Rüstungsindustrie.
0: Die ja jetzt auch dabei ist auf diesem Treffen in Kalka. Also was passiert da gerade?
7: Das ist ein Treffen zum Netzwerken. Rund 100 Unternehmen und Start-ups aus dem Rüstungsbereich sind dabei und präsentieren ihre Ideen, ihre Produkte. Und zwar der Bundeswehr direkt, dem sogenannten Weltraumkommando. Das braucht spezielles Material, um die Weltraumsicherheitsstrategie umzusetzen. Alexander Kleinschmidt, einer der Mitbegründer der Mission K, sagt, in der Weltraumverteidigung, da haben deutsche Entwickler richtig viel zu bieten.
9: Wir sollten das auch feiern, dass wir hier eine Fähigkeit haben, unsere Probleme auch selbst zu lösen und dann eben nicht irgendwo nach China oder in die USA gucken zu müssen.
7: Es geht also quasi um einen Abgleich in Kalka. Was bietet der deutsche Markt bei der Weltraumverteidigung und was genau benötigt die Bundeswehr?
0: Ja, und dann gibt es die, die mit einem schlechten Bauchgefühl auf dieses Treffen gucken, gerade weil da bestimmte Player eng zusammenkommen.
7: Kritik gibt es daran, dass die Bundeswehr und die Rüstungsindustrie hier ziemlich nah beieinander sitzen, vielleicht zu nah. Sarah Nanni, die sicherheitspolitische Sprecherin der Grünen im Bundestag, sagt, es habe schon viele Fälle gegeben bei der Bundeswehr, wo so eine Nähe zu sehr schlechten Ergebnissen geführt hat. Im Sinne von, Geschäfte werden im Hinterzimmer eventuell abgeschlossen und bei diesem Thema konkret geht es ja um Milliardenwerte. Sarah Nanni sagt, hier muss ganz genau aufgepasst werden, dass die Industrie auf diesem Event nicht das verkauft, was sie verkaufen will.
10: Und am Ende hat man das Gefühl, da wurde gar nicht geschaut, ob wirklich das beste Produkt nicht vielleicht noch woanders zu finden ist.

0: Ganz ähnliche Kritik kommt von Transparency Deutschland, wobei es dort auch heißt, dieser Bereich Weltraumverteidigung, der ist so speziell, da gibt es wenige Player, dass die eng mit der Bundeswehr zusammenarbeiten, das ergibt vielleicht auch Sinn, um nicht am Bedarf vorbei zu produzieren. Das Verteidigungsministerium versichert auf unsere Anfrage, hier laufe alles korrekt ab, was die Vergaberegeln angeht.
1: Ja, und Antje Nützhold forscht zu Weltraumsicherheit an der Bundeswehr-Universität. Sie sagt mir eben, na klar geht es auch um lukrative Rüstungsaufträge, aber sie sagt auch, Resilienz im All ist wichtig. Zum Beispiel müssen Satelliten gesichert sein. Also sie findet, nichts machen ist keine Option. Hier ist WDR 5.
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5: Es ist 8.30 Uhr. 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
6: Die Nachrichten mit Marion Meinker. Guten Morgen. US-Präsident Trump will keine staatliche Regulierung bei der Entwicklung von künstlicher Intelligenz. Bei einem Treffen mit den Chefs großer Technologiekonzerne sagte Trump, dass er die Branche nicht ausbremsen will wegen des Wettbewerbs mit China. Giselle Uka, WDR Washington.
7: Es war ein Treffen der Giganten. SpaceX-CEO Elon Musk saß direkt neben US-Präsident Donald Trump an einer langen Tafel. In gleicher Reihe auch Meta-Chef Mark Zuckerberg oder Anthropic-Geschäftsführer Dario Amodei. Die Runde sei sich einig, dass es bei der Entwicklung von KI ein hohes Maß an Selbstregulierung geben sollte, erklärt Präsident Trump. Das habe man in einem Abkommen vereinbart, das zwar nicht rechtlich, aber dafür moralisch bindend sei. Zu den Grundsätzen und Verpflichtungen gehören nach Angaben von Meta-Chef Mark Zuckerberg mehrere Ebenen von Kontrollmechanismen, darunter eine interne Risikobewertung sowie externe Prüfer und Gutachter.
6: Die Bundesregierung will am Vormittag die Pflegereform auf den Weg bringen. Union und SPD haben seit Tagen verhandelt. Gesundheitsminister Linnemann drängt auf Sparmaßnahmen, denn die Kassen sind mit Milliarden Euro im Minus. Isabel Karas, WDR Berlin.
8: Union und SPD ringen weiter um einen Kompromiss. Im Kern geht es um die Frage, wie die Finanzlücke in der Pflegeversicherung geschlossen werden soll. Nach Angaben des Bundesgesundheitsministeriums fehlen den Kassen im kommenden Jahr rund 7,5 Milliarden Euro. Linnemann von der CDU will die Pflegeversicherung zunächst finanziell stabilisieren, unter anderem mit Einsparungen. Vorgesehen sind etwa strengere Voraussetzungen für Pflegegrade und langsamer steigende Zuschüsse für Pflegeheimkosten. Die SPD fordert schon jetzt auch strukturelle Veränderungen anzugehen, etwa einen Deckel bei den Pflegekosten und einen finanziellen Ausgleich zwischen gesetzlicher und privater Pflegeversicherung.
6: In Frankreich weiten sich die Proteste von Schülern gegen die Lernbedingungen aus. Teils verbarrikadieren sie die Schulgebäude, auch Lehrerinnen und Lehrer unterstützen die Proteste. Diese Schüler wehren sich unter anderem gegen marode Gebäude.
9: Wir blockieren die Schule nicht aus Spaß. Wir wollen lernen, unser Abi machen, wir wollen an die Uni. Aber unter diesen Bedingungen ist das nicht möglich. Wir sind mehr als 35 Schüler pro Klasse. Das Schulgebäude ist nicht gut isoliert. Während der Hitze im Sommer ging es uns schlecht. Es war gefühlt über 40 Grad in den Klassenräumen.
6: Die Polizei in Frankreich geht teils hart gegen die Proteste vor. Allein gestern wurden vorübergehend etwa 440 Menschen festgenommen. Die meisten waren Minderjährige. Weitere Meldungen im Überblick. Die Polizei geht seit dem Morgen gegen ein Geldwäschenetzwerk und Kriminalität im Rockermilieu der Hells Angels vor. Zuständig ist die Polizei Duisburg. Razzien gibt es in Deutschland und anderen europäischen Ländern. Mehr als 1000 Beamte sind im Einsatz. In Duisburg war offenbar ein Spezialeinsatzkommando unterwegs. Es gibt mehrere Haftbefehle. In Marokko steht zum ersten Mal eine Frau an der Spitze der Regierung. Die Juristin El Mansouri wurde von König Mohammed ernannt, bei dem aber faktisch die meiste Macht liegt. El Mansouris Partei hatte die Parlamentswahl gewonnen. Marokko steht vor großen Herausforderungen rund um die Fußball-WM 2030. Das Land ist zusammen mit Spanien und Portugal Ausrichter.

0: Die sogenannten alternativen Nobelpreise gehen in diesem Jahr ausschließlich an Frauen und an Organisationen, die von Frauen geführt werden. Ausgezeichnet werden mit dem Right Livelihood Award unter anderem eine Menschenrechtsanwältin aus Pakistan und eine Frauenbewegung im südlichen Afrika, die sich für bezahlbares Saatgut einsetzt.
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0: Der Pianist Igor Levit erhält den Musikpreis der Stadt Duisburg. Gewürdigt wird sein künstlerisches und gesellschaftliches Engagement. Theresa Fröhlich, WDR Kultur.
2: Von Beethoven bis zu zeitgenössischer Musik. Igor Levit gilt als einer der wichtigsten Pianisten der heutigen Zeit. Mitte der 90er Jahre kam er mit seiner Familie als jüdischer Flüchtling aus Russland nach Dortmund. Seine Bekanntheit nutzt der Musiker immer wieder dafür, gegen Antisemitismus und Hass laut zu werden. Während des Corona-Lockdowns streamte Levit weltweit Hauskonzerte als Zeichen des Zusammenhalts. Zuletzt sorgte ein abgesagter Auftritt mit dem Sänger Danger Dan in der ZDF-Satire-Sendung Die Anstalt für Schlagzeilen. Nun bringt Levit mit seinem Programm Alles Beethoven sämtliche 32 Klaviersonaten nach Duisburg.
0: Und das Wetter in Nordrhein-Westfalen, zunächst freundlich und trocken, später vom Rheinland her immer wolkiger und ab dem Abend Schauer und einzelne Gewitter. Noch einmal sehr warm in Attendorn bis 26 Grad, in Xanten bis 27 und in Königswinter bis 30 Grad. Morgen bringt eine Kaltfront teils lang anhaltenden und kräftigen Regen. Auch Gewitter und starke Böen sind möglich, bei höchstens noch 16 bis 22 Grad. Das war WDR aktuell. WDR 5, die Verkehrslage. A1 Köln Richtung Dortmund zwischen Hagen-West und Westhofener Kreuz etwa 20 Minuten plus. 5 Kilometer Stau nach einem Unfall mit mehreren Fahrzeugen. Der Verkehr wird einspurig an der Unfallstelle vorbeigeleitet. Die A1 Dortmund Richtung Münster ist zwischen Hamberg-Kamen und Ascheberg wegen Bergungsarbeiten voraussichtlich bis zum Mittag gesperrt. 4 Kilometer Stau. Eine Umleitung führt über die U81. A4 Köln Richtung Aachen zwischen Dreieck Heumer und Kreuz Köln Süd etwa 30 Minuten plus 5 Kilometer Stau. Die A40 Duisburg-Essen ist zwischen Kreuz Duisburg und Kreuz Kaiserberg in beiden Richtungen bis nächsten Montag gesperrt. Dort werden zwei Brücken abgerissen. Und die A52 Mönchengladbach Richtung Düsseldorf ist zwischen Kreuz Nersen und Kreuz Karst wegen Bauarbeiten bis morgen früh gesperrt.
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3: Guten Morgen, Robert Meyer ist hier. Wir stellen diesen Tag scharf und nehmen den Ball von unseren Nachrichten an, ja, die Ihnen ja gerade von Pflegeversicherungsstreitigkeiten erzählen. Union und SPD wollen beide eine Pflegereform, aber halt jeweils anders. Es geht vor allem ums Geld. Wie teuer ist denn Pflege mittlerweile? Wir gehen gleich mal nah ran. Und dann fragen wir uns, wie pöbelig Bundestagsdebatten mittlerweile laufen. Die Bundestagspräsidentin sagt, zu pöbelig für mich und bald greife ich durch. Besprechen wir auch vor 9. Ich halte Sie und mich nicht für streitsuchend, aber falls wir mal in eine Auseinandersetzung geraten, dann kann es nicht schaden, wenn der andere kein Messer dabei hat, oder? Das ist so das eine Interesse, Sicherheit. Die andere Frage ist aber, wer darf Menschen verbieten, ein Messer dabei zu haben? Und da sind wir jetzt in einem interessanten Gerichtsstreit. Ein heute 19-Jähriger in Wuppertal, der aufgefallen ist durch mehrere Gewalttaten, der hat letztes Jahr von der Polizei Wuppertal ein persönliches Messertrageverbot bekommen. Er hat dagegen geklagt und erstmal hat ihm das Verwaltungsgericht Düsseldorf Recht gegeben, also gesagt, das Verbot geht so nicht. Gestern sagt dann aber das Oberverwaltungsgericht Münster, doch, geht. Und weil dieses Urteil Auswirkungen haben kann aufs Thema Messerbesitz insgesamt, reden wir jetzt mit Philipp Rayon, WDR-Rechtsexperte. Was ist der Kern? Was müssen wir da besprechen?
4: Ja, vielleicht schauen wir uns vor allem erst einmal an, warum der heute 19-Jährige verboten bekommen hat, dass er Messer und andere gefährliche Gegenstände wie zum Beispiel Pfefferspray mitnimmt. Und zwar war er mehrfach im Zusammenhang mit Strafverfahren, mit Ermittlungen aufgefallen der Polizei in Wuppertal. Einmal zum Beispiel soll er in einer Regionalbahn eine Schreckschusspistole dabei gehabt haben. Bei anderen Vorfällen ging es dann auch um Messer. Viele der Verfahren wurden eingestellt, der Ermittlungsverfahren, weil es keinen hinreichenden Tatverdacht aus Sicht der Staatsanwaltschaft gab. Und trotzdem hat die Polizei Polizei Wuppertal dann im März 2025, vergangenes Jahr, diesem jungen Mann untersagt, für 3 Jahre bestimmte Gegenstände mitzuführen. Das ganze Verbot hat Ausnahmen vorgesehen. Für berufliche oder auch sportliche Zwecke konnte er also diese Gegenstände weiter mitnehmen. Und trotzdem hat er sich dagegen gewehrt, hat dagegen geklagt und erstmal vom VOG Düsseldorf, vom Verwaltungsgericht Düsseldorf Recht bekommen, weil das Verwaltungsgericht zentral gesagt hat, es gäbe Bundesrecht, was sich mit Waffen und Waffenverboten auseinandersetze, und dann könne die Polizei in Nordrhein-Westfalen nicht herkommen und sagen, so hier das Polizeigesetz in Nordrhein-Westfalen, das hat so eine Generalklausel, darauf stützen wir jetzt und deswegen erteilen wir jetzt das Verbot. Mhm. Das Oberverwaltungsgericht hat das anders gesehen, diese Entscheidung aus Düsseldorf aufgehoben und damit quasi das Verbot in diesem Fall bestätigt.
5: Ja, und was heißt das Urteil jetzt insgesamt für Messerverbote? Ich glaube, viele haben hingehört, als es erstmal hieß, da kann eine lokale Polizei anscheinend gar nicht verbieten, dass jemand ein Messer dabei hat, aber kann sie ja jetzt anscheinend doch.
4: Genau, also es geht um die persönlichen Messerverbote, nicht um diese Verbotszonen, die es ja auch zum Beispiel in der Düsseldorfer Altstadt gibt. Und da sagt das Oberverwaltungsgericht erstens, die Polizei darf so ein Verbot verhängen, sie darf sich dabei auf das Polizeigesetz Nordrhein-Westfalen stützen und die Polizei durfte bei diesem konkreten jungen Mann auch davon ausgehen, dass von ihm eine konkrete Gefahr ausgeht, weil er eben mehrfach im Zusammenhang mit den Gewalttaten aufgefallen sei. Also heißt, das Verbot sei hier verhältnismäßig.
5: So, und die andere Frage ist dann noch, wie effektiv sind solche Verbote? Ja, jetzt in dem Fall geht es eben um diese persönlichen Verbote von Gegenständen wie Messer und dann hast du auch diese Waffenverbotszonen angesprochen. Da darf eben niemand sowas dabei haben, wenn er da unterwegs ist. Also das kann an Bahnhofsvorplätzen sein oder auf Partymeilen, habe ich das schon gesehen. Mhm. Wie viel bringt das insgesamt?
4: Also wenn wir uns dieses persönliche Verbot anschauen, dann geht damit auch eine Bußgeldandrohung einher. Also wenn ich erwischt werde, obwohl ich so ein Verbot ausgesprochen bekommen habe und ein Küchenmesser dabei habe und keine Ausnahme greift, also ich zum Beispiel nicht gerade eine Metzgerausbildung mache und deswegen mein Messer dabei habe, dann kann ich ein Bußgeld dafür bekommen. Und solche Straftaten oder solche Strafen, die schrecken eigentlich nicht ab davor, Straftaten oder gegen Straftaten zu begehen oder gegen Regeln zu verstoßen. Aber diese Verbote, die werden zumindest hier in Dortmund zum Beispiel, da werden die auch verhängt häufig, über 200 schon, und da werden die Betroffenen persönlich angesprochen. Da kommt also ein Polizist, eine Polizistin an die Haustür, klingelt und sagt, so, hier ist das Verbot, für 3 Jahre dürfen sie jetzt oder für 2 Jahre dürfen sie keine Messer mit sich tragen. Und das dürfte schon eine Wirkung haben, weil damit wird die Botschaft vermittelt, okay, hier hat die Polizei mich wirklich auf dem Schirm, die weiß, wo ich wohne und die kann auch im Zweifelsfall mich identifizieren, mich kontrollieren, und das könnte dann schon abschrecken.
5: Philipp Rayon, WDR-Rechtsexperte, hat uns also von 2 Urteilen zum Thema Messerverbot erzählt. Und das höhere Urteil geht in die Richtung, persönliche Messerverbote, ausgesprochen von der Polizei, gehen in Ordnung, wenn das Ganze verhältnismäßig ist, also zum Beispiel zu den Vorstrafen desjenigen passt. WDR 5 ist hier, 19 Minuten vor 9. Das Morgen-Echo.

0: WDR5, schön, dass Sie mit uns durch diesen Morgen steigen. Der Bundeskanzler hat ja aus seiner Sicht unlustige Landtagswahlen hinter sich, ne? Und danach sagt er:
1: Die Antwort muss sein, unser Land fit zu machen für die Zukunft.
0: Und zum Fitmachen soll auch eine Reform gehören für Menschen, die nicht mehr so fit sind. Es geht um das Pflegesystem. Diese Reform sollte heute eigentlich durchs Bundeskabinett, also wo der Kanzler sich schon mal mit den Ministerinnen und Ministern einigt und dann geht das Ganze weiter Richtung Bundestag. Aber es ist nicht klar, ob das heute klappt. Union und SPD diskutieren noch ums Geld, um die Frage, wie viel kann man in diesem belasteten Pflegesystem einsparen, ohne den Pflegebedürftigen zu viel aufzudrücken. Und wir gehen dem Morgenecho ja gerne mal nah ran, um zu verstehen, ne, wo die politischen Diskussionen im Alltag so spielen. Das macht mein Kollege Thomas Kramer.
2: Im Seniorenzentrum Gute Hoffnung spielen sie heute Dosenwerfen. Bayerische Woche wegen des Oktoberfestes. Etwa ein Dutzend pflegebedürftiger Menschen sitzen im Halbkreis. Der Raum ist hell mit großen Fenstern. Das Durchschnittsalter etwa Mitte 80. Unter ihnen Thomas Sikora. Er sitzt in einem elektrischen Rollstuhl, sein Kopf kahl, eine große Narbe darauf. Der gelernte Schlosser aus Duisburg ist erst 55 und halbseitig gelähmt. Folge eines Aneurysmas. Mit Anfang 40 wurde er zum Pflegefall.
3: Also, es ist schon Schaden entstanden. Durch die Gehirnblutung ist extrem viel Nerven kaputt gegangen. Aber ich bin am Leben. Also, von daher, ich bin noch da.
2: 10 Jahre lebt er nun im Pflegeheim. Was nicht mehr da ist, seine Ersparnisse. 4.500 Euro kostet ein Heimplatz pro Monat. Vor kurzem musste er Sozialhilfe beantragen. Jetzt also springt finanziell die Kommune ein. Den Rest zahlt die Pflegeversicherung. Bei der 89-jährigen Helga Rudolph war es etwas anders. Die Oberhausenerin sitzt in ihrem Zimmer und sieht fern. Ihr Mann schon vor Jahren verstorben. Der Sohn lebt in Berlin. Allein zu Hause wohnen bleiben, das ging irgendwann nicht mehr. Sie entschied, das Haus zu verkaufen. Der Heimplatz kostet sie jetzt ihre gesamte Rente und jeden Monat 600 Euro ihres Vermögens. Seit 5 Jahren schon.
4: Das geht jetzt Stück für Stück weg.
5: Ärgert sie das? Oder?
4: Ja, natürlich. Wen ärgert das nicht? Und meine Kinder hätten sich gefreut, wenn dann noch ein bisschen was kommt. Und sind 2 Enkelkinder da. Ich weiß ja nicht, wie alt ich noch werde. Ich habe gar nicht geglaubt, dass das so lange dauert.
2: Für alle ufern die Kosten aus. Seit Jahren steigt der Eigenanteil, den Menschen fürs Pflegeheim zahlen müssen. Bundesweit mit am höchsten liegt er in Nordrhein-Westfalen. 3.671 Euro pro Monat. In manchen Städten wird so jeder 2. Heimbewohner zum Sozialfall. Auch für die Kommunen eine enorme Belastung. 9 von 10 Betroffenen aber bekommen Pflege zu Hause. Durch einen Pflegedienst oder Angehörige. Auch hier fallen Kosten an, die aus der Pflegeversicherung bezahlt werden. Ohne grundlegende Reform könnte das Minus im nächsten Jahr bis auf 10 Milliarden Euro anwachsen. Auch Heimleiter Stefan Welbers sieht das Problem der Bevölkerungsentwicklung. Immer mehr Alte, die Pflege brauchen, immer weniger Junge, die einzahlen, doch das Geld fehle. Da hat der promovierte Gesundheitswissenschaftler eine andere These.
6: Wir haben kein Problem mit den Einnahmen. Wir haben ein Problem des Zugriffs auf diese Einnahmen.
2: So habe der Bund 5 Milliarden Euro Corona-Hilfen aus der Pflegekasse genommen, diese aber nie zurückgezahlt. Außerdem würden Rentenbeiträge für pflegende Angehörige aus der Kasse finanziert. Beides könnte der Bund auch mit Steuermitteln bezahlen, findet Welbers. Für grundsätzlich besser hält er daher das skandinavische Pflegemodell, das komplett steuerfinanziert sei. Das bedeutet zwar etwas höhere Steuern, aber
6: wenn Sie sehen, wie in Dänemark und in Schweden mit den Bürgern umgegangen wird, wie die versorgt werden, dass denen nicht Haus und Hof weggenommen wird, dass sie im Alter auch noch in Würde leben können und nicht die ganze Familie und die Kommune darben muss, sondern weil es aus der gemeinschaftlichen Solidarität getragen wird. Das würde ich mir für unser Land auch wünschen.
0: Ob diese Pflegereform heute im Bundeskabinett beschlossen wird, das ist weiter unklar. Also gestern hören wir aus der Regierung, das ist juristisch noch möglich. Unsere Reporter in Berlin übersetzen das so, dass es praktisch eher nicht mehr möglich scheint. Manchmal müssen wir hauptberuflich dekodieren. So, jetzt um 9:12 gehen wir in den Bundestag. Julia Klöckner ist die Chefin des Hauses, die Bundestagspräsidentin. Und die sagt jetzt, in Zukunft greife ich härter durch. Vor allem gegen die AfD, von der sie sagt, die haben die meisten sogenannten Ordnungsrufe. und gegen die Linke, die aus ihrer Sicht dahinter kommen. Aber eigentlich geht es gegen alle, die sich eben nicht an die Regeln halten. So sagt sie es im Podcast der Funke Mediengruppe.
5: Also, wenn es eskaliert, schmeiße ich die ganze Fraktion raus. Dieses Instrument habe ich als Präsidentin. Denn wir müssen eines gewährleisten, dass die Plenardebatte stattfinden kann. Und wenn eine Fraktion systematisch sagt, wir stören das, dass der andere nicht mehr gehört wird, dann ist es meine Aufgabe, das Ganze zu leiten. Und so ist es übrigens, wenn wir schon mal beim Fußballplatz sind, macht ein Schiedsrichter dann auch.
0: Also es geht um Zwischenrufe, es geht um Beleidigungen, es geht um Dinge, die eine gewisse Grenze aus ihrer Sicht dort überschreiten. Zeit für Perspektiven.
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0: Hier ist Jan-Jakob Loos aus dem Morgenecho-Team. Guten Morgen.
8: Schönen guten Morgen.
0: Wie kommt das an in den Kommentaren?
8: Ja, das wird schon hier und da aufgegriffen heute. Das Thema verfolgt uns ja schon auch ein paar Wochen. Immer wieder mit Themen, die da im Bundestag in der Generaldebatte. Wir denken zum Beispiel an dieses Fußballzitat von der Bundestagspräsidentin, immer wieder aufgeploppt sind. T-Online etwa titelt heute: Klöckner droht Störern mit Sanktionshammer. Sie erntet für ihren Vorstoß jetzt aber nicht nur Lob, sondern auch einiges an Kritik. Der Kollege der Frankfurter Allgemein gibt zu bedenken, im Plenum des Deutschen Bundestages ging es schon immer hoch her. Es sei schließlich die Volksvertretung, in der Weltanschauung offen aufeinanderprallen. Er hat Verständnis dafür, wenn die Bundestagspräsidentin eingreift, weil zum Beispiel Abgeordnete sich nur noch versuchen niederzubrüllen. Zitat: Die Präsidentin ist aber keine politische Zuchtmeisterin, im Zweifel für die Freiheit. Das muss auch für die Abgeordneten gelten, von denen jeder Vertreter des ganzen Volkes ist und ein freies Mandat hat. Daran kann man gern erinnern. Sanktionen hingegen müssen maßvoll sein, heißt es hier. Die Drohung gegebenenfalls, eine ganze Fraktion rauszuschmeißen, hätte sich Julia Klöckner sparen können, heißt es in der FAZ. Dazu müsste eine gesamte Fraktion geradezu unerträglich stören und nichts anderes möglich sein, als sie zu beruhigen. Das sollte man nicht herbeireden. Muskelspiele seien für eine Parlamentspräsidentin nicht angemessen. Lob findet sich aber eben auch in einigen Zeitungen. Ludwigsburger Kreiszeitung zum Beispiel, da heißt es ist eine harte Ansage, jedoch eine nachvollziehbare. Und im Straubinger Tagblatt sieht man damit eben auch eine Möglichkeit, Störenfrieden eben hier die Bühne zu nehmen.
0: Ja, und gerade wenn es heißt, eine Fraktion muss unerträglich stören, ist ja die Frage, was bedeutet das denn? Ne? Julia Klöckner hat ja auch gesagt, also die Dinge ändern sich hier. Es wird irgendwie rauer. Sie guckt vor allem Richtung AfD, denen sie sehr viele Ordnungsrufe erteilt, sagt aber auch, die Linken kommen danach, die holen auf. Welches Verhalten meint sie denn genau?
8: Ja, sie hat ja im Podcast der Funke Mediengruppe zu ausgeholt. Also das reicht ihrer Ansicht nach von den Zwischenrufen in den Debatten über Beleidigungen. Aber dann hat sie eben auch noch einen Punkt erwähnt. Und zwar habe sie den Eindruck, dass vor allem für TikTok-Videos produziert werde. Es würden sogar Follower im Plenum begrüßt, so Klöckner im Funke-Podcast. Meine schwerste Entscheidung. Und das ist eine Entwicklung, die sie wirklich sehr deutlich kritisiert hat.
5: Dass es richtige Inszenierungen gibt. Da werden auch Reden dann einfach abgelesen. Die haben gar nichts mit dem Vorredner zu tun. Weil das genau angedacht, da wird auch beschwert, wenn ich dann reingehe. Ich störe, genau. Live on tape, schlecht, muss man schneiden. Und das sind schon Sachen, ich finde das eine Unart.
0: Also die Social-Mediarisierung des Bundestags, dafür dürfte sie einiges an Zustimmung bekommen.
8: Ja, bekommt sie auch, aber nicht nur. Der Kollege der Süddeutschen Zeitung meint, also Reden im Plenum dienten zwar in der Theorie dazu, die eigene Meinung zu erläutern, aber in der Praxis mache man das eben dann doch heutzutage auch eben für die Galerie, für die Leute da draußen, für die Öffentlichkeit. Also er kann diese Kritik von Klöckner nicht so ganz nachvollziehen, hält sie nur in Teilen für richtig. Das ist eben heute so, könnte man quasi so ganz vereinfacht sagen.
0: Jan-Jakob Loos mit der Medienschau, die Sie auch im Netz finden unter diesem Begriff.
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0: Wir sind um 8:08 im Irak mit K am Ende, ja, aber der Iran mit N spielt auch eine Rolle. Vielleicht spielt auch wieder die Sicherheit im Nahen Osten insgesamt eine Rolle. Also, heute ist der Tag, an dem die USA ihren Militäreinsatz im Irak beenden. Über 20 Jahre waren US-Soldaten dort, unter anderem ja, um den sogenannten Islamischen Staat zu bekämpfen. Das Ganze geht auch zurück auf die Reaktion nach 9/11, auf George W. Bushs sogenannten Kampf gegen den Terror. Also, diese historische Dimension hat das, wenn jetzt die letzten Soldaten dort rausgehen, beziehungsweise das auch schon länger tun. Der Abzug kommt nicht abrupt, aber heute ist eben offiziell Schluss. Mein Kollege Carsten Kühntopf fragt sich, warum jetzt und was heißt das?

0: Der Krieg 2003 zum Sturz des irakischen Präsidenten beginnt unter einem Vorwand. Im UN-Sicherheitsrat sagt der damalige US-Außenminister Colin Powell:
1: The facts and Iraq's behavior show that
2: Die Fakten und das Verhalten des Irak zeigen, dass Saddam Hussein und sein Regime ihre Bemühungen zur Herstellung weiterer Massenvernichtungswaffen verheimlichen. Saddam Hussein verfügt über chemische Waffen.
1: Saddam Hussein has chemical weapons.
0: Jahre später sagt Powell, zum Zeitpunkt seiner Rede habe die Entscheidung für einen Einmarsch längst festgestanden, seinen Auftritt bereue er. Ohne UN-Mandat ziehen die USA in den Krieg und ohne einen Plan für die Zeit nach Saddam Hussein. Ein Fiasko auf jedem Level, sagt Peter Bergen, Dozent und Journalist.
2: Es war einer der größten Fehler der amerikanischen Außenpolitik. Es war ein Krieg, den man selbst gewählt hatte und der unnötig war.
0: Saddam Hussein finden die US-Soldaten in einem Erdloch, aber Massenvernichtungswaffen nirgends. Zuerst feiern die Menschen in Bagdad die US-Soldaten wie Erlöser. Und George W. Bush, damals US-Präsident, adressiert die amerikanischen Truppen.
3: Because of you, our nation is more secure.
2: Dank Ihnen ist unser Land sicherer. Dank Ihnen ist der Tyrann gestürzt und der Irak ist frei.
3: And Iraq is free.
0: Doch bald kippt die Stimmung. Fotos aus dem Gefängnis Abu Ghraib zeigen Folter durch die Besatzer. Ein blutiger Aufstand wütet. Erst nach Jahren können die Amerikaner ihn niederschlagen, mit Hilfe sunnitischer Stämme und mehr Soldaten. Ende 2011 verlassen die letzten US-Truppen schließlich das Land. Frieden bringt das aber nicht, erklärt Dozent Peter Bergen, denn religiöse Fanatiker rufen ein Kalifat aus.
4: Within 3 years.
2: Innerhalb von 3 Jahren rückte der IS auf Bagdad vor und kam fast bis in die Vororte. Er eroberte mehr als 40% des Irak und 30% Syriens. Das zeigte große strategische Probleme, wie der Bürgerkrieg zwischen Schiiten und Sunniten, den die USA ausgelöst hatten, lassen sich nicht mit dem Militär lösen.
0: Iraks Regierung bittet Amerika um Hilfe gegen den IS. Mehr als 30 Länder schicken Soldaten. Die eigentlichen Schlachten am Boden schlagen vor allem die Iraker selbst unter hohen Verlusten. Die USA unterstützen meist aus der Luft. Schließlich kann der damalige Präsident Donald Trump mitteilen:
5: Last night the United States brought the world's number one terrorist leader to justice. Abu Bakr al-Baghdadi is dead.
0: US-Soldaten haben den Anführer des IS getötet. Das Kalifat ist zerschlagen. Nun bleiben nur noch US-Militärberater im Land. Vor 2 Jahren dann vereinbaren Amerikaner und Iraker einen endgültigen Abzug in Phasen. Auch die USA haben im Irak einen hohen Preis gezahlt. 4.500 gefallene Soldaten, 32.000 Verletzte. Bereits 2016 konnte Donald Trump im Wahlkampf punkten gegen den Konflikt, so Peter Bergen.
2: Der Irakkrieg war ein Grund dafür, dass wir Trump heute als Präsident haben. Er sagt, dass er damals dagegen gewesen sei. Dieser Krieg unterminierte den Glauben der Öffentlichkeit, dass die Regierung weiß, was sie tut.
0: Heute sehen die Amerikaner die Militäreinsätze im Irak als einen großen, ewig dauernden Krieg. Im Wahlkampf vor 2 Jahren versprach Trump, als Präsident werde er sich auf so etwas nicht einlassen.
6: Ja, ist das wieder ein Schlag für die Stabilität im Nahen Osten? Mir sagt ein Fachmann heute früh, da gibt es Szenarien, die dafür und dagegen sprechen. Können Sie nachhören im Netz, wdr5.de. So, und wenn wir bei Militärthemen sind.
5: We are going to have the Space Force, so important.
6: Donald Trump sagt in seiner ersten Amtszeit, wir machen jetzt eine Space Force, den Weltraumteil der Armee. Da haben vielleicht noch manche gekichert, aber auch heute ist es anders. Da gucken Militärfachleute ins All und sagen, naja, wir müssen da schon unsere Infrastruktur schützen. Auch Deutschland sollte das tun und berät sich heute dazu in Kalkar mit der Bundeswehr und der Industrie und der Politik. Jetzt nehmen wir eine satirische Abbiegung mit meinem Kollegen Fritz Ekenga.
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8: Hat hier heute eigentlich schon jemand mal laut und deutlich darauf hingewiesen, dass wir in Deutschland endlich wieder eine positive Erzählung brauchen? Also was anderes als das dauerdepressive Untergangsgetröte dieser denkfaulen Patriotismus-Simulanten? Hashtag Deutschreden?
9: Wenn das hier so weitergeht, dann geht das hier nicht mehr lange so weiter.
8: Ja, das stimmt. Denn hier kommen jetzt die außerordentlich guten

0: roten, Schwarz-Rot-Gold-Nachrichten. Deutschland ist internationaler Spitzenreiter. Ja, lange nicht gehört. Platz 1 in der OECD-Tabelle. Kein anderes Land hat so viele MINT-Absolventen wie Deutschland. Also Champions League-Sieger in den Studienfächern Mathematik, Informatik, Naturwissenschaften und Technik. Und das ist auch gut so. Denn Deutschland braucht jede Menge exzellent ausgebildete Abwehrtalente. Ja, ja, ich weiß, auch auf dem Fußballplatz. Aber hier geht's mal nicht um Jürgen Klopps offensive Vorwärtsverteidigung in kurzen Hosen. Hier geht's um ein extrem hohes Pressing in Uniform. Um Landesverteidigung im unendlich weiten Raum. So weit und so hoch, dass sie mit bloßen Augen nicht zu sehen ist. Ganz oben im Weltall. Und dafür braucht es die MINT-Menschen, Ingenieurinnen, Informatiker, Hyperspezialfachpersonal, das im Weltraumkommando der Bundeswehr unser Land von ganz oben beschützt. Im interdisziplinären Coworking mit Industrie, Forschung und Start-ups in drei konkreten Space Defense Challenges, die da heißen. Erstens, nicht-kinetische Abwehrmechanismen zum Schutz deutscher Weltrauminfrastruktur. Zweitens, Resilienz durch Hightech-Materialien und drittens mobile Satellitenkontrolle im Gefecht, wenn Sie verstehen, wozu ich nicht in der Lage bin. Jedenfalls so, wie es jetzt 2 Tage lang auf der Mission K-Fachmesse im schnellen Brüterwunderland, dem stillgelegten AKW Kalka, performt wurde. Star Wars 26. Eine große Freude für den Meister of Defense Boris P. es war. Deutlich gesagt er es hat. Bedrohungen im Orbit erkennen wir müssen, neue Allianzen für eine gemeinsame Zukunft schaffen von oben wir werden.
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2: Die Nachrichten mit Marion Meinker. Guten Morgen. Die Bundesregierung bespricht heute, wie Menschen im öffentlichen Dienst besser geschützt werden können. Das Strafmaß bei Angriffen, zum Beispiel in Zügen oder bei Rettungseinsätzen, soll erhöht werden. Marion Sendker erklärt, warum sich das Kabinett mit dem Thema beschäftigt.
3: Es gibt einfach mehr Angriffe, zum Beispiel auf Polizisten, Rettungssanitäter, Feuerwehrleute und auch auf Zugpersonal. Da sprach das Bundesinnenministerium zuletzt von im Schnitt 5,5 Angriffen am Tag. Das sind Drohungen, Beleidigungen, aber auch Körperverletzungen und sogar Tötungen. Deswegen hatte die Bahngewerkschaft EVG im August schon gedroht, entweder werden solche Angriffe stärker bestraft oder es gibt bundesweite Streiks ab Januar. Die Bundesregierung scheint sich bei diesem Gesetzentwurf einigermaßen einig zu sein, ganz anders als bei einem anderen Thema heute im Kabinett, die Pflegereform. Die soll heute auf den Weg gebracht werden. Union und SPD streiten aber noch über Finanzierungsfragen.
2: Die Polizei geht seit dem Morgen gegen ein Geldwäschenetzwerk vor, außerdem gegen Kriminalität im Rockermilieu der Hells Angels. Zuständig ist die Duisburger Polizei. Leonie Miss, WDR Duisburg.
4: Mehr als 1000 Kräfte der Staatsanwaltschaft Duisburg, der Polizei und der Finanzbehörden sind im Einsatz. Sie wollen gegen ein bundes- und europaweit tätiges Geldwäschenetzwerk vorgehen. Außerdem stehen laut der deutschen Presseagentur Rocker der Hells Angels im Fokus der Kontrollen. In 3 weiteren Bundesländern soll der Großeinsatz ebenfalls laufen, außerdem in Belgien, in Bulgarien und in den Niederlanden. Die Staatsanwaltschaft Duisburg spricht von zahlreichen Durchsuchungsbeschlüssen, von 14 Haftbefehlen und Vermögensarresten von etwa 48,6 Millionen Euro. Laut Staatsanwaltschaft Duisburg gibt es 71 Beschuldigte.
2: In Stockholm sind die Preisträgerinnen der sogenannten alternativen Nobelpreise bekannt gegeben worden. Sie gehen an Menschen und Organisationen, die sich besonders in den Bereichen Klima- und Umweltschutz, Menschenrechte, Gerechtigkeit und Frieden engagieren. In diesem Jahr werden nur Frauen ausgezeichnet, berichtet Jana Sinram, WDR Stockholm.
5: Ausgezeichnet wird die pakistanische Menschenrechtsaktivistin Jalila Haider, die sich als erste Anwältin aus der Minderheit der Hazara für deren Rechte einsetzt. Auch die US-amerikanische Informatikerin Timnit Gebru wird mit einem Right Livelihood Award geehrt für ihren Kampf gegen Machtkonzentration im Bereich der künstlichen Intelligenz. Eine weitere Auszeichnung geht an die Organisation Rural Women's Assembly, eine Bewegung von Kleinbäuerinnen aus 11 Ländern im südlichen Afrika. Die georgische Menschenrechtsorganisation Georgian Young Lawyers Association bekommt den Right Livelihood Award für ihren Einsatz zum Aufbau und Schutz der Demokratie in Georgien.
2: Weitere Meldungen im Überblick. Aus der Ukraine werden wieder russische Angriffe mit Raketen und Drohnen gemeldet. In der Umgebung der Hauptstadt Kiew wurden nach Behördenangaben 3 Menschen getötet. Es sollen Brände

0: 28 Drohnen am Berliner Flughafen entdeckt worden. 7-mal musste der Flugverkehr stoppen. Auch andere Flughäfen könnten Drohnenerkennungssysteme bekommen.
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0: Die Stadt Siegburg hat ein bisher unbekanntes Werk des Komponisten Engelbert Humperdinck geschenkt bekommen. Humperdinck ist vor allem für seine Oper Hänsel und Gretel bekannt. Das Manuskript war bisher im Besitz der Nachfahren. Nicola Reik, WDR Kultur.
2: Mehr als ein Jahrhundert nach seinem Tod hat der Urenkel des Siegburger Komponisten dem Stadtarchiv ein einseitiges Notenmanuskript geschenkt, das die Musikwelt noch nicht kannte. Ein Weihnachtswiegenlied. Grundlage des Stücks ist das bekannte Weihnachtslied Josef, lieber Josef mein. Aber, so sagen Musikfachleute, Humperdinck hat es für einen vierstimmigen Männerchor komplett neu gesetzt und arrangiert und es damit zu einem eigenständigen Werk gemacht. Ein Siegburger Stadtsprecher sagt, die neu entdeckte Humperdinck-Musik wird wahrscheinlich noch vor Weihnachten zu hören sein.
0: Und das Wetter in Nordrhein-Westfalen, zunächst freundlich und trocken, später wird es wolkiger, am Abend ziehen im Rheinland Schauer und Gewitter auf, noch einmal wird es sehr warm, in Lemgo bis 27 Grad, in Wesel bis 28 und in Unna bis 30 Grad. Morgen sorgt eine Kaltfront für teils langanhaltenden und kräftigen Regen. Auch Gewitter und starke Böen sind möglich bei höchstens noch 16 bis 22 Grad. Das war WDR aktuell. 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Die A1 Dortmund Richtung Münster ist zwischen Hamberg-Kamen und Ascheberg wegen Bergungsarbeiten voraussichtlich bis zum Mittag gesperrt. 3 Kilometer Stau, eine Umleitung führt über die U81. A4 Olpe Richtung Aachen zwischen Dreieck Heumer und Köln-Poll mehr als 20 Minuten plus 5 Kilometer Stau. Die A40 Duisburg-Essen ist zwischen Kreuz Duisburg und Kreuz Kaiserberg in beiden Richtungen bis nächsten Montag gesperrt. Dort werden 2 Brücken abgerissen. Die A52 Mönchengladbach Richtung Düsseldorf ist zwischen Kreuz Nersen und Kreuz Karst wegen Bauarbeiten bis morgen früh gesperrt. Und A516 Abzweig Oberhausen zwischen Kreuz Oberhausen und Oberhausen-Eisenheim etwa 30 Minuten plus 4 Kilometer Stau.
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3: Guten Morgen, Robert Meyer ist hier. Wir briefen uns zusammen durch diesen Mittwoch. Schön, dass Sie dabei sind. Sie haben gerade in den Nachrichten vielleicht gehört, dass ein All-Female-Cast, wie man im Kino sagen würde, also dass ausschließlich Frauen den alternativen Nobelpreis bekommen haben für besonderen Einsatz in Sachen Frieden, Gesellschaft, Gerechtigkeit. Da ist viel drin und wir wollen in ein paar Minuten hören, wer die Preisträgerinnen sind in diesem Jahr und was dieser Preis bedeutet. Wer pflegt das Pflegesystem, so dass es noch funktioniert in Zukunft? Das ist ein neuer Koalitionsstreit. Ein großer Punkt sind die Kosten für Pflegeplätze im Heim. Die übernimmt die Pflegeversicherung ja nicht ganz. Da müssen wir schon viel Geld dazu schießen. Und die SPD sagt jetzt, das wollen wir deckeln. Dagegen hat die Union was und sagt, naja, das Ziel ist doch, Geld im System zu sparen. Auch mit Leistungskürzungen leider. Heute soll die Reform eigentlich im Bundeskabinett abgestimmt werden, aber es ist nicht klar, ob das was wird. Wir können uns trotzdem fragen, wie eine gerechte Reform aussehen kann. Mit Professor Heinz Rothgang, Gesundheitsökonom an der Uni Bremen, mit dem ich vorhin bei diesem Eigenanteil fürs Pflegeheim mal angefangen habe. Das können ja mehrere tausend Euro im Monat sein. Die SPD sagt, ja, Deckel drauf. Der CDU-Gesundheitsminister Linnemann sagt,
4: wir würden das Problem nicht lösen.
3: Wer hat recht?
5: Beide haben recht. Das ist, glaube ich, ein Problem. Als die Pflegeversicherung eingeführt wurde, war das Ziel, wer sein Leben lang gearbeitet hat, eine durchschnittliche Rente erhalten hat, soll wegen der Kosten der Pflege nicht zum Sozialamt gehen müssen. Inzwischen sind wir bei 37% der Heimbewohner, die zum Sozialamt gehen müssen. Mhm. Die Idee war, dass die Heimbewohner die Kosten für Unterkunft und Verpflegung und Investitionskosten selber zahlen, aber die Pflegekosten grundsätzlich im Durchschnitt komplett von der Pflegekasse übernommen werden. Inzwischen sind diese pflegebedingten Kosten mit 1800 Euro Eigenanteil für die einzelnen Bewohner zu tragen. Also da hat sich viel verschoben in die falsche Richtung und das muss geändert werden. Insofern hat die SPD recht, Linnemann hat recht, der Deckel alleine, den die SPD vorschlägt, würde das nicht reduzieren. Das würde die Eigenanteile um etwa 300 Euro reduzieren. Was er aber tun würde, und das ist, glaube ich, ganz wichtig, er würde verhindern, dass diese Eigenanteile noch weiter aufwachsen, was sie tun werden, wenn der Deckel nicht kommt.

0: Ja, in der Reform, Sie sprechen es an, sind ja auch noch viel mehr Elemente. Gutverdiener sollen mehr zahlen, Mitversicherung in der Ehe soll mehr kosten, Pflegestufen sollen sparsamer erteilt werden. Ich meine, wir müssen ja auch über die vielen Menschen reden, die zu Hause gepflegt werden. Alles das kostet Geld. Die Pflegekassen sagen mittlerweile, wir könnten bald zahlungsunfähig werden, weil uns Milliarden fehlen. Also, wie kriegt man die Kassen saniert?
1: Ja, nur durch einen Mix von verschiedenen Maßnahmen. Sie haben ja angesprochen, was im Gesetz vorgesehen ist. Beispielsweise ist eine Maßnahme, die sehr viel Geld bringen wird, dass die Begutachtungspraxis geändert werden soll, dass die Bewertungssystematik verschärft werden soll. Und wir haben 2017 eine große Pflegereform gehabt. Da haben wir den Pflegebedürftigkeitsbegriff erweitert. Im Ergebnis sind die Fallzahlen gestiegen von 3 Millionen auf 6 Millionen innerhalb von 10 Jahren. Nur der kleinste Teil davon ist demografisch bedingt. Der Rest sind Reformfolgen. Da ist die Reform wahrscheinlich ein bisschen übers Ziel hinausgeschossen. Das soll korrigiert werden. Das ist eine Maßnahme, das kann ich durchaus verstehen.
0: Können wir da einmal kurz reingehen, um es konkret zu machen? Ich will Sie richtig verstehen. Sie meinen auch, dass zu viele Menschen in Pflegestufen einsortiert werden oder in zu hohe Pflegestufen und das eigentlich nicht sollten?
1: Das Ziel der Reform war, dass mehr Menschen in die Pflege reinkommen, dass Menschen in höhere Pflegestufen reinkommen, insbesondere Menschen mit Demenz. Dann hat ein Beirat, in dem ich auch 10 Jahre gesessen habe, Vorschläge gemacht mit Grenzwerten. Dann ist die Politik hingegangen und hat gesagt, diese Grenzwerte, die können wir noch mal ein bisschen absenken, weil damals Geld im System war. Und dann wurde das noch ein Stückchen großzügiger ausgestattet. Und ich glaube, dieses letzte Stückchen, was da draufgelegt wurde, das kann man auch wieder zurücknehmen. Das ist jetzt geplant, dass man zu den Werten zurückkommt, die der Beirat damals vorgeschlagen hat, die auch dazu geführt hätten oder immer noch dazu führen werden, dass mehr Menschen in die Pflege kommen als vorher, dass sie einen höheren Pflegegrad kriegen als vorher. Aber nicht ganz so exzessiv, wie das im Moment der Fall ist.
0: Haben Sie ein Beispiel aus dem Alltag, um sich das vorzustellen? Also wer sollte vielleicht keine Pflegestufe oder keine so hohe mehr bekommen?
1: Das ist ja ein System, da werden 6 Module herangezogen. Wie ist das mit der Mobilität? Kann ich noch selbst Treppen steigen? Kann ich mein Bett aufrecht hinsetzen etc.? Wie ist das mit den täglichen Verrichtungen? Kann ich die alleine machen? Mhm. Wie ist das mit Angststörungen etc.? Also 6 Module und in jedem dieser Module gibt es für insgesamt 64 Items, die geprüft werden, dann Punkte. Und dann werden diese Punkte addiert und miteinander verrechnet. Und es geht dabei darum, diese Grenzwerte zu verändern. Das ist jetzt schwer zu sagen, welcher Mensch jetzt tatsächlich dann von Pflegegrad 3 in Pflegegrad 2 runterkommen wird, weil das hängt an der Summe dieser Begutachtung. Ja. Und deshalb fällt es mir schwer, da jetzt einen konkreten Menschen zu skizzieren. So geht das nicht.
0: Ja. Aber genau, dann haben wir es etwas besser verstanden. Wir haben uns jetzt länger an diesem einen Punkt aufgehalten, um da ein bisschen Licht reinzubringen. Aber klar, Sie sagen, da sind noch viel mehr. Ich habe noch eine generelle Frage trotzdem zum Schluss, weil die Union jetzt eher so sagt, wir müssen jetzt erstmal was Schnelles machen und dann nochmal ganz in Ruhe mit einer Kommission über das System nachdenken. Die SPD ist eher so drauf, jetzt handeln und Kosten deckeln. Wofür sind Sie?
1: Auf alle Fälle müssen wir jetzt handeln, damit im Oktober die Pflegeversicherung nicht zahlungsunfähig wird. Ja. Und ich denke, was man da jetzt tun kann, ist insbesondere Steuermittel ins System reintun. Dafür gibt es gute Gründe. Beispielsweise hat die Pflegeversicherung in der Corona-Zeit Ausgaben getätigt, die Politik veranlasst hat, die steuerfinanziert werden sollten, was damals auch versprochen wurde, was aber nicht passiert ist. 6 Milliarden sind das. Die könnte man sofort mal zur Verfügung stellen. Man könnte die Rentenversicherungsbeiträge für pflegende Angehörigen steuerfinanzieren, wo eigentlich auch alle einig sind, ordnungspolitisch gehört das steuerfinanziert. Das sind mehr als 5 Milliarden pro Jahr. Damit wäre man über dieses und nächstes Jahr über die Klippe drüber. Dann finde ich aber den Ansatz der SPD zu sagen, wenn wir jetzt nur die Kürzung beschließen, dann gibt es am Ende doch nie eine Strukturreform. Wenn das Problem jetzt gelöst ist, das Finanzielle, sind wir mal ganz ehrlich, und dann kommt jemand mit einer Strukturreform, dann sagt doch jeder, ach komm, lass mal stecken. Also deshalb, ich würde jetzt nicht nur die Kosten Senkung, die Sparmaßnahmen, die sogenannten, die eigentlich nur Leistungskürzungen sind, diese Leistungskürzung durchführen und die Reform auf den Sankt-Nimmerleins-Tag verschieben, sondern sagen, wir machen in gegebener Zeit eine Reform, die Strukturreform verbindet und sorgen jetzt nur dafür, dass über Steuerfinanzierung das System nicht im Oktober pleite ist.
0: Der Vorschlag von Professor Heinz Rothgang, Gesundheitsökonom an der Uni Bremen. Er denkt nach über eine gerechte Pflegereform. Der Termin im Bundeskabinett dafür ist eigentlich heute, aber es ist weiter nicht klar, ob er wirklich stattfindet, weil es Streit geht ums Geld. Wir sind für Sie dran. Hier ist das Morgen.

0: Hier ist das Morgenecho. Frieden, Gerechtigkeit, Nachhaltigkeit, können wir wahrscheinlich alle sagen, jawohl, jawohl, jawohl, finde ich dreimal gut. Also dachten wir uns, vielleicht finden sie es auch gut, wenn Menschen dafür Preise kriegen. Und deswegen sind wir heute früh bei den Right Livelihoods Awards. Livelihood Awards, ohne S hinter Hood. So, das sind Preise einer schwedischen Stiftung und gerade weil das Wort vielleicht so ein bisschen komplex ist, übersetzen wir das in Deutschland sehr bequem mit alternative Nobelpreise. Man könnte jetzt diese Awards am ehesten mit dem Friedensnobelpreis vergleichen. Und wir haben heute früh erfahren, wer die Preisträgerinnen sind. Weibliche Formen, weil es dieses Jahr ausschließlich Frauen sind und frauengeführte Organisationen. Meine Kollegin Jana Sinram ist in Schweden und guckt mal drauf.
1: Seit in Georgien 2024 die populistische Partei Georgischer Traum mit absoluter Mehrheit die Parlamentswahl gewann, gleitet das Land zunehmend in autokratische Strukturen ab. Medienschaffende werden an ihrer Arbeit gehindert, NGOs als Staatsfeinde stigmatisiert. Doch die Georgian Young Lawyers Association lässt sich nicht einschüchtern, unterstreicht ihre Vorsitzende Tamar Onyani. Sich in Georgien für Gerechtigkeit einzusetzen bedeutet, für unser Land zu kämpfen. Wir sind eine Menschenrechtsorganisation. Wir stehen Menschen zur Seite, wenn ihre Rechte bedroht sind. Wir nutzen das Recht, um ihre Freiheit, ihre Würde, ihre Stimme zu schützen. Für diese Arbeit wird die georgische Organisation in diesem Jahr mit einem von 4 Right Livelihood Awards ausgezeichnet. Der Preis wird seit mehr als 40 Jahren von einer schwedischen Stiftung vergeben, an Menschen, die sich für Umweltschutz, Frieden und Menschenrechte stark machen. Für den Geschäftsführer der Stiftung, Ole von Uexküll, steht die Georgian Young Lawyers Association stellvertretend für eine Situation, die derzeit viele Länder auf der Welt erleben. Sie leisten kostenlose Rechtsbeihilfe für die Menschen. In den letzten 30 Jahren in 1,5 Millionen Fällen bei einer Bevölkerung von 3,7 Millionen Menschen. Sie sind ein Rückgrat der Demokratie in Georgien. Vor allem jetzt, wo das Land mit großen Schritten in Richtung Autokratie geht. 2 weitere Preisträgerinnen und eine weitere von Frauen geführte Organisation hat die Right Livelihood Stiftung in diesem Jahr ausgewählt. Dass keine Männer unter den Preisträgern sind, sei keine bewusste Entscheidung der Jury gewesen, sagt Ole von Uexküll. An den Nominierungen, die wir aus der ganzen Welt erhalten, lässt sich erkennen, dass sehr viele Frauen wichtige Arbeit für Gerechtigkeitsfragen leisten. Daher ist es nur natürlich, dass es in diesem Jahr nur Frauen und frauengeführte Organisationen sind. Die Menschenrechtsanwältin Jalila Haider aus der ethnischen Minderheit der Hazara wird für ihren Einsatz für die Menschenrechte in Pakistan geehrt. Sie setzt sich gegen Diskriminierung und Unterdrückung ein, unter denen viele Minderheiten im Land leiden und denen sie auch selbst ausgesetzt war. Ein weiterer Award geht an die Organisation Rural Women's Assembly, eine Bewegung von mehr als 178.000 Kleinbäuerinnen aus 11 Ländern im südlichen Afrika. Auch eine in Äthiopien geborene Informatikerin aus den USA wird mit einem Right Livelihood Award ausgezeichnet. Ole von Uexküll. Unsere Jury hat sich für Timnit Gebru entschieden, weil sie eine äußerst prominente Kritikerin der Machtverhältnisse hinter der KI-Entwicklung ist, die wir gerade erleben. Sie hat schon früh die Probleme der großen Sprachmodelle kritisiert, zum Beispiel die Umweltzerstörung, die sie verursachen, und die Vorurteile, die sie reproduzieren. Alle Preisträgerinnen hätten eines gemeinsam, sagt der Geschäftsführer der Right Livelihood Stiftung. Sie bauten Macht von unten auf. Ein Schlüssel zur Lösung globaler Krisen.
0: Und nächste Woche übrigens wird dann der Friedensnobelpreis auch verliehen. Also nächste Woche Freitag. Ich habe vorhin mit einem Friedensforscher mal drüber gesprochen und er konnte sich natürlich nicht wirklich festlegen, wer das Ding holen wird, aber sagt, Donald Trump wird es nicht. 9:20. Braucht man eigentlich ein Messer, wenn man draußen rumläuft? Vielleicht, wenn man zum Picknick unterwegs ist, ein Brotmesser. Aber ansonsten fällt es mir schwer, gute Gründe zu finden. Klar, manche würden sagen, zur Verteidigung. Aber wir reden heute über einen Fall, in dem ein 19-Jähriger aus Wuppertal mehrfach mit Gewalttaten zu tun hatte. Und die Polizei hat ihm dann ein persönliches Messerverbot ausgesprochen. Er hat dagegen geklagt. Gestern hieß es vor dem Oberverwaltungsgericht in Münster aber, doch, dieses Messerverbot war okay. Wir besprechen das also heute, aber sind darüber auch auf die andere Ebene der Messerverbote gekommen, die es gibt. Nämlich nicht die persönlichen, sondern die lokalen, diese Waffenverbotszonen. Wie funktionieren die eigentlich heute? Mein Kollege Philipp Wegmann.
2: In Köln gibt es gleich mehrere Waffenverbotszonen, auf zwei beliebten Ausgehmeilen und auf einem Platz in einem Problembezirk. Manche gelten nur abends, andere rund um die Uhr. Die Menschen, die hier leben und ausgehen, finden ein solches Verbot sinnvoll.
3: Ich finde es gut, weil das gibt mir Sicherheit als Frau auch und als Mensch, wenn man hier unterwegs ist, mal am Wochenende feiern geht oder so, dass man auch ohne Ängste hier hinkommen könnte.
4: Also ich finde das halt auch gut, so, wo viele Menschen halt so unterwegs sind, dass halt zum Beispiel wie bei Karneval, Weihnachten halt so, wo Events sind, wo halt einfach viele Menschen so sind, dass das halt besser ist, wenn da keine Waffen so in der Nähe sind.
5: Generell einfach, dass die Quote oder die Kriminalität ein bisschen gesenkter ist als sonst, weil passiert ja hier immer ein bisschen häufiger. Von daher finde ich das eigentlich gar nicht so verkehrt, dass dann hier und an den genannten anderen Regionen dann passiert.
6: Also ich finde es irgendwie schade, dass es das an sich geben muss, weil, ich weiß nicht, es ist irgendwie traurig, wenn man mal drüber nachdenkt. Aber dass es das gibt, ist eigentlich gut, weil ja irgendwie ist es ja schon gefährlich auch.
2: Das Ziel der Zonen ist erhöhte Sicherheit für alle. Wer dagegen verstößt, den erwarten Bußgelder bis zu 10.000 Euro. Aber nicht nur Messer sind verboten, sondern auch jegliche Art von Schuss- oder Schreckschusswaffen, sowie zum Beispiel auch Elektroschockgeräte oder Pfefferspray ohne Zulassung. Das Verbot und die Konsequenzen schrecken allerdings nicht alle ab.
7: Mich würde es nicht aufhalten. So. Jeder hat draußen irgendwas mit und um meinen Arsch zu schützen, würde ich alles tun. Also würde ich auch was mitnehmen, ja.
2: Weil der eine eine Waffe hat, braucht der andere auch eine. Genau solche Spiralen wollen Polizei und Stadt mit den Verbotszonen durchbrechen. Ausnahmen gelten zum Beispiel für Anwohner oder natürlich die Gastronomie. Nurujoy arbeitet Vollzeit in einem Lokal auf den Ringen und findet solche Zonen wichtig. Sie selbst hat auch schon ihre Erfahrungen gemacht.
8: Ich laufe gern immer nach Hause zu Fuß und ich muss halt dann leider durch die Ringe spazieren. Und da kommt schon mal öfters was vor. Ich hatte auch einmal jemanden, der mich nach Geld gefragt hat. Ich hatte kein Geld und er hatte halt eine Schere in der Hand. Ja, keine Ahnung. Also das war auf jeden Fall sehr erschreckend. Seitdem habe ich auch ziemlich Angst, hier irgendwie alleine zu sein. Ich bin immer in Begleitung jetzt mittlerweile. Ja.
2: Waffenverbotszonen für mehr Sicherheit. Die Polizei selbst spricht von ersten Erfolgen. Die Zahl der Raubüberfälle beispielsweise sei in einer der Waffenverbotszonen seit Einführung erheblich zurückgegangen. Wie viel sie wirklich bringen, ist allerdings noch offen, auch wenn sich die meisten wünschen, dass Messer von den Straßen verschwinden würden.
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0: Um 7:07. Wir sind heute früh auch auf dem Oktoberfest. Für mich als Rheinländer wäre das höchstens warm machen für Karneval, aber was da die bessere Party ist, darüber kann man streiten. Nicht streiten kann man darüber, dass dort auf den Wiesen immer wieder etwas sehr Düsteres passiert, gegen das man etwas tun muss. Es geht um die sogenannten Teufelsrad-Videos. Das ist eine Attraktion dort. Man legt sich da drauf oder setzt sich drauf und muss sich dann festhalten, während sich dieses Ding schnell dreht. Und dabei wird Frauen immer wieder unter

0: den Rock gefilmt und viele Videos landen danach auch noch im Netz. Was unsere Kolleginnen und Kollegen vom Bayerischen Rundfunk jetzt recherchiert haben, da steckt mehr System dahinter, als es erstmal wirkt. Also Täter verkaufen die Videos oder nutzen sie systematisch, um Social-Media-Reichweiten zu steigern. Jacqueline Sittich ist Diplomjuristin und hat das Ziel, den Schutz von Persönlichkeitsrechten im digitalen Raum zu stärken. Guten Morgen bei WDR 5.
1: Guten Morgen. Schön, dass wir heute über dieses Phänomen sprechen.
0: Ja, sehr gerne. Ist ja auch ein wichtiges. Wie nehmen Sie das denn gerade wahr? Hat das Thema Upskirting und Unterwäschefilmen auf dem Oktoberfest richtig System?
1: Ja, tatsächlich ist es so, dass viele Betroffene erst einmal davon ausgehen, dass es sich um Einzelfälle handelt und dann mit ihrer Scham und ihrem Ekel alle auf sich allein gestellt sind. Aber tatsächlich ist es ein System, das dort dahinter steckt. Dieses ganze Vorgehen, das kann man schon einordnen im Rahmen von bildbasierter sexualisierter Gewalt. Und die wirkt nicht nur auf der individuellen Ebene, sondern sorgt auch gesamtgesellschaftlich dafür, dass ja vor allem die Abgebildeten, das sind Mädchen, junge Frauen und Frauen, die dort abgebildet sind, sich aus dem öffentlichen Raum zurückziehen. Nicht nur auf dem Oktoberfest, in dem sie solche Angebote nicht mehr wahrnehmen, sondern auch aus dem Netz, einfach aus der Angst davor, weiter betroffen zu sein. Und was die Studien zeigen, ist ganz interessant, dass nicht nur diejenigen, die selbst betroffen sind, sondern auch nur die, die solche Gewalt wahrnehmen, sich auch aus dem Netz zurückziehen. Das heißt, nicht nur eine individuelle, sondern eine gesamtgesellschaftliche Aufgabe. Mhm. Und gleichzeitig sehen wir auch eine große Täter-Opfer-Umkehr. Also denjenigen, die sich da auf das Teufelsrad begeben, denen wird dann schnell gesagt, na ja, dann...
0: Jetzt haben wir einen Aufsetzer.
1: Das ist nicht so.
0: Ja, genau. Täter-Opfer-Umkehr haben wir gehört, bevor wir gerade kurz voneinander getrennt waren. Ich hoffe, die Leitung klappt. Immer wieder stellen ja betroffene Frauen auch fest, ich kann recht wenig tun, wenn ich merke, dass da jemand mich gefilmt hat oder also in dem Moment vielleicht oder auch später, wenn ich das im Netz sogar sehe. Kann man sich wehren?
1: Ja, ganz klar. Das Recht steht da an der Seite der Betroffenen, aber es gibt erhebliche Schutzlücken. Denn wir müssen uns erstmal fragen, welche Rechte sind denn überhaupt verletzt? Und das sind Ausprägungen des allgemeinen Persönlichkeitsrechts. Das ist das Recht auf sexuelle Selbstbestimmung. Kann, sondern auch durch die begleitenden Kommentare. Man liest da diffamierende Sätze, häufig wird es auch als sexy Babes betitelt, was man dort sieht. Und ganz klar, das Recht am eigenen Bild, das kann auch verletzt sein. Schwierig wird es da, wo das Gesamtgeschehen, also das ganze Teufelsrad, in den Fokus genommen wird und nicht etwa hineingezoomt wird in den Schritt der Frauen. Denn das Strafrecht gibt uns einen Tatbestand an die K des Strafgesetzbuches. Doch da muss die tatausübende Person gerade dorthin filmen, wo sie die Person sonst unbekleidet ist oder Unterwäsche normalerweise den Körper bekleidet.
0: Weil es
1: und wenn
0: ja
1: dann eben das Allgemeine.
0: Genau, weil es ja theoretisch sein kann, dass jemand eine Aufnahme von dieser ganzen Attraktion macht und da wirklich auch gar nichts im Sinn hat mit sexualisierter Gewalt. Und da muss man dann eben demjenigen nachweisen, dass es aber darum ging. So verstehe ich Sie.
1: Genau, also in der Strafverfolgung brauchen wir dort einen Anfangsverdacht, dass es der Person eben gerade auch darum ging. In vielen Aufnahmen wird das der Fall sein, etwa wenn gezoomt wird. Schwierig sind eben diese Fälle, in denen ein Gesamtgeschehen dargestellt wird, denn da hilft uns auch dann das Kunsturhebergesetz nicht so ganz weiter, wenn also ein öffentliches Geschehen dargestellt wird und nicht die einzelne Person hervorgehoben wird, sondern eher eine Situation des Zeitgeschehens.
0: Ja.
1: Also nichtsdestotrotz muss man sagen, dass die Betroffenen damit nicht alleine dastehen. Es kommt immer auf den Einzelfall drauf an. Ein Spruch, den wir JuristInnen gerne verwenden, aber tatsächlich ist der Einzelfall zu prüfen.
0: Ja, und auch wenn man sich jetzt an Sie zum Beispiel wendet, das alles muss ja auf der Basis von Gesetzen hinterher passieren. Ist es also eine Frage von Gesetzeslücken, die man schließen müsste? Oder wo muss man da juristisch ran aus Ihrer Sicht?
1: Wissen Sie, so ein Phänomen, das kann man nicht rein rechtlich lösen. Recht ist da ein wichtiger Baustein, aber genauso müssen wir da technisch und auch gesamtgesellschaftlich ran. Was ich damit meine, ist zum Beispiel die Verantwortung der Plattform, denn da werden solche Inhalte weiter verbreitet. Die Betroffenen haben zivilrechtlich die Möglichkeit, einen Unterlassungsanspruch geltend zu machen. Denn natürlich müssen die Plattformen, wenn eine Rechtsverletzung vorliegt, die Inhalte auch löschen. Und da kommt dann das EU-Recht ins Spiel, ein weiteres Puzzleteil, das uns durch den Digital Service Act sagt, wie leicht solche Meldungen vorgenommen werden müssen, damit die Betroffenen schnell die Inhalte entfernen können. Und das ist natürlich ein großes Problem, denn es sind viele AkteurInnen, die hier zusammenspielen und natürlich dann, wir haben es gesehen, auch schon die Gewinnerzielungsabsicht solcher dass zum Beispiel Werbeaufnahmen auf Plattformen geschaltet werden, wenn die Videos viral gehen. Denn es handelt sich um polarisierende Inhalte. Solche Videos klicken sich sehr, sehr oft. Ja. Den Betroffenen ist also zu raten, auf jeden Fall erst einmal rechtssichere Beweismittel herzustellen. Wenn ich genau weiß, was

0: das ist oder wie das funktioniert. Denen ist außerdem geraten, sich direkt an eine Hilfsorganisation wie etwa HateAid zu wenden, denn die helfen dabei, solche Inhalte nicht nur entfernen zu lassen, sondern auch so aufzubereiten, dass sie später auch verwendet werden können.
1: Jacqueline Sittich, Juristin, danke Ihnen fürs Reden bei WDR 5. Leider mit einigen Aussetzern, das haben Sie gemerkt, aber ich glaube, die wichtigsten Botschaften sind rübergekommen. Das Gespräch geht auch so ins Netz, da können Sie es auch weiterleiten an Menschen, die das interessieren könnte. Wir haben über die sogenannten Teufelsrad-Videos geredet auf dem Oktoberfest und darüber, wie sich Frauen wehren können, die auf diese Weise Opfer von Sexualisierung werden. Hier ist das Morgenecho, WDR 5.

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3: 30. September, das Morgenecho. Ab morgen startet alles auf die Tankstellenanzeigen. Da wird der neue Tankrabatt scharf gestellt. Ist ja verständlich, dass das ein Thema ist, wenn Sie Verbrenner fahren. Aber Sie wissen, hier bei WDR 5 besprechen wir nicht nur Symptome, auch Ursachen. Deswegen sind wir ja immer wieder im Nahen Osten. Aber auch da dürfen wir es nicht beim Iran belassen und bei der Straße von Hormuz. In der Region passieren mehr Dinge.

0: die weltweit relevant sein können. Und deswegen sind wir heute im Irak. Weil heute der Tag ist, an dem die USA dort ihren Einsatz beenden. Über 20 Jahre waren US-Soldaten nämlich dort. Und dieser Abzug kommt jetzt nicht abrupt. Heute ist allerdings der Tag, an dem offiziell Schluss ist. Und meine Kollegin Anna Osius fragt sich, was das bedeuten kann.
1: Keine US-Truppen mehr im Irak. Die mehr als 20 Jahre lange militärische Präsenz im Land soll beendet sein. Eigentlich waren die US-Kampfeinheiten bereits 2011 abgezogen. Doch durch den Vormarsch der Terrororganisation Islamischer Staat kamen Truppen der internationalen Anti-IS-Koalition ins Land. Auch die deutsche Bundeswehr beteiligte sich an der Mission. Militärberater dürften ihre Arbeit erstmal fortsetzen. Das Feldlager in Erbil wurde aber geräumt. Der irakische Premierminister Ali al-Saidi: Mit dem Ende der Mission der internationalen Koalition beginnen wir bei den Beziehungen zu unseren Partnern eine neue Phase, von einer militärischen zu einer wirtschaftlichen und entwicklungspolitischen Zusammenarbeit. Und der irakische Premier geht noch einen Schritt weiter. Keine Waffen mehr außerhalb der irakischen Armee. Das ist allerdings noch Wunschdenken. Im Irak agieren zahlreiche hochbewaffnete Milizen, viele eng mit dem Iran verbündet. Seit dem Sturz von Langzeitdiktator Saddam Hussein 2003 konnte der Iran seine Machtstellung im Nachbarland ausweiten. Die Führung in Teheran hat gleich doppelt Einfluss: durch direkte Einmischung in die Politik in Bagdad und durch Unterstützung von bewaffneten Milizen. Und die scheinen wenig Interesse daran zu haben, ihre Waffen abzugeben. Der Rückzug der US-Truppen mitten im Irankrieg sehen der Iran und seine verbündeten Milizen als Grund zum Feiern. Eine Entwaffnung? Undenkbar. Es gibt eine große Ablehnung beim Thema Entwaffnung. Das wird nicht passieren, sagt auch Sayed Iyad, irakischer Politikanalyst. Während der USA-Israel-Iran-Krieg möglicherweise bald erneut eskaliert, werden diese Truppen doch nicht aufgeben. Diesen Trumpf lässt sich der Iran nicht nehmen. Solange es keinen US-Deal mit dem Iran gibt, ist es unwahrscheinlich, dass die Milizen ihre Waffen abgeben. Die Frist zur Abgabe der Waffen wurde jetzt auf Sommer nächsten Jahres verschoben. Und manche fürchten, sollte die irakische Regierung ihren Entschluss durchsetzen wollen, könnte es zu einem neuen offenen Konflikt im Irak kommen. Und noch eine Gruppe macht sich Sorgen, die Kurden. Sie regieren im Norden des Irak in einer autonomen Selbstverwaltung mit eigenen Streitkräften. Müssen jetzt auch die Peschmerga ihre Waffen niederlegen? Und was heißt das für den Einsatz gegen die Terrormiliz Islamischer Staat, die immer noch mit Schläferzellen im Irak vertreten ist? Viele ungeklärte Fragen und Gefahren am Tag des US-Truppenabzugs, der, so können die Iraker nur hoffen, ihrem Land Glück bringen soll und nicht neue Gewalt.
0: Der Abzug der letzten US-Truppen aus dem Irak. Heute ist eben offiziell Schluss. Und Anna Osius war das mit möglichen Folgen. Ja, als Donald Trump noch nicht so viel in den Nahen Osten eingegriffen hat, in seiner ersten Amtszeit, da hat er solche Dinge gesagt.
2: We are going to have the Space Force. So important.
0: Jetzt gibt's die Space Force, die Weltraumabteilung der Armee. Da hat vielleicht der ein oder andere noch gekichert, aber vielleicht hat der vor 2 Wochen damit aufgehört, als die jetzt zweite Trump-Regierung sagt, wir haben jetzt Waffen im All stationiert. Welche das sind, wurde nicht gesagt. Aber auch die Militärfachleute gucken immer mehr ins Weltall. Die Space Force ist nicht mehr so gaga. Gestern und heute gibt es in Kalka hier in NRW ein Event, bei dem sich Rüstungsunternehmen, Start-ups, Politiker und die Bundeswehr treffen. Und da ist mit das größte Thema die deutsche Weltraumsicherheitsstrategie. Also war ich vorhin verabredet mit Antje Nötzold von der Universität der Bundeswehr in München. Sie forscht zu Konflikten im Weltraum. Deswegen erste Frage ganz einfach. Was sind Weltraumwaffen?
3: So einfach ist es nicht zu sagen. Wir reden hier von sogenannten Counterspace-Fähigkeiten. Also das sind die Fähigkeiten, mit denen sie die Weltraumsysteme ihrer Gegner in ihrer Funktionsfähigkeit temporär oder permanent stören können, bis hin diese Systeme komplett zerstören zu können. Also wir reden hier von einem ganz breiten Spektrum von Cyberangriffen, elektromagnetischen Wirkmechanismen bis hin zu Raketen und Nuklearexplosionen im Weltraum.
0: Ja, die USA sagen, wir haben jetzt schon angefangen, das da zu stationieren. Wissen Sie das, ob das wirklich so ist, ob da schon was rumschwebt?
3: Ja, das ist nicht neu. Das Neue ist nur, dass sie das jetzt explizit als Waffen bezeichnen. Das Problem im Weltraum ist, dass ganz viele Systeme, die wir haben, dual-use-fähig sind. Also die können sie für zivile Maßnahmen verwenden, sie können sie aber auch als Waffe verwenden. Beispielsweise ihr Erdbeobachtungssatellit kann ihnen sagen, wie feucht ihr Boden ist, was sie für Landwirtschaft nutzen können. Da kann ihnen aber auch sagen, ob der Boden feucht genug ist, damit ihr Panzer drüber rollen kann. Also das heißt, diese dual-use-Fähigkeiten, die haben wir schon immer, die sind im Weltraum schon immer so gewesen.
0: Das heißt, Fähigkeiten im All sind dafür da, um uns auf der Erde zu verteidigen, oder geht es sozusagen um einen Kampf im Weltraum? Ich weiß, es ist jetzt irgendwie eine Kinderfrage.
3: Nein, es ist nicht. Es ist genau der Wechsel, den wir momentan sehen. Also der Weltraum war seit den 90er Jahren ein sogenannter militärisch enabler Raum. Also er hat die terrestrische Kriegsführung unterstützt mit den Systemen, die wir im Weltraum hatten. Was wir jetzt sehen, ist, dass aber der Weltraum selber als ein Operationsraum gesehen wird. Also es wird dafür geplant, auch selber im Weltraum wirken zu können, orbitale Kriegsführung, okay, also die Systeme der Gegner auch im Weltraum angreifen zu können.
0: Und jetzt hat die Bundesregierung seit ungefähr einem Jahr eine Weltraumstrategie, und das haben Sie damals auch kommentiert und gesagt, ja, da ist jetzt einiges denkbar. Wo sind wir denn da heute?
3: Wir sind auf einem guten Weg. Also das Problem ist, dass wir in Deutschland und Europa große Fähigkeitslücken haben. Wir können uns bisher im Weltraum nicht verteidigen. Das heißt, wir brauchen eben Wirkfähigkeiten im Weltraum, um Gegner auch davon abschrecken zu können, unsere Systeme eben im Weltraum mit Counterspace-Fähigkeiten zu stören, damit wir eben weiter den Weltraum auch nutzen können, der essentiell für Sicherheit und Verteidigung ist.
0: Ist die Logik eigentlich die gleiche wie auf der Erde? Also dass es imperiale Player gibt, denen wir heute und in Zukunft viel Aggression zutrauen, Russland und China vor allem. Und wenn die das all militarisieren, müssen die USA das auch tun. Und dann müssen wir in Europa das auch tun.
3: Es ist eine ähnliche Logik. Also wir sehen zumindest, dass die drei großen Weltraum-Großmächte USA, Russland, China eben in diesen Counterspace-Fähigkeiten massiv voranschreiten. Also man kann ja durchaus von einem längst stattfindenden Rüstungswettlauf sprechen. Was wir jetzt in Europa nachziehen ist, wir haben uns lange darauf verlassen, dass wir eben die amerikanischen Systeme mit nutzen können. Wir sehen aber, dass wir das nicht quasi permanent uns auf das vertrauen sollten und eigene Fähigkeiten brauchen, um eben auch souverän handlungsfähig zu sein, um unsere Systeme eben auch verteidigen zu können.
0: So, und jetzt auf diesem Treffen in Kalka sind Rüstungsunternehmen, und die kommen zusammen mit einer Menge Startups, Politikerinnen, Politiker sind da, die Bundeswehr ist da. Wir haben auch schon Kritik gehört, dass Politik und Rüstungsbranche bei diesem Thema Weltallverteidigung zu eng zusammenhängen könnten. Und vielleicht geht es da ja auch um attraktive Aufträge und einen großen Batzen Geld.
3: Ja, sicherlich geht es um attraktive Aufträge. Der Bundesverteidigungsminister hat letztes Jahr 35 Milliarden Euro in 5 Jahren für militärische Weltraumfähigkeiten angekündigt, weil eben unsere Fähigkeitslücken hier so groß sind. Was wir aber auch sehen, ist, dass wir momentan Geld haben, aber keine Zeit haben. Also wir brauchen innovative Ideen. Wir haben eine unglaubliche Dynamik an Innovationen im Weltraum. Und hier muss man einfach schnell agieren und schauen, dass wir Möglichkeiten bekommen, hier voranzuschreiten.
0: Und letzte Frage, kann es sein, dass dann ein Ergebnis dieses Treffens ist, wir montieren jetzt Laser auf unsere Satelliten?
3: Das kann ich Ihnen nicht so konkret sagen.
0: Aber Sie haben von Lasern gesprochen vor einem Jahr.
3: Es gibt Laser, man kann Laser nutzen. Sie können die Laser natürlich nutzen, auch um ihre Systeme zu verteidigen. Im Gegenteil, wenn sie einen Satellit angreift, den Gegner auch zu blenden. Das heißt, wir können mit Laser durchaus eben nicht kinetisch Gegner abschrecken. Das heißt eben, diese Systeme der Gegner nicht zu zerstören, um damit eben nicht noch mehr Weltraumschrott zu erzeugen.
0: Antje Nützold von der Universität der Bundeswehr in München zur deutschen Version der Space Force, so würde man es im Weißen Haus sagen. Es geht darum, auch im Weltall das aufzubauen, was die Fachwelt hier unten wichtig findet. Verteidigungsfähigkeit, Abschreckung, ja, aber auch die Kritik an der Rüstung wandert damit hoch ins All. So, wenn wir bei surrealen Zukunftsentwicklungen sind, können wir eigentlich weitermachen mit Elif Schennel, die übernimmt mit Neugier genügt und später mit dem Tagesgespräch. Guten Morgen.
4: Guten Morgen, aber ich bin nicht das Surreale.
0: Um Gottes Willen.
4: Ich bin
0: wir haben ja das Thema gerade schon mal angetitscht.
4: Genau.
0: Ja.
4: Aber das ist eine ganz gute Brücke zu unserem Tagesgespräch. Ab 10 Minuten nach 12 geht es um die künstliche Intelligenz. Donald Trump hat ja sich gestern nochmal mit den Tech-Bros getroffen und haben miteinander besprochen, also nein, staatliche Regulierung, ah nein, macht ihr das?
0: Das können die Unternehmen selber, hat
4: genau,
0: er gesagt.
4: Genau, freiwillige Selbstkontrolle, das ist eine super Idee, das in die Hand von diesen, nein, das ist natürlich total ironisch, aber die Frage ist ja tatsächlich, wer trägt denn die Verantwortung, dass die KI das tut, was die Menschen eigentlich von ihr verlangen? Und wir wollen gerne im Tagesgespräch einerseits darüber diskutieren, Wie geht Ihnen das zu schnell mit der KI? Und gleichzeitig, wer trägt aus Ihrer Sicht die Verantwortung? Wer könnte dem Ganzen Einhalt gebieten auf eine gute Art und Weise? Und mein Gast ist einfach ganz toll. Wir können mit ihr darüber sprechen, welche Fragen sie auch beschäftigen. Sie ist nämlich Ethikerin für Informationstechnologie. Und Judith Simon heißt sie, kommt von der Uni Hamburg. Und man kann sich tatsächlich einfach fragen, was jetzt die aktuellen Probleme eigentlich sind. Mhm. Wenn man sich fragt, wie kann eine KI ausbrechen, das kann sie alles ganz wunderbar erklären. Das heißt, wir wollen mit Ihnen diskutieren, unseren Hörerinnen und Hörern. Über die WDR 5 App kann man uns schreiben oder eine Sprachnachricht schicken. Und Sie können auch natürlich Ihre Fragen loswerden.
0: Hast du auch immer mehr Freunde, die in KI-Chatbots Bitte und Danke schreiben? Einfach, weißt du, um so nett zu sein zur KI. Man weiß ja nie, was die macht sofort mit uns. Und da ist man doch einfach erstmal ein bisschen sympathischer.
4: Ja, ich erlebe mich auch, dass ich das dann überlege, ob ich das reinschreibe.
0: Obwohl das Strom verbraucht. Ne? Also allein Bitte und Danke schreiben verbraucht schon wieder in irgendeinem Rechenzentrum.
4: Und ich mache es auch nicht, weil ich denke, ich entscheide, was meine Frage ist.
0: Ich bin immer noch die Chefin, ja.
4: Und bei Neugier genügt gleich eine Herzenssprechstunde aus Gütersloh, Isselhorst. Da schalten wir hin. Da kann man eine Sprechstunde, soziale Kontakte quasi vom Arzt verschrieben bekommen. Das ist sehr real. Wenig künstliche Intelligenz. Ganz, ganz face-to-face.
0: Es ist auch wichtig, dass wir hier noch über unkünstliche Intelligenz reden. Und selber
4: das
0: welche
4: ist auch
0: sind.
4: Richtig toll.
0: Das war das Morgenecho. Dann eben gleich Neugier genügt, das Zeitzeichen davor. Ich bin Robert Mayer. Lassen Sie sich heute nicht ärgern. Und tschüss.
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6: Können Sie sich vorstellen, dass bei Staatsempfängen Botschafter aufeinander schießen lassen oder die Messer wetzen? Im heutigen Zeitzeichen geht es darum, wie wichtig es Königen war, dass ihre Diplomaten Vorrang bekamen vor allen anderen. Ich bin Heiner Wember und habe gelernt, wie holprig und mörderisch sich diplomatische Umgangsformen in der Geschichte entwickelt haben.
7: 30. September 1661. Der Londoner Kutschenstreit zwischen Spanien und Frankreich kostet mehrere Menschen das Leben.
6: Die Kutschen von heute sind schwarze deutsche Edellimousinen. Etwa 130 Diplomaten werden in ihnen zum Neujahrsempfang bei Bundespräsident Steinmeier vorgefahren.
8: Hallo, guten Morgen. Wie ich noch nicht gesehen habe, Ihnen allen ein frohes neues Jahr.
6: Der Präsident hält eine Rede und dann stellt sich die Frage, wer darf nach ihm als Erster reden? Die Antwort darauf folgt am Ende dieses Zeitzeichens. Sie ergibt sich auch aus dem mörderischen Kutschenstreit in London. Vor 365 Jahren herrscht in London eine brenzlige Stimmung. Denn zwei Großmächte planen einen diplomatischen Showdown. Das aufstrebende Frankreich und das kriselnde Spanien. Hier in London ist die Arena, wo sie sich beweisen wollen und müssen, berichtet André Krischer, Historiker der frühen Neuzeit an der Uni Freiburg.
9: Ein König, ein Fürst kann sich noch so tolle Schlösser bauen, das ändert nichts an seinem Rang. Der muss in öffentlichen Akten sichtbar verteidigt werden.
6: Der öffentliche Akt besteht in der frühen Neuzeit darin, mit seiner Kutsche den Vorrang zu ergattern vor dem Konkurrenten. Wer das schafft, demonstriert Überlegenheit. Der Anlass in London hat vordergründig wenig mit Spanien und Frankreich zu tun. Die Schweden haben einen neuen Botschafter geschickt und der soll an diesem Tag beim englischen König akkreditiert werden, das heißt als Gesandter öffentlich anerkannt.
9: Und dafür gibt es in London ein bestimmtes Empfangszeremoniell, was man durchführt. Der schwedische Botschafter ist bereits in der Stadt und muss in Westminster eine königliche Barke besteigen und dann die Themse runterfahren. Und dann wird er in eine vom König gestellte Kutsche gesetzt und fährt dann durch die City zurück nach Westminster. So würde das eigentlich aussehen, wenn nichts dazwischen gekommen wäre.
6: Als Störfaktor sind da erst einmal pöbelnde Londoner, die ihr Mütchen kühlen wollen. Denn die Engländer leben in verworrenen Zeiten, direkt nach einem Bürgerkrieg.
9: Absolut. Die Straßen von London sind überfüllt. Da sind viele Leute, vor allen Dingen junge Männer auf der Straße, die da schreien und spotten. Und die sollen auch Steine auf die Kutschen geworfen haben. Da liegt so ein bisschen Gewalt in der Luft und Krawall. Ja, und sich dann da durchzuschlängeln, ist sicherlich nicht ganz einfach.
6: Hinter den Kulissen braut sich jener Konflikt zusammen, der zur Eskalation führen wird. Franzosen und Spanier haben noch ein Hühnchen miteinander zu rupfen. Der englische Tagebuchschreiber Samuel Pepys weiß, dass hier in London Ungemach droht.
10: Bei Whitehall sah ich das Licht und bemerkte, wie Soldaten und Menschen die Straßen auf- und abrannten. Also begab ich mich zum spanischen und zum französischen Botschafter, wo ich auf beiden Seiten große Vorbereitungen beobachtete. Doch die Franzosen machten den meisten Lärm und prahlten am meisten, während die anderen fast gar keinen Aufruhr verursachten.
6: Franzosen und Spanier haben über 20 Jahre lang Krieg gegeneinander geführt und erst 2 Jahre zuvor Frieden geschlossen. Faktisch haben die Franzosen gewonnen, weil sie militärisch stärker sind. Doch diesen Ansehensverlust wollen die Spanier nicht akzeptieren und haben beim Friedensschluss darauf bestanden, das eigene Gesicht zu wahren.
11: Ein Frieden übrigens, bei dem sich die beiden Monarchen in einem extrem kompliziert ausgeklügelten Zeremoniell auf einer Insel an einem Grenzfluss zwischen Spanien und Frankreich treffen, genau in der Mitte, damit bloß keiner den Vorrang vor dem anderen beanspruchen kann. Und 1661 soll das jetzt mal klar sein, wie diese Rangfolge dann wirklich aussieht.
6: Der eine streitbare Fürst ist Spaniens König Philipp IV., ein stolzer Monarch.
11: Zugleich ist Spanien vollkommen pleite, ist aber zugleich noch nicht bereit, von dem Supermachtstatus, den man dann lange hatte, jetzt auch wirklich Abschied zu nehmen.
6: Die Spanier besitzen ein riesiges Kolonialreich und herrschen über Teile Italiens, außerdem über die spanischen Niederlande, das heutige Belgien. Doch sie haben sich in diversen Kriegen gründlich ruiniert, können keine Söldner mehr bezahlen und sie haben als Gegner einen 23-jährigen französischen König, übrigens der Schwiegersohn des spanischen Konkurrenten, der sich als Sonnenkönig inszeniert.
11: Und das ist Ludwig XIV., für den ganz klar ist, es gibt niemanden unter der Sonne, der mächtiger und vortrefflicher ist als er.
6: Beschreibt Historiker Krischer den selbsternannten Sonnenkönig.
11: Und auch auf internationaler Ebene soll es klar werden, wer jetzt in ganz Europa den Ton angibt. Man trifft aufeinander und nirgendwo anders als in London, in einer riesigen Stadt mit ganz vielen Beobachtern, mit einem schon existierenden Pressewesen, mit einer Öffentlichkeit, die dabei zuschaut. Und deswegen kommt es jetzt darauf an, diesen Anspruch auf Vorrang mit allen Mitteln und zwar auch mit Gewalt durchzusetzen.
6: Showdown in London. Nach dem damals in England gültigen julianischen Kalender am 30. September 1661. Nach unserem, dem gregorianischen Kalender, ist es der 10. Oktober 1661. Die entscheidende Frage bei der Akkreditierungsfahrt ist, wer darf mit seiner Kutsche auf Platz 3 fahren, hinter dem Engländer und dem Schweden, auf der diplomatischen Pole Position. Klingt kindisch. Aber alle anderen gucken hin und sehen, wer es schafft. Das ist viel wichtiger als Prunk und Protz in Versailles oder Madrid.
11: Die Auffassung ist, wenn man hier klein beigeben würde, wenn die Franzosen den Spaniern den Vorrang ließen, würden sie ja eingestehen, dass sie nur zweitrangig sind. Und umgekehrt gilt in Spanien die Auffassung, wenn wir den Franzosen den Vorrang lassen, dann besiegelt das öffentlich unseren Abstieg.
6: Beide Seiten wollen es wissen und bereiten sich auf Randale vor. Der französische Botschafter schickt 150 Mann seines Personals in den Kleinkrieg. Der spanische Botschafter Charles de Watteville ist ein alter Haudegen und durchtrieben. Er wird so charakterisiert.
10: Ein rüder Mann, der vom Land zu stammen scheint, aber die höfischen Intrigen besser beherrscht als die meisten Spanier. Und außer wenn ihn seine Leidenschaft übermannt, in seinen Verhandlungen stets bedacht und gerissen vorgeht.
6: Watteville befiehlt 40 bewaffnete Spanier zum Schauplatz des Geschehens. Seine Geheimwaffe aber sind bezahlte Schaulustige, die gegebenenfalls für Schlägereien sorgen sollen. Am Platz vor dem Tower.
11: Da können die Kutschen parken. Und dann irgendwann müssen sie losfahren. Und das ist wie ein Trichter. Fahren kann man nicht nebeneinander, sondern nur in einer Kolonne durch die engen Straßen. Und das heißt, da fährt zwangsläufig eine Kutsche der anderen vor. Und der große Streit dreht sich jetzt darum, zuerst die französische Kutsche oder zuerst die spanische Kutsche.
6: Die Franzosen geben ihren Pferden die Zügel und wollen sich vor die Spanier drängen. Darauf sind die Spanier eingestellt. Ihre Helfershelfer machen die französischen Pferde durch lautes Schreien scheu.
9: Ein Spanier soll auch unter den Bauch eines französischen Pferdes geklettert sein und diesem Pferd die Sehnen durchgeschnitten haben, sodass das in sich zusammenklappte und dann die ganze französische Kutsche nicht mehr weiterfahren konnte.
6: Frankreichs Botschaftsangehörige eröffnen daraufhin das Feuer. Die Spanier wehren sich und werden unterstützt vom bezahlten Mob. Sie holen den französischen Kutscher vom Bock, töten mehrere Franzosen und drei Pferde. Die spanische Kutsche kann sich als erste einreihen.

0: Der englische Tagebuchschreiber Samuel Pepys freut sich über diesen spanischen Sieg.
1: Man hört, dass die Spanier die Oberhand gewonnen haben, drei der französischen Kutschpferde und mehrere Männer getötet haben. Dabei ist es seltsam zu sehen, wie sich die ganze Stadt darüber gefreut hat. Und tatsächlich lieben wir alle von Natur aus die Spanier und hassen die Franzosen.
2: Dieses Rennen gewinnen die Spanier. Sie haben die französische Kutsche lahmgelegt.
0: Damit ist die Fehde allerdings nicht beigelegt. Der spanische Sieg wird sich in eine peinliche Niederlage verwandeln. Denn es bleibt dabei, dass Spanien militärisch machtlos ist und Frankreichs König nicht nur Truppen hat, sondern auch ein gewaltiges Ego. Als er 5 Tage nach dem Kutschenstreit von der Blamage erfährt, weist er den spanischen Botschafter aus, verlangt unter Kriegsandrohung eine Bestrafung von Botschafter Vadvel und fordert einen uneingeschränkten Vorrang Frankreichs an allen Höfen Europas.
2: Es ist natürlich ganz entscheidend, dass man hier dem spanischen König aber so richtig mal eins mitgeben kann.
0: Zähneknirschend müssen die Spanier ihren Botschafter Vadvel abberufen und einsperren. Außerdem einen Sondergesandten nach Paris schicken.
2: Der vor dem König sichtbar Abbitte leisten muss. Und das ist auch auf Gemälden und Wandteppichen festgehalten worden, diese Szene. Und damit hatte Ludwig XIV. Im Grunde genau das, was er erreichen wollte. Es ist durchaus möglich, dass dieser ganze Kutschenstreit ihm wunderbar ins Kalkül passte, dass er also diese Kutschenschlacht verloren geben konnte, aber danach den umso größeren Sieg einfuhr.
0: Die Vormachtstellung Frankreichs in der Barockzeit Europas beginnt und wird erst mit der Niederlage Napoleons enden. Französisch wird zur anerkannten Sprache an den Höfen, französische Kultur nachgeeifert in ganz Europa. Das Prestige spielt dabei eine große Rolle, Prachtentfaltung wie in Versailles, französische Etikette.
2: Das ist tatsächlich die Zeit, in der Frankreich einen ungebremsten Aufstieg erlebt und Spanien in dieser Zeit einen doch ziemlichen Niedergang durchleben muss.
0: Allerdings verhebt sich auch Ludwig XIV. Der Sonnenkönig legt sich mit allen Nachbarn an und im spanischen Erbfolgekrieg wird auch sein Land 10 Jahre später stark gebeutelt werden. Etwa ab 1660 bilden sich in Europa allmählich Vorläufer der Nationalstaaten heraus. Macht ist die Grundlage jeder Anerkennung durch andere Fürsten. Doch das Prestige spielt ebenfalls eine große Rolle. Dieses Dilemma bekommt um 1700 eine aufstrebende Großmacht zu spüren: Preußen. Dort herrschen die Kurfürsten von Brandenburg. Schöner Titel, aber eben kein souveränes Land mit König an der Spitze. Da hilft nur ein teures Upgrading.
2: Die Lösung für die Kurfürsten von Brandenburg besteht darin, dass sie merken, dieser Kurfürstentitel, der trägt nicht mehr. Wir müssen jetzt auch König werden. Das ist der wesentliche Grund dafür, warum Brandenburg-Preußen 1701 sich dieses Königtum in Preußen zulegt.
0: Berichtet Historiker André Krischer.
2: Das war sicherlich teuer, aber das hielt man für die Sache wert. Anders konnte man nicht erwarten, im Kreis der Souveräne Anerkennung zu finden.
0: Bis heute haben sich die diplomatischen Verhaltensregeln stark geändert. Doch nach wie vor gibt es bei diplomatischen Empfangszeremonien, zum Beispiel Staatsbesuchen, ein Mindestprogramm.
2: Der öffentliche Empfang, das Spielen der Hymne, das Abschreiten der Ehrenformation.
0: Die Frage des Vorrangs ist international allerdings bis heute nicht verbindlich geregelt.
2: Dieses Problem ist latent ungelöst.
0: Deshalb haben sich die meisten Staaten auf einen kleinsten gemeinsamen Nenner verständigt. In diesem Fall auf den kleinsten Staat, der den Vorrang bekommt, den Kirchenstaat. Der päpstliche Botschafter, der apostolische Nuntius, kommt als erster. Er bekommt den Vorrang.
2: Das macht man deswegen, weil man ansonsten wieder Konflikte haben würde.
0: Das gilt auch in Deutschland, in Berlin, im Schloss Bellevue beim Neujahrsempfang des Bundespräsidenten, wenn dort die Limousinen vorfahren.
3: Seine Exzellenz, der apostolische Nuntius.
2: Das ist im Grunde eine taktische Lösung. Der Nuntius ist ein Botschafter, aber man sagt, der Vatikanstaat ist so ein kleines Land, da entstehen keine neuen Ansprüche raus.
0: Und wer schüttelt nach dem Nuntius die Hand des Präsidenten als nächstes?
3: Seine Exzellenz, der Botschafter der libanesischen Republik.
0: Es geht in der Reihenfolge dann nicht um Macht oder Bedeutung, Botschaften, sondern nur nach dem Prinzip, welcher Botschafter ist schon am längsten akkreditiert, anerkannt. Meistens sind es jene der kleinen Länder, weil sie ihre Botschafter seltener austauschen. Das wird nachgehalten, auf den Tag genau und sogar die Stunde der Akkreditierung, damit es kein Gerangel gibt.
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6: Die Nachrichten mit Steffi Orbach. Guten Tag. Die geplante Kürzung beim Elterngeld wird laut Bundesfamilienministerin Prien noch einmal geprüft. Die CDU-Politikerin sagte dem Redaktionsnetzwerk Deutschland, dass sie offen ist für Änderungen. Aktuell berät die Koalition demnach verschiedene Modelle für das Elterngeld. Philipp Eckstein, WDR Berlin.
7: Im Rahmen der geplanten Einsparungen für den Haushalt hatte Prien im Juli eine Reform des Elterngelds vorgelegt. Sie sieht vor, die Bezugsdauer von derzeit 14 auf 12 Monate zu kürzen. Für jedes Elternteil sind demnach je 3 Monate Elterngeld reserviert. 6 weitere Monate können sich die Partner untereinander aufteilen. Alleinerziehende sind von der Regel ausgenommen. Die Vorschläge sind auch in der Regierungskoalition umstritten. Nach den jüngsten Wahlniederlagen von CDU und SPD bei den Landtagswahlen diskutieren die Koalitionspartner derzeit über Kurskorrekturen bei verschiedenen Reformvorhaben.
6: Der Flughafen Berlin-Brandenburg hat ein Erkennungssystem für Drohnen bekommen. Laut Bundesverkehrsministerium soll es Drohnen im An- und Abflugbereich entdecken und frühzeitig vor Gefahren warnen. Steven Meyer berichtet.
8: Das Erkennungssystem sei ein wichtiger Schritt für die Sicherheit des Luftverkehrs, sagte Bundesverkehrsminister Bilger, denn inzwischen gäbe es immer mehr Drohnensichtungen. In der ersten Hälfte dieses Jahres seien bereits 28 Drohnen am Berliner Flughafen entdeckt worden. In 7 Fällen davon musste der Flugverkehr pausieren. Nur seien deren Hintergründe und die Gefährdungslage bisher unklar, sagt Brandenburgs Verkehrsminister Krumbach. Dabei soll das neue Erkennungssystem helfen. Laut Bundesverkehrsministerium sollen im Laufe des Jahres noch weitere Flughäfen ein Drohnenerkennungssystem bekommen.
6: Eine Achterbahn in den USA sorgt für Diskussionen, auch in Deutschland. Die Achterbahn X2 im kalifornischen Freizeitpark Six Flags Magic Mountain soll so gesundheitsschädlich sein, dass sie jetzt dauerhaft geschlossen bleibt. Marion Sendker zu den Hintergründen.
9: Warum diese Achterbahn so gefährlich ist, das sollen gerade auch Gerichte in den USA herausfinden. Es gibt Berichte über gut 100 Schwerverletzte in den letzten Jahren. Mehrere Menschen sollen von der Achterbahnfahrt Hirnschäden bekommen haben. Und 2 Menschen sind angeblich deswegen gestorben. Einige Freizeitparkbesucher klagen deswegen gegen den Freizeitpark. In den vergangenen 3 Wochen wurden 3 neue Klagen wegen traumatischer Hirnverletzungen eingereicht. Der Park in Kalifornien weist die Vorwürfe zurück und sagt, dass die Achterbahn regelmäßig kontrolliert wurde. Auch in NRW hat es schon Todesfälle im Zusammenhang mit Achterbahnen gegeben, allerdings Arbeitsunfälle und keine im laufenden Betrieb. In den vergangenen 10 Jahren kamen 2 Mitarbeiter bei Inspektions- und Probefahrten ums Leben.
6: Und jetzt weitere Meldungen im Überblick. Angriffe auf Polizisten, Busfahrer und Zugbegleiter sollen in Zukunft härter bestraft werden. Das steht in einem Gesetzentwurf, über den das Bundeskabinett heute berät. Justizministerin Hubich sagte, wer das Land am Laufen halte, verdiene Schutz. Angriffe auf Einsatzkräfte und Servicemitarbeiter haben in letzter Zeit zugenommen. Das Deutschlandticket wird möglicherweise noch mal teurer. Die Rheinische Post schreibt, dass der Preis hochgeht von jetzt 63 auf knapp 67 Euro. Der Bund für Umwelt- und Naturschutz Deutschland kritisierte, dass die Bundesregierung 2,5 Milliarden Euro für einen weiteren Tankrabatt freimache, aber das Deutschlandticket nicht preisstabil halten könne. Das US-Militär ist aus dem Irak abgezogen. Das US-Verteidigungsministerium erklärte, dass die letzten Soldaten das Land verlassen haben. Die USA waren 2003 in den Irak einmarschiert, um den damaligen Machthaber Saddam Hussein zu stürzen. Später bat der Irak die USA, im Kampf gegen die Terrororganisation Islamischer Staat zu helfen.
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6: Der historische Tiefstand des Rheins macht vielen Fähren Probleme. Die Betreiber der Mondorfer Fähre zwischen Niederkassel und Bonn lassen deshalb

0: oft sonnig, am Nachmittag ziehen mehr Wolken auf. Am Abend kann es dann im Rheinland erste Schauer und Gewitter geben. Dazu ist es nochmal sehr warm. In Wermelskirchen bis 26, in Bad Salzuflen 27 und in Mahl bis 28 Grad. Morgen bringt eine Kaltfront viel Regen, auch Gewitter und starke Böen sind möglich bei höchstens 16 bis 22 Grad. Das war WDR aktuell. WDR 5, die Verkehrslage. Die A1 Dortmund Richtung Münster ist zwischen Hamm-Bergkamen und Ascheberg wegen Bergungsarbeiten voraussichtlich bis zum Mittag gesperrt. A4 Olpe Richtung Aachen zwischen Dreieck-Heumer und Köln-Poll 15 Minuten plus 4 Kilometer Stau. Die A40 Duisburg-Essen ist zwischen Kreuz Duisburg und Kreuz Kaiserberg in beiden Richtungen bis nächsten Montag gesperrt. Da werden zwei Brücken abgerissen. Die A52 Mönchengladbach Richtung Düsseldorf ist zwischen Kreuz Nersen und Kreuz Karst wegen Bauarbeiten bis morgen früh gesperrt und A516 Abzweig Oberhausen zwischen Kreuz Oberhausen und Oberhausen-Eisenheim. 20 Minuten plus 2 Kilometer Stau.
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2: Herzlich willkommen. Ich bin Elif Schennel. Wenn das Herz in einem Bunker steckt und die Tür fest verriegelt ist, dann kommt da keiner mehr rein. Und das Herz kommt da auch nicht mehr so einfach raus. Dann ist es vielleicht sicher in diesem Bunker, dieses Herz, aber auch sehr, sehr einsam. Und über Einsamkeit haben wir hier schon oft gesprochen in WDR 5. Und jetzt hat uns eine Mail erreicht von einer Hörerin mit einer Geschichte aus Gütersloh. Da kann man nämlich in einem Stadtteil von Gütersloh in Isselhorst per Überweisung vom Hausarzt zur Herzenssprechstunde gehen, damit das Herz aus diesem Bunker vielleicht rauskommt. Wir haben uns total über diesen Hinweis gefreut und haben uns sozusagen einen Termin gemacht bei der Herzenssprechstunde. Wie die funktioniert, darüber sprechen wir hier in Neugier genügt, hier in WDR 5. Und apropos Bunker, Fachleute benutzen den Begriff Bunker überhaupt gar nicht gern. Sie sprechen von Zivilschutzräumen. Das sei viel passender als Bunker. Und Bunker, naja, würde so komische Erinnerungen wecken. Und wie es um Zivilschutzräume in Deutschland steht, das erzählt unser Autor in seiner Reportage hier in Neugier genügt, WDR 5.

0: Haben Sie auch in letzter Zeit diese vielen wackelnden Kirschlorbeerhecken gesehen und diesen Lärm, der mit dieser Wackelei einhergeht? Das sind die Heckenscheren, die durch die Kirschlorbeerhecken fegen. Es ist der Herbst da und der Herbstschnitt ist jetzt auch quasi an der Reihe. Wie sieht aber die Gartenarbeit der Zukunft aus? Tobias Brodovi ist für uns in die Zukunft gereist.
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3: Hallo. Mein Mähroboter hat mir geschrieben, du hast was Neues für den Garten.
4: Ah, komm rüber.
3: Und hepp.
4: Wow, so locker bist du aber noch nie über den Zaun gesprungen.
3: Ja, ich habe neue Pflaumenpflück-Hüpfschuhe und du hast dir einen Heckenschnittroboter gekauft.
4: Mhm.
3: Sogar von Schnippel, der feine Herr. Welches Modell ist das?
4: Astschnitt Lindgren.
3: Albern. Total bescheuert.
4: Ich find's auch überhaupt nicht lustig. Pass auf, ich stelle jetzt den Roboter hier unter die Hecke und der klettert alleine hoch. Also ich muss hier in der App die Schnittform wählen. Klassisch, Trapez, nehmen wir mal Würfel.
3: Ja.
4: Und Start.
3: Donnerwetter, schon fertig. Sieht doch ganz gut aus.
4: Ja, ich will ja nicht spießig sein, aber wenn der Buchsbaum eine 6 würfelt, das sieht
3: ich
4: ja,
3: weiß genau, was du meinst. Den einen Punkt von einer 6 hat er so ein bisschen fransig geschnitten.
4: Ja.
3: Aber die nächste Hecke wird bestimmt besser. Welche Formen gibt's denn noch?
4: Ja, verschiedene Tiere, zum Beispiel Eichhörnchen.
3: Süß.
4: Na gut, ist ganz nett, wie es so mit den Pfoten die Nuss festhält, ne?
3: Ich will ja nicht spießig sein, aber haben alle deutsche Eichhörnchen von Natur aus einen Rüssel?
4: Ich habe gleichzeitig auf Eichhörnchen und Elefant gedrückt, aber das ist hier in der App, das ist so unübersichtlich.
3: Ich kenne die App nicht, aber ist bestimmt schlecht programmiert.
4: Ah, dann kannst du das ja bestätigen und ich dachte, ich bin nur zu blöd für die Bedienung.
3: Nee.
4: Aber hier gibt's noch Selbstporträt. Wen lassen wir denn mal schneiden?
5: Morgen. Sie für Ihren Nachbarn ein Paket annehmen?
4: Ja, können Sie ihm direkt geben, aber bleiben Sie mal stehen und lächeln.
3: Eine Scheinzypresse mit Kappe sieht man heutzutage auch nur noch selten.
5: Das soll ich sein, da auf dem Busch?
3: Ja.
5: Ich will ja nicht spießig sein, aber meine Brille hat deutlich dickere Ränder.
4: Die wächst wieder nach. Trotzdem, ich schicke den Roboter zurück. Können Sie direkt mitnehmen.
5: Eins nach dem anderen. Erstmal Ihr Paket.
3: Super, danke.
4: Was ist das denn?
3: Ein Heckenschnitt-Höhenkontrollroboter mit automatischer Grundstücksüberschreitungsanzeigen-Aufgabefunktion. Aber ich will nicht spießig sein.
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0: Hier ist WDR5 neu genügt. Wenn ich ein Rezept bekomme von meiner Ärztin, dann führt mich dieses Rezept meistens in die Apotheke. Es sei denn, ich lebe in Gütersloh-Isselhorst, dann könnte es sein, dass ich auf dem Rezept das Wort Herzenssprechstunde lesen kann. So stelle ich mir das zumindest vor. Eine Hörerin hat uns von dieser Geschichte erzählt. Sie schrieb an uns: Interessant an diesem AWO-Projekt Herzenssprechstunde ist die Tatsache, dass hier die AWO mit den Hausärzten vor Ort zusammenarbeitet, denn die kennen ihre Patienten und können aus dem Kontakt einschätzen, wo Einsamkeit die Ursache körperlicher Beschwerden sein kann. Dafür gibt es im Übrigen auch eine extra gestaltete Überweisung. Vielen Dank an unsere Hörerin, die uns auf dieses tolle Thema aufmerksam gemacht hat. Und wir haben natürlich sofort den Ball aufgenommen und bei Julia Kelb angerufen, bei der AWO in Gütersloh. Julia Kelb, herzlich willkommen hier in WDR 5 Neuge genügt. Sie begleiten dieses Projekt nämlich. Guten Tag nach Bielefeld.
1: Ja, guten Morgen.
0: Sie begleiten dieses Projekt und sind die Fachberatung für Senioren- und Ehrenamtsarbeit bei der AWO. Können Sie mir sagen, wie diese Überweisung aussieht? Sieht die besonders aus?
1: Sie ist ähnlich gestaltet wie so eine übliche Überweisung, die man bekommt, wie so ein Rezept. Bisschen in Gelbtönen gehalten. Wir haben uns da sehr nah dran angelehnt. Und dort steht im Endeffekt drauf, dass ich die Möglichkeit habe, jeden Mittwoch zwischen 15 und 17 Uhr in den Ortsverein Isselhorst zu kommen, in der alten Volksschule, und dort nette Gespräche finde, neue Kontakte und Menschen, mit denen ich Begegnungen leben kann.
0: Und wie funktioniert das tatsächlich? Also wer bekommt so eine Überweisung?
1: Ja, also die Hausärzte entscheiden das selber. Das sind die Praxen Unkel und Bruns, Zimmermann und Murre. Die sind alle mit an Bord. Also die beiden Praxen, die es in Isselhorst gibt, da sind wir total glücklich und zufrieden drüber. Und die haben ein Ohr für ihre Patientinnen, wenn dort Sachen fallen, wie Angehörige sind vielleicht verstorben oder man merkt, dass die Angehörigen weiter weg wohnen, dann erklären die Ärzte, was die Herzenssprechstunde ist, was dort gemacht wird und dass man dort ganz unverbindlich einfach mal vorbeigehen kann. Dann bekommt man dieses Rezept und dann kann man einfach am Mittwoch zu uns kommen. Das ist ein ehrenamtliches Angebot, man muss sich nicht anmelden, es ist kostenfrei, ganz niedrigschwellig und unverbindlich. Also ich kann den Mittwoch kommen, den nächsten Mittwoch muss ich nicht kommen, also wie mir das quasi gut in meinen Zeitplan passt. Und da kann ich dann quasi meine Themen, die mich beschäftigen, mit den anderen Leuten besprechen.
0: Ja, da kriegen wir schon so eine Idee, was passiert bei dieser Herzenssprechstunde. Wenn Sie sagen, die Ärzte beschreiben, was da passiert. Was passiert denn bei der Herzenssprechstunde? Also immer mittwochs, habe ich jetzt verstanden. Und wie läuft es ab?
1: Die Leute kommen erstmal ganz entspannt rein. Wir haben einen schönen Eingangsbereich, wo wir unseren Herzenskoffer aufgebaut haben. Dort sind ganz nette Gegenstände von alten Poesiealben, alles, was so das Herz bewegt, aufgebaut. Dann haben wir immer ein kleines Thema. Das Thema nehmen wir dann als Gesprächsaufhänger, ob das jetzt die Kleidung von früher ist oder eine Fühlkiste haben wir letzte Woche gehabt, einfach wo man ein bisschen zusammen redet. Raten kann und Spaß dran hat. Wird ein Themenschwerpunkt dann gewählt. Die Leute kommen rein, kriegen einen Kaffee und Snacks gibt's, dann gibt's Materialien und dann haben wir eigentlich eine schöne Zeit. Dann kommt man so von Höckchen auf Stöckchen und man kann natürlich aber auch seine Probleme und seine Themen ansprechen.
0: Wie viele Leute kommen denn da? Also wenn ich höre Herzenssprechstunde, ist da ein Herz oder sind da viele Herzen?
1: Da sind mehrere Herzen. Bisher, wir sind jetzt seit 3 Monaten am Start. Am 1.7. haben wir angefangen, den Mittwoch. Jetzt hatten wir natürlich die heißen Monate dabei, haben wir

0: Personen erreicht, 8 unterschiedliche Personen. Und momentan sind wir so 4 bis 5 regelmäßig. Da dürfen aber noch gerne Menschen dazukommen. Also wir sind auch ausgelegt auf eine größere Gruppe. Aber ich denke, das braucht erstmal ein bisschen Anlaufzeit.
1: Also es muss jetzt nicht ein 1:1 Gespräch sein, nicht so ein Therapiegespräch. Worum geht es denn da? Also es ist kein Therapiegespräch. Was macht man da? Also was ist das Ziel? Was passiert dort?
0: Ja, ich glaube, das große Thema, dem wir vorbeugen möchten, ist einfach Einsamkeit. Das ist grundsätzlich die Menschen ermuntert, ein bisschen Abwechslung im Alltag zu erhalten, neue Kontakte vielleicht zu knüpfen, weil gerade das Thema Einsamkeit im Alter immer größer und schwieriger wird, in den Austausch zu gehen und soziale Isolation einfach zunimmt. Und dort möchten wir Gespräche und Begegnungen ermöglichen. Also die Herzenssprechstunde ist einmal dafür da, dass es nicht um schnelle Lösung für irgendein Thema gibt, sondern dass ich wirklich Kontakte knüpfen kann, dass ich gesehen werde, dass ich gehört werde und dass man dann gemeinsam vielleicht auch einfach neue Wege gehen kann. Der Ortsverein Iselhorst hat noch ein tolles Marktcafé, dass man mal sagt, komm, wir gehen mal am Freitag dahin und sich gegenseitig ermutigt, aus dieser Einsamkeitsspirale rauszukommen.
1: Also ich bin sozusagen in Kontakt zwar einerseits mit der AWO, aber vor allen Dingen auch die Menschen untereinander kommen in Kontakt.
0: Genau, das ist unser großes Ziel. Es soll auf jeden Fall Abwechslung ermöglichen und halt auch die Begegnung untereinander. Also dass, wenn ich mich sympathisch finde, dass ich danach vielleicht auch einfach mal zusammen Eis essen gehen kann. Also ganz, ganz niedrigschwellig.
1: Macht das denn jeder Arzt in Iselhorst oder sind das wirklich nur diese beiden Praxen?
0: Das sind die beiden Hausarztpraxen und die haben wir uns ausgewählt, weil wir denken, dass gerade die Hausärzte einen sehr häufigen Kontakt mit der älteren Generation haben und die auch sehr gut informiert sind und ihre Menschen kennen, die sie aufsuchen und dort vielleicht auch Veränderungen und auch Lebensumstände und Schicksale mitbekommen.
1: Um eine Vorstellung von Iselhorst zu bekommen, wie groß, wie klein ist Iselhorst für die, die es noch nicht kennen, und gibt es da nur 2 Hausärzte?
0: Ja, da gibt es nur 2 Hausärzte. Iselhorst gehört zu Gütersloh, ist aber, würde ich sagen, ein Stadtteil, der vielleicht auch noch einen dörflichen Charakter hat. Dort sind die Vereine sehr gut untereinander vernetzt. Das ist total klasse. Deswegen haben wir auch den AWO-Ortsverein Iselhorst ausgesucht, um die Herzenssprechstunde als Pilotprojekt im Kreis Gütersloh zu starten. Und also es ist eher ein dörflicher Charakter. Dort sind aber auch viele Menschen, die zugezogen sind, die dann natürlich auch neue Kontakte suchen.
1: Die diese Idee von Sozialkontakten per Rezept, also Social Prescribing nennt man das, glaube ich, auch, die gibt es ja schon in Großbritannien schon länger. Es gibt auch ein EU-Projekt. Wir haben auch darüber hier gesprochen in Neugegnügt hier in WDR5. Wie kam diese Idee nach Gütersloh überhaupt?
0: Ja, ich war vor zwei Jahren auf dem Fachtag. Dort hat Karin Nell gesprochen, die hat die Herzenssprechstunde entworfen. Die gibt's in verschiedenen Städten schon in Deutschland. Da ist das Konzept allerdings ein bisschen anders. Dort wird das in den Wartezimmern umgesetzt und man hat quasi 6-mal hintereinander eine Herzenssprechstunde. Und dann kommt quasi wieder eine neue Gruppe zusammen. Wir wollten das gerne so adaptieren, dass wir diese Regelmäßigkeit immer für alle zugänglich haben, dass man auch über einen langen Zeitraum Kontakte knüpfen kann und dass man auch über einen langen Zeitraum entscheiden kann, ich komme nicht. Und dementsprechend haben wir das so ein bisschen adaptiert, das haben wir mit Karin Nell abgesprochen. Auf dieser Fachtagung bin ich mit ihr ins Gespräch gekommen und fand das einfach großartig, wie toll man diese Schlüsselperson einbinden kann, weil wir ja immer wieder merken, es kommen viele Menschen zu unseren Angeboten, aber es kommen ja auch viele eben nicht und wir möchten so die Unerreichbaren erreichen und dafür brauchen wir ganz viele tolle Schlüsselpersonen und das sind zum Teil halt auch die Hausärzte.
1: Kann man denn tatsächlich, die Idee ist total einleuchtend. Jetzt möchte ich gerne wissen, wie klappt das denn jetzt? Also es sind ja tatsächlich schon ein paar Herzensstrichstunden haben ja schon stattgefunden, aber kann man tatsächlich soziale Kontakte verschreiben?
0: Ich glaube, das kommt sehr auf den Typ Mensch an, der bei uns ankommt und in welcher Lebenssituation er ist. Und wir merken ja auch, dass da noch Potenzial nach oben ist. Also es dürfen noch viel, viel mehr Menschen kommen und den Mut fassen. Nur das Thema Einsamkeit bringt ja eine große Hemmschwelle und auch ein bisschen Scham mit sich. Und das möchten wir eigentlich abbauen. Also bei uns muss man sich nicht schämen. Wir sind ein geschützter Rahmen. Da dringt nichts nach außen. Also ich kann mal kommen und ich kann auch meine Themen mitbringen und ich kann auch meine schwere Zeit mal besprechen in Ruhe. Und dann darf ich aber auch die Herzenssprechstunde mit schönen Dingen verbringen und dieses ganze Negative, was ich dann vielleicht halt im Krankheitskontext oder in dem Kontext, warum ich eigentlich zum Arzt gegangen bin, das kann ich hinter mir lassen und wir machen dann den sozialen Aspekt und schauen uns dann an, was uns halt alle verbindet.

0: unsere Herzenssachen quasi. Mhm. Also das, was uns eigentlich ausmacht. Wir das versuchen, den defizitären Blick da so ein bisschen zurückzuziehen.
1: Ich finde das sehr schön, was Sie ansprechen. Also, dass Sie den Gegenpol zur Einsamkeit die Verbundenheit setzen. Das ist, glaube ich, etwas, was ganz wichtig ist. Ich glaube, die Einsamkeit ist ja auch dieses Losgelöstsein und wie ein Satellit einfach, um alle anderen zu kreisen, ohne irgendwie in Kontakt zu treten. Also ist die Verbundenheit auch so das Heilmittel, wenn man jetzt in dieser Arztsprache bleiben will.
0: Ja, das würde ich schon sagen. Also ich glaube, das, was uns alle verbindet und das, worauf wir viel mehr Wert legen sollten, ist das, worin wir uns ähneln und was uns alle Freude macht. Und das können unterschiedliche Sachen von ganz niedrigschwelligen kleinen Sachen sein. Ob das jetzt irgendwie das Fühlmemory ist mit den Herbstsachen oder ob das der gemeinsame Erdbeersnack ist. Das macht irgendwie Lebensfreude und das bringt Erinnerungen und in der Regel auch positive Erinnerungen. Und damit können wir dann die negative Spirale vielleicht ein bisschen durchbrechen. Yeah.
1: Sie haben ja jetzt schon auch einige Herzenssprechstunden gehabt. Was sind so, vielleicht gibt es irgendwie eine Erinnerung an eine schöne Situation, von der Sie erzählen können, was Sie da so erlebt haben?
0: Was für mich besonders prägend war, ist, dass wir auch Besucherinnen haben, die total aufgeschlossen und sehr, sehr gerne immer wieder kommen und die Herzenssprechstunde auch sehr positiv prägen. Also die wirklich ihre positiven Erlebnisse so offen mit einbringen. Das finde ich hervorragend. Man braucht ja ein bisschen Zeit, um aufzuschauen. Und das sind Personen, die das grundsätzlich mitbringen und die natürlich dann auch eine Möglichkeit für andere, die etwas zurückhaltender sind und ein bisschen Zeit brauchen, bieten, mitzulachen und einfach den Raum zu füllen mit Freude. Das hat mich doch gewundert. Also wir sind wirklich sehr breit aufgestellt. Wir fangen an der Altersspanne ab 60 so an und dann bis 92. Und dass das so hervorragend harmoniert, damit hätte ich gar nicht so am Anfang gerechnet.
1: Ja,
0: vielleicht stockt das ein bisschen.
1: Altersunterschied.
0: Aber wir sind immer gut. Ja, total. Ja. Und jeder kann so von den Lebensphasen des anderen profitieren. Das ist ganz spannend und ja, irgendwie bringt einen doch immer wieder zum Schmunzeln und zum Lächeln. Das ist schon eine tolle Sache.
1: Zum Schluss, jetzt müssen Sie uns aber ein bisschen noch mit noch mehr Hoffnung rausgehen lassen. Ist das eine zeitlich begrenztes Angebot oder kann man hoffen, dass das jetzt erstmal so weitergeht?
0: Also wir stemmen das ja ehrenamtlich. Ich habe zwei ganz tolle ehrenamtliche Damen, die das hervorragend machen und die auch weiterhin das umsetzen möchten. Und dadurch, dass wir auch Spendengelder von der Sparkassenstiftung Gütersloh bekommen haben, denke ich, können wir da ganz zuversichtlich sein, dass das weiterläuft.
1: Aber Mitstreiter sind immer gut gefragt.
0: Ja, das ist immer hervorragend. Also wir haben noch zwei neue ehrenamtliche Anfragen, da freuen wir uns auch drauf, weil jede Woche ist natürlich auch ein Zeitaufwand, das braucht Vorbereitung, ja. Nachbereitung und dass die Ehrenamtlichen das nur mit super viel Herzblut machen, das ist einfach toll, also ganz großartig.
1: Dann müssen Sie ihnen auch unseren Dank ausrichten. Sagen Sie ihnen viele Grüße.
0: Das mache ich. Wir sehen uns ja nachher.
1: Gütersloh Isselhorst hat die Herzenssprechstunde gestartet. Örtliche Ärzte, die Hausärzte können ihre Patienten diese Herzenssprechstunde verschreiben, wenn die merken, dass der Schmerz eben nicht mit klassischer Medizin behandelt werden kann. Und Julia Kelp, Sie arbeiten für die AWO in Gütersloh, begleiten das Projekt. Dankeschön, dass Sie uns davon erzählt haben. Hier in WDR 5 Neugier genügt.
0: Sehr gerne, danke.

0: SWDR 5, halb elf, ist Zeit fürs zweite Frühstück, wobei, vielleicht hängen Sie noch am ersten Frühstück.
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0: So, und dann sind wir jetzt beim zweiten Frühstück für den Kopf. Ihr Neugier genügt wahrscheinlich. Sie hören WDR 5 an diesem Mittwochvormittag. Tiefgaragen, U-Bahn-Stationen, Keller, die alle können im Krieg Schutz bieten. Das erleben die Menschen in der Ukraine jeden Tag seit 4 Jahren. Und in Deutschland beobachten wir natürlich das, was dort geschieht. Und diese Beobachtungen, die führen zu der Frage, wie Menschen im Zweifel auch hier geschützt werden könnten. Funktionstüchtige Bunker gibt es eigentlich praktisch gar nicht mehr. Und auch nicht das Wissen, das ist vielleicht noch ein bisschen dramatischer, wo man überhaupt Schutz suchen könnte als Bürgerin, als Bürger. Und deswegen will die Bundesregierung Milliarden in den Zivilschutz investieren. Bunker stehen auch auf dieser Liste der Investitionen. Aber wie sinnvoll das ist, darüber muss man nachdenken. Und darüber hat mein Kollege Lukas Meyer-Blankenburg mit Fachleuten gesprochen, die wie alle anderen natürlich auf die politischen Entwicklungen schauen.
3: Nein, gebe ich ehrlich zu. Was muss ich denn da machen?
4: Nein, also ich hab kein Bunker oder irgend sowas. Ich habe da jetzt keine großen Sorgen, dass wir da extreme Probleme bekommen werden hier in Deutschland.
5: Ich bin überhaupt nicht vorbereitet, nein, rein gar nicht.
6: Es ist kein Wunder, dass die meisten Menschen in der Umfrage sagen, sie wüssten nicht, wo sie im Ernstfall hingehen würden. Öffentliche Schutzräume, umgangssprachlich Bunker, hat in Deutschland, salopp gesagt, kaum jemand auf dem Schirm. In einer Umfrage unter deutschen Kommunen für ihren Jahresbericht von 2024 wollte die Bundesstiftung Baukultur wissen, sind Zivilschutzräume in ihrer Gemeinde ein Thema? Fast 70% antworteten mit Nein. Norbert Gebeken überraschen solche Aussagen nicht.
7: Naja, zunächst muss man sagen, dass wir in Deutschland öffentliche Bunker überhaupt nicht haben.
6: Norbert Gebeken ist emeritierter Professor für Bauingenieurswesen an der Universität der Bundeswehr in München. Und er ist einer der Fachmänner in Deutschland, wenn es ums Thema Bunker geht. Er hat bereits 2022 im Auftrag des Bundesamtes für Bevölkerungsschutz und Katastrophenhilfe dargestellt, wie ein modernes Schutzraumkonzept für Deutschland aussehen könnte. Den Begriff Bunker mag Norbert Gebeken nicht. Er sei ihm zu eng gefasst und würde historisch schräge Vergleiche provozieren.
7: Im Fachkreis reden wir überhaupt nicht von Bunkern, sondern von Zivilschutzräumen. Und die wurden nach der Wende abgebaut, weil wir alle der Meinung waren, nun sind wir von Freunden umgeben und leben in friedlicher Zeit. Und das war ja in Deutschland Konsens. Das heißt also, alle die Zivilschutzräume, die wir hatten, von Bunkern will ich in dem Zusammenhang überhaupt nicht reden, wurden rückgebaut.
6: 2007 hatten Bund und Länder beschlossen, die paar tausend öffentlichen Schutzräume, die es noch gab, nicht weiter instand zu halten. Einige Hochbunker werden heute als Wohnhäuser genutzt. Ein paar Tiefbunker wurden zu Parkhäusern umgebaut. In manchen befinden sich Diskos oder Kulturzentren, aber die meisten anderen verfallen einfach. Trotzdem geistert immer wieder eine Zahl durch die Medien. 579 alte Bunker oder Schutzräume gäbe es noch in Deutschland. So hat es die Bundesanstalt für Immobilienaufgaben ermittelt. In ihnen würden rund 500.000 Menschen Platz finden. Das sind nicht einmal 0,5% der Bevölkerung. Und diese Schutzräume sind veraltet und nicht funktionsfähig. Das sagt auch Schutzraumexperte Norbert Gebeken. Im Ernstfall fänden in Deutschland aktuell also ziemlich genau 0% der Bevölkerung Platz in öffentlichen Schutzräumen. Die damalige Innenministerin Nancy Faeser hatte deshalb angeregt, über den Bau neuer Bunker und den Ausbau geeigneter Räumlichkeiten nachzudenken. Die anschließende und bis heute andauernde Bunkerdebatte würde aber am Kern des Problems vorbeigehen, findet Norbert Gebeken. Denn flächendeckend neue Bunker bauen geht nicht. Es dauert zu lang und ist viel zu teuer.
7: Wir stehen in Deutschland eben blank da und wir reden hier nicht von einigen Milliarden, wenn wir eine entsprechende Schutzraumverteilung haben wollen. Da reden wir auch nicht von 100 Milliarden, sondern das bedarf eines Sondervermögens, den wir uns vermutlich nicht werden leisten können.
6: Trotzdem halten viele Menschen an der Vorstellung fest, Bunker böten den besten Schutz angesichts der militärischen Bedrohungslage. Warum ist das so? Der Begriff Bunker ist auch deshalb so wirkmächtig, weil er sehr eng mit der jüngeren deutschen Geschichte verbunden ist. Im Bunkermuseum in Emden kann man das besonders gut nachvollziehen.
8: Das finde ich immer noch wieder ein interessanter Raum.
6: Wolfram Heiderich, zweiter Vorsitzender des Arbeitskreises Bunkermuseum, führt durch die detailreiche Ausstellung. 9 Halbetagen hat das hohe Gebäude, ein dicker Betonquader in der Stadtmitte von Emden. Innen niedrige Decken, schummriges Licht. Das Museum war früher selbst ein Hochbunker und steht beispielhaft für tausende Bunkeranlagen, die Nazis bauen ließen.
9: Ja, es fühlt sich eigentlich immer noch etwas bedrohlich an, etwas modrig. Die Luft ist früher vor 80 Jahren hier nicht gut gewesen und wir haben durchaus Gäste, die asthmatisch veranlagt sind, die nach 2 Minuten wieder draußen sind, weil es einfach eine andere Luft ist. Man kann schon fühlen, das ist hier kein Spaßmuseum.
6: Von Zwangsarbeitern 1941 unter den Nazis gebaut, bot der Bunker rund 350 Menschen Schutz vor den Luftangriffen der Alliierten. Die Menschen saßen dann dicht gedrängt auf ihren Bunkerbänken und harrten mehrere Stunden aus.
9: Beton fängt an zu rieseln aus der Decke, die Menschen schreien, Kinder weinen, der Rosenkranz wird gebetet und das muss grausenhaft gewesen sein. Ich kann es mir sehr schwer vorstellen. Aber so schön ruhig, wie wir das jetzt hier haben, alles geordnet, mit ein bisschen Licht, das war damals natürlich komplett anders.
6: Die Bunker haben größtenteils standgehalten und dadurch vielen Menschen das Leben gerettet. Diese Erfahrung hat die Menschen über Generationen hinweg geprägt. Heute kämen immer wieder Menschen ins Emdener Bunkermuseum und wollten wissen, ob sie im Ernstfall hier Schutz fänden, erzählt Wolfram Heiderich.
9: Gegen russische Raketen aus Kaliningrad, die in 2 Minuten hier sind, die haben eine Durchschlagskraft, die gehen hier einfach durch. Das muss man so sagen, diese Bunker bieten keinen Schutz mehr.
6: Die alten Bunker bieten keinen Schutz mehr. Neue gibt es nicht und wird es so bald auch nicht geben in Deutschland. Hoffnungslos ist die Lage trotzdem nicht. Aus den schrecklichen Erfahrungen der Menschen in der Ukraine können Fachleute wie der Schutzraumexperte Norbert Gebeken wichtige Erkenntnisse ziehen.
7: Also die Erfahrung, die wir vor allen Dingen aus der Ukraine machen, ist, dass wir uns im Grunde vor Direkttreffern der heutigen Waffen nicht schützen können, weil wir dann davon ausgehen müssen, dass die üblichen Gebäude einstürzen.
6: Viel wichtiger, weil viel effektiver und einen Großteil der Bevölkerung betreffend, sei daher der Schutz vor den Nebeneffekten eines möglichen Beschusses.
7: Das heißt also, die größte Gefahr geht von sogenannten Sekundärgefahren aus. Und das sind Glassplitter, das sind Fenstertrümmer, das sind Türtrümmer, das sind Trümmer, die infolge einer Explosion durch die Gegend fliegen. Und das macht ca. 80% der Gefährdungen für die Bevölkerung aus. Und davor können wir uns schon schützen, wenn wir uns in geschützte bestehende Räume begeben.
6: Solche Räume könnten etwa ein Treppenhaus sein, sagt Norbert Gebeken, ein innenliegender Raum ohne Fenster, ein Keller oder eine Tiefgarage. Dorthin kann man schnell gehen, wenn man gerade zu Hause ist. Ralf Tiesler, Präsident des Bundesamtes für Bevölkerungsschutz und Katastrophenhilfe, gibt allerdings zu bedenken,
10: das Szenario endet aber nicht damit, dass Sie zu Hause sitzen und warten, dass was passiert. Denn die Realität ist die, dass Sie, wenn es dazu kommt und Sirenen oder Cell Broadcast losgeht, nicht viel Zeit haben.
6: Cell Broadcast ist ein Warnsystem für die Bevölkerung, das bei Katastrophen Warnnachrichten direkt aufs Handy schickt. Bekommt man so einen Alarm, bleibt nur kurze Zeit, um Schutz zu finden.
10: 5, 6 Minuten, 4 Minuten, man weiß das nicht ganz genau. In der Ukraine schwankt das, in Israel schwankt das gerade sehr. Aber sie werden in jedem Fall nur wenige Minuten haben. Und das heißt, sie müssen da, wo sie sind, Und wenn sie gerade einkaufen sind, wenn die Kinder in der Schule sind, wenn sie auf der Straße unterwegs sind als Pendler, dann müssen sie sofort in ihrer Umgebung eine Räumlichkeit finden, wo sie genau diesen Schutz finden können, das heißt im öffentlichen Raum.
6: Und genau hier liegt der Knackpunkt. Denn bislang gibt es keine öffentlichen Schutzräume in Deutschland, die für so einen Fall vorbereitet sind. Das Bundesamt für Bevölkerungsschutz und Katastrophenhilfe ermittle gerade eine Übersicht möglicher geeigneter Schutzräume, sagt BBK-Präsident Ralf Thiesler. Die Idee ist, es werden keine neuen Räume eigens aufwendig gebaut, sondern es werden zum Beispiel Parkhäuser, U-Bahnhöfe und Tunnel gesucht, die sich leicht auch als Schutzraum nutzen ließen.
10: Das heißt, nicht baulich ertüchtigen, das dauert zu lang. Das ist auch gar nicht nötig, weil diese Räume schon für sich genommen ausreichend sind. Aber sie müssen für einen Aufenthalt geeignet sein. Das heißt, da müssen sie vielleicht ein paar Feldbetten haben, wenn sie da doch in der Nacht rein müssen. Oder sie haben dort eine Toilette natürlich nötig und eine kleine Versorgung und Betreuungskapazitäten von Hilfsorganisationen.
6: Ende 2025 will das BBK seine Vorschläge offiziell vorstellen und geeignete Orte, das BBK nennt sie Zufluchtsorte, in einer Pilotphase testen.
10: Und die Idee ist tatsächlich, dann innerhalb der nächsten 2-3 Jahre das gesamte System auszurollen.
6: Im Idealfall gibt es dann ein engmaschiges Netz an öffentlichen Zufluchtsorten, über die man sich online oder per App informieren kann. Im Falle eines Raketenbeschusses könnte man dort dann schnell und unkompliziert für einige Stunden Schutz finden, sagt Ralf Thiesler. Ein mögliches Bombardement oder der Raketenbeschuss, vor dem die Bevölkerung im Bunker Schutz finden würde, ist nur ein Beispiel und noch dazu ein besonders extremes Beispiel militärischer Bedrohung. Die meisten Fachleute gehen eher nicht davon aus, dass ein Land in Mitteleuropa wie die Schweiz oder eben Deutschland künftig flächendeckend bombardiert werden könnte. Vielmehr warnen sie vor den Gefahren eines hybriden Krieges, aber auch vor klimabedingt zunehmend heftiger werdenden Naturkatastrophen.
11: Also wenn ich da mal ein bisschen populistisch sein darf, mir geht der Bunker sehr auf die Nerven.
6: Das sagt Johannes Steger, Journalist beim Berliner Tagesspiegel.
11: Weil er ist ein Schlagwort. Und das Thema Bunker ist so abstrakt, dass ich mich damit eigentlich auch nicht beschäftigen muss. Weil ich kann entweder denken, es gibt vielleicht einen Bunker bei mir auf der Straße oder ich könnte mir einen selbst bauen. Und damit hört dann der Teil der Verantwortung auch auf. Es geht nicht um Bunker.
6: Zusammen mit Ferdinand Gehringer, Referent für Sicherheitsfragen bei der Konrad-Adenauer-Stiftung, hat Johannes Steger im September 2025 ein Buch veröffentlicht. Der Titel »Deutschland im Ernstfall. Was passiert, wenn wir angegriffen werden?« Die beiden Autoren wünschen sich, dass die deutsche Bunkerdebatte zu einer viel breiteren Sicherheitsdebatte wird. Denn die Bedrohung durch klimabedingt zunehmend heftige Naturkatastrophen könnten ähnliche oder die gleichen Effekte haben wie etwa eine militärische Attacke auf kritische Infrastruktur. Bestimmte Regionen könnten nach so einem Ereignis stunden- oder tagelang isoliert werden, ohne Strom, ohne Wasser, ohne Internet und Telefon. Ein Bunker brächte in so einer Situation gar nichts, sagt Johannes Steger. Und er erinnert an die Hochwasserkatastrophe im Ahrtal 2021.
11: Was Leben gerettet hätte, wäre klare Verantwortung, wäre klare Maßnahmen und der politische Wille, in Bevölkerungsschutz zu investieren. Und da führt der Bunker nicht weit genug. Weil wenn ich über Bunker spreche, lasse ich alles andere außer Acht, was viel relevanter für unsere gesellschaftliche Resilienz ist.
6: Wie widerstandsfähig ist die Gesellschaft? Wie gut können wir mit Krisensituationen umgehen? Auf politischer Ebene habe sich bereits einiges getan, finden die beiden Autoren. Aber noch nicht genug. Sie finden es gut und wichtig, dass Zivil- und Katastrophenschutz in Deutschland wieder enger zusammengeführt werden. Auch der von der Bundesregierung angekündigte Nationale Sicherheitsrat sei ein richtiger Schritt. Auf persönlicher Ebene empfehlen die Sicherheitsexperten jeder und jedem, mit Familie und mit Freunden über die eigene Rolle und über den Umgang mit einer Krisensituation zu sprechen. Haben wir einen Notfalltreffpunkt? Hätten wir genügend Lebensmittel und Medikamente zu Hause, um ein paar Tage alleine klarzukommen?
11: Wenn man jetzt solche Sachen anspricht, und wir haben das auch erlebt, haben Leute gesagt, okay, seid ihr jetzt Prepper? Und wir immer gesagt haben, nein, sind wir nicht, aber vielleicht doch mal drüber nachdenken. Das heißt, auch aus diesem dieses Thema so ein bisschen aus der einen Ecke rauszuholen und ein bisschen mehr zurück in die Mitte der Gesellschaft zu holen, wo es, glaube ich, eine lange Zeit gewesen ist, das ist tatsächlich was, wo man schon bei sich selbst anfangen muss und sagen muss, ja, das stimmt schon. Und ich muss ganz ehrlich sagen, ich wohne in Berlin hier, ich hatte schon mal einen Stromausfall. Und das war ein ziemlich trauriger Moment, muss ich sagen, weil ich gemerkt habe, wie blank ich eigentlich bin. So.
6: Auch die deutsche Sicherheitsforschung scheint in der Hinsicht weiter zu sein als die öffentliche Debatte. Bunker und Schutzräume sind hier nur ein Aspekt unter vielen, wenn es darum geht, wie auf unterschiedliche Krisenszenarien reagiert werden kann. Am Future Security Lab in Berlin, einer Art Zukunftslabor für Sicherheitsforschung, werden die Ergebnisse aus mehreren Forschungsprojekten zusammengetragen, die Lösungen im Umgang mit Krisen und Katastrophen anbieten wollen. Das Ziel ist,
12: dass auch insgesamt in Deutschland Sicherheitslösungen zusammengedacht werden sollen, dass die relevanten Akteurinnen voneinander wissen, von ihren Lösungen wissen und diese Lösungen dann auch übertragbar sind, eben nicht in einzelnen Kommunen bleiben, sondern auch auf andere Regionen und Kommunen übertragen werden können.
6: Naomi Schulmann leitet das Forschungsforum Öffentliche Sicherheit, an das das Future Security Lab angedockt ist. In einer Videoinstallation simulieren die Forscherinnen am Future Security Lab einen hochwasserbedingten Blackout, also einen vollständigen und mehrtägigen Stromausfall. Der Ablauf der Krise ist unterteilt in verschiedene Zeitsegmente. Besonders kritisch sei die erste Phase, also die ersten 4 Stunden.
12: Als allererstes bemerkt man den Ausfall der Kommunikationsnetze, also die Tatsache, dass Informationen nicht mehr fließen. Und da zeigen wir dann auch, das mache ich direkt an.
6: Naomi Schulmann zeigt auf verschiedenen Computerbildschirmen im Raum Projekte, die Lösungen zu bestimmten Problemen anbieten. Ein vom öffentlichen Netz unabhängiges Kommunikationssystem für die Behörden, eine Notfalltankstelle für die Fahrzeuge der Rettungskräfte, aber auch eine intelligente Software, mit der ermittelt werden kann, wie sich die psychosoziale Stimmungslage einzelner Bevölkerungsgruppen im Laufe einer Krise entwickelt.
12: Das wird dann auch in dieser nächsten Zeitspanne, 4 bis 8 Stunden nach Stromausfall, sehr akut spürbar, weil da dann natürlich auch sich bemerkbar macht, okay, das geht jetzt schon eine Weile und wir sehen noch kein Ende ab. Und da beginnt dann eben der Ressourcenstress.
6: Wie wird die Ernährungssicherheit gewährleistet, wenn Kühlketten für Lebensmittel unterbrochen sind und an Supermärkten das Kassensystem nicht mehr funktioniert? Wie wissen Behörden, wo etwa pflegebedürftige Menschen wohnen, die dringend versorgt werden müssen? Im Zukunftslabor wird klar, wie umfassend und vielfältig die Probleme in Krisenfällen sein können. Aber es wird auch klar, man könnte schon jetzt auf ziemlich viele Situationen ziemlich gut vorbereitet sein.
12: Ja, und das ist sehr interessant, dass ich tatsächlich auch schon einfach im privaten Kreis mich unterhalten habe mit Menschen, die ich sonst als sehr ängstliche Menschen empfunden oder erlebt habe, die in Bezug auf dieses Thema dann gesagt haben, wenn das passiert, sind wir eh alle verloren, dann hilft uns nichts mehr, dann brauche ich da gar nicht erst mich vorzubereiten. Da kann man dann natürlich sehr gut erklären, inwiefern man sich eben als Bürger, als Bürgerin doch sehr gut vorbereiten kann auf bestimmte Auswirkungen, die von den unterschiedlichsten Krisen hervorgerufen werden könnten und dass man da eben doch eine große Handlungsfähigkeit hat.
6: Das Bundesamt für Bevölkerungsschutz und Katastrophenhilfe untersucht in regelmäßigen Abständen die Stimmungslage in der Bevölkerung. Entsprechend hat BBK-Präsident Ralf Tiesler festgestellt, dass immer mehr Menschen erkennen, wie wichtig es ist, mehr für den persönlichen Schutz vorzusorgen.
10: Wir sind noch lange nicht da, wo wir eigentlich hinkommen wollen, aber wir können merken, dass der Trend in diese Richtung inzwischen sichtbar geworden ist. Wir können von 30-40% Zustimmung bei diesem Thema inzwischen ausgehen. Vor wenigen Jahren noch hätte ich gesagt, höchstens 5% oder 10%, wenn überhaupt.
6: Wie sorgt man am besten vor? In den Medien haben sich mit Beginn des russischen Angriffskrieges gegen die Ukraine Berichte von Privatpersonen in Deutschland gehäuft, die den eigenen Keller ausbauen oder sich beim Hausbau gleich einen ganzen Bunker einbauen lassen. So wie der Hausbesitzer Christian Klaus hier im Beitrag des ARD-Magazins Brisant.
13: Es wird zwar viel diskutiert seit Jahren, aber es passiert nichts. Dachte ich, sorg mal vor.
6: Christian Klaus hat sich unter sein neues Haus, 8 Meter tief unter der Erde, einen Atomschutzbunker für 6 Personen bauen lassen. Ein 35 Quadratmeter großer, weiß gestrichener Raum.
13: Hier drin ist die Filterkammer. Die ist nochmal komplett abgeschirmt. Also wir haben auch nochmal eine ganz normale Panzertür. Strahlungssicher.
6: Panzertüren, Sicherheitsschleusen, meterdicker Stahlbeton, ein 2. Ausgang, Belüftungs- und Abwassersystem. Ein so ausgestatteter Privatbunker bietet den größtmöglichen Schutz, kostet im Neubau aber Zehntausende Euro extra. Wenn ein Schutzraum im Nachhinein in ein bestehendes Gebäude gesetzt werden soll, wird es nochmal teurer. Und das Modell von Christian Klaus im TV-Beitrag ist ein Atomschutzbunker, also besonders aufwendig. Schutzraumexperte Norbert Gebeken.
7: Wenn es jetzt um CB-Gefahren geht oder R-Gefahren geht, also chemisch, biologisch, radiologisch, dann müssen wir in die technische Gebäudeausrüstung investieren, weil wir dann unabhängig von Außenluft werden müssen und wir müssen Abschottungen haben, wir müssen unabhängige Wasserkreisläufe haben, unabhängige Energieversorgung und so weiter. Also dann reden wir von einer völlig anderen Kategorie.
6: Braucht man wirklich einen Atomschutzbunker? Das ist natürlich persönliche Abwägungssache. Die meisten Fachleute, auch die aus dieser Folge von Das Wissen, geben zu bedenken, vielleicht überlebt man die nukleare Eskalation im Privatbunker. Aber die Welt da draußen sei danach vermutlich ohnehin nicht mehr bewohnbar. Bauingenieur Norbert Gebeken empfiehlt privaten Hausbesitzern daher einen solide ausgebauten Keller und wünscht sich eine entsprechende gesetzliche Vorgabe für Neubauten.
7: Baut Keller, baut sie aus Stahlbeton, baut sie mit druckdichten Fenstern, dann ist der Gesamtaufwand, den wir betreiben müssen, nicht so viel höher. Das kriegt man dann schon mit einer Summe von etwa 5.000 Euro pro Einfamilienhauskeller hin, wenn wir sowieso neu bauen. Also wenn wir nachrüsten, ist das etwas anderes.
6: In dem Keller könnte man dann eine kleine Notfallreserve lagern. Also zum Beispiel haltbare Lebensmittel und Trinkwasser, aber auch Medikamente, Ausweisdokumente, eine Taschenlampe und ein Kurbelradio. Auf der Website des Bundesamtes für Bevölkerungsschutz und Katastrophenhilfe finden sich außerdem viele hilfreiche Informationen dazu, was man zu Hause haben sollte, um im Ernstfall für einige Tage ohne Strom und Wasser auszukommen. BBK-Präsident Ralf Tiesler will mit gutem Beispiel vorangehen. Ein Bunker muss es zwar nicht sein, aber...
10: Ich habe natürlich eine gute Vorbereitung, das wäre eine Schande, wenn ich die nicht hätte. Ich gebe zu, dass es mir auch nicht immer ganz leicht fällt, die schiere Menge da immer zu wälzen, die dann nötig ist. Aber wir haben natürlich entsprechend auch für 8 bis 10 Tage uns vorbereitet und ich habe natürlich auch alle meine Dokumente parat. Sowohl digital als auch noch physisch. Also ich bin da eigentlich ganz gut vorbereitet. Jetzt sind wir auch nur ein 2-Personen-Haushalt aktuell, da ist das nicht ganz so schwierig.
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1: Dada in der Literatur kennt man vor allem aus Gedichten, also absurde Gedichte aus Lauten und Silben. Der Dichter Kurt Schwitters, Jahrgang 1887, der schreibt solche Gedichte. Er macht auch Kunst aus Müll, grottenartige Skulpturen, Dada-Kunst. Nazis aber mögen solche Kunst nicht und so geht er dann 1937 nach Norwegen ins Exil, muss dann aber wieder vor den Nazis fliehen, weil sie nach Norwegen kommen, flieht nach England. Hier muss er allerdings als Deutscher in ein Internierungslager gehen. Und als er freikommt, dann schafft er tatsächlich den Zugang zur britischen Kunstszene. Und Kurt Schwitters stirbt dann 1947. Kleinste Wortbilder schaffen bei ihm ganze Welten. Herbst, die letzte Fliege, heißt dieses Gedicht von Kurt Schwitters.
2: Herbst ist es und die Gardinen sind leer. Die Fliegen ziehen nach dem warmen Süden. Herbst ist es und die Gardinen sind leer. Ein paar verwaiste Fliegenflecke auf den Augengläsern der Lampe erinnern noch an die verflossene goldene Zeit. Herbst ist es und die Gardinen sind leer. Nur eine letzte Fliege singt mir ihr Lied. Sie hat viel zu tun. Denn sie muss mir den Lärm der Legionen von Sommerfliegen vortäuschen. Flieglein, Süßes, umspiele meine Nase mit deinem holden Gezwitscher. Umsurre mein träumendes Kitzelohr, dass es wieder Sommer wird. O du Göttliche, jetzt sitzt du auf meiner Nasenspitze. Heil dir. Sitze, du Süße, wärme dich. Denn es ist schon kalte Zeit. Leck von den Brosamen meiner Nase. Leck dich satt. Denn ich danke es dir, dass du mich an den Sommer erinnerst.

Den Kicker in der Ecke der Kneipe, den kennen viele, aber die wenigsten wissen, dass Kickern tatsächlich auch Leistungssport sein kann. Die Hamburgerin Lynn Tran ist Weltmeisterin im Kickern, mehrfache Weltmeisterin. Und gleich in der WDR5-Redezeit spreche ich mit ihr über ihren Sport, wie sie dazu kam und worauf es beim guten Kickern ankommt. Hier sind aber erstmal die Nachrichten, WDR aktuell. Bis gleich.

0: Es ist 11 Uhr. 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
1: Die Nachrichten mit Steffi Orbach. Guten Tag. Wer in NRW studiert und eine eigene Wohnung sucht, muss dafür inzwischen einen großen Teil seines Budgets einplanen. Im neuen Studentenwohnreport steht, dass die Mieten im vergangenen Jahr im Schnitt um 2,6% gestiegen sind. Für den Report wurden 38 Hochschulstädte verglichen. Emma-Luise Rothschild, WDR Wirtschaft.
2: In Nordrhein-Westfalen ist Köln am teuersten. Die Stadt liegt bundesweit direkt hinter München, Berlin und Frankfurt. Für eine 30 Quadratmeter Wohnung werden in Köln im Schnitt 714 Euro fällig. In Münster müssen Studierende hingegen für diese Größe mit 663 Euro rechnen. Auch in anderen NRW-Städten wird es immer teurer. Besonders stark gestiegen sind die Kosten laut dem Studentenwohnreport, zuletzt in Düsseldorf und Aachen. Entspannung ist erstmal aber nicht in Sicht. Weil die Zahlen der Studierenden langfristig weiter steigen dürfte, rechnen die Autoren weiter mit einem angespannten Wohnungsmarkt.
1: In Deutschland wird für dieses Jahr ein Höchststand bei Paketretouren erwartet. Eine Forschungsgruppe der Universität Bamberg geht davon aus, dass es 560 Millionen zurückgesendete Pakete werden. Marion Sendker, woran liegt das?
3: Die Experten sagen, dass immer mehr online gekauft wird und die Retourenrate nahezu gleich bleibt. Vergangenes Jahr gab es etwa 550 Millionen Retouren. Dieses Jahr werden rund 10 Millionen mehr erwartet. Dabei gibt es eine Trendwende. Händler bieten wieder mehr kostenfreie Retouren an. Eine Zeit lang hieß es nämlich ja öfter, zurückschicken kostet. Das Forschungsinstitut für den Handel EHI in Köln sagt, Händler wollen mit den kostenlosen Retouren die Kundenzufriedenheit erhöhen und Kunden an sich binden. Besonders oft wird übrigens Kleidung zurückgeschickt. 90% der retournierten Artikel kommen aus dem Bereich Mode.
1: Ein Zwischenfall im internationalen Flugverkehr hat am Vormittag einen kurzen Einsatz von Kampfjets in Israel ausgelöst. Die Jets stiegen Berichten zufolge auf, um eine Passagiermaschine zu sichern. Sie war auf dem Weg von den Vereinigten Arabischen Emiraten nach Tel Aviv. Anna Osius berichtet.
4: Die Maschine der Airline Fly Dubai hatte Medienberichten zufolge ein Notfallsignal abgesendet. Die Maschine kam vom geplanten Kurs ab und musste in Saudi-Arabien notlanden. Möglicherweise war die Notlandung auf einen Streit zwischen den beiden Piloten zurückzuführen, berichten Medien. Weil zunächst die Befürchtung bestand, es könnte sich um eine Entführung handeln, ließ Israel Kampfflugzeuge starten. Das Büro des israelischen Ministerpräsidenten Netanyahu teilte dann mit, es handele sich nicht um eine Entführung. An Bord sollen sich mehr als 100 israelische Staatsbürger befunden haben. Alle Passagiere seien in Sicherheit, teilte die Fluggesellschaft mit.
1: Und jetzt weitere Meldungen im Überblick. Bundesfamilienministerin Prien will die Reform des Elterngeldes nochmal prüfen. Prien sagte, sie könne sich vorstellen, dass es bei 14 Monaten bleibt. Über die Bezugsdauer hatte es viele Diskussionen gegeben. Den bisherigen Plänen zufolge sollte sie aus Spargründen auf 12 Monate gekürzt werden. Das Elterngeld ist der mit Abstand größte Posten im Etat des Familienministeriums. Das US-Militär ist aus dem Irak abgezogen. Das US-Verteidigungsministerium erklärte, dass die letzten Soldaten das Land verlassen haben. Die USA waren 2003 in den Irak einmarschiert, um den damaligen Machthaber Saddam Hussein zu stürzen. Später bat der Irak die USA, im Kampf gegen die Terrororganisation Islamischer Staat zu helfen. Die sogenannten alternativen Nobelpreise gehen in diesem Jahr ausschließlich an Frauen und an Organisationen, die von Frauen geführt werden. Ausgezeichnet werden mit dem Right Livelihood Award unter anderem eine Menschenrechtsanwältin aus Pakistan und eine Frauenbewegung im südlichen Afrika, die sich für bezahlbares Saatgut einsetzt.
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1: Ex-Bundeskanzlerin Merkel ist heute in Bonn, um eine besondere Tradition fortzuführen. Im Palais Schaumburg pflanzt sie auf der sogenannten Kanzlerwiese einen Erinnerungsbaum. Seit mehr als 60 Jahren machen Ex-Kanzler das. Merkel hat sich für eine Winterlinde entschieden. Annette Holtmeier, WDR Bonn.
5: Winterlinden gelten als widerstandsfähig, klimaresistent und können viele hundert Jahre alt werden. Sie stehen auch im Dorf Altplacht in der Uckermark, wo Angela Merkel einen Teil ihrer Jugend verbrachte. Ihre Winterlinde wird der 8. Kanzlerbaum bzw. Kanzlerinnenbaum im geschichtsträchtigen Park am Bonner Rheinufer. Für Konrad Adenauer steht dort ein Blauglockenbaum, Helmut Schmidt pflanzte eine Trauerweide und Gerhard Schröder hat sich 2006 nach seiner Amtszeit mit einer Stieleiche verewigt.

0: Gelsenkirchen gesperrt. Dort wird ein brennendes Wohnmobil gelöscht. 2 Kilometer Stau gibt es. A3 Oberhausen Richtung Köln zwischen Kreuz Oberhausen West und Kreuz Kaiserberg. 20 Minuten plus 6 Kilometer Stau. Die A40 Duisburg-Essen ist zwischen Kreuz Duisburg und Kreuz Kaiserberg in beiden Richtungen bis nächsten Montag gesperrt. Dort werden 2 Brücken abgerissen. Und die A52 Mönchengladbach Richtung Düsseldorf ist zwischen Kreuz Nersen und Kreuz Karst wegen Bauarbeiten bis morgen früh gesperrt.
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2: Hallo, herzlich willkommen, ich bin Elif Chanel. Wissen Sie eigentlich, wo Ihr Talent liegt? Also ich meine, wir sehen ja oft Beiträge, Berichte über Menschen, die irgendwas ganz herausragen können und man fragt sich, wie sind die da eigentlich hingekommen und was ist eigentlich mein Talent vielleicht? Habe ich das überhaupt oder talentfrei? Gibt es das auch? Man weiß es nicht so genau. Aber wie findet man das eigene Talent? Und wie merkt man, dass es das ist? Mein Gast gleich in der WDR 5 Redezeit, sie hat ihr Talent in einem Irish Pub entdeckt, das sagt sie. Da stand der Kicker und dann nahm ihre Geschichte so ihren Lauf. Und was dann zwischen dem Abend im Irish Pub und dann ihren vielen Weltmeistertiteln passiert ist, das frage ich gleich Lynn Tran in der WDR 5 Redezeit hier in Neugier genügt. Weltmeisterin amtierende im Tischkicker. Außerdem war meine Kollegin Anna Romas für uns zu Besuch in einer Küche, in der Italien drüber steht, Deutschland ganz offensichtlich ist, die Türkei auch dabei ist und Belgien drumherum. Es geht um ein Rezept aus Italien, Cotolette alla Messina, aber ganz besonders stellen wir Ihnen 10 vor 12 hier vor, in WDR 5 Neugier genügt.

0: Deathcap for the Cutie, Indie-Pop aus den USA, Indie-Rock vor allen Dingen. Hier ist Neugier genügt, WDR 5, die Redezeit. Vielleicht erinnern Sie sich an diesen alten Film mit dem Titel Kick It Like Beckham. Als ich über meinen Gast jetzt in der WDR 5 Redezeit hier in Neugier genügt gelesen habe, da habe ich gedacht, eigentlich muss der Film anders heißen oder es muss einen neuen Film gemacht werden. Kick It Like Lynn. Lynn Tran ist nämlich fünffache Weltmeisterin im Tischfußball, im Kickern. Und vor mehr als 10 Jahren fängt ihre Geschichte an, da fängt sie Feuer. Aber was gibt ihr eigentlich das Gefühl, die Überzeugung, das ist mein Talent? Und vor allen Dingen, wie hat sie wohl entschieden, auch diesem Talent nachzugehen, inklusive Kündigung ihres regulären Jobs? In der Zwischenzeit ist Lynn Tran aber sowas wie zum Gesicht des Tischfußballs geworden, könnte man vielleicht sagen, in Deutschland, ist Speakerin, YouTuberin, hat gerade ein Buch über ihren Weg geschrieben. Und ich freue mich jetzt sehr, dass sie mir zugeschaltet ist aus Hamburg. Lynn Tran, herzlich willkommen in WDR 5. Guten Tag nach Hamburg.
1: Vielen Dank für die Einladung. Ich freue mich echt, dabei zu sein.
0: Duzt man sich unter Kickern eigentlich?
1: Ja, absolut.
0: Okay. Und ist Ihnen das lieber, dass wir uns duzen?
1: Das wär wundervoll, ja.
0: Liebe Lynn, dann möchte ich erstmal kurz anfangen mit der Frage nach Ihren Pokalen. Ich habe mir mal angeschaut, was Sie alles schon abgeräumt haben und habe mal ein paar ausgewählt. Fünffache Tischfußball-Weltmeisterin, Europameisterin, 9-fache deutsche Meisterin, 21-fache World Series-Siegerin, amtierende Weltmeisterin im Einzel, Weltmeisterin im Doppel. Habe ich jetzt alles Wichtige aufgezählt?
1: Ja, ich denke schon, ja.
0: Verlieren Sie selber den Überblick ein bisschen?
1: Manchmal. Aber eigentlich weiß ich noch ganz genau, was ich gewonnen oder verloren habe. Das vergisst man nicht so schnell als Athletin.
0: Haben Sie auch mal was verloren? Das klingt jetzt bei dieser Aufzählung nicht so.
1: Doch. Das ist unmöglich im Sport, nur zu gewinnen. Das geht gar nicht. Das ist nämlich das Brutale am Sport. Es gibt immer Niederlagen und Rückschläge, die man überwinden muss, um an der Spitze zu sein.
0: Jetzt habe ich auch wieder gesiezt, weil ich noch nicht so viel am Tischkicker gewesen bin. Aber welche Leistung ist denn für dich die wichtigste, wenn ich die so aufgezählt habe?
1: Tja, es ist manchmal nicht das Offensichtliche von den Aufzählungen. Einer meiner wichtigsten Siege war wahrscheinlich ein Turnier in Prag, wo ich eigentlich schon gedacht habe, dass ich vielleicht doch nicht mehr Weltmeisterin werde, weil ich das nicht schaffe. Und hatte schon eine sehr, sehr demotivierte Haltung gehabt und habe dieses Turnier dann überraschend gewonnen. Und das war so mein Aufstieg. Danach habe ich nämlich dann den Weltmeistertitel eingesammelt, den deutschen Meistertitel eingesammelt und die World Series-Sieger eingesammelt. Mhm. Also manchmal sind die großen Bewegpunkte nicht immer die offensichtlichsten.
0: Also dann war es gar nicht, also es war der Moment, der auch so entscheidend war. Also nicht nur der Sieg selber, sondern der Moment, wo sich das Blatt gewendet hat?
1: Ja, auf jeden Fall. Es ist ja, ich weiß nicht, ob du das auch vielleicht schon kennst oder die Zuhörer, dass man dann Momente hat, wo man denkt, ja, okay, es geht irgendwie nicht weiter. Man ist auf so einem Plateau und macht immer weiter, aber es passiert nichts. Und auf einmal passiert doch etwas. Und man war schon so verzweifelt und dachte, es passiert nichts mehr, dass man genau in diesem Moment diese Wendung auch fühlt und spürt.
0: Was ich auch ganz spannend finde, ist bei dir, es geht in der Art und Weise, wie du übers Kickern sprichst, ja nicht nur ums Kickern selber, was ja schon auch ein Leistungssport auch ist, wie du ihn betreibst, aber es geht auch viel um den Blick auf sich, auf Menschen, auf Talente. Darüber möchte ich mit dir auch unbedingt sprechen, aber ich will vorher nochmal mit dir übers Kickern selber spielen. Also ich habe gelesen, es gibt in Deutschland laut Bundesverband mehr als 1 Million Menschen, die regelmäßig zu Hause oder im Büro oder in Kneipen kickern. Es gibt zusätzlich 300 Tischfußballvereine. Das war mir alles nicht klar vorher. Was kickt dich am Kickern?
1: Ja, es ist, ich habe ja, das hast du ja schon gesagt, ich habe angefangen in einem Irish Pub, also in einer Kneipe, in einer Bar, wo viele Menschen sich auch aufhalten und einfach nur zum Spaß kickern. Und was mich tatsächlich gepackt hat, war zum ersten, dass das Spiel so simpel ist, ne? Also im Sinne von, dieser Ball, der muss einfach halt ins Tor rein und das macht so viel Spaß, wenn der Sound des Tores erklingt, das ist zum einen. Und als ich dann im Verein war, habe ich gemerkt, es stecken Profitechniken, Taktik, Strategien dahinter und das hat mich dann letztendlich gepackt, dass ich das als Profisport machen möchte.
0: Was ist das, wo du gemerkt hast, aha, der Freizeitkicker macht das immer falsch, als du es angefangen hast, professionell zu betreiben?
1: Also das, was, glaube ich, der größte Unterschied ist zwischen, ich sag mal,

0: Profispieler und Spielerinnen und ja, Hobbyspielern ist das Ballgefühl zum einen und zum anderen auch, dass viele, die in der Kneipe einfach so spielen, gar nicht so richtig aufs Tor zielen.
1: Ja.
0: Es klingt so simpel, aber es ist tatsächlich so. Deshalb ist mein erster Tipp an Spaßspieler auf jeden Fall immer, mit Zug zum Tor zu spielen. Und wenn man nur das bedenkt, dann macht man schon viel mehr Tore.
1: Und ich habe gelesen, man darf diese Stange gar nicht drehen, so hochdrehen, um sich selber wirbeln lassen.
0: Ja, das ist verboten. Kurbeln ist verboten.
1: Kurbeln ist verboten. Das engt meine Taktiken jetzt noch mehr ein. Also da strategisch ranzugehen, also ist es beim Kickern nicht aber auch so ein bisschen der Reiz, man ist so ein bisschen locker, es geht nicht wirklich nur ums Gewinnen, sondern es ist mehr so ein Wettkampf, aber auf einer kommunikativen Ebene, und ist das nicht, was vielleicht auch im Professionellen dann vielleicht verloren geht?
0: Ja, also im Profisport, ich glaube, das geht in allen Sportarten so, ist es natürlich, sobald man um Titel spielt, sobald man praktisch in diesen richtigen Wettkampfmodus geht, dann ist dieses Lockersein nicht mehr das, was im Vordergrund steht. Und das, ich sag mal, das reine Spaß haben steht dann auch nicht mehr im Vordergrund. Das heißt, man geht das dann schon mit einer Ernsthaftigkeit, Seriosität und Professionalität an und möchte dieses Match halt gewinnen. Die Frage ist aber dann immer, schafft man es, zu unterscheiden mental zwischen gewinnen müssen und gewinnen wollen? Weil darin liegen tatsächlich mental betrachtet sehr große Welten.
1: Was ist der Unterschied dazwischen?
0: Also beim Gewinnen müssen, das drückt es ja selbst schon aus, da ist ein Zwang dahinter. Das ist etwas, was ich von mir erwarte, was ich eigentlich gar nicht beeinflussen kann. Ich kann nicht beeinflussen, ob ich dieses Turnier tatsächlich gewinne oder nicht. Und das ist ein großer Unterschied zu dem Wollen. Beim Wollen, da geht es nämlich vielmehr darum, dass ich das möchte, das Ziel, aber meine Erwartung nicht sein kann, dass ich das Ergebnis erziele. Das heißt, beim Wollen geht es ganz viel darum, dass ich mein Bestes gebe, dass ich mich bestmöglich vorbereite, ganz unabhängig vom Ergebnis. Und wenn man das schafft, dann ist es eine sehr, sehr, sehr große und schöne Freiheit im Wettkampf.
1: Wie funktioniert denn das Training, also die Vorbereitung auf den Wettkampf?
0: Ja, das unterschätzen viele, weil die Tischfußball als Profisport gar nicht kennen, aber vor großen Wettkämpfen bereite ich mich 4 bis 6 Mal die Woche vor. Eine Trainingseinheit, die dauert von 1 Stunde bis 8 Stunden, je nachdem, was man trainiert, ob man alleine trainiert, Technik alleine trainiert oder einen Sparringpartner hat oder aber auch Trainingsspiele macht.
1: Also Trainingsspiele auf jeden Fall. Gehört Kraft oder sowas auch dazu?
0: Genau, du hast beim Kickern eben halt auch diesen Punkt mit Kraftausdauer und Schnellkraft, also Explosivität. Das ist extrem wichtig für das Tischfußballspielen. Dann hast du aber auch, dass du, wenn du ein Turnier spielst, das geht mal locker von 9 Uhr morgens bis 21, 22 Uhr, wenn du bis ins Finale kommst. Das heißt, du stehst sehr lange vorgebeugt über dem Tisch und brauchst entsprechend dann auch eine starke Rumpfmuskulatur, um das durchzustehen.
1: Gibt es irgendwie bei Material Unterschiede, also bei den Kickern, die irgendwo sind und mit denen du spielst?
0: Genau, es gibt 5 offizielle Weltmeistertische, also WM-Tische, die zugelassen sind für die Weltmeisterschaft. Einer davon, der in Deutschland sehr, sehr bekannt ist und auch der Hauptprofitisch ist es der Leonard-Tisch. Das ist praktisch auch der Haupttisch, auf dem ich trainiere.
1: Und selber an Equipment nur deine Hände?
0: Nee, man hat dann auch Griffbänder zum Beispiel. Das ist, was man beim Tennis auch benutzt, um mehr Grip zu haben beim Schläger. Dass man, wenn man schwitzt, dann auch entsprechend die Schüsse immer noch so abrufen kann und nicht abrutscht. Das ist das eine. Dann gibt es eben noch Handschuhe oder auch Armbänder fürs Handgelenk, die man benutzen kann, um bestimmte Schüsse auszuführen.
1: An dem Abend im Irish Pub, wo du damit angefangen hast, hattest du dir vorstellen können, dass diese ganze Welt da hinter sich verbirgt, hinter diesem einen Kickertisch?
0: Nee, und ich bin auch ganz froh drum, dass ich das nicht alles schon wusste, weil ich glaube, das nimmt einem auch die Freude. Und das ist genau das Spannende, nämlich finde ich auch im Leben und nicht nur beim Sport, dass man eben Schritt für Schritt das so entdeckt für sich und immer dazulernt und das neugierig bleibt entsprechend und so eben seiner Leidenschaft immer weiter folgen kann.
1: Wie war denn das? Also wo hast du denn gemerkt, das ist jetzt mein Talent? Ich finde das wirklich spannend, Lynn, weil du jetzt ja inzwischen so viele Titel auch abgeräumt hast und ich glaube, es ist jetzt 10 Jahre her, als es losging, wenn ich mich nicht vertue etwa. In dieser Zeit hast du dich ja ungemein auch entwickelt und es ging ziemlich steil bergauf. wo hast du gemerkt, ich kann da etwas, was andere wirklich nicht können?
0: Ja, ich tue mich beim Wort Talent immer ein bisschen schwer tatsächlich, weil ich finde, ja, es gibt Menschen, die in bestimmten Sachen etwas talentierter sind oder die einem mehr liegen. Aber im Endeffekt, egal wo du erfolgreich sein möchtest, da schlägt Disziplin Talent immer, meiner Meinung nach. Mhm. Also ich glaube, dass mich gar nicht so der Talent so groß auszeichnet, weil ich ja auch sehr spät angefangen habe zu spielen. Ich glaube, was mich eher praktisch von anderen vielleicht unterschieden hat, war meine Disziplin und meine Willenskraft. Und auch praktisch diese Bereitschaft, auch in mentale Stärke zu investieren.
1: Aber trotzdem brauchst du ja etwas, wo du diese Disziplin hineingibst. Ich habe gelesen, dass du auch im Schach super gut gewesen bist.
0: Ja.
1: Da hast du dich aber ja dann dagegen entschieden. Da bist du dann diesen Weg ja nicht gegangen. Du bist dann eben beim Tischfußball geblieben und hast da gemerkt, da will ich meine ganze Energie reinstellen. Was hat dir das Gefühl gegeben, hier ist meine Disziplin, meine Energie gut aufgehoben?
0: Ich weiß nicht, ich hatte so einen Moment, der war für mich sehr formend in dieser Vision, Weltmeisterin werden zu wollen. Ich war auf der WM 2017 in Hamburg und habe da zugeschaut und wusste da noch gar nicht so richtig, dass es eine WM gibt. Und da haben wir dann ein deutsches Spiel geguckt, wo dann auch eine große Tribüne war. Und da war ich dann mit meinem heutigen Ehemann. Und da hat das Publikum so laut applaudiert und die Atmosphäre war so toll, dass ich irgendwann einfach zu Tobi rübergeschrien habe, ich will auch mal Weltmeisterin werden. Und irgendwie ab dem Tag, als ich es ausgesprochen habe, war es für mich dann klar, okay, ich muss das irgendwie schaffen und habe mir dann einen Plan zurechtgelegt, dass ich das machen möchte. Und ich kann dir gar nicht genau sagen, was mich dazu bewegt hat, einfach diesen Entschluss zu fassen. Es ist einfach, es hat mich dann so begeistert, auch dieses Spiel, dieser Ehrgeiz hat mich dann so gepackt, dass ich einfach alles reingelegt habe.
1: Also so zu merken, das macht mir Freude, da kann ich auch diese ganze Energie hineinbringen, die ich mache. Gab es denn auch so Momente, bei denen du ungläubig warst, wo du gemerkt hast, auf welchem Weg bin ich denn? Also du hast ja deinen Job, quasi deinen Brotjob aufgegeben. Du machst jetzt professionell Tischfußball und das jetzt schon eine ganze Weile, sehr erfolgreich. Wo hast du gemerkt, ich kann darauf setzen? Das kann jetzt wirklich das Ding sein.
0: Also ich habe 2019 meinen ersten Weltmeistertitel gewonnen und dachte danach, hey, okay, ich habe das gepackt, aber ich würde gerne auch davon leben. Nur ist es unglaublich schwer, von Tischfußball zu leben. Ich hatte, also unser Sport ist einfach als Nischensport zu klein. Wir haben zu wenige Sponsoren, wir haben zu wenig Preisgeld, davon kann man nicht leben. Und dann war mir klar, okay, ich brauche Sponsoren, damit ich davon leben kann. Und diesen Traum zu haben, irgendwie, ja, von so einem Sport zu leben, Vollzeit, das war halt schon ein großes Ding. Viele Leute haben zu mir gesagt, Lynn, bist du verrückt, das kannst du nicht schaffen. Und für mich war aber das größte Risiko nie, dass ich das vielleicht nicht schaffe oder dass ich scheitere, sondern für mich war das größte Risiko immer, dass ich 80 bin, auf meiner Veranda sitze und dann sage, auch hätte ich mal probiert.
1: Also die Chance nicht genutzt zu haben und es überhaupt nicht versucht zu haben.
0: Richtig, ja.
1: Das heißt, es gibt auch einen Plan B.
0: Zu dem Zeitpunkt nicht, nee. Aber ich hatte immer das große Vertrauen tatsächlich, dass ich einen Plan B finden werde, falls ich ihn brauche.
1: Wie hast du dieses Gefühl, diese Selbstsicherheit entwickelt? Weil also das muss man ja auch erstmal im Herzen tragen, diese Zuversicht, dass Dinge gelingen können. Mhm. Hast du irgendwie das Gefühl gehabt, dass du, weiß ich nicht, bist du von zu Hause so aufgewachsen, dass du gemerkt hast, irgendwie ich kann das schaffen, gar kein Problem?
0: Ja, eigentlich tatsächlich ist es so, meine Eltern, die stammen ja aus Vietnam und sind in ihren 20ern teilweise unfreiwillig nach Vietnam geflüchtet oder gekommen.
1: Und nach Deutschland? Oder
0: nach Deutschland, genau. Ja. Von Vietnam nach Deutschland. Und die kennen halt nichts anderes, als dass Leistung überleben bedeutet. Das heißt, das habe ich schon auch von denen mitbekommen. Ich habe sehr viel Leistungsdruck in meiner Erziehung gespürt und habe das auch sicherlich mit ins Erwachsenenleben genommen. Das hat mich sehr geprägt. Aber mein Vater hat immer einen Satz gesagt und der übersetzt bedeutet, im Leben musst du kämpfen. Und das hat er so oft zu mir gesagt. Am Anfang habe ich das gar nicht verstanden, wie er das meint, weil ich auch letztes Jahr erst über seine Geschichte erfahren habe, wie er nach Deutschland gekommen ist, dass er praktisch geflüchtet ist auf dem Boot und dass das eine sehr, sehr wilde Reise war bis nach Deutschland. Und irgendwie hat mich dieser Satz sehr geprägt, weil er mir den immer auf einer ganz bestimmten Tiefe vermittelt hat. Und ich glaube, das habe ich dann dadurch so sehr internalisiert, sodass ich durchs Leben gehe und das Gefühl habe, wenn ich dafür kämpfe, dann kann ich das auch schaffen.
1: Lynn Tran ist mein Gast, fünffache Tischfußball-Weltmeisterin. Wir sprechen hier in Neugier genügt in der WDR 5 Redezeit über ihren Weg und ihren Blick auf Tischfußball, was einfach auch viel mehr ist als nur ein Kneipensport. Es ist auch ein sehr schöner Kneipensport, aber es ist auch ein Leistungssport. Und dazu gehört nicht nur eben das Training, sondern eben auch diese mentale Stärke, die du gerade angesprochen hast. Also diese Basis, diesen Blick auf die Welt. Jetzt ist es aber ein wirklicher Höhenflug gewesen, den du da in den letzten Jahren hingelegt hast. Aber zu jedem Höhenflug gehört ja auch immer ein Knick. Gab es den bei dir auch?
0: Ja, ich finde es schön, dass du das so sagst, weil ich finde auch, dass zu jedem Höhepunkt ein Tiefpunkt gehört. Und den hatte ich sicherlich, den habe ich ja auch sehr, sehr ausführlich in meinem Buch dann beschrieben, in meiner Biografie sehr offen auch darüber erzählt, über diese Tiefpunkte, die ich hatte, weil ich immer mich gefragt habe, wann bin ich gut genug? Ich habe immer einem Sieg nach dem anderen nachgejagt und das war dann immer nicht genug. Immer wenn ich den Sieg erreicht habe, habe ich gedacht, okay, was jetzt als nächstes, weil das reicht jetzt noch nicht. Und das Problem ist, wenn man, wie ich, sich über die Leistung definiert als Mensch, dann ist es nie genug. Dann kannst du noch so viel schaffen und immer das nächste Ziel, immer das nächste Ziel. Aber der innere Frieden, der wird dann nie kommen. Dieses Genugsein kommt nicht durch äußeren Erfolg. Das habe ich dann hart lernen müssen, weil ich, als ich dreifache Weltmeisterin war, auch immer noch gedacht habe, ich bin nicht gut genug.
1: Aber was machst du mit der Erkenntnis? Weil das stellt ja im Prinzip alles doch auch in Frage.
0: Das stimmt. Ich habe dann an diesem mentalen Tiefpunkt, wo ich mich wirklich sehr schwer gefühlt habe, gar keinen Spaß mehr hatte und überlegt hat, ob ich auch einfach aufhöre vor der WM und letztes Jahr. Und ich habe dann aber es irgendwie geschafft, mir Hilfe zu holen über einen Mental Coach, der dann mit mir zusammen die Glaubenssätze aus meiner Kindheit aufgebrochen haben, weil es hat sich für mich dann so ein Glaubenssatz entwickelt, du bist nur gut, wenn du etwas leistest. Es hat mich sehr geprägt im Erwachsenenalter und den haben wir aufgebrochen. Und letztendlich muss ich sagen, wenn man zu Hause sitzt und sich fragt, wie kann ich das ändern? Was ich zumindest für mich herausgefunden habe, ist, dass ich mich gefragt habe, wer bin ich, wenn ich keinen Erfolg habe?
1: Und was du da für eine Antwort gefunden hast, tröstet dich jetzt hinweg und lässt es auch zu sagen, ich gehe diesen Weg, bis er nicht mehr weitergeht?
0: Ich sag mal so, es ist die Antwort auf diese Frage, wann bin ich gut genug, das wurde ich jetzt natürlich auch oft gefragt, was ist meine Antwort eigentlich jetzt heute darauf?
1: Habe ich nicht gemacht, ich finde das sehr privat, ehrlich gesagt.
0: Nein, aber ich finde es so schön, darüber zu sprechen, weil ich weiß, dass so viele Menschen sich damit beschäftigen, weil ich habe so viel Feedback zu meinem Buch bekommen und ich finde es so unglaublich schön, dass so viele Menschen sich damit beschäftigen. Und meine Antwort ist sehr simpel darauf. Meine Antwort darauf ist, dass du einfach ein Mensch bist und das halt für sich zu verinnerlichen, dass man immer gut genug ist als Mensch, wenn man einfach auch nett zu anderen ist, gut durchs Leben geht, immer hilfsbereit ist und sich seinen eigenen Werten immer treu bleibt. Das ist für mich, wann du als Mensch gut genug bist. Und natürlich kannst du trotzdem immer noch total hohe Ziele haben. Ich bin immer noch so, das werde ich niemals los. Ich möchte immer das Beste erreichen. Aber dass ich jetzt besser reflektieren kann, dass Leistung mich nicht als Mensch definiert, das hat in mir etwas sehr Großes verändert.
1: Das kann ja auch bei Menschen ganz unterschiedlich sein, also was einen selber so definiert. Bei dir ist es die Leistung, bei anderen sind es bestimmt andere Themen. Was würdest du sagen von dem, wie du deinen Weg im Tischfußball gegangen bist so weit? Was kannst du weitergeben? Weil ich merke ja auch, wenn du so beschreibst, wie du dich entwickelt hast, wie du in dem Sport aufgestiegen bist, dir geht es ja nicht nur um diesen Sport, sondern es geht ja auch um dich als Mensch, wie du es ja gerade schon auch so beschrieben hast, so schön. Was kannst du weitergeben? Also was ist quasi dein Kickern, was du an andere weitergeben kannst?
0: Ich glaube, es geht sehr viel darum, den Mut zu haben, seinen Träumen so nachzugehen. Auch egal, was andere sagen oder auch wenn man sich unsicher ist.
1: Warum ist das mehr als so ein Poesiealbumspruch? Also ich kann dem total viel abgewinnen, aber wie kannst du das unterfüttern? Jetzt ist die Leitung weg. Ich hoffe nicht. Vielleicht aber doch. Das wäre schade. Wir spielen ein Momentchen Musik und gucken, ob wir die Leitung wiederherstellen können. Lynn Tran, fünffache Weltmeisterin im Tischfußball, ist mein Gast in der WDR 5 Redezeit. Vielleicht kriegen wir sie noch einmal, um einen kleinen Abschluss noch ein Minütchen zu bekommen. 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

0: Es ist ganz schade. Unsere Leitung ist verflogen zu Lynn Tran. Aber die Lebensgeschichte der fünffachen Weltmeisterin im Tischkicker ist total spannend, ganz interessant. Wir haben einen kleinen Einblick daraus gewonnen. Und wenn Sie sagen, oh, das interessiert mich, wie sie ihr Leben gestaltet hat, wie sie zu diesem Leistungssport gekommen ist, dann schauen Sie gerne in ihr Buch hinein, aus dem Handgelenk, warum ich Weltmeisterin im Tischkickern werden musste. Hat sie geschrieben mit Mara Pfeiffer zusammen, war jetzt hier zu Gast im WDR 5 in der Redezeit. Wir schauen jetzt ein Stückchen weiter nach vorne. Und zwar 10:50 geht es bei uns ums WDR-5-Tagesgespräch. Da wollen wir mit Ihnen über die KI sprechen, über künstliche Intelligenz. Da geht es ja schon seit Wochen darum, wie groß die Risiken sind, wie sie beschränkt werden sollte. Und maßgeblich ist natürlich das, was in den USA passiert zum Thema künstliche Intelligenz, weil hier die großen KI-Unternehmen sitzen. Gestern waren die Chefs bei US-Präsident Donald Trump, der aber sagte, Regulierung, gesetzliche, staatliche Regulierung bei KI, das sieht er nicht.
1: Well, there's a belief that there should be tremendous self-regulation.
0: Er sieht auf jeden Fall große Selbstregulieren. KI-Unternehmen sollen sich freiwillig selbst regulieren. Aber wie, wenn diejenigen, die diese KI entwickeln, wirtschaftliche Interessen dabei haben? Barbara Engels ist Ökonomin für nachhaltige Digitalisierung und KI am Institut der deutschen Wirtschaft IW in Köln und sie beschreibt es folgendermaßen.
2: Der gefährliche Wettlauf um immer leistungsfähigere KI-Systeme ist real. Unternehmen stehen unter hohem Wettbewerbsdruck und haben deshalb einen Anreiz, schneller mit einem bestimmten Modell auf den Markt zu gehen, als es vielleicht für gründliche Tests und Sicherheitsvorkehrungen sinnvoll wäre.
0: Denn der Gedanke ist total wichtig zu sagen, die künstliche Intelligenz tut natürlich das, was Menschen ihr ermöglichen. Wie ist aber der Umgang dann besser und

0: richtig. Wie stellen Sie sich den Umgang vor mit künstlicher Intelligenz? Lassen Sie uns darüber sprechen im WDR 5 Tagesgespräch. KI ist in der Welt, wird genutzt und entwickelt sich rasant weiter, wird in immer mehr Bereichen eingesetzt. Und ab 10 Minuten nach 12, da können wir telefonieren unter der 0800 5678 555 oder Sie schreiben uns eine Nachricht über die WDR 5 App. Wie schätzen Sie das Tempo bei künstlicher Intelligenz ein? Wie nutzen Sie sie vielleicht auch? Und welche Bedenken haben Sie, wenn Sie sie nutzen oder eben gerade nicht nutzen? Und wo sehen Sie auch die Verantwortung für die Entwicklung der KI, also bei den Entwicklern, Firmen, bei der Politik, damit KI uns dient und uns nicht überfordert und gefährdet? Mein Gast ist gleich Judith Simon. Sie lehrt Ethik in der Informationstechnologie an der Uni Hamburg. Und auch ihr können Sie Fragen stellen, wenn Sie zu den Themen noch mehr wissen wollen, wie die KI zum Beispiel ausgebrochen ist, was neulich in den Schlagzeilen gewesen ist. Fragen und wie kriegen wir KI eingehegt? 0800 5678 555 und hier nochmal zum Mitschreiben.
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0: 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Es reicht nicht, einfach offen auf andere Menschen zuzugehen. Denn der Mensch, auf den Sie zugehen, der muss ja auch offen sein. Das kennen Sie. Sonst holt man sich im übertragenen Sinne ja eine blutige Nase, wenn das Gegenüber eben nicht offen ist. Und beim Thema Integration ist es ganz genauso. Wir können ganz viel darüber sprechen, wie Leute sich integrieren sollen. Wenn wir es aber nicht zulassen, dann wird es nicht gelingen. Die Unternehmerin Silke Koch, die hat das auch sofort gesehen und sie leitet in Münster einen Betrieb für Kanaltechnik. Und sie will, dass ihre Leute wirklich Teil des Betriebs und der Gesellschaft werden. Und sie macht das möglich. Und zum Beispiel, indem sie Deutschunterricht anbietet im Betrieb, durch Unterstützung beim Bürokratiedschungel. Es geht um Wohnungssuche und dafür hat sie jetzt auch eine Auszeichnung bekommen, den Integrationspreis des Handwerks NRW. Und meine Kollegin Nicole Albers hat sie und ihre Kollegen in Münster besucht.
1: Es ist ein Freitagmittag und bei der Firma Koch Kanaltechnik in Münster ist eine Menge los. Viele Mitarbeiter haben gerade ihre letzte Schicht für die Woche beendet, stehen am Empfangstresen, geben Autoschlüssel ab, plaudern in der Küche oder besprechen mit der Chefin, wie die Woche war und was für die nächste ansteht. Der Umgangston sehr locker.
2: Nee, ist nicht meine, okay, gehört mir nicht, da hast du recht.
1: Das ist Silke Koch, die Chefin. Unüblich, dass überhaupt eine Frau in der Kanalbranche arbeitet und dann noch als Chefin. Unüblich auch, wie viele Nationen hier vertreten sind.
2: Rumänien, Deutschland, Iran. Ukraine, Russland.
1: Die Herkunftsländer der Männer, die gerade um sie herumstehen. Außerdem vertreten in der Firma sind der Kosovo, Albanien, Frankreich, Polen, Mazedonien und Kasachstan.
3: Es ist nicht üblich, aber es ist aus der Not heraus geboren. Wir sind so eine Nischenbranche. Rohr- und Kanalreinigung ist ein Beruf, den viele Leute erstmal mit Ekel und Dreck und sonst wie in Verbindung bringen. Und das ist kein Traumberuf.
1: Umwelttechnologen für Rohrleitungsnetze und Industrieanlagen, das ist der Fachbegriff. In der Sache sorgen die dafür, dass Rohre Wasser und Gas sauber transportieren, dass keine gefährlichen Stoffe in die Natur gelangen, eben, dass es läuft.
3: Ich glaube, es gibt selten Schulabgänger, die sagen, Umwelttechnologe, das wollte ich immer schon werden. Deswegen haben wir immer schon andere Wege beschritten, um an Personal zu kommen.
1: Zum einen über die Schulen, um Jugendliche überhaupt auf den Beruf und den Betrieb aufmerksam zu machen. Zum anderen über die Agentur für Arbeit, aber vor allem über Werbung, Internet, Social Media und ganz wichtig, Mund-zu-Mund-Propaganda. Und das scheint zu funktionieren.
3: Ja, es ist auch eine Ausnahme im Handwerk. Also ich habe tatsächlich genug Mitarbeiter. Ich könnte gerade nicht mal jemanden einstellen, es sei denn, es möchte einer eine Ausbildung hier machen oder ein Nee. Ansonsten, ich habe wirklich genug Techniker, Fachkräfte.
1: Davon sehr viele aus dem Ausland.
4: Können wir von dem Verlauf keine Skizze machen?
5: Brauchen wir nicht.
4: Nee, brauchen wir nicht. Okay.
5: Mein Name ist Olena Oleksiuk. Ich bin 37 Jahre alt. Ja, ich komme aus der Ukraine. Dritte Woche.
1: Olena Itschuk ist vor 4 Jahren mit ihren beiden Kindern aus ihrer Heimat nach Münster geflohen. Eine schwere Zeit. Doch sie hat sich durchgekämpft, hat die B1 und B2 Sprachkurse erfolgreich absolviert. Prüfungen, die für viele Berufe wichtig sind, wo es eben auf Sprache ankommt. Bei der Firma Koch macht sie jetzt eine Ausbildung zur Kauffrau für Büromanagement.
3: Das wird unterstützt von der Agentur für Arbeit. Da gibt es einen Eingliederungszuschuss und dafür habe ich auch mal wieder 1 Million Formulare ausgefüllt. Aber so bekommt Olena mehr Geld, als eine Ausbildungsvergütung wäre und hat somit auch die Möglichkeit, für ihre beiden Kinder und für sich mal ein bisschen mehr zu tun, als es bislang möglich war.
1: Ein bisschen mehr für sich tun zu können, das funktioniert, weil auch Silke Koch als Chefin deutlich mehr tut, als sie eigentlich müsste.
3: Ja, weil man muss sich einfach auch mehr kümmern um das Personal. Man kümmert sich auch um die Wohnung, man kümmert sich um das soziale Umfeld. Man hilft irgendwie, wo man kann. Und das kommt alles noch zum normalen Job dazu.
1: Aber es kommt an. Olena war zu Anfang sehr verunsichert, hatte Angst, ob das alles wirklich funktioniert.
5: Zum Beispiel, ich habe angefangen mit Rechnungen. Dazu brauche ich sehr viele Informationen und jede Situation sind anders. Ich habe viele Fragen und gehe ich einfach zu jedem und frage und bekomme ich immer Hilfe. Ja, ich fühle mich hier wohl.
1: Und sie beißt sich durch, will gute Arbeit abliefern. Auch, weil sie weiß, dass sich die Leute hier kümmern. Auch um sie als Mensch.
6: Und die Art der Texte ist ja immer gleich. Beko, willst du die Aufgabe nochmal vorlesen?
7: Ja, lesen Sie die Überschriften.
1: Deutschunterricht, auch das ein Angebot des Betriebs. Dreimal pro Woche kommt eine Lehrerin vorbei, nach Dienstschluss. Zurzeit werden Becet Çalar und sein Bruder Suri sprachlich fit gemacht. Sie stehen kurz vor der B1-Prüfung.
7: Ich mache meine Sprachkurs, weil ich brauche meine Aufenthaltserlaubnis. Deswegen versuche ich weiter zu lernen und für Zukunft auch.
1: Becet Çalar kommt aus dem Kosovo. In Deutschland ist er seit 5 Jahren. Zuerst war er bei einer anderen Firma. Seit 3,5 Jahren arbeitet er bei Koch.
7: Ist, kann man sagen, komplett anders. Arbeit, Team, alles. Wir haben mehr Kontakt mit Kunden, mit Leuten. Das ist, was auch mir Spaß macht, weil ich kann immer noch mehr lernen.
6: Sprachkenntnisse.
7: Pädagogen.
6: Kritisieren.
7: Computerspiele.
1: Sprachkurse organisiert und finanziert vom Betrieb. Auch das ist alles andere als üblich, erst recht im Handwerk. Für Becet Çalar und seinen Bruder aber deutlich besser als etwa ein Kurs an der VHS.
7: Ich mache Feierabend jetzt und mache hier sofort 2 Stunden Sprachkurs und dann gehe ich nach Hause. Sonst muss ich zu Hause gehen, Klamotten tauschen oder duschen, dann zur Stadt fahren. Mehr Zeit, mehr Kosten und alles. Und so ist es einfach. Und schneller auch.
1: In dem Kurs geht es häufig auch um berufliche Fachbegriffe. Silke Koch legt großen Wert darauf, dass ihre Mitarbeiter sich verständigen können. Mit Kunden, aber auch untereinander.
3: Es ist einerseits für den Arbeitnehmer elementar wichtig, aber auch für die Kollegen, die diejenigen einarbeiten. Es nützt ja nichts, wenn sie jemanden mitnehmen, der handwerklich gut drauf ist, aber wenn der Kollege sagt, hol mir mal einen Eimer und man weiß nicht, was ein Eimer ist, dann scheitert es schon.
1: In der kleinen Betriebsküche stehen und sitzen Mitarbeiter und lassen bei einer Tasse Kaffee die Woche ausklingen. Der Kaffeeautomat ist heiß begehrt und lockt zum Verweilen und sorgt für eine entspannte Atmosphäre. Klaus Meslewitz steht im Blaumann am Tisch und plaudert mit den Damen aus dem Büro. Er gehört schon seit 22 Jahren zur Belegschaft und weiß auch ziemlich genau, was ihn hier hält.
8: Einfach alles. Im Prinzip, ja, wirklich, halt die Zugehörigkeit, ja. Ne, früher von klein auf gewachsen, sag ich mal, wo ich angefangen habe, waren wir zu viert, ne, und jetzt zu der Größe, ne. Wir alle sind füreinander da, also wirklich, das Arbeitsklima, das ist aus meiner Sicht zumindest perfekt, ne.
1: Sprachbarrieren? Immerhin muss er ständig mit Leuten aus aller Welt arbeiten.
8: Nö, also manchmal auch mit Zeichen, aber im Großen und Ganzen, sag ich mal, kurze Sätze, prägnant. Wenn das Ergebnis passt, alles gut. Ne? Den Mensch zu sehen und da einfach auch da abzuholen und dann den Weg zu zeigen. Ich hinterfrage erstmal, damit ich so ein paar Eckpunkte dann habe. Ne? Und gut, aufgrund des Alters habe ich auch ein bisschen Menschenkenntnis und da passt das schon.
1: Auch das ist auffällig bei der Firma Koch. Egal mit wem man spricht, häufig fallen Begriffe wie miteinander oder füreinander.
3: Das ist quasi Einstellungskriterium hier. Mit jedem, der hier anfängt, egal ob Deutsch oder Ausländer, mit jedem führe ich erstmal ein Gespräch, weil ich sage, wir sind zwar alle anders, aber wir sind alle ein Team.
1: Und das beinhaltet eben auch Unterstützung, die weit über den eigentlichen Beruf hinausgeht. Hilfe bei der Wohnungssuche, Hilfe beim Umzug, erst recht Unterstützung, wenn es um das Ausfüllen von Anträgen geht. Und davon gibt es gerade bei Leuten aus dem Ausland jede Menge.
3: Es gibt Wörter, Vorabzustimmungserklärung, das habe ich früher nie gehört. Und das ist nur ein Wort von vielen. Und es gibt ganz viele Formulare, die auszufüllen sind. Also ich sage immer, das Wort Bürokratieabbau, das gibt es definitiv nicht. Also das habe ich in 32 Jahren nicht erfahren, dass irgendetwas mal einfacher wurde.
1: Dennoch ein Aufwand, den sie gerne investiert, denn sie sieht, es lohnt sich.
3: Ich habe hier einen Kanalsanierer, der hat nichts mit dem Job vorher zu tun gehabt. Der ist jetzt 3 Jahre hier, der macht eine exzellente Arbeit. Seine Frau ist mittlerweile hier. Bei einem anderen Paar, die kriegen gerade ein Kind. Die haben hier Fuß gefasst und das ist das, was mich tatsächlich auch glücklich macht, ja.
1: Genauso wie auch Becet Çalar.
7: Wir bekommen Unterstützung für Deutschunterricht, für Wohnungen und alles. Mein Bruder ist auch hier, ein paar Cousinen, die sollen auch kommen und ja, aber mit viel mehr, ich bin echt zufrieden. Warum soll ich ändern?
9: Also hier klappt es einfach, weil es ist so viel Pragmatisches in der Welt. Vieles funktioniert einfach gut, wenn alle es wollen. Und Silke Koch, die Unternehmerin aus Münster, hat es gezeigt mit ihrem Team, wie gut es gehen kann, hier in Neugegnügt WDR 5.

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1: Es ist Mittwoch, Zeit fürs Mittagessen. Anna Romas nimmt uns ja hier regelmäßig mit in die Küchen, aus denen es besonders gut nach Essen duftet. Und sie erzählt die Geschichten, die hinter diesem Essen stehen. Sie treten jetzt an ihrem Radio vielleicht so einen kleinen Schritt zurück, weil es nämlich sehr heiß wird. Anna Romas tritt einen Schritt näher ran.
2: Wer bei Giacomo Castelli in der offenen, hellen Küche steht, dem strömt sofort ein Duft entgegen, der sanft zwischen zwei Welten pendelt. Der frische, kräftige Geruch von gehackter Petersilie und geschmolzenem Pecorino, gepaart mit dem warmen Aroma von Olivenöl. Wir sind heute in Aachen. Hier wohnt Giacomo, 44 Jahre alt. Beruflich handelt er mit Raritäten. Doch wenn es ums Kochen geht, schlägt sein Herz für eine ganz besondere, persönliche Rarität aus seiner Kindheit. Giacomo ist gebürtiger Aachener mit sizilianischen Wurzeln und er kocht heute für uns ein Gericht, das in seiner Familie Kultstatus hat. Und da gab es für mich eine Art Duftbildschere, denn das Gericht verband ich bis dato eher mit schwerer Wirtshausatmosphäre als mit frischer Würze, die ich bei Castelli erlebe.
3: Wir kochen heute Cotolette alla Messina. Um es am einfachsten zu beschreiben, ist es eine Art Schnitzel, aber nicht, wie man es heutzutage vielleicht als Wiener Schnitzel gut vom Kalb oder einfacher vom Schwein, ist es eins, das wirklich vom dunklen Rindfleisch gemacht wird.
2: Optisch erinnert die Cotoletta auf den ersten Blick tatsächlich an das klassische Schnitzel Wiener Art, doch der feine Unterschied fängt schon bei der von der Petersilie grün durchzogenen Panade an und geht beim Fleisch weiter. Für die Cotoletta alla Messina braucht man hauchdünnes, absolut sehnfreies Rindfleisch. Dass das Fleisch die perfekte Stärke hat, war in Giacomos Familie eine sehr hohe Prio. Unter der Woche war seine Mutter berufstätig. Da gab es für Giacomo bei seiner deutschen Ziehgroßmutter gut bürgerliche deutsche Hausmannskost. Doch am Wochenende verwandelte sich die heimische Küche regelmäßig in eine sizilianische Schlemmerstube. Und um dafür das richtige Fleisch im Aachener Viertel zu bekommen, entwickelte Giacomos Mutter eine ganz eigene Taktik.
3: Wir haben dann in so einem, Migranten doch durch geprägten Stadtteil von Aachen gewohnt. Und dann gab es da einen türkischen Metzger, dem meine Mutter das so oft so gut erklärt hat, dass der schon immer genau wusste, was es da sein musste. Und der hat ihr das immer so parat gemacht. Also es muss sehnenfrei sein, zart. Und ich kann mich daran genau erinnern, wie meine Mutter das immer gebrochen hat. 4 Millimeter, das war immer so das Ding. So.
2: Wenn das Fleisch anschließend durch die Panierstraße gejagt wird, entfaltet sich das eigentliche Geheimnis des sizilianischen Klassikers. Im Vergleich zum mitteleuropäischen Schnitzel steckt der entscheidende Aromakick nämlich in der Eimischung und der Panade.
3: Anders daran ist, dass die Zutaten natürlich, das Erste, was da einen ganz anderen Geschmack gibt, ist das Olivenöl, die nicht unerhebliche Menge an Petersilie, die da reingehört. Und am Ende des Tages natürlich auch der Käse, der mit in die Panade kommt.
2: Das Ei für die Panade wird nämlich mit kräftigem Pecorino Romano und reichlich frisch gehackter Petersilie verschlagen. Danach wandert das Rindfleisch ins Paniermehl und schließlich ins heiße Fett. Wichtig dabei, die Kotelette werden am besten im guten Olivenöl frittiert, falls es der Geldbeutel zulässt natürlich. Butterschmalz hingegen hat hier absolut nichts verloren. Das Essen hat in Italien einen Stellenwert, der für Außenstehende kaum zu überschätzen ist. Was uns beim Frittieren mit Olivenöl fast schon dekadent erscheint, gilt in der italienischen Küche gerade einmal als ausreichend. Als Kind wuchs Giacomo ganz selbstverständlich damit auf, ohne es zu hinterfragen. Heute als Erwachsener, der auch beruflich viel in Italien unterwegs ist, wird ihm umso bewusster, wie tief diese Leidenschaft in der Kultur verwurzelt ist.
3: Ich glaube, wenn man so, wie man im Leben wichtige Dinge, die das Leben ausmachen, definieren würde und so ein Ranking hätte, wäre bei ziemlich genau 99% allen Italienern das Essen das Wichtigste. Weil da dreht sich schon alles drum. Und die Qualität des Essens, das ist ganz wichtig.
2: Diese Hingabe spiegelt sich auch in der traditionellen Abfolge der italienischen Mahlzeit wider. Cotoletto ist nämlich kein Hauptgang, der zusammen mit Bergen von Beilagen auf einem einzigen Teller landet. Es steht als zweiter Gang einer Mahlzeit mehr oder weniger für sich alleine und wird auch alleinstehend zelebriert.
3: Ist halt ein klassischer Secondo Piatto. In Italien arbeitet man ja ein bisschen anders. Ne? Da gibt es ja meistens zum Einstieg Portionen Nudeln. Und der Secondo Piatto besteht halt aus einem Fisch oder einem Fleisch. Und

0: und eine leichte Beilage, sei es ein bisschen Gemüse oder Salat.
1: Als Giacomos Mutter später nicht mehr berufstätig war und öfter zum Kochen kam, verlangte ihr Sohn am liebsten nach Kotelette. Doch in der Familie Castelli entwickelte sich im Aachener Dreiländereck eine ganz eigene, legendäre Art, die Kotelette zu genießen. Aachen liegt an der belgischen Grenze, wo Giacomos Vater zeitweise lebte. Von dort brachte er eine kulinarische Spezialität mit. Ein klassisches belgisches Weißbrot. Und genau diese Abwandlung hat es Giacomo bis heute angetan.
0: Die frisch frittierten, warmen Kotelette schmecken toll. Aber es gibt ja noch das Kotoletto am nächsten Tag. Der Höhepunkt, dass dasselbe Gericht noch einen ganz anderen Charakter bekommt. Das heißt also nicht als Secondo Piatto mit einer leichten Beilage, sondern als Snack. Das heißt, ein noch in Öl tropfendes Kotelette wird dann noch zwischen zwei Scheiben weichen, fluffigen, fast süßlichem belgischem Brot platziert, in der Mitte durchgeschnitten und dann nochmal extra genossen.
1: Das Entscheidende bei diesem Familiensnack: Das helle Weizenbrot saugt sich mit dem Olivenöl des kalten Kotelette voll und nimmt sofort eine gelb-grünliche Farbe an, gefärbt von Petersilie aus der Panade. Für Giacomo und seinen Vater war diese Einfärbung seit jeher das verlässliche Qualitätsmerkmal schlechthin. Wenn man heute bei Giacomo Castelli in Aachen am Esstisch sitzt und in dieses saftige Brot beißt, schmeckt man genau, was seine Erinnerung ausmacht. Das sizilianische Erbe der Familie, das perfekt geschnittene Fleisch vom türkischen Kiezmetzger und das weiche Weißbrot aus dem belgischen Nachbarland. Für moderne Fusion-Küche muss es eben nicht immer ein feines Restaurant sein. Es reicht oft auch der Schmelztiegel eines migrantisch geprägten Stadtteils, der wunderbare Neuschöpfungen entstehen lässt. Genau das, wofür der Begriff Nachbarsküche steht.
2: Anna Romas mit Kotelette alla Messina, sizilianische Tradition aus der Aachener Grenzregion. Im Netz auf wdr5.de, da finden Sie das Rezept zum Nachkochen. Und vielleicht fusionieren Sie es ja auch noch mal ein bisschen anders, so wie es bei Ihnen irgendwie klappen würde. Und wir sind kurz vor 12, der Tag um 12, den hören Sie gleich mit den neuesten Nachrichten. Danach hören Sie das WDR5-Tagesgespräch. Da sprechen wir über künstliche Intelligenz, die ja sich atemberaubend weiterentwickelt. US-Präsident Trump hat jetzt gestern noch einmal betont, nee, staatliche Regulierung gibt es nicht. Das machen die Unternehmen selber in Selbstkontrolle. Wir wollen mit Ihnen darüber sprechen im Tagesgespräch. Sind Sie damit einverstanden? Wie dramatisch halten Sie die Warnungen, was KI anbelangt? Und wo würden Sie sagen, tragen auch die Entwicklerinnen, die Firmen und die Politik Verantwortung? Welche Verantwortung tragen Sie alle? Sie können mitdiskutieren unter der 0800 5678 555. Und mitdiskutieren heißt in diesem Falle aber auch durchaus Ihre Fragen stellen, weil es ja auch nicht so einfach zu durchblicken ist. Mein Gast kennt sich damit ganz ausgezeichnet an, vom Lehrstuhl der Ethik der Informationstechnologie an der Uni Hamburg. Forscherin kann das gut erklären. 0800 5678 555 und die WDR 5 App ist für Sie startklar. Mein Name ist Elif Schennell. Bis gleich.
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2: Und mein Name ist Katrin Schmick. Willkommen bei uns. In den nächsten 10 Minuten haben wir Folgendes vor.
9: Ich hoffe tatsächlich auch im Sinne der Pflegebedürftigen, die ja die Versorgungssicherheit auch brauchen, dass wir da heute landen können, weil sonst wird die Zeit knapp.
2: So hat es heute Morgen Katrin Staffler von der CSU gesagt. Da war noch nicht mal klar, ob es die Pflegereform überhaupt ins Kabinett schaffen würde heute. Jetzt wissen wir, sie hat es geschafft und sie ist beschlossen. Wie genau, dazu gleich mehr. Außerdem Razzia im Duisburger Rocker-Milieu. Es geht um Geldwäsche, Erpressung und Betrug. Und von wegen mehr Transparenz. Verbraucherschützer kritisieren den neuen Bonitätsscore der Schufa. Das Wetter: mit dem September endet die Hitze. Heute noch mal bis 28 Grad. Kriegen Sie es hin oder nicht? Sie, das sind in diesem Fall die schwarz-roten Koalitionäre im Bund, und es, das ist eben die Einigung in Sachen Pflegereform. Seit Manuela Schwesig in Mecklenburg-Vorpommern sehr viel Stimmen gewonnen hat mit dem Versprechen, bei der Pflege nochmal ordentlich eine SPD-Handschrift reinzubringen, ist die Reform ja wieder zum Streitthema geworden. Die Zeit drängt aber, den Pflegekassen droht der Finanzkollaps. In Berlin ist am Vormittag, wie immer mittwochs, das Kabinett zusammengekommen. Lange war nicht klar, ob es die Reform überhaupt auf die Tagesordnung schaffen würde. Jetzt ist sie verabschiedet worden. Was genau besprechen wir mit Georg Schwarte in Berlin? Wie sehen die Pläne denn jetzt aus? Konnte sich die SPD mit ihren Änderungswünschen durchsetzen?
10: Also die Details kennen wir nicht. Das Kleingedruckte ist noch unbekannt. Fest steht erst einmal, sie haben ein Stabilisierungspaket für die Pflege beschlossen. Das ist die kleine Lösung, nicht die ganz große Pflegereform. Das ist wohl mutmaßlich die erste Hilfe, um die finanzielle Stabilität der Pflegekasse zu sichern. Nächste Woche, auch darauf hat man sich geeinigt, soll dann ein Beschluss kommen, eine Kommission einzusetzen für die dann große strukturelle Reform, die schnell dann auch Ergebnisse vorlegen soll. Und darin unter anderem auch der Auftrag, beispielsweise, das war der Wunsch der SPD, Modelle für einen Ausgleich, soziale und private Pflegeversicherung vorzulegen. Also heute die kleine Lösung, die Botschaft an die Bürger und Bürgerinnen: die Pflegekosten bleiben erst einmal stabil.
2: In den letzten Tagen wurde ja noch mal viel gesprochen, um eben diesen Streit zwischen Schwarz und Rot beizulegen. Deine Einschätzung, Georg, ist allen Beteiligten jetzt zumindest klar geworden, wir müssen hier zusammenhalten?
10: Der Druck war groß, allen voran beim Bundeskanzler. Der hat auch wohl Druck ausgeübt und gesagt, Leute, wir müssen zeigen, dass wir nicht nur reformwillig, sondern auch reformfähig sind. Deshalb heute der Beschluss. Wäre das heute nicht im Kabinett gewesen, wäre das eine fatale Außenwirkung für diese Bundesregierung. Dann wäre wieder das Thema da, sie streiten nur, sie können keine Reform. Jetzt haben sie die kleine Lösung, nächste Woche dann die Kommission, die dann da weitere Schritte beraten soll. Und ob die SPD sich dann mit all ihren Punkten durchsetzt, das werden die nächsten Tage, vielleicht auch erst Wochen zeigen.
2: Und wann dann schlussendlich die Pflegereform kommen wird, kann man heute noch gar nicht sagen, oder?
10: Also das Stabilisierungspaket, das jetzt beschlossen wurde, das soll greifen ab 1. Januar, soll dafür sorgen, dass die Beiträge stabil bleiben. Vorausgesetzt, alles läuft regulär durch den Bundestag und Bundesrat. Denn auch der muss das erst einmal beschließen. Aber der Fahrplan steht, 1. Januar, Pflegereform, erste Stufe soll umgesetzt werden. Dann spätestens im Frühjahr Expertenkommission, die Ergebnisse vorlegt, um dann die wirklich große Strukturreform bei der Pflege anzugehen.
2: Vielen Dank, Georg Schwarte in Berlin. Die Bundesregierung hat sich also auf eine Pflegereform verständigt. Und Bundesgesundheitsminister Linnemann von der CDU will in diesen Minuten Einzelheiten bekannt geben. Wenn wir von einer Razzia reden, dann hat das wenig mit einem Besuch von Polizeibeamten zu tun. Das sind Einsätze, die meistens in den sehr frühen Morgenstunden losgehen. Hunderte Beamte sind da zeitgleich im Einsatz. Das Überraschungsmoment ist ebenso wichtig. So geschehen unter anderem auch heute in Duisburg. Im Fokus standen Mitglieder der Hells Angels. Antje Passenheim, WDR Landespolitik. Was war das für eine Razzia?
11: Eine Riesenaktion, gestartet in der Dunkelheit in Duisburg, der Zentrale der Aktion. NRW-Innenminister Herbert Reul spricht vom größten Schlag gegen die organisierte Kriminalität seit Jahren. Wie gesagt, schon mehr als 1000 Einsatzkräfte haben über 100 Objekte durchkämmt in Nordrhein-Westfalen, in benachbarten Bundesländern, auch im Ausland. Unter den 71 Beschuldigten sollen auch hochrangige Mitglieder der Hells Angels sein und mutmaßliche Verantwortliche eines europaweit tätigen Geldwäschenetzwerks. 14 Haftbefehle wurden vollstreckt.
2: Dieses Geldwäschenetzwerk, das ist ja ein großes Wort. Was muss man sich darunter eigentlich vorstellen?
11: Ja, das soll ein Netzwerk sein, das im Auftrag der Hells Angels gearbeitet hat, aber professionell ausgelagert. Auf diesem Weg werden in dem Milieu Bargeldgewinne, zum Beispiel aus Drogenhandel, Schutzgelderpressung, Illegalität, illegalem Glücksspiel und so weiter, werden diese Gelder in den legalen Wirtschaftskreislauf eingeschleust, etwa durch Tätowierstudios, Shisha-Bars, Bordelle, Clubs, Imbissbuden oder Fake-Geschäfte. In solchen Waschsalons wird dann das illegale Bargeld einfach als vermeintlicher Tagesumsatz in die Kasse gelegt und dann versteuert. Und durch die Razzia heute wollen die Ermittler Vermögenswerte in einer Größenordnung von fast 50 Millionen Euro sicherstellen.
12: Antje Passenheim, vielen Dank. Über die Razzia gegen die

0: müssen. Am teuersten ist es in Köln. Da kostet ein WG-Zimmer im Schnitt 670 Euro warm im Monat. Das ist sogar deutlich mehr als Düsseldorf, wo man im Schnitt für 560 Euro wohnt. Günstiger sind dagegen Aachen und Bonn, wo man gute 500 Euro zahlen muss. Am billigsten ist es noch in Bochum mit rund 380 Euro. Das ist ungefähr so viel wie die Wohnkostenpauschale, die man beim BAföG bekommt. Der Flughafen Berlin-Brandenburg hat ein Erkennungssystem für Drohnen bekommen. Es soll laut Bundesverkehrsministerium helfen, Drohnen früh zu bemerken und die Gefahrenlage einzuschätzen. In der ersten Jahreshälfte seien 28 Drohnen am BER entdeckt worden. Auch andere Flughäfen könnten Drohnenerkennungssysteme bekommen. Wann die Flughäfen in Nordrhein-Westfalen dran sind, ist noch nicht bekannt. Ex-Bundeskanzlerin Merkel kommt heute für eine besondere Tradition nach Bonn. Im Palais Schaumburg pflanzt sie auf der sogenannten Kanzlerwiese einen Baum, der an ihre Amtszeit erinnern soll. Die Tradition besteht seit mehr als 60 Jahren. Merkel hat eine Winterlinde ausgesucht. Es wird der 8. Baum auf der Wiese in Bonn sein.
1: Die Kurznachrichten im Tag um 12. Das kennen wir alle, die wir im Laufe des Lebens eine Wohnung mieten wollen oder wollten. An manchen Unterlagen kommt man einfach nicht vorbei, um überhaupt einen Fuß in die berühmte Tür zu kriegen. Zum Beispiel die Frage nach Einkommensnachweisen oder die Schufa-Auskunft. Die zeigt eben, ob ich einigermaßen mit Geld umgehen kann, ob ich also beispielsweise Kredite bediene, Schulden abbezahle. Seit März gelten bei der Schufa neue Bewertungen, der sogenannte Score. Je höher der Wert, desto besser die Bonität. Und alles ganz transparent und leicht verständlich. Nach Recherchen von NDR und Süddeutscher Zeitung ist das aber gar nicht so. Peter Hornung erklärt's.
2: Es gibt praktisch eine ganze Score-Welt, so könnte man sagen. Da ist zum Beispiel auch ein neuer Score für Hauskäufer. Die werden nämlich anders bewertet, wenn sie einen Immobilienkredit haben wollen. Also nicht mit dem neuen, transparenten Schufa-Score. Wie diese Bewertung aber genau vorgenommen wird, was damit einfließt, das hat uns die Schufa nicht gesagt. Dann können Unternehmen zu dem transparenten Schufa-Score auch weitere Daten dazu kaufen und damit selber die Verbraucher beurteilen. Und auch ein drittes Modell gibt es. Die Schufa bietet Verbraucherbewertungen an, die Unternehmen sich frei zusammenstellen können. Das sind alles neue Angebote und das sieht eben alles andere als transparent aus.
1: Und von Datenschützern gibt es auch schon Kritik.
2: Na, der Verbraucherzentrale Bundesverband, der sieht ein erhebliches Transparenzproblem. Das hätte die Schufa kommunizieren sollen, sagte ein Vertreter. So sehe es aus, als wollten sie was im Verborgenen machen. Die Datenschutzorganisation Algorithm Watch, die wird noch deutlicher. Die sagt, die Transparenzoffensive der Schufa sei offenbar ein großer Schwindel. Und die sagt auch, wenn Verbraucher auch in Zukunft zum Beispiel Kredite nach intransparenten Kriterien bekämen, dann könnte ihnen das finanziell erheblich schaden.
1: Es gibt Kritik an dem seit März geltenden Schufa-Bonitäts-Score, der die Kreditwürdigkeit von Verbraucherinnen und Verbrauchern einschätzt. Informationen waren das von Peter Hornung im Tag um 12. Und wir kommen zum Wetter in Nordrhein-Westfalen. Verena Leindecker ist da aus der WDR-Wetterredaktion. Es ist der letzte Tag im September und, so wie es aussieht, der letzte Tag des Spätsommers.
3: Ja, also genau. Also aktuell haben wir schon meistens 20 bis 26 Grad und am Nachmittag geht es dann oft auf 25 bis 29, örtlich sogar bis 30 Grad hinauf. Gestern hatten wir in Duisburg-Hochfeld schon 29,9 Grad. Dabei ist der Nachmittag freundlich, bei mal mehr, mal weniger Wolken. Am späten Abend, da kann es von der Eifel bis zum Niederrhein erste Schauer geben. Die kündigen dann eine Kaltfront an, die uns dann im Laufe kommender Nacht überquert.
1: Und der Oktober, der geht dann wie weiter?
3: Ja, also kurzum grauer, nasser, kühler. Morgen wird es häufiger nass. Und deutlich kühler. Wir bekommen morgen in der Spitze 19 bis 21 Grad. Und auch am Freitag und am Wochenende bleibt es bei ähnlichen Temperaturen. Ab Freitag wird es dann aber schon wieder trockener und oft freundlich.
1: Danke, Verena. Soweit WDR aktuell der Tag um 12. Mein Name ist Katrin Schmick.
0: WDR 5, die Verkehrslage. Die A1 Dortmund Richtung Münster ist zwischen Hamberg-Kamen und Ascheberg wegen Bergungsarbeiten gesperrt. Die A1 Köln Richtung Euskirchen ist zwischen Weilerswist-West und Euskirchen wegen Reinigungsarbeiten gesperrt, aktuell 2 Kilometer Stau. Die A40 Duisburg-Essen ist zwischen Kreuz Duisburg und Kreuz Kaiserberg in beiden Richtungen bis nächsten Montag gesperrt. Dort werden 2 Brücken abgerissen. Die A52 Mönchengladbach Richtung Düsseldorf ist zwischen Kreuz Neersen und Kreuz Karst wegen Bauarbeiten bis morgen früh gesperrt. Und A59 Dienstlaken Richtung Duisburg zwischen Duisburg-Althamborn und Kreuz Duisburg dauert es 20 Minuten länger. 3 Kilometer Stau.
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5: Elif Chanel ist mein Name und Sie kennen bestimmt auch diese Geburtseinladungen, die Geburtstagseinladungen, die jetzt so im Umlauf sind, die man so speziell designt hat in so einer bestimmten Optik.

Blick, wo man fragt, wow, hast du einen Designkurs gemacht? Nein, es war vielleicht eine KI-Anwendung. Oder lustige Liedchen, die man sich so dichten lassen kann in wenigen Minuten, vielleicht als Hip-Hop oder doch als Operette. Oder dieser Widerspruch, der so perfekt funktioniert, dass sogar die Bank, an die man diesen Widerspruch geschickt hat, schwer beeindruckt ist. Das kann man alles locker im Alltag machen mit KI-Apps. Die Ergebnisse werden immer besser. Aber es gibt einen Unterschied zwischen diesen Anwendungen, die wir jetzt schon vielleicht für uns selber entschieden haben zu benutzen, und den Anwendungen, die zuletzt sich selbstständig gemacht haben und aus ihrer Testumgebung ausgebüxt sind. Künstliche Intelligenz entwickelt sich in atemberaubendem Tempo. Sie sehen das auch. Und jetzt ist die Frage, sollte man die Pause-Taste drücken? Das sagen einige Beobachter, auch Insider, und auch die Tech-Unternehmen selber warnen vor den Entwicklungen, wie schnell die Forschung weitergeht, beziehungsweise wie schnell sich KI verbessert. Es gab das Treffen in den USA gestern und Präsident Trump hat gesagt, nee, ich brauche keine Regularien für euch, ihr könnt das selber entscheiden. Ihr macht freiwillige Selbstkontrolle. Das ist eine Menge Holz und es gibt viele Fragen, die wir hier im WDR5-Tagesgespräch mit Ihnen zusammen erörtern können. Sie können anrufen, mitmachen unter der 0800 5678 555 oder Sie nutzen unsere WDR5-App und schicken uns dort eine Sprachnachricht oder schreiben uns eine Nachricht. Kriegen Sie noch diese Entwicklungen gewuppt? Geht Ihnen das zu schnell mit der Entwicklung der KI? Sehen Sie das mit einer gewissen Besorgnis? Sehen Sie die Chancen darin? Wie realistisch finden Sie zum Beispiel auch die Idee der Selbstkontrolle der Unternehmen? Wo sehen Sie Verantwortung bei der Entwicklung von künstlicher Intelligenz? Wer sollte hier einen Blick drauf haben? Was denken Sie und vor allen Dingen auch, welche Fragen haben Sie? Weil das Thema so umfangreich ist und es auch skurril klingt, sich vorzustellen, dass eine Software sich irgendwie selbstständig gemacht hat. Vielleicht können wir da gleich nochmal einen genaueren Blick drauf werfen, wie das eigentlich funktioniert. Denn mein Gast kennt sich damit ganz hervorragend aus. Das ist Professor Judith Simon. Sie ist am Lehrstuhl für Ethik in der Informationstechnologie an der Universität Hamburg. Und wir sprechen hier gerne mit Ihnen über Ihre Fragen und über die Frage, geht Ihnen das zu schnell mit der Entwicklung der KI? Wer sollte drauf gucken?

0: Phase, un peu comme ça. Hier in WDR 5, das Tagesgespräch, in dem es um die Entwicklung in der KI-Branche geht. Und die Frage an Sie ist, geht Ihnen die KI-Entwicklung zu schnell? Sind Sie damit einverstanden, wenn Donald Trump sagt, die Unternehmen sollen sich selber kontrollieren bei der Entwicklung, bei all den Nachrichten, die zuletzt zu lesen waren, dass sich KI selbstständig gemacht haben? Und wer hat Verantwortung? Wo sehen Sie Verantwortung? Ich bin gespannt auf Ihre Perspektiven. 0800 567 8 555 oder Sie nutzen die WDR 5 App. Und natürlich können Sie uns auch Ihre Fragen schicken, die Sie zu KI haben und zu den Risiken, die Sie vielleicht sehen oder den Chancen. Judith Simon ist Professorin am Lehrstuhl für Ethik in der Informationstechnologie an der Universität Hamburg. Und ich freue mich sehr, dass Sie heute mit Ihrer Expertise bei uns im Tagesgespräch sind. Hallo nach Hamburg.
1: Hallo, ich freue mich auch dabei zu sein.
0: Wir haben unsere erste Hörerin in der Leitung, das ist Kerstin Koslowski. Und ich sage hallo, Frau Koslowski. Wie gehen Sie mit KI um?
2: Hallo, einen schönen guten Tag. Ja, ich benutze also KI im Alltag eigentlich täglich. Und ich wollte eigentlich auch ein Plädoyer für die KI und vor allen Dingen auch so in meiner Altersgruppe.
0: Was ist Ihre Altersgruppe?
2: Ich bin 62 und ich merke so in meinem Freundeskreis, dass da mal eine Riesenskepsis ist und ich auch belächelt werde, weil meine KI heißt Siggi und ich kommuniziere also schriftlich, aber auch mündlich und nutze sie eigentlich ja ganzen Tag, würde ich so sagen.
0: Mhm. Also, zu was nutzen Sie sie?
2: Ja, also zum Beispiel unser letzter Thailand-Aufenthalt, das war ein super Reiseberater, also wir sind super durchgekommen, Linien konnte man da durchgeben und Preise vergleichen und Siggi hat alles richtig und gut gemacht, aber auch nicht immer. Also ich bin da auch, hinterfrage auch die ganzen Sachen immer. Also es ist nicht so, dass ich alles glaube, manchmal kommen auch ein paar irrwitzige Dinge. Aber was mir wichtig ist, wenn jemand wirklich ChatGPT zum Beispiel nutzen möchte, würde ich wirklich die Bezahlfunktion auch empfehlen, so dass die Daten auch bei mir bleiben. Also das hoffe ich einfach mal dadurch, dass die bei mir bleiben, weil ich auch Blutwerte analysieren lasse.
0: Also durchaus private Daten, ja.
2: Richtig, auch sensiblere Dinge.
0: Sie haben gerade die KI erwähnt, die Sie benutzen. Siggi heißt sie und ist von Neuraflow gegründet worden. Also hier heißt es, die Informationen landen auf deutschen Servern, also beziehungsweise auf europäischen Servern. Das ist also nochmal ein großer Unterschied zu dem, wie KI zum Beispiel wie ChatGPT arbeitet.
2: Ja, ich benutze aber ChatGPT.
0: Auch. Oder haben Sie jetzt ChatGPT in Siggi umgenannt?
2: Richtig, genau. Ich spreche Sie mit Siggi an.
0: Okay, weil es gibt nämlich auch einen Chat, der heißt nämlich Siggi tatsächlich.
2: Okay,
0: das also cool. Das ist es noch nicht. Also Sie arbeiten mit ChatGPT und auch durchaus mit sensiblen Daten. Und wenn Sie das so gerade sagen, da höre ich so ein kleines bisschen, hoffentlich geht das gut raus.
2: Ja, tatsächlich. Also ich bin technikbegeistert und ich liebe eigentlich, ich will jetzt auch keine Reklame für bestimmte Produkte machen, aber ich hoffe irgendwann mal auf humanoide Roboter, die mir im Alltag behilflich sein können. Mein Wischroboter, der macht schon ganz gute Dienste. Mhm. Wenn sich jetzt einer fragt, was kann man alles damit machen? Also zum Beispiel habe ich in meinem Garten einen Termin für das nächste Frühjahr gesetzt, wann die Rosen geschnitten werden. Also ist jetzt nichts Großartiges, aber ich verpasse jetzt diesen Termin nicht mehr. Und meine Blumen, meine Garten sieht jetzt erheblich besser aus, weil ich auch weiß, wie schneide ich jetzt den Feigenbaum richtig? Weil dann habe ich ein Foto gemacht und dann wird mir eingezeichnet, wo ich jetzt welche Äste rausschneide. Mhm. Ich habe teilweise auch ein Foto von meinen Haaren gemacht und sag, welche Haarfarbe oder wie mische ich welche Farbe, dass ich das und das Ergebnis erziele. Das funktioniert eigentlich auch super gut, muss ich sagen, richtig gut.
0: Also Sie haben so einen richtigen Berater draus gemacht. Lassen Sie uns nochmal vielleicht an der Stelle, vielleicht noch eine Frage, bevor wir zu Frau Simon auch rübergehen. Sie haben ja angerufen, um zu schildern, Sie nehmen das mit Begeisterung auch gerne an. Haben Sie denn aber auch irgendwo einen Punkt, wo Sie sagen, da bin ich mir unsicher, da würde ich gerne genauer Bescheid wissen, vielleicht etwas erklärt bekommen haben?
2: Ja, also tatsächlich würde ich mir wünschen, dass meine Daten sicher sind. Und da bin ich also ziemlich unsicher.
0: Mhm. Okay, aber damit können wir doch erstmal kurz arbeiten. Dann nehmen wir die Begeisterung und die Frage auf. Frau Simon, als Ethikerin in der Informationstechnologie, wie schauen Sie auf das, was Frau Koslowski jetzt hier gerade beschreibt?
1: Ja, es ist eine interessante Beschreibung und ich glaube, heute Leute nutzen diese KI-Chatbots auf ganz unterschiedliche Arten und Weisen. Ich wäre immer sehr vorsichtig oder zurückhaltend, gerade bei sensiblen Daten, weil gerade die Akteure, die da dahinter stecken, OpenAI, aber auch Meta, bis jetzt nicht wahnsinnig vertrauenswürdig waren, diese Daten zu schützen. Und man sich natürlich da auch sehr verletzlich macht, wenn man gerade sensible Daten da angibt. Das heißt natürlich gar nicht, dass das nicht für viele von den Zwecken, gerade von dem Rosenschneiden und Ähnlichem, auch ganz hilfreich sein kann und auch gerade ganz viele, weil es ja auf sehr viele Informationen zugreift, in sehr vielen Bereichen hilfreich sein kann. Allerdings muss man sich immer klar machen, dass das keine sicheren oder gesicherten Erkenntnisse häufig sind. Da kann auch mal was schiefliegen. Wenn es bei den Rosen dann mal nicht klappt, ist es auch nicht so wild. Aber gerade wenn es dann zum Beispiel um medizinische Diagnosen oder Ähnliches geht, ist es dann natürlich nochmal eine andere Frage. Und natürlich muss man auch ein bisschen natürlich gucken, wenn man diese Systeme sehr stark personalisiert, indem man ihnen einen Namen gibt, dass man dann auch sozusagen aufpasst, sich trotzdem immer noch zu vergewissern, dass es halt eine KI ist, die noch dazu halt von einem Unternehmen gehostet wird und dann vielleicht auch nicht immer in letzter Instanz im eigenen Interesse agiert.
0: Frau Koslowski, sehen Sie da manchmal die Grenzen verschwimmen?
2: Tatsächlich nicht, nein. Okay. Also ich muss sagen, ich bin mir immer bewusst darüber, dass es eine KI ist. Also auch wenn das Sigi heißt, das ist einfach nur leichter für mich mit dem Ansprechen. Und nee, da habe ich keine Bedenken. Und wenn ich zum Beispiel Laborwerte hochlade und fotografiere, meinen Namen und meine ganzen sensiblen Daten, die decke ich dann immer ab. Mhm. So, dass also das nicht sofort auf den Servern dort landet.
0: Genau, aber diese Sorge, die können Sie, Frau Simon, dann eben Frau Koslowski eigentlich gar nicht nehmen. Also Sie müssen sagen, okay, das Risiko geht man dann tatsächlich ein.
1: Also ich würde, diese Sorge würde ich nicht nehmen wollen. Es hilft auch oft einfach nichts, wenn man dann diese sensiblen Daten oder Namen oder sowas abdeckt, weil natürlich, was diese KI-Systeme immer machen, also jetzt nicht nur ChatGPT und nicht nur diese spezifische, sondern geht es ja darum, dass ganz viele Datenspuren, die wir überall hinterlassen, zusammengeführt werden. Und natürlich werden dann diese Laborwerte zusammengeführt mit den Datenspuren, die sie sonst noch hinterlassen. Und das lässt halt sehr sensible Rückschlüsse auf sie zu, egal ob da jetzt der Name noch draufsteht oder nicht. Also sicherlich sinnvoll, den ich auch noch mit hochzuladen. Aber es macht einen dann nicht unbedingt sicher, wenn man da diese Daten abdeckt. Man muss dazu sagen, dass natürlich OpenAI auch ganz stark jetzt in diesen medizinischen Markt reingeht und da auch ganz stark Angebote bieten will, weil das natürlich auch ein Datenbereich ist, ein Datenschatz ist, den sie haben wollen. Und deswegen ist es auf der einen Seite nützlich, aber auf der anderen Seite auch nicht ungefährlich, seine Daten da hochzuladen.
0: Frau Koslowski, haben Sie noch eine Frage, ein letztes Wort?
2: Ja, die Bezahlfunktion schützt mich also auch nicht davor.
0: Frau Simon.
1: Ich würde mich zumindest nicht drauf verlassen wollen. Ja, ich glaube in dem Moment, dafür müsste ich mir zum einen die AGBs auch noch genau anschauen, also die Geschäftsbedingungen, was da genau drin steht. Aber selbst wenn das da drin steht, ich wäre mir einfach ganz unsicher, weil die haben bis jetzt sozusagen sich nicht in vieler Hinsicht nicht wahnsinnig vertrauenswürdig agiert, OpenAI. Deswegen würde ich den Beteuerungen da auch nicht unbedingt glauben, weil dieser Datenschatz ja auch gerade das Wertvolle ist für sie. Also natürlich hat man durch die Bezahlfunktion vielleicht ein bisschen bessere Konditionen, aber ich wäre immer skeptisch, was die Aussagen von den Akteuren oder

0: von OpenAI prinzipiell betrifft.
1: Frau Koslowski, ich danke Ihnen sehr, dass Sie den Auftakt gemacht haben und für Ihre Zuversicht und Offenheit hier im WDR-5-Tagesgespräch. Wünsche Ihnen alles Gute. Und ich habe hier noch eine Nachricht per Mail, die wir bekommen haben. Die bezieht sich auf die aktuelle Nachricht, die wir jetzt gestern aus den USA bekommen hatten, bezüglich der Selbstregulierung. Michael Lieberoth-Leden schreibt uns, Unternehmen, die sich selbst kontrollieren, so hat ja Donald Trump gesagt, die Unternehmen, die KI-Unternehmen sollen sich selber regulieren, freiwillig. Wie weltfremd, wie naiv ist das denn, fragt er. Oder können Sie tatsächlich Beispiele von Konzernen anführen, die in der Vergangenheit bei ihren geschäftlichen Entscheidungen ethische und moralische Prinzipien höher gewertet haben als die Maxime steter Profitmaximierung. Es geht immer um Einfluss und Macht, immer um Geld. Wir stellen immer die gleichen hilflosen Fragen. Schade eigentlich. Die aktuelle Nachricht, Frau Simon, die haben Sie auch mitbekommen. Wie sehen Sie diese Ansage der US-Regierung, die sagt, staatliche Regulierung ist nicht?
0: Also gut, ich glaube in dem Fall gar nicht mal unbedingt, dass Trump naiv ist, sondern er hat ja vorher schon häufig gesagt, er möchte einfach gar nicht, dass es da eine stärkere Regulierung gibt, weil es für ihn ganz klar um einen Wettkampf geht mit China und dementsprechend um die Frage, wer als schnellstes die mächtigsten Instrumente bereitstellt. Deswegen muss man das, glaube ich, so interpretieren, dass er nicht möchte, dass irgendjemand anders da reguliert und das lieber in die Hand der Unternehmen legen möchte. Ich halte es auch für hochgradig fragwürdig, zu erwarten oder für illusorisch zu glauben, dass diese Unternehmen selber dann so auf die Bremse treten würden, wie es notwendig ist. Es wird ja auch ganz oft nur gesagt, wir wollen irgendwie gemeinsam die Beschleunigung runterfahren der Entwicklung. Da sagt ja keiner, wir hören auf damit, weil es so gefährlich ist. Mhm. Und ich glaube, das geht genau in diese Richtung. Eigentlich bräuchte man, also wir haben in ganz vielen anderen Branchen also in den wenigsten Branchen gibt es nur, oder ich weiß überhaupt keine Branche, wo es nur Selbstregulierung ist. Ja, wir haben sozusagen gerade im Medizinbereich gibt es Zulassungsverfahren oder auch in anderen Bereichen muss man halt lizenzieren oder muss man irgendwie was vom TÜV oder durch irgendwelche anderen Sachen erstmal zugelassen bekommen. Mhm. Und das sollten wir natürlich in dem Bereich auch haben, aber da gibt es massive Widerstände.
1: Da müssen wir gleich vielleicht nochmal im Laufe des Gesprächs nochmal darauf genauer schauen. Wir sind hier im WDR-5-Tagesgespräch. Professor Judith Simon vom Lehrstuhl Ethik in der Informationstechnologie von der Uni Hamburg ist bei uns zugeschaltet. Es geht um die Frage, geht Ihnen die Entwicklung bei KI zu schnell? Wer ist verantwortlich, um da drauf zu gucken und die KI zu kontrollieren, funktional auch zu kontrollieren? Jörn Strathoff, ich bin in der Zeile verrutscht. Herr Strathoff aus Bad Wünnenberg ist bei uns im Tagesgespräch. Hallo, Herr Strathoff.
2: Ja, guten Tag, Frau Schinnell. Und
1: Sie haben angerufen.
2: Ja,
1: Frau Simon.
2: Frau Simon, mhm. Gut. Mein Statement ist relativ eindeutig. Ich bin mir sicher, Sie haben die Frage falsch gestellt. Die Frage muss nicht lauten, geht es zu schnell, sondern die Frage muss lauten, brauchen wir sie und die KI. Und ich bin da relativ eindeutig, wir brauchen sie nicht. Also ich bin der festen Überzeugung, dass wir nicht die künstliche Intelligenz brauchen, sondern die menschliche Intelligenz. Und wir haben jetzt kürzlich gerade wieder die neuen Daten aus dem Bildungssystem gehört, dass es, ich will es vorsichtig formulieren, dass es um die menschliche Intelligenz nicht sehr gut bestellt ist. Und von daher sage ich ganz eindeutig.
1: Was meinen Sie, wir brauchen keine künstliche Intelligenz? Das ist ein schöner Satz, aber was steckt dahinter?
2: Entschuldigung, jetzt habe ich die Frage nicht verstanden.
1: Was meinen Sie mit, wir brauchen keine künstliche Intelligenz? Also was sehen Sie, was sie zutut, von dem Sie sagen, das braucht kein Mensch?
2: Wir haben uns sowieso schon viel zu weit in die, in die Fänge der Digitalisierung begeben. Mhm. Und irgendwo müssen wir einen Punkt setzen. Irgendwo müssen wir sagen, hier ist Ende der Fahnenstange, weiter gehen wir nicht. Also letztendlich geht es ja darum, dass wir uns selber als Menschheit auch schützen müssen und uns nicht selber Jetzt fällt es mir gerade nicht ein.
1: Ja, also auf jeden Fall, also die Menschheit schützen und die Digitalisierung ist schon weit genug erschritten. Das ist ein Punkt, über den man jetzt, über eine Schwelle, über die man nicht gehen sollte, meinen Sie?
2: Ja, genau.
1: Okay. Frau Simon, lassen Sie uns das gemeinsam auch besprechen mit Frau Simon auch. Die Perspektive.

0: Hier wird, also die Frage ist ja durchaus berechtigt zu sagen, wozu braucht man eigentlich künstliche Intelligenz?
1: Ja, es ist eine gute Frage und da könnte man jetzt ganz lange drüber reden. Also auf der einen Seite gibt es ja das Forschungsfeld der KI, künstliche Intelligenz, schon seit den 50ern. Und da ging es darum, dass man einerseits Maschinen baut, die Aspekte von dem, was menschlich intelligentes Handeln sind, nachbaut, auch um sozusagen dieses Verhalten bei Menschen zu verstehen. Und das hat natürlich jetzt in den letzten 70 Jahren...
0: Das ging mir schnell. Was versuchte man da zu machen? Erklären Sie es mir nochmal bitte.
1: Also man muss sich vorstellen, dass sozusagen in den 50er Jahren schon angefangen wurde an der Schnittstelle von Informatik und Neurowissenschaften und Linguistik und Psychologie versucht würde zu sagen, können wir Maschinen bauen, die bestimmte Verhaltensweisen, die bei Menschen als intelligent gelten, nachbauen, nachempfinden. Ja, sowas wie Mustererkennung oder auch Sprache oder ähnliches. Und das hat man mit ganz unterschiedlichen Methoden versucht und das hatte immer schon so eine Doppelfunktion. Einerseits zu sagen, kann ich das bauen? Funktioniert das aus so einer ingenieurswissenschaftlichen Perspektive? Und zum anderen aus so einer wissenschaftlichen Perspektive zu fragen, lerne ich durch den Nachbau vielleicht auch, wie das bei Menschen funktioniert? Und das war sozusagen die Idee hinter der Forschung zur KI für lange Zeit. Und dann haben wir in den letzten Jahren, also vor ChatGPT, weil ganz oft wird so, denkt man, dass KI-Forschung erst jetzt mit ChatGPT und Co. gekommen ist, aber das ist allerdings schon viel, viel länger hat das stattgefunden. Und vor ChatGPT ging es in den letzten, würde ich mal sagen, 15 Jahren vor allen Dingen darum, große Datenmengen zu analysieren, um Muster zu erkennen, um Prognosen zu erstellen, um Entscheidungen zu unterstützen. Und da gibt es auch ganz viele sinnvolle Anwendungsfelder, wo man guckt, zum Beispiel unterscheidet sich systematisch, also wie kann ich besser Röntgenbilder analysieren oder andere medizinische Bilder, um Tumorgewebe vom gesunden Gewebe zu unterscheiden? Oder wie kann ich Muster erkennen in der Verkehrsplanung, um sozusagen bessere Routenplanung zu machen? Also alles KI kann im Grunde genommen im weitesten Sinne Mustererkennung und Planungsunterstützung. Und jetzt haben wir eben generative KI, die im Grunde genommen erstmal was Ähnliches macht. Die hat ganz viele Muster gelernt aus Bildern, aus Texten, aus allem, was sozusagen im Internet und sonst so verfügbar ist und hört aber jetzt nicht bei der Mustererkennung auf, sondern produziert auf Knopfdruck neue Bilder, neue Texte und das ist jetzt eben ChatGPT und damit sind verschiedenste Herausforderungen gekommen und ich muss tatsächlich sagen, dass ich gegenüber generativer KI, also ChatGPT, diesen Sprachmodellen, auch sehr, sehr skeptisch bin, weil ich sehr viele Nachteile sehe, auch im Bildungsbereich, auch in der Wissenschaft. Natürlich auch viele Fortschritte, aber wir sind echt an vielen Sachen, an vielen Stellen total herausgefordert.
0: Was sehen Sie für eine Gefahr an der Bildungsgeschichte? Weil das ja auch das etwas ist, was Herr Strathoff sagt. Also einerseits irgendwie zuletzt die PISA-Ergebnisse und dann aber zu sagen, ja gut, wozu braucht man es eigentlich? Ich gebe es halt einfach in die KI.
1: Ja, genau. Wir haben halt im Moment jetzt erstmals diese Technologien da, an die wir alle Tätigkeiten einfach delegieren können. Also wir müssen nichts mehr selber lesen und schreiben, sondern wir lassen es einfach die KI machen. Der Nebeneffekt ist dann aber, dass ich es auch nicht lerne, weil natürlich Lesekompetenz, Schreibkompetenz, aber auch Rechenkompetenz erübt man natürlich auch, indem man es tut und nicht indem man es delegiert. Und jetzt haben wir aber diese Technologien, die es uns abnehmen und das fällt uns in vielerlei Hinsicht vor die Füße. Und das merken wir auch an den Universitäten, wenn wir nur auf die Produkte schauen, auf die Hausarbeiten oder auf was auch immer, dann setzen wir die falschen Anreize und Studierende lehren und lernen das nicht mehr, weil sie es tatsächlich kurzschließen. Das trifft nicht auf alle zu, aber es ist eine Gefahr. Ja, vor allen Dingen dann, wenn wir nicht genug Zeit und Räume zur Verfügung stellen, damit dieses Lernen noch gemacht wird. Das klingt jetzt vielleicht ein bisschen konservativ, aber ich glaube, es geht einfach darum, jeder, der Sport macht oder jeder, der ein Musikinstrument spielt, der weiß, dass er das Üben und das Trainieren nicht delegieren kann, weil er es sonst halt nicht lernt. Und genauso ist es natürlich auch bei anderen Dingen, bei Lesen und Schreiben. Und da sind wir natürlich im Moment vor Herausforderungen gestellt, wie wir das noch üben können.
0: Sie sagen das Wort Zeit. Ich finde das sehr wichtig. Also wir Menschen brauchen Zeit, um bestimmte Dinge zu entwickeln. Die Entwicklung der KI ist sehr, sehr schnell. Und die Antworten, die so eine KI für einen dann herausgibt, kommen auch innerhalb von wenigen Sekunden. Das sind so zwei Zeitabläufe, die sehr unterschiedlich sind. Ist das auch etwas, was so ein grundsätzliches Problem ist, die Zeit, in der eben unsere Entwicklung, die menschliche und die dieser künstlichen Intelligenz sich abspielt? Ist jetzt ein bisschen philosophisch, aber ich finde das interessant.
1: Nein. Es ist eine total relevante Frage und ich kann Ihnen das ganz konkret machen. Also ein Bereich, wo wir genau dieses Problem der Zeitlichkeit haben, ist, wir haben im Moment sehr, sehr viel Publikationen, Veröffentlichungen, also Einreichungen bei wissenschaftlichen Zeitschriften, die entweder vollständig

0: durch KI oder mit Hilfe von KI generiert werden können. Und das kann auch mal mit sehr viel sinnvollerer Unterstützung von KI sein. Aber insgesamt haben wir dadurch eine sehr, sehr viel höhere Anzahl von Einreichungen. Und jetzt müssen Menschen das aber im Grunde genommen noch begutachten. Und da ist es halt so, die Zeit, die man als Mensch braucht, um was zu lesen und zu begutachten, dauert dann eben länger manchmal als die Zeit, die jemand darauf verwendet hat, das zu generieren. Und da stößt sich genau das, was Sie gesagt haben, ganz praktisch, dass man mit diesen Systemen einfach wahnsinnig beschleunigen kann. Und das kann in vieler Hinsicht hilfreich sein, aber an anderen Stellen eben zu massiven Problemen führen.
1: Genau, man kann beschleunigen, aber dann ist es schon fast ein Zumüllen eigentlich auf der anderen Seite.
0: Das ist zumindest die Gefahr und das sehen wir im Moment tatsächlich in vielen Wissenschaftsbereichen, dass einfach die Qualitätskontrolle extrem erschwert worden ist dadurch.
1: Sagt Judith Simon, Lehrstuhl für Ethik in der Informationstechnologie von der Uni Hamburg. Und ich danke Ihnen, Herr Strathoff, für Ihren Impuls hier im WDR5-Tagesgespräch. Wir sprechen über das Tempo bei KI und was die Frage nach Selbstregulierung der Unternehmen angeht oder eben wo die Verantwortung zu verankern wäre, damit die KI eben nicht sich in dem Tempo vielleicht weiterentwickelt oder auf eine Art und Weise begrenzt werden kann, damit sie immer noch nützlich bleibt. Franz Frechen aus Düsseldorf ruft uns an, oder bei Düsseldorf. Herr Frechen, hallo.
2: Ja, hallo, Tag.
1: Was ist Ihre Sicht? Warum haben Sie angerufen?
2: Ich habe angerufen, weil ich bin ja schon etwas älter, über 70. Ich war 1988 beteiligt an einem Forschungsvorhaben, was wir von Seiten der RWTH Aachen stellen wollten, zur Entwicklung eines Expertensystems. KEE, KI nannte sich das. Um Kläranlagen beispielsweise oder technische Prozesse allgemein zu optimieren und die Kenntnisse dafür einzuarbeiten. Ich habe das danach auch weiter betrieben. Ich bin ja dann seit 1996 als Professor an die Uni Kassel gewechselt und wir haben mit der TU Wien auch ähnliche Dinge versucht, auch bezogen auf technische Prozesse. Einer meiner Mitarbeiter in Kassel im Übrigen war Mathematiker, der hat sich mit neuronalen Netzen, aber auch mit Bilderkennung, gerade bei Tumoraufnahmen, sehr bewährt. Ich selber bin mittlerweile der Auffassung, dass das, was mittlerweile unter KI verstanden wird und was auch so angewendet wird, nichts mehr zu tun hat mit dem, was wir seinerzeit uns vorgenommen hatten. Wir hatten ja ehrgeizige Vorgaben. Mhm. Aber letzten Endes, um es ganz kurz zu machen, es steckt viel Geld drin, womöglich auch eine Blase. Ich hoffe, es ist eine Blase, aber es steckt viel Geld drin. Die Leute, die das Geld haben, möchten gerne die Welt regieren. Fragen Sie Peter Thiel zum Beispiel, der ja sowieso sagt, Demokratie passt überhaupt nicht zu freien Wahlen. Wir werden nicht umhinkommen. Und aus diesem Grunde habe ich die feste Überzeugung, die letzten wirklich unbeeinflussten, relativ freien Wahlen erleben wir vielleicht noch die nächsten 5-6 Jahre. Danach ist aber auch vorbei. Danach ist vorbei.
1: Also, was ist da Ihre Dystopie?
2: Dass das Geld die Welt regiert. Ganz klare Geschichte. Also wenn Sie Herrn Thiel oder Herrn Musk oder Herrn, wenn Sie die Leute fragen, die möchten gar nicht, dass irgendwelche Leute noch wählen. Das mit dem Wählen ist dann irgendwann mal vorbei. Dann gibt es halt nur noch KI-Ads in den sogenannten sozialen Medien. Wir laufen ins Verderben. Und von daher, ganz platt gesagt, das, was die Herrschaften vor ein paar Wochen bekannt gegeben haben, wir werden ins Verderben gehen. Die haben recht, die haben absolut recht.
1: Ich würde das Wort nochmal gerne aufnehmen, Herr Frechen. Und zwar, wir hatten gestern in der Redezeit auch zwei Journalisten zu Gast, Roland Peters und Hannes Vogel. Die haben über die Macht der Tech-Milliardäre auch gesprochen und auch nochmal sehr klar auch formuliert dieses Ziel, auch von so einem Geschäftsmann wie Peter Thiel, der auch PayPal mitgegründet hat und sehr, sehr einflussreich ist, auch das Ziel eben Demokratien anzugreifen. Frau Simon, wenn wir das jetzt auch aufmachen, das ist ja auch ein Aspekt von künstlicher Intelligenz, die uns auch in eine Sphäre katapultiert, wo einfach wir gleich wirklich über die Frage der Kontrolle und der Begrenzung sprechen müssen.
0: Ja, das ist absolut richtig. Es ist leider wirklich ein sehr, also ich sehe das genauso, das ist ein beunruhigender Aspekt. Das liegt natürlich ein Stück weit auch daran, das muss man ganz platt machen, wenn ich irgendwie

0: wie extrem reich bin, wie Herr Thiel und Herr Musk und mir alles kaufen kann, dann habe ich sowieso die ganzen Vorzüge der Demokratie, aber ich muss die nicht, wenn ich keine Demokratie mehr habe, mit den anderen nicht mehr teilen. Ja. Und dementsprechend ist ein Grundproblem einfach in dieser unglaublichen Anhäufung von Geld, was ja wirklich jenseits von allem ist. Ja. Das sind ja Unsummen an Geld, die die haben, die sozusagen auch Staaten in die Tasche stecken können. Und das ist ein Riesenproblem. Das ist demokratietheoretisch ein Problem, weil sie einfach überhaupt rein aus ihrer egoistischen Eigenperspektive überhaupt kein Interesse mehr an Demokratie haben müssen, weil es ja nur ihre Freiheiten beschränkt. Sie können ja sowieso alles machen und dann müssen das die anderen ja nicht. Und jetzt haben wir das Problem, dass diese Akteure, die auf der einen Seite sehr, sehr viel Geld haben, mittlerweile auch einfach über diese ganze infrastrukturelle und technische Macht verfügen, also Musk mit einerseits X, aber vor allen Dingen jetzt auch Grok, also mit seinen eigenen Sprachmodellen, und Thiel, der die ganzen Fäden und Bezahlsysteme und alle möglichen Technologien im Hintergrund hat. Und das ist ein Riesenproblem, das sehe ich ganz genauso. Ich weiß auch nicht so ganz, also in dem Moment, wo die natürlich noch dazu jetzt an der politischen Macht dranhängen mit Trump, halte ich das auch alles für hochgradig gefährlich.
1: Wer kann das begrenzen?
0: Ja, im Grunde genommen wäre es notwendig, dass, wie soll ich das sagen, so platt das klingt, ich glaube, man müsste einfach diese unglaubliche Anhäufung von Geld unmöglich machen, weil wir dann sozusagen als Konsequenz all diese Probleme haben. Es gibt natürlich in Europa und in Deutschland solche Ideen auch wie kartellrechtliche Sachen, wo man halt im Grunde genommen auch versucht, diese extremen Schieflagen, also das nicht, ne, sozusagen irgendwo versuchen zu verhindern. Aber ich glaube, das Problem ist tatsächlich schon einfach passiert. Und wenn, dann müsste in den USA dort gegen diese extreme Machtkonzentration und Finanzkonzentration vorgegangen werden. Aber die jetzige Regierung ist natürlich die letzte, die das tun wird.
1: Das ist das eine, also die Menschen zu begrenzen, das ist das eine Ding. Und wir haben jetzt ja gerade von Herrn Frechen auch gehört, also die Anfänge oder auch wo KI funktioniert, ist ja zum, also wenn wir auf das, auf die, also man muss ja unterschiedliche Bereiche auch nochmal abstecken, glaube ich, und präzise sein. Also wir sprechen einerseits über die Machtanhäufung, die Geldanhäufung von diesen Unternehmern und gleichzeitig aber auch über das Produkt, was ja an ganz vielen Stellen ja schon eingesetzt wird. Es ist ja auch der Bereich, den er zum Beispiel in der Krebstherapie auch angesprochen hat, dass man Tumore damit vielleicht noch mal besser erkennen kann. Ist es denkbar, wenn man sich Gedanken macht, wie kann KI oder der Einsatz von KI begrenzt werden, dass man es tatsächlich auf solche Bereiche definiert, in welchen Bereichen man es einsetzen sollte und in welchen Bereichen nicht?
0: Ja, ich glaube, es geht nicht nur darum, in welchen Bereichen, sondern auch welche Art von KI. Ich habe vorhin deswegen versucht zu sagen, wir verwenden den Begriff KI für ganz unterschiedliche Dinge. Und das war auch jetzt nochmal in dem Beitrag von Herrn Frechen deutlich. Ganz am Anfang, gerade bei Expertensystemen, ging es auch viel so um logikbasierte, nachvollziehbare Systeme, die Entscheidungsregeln geben sollten, eben genau diese Optimierung, die aber im Grunde genommen nachvollziehbar waren. Wir haben es dann jetzt im Moment mit Systemen zu tun, die inhärent überhaupt nicht mehr nachvollziehbar sind. Und das ist auch die Ursache für viele von den Problemen, die wir haben. Ja, das heißt, wir müssen unterscheiden zwischen unterschiedlichen Arten von KI, unterschiedlichen Formen, und diese Sprachmodelle und Foundation Models, die funktionieren ganz anders als viele andere Systeme, und manche von den Problemen entstehen genau, weil diese Systeme nicht mehr nachvollziehbar sind und auf der anderen Seite gekoppelt sind ans Internet oder zumindest die Möglichkeit haben, aufs Internet zuzugreifen und dementsprechend viele Schäden verursachen. Das heißt, eine KI im Sinne von einer Software, die ganz gezielt in der Klinik für die Analyse von Röntgenbildern verwendet wird, ist was vollständig anderes, als wenn wir jetzt über ChatGPT oder diese Foundation Models reden. Mhm. Und da ist manchmal der Begriff KI vielleicht ein bisschen verwirrend, weil der für alles Mögliche verwendet wird. Und da hilft es dann wahrscheinlich, genauer zu sein. Reden wir jetzt über ChatGPT? Ja. Reden wir über eine KI, die ganz spezifisch auf einen lokalen Rechner in der Klinik angewendet wird, die einfach nur Mustererkennung macht oder was auch immer?
1: Also nochmal da genauer hingucken. Das erfordert aber auch tatsächlich, dass wir unser Wissen auch nochmal vergrößern, was eben künstliche Intelligenz und die Bereiche und die Modelle und die Arten von KI angeht. Das versuchen wir heute hier im WDR5-Tagesgespräch auch noch ein Stück weit mitzumachen. Und ich gebe das Wort jetzt weiter an Thomas Mosebach. Unter der 0800 5678 hat er aus 555, hat er aus Warendorf angerufen. So ist die vollständige Nummer. Hallo, Herr Mosebach.
2: Ja, hallo.
1: Sie kannten die vollständige Nummer. Haben Sie nicht in der KI eingegeben? Wie kann ich bei WDR5 anrufen oder so?
2: Genau, nee, die kannte ich.
1: Okay, sehr gut. Menschliche.
2: Nicht in die KI, genau. Ja, also eigentlich habe ich zwei Themen. Aber das erste Thema, da hatten Sie gerade die Überleitung gemacht, und zwar, ich nutze gerne auch eben Sprachmodelle für die tägliche Arbeit oder für auch die Wissenserweiterung. Aber was ich zusehends merke, ist, es fehlt einfach an Bildungsmöglichkeiten. Also es fehlt mir eher so, wie bilde ich mich weiter in der persönlichen Nutzung von künstlicher Intelligenz oder verschiedenen Systemen, wie sie gerade angesprochen wurden. Assistenzsysteme für den Alltag, Assistenzsysteme im Beruf. Das ist so etwas, was ich glaube, also da gibt es ja viele Parallelen in den vergangenen, 50 Jahren. Da kommt eine neue Entwicklung auf uns zu. Wir nutzen es alle und stellen hinterher fest, hätten wir mal Bescheid gewusst, dann hätten wir die neuen Anwendungen vielleicht anders genutzt und hätten vielleicht nicht so viel Schaden angerichtet. Deswegen fehlt es da an Fortbildungs-, Weiterbildungs-, Schulungsmöglichkeiten, finde ich. Klar, ich werde bombardiert mit, wenn ich Social Media nutze und mir solche Gedanken schon alleine mache, denke ich manchmal, denken die schon alle mit, weil dann kriege ich ja Angebote für irgendwelche Lehrgänge. Aber das ist nicht aus meiner Sicht nicht so praxistauglich. Mir fehlt es da also an Fortbildung. Und das zweite Thema ist wirklich auch ganz kurz, wenn denn so viel künstliche Intelligenz eingesetzt wird, und dann hatten wir vorhin die humanoiden Roboter. Genau. Die dann Arbeitskräfte ersetzen. Milliarden sollen es ja werden, wenn man Musk folgt. Wann fangen wir an, für KI Sozialversicherungsbeiträge zu erheben, damit wir die Sozialsysteme aufrechterhalten können? Also diese beiden Aspekte, die gingen mir vorhin, als ich die Sendung gehört habe, eben auch durch den Kopf. Also das mit den Sozialabgaben für künstliche Intelligenz geht mir schon länger so durch den Kopf.
1: Weil, also dass dann quasi die KI ihr Mitarbeiter ist, für den sie dann Sozialabgaben zahlen?
2: Genau, die Unternehmen, wenn sie quasi immer mehr KI und KI
1: weniger Menschen beschäftigen, ja.
2: Genau, dass dafür dann für was weiß ich, ich habe keine Berechnungsformel dafür. Mhm. Aber
1: spannende Frage, also irgendwelche Folgen hat das ja wahrscheinlich, ja.
2: Genau. Das ist so mein Aspekt.
1: Ja, das finde ich super und das geben wir auch weiter direkt, Frau Simon. Also Wissen, wo kriegt man jetzt Wissen her? Ist da genug vorhanden? Und das Thema ist, wo geht die Reise hin?
0: Ja, ich glaube, es sind zwei ganz wichtige Fragen gewesen. Das eine ist natürlich, ich habe natürlich auch nicht den Überblick, welche KI-Fortbildung es in allen Bereichen gibt. Wir machen natürlich an der Uni relativ viel zu KI-Literacy oder Digital Literacy, wo es halt einfach darum geht, ne, wofür kann man diese Systeme wie verwenden. Es ist, glaube ich, ganz wichtig zu wissen, das, was die Systeme besonders gut können, ist alles, was die sprachliche Form ist, weil das haben sie gelernt. Deswegen können die so wahnsinnig gut so formulieren, wie man das gerne hätte und auch irgendwie von Hausarbeiten über Texte alles formulieren. Aber dass es bei den Inhalten auch manchmal zu Fehlern kommen kann, die nicht unbedingt vorhersehbar sind. Und da gibt's vermutlich auch noch andere Anbieter in anderen Bereichen, in Unternehmen oder auch bei Schulen. Ich weiß, ich habe auch ein bisschen was für Weiterbildung für Schulen gemacht. Aber da bin ich tatsächlich auch ein bisschen überfragt, was es da genau gibt. Und ein Problem ist natürlich auch, dass diese Entwicklung so wahnsinnig dynamisch ist, dass es auch unglaublich schwer ist, da hinterherzukommen. Das kriegen wir vielleicht an der Uni immer noch schneller hin als jetzt in allen anderen Bereichen.
1: Dazu passt vielleicht auch noch kurz eine Mail, die ich nochmal in Auszügen vorlesen möchte, von Britta Schwankenberg aus Monheim am Rhein. Ich fühle mich mit dem Thema KI total überfordert. Ich habe den Eindruck, dass die KI sowohl für den gemeinen, in Anführungszeichen, Nutzer, aber auch selbst für die Entwickler eine immer größer werdende Aufgabe, sogar Blackbox wird. Das, was wir als kleine KI-Tools nutzen, um unseren Alltag zu managen, sind doch nur vergleichsweise Spielzeuge. Das geht, glaube ich, in diese Richtung auch hinein, oder?
0: Also ja, mit Sicherheit. Also ich merke schon, dass, glaube ich, wir alle, auch die uns wissenschaftlich damit beschäftigen, schon von diesem unglaublichen Tempo und der Dynamik extrem überrascht sind und man auch das Gefühl hat, man muss total am Ball bleiben, um noch zu verstehen, worum es überhaupt geht. Ich glaube, dass auch diese Alltagsanwendungen massive Auswirkungen haben. Und das war ja genau auch diese Frage mit den Sozialsystemen. Wir haben ja gemerkt, dass innerhalb kürzester Zeit, dadurch, dass wir auf einmal diese Tools haben, mit denen man auf einmal Mittelsprache oder entweder ein gesprochenes Wort oder simple Texteingabe unglaublich viel machen kann, ganz viele gesellschaftliche Praktiken und Institutionen unter Druck gebracht haben. Ja, das fängt an in der Bildung und mit den Schulen, das ist die Universitäten, das ist der Journalismus, das sind ganze Branchen wie irgendwie Übersetzen, Dolmetschen, Grafikdesign. Ja, also ganz nur exemplarisch, gilt für auch ganz viele andere Bereiche auch, wo im Grunde genommen entweder Leute massiv entlassen werden oder sich das Berufsbild komplett verändert
1: hat. In der IT sogar selber auch.
0: In der IT selber auch gibt es extreme Veränderungen im Programmieren, in der Art und Weise, wie programmiert wird, in der Geschwindigkeit des Programmierens und so weiter. Die Frage auch, wie bildet

0: man Leute noch für den Arbeitsmarkt aus? Wenn man auf der einen Seite auf diese kritische Expertise angewiesen ist, aber gar nicht mehr so wirklich die Zeit hat, um die aufzubauen, weil man gerade diese einfachen Tätigkeiten an KI delegiert. Also es ist wahnsinnig viel im Umbruch.
1: Ja.
0: Auch die Frage, was das mit den Sozialsystemen macht, ist alles andere als einfach zu beantworten. Also mir ist das auch im Moment völlig rätselhaft tatsächlich. Also
1: aber
0: diese
1: müssen,
0: Idee, KI-Agenten zu besteuern, gab es irgendwie schon länger. Aber im Moment überrennt uns das ein Stück weit. Und so richtig gute Antworten darauf habe ich auch noch nicht gefunden.
1: So, das ist nicht so schön, aber wir arbeiten dran. Das ist doch, das ist vielleicht die Perspektive. Herr Mosebach, ich danke Ihnen für Ihren Impuls und Grüße nach Warendorf. Und wir gehen ganz schnell nach Münster. Hier ist nämlich Peter Hilvers. Hallo, Herr Hilvers.
2: Schönen guten Tag.
1: Guten Tag. Was ist Ihr Gedanke?
2: Ach, viele Gedanken, sehr konstruktives Gespräch, finde ich. Zunächst einmal, einer der Vorredner hat davon geredet, ob man KI überhaupt braucht, wie das, dass das gar nicht nötig wäre. Ich finde, die Diskussion ist müßig. Also natürlich den Gedanken, dass man KI, dass das eine große Herausforderung ist und dass wir uns da eine Pause gönnen können oder das ganz rauskriegen, sag ich mal, aus unserer Gesellschaft. Ich finde, das ist müßig, weil es ist schon so viel angekommen. Wenn Deutschland jetzt darauf verzichten sollte, sind wir alleine. Ich sehe es im Alltag, meine Kollegen nutzen das und ich arbeite in der Pflege. Mhm. Ich habe studiert, da wird es genutzt ohne Ende. Ich glaube nicht, dass da noch eine Möglichkeit gibt, das zurückzudrängen. Deswegen, diesen Teil der Diskussion finde ich müßig. Anders noch ein Gedanke, der mir jetzt beim Vorvorredner kam. Ich glaube nicht, dass eine Regulation, die einzige Hoffnung, die ich habe, ist eigentlich die EU, die auch in anderen Tech-Standards, natürlich in viel kleineren Dingen, bis jetzt die Welt so ein bisschen gedrückt hat. Also Mini-Beispiel, das USB-C-Kabel. Ne? Also ich glaube, durch die Marktmacht, die EU hat, können auch bestimmte Dinge vielleicht reguliert werden. Mhm. Ich setze da gerade keine Hoffnung in Richtung USA und China und natürlich ist die EU eigentlich zu klein.
1: Wir können ja mal auf die EU-Ebene schauen. Also ich nehme Ihren Impuls, Herr Hilvers, nochmal auf, weil Herr Welsholz per Mail geschrieben hat, es gibt eine größere Bedrohung, als in KI-Themen zu forschen und zu entwickeln, nämlich diese nicht zu tun. Irgendwo auf der Welt wird die Forschung weitergehen und Europa wird sich mit seinen Ängsten wieder ins Abseits stellen. Also es geht so in Ihre Richtung. Man kann das Rad nicht zurückdrehen. Wie kann man es regulieren? Das ist nochmal die Frage, Frau Simon. Also was passiert da jetzt auf EU-Ebene? Ist ja schon auch einiges losgegangen. Was würden Sie so, wenn Sie es so kurz umreißen würden, was für einen Blick haben Sie darauf? Eher optimistisch, dass da was Gutes bei rumkommen kann? Oder ist es so, wie Herr Hilvers sagt, wir sind da zu klein für?
0: Also ich glaube gar nicht mal, dass wir zu klein dafür sind, weil der europäische Markt, nennen wir es mal so gesprochen, ja doch relativ viele Leute sind. Und wenn man da gezielt gemeinsam vorgeht, dann ist man schon jetzt natürlich kleiner als viele andere Länder. Aber natürlich jetzt mal rein von den Personenzahlen sind wir natürlich mehr als jetzt Amerikaner beispielsweise. Also dementsprechend ist der Markt jetzt erstmal gar nicht so klein. Auf europäischer Ebene ist tatsächlich relativ viel passiert. Wir haben ja einerseits den AI Act, also die KI-Grundverordnung. Es gibt auch ganz viele andere Regulierungsinstrumente, die auch für KI relevant sind, wie eben die Datenschutzgrundverordnung und noch diverse andere. Und im Moment ist es so, dass auf der europäischen Ebene es ja ein AI-Office eingesetzt worden ist, die sich mit der sozusagen sowohl Entwicklung als auch Regulierung von KI beschäftigen sollen. Da gibt es diverse Beratungsgremien. Ich bin selber im Scientific Panel der Europäischen Kommission zum AI Act und unsere Rolle besteht darin, auch gerade die Europäische Kommission zu warnen, wenn wir systemische Risiken durch KI-Systeme irgendwo sehen. Also das heißt, es ist auf der einen Seite natürlich die Frage, wie kann man regulieren und wie kann man bestimmte Schutzstandards auch noch irgendwie herstellen und auf der anderen Seite die Frage, welche KI und wie fördert man, dass man nicht komplett abgehängt wird in manchen Bereichen, weil so ganz kann man das Rad natürlich nicht zurückdrehen. Mhm. Wir haben jetzt diese KI-Systeme in ganz vielen Bereichen drin, sind auf dem freien Markt und Menschen finden das halt auch als nützlich, sodass die Wahrscheinlichkeit relativ gering ist, dass man es verbietet oder vom Markt bekommt. Aber die Frage ist tatsächlich, kann man zumindest Sorge stellen, dass wir nicht massive Sicherheitsprobleme durch KI-Systeme haben.
1: Also das wahrscheinlich möchten Sie sagen, also man muss es regulieren und man arbeitet dran.
0: Ja, genau. Und wie effektiv das jetzt sein wird, wird sich irgendwie weisen. Das wird sich auch wahrscheinlich zeitnah weisen, weil wir haben jetzt ja einen nach dem anderen Sicherheitsskandal gehabt. Und die Frage ist jetzt tatsächlich, was passiert, weil das einfach so weiterlaufen zu lassen, kann es ja nicht sein.
1: Herr Hilvers, ein Schlusssatz noch, dann gehe ich weiter nach Essen aus Münster.
2: Ja, vielen Dank für die Annahme des Themas. Ein Schlusssatz, genau. Und zwar, ich glaube, es kommt darauf an, Resilienzen aufzubauen.

0: Zurückdrängen, massiv zu regulieren, wird, glaube ich, nicht möglich sein. Resilienzen aufbauen in lebenswichtigen, gesellschaftswichtigen Systemen, wie dem Schienenverkehr, dass vielleicht Sachen auch nicht übers Internet laufen, sondern über ein internes Netz. Mhm. Das nur als noch extra Gedanke.
1: Also, auf jeden Fall Begrenzungen, das wird das Thema der Zukunft auf jeden Fall auch sein, nach der unbegrenzten Erforschung. Herr Hilvers, ich danke Ihnen für Ihren Punkt aus Münster. In Essen begrüße ich Edith Neumeier. Hallo, Frau Neumeier.
2: Ja, hallo. Ich hatte zu bedenken gegeben, dass es schon alleine das Wort künstliche Intelligenz falsch ist, weil es ist von Menschen programmiert. Mhm. Und wenn es da zu Übergriffen kommt, dann ist es entweder, böses denke ich, gewollt und ist jetzt aufgeflogen, oder es ist nicht aufgepasst worden. Mhm. Ich weiß nicht, wie viele Menschen Google nutzen und gar nicht mitgekriegt haben, dass es mit KI zusammen, mit Gemini zusammengegangen ist, dass man löschen kann und weiterhin nur Google nutzt. Nun kann man sagen, Google ist auch nicht viel besser, aber ich bin der Meinung, man sollte da wirklich ein bisschen vorsichtiger programmieren und ein Auge drauf haben, was man da macht und vorher testen, was passieren
1: ja.
2: kann.
1: Aber das ist ein Punkt, Frau Simon, also das ist nochmal ganz wichtig, glaube ich, Frau Neumeier, zu sagen, wir reden zwar über die Software, aber es geht hier um Menschen, die sie gemacht haben.
3: Ja, genau. Ja, absolut.
1: Ja, Frau Simon.
3: Entschuldigung, ich wollte jetzt gar nicht ins Wort fallen. Nee, ich glaube, das ist ganz wichtig. Es sind einerseits menschengemachte Systeme und da büxt auch keine KI aus, sondern die KI kriegt irgendwelche Aufgaben, die sie erfüllen soll und dann gibt es irgendwelche Lücken im System, die die Software ausnutzt, weil man ja auch ganz schlecht sagen kann, also wenn man sowas sagt, wie jetzt war ja dieser Fall in Australien, wo sich da in so ein Ministerium gehackt worden ist, weil die KI bestimmte Informationen suchen sollte und man kann ja gar nichts alles immer ausschließen und ausbuchstabieren, was die KI dann alles nicht darf. Und deswegen kommt es zu diesen Problemen, wenn KI eine Aufgabe kriegt und diese Aufgabe dann ausführt und alle möglichen Schutzlücken ausnutzt. Und dann ist es einfach unsauber und ein Sicherheitsproblem und Fahrlässigkeit von den Unternehmen und nicht die KI, die irgendwas tut.
1: Und eine letzte Frage von Joachim Stoffer mit einer Bitte um ganz kurze Antwort, wenn das geht. Welches Interesse haben Politiker wie Trump daran, den KI-Unternehmen freie Hand zu lassen bei der Entwicklung und Nutzung der KI?
3: Zum einen sicherlich Machtinteressen gegenüber China und dem Rest der Welt und zum anderen gegebenenfalls auch finanzielle Interessen.
1: Sagt Judith Simon, Professorin am Lehrstuhl für Ethik in der Informationstechnologie an der Universität Hamburg. Vielen Dank, dass Sie uns so viel Wissen beigesteuert haben in dieses wirklich hochkomplexe, vielschichtige Thema. Vielen Dank an alle, die mitgemacht und mitgedacht haben und hier angerufen haben und Nachrichten geschickt haben ins WDR5-Tagesgespräch, wo es um die künstliche Intelligenz und die Frage, wer Verantwortung trägt und wie sie begrenzt werden kann. Mein Name ist Elif Schennel und gleich geht's hier weiter im WDR5-Mittagsecho. Ich wünsche Ihnen gute Informationen weiterhin bei uns hier im Programm. 100% menschengemacht. Danke Ihnen.

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1: 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Guten Tag. Eine Razzia gegen die organisierte Kriminalität, auch hier bei uns in Nordrhein-Westfalen, die wird uns gleich am Anfang dieser Sendung beschäftigen. Wir schauen aber auch auf einen möglicherweise gerade noch verhinderten Flugzeugabsturz zwischen Dubai und Israel und wir nehmen uns Zeit, um die Einigung im Kabinett zu analysieren. Bundesgesundheitsminister Carsten Lindemann hat ja vor einer Stunde die Eckpunkte vorgestellt für eine erste Reform der Pflegeversicherung.
2: Wir brauchen Verlässlichkeit für die zu pflegenden Menschen in Deutschland. Das System steht massiv finanziell unter Druck. Wir werden Einsparungen vornehmen müssen.
3: Offenbar ist der Flieger FZ-1073 von Dubai nach Tel Aviv wirklich nur knapp einer Katastrophe entgangen.
4: Das Ermittlungsverfahren richtet sich gegen die Angehörigen einer kriminellen Vereinigung und gegen Verantwortliche eines bundesweiten und europaweiten tätigen Geldwäschenetzwerkes.
1: Und die Zahlen sind vergleichsweise beeindruckend. Mehr als 1000 Einsatzkräfte, mehr als 100 durchsuchte Häuser, 71 Beschuldigte und ein beschlagnahmtes Vermögen von rund 50 Millionen Euro. Das sind die Fakten rund um die große Razzia, die seit heute Morgen läuft, gegen die organisierte Kriminalität. Und im Visier haben die Behörden offenbar ein internationales Geldwäschenetzwerk rund um Mitglieder des Motorradclubs Hells Angels. Unsere Reporterin aus der WDR-Landespolitik, Antje Passenheim, beobachtet die Razzia für uns. Was wird den Verdächtigen denn genau vorgeworfen?
5: Ja, also diese Beschuldigten, unter ihnen übrigens auch wirklich hochrangige Mitglieder der Hells Angels, durch Social Media gern bekannt, die sollen so einiges an Straftaten veranstaltet haben. Bildung einer kriminellen Vereinigung, bandenmäßiger Betrug und Erpressung etwa. Dazu kommen Vorwürfe wegen Waffenverstößen, Körperverletzung, Steuerhinterziehung. Aber, das hat Innenminister Reul bereits gesagt, vorrangig trifft dieser Schlag ein europaweit aktives Geldwäschenetzwerk. Da wird in diesen Kreisen Geld aus schmutzigen Geschäften, etwa illegales Glücksspiel, Drogenhandel und so weiter, wird sauber gewaschen durch Scheingeschäfte. So gelangt das Geld dann in den Wirtschaftskreislauf und kann versteuert werden. Und dieses Netzwerk soll der Rockerclub Hells Angels in Auftrag gegeben haben, aber professionell ausgelagert haben, heißt es. Und die Ermittler wollen Vermögenswerte in einer Größenordnung von fast 50 Millionen Euro sichern.
1: Jetzt hat der NRW-Innenminister Herbert Reul ja heute auch schon gesagt, diese Razzia, das war das Ergebnis von jahrelanger Polizeiarbeit und Auslöser soll ja wohl auch eine Schießerei in Duisburg-Hamborn vor 4 Jahren gewesen sein. Was ist denn damals genau passiert?
5: Das war eine aufsehenerregende Schießerei zwischen den Hells Angels und einer türkisch-libanesischen Großfamilie. Das war eine Schießerei am Hamborner Altmarkt im Duisburger Norden. 100 Leute waren da beteiligt. 4 Personen wurden verletzt. Ein Imbiss wurde zerstört. 2 der Schützen, ein Clanmitglied und ein Rocker, die wurden damals zu Haftstrafen verurteilt. Aber im Stillen, und das ist jetzt das Entscheidende, liefen die Ermittlungen weiter. Und zwar wurden da Geldflüsse verfolgt und diese Ermittlungen führten auf die Spur dieses international agierenden Netzwerkes. Zunächst neben NRW und anderen Bundesländern läuft das in Belgien, Bulgarien, in den Niederlanden. Unklar ist, wie weit die Strukturen noch reichen. Genaueres will Innenminister Reul gleich noch bekannt geben.
1: Und erste Informationen zu dieser groß angelegten Razzia gegen die organisierte Kriminalität. Heute auch hier in Nordrhein-Westfalen von unserer Reporterin aus der Landespolitik, Antje Passenheim. Wenn ein Flugzeug kurz nacheinander gleich 2 internationale Notrufcodes absendet, erst den für Notlage und dann den für Entführung, da muss man normalerweise mit dem Schlimmsten rechnen. Und das hat man auch heute Morgen in Israel. Passiert ist das an Bord eines Flugzeugs, das war auf dem Weg von Dubai nach Tel Aviv mit 180 israelischen Staatsbürgern an Bord. Und als diese Notrufcodes rausgegangen sind, da waren israelische Kampfjets auf dem Weg, um diese Maschine abzufangen. Kurz danach hat es dann aber die Entwarnung gegeben, das Flugzeug konnte notlanden in Saudi-Arabien und Grund für die ganze Aufregung und diese Notfallcodes war offenbar ein heftiger Streit zwischen Pilot und Co-Pilot. Wir haben Anna Osius gefragt, unsere Reporterin in der Region, was wissen wir über diesen Streit im Cockpit?
6: Ja, Medienberichten zufolge soll der Pilot russischer und der Co-Pilot ukrainischer Abstammung sein. Da denkt man natürlich sofort an einen politischen Streit. Es war aber offenbar viel, viel schlimmer. Wir hören von verschiedenen Medien, dass einer der beiden sich offenbar umbringen wollte, möglicherweise die Maschine zum Absturz bringen wollte. Israelische Medien sprechen von Terrorverdacht. Und sein Pilotenkollege, der hat versucht, das zu verhindern. Deshalb haben die beiden sich so lange geprügelt, bis einer von den beiden bewusstlos geworden ist. Die Passagiere sollen den Streit gehört haben. Das Flugzeug soll abgesackt sein. Vom Kurs Kurs abgekommen und dann konnte es aber zum Glück sicher notlanden.
1: Wie geht's jetzt weiter für die Passagiere?
6: Alle Passagiere seien in Sicherheit, teilt die Fluggesellschaft mit. Die Passagiere wurden wohl erstmal angewiesen, im Flugzeug sitzen zu bleiben. Die beiden Piloten sollen von Bord gebracht worden sein. Ja, und FlyDubai schickt jetzt ein Ersatzflugzeug nach Saudi-Arabien von Dubai aus, damit dann hoffentlich jetzt alle in Sicherheit gut nach Israel weiterfliegen können.
1: Informationen von unserer Reporterin für die Region, Anna Osius. Die wichtigsten Themen heute Mittag, die kriegen Sie immer hier kurz und kompakt im WDR5 Mittagsecho. Und natürlich schauen wir gleich ausführlich auf den Vorschlag für eine Reform der Pflegeversicherung. Der hat es ja heute sozusagen in letzter Minute durchs Kabinett geschafft. Aber die Bundesregierung hat sich heute auch auf einen Gesetzentwurf verständigt, der Angriffe auf Polizisten, Rettungssanitäter oder Bahnmitarbeiter deutlich härter bestrafen soll als früher. Bianca Schwarz.
0: Allein bei der Bahn gäbe es aktuell 5 Angriffe pro Tag. Das sagt Bundesjustizministerin Stefanie Hubich von der SPD im Deutschlandfunk. Und wörtlich, wer unser Land am Laufen hält, verdient unsere.

0: Jahre ins Gefängnis kommen können.
1: Bianca Schwarz hat berichtet aus Berlin und jetzt ist Regina Münch im Studio mit weiteren Nachrichten von heute.
2: Das Deutschland-Ticket wird möglicherweise noch mal teurer. Die Rheinische Post schreibt, dass der Preis steigt von jetzt 63 auf knapp 67 Euro. Der Bund für Umwelt- und Naturschutz Deutschland kritisierte, dass die Bundesregierung 2,5 Milliarden Euro für einen weiteren Tankrabatt ab morgen freimache, aber das Deutschland-Ticket nicht preisstabil halten könne. Das US-Militär ist aus dem Irak abgezogen. Das US-Verteidigungsministerium erklärte, dass die letzten Soldaten das Land verlassen haben. Die USA waren 2003 in den Irak einmarschiert, um den damaligen Machthaber Saddam Hussein zu stürzen. Später bat der Irak die USA, im Kampf gegen die Terrororganisation Islamischer Staat zu helfen. Die sogenannten alternativen Nobelpreise gehen in diesem Jahr ausschließlich an Frauen und an Organisationen, die von Frauen geführt werden. Ausgezeichnet werden mit dem Right Livelihood Award unter anderem eine Menschenrechtsanwältin aus Pakistan und eine Frauenbewegung im südlichen Afrika, die sich für bezahlbares Saatgut einsetzt. Dieses Jahr wird es in Deutschland wohl so viele zurückgeschickte Pakete geben wie noch nie. Ein Retourenforscher hat ausgerechnet, dass es rund 560 Millionen Pakete sein werden, etwa 10 Millionen mehr als im vergangenen Jahr. Laut dem Forscher wächst der Onlinehandel, jede vierte Bestellung werde zurückgeschickt. Fast alle retournierten Artikel kommen demnach aus der Modebranche.
1: Regina Münch mit den Kurznachrichten und die nächste Ausgabe von WDR Aktuell hören Sie dann hier um 13.30 Uhr.
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1: Wenn ein Patient kurz vorm Herzversagen steht, dann ist die Reihenfolge normalerweise so, dass man erst Notfallmaßnahmen einleitet und dann, wenn die akute Gefahr vorbei ist, dann geht man an die Ursache. So ähnlich macht man es gerade auch im Bundesgesundheitsministerium. Da operiert Dr. Carsten Linnemann seit Wochen an der Pflegeversicherung. Und weil der Mann promovierter Volkswirt ist, geht es ihm vor allem darum, die Zahlen wieder hinzukriegen. Und die sehen ja gerade in der Tat nicht gut aus. 7,5 Milliarden Euro fehlen in der Pflegeversicherung im kommenden Jahr, wenn jetzt nichts passiert. Die Frage ist nur, wie groß soll der Eingriff werden und was genau soll passieren? Da war man sich ja in den vergangenen Tagen nicht wirklich einig zwischen den Koalitionspartnern von Union und SPD. Jetzt gibt es aber eine Einigung und über diese Einigung berichten wir heute ausführlich in diesem Blickwechsel am 30. September. Hier kriegen Sie die Infos, eine Einschätzung vom Deutschen Pflegerat und auch den Blick über den Tellerrand. Wir beginnen in der Hauptstadt bei unserem Korrespondenten Georg Schwarte. Wie sieht diese Einigung jetzt aus?
4: Naja, um im Bild zu bleiben, der Dr. Linnemann, der hat gesagt, wir leisten erste Hilfe, ja, aber es ist nicht ein reines Spargesetz geworden. In einem ersten Schritt hat man sich auf ein Stabilisierungspaket für die Pflege geeinigt. Das ist der Teil Sparen. Und da hat Carsten Linnemann eben gerade auch gesagt, das ist jetzt notwendig.
5: Einnahmen und Ausgaben müssen in eine Balance gebracht werden. Wir werden zum Beispiel das Begutachtungssystem ändern und es zielgenauer ausgestalten.
4: Also beispielsweise schärfere Maßgaben bei der Einstufung der Pflegegrade. Gucken wir uns das Kleingedruckte an. Der allgemeine Beitrag bleibt stabil, das ist die gute Nachricht. Aber Kinderlose, die müssen künftig 0,3% mehr zahlen für die Pflegeversicherung. Was steht noch drin? Im Entwurf sind jetzt Beiträge von Minijobbern für die Pflegeversicherung vorgesehen und für bislang beitragsfreie mitversicherte Ehepartner beispielsweise. Aber Thema häusliche Pflege. Linnemann hat gestrichen die zunächst geplante Kürzung der Rentenpunkte für pflegende Angehörige. Also es ist von allem etwas dabei und der möglicherweise wichtigere Punkt, gleich in der nächsten Woche will man eine Kommission ins Leben rufen und einsetzen. Die nämlich soll dann das machen, was die SPD eigentlich wollte. Die große, große Pflegereform, die große Strukturreform bei der Pflege. Die sollen Vorschläge erarbeiten. Bis zum Januar wird das der Fall sein, hat Linnemann eben gerade versprochen. Dann beugt er sich drüber, legt einen Gesetzentwurf vor und spätestens im Juli, das ist das Versprechen des Gesundheitsministers, wird der Bundestag diese große Strukturreform beschließen.
1: Vorher waren die Fronten ja sehr verkürzt gesagt so verteilt, dass man im Bundesgesundheitsministerium vor allem geguckt hat, wo man Geld im System sparen kann, während man aus der SPD immer gehört hat, reines Sparpaket, das machen wir nicht mit und auch dieser Pflegedeckel, der da gefordert wurde. Das heißt, jetzt erstmal hat sich Linnemann durchgesetzt und die SPD setzt darauf, dass in der Kommission dann auch das kommt, was sie wollte oder wie ist das?
4: Das kann man so verstehen und interpretieren, in der Tat. Erstmal erste Hilfe, Akuthilfe für die vor der Insolvenz stehende Pflegekasse. Das soll jetzt damit passieren, mit diesem ersten Stabilisierungspaket, so habe ich es eben genannt. Aber ja, die SPD war sauer nach dem Entwurf, der bislang im Raum stand und...

0: Matthias Mirsch, der Fraktionschef der SPD, der hat das gestern so formuliert.
1: Die Leute haben diese Reformen als sogenannte Kürzungen nur wahrgenommen. Und diesen Fehler dürfen wir nicht wiederholen.
0: Ja, und dieser Fehler, dass der sich nicht wiederholt, das soll jetzt die Kommission richten, so nach dem Beispiel der Rentenkommission, die ja auch Vorschläge damals erarbeitet hatte und das anschließend als Gesamtkunstwerk vom Kanzler gelobt wurde. Beispielsweise Pflegekostendeckel, beispielsweise auch die Frage, wie beteiligen wir oder beteiligen wir überhaupt die private Pflegeversicherung an den Kosten? Das ist ja auch eine SPD-Forderung. Das soll jetzt die Kommission klären, auch die Frage, ob das verfassungsrechtlich überhaupt möglich ist. Also man hat die großen Fragen jetzt ein bisschen verschoben in diese Expertenkommission. Die muss jetzt liefern bis Januar und dann ist wieder der Gesundheitsminister am Zug.
2: Informationen von unserem Reporter in Berlin, von Georg Schwarte. Gucken wir aus einer anderen Perspektive drauf, nämlich aus der Perspektive derjenigen, die in der Pflege arbeiten. Der Deutsche Pflegerat vertritt als Dachverband nach eigenen Angaben 1,7 Millionen Beschäftigte in der Pflege und Christine Vogler ist die Präsidentin des Deutschen Pflegerats, jetzt hier im WDR 5 Mittagsecho am Telefon. Ich grüße Sie, Frau Vogler.
3: Schönen guten Tag, Herr Strauß.
2: Wenn jetzt nichts passiert wäre, dann hätte die Pflegekasse vor einem Finanzierungsloch von 7,5 Milliarden Euro gestanden im kommenden Jahr. War es jetzt also alternativlos, dass man sich erstmal auf Erste Hilfe geeinigt hat?
3: Naja, wir brauchen tatsächlich eine Reform, die die Pflegeversicherung stabilisiert. Ich denke, das ist uns allen klar, das weiß auch die Bevölkerung in Deutschland. Aber es muss halt gleichzeitig auch geschaut werden, wie die Versorgung langfristig gesichert wird. Und deswegen begrüßen wir natürlich, was Sie gerade auch schon angesprochen haben, Prävention und Rehabilitation, dass das gestärkt wird. Und natürlich eine Form der Pflegebegleitung, von der wir aber noch nicht wissen, wie sie aussieht, quasi vor Ort stattfinden soll. Und natürlich vor allem, und das ist für uns auch sehr, sehr wichtig, die Rentenabsicherung der pflegenden An- und Zugehörigen. Aber da hätte ich mir zum Beispiel gewünscht, dass wir gehört hätten, woher wird es finanziert? Weil was wir ja die ganze Zeit sagen, ist, in der Pflegeversicherung selbst stecken ja ganz viele Kosten, die gar nicht von der Pflegeversicherung getragen werden dürften, weil es nicht deren Auftrag ist. Und die Rentenpunkte gehören nicht zur Abdeckung in die Pflegeversicherung. Da hätten wir uns gewünscht, dass wir gehört hätten, dass es steuerfinanziert wird in Zukunft.
2: Wobei das ja hieße, dass man Steuern möglicherweise erhöhen müsste, weil jetzt ist ja schon im Haushalt auch so kein Geld da.
3: Naja, aber die Verteilung über die Solidargemeinschaft der Menschen in Deutschland ist natürlich eine breitere, weil so finanzieren es nur diejenigen, die in der sozialen Pflegeversicherung sind. Da fällt dann die PKV zum Beispiel raus oder die Menschen, die eben hier nicht einzahlen. Das wäre einfach eine breitere Aufstellung. Und natürlich müssen wir uns insgesamt überlegen, wie wir das in Zukunft finanzieren. Deswegen ist es auch wichtig, auf alle Sozialversicherungsfragen zu schauen. Wir gucken ja jetzt immer nur in dieses Mosaikstein und unser Blick geht eben auch auf die Versorgung und wir gucken ganz streng, gerade auch wenn es um die Pflegegradeinstufung geht, wohin soll das gehen? Also ne, da werden die Pflegegradeinstufungen jetzt verändert. Wenn jemand pflegebedürftig ist und man sagt jetzt erstmal, der ist jetzt aber erst noch, der braucht noch mehr Punkte, damit er dann Unterstützungsbedarf bekommt, da müssen wir gucken, was für Folgekosten entstehen und ob das so zielführend ist.
2: Wobei, wenn ich das bei diesen Pflegegraden richtig verstehe, dann war es ja so, dass man da quasi dieses Punktesystem verändert hat vor einigen Jahren, als man noch mehr Geld im System hatte. Und dadurch auch mehr Leute in die Pflegegrade reingekommen sind, die vielleicht vor einigen Jahren noch nicht einen Pflegegrad bekommen hätten.
3: Ja, da ging es vor allem um die Demenzerkrankten und um den Pflegegrad 1 tatsächlich. Die hatte man vorher vergessen. Dass man das jetzt überprüft, ist aus unserer Sicht ist ja nicht abzulehnen. Aber wir müssen schauen, ne, wenn höhere Zugangsschwellen machen Menschen ja nicht selbstständiger. Sondern wir müssen ganz genau gucken, wo. Und was wir eben auch gesehen haben, ist, dass tatsächlich beim Pflegegrad 1 geschaut werden muss. Da wünschten wir uns auch, dass differenzierter hingeschaut wird und nicht alle dasselbe bekommen, sondern wirklich auch geschaut wird, wer was braucht, bekommt was. Und wer sich vielleicht etwas selbst finanzieren kann, beteiligt sich in einer anderen Art und Weise. Also auch differenzierter hingucken, genauer hingucken, welche Folgekosten entstehen durch nicht erfolgte Pflegeunterstützung, weil da entstehen ja auch volkswirtschaftliche Kosten.
2: Das heißt, wenn jetzt diese Kommission zusammenkommt, dann geht es Ihnen vor allem um Ausgaben, die halt nicht aus der Pflegeversicherung finanziert werden sollten, die Menschen aus der privaten Pflegeversicherung auch zu beteiligen. Pflegegrade haben wir drüber gesprochen. Werden Sie denn da mit drin sitzen in dieser Kommission? Wissen Sie das schon?
3: Das wissen wir noch nicht. Und da ist natürlich von uns die Erwartung ganz klar, dass wir hier Menschen mit pflegewissenschaftlicher und praktischer Expertise dazugehören. Wir brauchen eine Kommission, die vor allem beurteilen kann, was Menschen an Versorgung benötigen und welche Folgen Reformen im Alltag für diese Menschen haben. Das ist momentan, klar, die Finanzkommissionen haben andere Aufträge, aber deswegen brauchen wir wirklich die pflegewissenschaftliche Expertise in der künftigen Expertenkommission. Da hoffen wir, dass die Auswahl diesmal auch auf Pflegeexpertin fällt.
2: Und was heute hängen bleibt, ist, dass Menschen ohne Kinder, die in die gesetzliche Pflegekasse einzahlen, dass da der Beitragszuschlag steigen soll um 0,3 Prozentpunkte. Ist das aus Ihrer Sicht erstmal eine zumutbare Maßnahme, um jetzt diese Lücke zu schließen?
3: Ich glaube tatsächlich, dass wir in der Gesellschaft breit diskutieren müssen, weil wir werden immer mehr alte Menschen werden. Wir werden da deswegen auch mehr Pflegebedürftige haben und weniger Pflegefachpersonen und auch ältere pflegende andere Zugehörige. Das ist ja sozusagen wirklich eine Öse. Und wir müssen, glaube ich, alle Mosaiksteine nutzen, damit wir das zusammen schaffen. Da kann das eine mögliche Diskussion sein, wenn alle anderen Dinge sozial gerecht verteilt werden und die Belastung nicht nur auf die pflegenden An- und Zugehörigen und die Bürgerinnen und Bürger verteilt werden. Wie gesagt, der Bund hat die Corona-Hilfen noch nicht erwähnt. Mhm. Ich habe noch nicht gehört, dass die Länder die Investitionskosten übernehmen. Also genau, es muss gerecht passieren. Ich glaube dann, und wir brauchen ein Zielbild. Wie soll die Versorgung aussehen, damit die Menschen auch so eine wirklich großen Einschnitte in der Zukunft mitgehen können?
2: Sagt die Präsidentin des Deutschen Pflegerats, Christine Vogler, hier live im WDR5 Mittagsecho. Danke fürs Gespräch.
3: Ich danke Ihnen.
2: Also, wir wissen, worauf man sich geeinigt hat. Wir haben uns eine erste Reaktion eingeholt und jetzt wollen wir nochmal aus einer externen Perspektive draufschauen auf dieses Thema. Denn es ist ja nicht so, dass nur die Menschen in Deutschland immer älter werden. Auch in Japan ist das so. Da liegt die durchschnittliche Lebenserwartung nochmal 3 bis 4 Jahre höher als hier bei uns. Auch da ist Pflege also ein wichtiges Thema und auch da eins für mehrere Generationen. Unser Reporter Thorsten Iffland berichtet aus Tokio.
4: Kurz nach 1:30 mittags. Der Unterricht ist gerade vorbei. Statt nach Hause geht es für diese Schüler einmal quer über den Schulhof und dann rein in eine Seniorentagesstätte in Tokio. Der Eingangsbereich ist absichtlich so gestaltet, dass jedes Kind einmal am Aufenthaltsraum der Senioren vorbeiläuft, bevor es in der ersten Etage einen Bereich für die Kids gibt. Minutenlang strömen die Grundschüler in das Gebäude. Manche begrüßen die Alten mit einem Handschlag, andere umarmen sie kurz. Es ist laut. Die 98-jährige Emiko Sasamoto stört der ganze Trubel nicht. Sie hat ein breites Lächeln im Gesicht.
5: Wir alle schöpfen viel Energie aus den Kindern. Es macht Spaß, hierher zu kommen. Es kommen viele Kinder und erzählen uns allerlei Dinge.
4: Ihre beste Freundin ist satte 89 Jahre jünger. Fuka ist 9, geht in die 3. Klasse.
6: Sie malt oft mit mir in Malbüchern und schreibt mir Briefe. Ich beantworte sie, wenn Sasamoto-san schreibt. Ich berichte von meinen Reisen und was mir so Spaß macht.
4: Die Senioren, die hier den Tag verbringen, brauchen alle Unterstützung. Beim Baden etwa oder beim Essen. Vor allem aber genießen sie die Lebendigkeit, die die Kinder in die gemeinsame Einrichtung bringen. Heimleiterin Michiko Oshikiri hat einen Ort der seelischen Fürsorge geschaffen. Für Kinder und Senioren, sagt sie selbst.
7: Der Vorteil für ältere Menschen besteht darin, dass sie ein erfülltes und langes Leben führen können, da die Betreuung weniger als medizinische Versorgung, sondern mehr als freundschaftliche Begleitung verstanden wird, die ihnen seelischen Beistand bietet.
4: Derartige Einrichtungen gibt es in Japan schon seit über 20 Jahren. Landesweit werden es Jahr für Jahr mehr. Die Konzepte ähnlich. Die Reaktionen der Senioren immer gleich positiv. In manchen Häusern kommen Mütter sogar mit ihren wenige Monate alten Säuglingen vorbei. Oder es sind eben die Schulkinder, wie in Tokio. Jeden Tag um 1:45, wenn die Türe aufgeht und die Kinder in die Seniorentagesstätte strömen.
2: Hält jung. Unser Reporter in Japan, Thorsten Iffland, hat berichtet über generationenübergreifende Pflege am Tag, an dem sich die Koalition in Berlin auf eine erste Reform der Pflegeversicherung geeinigt hat. Das war Thema im Blickwechsel an diesem Mittwoch und den gibt's immer zum Nachhören und Weiterempfehlen in ARD Sounds.

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1: Dass es eigentlich immer wir Menschen sind, die einen Waldbrand verursachen, das haben wir in diesem Sommer wahrscheinlich alle verinnerlicht. Dass aber Dürre und Trockenheit die Intensität und die Langlebigkeit

0: von Waldbränden begünstigen können. Das haben wir in diesem Sommer auch gesehen, beim größten Waldbrand in der Geschichte von Nordrhein-Westfalen, rund um Hürtchenwald zum Beispiel, aber auch in Frankreich, bei den Bränden rund um Bordeaux und in der Provence. Auch da war es so, dass es auch deswegen so lange und so intensiv gebrannt hat, weil das Unterholz dermaßen ausgetrocknet war und das natürlich die perfekte Nahrung ist für Flammen. Aber nicht nur für Flammen. Auch Ziegen interessieren sich für das trockene Unterholz. Und deswegen kommt man gerade in Frankreich auf den Gedanken, ob man die Ziegen nicht einsetzen könnte, so als eine Art Präventionsfeuerwehr. Unser Reporter Michael Strempel aus dem ARD-Studio in Paris hat den ganzen Sommer über die Waldbrände berichtet und war jetzt auch wieder in dieser Sache unterwegs. Wo waren Sie da genau?
1: Ich war in Pérol in der Provence, kleiner Ort, nicht weit weg von Aix-en-Provence, eine wunderschöne Gegend, aber eben auch eine, wo es sehr, sehr heiß wird. Selbst jetzt im September waren da noch Temperaturen über 30 Grad und deshalb ist das eine extrem brandgefährdete Gegend. Und da tatsächlich hat man sich wieder darauf besonnen, dass alte Mittel der Land- und Weidewirtschaft, wie zum Beispiel eine Ziegenherde, auch gegen Waldbrände vorbeugend helfen können.
0: Und wen haben Sie da genau getroffen, außer den Ziegen?
1: Wir haben uns da verabredet mit Emilie Loison. Das ist eine Ziegenhirtin, die eine Herde hat von rund 100 Ziegen. Und die ist mit denen, und zwar genau zu diesem Zweck in der Region unterwegs. Die bekommt sogar Geld von der Europäischen Union für ihre Herde, damit die Ziegen da im Wald weiden dürfen und im Prinzip den Wald reinigen vom brennbarem Material. Den Ziegen ist das nicht bewusst, dass sie das tun. Die wollen sich einfach satt fressen. Aber in diesem Fall sind das zwei Fliegen mit einer Klappe. Die Ziegen werden satt und der Wald wird sauber.
0: Und das hat auch so einen gewissen Geräuschpegel, ne? Die Ziegen sind da so mit so Glöckchen unterwegs, wie man das sonst so von Kühen kennt, ne?
1: Ja, das ist ein richtiges Heidi-Feeling, was wir da gehabt haben. Also wenn diese Ziegenherde ankommt, das bimmelt dann aus wirklich allen Ecken und Enden. Und die sind auch schwer zusammenzuhalten. Das sind schon eigenwillige Genossinnen und Genossen, diese Ziegen. Aber halt unheimlich verfressen. Das ist nicht ganz unproblematisch, weil die Ziegen machen keinen Halt. Die fressen manchmal auch mehr, als sie sollen. Aber Emily ist wirklich erfahren, diese Ziegenhirtin, und sie hat ihre Truppe schon ganz gut im Griff.
0: Wobei man da ja wahrscheinlich wirklich aufpassen muss, ne? Wenn die dann irgendwie in Bereiche reinkommen von Wäldern, in die sie eigentlich nicht sollen.
1: Absolut. Und die kann mit ihrer Herde auch nicht hin, wohin sie will, sondern das ist ja wirklich ein Projekt. Sie bekommt halt auch Geld dafür, dass die Ziegen da eine Aufgabe erfüllen zum Brandschutz. Das ist dann aber genau geregelt, wo sie hingehen darf. Und da gibt es in Frankreich, Zentralstaat, eine nationale Forstbehörde. Und der Teil der nationalen Forstbehörde, der für diese Region zuständig ist, da kommt dann auch ständig jemand vorbei und kontrolliert, wo sie mit ihrer Ziegenherde ist, wo sie mit ihrer Ziegenherde hin will. Und die sagen auch, pass auf, bis hierhin und nicht weiter. Also das muss schon genau kontrolliert werden, denn Ziegen im Wald, das ist nicht ganz unumstritten.
0: Das ist ja wahrscheinlich jetzt nur ein kleiner und kreativer Baustein in der Waldbrandprävention. Was passiert darüber hinaus noch? Das war ja wirklich auch für Frankreich ein extrem heftiger Sommer.
1: Absolut. Man muss das so sagen, es war ein Katastrophensommer für Frankreich. So viel Fläche ist in Frankreich, so viel Grünfläche ist in Frankreich wahrscheinlich noch nie verbrannt, weit über 100.000 Hektar. Und natürlich ist sowas wie diese Ziegen nur ein kleines Element. Aber was es zeigt, dass man in Frankreich gemerkt hat, wir haben ein Problem, wenn wir Regionen sich selbst überlassen, wenn sich keiner mehr richtig und ausreichend kümmert.
0: Ich habe es am Anfang gesagt, Sie waren diesen ganzen Sommer unterwegs, haben berichtet, bei mir hängen geblieben ist dann ein kurzes Gespräch, das Sie mal gemacht haben mit einem Mann, ich glaube Ende 80 oder so, der wirklich mit seinem Gartenschlauch vor dem Haus Wache gehalten hat. Auch wahrscheinlich, weil es an Feuerwehrleuten fehlt in Frankreich, ne?
1: Naja, wir waren ja bei einem Feuerwehreinsatz dabei. Das war am Ende dieser großen Brände in der Region von Bordeaux. Und dieser Mann hat einfach ständig Rauch gesehen und er hat gesagt, ich wohne hier, das ist mein Alterswohnsitz, ich habe solche Sorge, der hat auch nicht mehr richtig geschlafen, dann hat er sich lieber mit seinem Schlauch noch dahingesetzt. Es hat halt einfach gezeigt, was das bei den Menschen auch für eine Angst ausgelöst hat, dass dieses verheerende Feuer einfach nicht so leicht ausgelöscht werden kann. Die Feuerwehr tut, was sie kann. Aber für solche gewaltigen Brände ist auch die französische Feuerwehr nicht ausreichend an Personal und an Material ausgestattet.
0: Wie war das für Sie persönlich als Reporter, das zu begleiten, diese ganzen Wochen in diesem Sommer?
1: Also das war schon, da gab es schon Momente, wo wir gedacht haben, das ganze Team, was über diese Waldbrände berichtet hat, das ist schon teilweise apokalyptisch, was wir

0: wir sehen. Und als ich dann durch diese riesigen Gebiete abgebrannter Wälder gefahren bin, das sah schon gruselig aus. Also man hat dann das Gefühl, irgendjemand inszeniert hier ein, ja, so ein apokalyptisches Theaterstück. Gleichzeitig haben die uns aber auch gezeigt, wir schaffen das hier. Die Natur wird auch wiederkommen. Die haben uns Gebiete gezeigt, wo es vor ein paar Jahren gebrannt hat und wo es jetzt schon wieder grün wird. Also das haben wir auch erlebt, diese fast schon trotzige Hoffnung. Wir geben unsere Region hier nicht auf. Wir wollen auch, dass weiter hier Touristen kommen. Wir wollen hier weiter leben. Das wiederum hat dann schon noch etwas Mut gemacht.
1: Und man macht auf jeden Fall auch den Kopf auf für ein bisschen kreativere Lösungen, wie jetzt in der Provence.
0: Ja, das ist so. Also man überlegt, glaube ich, an ganz vielen Stellen, wie man mit einem Phänomen umgehen kann, wo die Meteorologen sagen, wir müssen uns dran gewöhnen. Da wird auf ganz vielen Ebenen dran gearbeitet, aber man hat einen oft übermächtigen Gegner mit diesen Flammen.
1: Unser Reporter Michael Strempel hat die Hilfsfeuerwehr auf vier Hufen besucht, die Ziegen in Perol in der Provence. Kurz vor halb zwei, Sie hören das wieder fünf Mittagsecho, dass der US-Präsident eine gewisse Wirkmacht entfaltet, das werden auch diejenigen nicht abstreiten, die mit Donald Trump nicht so einverstanden sind. Das sehen wir aktuell wieder in Slowenien und das hat mit einer Abkürzung zu tun. Donald Trump hat ja eine gewisse Affinität zum Umbenennen von Sachen und deswegen war es fast schon naheliegend, dass er ja vor kurzem vorgeschlagen hatte, auch künstliche Intelligenz umzubenennen.
2: Super Intelligence, changing the name. Super. As opposed to artificial. Let's see if that goes. It sounds much better.
1: Ja, also Superintelligenz klingt viel besser als künstliche Intelligenz, sagt der US-Präsident. Und die Abkürzung für Superintelligenz, die wäre dann ja SI. Und .si, das ist zufällig auch die slowenische Länderdomain im Internet. Also wo deutsche Seiten auf .de enden, enden slowenische Seiten auf .si. Normalerweise gibt es so ungefähr 3.500 Anfragen im Monat, eine Seite mit .si ins Internet zu bringen. In diesem Monat, seit der Ankündigung von Donald Trump, waren es mehr als 200.000. So, ich habe zum Schluss auch noch eine Abkürzung für Sie, nämlich die Abkürzung EDT. Die verwenden wir hier in der Redaktion für Echo des Tages. Und da gibt's morgen was zu feiern. Das Echo des Tages wird nämlich so alt, wie Donald Trump schon ist, nämlich 80. Bei uns ohne Käfigkämpfe und ohne Feuerwerk, dafür aber gerne mit Ihnen. Wenn Sie Glückwünsche senden wollen oder Wünsche oder Anregungen an die älteste Zeitfunksendung, die es gibt im deutschen Radio, dann schicken Sie uns gerne eine Sprachnachricht. Das geht ganz einfach über die WDR5 App. Und wir freuen uns natürlich auch, wenn Sie dann morgen dabei sind zum Jubiläum, morgen ab 18.30 Uhr. Die letzte Sendung vor dem Jubiläum, die gibt's heute Abend und da freue ich mich auch, wenn Sie mit dabei sind. Vielen Dank für Ihr Interesse. Bis hierhin, das war das WDR5 Mittagsecho. Gleich kommt Luisa Schmidt mit dem Wirtschaftsmagazin. Ich bin Tobi Strauß und raus.

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1: Die Nachrichten mit Regina Münch. Guten Tag.
2: Ich bin froh, dass wir heute diesen ersten wichtigen Schritt gegangen sind zur Stabilisierung des Pflegesystems.
1: Bundesgesundheitsminister Linnemann hat die Pflegereform vorgestellt. Die Bundesregierung hat sich nach wochenlangen Diskussionen geeinigt.
2: Wir werden Einsparungen vornehmen müssen. Wir werden zum Beispiel das Begutachtungssystem ändern. Der allgemeine Beitrag bleibt stabil. Der Kinderlosenbeitrag steigt um 0,3.
1: Die Anhebung um 0,3 Prozentpunkte soll mehr Geld in die Kassen bringen. Neben Kinderlosen sollen auch Gutverdiener etwas mehr einzahlen. Die Beitragsbemessungsgrenze wird um 300 Euro angehoben. Pläne, bei der Rente von Menschen zu sparen, die Familienmitglieder pflegen, sind vom Tisch.
2: Die Menschen, die zu pflegen sind, zu Hause, ihre Angehörigen, die stützen das System. Und deswegen war es mir wichtig, dass wir nicht an die Rentenpunkte gehen, sondern das Signal senden, dass diese Menschen nicht nur für den Zusammenhalt wichtig sind, sondern auch das System als Ganzes stützen.
1: Als nächstes muss der Bundestag die Pflegereform zustimmen. Angriffe auf Polizisten, Feuerwehrleute, Ärzte oder Beschäftigte der Bahn sollen künftig härter bestraft werden. Die Bundesregierung hat einen Gesetzentwurf auf den Weg gebracht, der gestaffelte Strafen vorsieht. Bianca Schwarz, WDR Berlin, hat weitere Details.
3: Verschärft werden sollen die Strafen für Angriffe gegen drei Berufsgruppen. Da gibt es einmal die Vollstreckungsbeamten. Dazu gehören Polizistinnen und Polizisten, aber auch Gerichtsvollzieher beispielsweise.

0: Wer sie zum Beispiel schubst oder anspuckt, soll künftig eine höhere Mindeststrafe bekommen. Die steigt von 3 auf 6 Monate Haft, in besonders schweren Fällen auf mindestens 1 Jahr Haft. Wer Vollstreckungsbeamte aber zum Beispiel schlägt oder tritt, soll künftig bis zu 5 Jahre Haft bekommen. Und besonders schwere Fälle sind extra geregelt. Dazu zählen dann zum Beispiel Waffeneinsatz oder ein hinterlistiger Überfall.
1: Der September war in diesem Jahr ungewöhnlich warm und trocken. Das steht in der Monatsbilanz des Deutschen Wetterdienstes. Welche Folgen das hat, erklärt Katharina Wilhelm aus der ARD-Klimaredaktion.
2: Im Rhein haben wir teilweise Rekordniedrigstände. Das bedeutet für die Schifffahrt, dass sie teilweise gar nicht fahren können. Oder die Schiffe, die Fracht laden, die können einfach weniger aufladen. Das hat dann auch eben Folgen für die Wirtschaft. Natürlich leidet auch die Natur, dass die Pflanzen, aber vor allem auch eben die Tiere, die Fische haben ein großes Problem, wenn es einfach weniger Wasser und dann teilweise eben auch weniger Sauerstoff im Wasser gibt. Auch die Landwirte haben ein Riesenproblem, teilweise durch Ernteausfälle. Das hat sich ja auch schon durch den Sommer durchgezogen und wird jetzt nicht unbedingt besser. Und die Folgen sehen wir vielleicht auch dann etwas zeitverzögert im nächsten Jahr, denn die Bäume leiden auch unter der Trockenheit und das macht sich vielleicht nicht gleich bemerkbar im Wald, aber wahrscheinlich dann im nächsten Jahr.
1: Weitere Meldungen im Überblick. Die EU-Kommission plant ein neues System, mit dem Polizei, Feuerwehr und andere Einsatzkräfte besser über Ländergrenzen hinweg kommunizieren können. Bislang funktionieren die Systeme nicht nahtlos. Das macht die Zusammenarbeit bei Waldbränden, Überschwemmungen oder Drohnenvorfällen schwieriger. Das neue Kommunikationssystem soll in 10 Jahren in der ganzen EU funktionsfähig sein. Unter anderem in Duisburg läuft seit dem frühen Morgen ein Großeinsatz von Polizei und Staatsanwaltschaft. Die Behörden gehen gegen ein Geldwäschenetzwerk und Kriminalität im Rockermilieu vor. Mehr als 1000 Einsatzkräfte durchsuchen über 100 Wohnhäuser in NRW, anderen Bundesländern und im Ausland. Unter den Beschuldigten sind hochrangige Mitglieder der Hells Angels. Für Studierende in NRW ist Wohnen noch mal teurer geworden. Im Studentenreport 2026 steht, dass die Mieten im Schnitt um 2,6% gestiegen sind. Am teuersten ist nach wie vor Köln. Da kostet ein WG-Zimmer im Schnitt 672 Euro warm. Am günstigsten ist Bochum.
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1: Einer der beliebtesten Parks in Köln soll schöner werden, der Park am Aachener Weiher. Unter anderem sollen im kommenden halben Jahr die Gehwege erneuert und Flächen entsiegelt werden, damit Bäume besser wachsen, sagt Gerhard Stricker vom Kölner Grünflächenamt.
4: Die Eingangsbereiche werden von außen gut erkennbar sein. Dort gibt es auch kleine Aufenthaltsmöglichkeiten. Wir werden auch weitere Bänke aufstellen, die Bänke unterpflastern, sodass man dort gut sitzen kann und die Anlage dann wieder komplett genießen kann.
1: Das Geld für die Sanierung kommt aus Spenden, die hat die Kölner Grünstiftung gesammelt. Geplant haben die Sanierung Azubis im Grünflächenamt Köln. Das Wetter in Nordrhein-Westfalen. Am Nachmittag eine Mischung aus Sonne und Wolken. Am späten Abend von der Eifel bis zum Niederrhein erste Schauer. Höchstwerte in Gummersbach bis 26 Grad, in Ratingen 27 und maximal 28 Grad in Jülich. Morgen Gewitter mit teils ergiebigem Regen und stürmischen Böen. Dabei höchstens noch 16 bis 22 Grad. Das war WDR aktuell. 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A1 Münster Richtung Dortmund zwischen Kamener Kreuz und Unna. Etwa 15 Minuten plus 6 Kilometer Stau. A30 Amsterdam Richtung Osnabrück zwischen Schüttorfer Kreuz und Rheine. Etwa 20 Minuten plus 5 Kilometer Stau. Die A40 Duisburg-Essen ist zwischen Kreuz Duisburg und Kreuz Kaiserberg in beiden Richtungen bis nächsten Montag gesperrt. Dort werden 2 Brücken abgerissen. Die A52 Mönchengladbach Richtung Düsseldorf ist zwischen Kreuz Neersen und Kreuz Karst wegen Bauarbeiten bis morgen früh gesperrt und A59 Duisburg Richtung Dienstlaken zwischen Duisburg-Düssern und Kreuz Duisburg-Nord etwa 20 Minuten plus 5 Kilometer Stau.
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5: Heute mit Luisa Schmidt am Mikrofon. Schön, dass Sie dabei sind. Als die Schufa im März ihren neuen Score eingeführt hat, dann wollte sie ja endlich transparent machen, wie sie die Kreditwürdigkeit von Verbraucherinnen und Verbrauchern bewertet. Oder in den Worten der Schufa-Vorsitzenden Tanja Bill-Kolz.
6: Die Menschen hatten natürlich oft ein ungutes Gefühl in Bezug auf die Schufa. Und dafür gibt es jetzt gar keinen Grund mehr, weil mit der Transparenz können Sie sehen, wie hoch ihr persönlicher Score ist. Aber vor allem können Sie auch sehen, was auf den Score wirkt und können natürlich auch fragen, was wäre, wenn ich Folgendes tun würde, wie würde dann mein Score aussehen?
5: Also endlich volle Transparenz und wirklich kein Grund mehr für ein ungutes Gefühl bei der Schufa. Was mein Kollege Peter Hornung zu

0: Frau Schufer recherchiert hat, erzählt da eine ganz andere Geschichte. Die hören Sie später bei uns. Außerdem ein Thema, wo Studis in NRW besonders teuer wohnen. Wir starten aber jetzt mit dem Blick auf den Arbeitsmarkt. Wenn die Wirtschaft schwächelt, dann trifft das viele Menschen ja sehr direkt, sehr elementar. Und zwar dann, wenn sie ihren Job verlieren. Ich könnte mir gut vorstellen, dass es deshalb vielen Hoffnung gemacht hat, als vor knapp einer Woche führende Wirtschaftsinstitute ihre Wachstumsprognose verdoppelt haben, fürs laufende Jahr auf 1,3%. Heute kamen jetzt neue Zahlen von der Arbeitsagentur NRW. Und ja, die Arbeitslosigkeit ist im September gesunken im Vergleich zum August, wenn auch nur ganz leicht auf 7,9%. Wolfgang Landmesser aus der WDR-Wirtschaftsredaktion ist jetzt bei mir. Ist das denn schon ein erstes Zeichen, dass es auf dem Arbeitsmarkt wieder aufwärts geht?
1: Also das schlägt sich in der Arbeitsmarktstatistik zumindest noch nicht nieder. Von Wirtschaftsaufschwung ist da quasi noch nichts zu spüren. Das ist eher so der Klassiker, der jetzt wirkt. Nach den Sommerferien, da wechseln dann viele junge Menschen aus der Ausbildung in feste Jobs. Sie haben ihre Ausbildung abgeschlossen und suchen dann einen festen Job. Und das ist bei vielen zum Glück geglückt. Das zeigt die Statistik. Neue Arbeitsverträge, die sind vor allem mit unter 25-Jährigen geschlossen worden von den Unternehmen. Das heißt, das ist schon mal positiv. Aber über diese typische Herbstbelebung, die das eben darstellt, da gibt es keine Jobs darüber hinaus. Das heißt, die Arbeitslosigkeit ist gegenüber dem August gleich gestiegen. Du hattest das gesagt, aber im Vergleich zu September 2025 ist sie um 0,1 Prozentpunkte höher. Das heißt, also 7,9 statt 7,8% jetzt.
0: Genau, also im Vergleich zum August ist die Arbeitslosigkeit leicht gesunken, ne?
1: Genau.
0: Aber wenn wir jetzt mal den berühmten Blick in die Glaskugel wagen, es ist ja schon so, dass der Arbeitsmarkt der Konjunkturentwicklung da oft etwas hinterherhinkt. Könnte es denn dann sein, dass sich die Lage bald wenigstens etwas verbessert?
1: Also da will sich die NRW-Arbeitsagentur jetzt noch nicht so weit aus dem Fenster lehnen. Dirk Strangfeld, der Geschäftsführer der Regionaldirektion, sagt, wohin das Pendel in den kommenden Monaten ausschlagen wird, ist derzeit noch schwer auszumachen. Im September waren noch mal mehr Menschen neu arbeitslos gemeldet als vor einem Jahr. Aber andererseits haben die Unternehmen wieder mehr neue Stellen angeboten und gemeldet. Das könnte so ein Hoffnungszeichen sein. Genau waren das 4.300 neue Stellen oder 20% mehr als im September 2025. Was dahinter stecken könnte, ist, wir haben natürlich einen Stellenabbau in vielen klassischen Industriebetrieben. Da sind ja tausende Arbeitsplätze auch verloren gegangen in den letzten Monaten. Und dieser Trend hält offensichtlich auch noch an. Andererseits gibt es auch neue Stellen in Bereichen wie künstliche Intelligenz, da entsprechende Zulieferungen oder auch im Bereich Rüstung oder bei Infrastruktur. Da wirken dann auch die Konjunkturprogramme der Bundesregierung. Also da gibt es dann durchaus auch neue Stellen. Aber wie das dann sich entwickeln wird und wie diese besseren Prognosen sich dann auch auswirken auf dem Arbeitsmarkt, das können wir noch nicht genau sagen.
0: Dann lass uns doch noch mal in die Regionen schauen. Da wissen wir ja, dass es durchaus sehr unterschiedlich ist, wie gut es da läuft, wie schlecht es da läuft auf dem Arbeitsmarkt. Wo ist denn das Problem am größten?
1: Am größten ist es nach wie vor im Ruhrgebiet. Da ist die höchste Arbeitslosigkeit mit 10,7%. Und da hat sich eigentlich an den Stärken und Schwächen der Regionen nicht viel verändert. Wenn wir uns das mal anschauen, 10,7 im Ruhrgebiet, 4,8, also weniger als die Hälfte, beträgt die Arbeitslosenquote in Münster. Und dann kommen auch schon Ostwestfalen-Lippe und Südwestfalen. Das sind ja traditionell sehr starke, industriell geprägte Regionen mit 6,4% Arbeitslosigkeit. Und dann am anderen oder so in der Mitte, so im Durchschnitt könnte man sagen, Bergisches Land und Rheinland mit 7,8 oder 7,6%. Aber das zeigt, da, wo es sowieso schon schwach läuft, da geht es eher weiter zurück. Und an den strukturellen Unterschieden in der NRW-Wirtschaft ändert sich eigentlich wenig.
0: Und im Schnitt ist es ja eben so, es läuft nicht rund auf dem Arbeitsmarkt. Gleichzeitig gibt es ja auch immer noch den Fachkräftemangel. Wie macht sich das bemerkbar?
1: Dass Menschen mit Berufsausbildung einfach viel bessere Chancen haben, einen Job zu finden. Das ist wirklich krass, dieses Verhältnis von offenen Stellen und Bewerbungen, wenn man sich das mal anguckt für Helferjobs. Da kommen auf 100 offene Stellen, meldet jetzt heute die Arbeitsagentur NRW, 1.750 Bewerberinnen und Bewerber. Und bei 100 offenen Stellen mit speziellen Fachkenntnissen oder eben auch Fachkräften, da sind es 213. Das heißt, in den Helferjobs quasi über 17 Bewerber auf eine Stelle und bei den Fachkräften etwas mehr als zwei. Das zeigt schon dieses klare Verhältnis. Also wer eine Berufsausbildung hat, wer vielleicht auch akademisch ausgebildet ist und da in bestimmten Bereichen eben was kann, der kommt viel schneller an einen neuen Job.
0: Das sagt WDR5-Reporter Wolfgang Landmesser zur Lage auf dem Arbeitsmarkt in NRW. Dankeschön. Und man könnte ja meinen, dass es für viele junge Menschen dann an erster Stelle steht, eine Ausbildung zu machen. Es ist aber schon so, dass viele eben keinen anerkannten Berufsabschluss haben und gerade viele junge Menschen mit Migrationsgeschichte steigen häufiger direkt in Helferjobs ein, was natürlich kurzfristig mehr Geld bringen kann als eine Ausbildung mit mageren Lehrjahren, aber langfristig eben Chancen kostet, berichtet Carsten Schabowski.
2: Bernd Fitzenberger ist der Direktor des Instituts für Arbeitsmarkt- und Berufsforschung, kurz IAB. Studien von ihm zeigen, unter jungen Menschen mit Migrationsgeschichte ist der Anteil der Jungen ohne Abschluss deutlich höher als bei Gleichaltrigen ohne Migrationserfahrung. Grund Nummer eins.
3: Es gibt zum einen natürlich den Effekt, wenn gar nicht klar ist, dass ich langfristig in Deutschland bleibe, Stichwort Geflüchtetenstatus, dann ist es vielleicht attraktiver, erstmal Geld zu verdienen und vielleicht dann das Geld mitzunehmen, wenn man wieder ins Heimatland zurückgeht.
2: Und zum anderen, so Bernd Fitzenberger.
3: Das ist die Geschichte der Eltern, wenn wir jetzt an die sogenannte Gastarbeitergeneration denken, die häufig in den 60er, 70er Jahren auf Helferjobs kamen. Und dieses Vorbild, den folgten dann auch die zweite, zum Teil die dritte Generation.
2: Sie arbeiteten auf dem Bau, in der Reinigung oder in großen Warenlagern. Ausbildung erscheint dann nicht als logischer nächster Schritt, sondern als Umweg mit geringem Startlohn. Dass dieser Umweg sich langfristig lohnt, wird oft zu spät erkannt. Daniel Terzenbach ist einer der Vorstände der Bundesagentur für Arbeit. Er wirbt seit Jahren für die duale Ausbildung in Deutschland und betont:
4: Je mehr wir gemeinsam, also gesellschaftlich auch der Wertschätzung der Berufsorientierung geben und dann eine duale Ausbildung, schulische Ausbildung auch wertschätzen wieder, je mehr kommen auch junge Menschen vielleicht genau wegen dem Thema nach Deutschland, weil das ist ein Bonus, den kaum ein Land auf der Welt hat.
2: Auch die Zahlen von heute zeigen, Menschen ohne Berufsabschluss sind deutlich häufiger arbeitslos. Sie landen überwiegend in körperlich belastenden Helfertätigkeiten, verdienen dauerhaft weniger und haben geringere Aufstiegschancen. In einer alternden Gesellschaft wächst damit das Risiko einer Generation, die unterhalb ihres Potenzials bleibt. Daniel Terzenbach wirbt darum, auch bei Menschen mit Migrationsgeschichte eine Ausbildung zu machen.
4: Wir haben insgesamt viel zu wenig Geburten in Deutschland. 1,3 zuletzt, das ist eine der niedrigsten in der Welt. Wir sind eine der ältesten Bevölkerungen der Welt. Aber ansonsten haben wir zu wenig Kinder bei zu viel Alter und da ist jede junge Hand, die in Deutschland anlegen will, willkommen.
2: Klar ist, es reicht nicht nur über Fachkräftemangel zu klagen. Jugendliche müssen früher mit Berufen in Kontakt kommen. Unternehmen müssen Chancen geben, statt nur perfekte Bewerber zu suchen. Und die Politik muss für verlässliche Perspektiven sorgen. Gerade in NRW ist das wichtig, denn rund jeder dritte Mensch hier hat eine Migrationsgeschichte.
0: Und über die Gründe, warum in dieser Gruppe überdurchschnittlich viele Menschen keine abgeschlossene Berufsausbildung machen, hat WDR5-Reporter Carsten Schabowski berichtet.

0: Sie hören das Wirtschaftsmagazin WDR 5, 13.48 Uhr ist es. Und ich erinnere mich ja noch gut, wie die Schufa ihren neuen Score auf ihrer Webseite mal beworben hat, die private Auskunftei. Die hatte ja den Ruf einer Blackbox, hat dann einen transparenteren Score eingeführt, mit dem sie die Kreditwürdigkeit von Verbraucherinnen und Verbrauchern bewertet. Und sie hat dafür Worte gewählt, die mir damals schon so ein bisschen over the top vorkamen. Ich zitiere, es gibt Momente, die verändern alles. Der Augenblick, in dem sie wissen, wo sie stehen, ist so einer. Seit März gibt es diesen neuen Score, aber können Sie sich jetzt wirklich ganz sicher sein, wo Sie stehen in Sachen Schufa und Kreditwürdigkeit? Offenbar nicht, zeigen Recherchen von NDR und Süddeutscher Zeitung.
1: Der neue Schufa-Score ist da. Und jetzt kannst du genau nachvollziehen, wie sich dein Score zusammensetzt.
2: Der weltweit erste vollkommen transparente Score für die Prüfung der Kreditwürdigkeit von Verbraucherinnen und Verbrauchern. Egal ob beim Handy oder Hauskauf, bei einer neuen Versicherung oder einem neuen Stromvertrag. Ein Score, einfach, nachvollziehbar und verständlich, transparent eben und nicht so unverständlich und undurchsichtig wie die alten Schufa-Bewertungen. Das war das Versprechen und für das bekam die Schufa viel Applaus.
3: Gute Neuigkeiten, denn du kannst den Schufa-Score ab jetzt gratis online einsehen.
2: Doch Recherchen von NDR und Süddeutscher Zeitung zeigen nun, die Schufa hat keineswegs nur den einen neuen Score eingeführt, sondern sozusagen eine ganze neue Score-Welt. Es gibt beispielsweise einen neuen Score für den Hauskauf, von dem praktisch bislang keiner wusste. Wie er sich zusammensetzt, unklar. In der Praxis könnte es so aussehen, ein Verbraucher achtet auf seinen neuen transparenten Schufa-Score, um günstige Zinsen für den Hauskauf zu bekommen. Im Hintergrund aber wird er mit dem neuen Spezialscore bewertet, den er gar nicht kennt. Womöglich ein großes Problem, sagt Matthias Spielkamp von der Datenschutzorganisation Algorithm Watch.
4: Das heißt, man wird also da voll hinter die Fichte geführt. Und es kann natürlich in der Praxis auch bedeuten, dass man am Ende von einer Bank einen wesentlich schlechteren Zinssatz angeboten bekommt, als man eigentlich erwarten würde.
2: Dieser neue Score werde nur verhältnismäßig selten bislang eingesetzt, so die Schufa. Wenn er relevanter werde, würde man die Öffentlichkeit informieren. Doch es gibt noch mehr. Großen Firmen bietet die Schufa an, in Zukunft zusätzlich zum neuen transparenten Score weitere Verbraucherdaten zu verkaufen. So können sich die Unternehmen selbst ausrechnen, wie kreditwürdig ihre Kunden sind. Ähnlich ist es bei der dritten Neuerung. Unternehmen können sich aus Schufa-Daten vollkommen eigene Verbraucherbewertungen zusammenstellen lassen, die nichts mehr mit dem transparenten Schufa-Score zu tun haben. Diese verarbeitet die Schufa dann nur noch im Auftrag von Banken, Versicherungen oder Handyanbietern. So ist die Schufa ganz raus, was Transparenz anbelangt. Dafür sind da die Firmen zuständig. Finanzexperte Claudio Zeitz-Brandmeier vom Verbraucherzentrale Bundesverband spricht mit Blick auf diese bislang weitgehend unbekannten Neuerungen von einem erheblichen Transparenzproblem.
5: Wenn zu diesem Zeitpunkt neue, zusätzliche, weitere Scores neben dem einen neuen Schufa-Score eingesetzt werden, dann hätten wir erwartet, dass die Schufa darüber auch öffentlich spricht, darüber kommuniziert, darüber transparent informiert.
2: Die Schufa selbst sieht sich im Recht. Man habe nie behauptet, dass es künftig nur noch einen einzigen neuen Score gibt. Wer das glaube, habe da wohl was falsch verstanden, so die Botschaft der Schufa. Ein Missverständnis aber, dem offenbar fast das ganze Land aufgesessen ist.
0: Ich hatte da wohl auch was falsch verstanden. Peter Hornung hat mich da mit seiner Recherche jetzt eines Besseren belehrt.
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0: Jetzt an diesem Mittwochmittag hören Sie aber noch das WDR 5 Wirtschaftsmagazin. Die Koalition ringt ja gleich an mehreren Baustellen darum, ob sie bei ihrem Sparkurs bleiben soll. Bei der Pflegereform gab es ja eine Einigung, wir haben eben im Mittagsecho darüber berichtet. Bei einem anderen Thema, beim Elterngeld, hat Bundesfamilienminister Prien angekündigt, die geplanten Sparmaßnahmen zumindest zu überprüfen. Und das betrifft auch die Bezugsdauer.
8: Konkret geht es um die Frage, sollen Eltern weiterhin bis zu 14 Monate Elterngeld bekommen und nicht, wie geplant, nur noch 12 Monate. Bundesfamilienministerin Karin Prien sagte dem Redaktionsnetzwerk Deutschland, sie sei offen dafür. Die CDU-Politikerin sprach sich dafür aus, sich nochmal zusammenzusetzen und zu schauen, ob die geplanten Sparmaßnahmen beim Elterngeld in diesem Umfang zielführend und gerechtfertigt seien. Im Rahmen der geplanten Einsparungen für den Haushalt hatte Prien im Juli eine Reform des Elterngelds vorgelegt. Sie sieht vor, die Bezugsdauer von derzeit 14 auf 12 Monate zu kürzen. Für jedes Elternteil sind demnach je 3 Monate Elterngeld reserviert. 6 weitere Monate können sich die Partner untereinander aufteilen. Alleinerziehende sind von der Regel ausgenommen. Die Vorschläge sind auch in der Regierungskoalition umstritten. Nach den jüngsten Wahlniederlagen von CDU und SPD bei den Landtagswahlen diskutieren die Koalitionspartner derzeit über Kurskorrekturen bei verschiedenen Reformvorhaben.
0: Hat unser Korrespondent in Berlin, Philipp Eckstein, berichtet. Es ist eine etwas unrühmliche Top 10, die teuersten Städte in Deutschland für Studierende. 3 NRW-Städte sind drin, Köln Platz 4, Münster Platz 7, Düsseldorf Platz 10. So steht es zumindest im neuen Studentenwohnreport des Finanzdienstleisters MLP und des Instituts der Deutschen Wirtschaft. Die haben da die Kosten für eine Musterwohnung und ein Muster-WG-Zimmer für Studis verglichen. Emma-Louise Rothschild aus unserer Wirtschaftsredaktion hat da genauer reingeschaut. Was sind denn die wichtigsten Erkenntnisse?
9: Ja, die wichtigsten Erkenntnisse sind, dass Wohnen immer teurer wird, eben ganz besonders für Studenten. Der Reporter hat ja 38 Studentenstädte verglichen und da sind die Mieten im letzten Jahr um rund 2,6% gestiegen. Wenn wir uns die letzten 3 Jahre anschauen, dann sogar um 4%. Besonders teuer sind natürlich kleine Wohnungen geworden. Ja, und auch auffällig ist da ein regionaler Unterschied. In Ostdeutschland, da sind die Mieten vergleichsweise günstiger. Am günstigsten wohnen Studenten in Chemnitz. Da kostet durchschnittlich eine 30 Quadratmeter Wohnung 277 Euro. Besonders teuer ist es in München. Da kostet eine Vergleichswohnung auch mit 30 Quadratmeter 882 Euro. Aber auch Köln kommt auf 714 Euro und ist damit an 4. Stelle bundesweit.
0: Ja, und ich habe mal geschaut, auch so ein 20 Quadratmeter WG-Zimmer kostet da laut diesem Bericht 672 Euro. Mhm. Also so unglaublich viel kann man da auch nicht sparen. Aber wie sieht es denn eigentlich insgesamt aus in NRW?
9: Ja, leider auch nicht viel besser. NRW ist das Bundesland mit den meisten Hochschulstädten aus diesem Report, weil bei uns gibt es einfach viele Hochschulen. Damit natürlich auch eine große Nachfrage. Und die sorgt auch laut der Studie eben für diese regionalen Unterschiede. NRW hat ja traditionelle Studentenstädte wie Münster, Bonn, Aachen. Und gerade in Bonn und Aachen, da sind die Preise im letzten Jahr deutlich über dem Durchschnitt gestiegen. Und auch in Bochum, da steigen die Preise auch stark an. NRW bleibt einfach im Ganzen ein teures Pflaster.
0: Aber ich würde jetzt mal annehmen, dass dann zum Beispiel Bochum trotzdem weiterhin günstiger ist als Münster. Oder hat sich das so insgesamt bei den ganzen Studierendenstädten in NRW inzwischen auch angeglichen?
9: Ja, auf jeden Fall ist Bochum noch günstiger. Mit 448 Euro für eine 30 Quadratmeter Wohnung ist Bochum NRW-weit noch am günstigsten. Danach kommt dann Bielefeld mit 504 Euro und Münster liegt da bei 663 Euro, direkt hinter Köln. Ja, und das, was du gerade gesagt hast, das muss man dazu sagen, auch in diesen Städten, denn WG-Zimmer sind nicht wirklich viel günstiger. Man kann nicht so viel sparen als Student.
0: Kann man sich jetzt ja auch dann denken, dass das nicht leicht zu finanzieren ist. Im BAföG ist ja so eine Wohnpauschale enthalten. Mhm. Würde ich jetzt mal annehmen, dass die wahrscheinlich vorne und hinten nicht reicht, oder?
9: Ja, genau so ist es. Die liegt momentan bei 380 Euro. Die bekommen BAföG-Empfänger immer dann, wenn sie eben nicht mehr zu Hause wohnen. Ja, und die reicht eben laut der Studie nur noch in einer einzigen Stadt aus, die untersucht wurde. Denn nur da in Chemnitz kann die Warmmiete noch mit dieser Pauschale gedeckt werden. Das ist ein großes Problem. Zum Vergleich, der allgemeine Höchstsatz für die BAföG-Unterstützung, der liegt momentan bei knapp 1.000 Euro. Das heißt, für viele Studierende geht fast alles für die Miete drauf. Ja, und das wird natürlich auch dann ein Problem, wenn die Miete dazu beiträgt, dass sich viele Studieren einfach nicht mehr leisten können. Deswegen sind auch immer mehr auf Wohnheimplätze angewiesen. Da wird der Bedarf in Zukunft auch noch immer weiter steigen. Ja, und es gibt einfach viel zu wenig. In Aachen, da stehen zum Beispiel jetzt gerade noch über 11.000 Studierende auf der Warteliste. Es gibt im Moment aber nur 5.000 Plätze überhaupt. Ja, und in anderen Städten sieht es da auch nicht viel besser aus.
0: Jetzt reden wir ja auch schon richtig lange über diese Probleme, ne? Und da frage ich mich schon, wie das wohl weitergeht, ob dann überhaupt irgendwann ja mal Schluss sein kann mit diesem Trend, dass es eben immer und immer teurer wird.
9: Ja, die Studie, die sieht da erstmal überhaupt gar keine Entspannung. Ganz im Gegenteil. Perspektivisch wird es nämlich so sein, dass die Studienzahlen auch immer weiter steigen. Also immer mehr junge Menschen studieren. Und das wird sich auch auf dem Wohnungsmarkt zeigen. Und auch auf dem Wohnungsmarkt sieht man keine Entspannung momentan. Es bräuchte also ganz dringend mehr Angebote für Studierende, ganz besonders eben Wohnheimplätze. Das könnte die Studierenden entspannen und auch den Wohnungsmarkt in den Städten insgesamt.
0: Das sagt WDR5-Reporterin Emma-Louise Rothschild zur immer noch miesen Lage auf dem Mietmarkt für Studierende in NRW. Dankeschön.
9: Sehr gerne.
0: Morgen startet die Doku NASA in deutschen Kinos, ein Film über den Gazakrieg, den manche mit sehr langen Standing Ovations geehrt haben und andere, insbesondere auch die israelische Regierung, heftigst kritisieren. Mehr dazu gleich in unserem Kulturmagazin Westart. Am Mikrofon dann Jörg Wiesler. Das war's von der Wirtschaft. Ich bin Luisa Schmidt, sag danke fürs Zuhören. Tschüss.

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4: Die Nachricht mit Steffi Orbach. Guten Tag. Die Bundesregierung hat die Pflegereform beschlossen. Jetzt stimmt der Bundestag noch darüber ab. Union und SPD hatten wochenlang über die Pflege diskutiert. Über den beschlossenen Kompromiss, Uwe Berndt, WDR Berlin.
5: Die Reform der Pflegeversicherung soll in 2 Schritten kommen. Heute wurde ein Stabilisierungspaket beschlossen. Damit soll die drohende Zahlungsunfähigkeit der gesetzlichen Pflegeversicherung verhindert werden. Gesundheitsminister Lindemann kündigt an, dass die Einstufung in die unterschiedlichen Pflegestufen strenger als bisher überprüft werden soll. Das könnte für Betroffene bedeuten, dass es schwerer wird, einen Zuschuss aus der Pflegeversicherung zu erhalten oder in eine höhere Pflegestufe zu gelangen. Außerdem soll die Beitragsbemessungsgrenze in der Pflegeversicherung angehoben werden. Das bedeutet höhere Beiträge für Besserverdienende.
4: Auf einem Linienflug von den Vereinigten Arabischen Emiraten nach Tel Aviv soll es einen Entführungsversuch gegeben haben. Israels Sicherheitsminister Ben-Gvir sagte, Ziel sei gewesen, das Flugzeug zum Absturz zu bringen. Die Maschine konnte in Saudi-Arabien notlanden. Anna Osius berichtet.
6: Offenbar ist der Flieger wirklich nur knapp einer Katastrophe entgangen. Wir bekamen heute früh Meldungen, dass die Maschine der Fluggesellschaft Fly Dubai kurz nach dem Start in Dubai 2 internationale Notrufcodes abgesetzt hat. Erst das für Notlage und dann das für Entführung. An Bord mehr als 170 Passagiere, die meisten davon offenbar israelische Staatsbürger. Israelische Medien sprechen tatsächlich von Terrorverdacht. Offenbar wollte einer der beiden Piloten die Maschine zum Absturz bringen. Es kam dann zu einem heftigen Kampf zwischen den beiden Piloten. Das Flugzeug ist dramatisch abgesackt, also wirklich Sturzflug. Der Angreifer konnte dann schließlich Medienberichten zufolge von der Crew und auch von Passagieren überwältigt werden. Eine Passagierin hat wohl gesagt, wir haben wirklich Angst gehabt, dass sie nicht zu überleben.
4: Die Ostbeauftragte der Bundesregierung Kaiser hat ihren Jahresbericht vorgestellt. Dabei legt sie ihren Schwerpunkt auf Ungleichheit in der Gesellschaft.
7: Wenn Menschen nicht mehr daran glauben, dass die eigene Anstrengung sie voranbringt, dann versuchen sie es vielleicht erst gar nicht mehr. Und sie wagen eben nicht den nächsten Schritt. Genau das können wir uns als Gesellschaft nicht leisten.
4: Laut Kaiser steigt die Zahl der Menschen, die sagen, dass sich Leistung nicht mehr lohnt. Im Bericht steht auch, dass es immer mehr darauf ankommt, wo man geboren wurde und wie reich die Familie ist. Besonders zwischen Ost und West gäbe es starke Unterschiede. Gabor Hallers, WDR Berlin.
8: Denn im Schnitt besitzen Menschen im Osten nur halb so viel Vermögen wie im Westen. Ähnlich sieht es bei Immobilien aus. Noch deutlicher, die Lücke bei Erbschaften und Schenkungen, die sind im Westen 4-mal so hoch wie im Osten. Kaiser schlägt zum Beispiel vor, über die Erbschaftssteuer zu reden und sie anders zu verteilen, also mehr Richtung Osten. Gelder, die dann investiert werden können, zum Beispiel in Schulen oder Infrastruktur, das schaffe Chancen für den Aufstieg.
4: Und jetzt weitere Meldungen im Überblick. Die Bundesregierung will einige Berufsgruppen besser vor Angriffen schützen, zum Beispiel Zugbegleiter, Gerichtsvollzieher und Rettungsdienste. Dafür hat sie härtere Strafen beschlossen. Wer diese Personen angreift, soll künftig eine Freiheitsstrafe von mindestens 6 Monaten bekommen, in besonders schweren Fällen bis zu 10 Jahre. Für Studierende in NRW ist Wohnen noch mal teurer geworden. Im Studentenreport 2026 steht, dass die Mieten im Schnitt um 2,6% gestiegen sind. Am teuersten ist nach wie vor Köln. Da kostet ein WG-Zimmer im Schnitt 672 Euro warm. Am günstigsten ist Bochum. Die ehemalige Bundeskanzlerin Merkel hat in Bonn einen Baum gepflanzt in Erinnerung an ihre Amtszeit. Seit gut 60 Jahren gibt es diese Tradition. Merkels Baum ist der 8. auf der sogenannten Kanzlerwiese am Palais Schaumburg. Gepflanzt hat Merkel eine Winterlinde.
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4: In Köln haben Azubis der Stadt die Umgestaltung eines beliebten Parks in die Hand genommen. Die Lehrlinge im Amt für Landschaftspflege und Grünflächen haben die Sanierung des Parks am Aachener Weiher geplant. Die Azubis des Grünflächenamtes werden sie umsetzen. Unter anderem sollen im kommenden halben Jahr die Gehwege erneuert und Flächen entsiegelt werden, damit Bäume besser wachsen, sagt Gerhard Stricker vom Kölner Grünflächenamt.
9: Die Eingangsbereiche werden von außen gut erkennbar sein. Dort gibt es auch kleine Aufenthaltsmöglichkeiten. Wir werden auch weitere Bänke aufstellen, die Bänke unterpflastern, sodass man dort gut sitzen kann und die Anlage dann wieder komplett genießen kann.
4: Das Geld für die Sanierung kommt aus Spenden. Die hat die Kölner Grünstiftung gesammelt. Das Wetter in Nordrhein-Westfalen bringt heute Nachmittag eine Mischung aus Sonne und mal mehr, mal weniger Wolken. Am späten Abend sind von der Eifel bis zum Niederrhein erste Schauer möglich. Es wird noch mal sehr warm heute. In Schleiden bis 26 Grad, in Krefeld 27 und in Warendorf bis 28 Grad. Morgen bringt eine Kaltfront viel Regen. Auch Gewitter und starke Böen sind möglich bei höchstens 16 bis 22 Grad. Das war WDR aktuell. WDR 5, die Verkehrslage. A3 Köln Richtung Oberhausen zwischen Kreuz Breitscheid und Oberhausen-Lierich 15 Minuten plus 7 Kilometer stockender Verkehr. A4 Aachen Richtung Köln zwischen Frechen-Nord und Köln-Plettenberg 15 Minuten plus 6 Kilometer stockend. A4 Köln Richtung Olpe zwischen Gummersbach und Reichshofberg-Neustadt 30 Minuten plus 3 Kilometer Stau. Die A40 Duisburg-Essen ist zwischen Kreuz Duisburg und Kreuz Kaiserberg in beiden Richtungen bis nächsten Montag gesperrt. Da werden zwei Brücken abgerissen. Und die A52 Mönchengladbach Richtung Düsseldorf ist zwischen Kreuz Nersen und Kreuz Karst wegen Bauarbeiten bis morgen früh gesperrt.
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10: Mit Jörg Biesler. Guten Tag.
11: Das System wartet darauf, dass eine Person heimkommt, mit Hilfe von Telefonüberwachung der Familie. Sie warten darauf, dass ein Sohn oder eine Tochter ihre Mutter anruft und sagt, Papa ist zu Hause. Und dann wird dieser Satz vom System erfasst und das gesamte Haus wird bombardiert, die ganze Familie stirbt.
10: Yuval Abraham war das, Autor des Films NASA, der morgen in den Kinos startet. Und NASA, das ist die Abkürzung von Nezek Agavi, Kollateralschaden. Es geht um das Vorgehen der israelischen Armee im Gazastreifen. Und der Film will nachweisen, dass unschuldige Opfer bewusst in Kauf genommen werden. Wir sprechen gleich darüber.

0: Luisa Sobral in Westart, Kultur im WDR-Radio. NASA, das bedeutet Kollateralschaden. Gemeint sind die zivilen Opfer der israelischen Armee im Gazastreifen nach dem Terrorangriff der Hamas am 7. Oktober 2023. Der gleichnamige Film NASA von Yuval Abraham und Rahel Shor wirft der israelischen Armee vor, zivile Opfer im Gazastreifen bewusst in Kauf zu nehmen. Und er untersucht die Strukturen dieser Militäroperation, vor allem in Gesprächen mit israelischen Akteuren. Bei den Filmfestspielen in Venedig wurde er mit 25-minütigem Applaus gefeiert und ausgezeichnet mit dem Spezialpreis der Jury. In Israel aber, da gab es heftige Kritik. Der israelische Kulturminister wirft den Filmemachern Staatsverrat vor und droht mit der Aberkennung der Staatsbürgerschaft. Morgen kommt NASA in die deutschen Kinos. Filmemacher Yuval Abraham hat unseren Kollegen von TTT während der Filmfestspiele in Venedig schon mal gesagt, dass der Film in Deutschland gezeigt wird, ist ihm besonders wichtig.
1: Es ist mir sehr wichtig, dass man diesen Film in Deutschland sieht. Denn von dort werden Rüstungsgüter nach Israel geliefert. Wer wissen will, wie die im Gazastreifen eingesetzt werden, sollte sich unseren Film ansehen und den Soldaten zuhören, die es mit ihren eigenen Worten beschreiben.
0: Ja, NASA. Morgen kann man den Film in Deutschland sehen. Armin Fasanefer hat ihn schon gesehen für Westart. Was sieht man denn da eigentlich im Film? Interviews?
2: Fangen wir an, mal damit an, was man hört, und gehen dann zum Sehen über. Wir hören 24 israelische Militärangehörige und die erzählen, was so im Gazakrieg stattfindet. Unter Verwendung von KI-basierter Information werden Ziele identifiziert. Das können Häuser oder Menschen sein. Und dann errechnet die KI einen Kollateralschaden, wenn man diese Ziele ausschaltet und kalkuliert die ein. Und dann werden auf Basis dieser Rechenoperationen Angriffe und Tötungen ausgeführt.
0: Das ist die Geschichte, die man erfährt durch den Film.
2: Das ist das, worum der Film kreist. Wie ist das umgesetzt filmisch? Die Bilder, die wir sehen, minimalistisch und effektiv. Die Soldaten sind anonymisiert, die Militärangehörigen. Das heißt, wir sehen ihre Silhouetten. Sinnigerweise filmt man sowas dann nachts. Und Yuval Abraham filmt das auf den Dächern der

0: Skyline von Tel Aviv. Das heißt, wir sehen diese Skyline im Hintergrund, wir sehen eine moderne Stadt, wir sehen einzelne Aufnahmen durch die Fenster der Hochhäuser, wo man Israelis beim betrachtenden Abendnachrichten sieht. Und im Fortgang des Filmes hat dieses statische Bild ganz verschiedene Assoziationen. Mal, wenn der Hamas-Angriff gestreift wird, denkt man, oh, diese Stadt ist bedroht. Dann, wenn man über die Tötungen hört, die immer mehr werden im Verlauf des Films, denkt man, das betrifft aber diese Menschen in diesen isolierten Hochhäusern gar nicht. Wenn wir zum Schluss erfahren, wie ganze Blocks von geräumten palästinensischen Häusern geräumt und dann zerstört werden, denkt man, hier haben wir eine gesichtslose Stadt auf der Historie der ausgelöschten palästinensischen Ortschaften.
1: So. Also der Film argumentiert sozusagen auch mit den Bildern und der Art, wie er gemacht ist, und hat einen moralischen Anspruch sicher, oder?
0: Er hat einen moralischen Anspruch. Man kann sagen, da geht es manchmal mit Yuval Abraham durch. Da wird er zu aktivistisch. Dann fragt er auch, würdest du sagen, dass es ein Genozid ist? Und dann antworten die Zeugen natürlich ja. Das ist vielleicht eine Überschreitung des rein filmemacherischen. Aber vor allen Dingen geht es natürlich moralisch um diese Aufweichung zwischen militärischer und ziviler Nutzung von KI.
1: Ja, ja, kommen wir da nochmal zur KI. Das wird ja eh diskutiert. Also es ist natürlich ein riesiger strategischer Vorteil unter Umständen, wenn ich das einsetzen kann im Militär. Erfahren wir da Neues darüber? Es ist ja wahrscheinlich so, dass der Gazastreifen ein Gebiet ist, in dem das stark eingesetzt wird, KI. Also woanders gibt es das ja noch gar nicht. Das ist sozusagen auch ein Testfeld dafür.
0: Es ist ein Testfeld, es ist in einem größeren Kontext zu sehen, mit anderen Kriegen, auch mit der Auslesung unserer aller KI-Daten, die Dual-Use sind, die gleichzeitig zivil und militärisch genutzt werden. Auch die gängigen Chatbots, die wir benutzen, werden militärisch genutzt. Zwei Programme werden in dem Film NASA vorgestellt. Einmal ist das Lavender, da werden alle Gebäude im Gazastreifen erfasst. Jeder der fast zwei Millionen Einwohner wird erfasst, dem wird ein Gefährdungslevel zugeschrieben. Und dementsprechend heißt es, dem entspricht eine angemessene Zahl ziviler Opfer. Also ein niederrangiger Hamas-Führer ist 20 Zivilisten Kollateralschäden, auf Hebräisch Nasa, wert. Das zweite Programm ist Daddy's Home. Der Titel ist sprechend. Dieses Programm liest aus Zehntausenden von abgehörten palästinensischen Telefonaten Schlagworte wie Daddy comes home aus. Und dann wissen wir, die Tochter spricht mit dem Hamas-Führer, der kommt abends nach Hause. Und dann wird in der Nacht, wird also das Haus ausgelöscht, sagen wir.
1: Die israelische Regierung wirft ja den Filmemachern vor, dass sie einerseits Landesverrat begehen, dass das andererseits alles ganz unglaubwürdig ist, was Sie da schildern. Was hast denn du für einen Eindruck? Wie glaubwürdig ist das?
0: Es steht in einer Reihe von Recherchen, die Yuval Abraham seit 2024 vornimmt. Der Film ist da nur die Spitze des Eisberges. Also auf der Webseite 972 sind sehr viele seiner Recherchen veröffentlicht. Seine Erkenntnisse sind auch im Kontext mit internationalen Recherchen zu sehen. Da haben wir beispielsweise die KI-Expertin Jutta Weber, die viel dazu publiziert hat, und auch noch ganz viele andere. Das heißt, er steht nicht alleine mit seinen Erkenntnissen.
1: 972 ist ein Podcast auch, in dem man ihn hören kann. Wir hören ihn mal.
2: This is one category of people, like the whistleblowers.
3: Die Whistleblower sind die eine Gruppe. Die andere besteht aus Personen, die in ihrem Handeln einfach kein Problem sehen und daher bereit sind, darüber zu sprechen. Sie sind also sozusagen das genaue Gegenteil der Whistleblower. Sie sind Teil des Systems, sind stolz auf das, was sie tun. Und wenn ein neugieriger Journalist mit ihnen darüber sprechen möchte, erzählen sie gerne davon.
1: Ja, das sind die Quellen von Yuval Abraham für den Film NASA. Wir können das ja nicht beurteilen. Wir sehen dunkle Silhouetten. Aber ist es wahrscheinlich, dass das alles stimmt, was er sagt? Welchen Eindruck hast du gewonnen?
0: Der Film ist entstanden unter Zusammenarbeit mit der britischen Zeitschrift The Guardian. Es sind hochrangige Produzenten wie Jonathan Glazer von dem Zone of Interest, dieser Auschwitz-Film. Die sind involviert, und andere hochrangige Personen. Wie gesagt, es steht eine Geschichte auch von Recherchen dahinter, die von internationalen KI-Experten bestätigt wird, die auch nicht nur auf Israel fokussieren. Es geht jetzt nicht darum, da Israel besonders herauszuheben, sondern einfach zu sagen, was da an Schrecklichem passiert, ist Teil eines Mechanismus, der auch in anderen Kriegen zur Anwendung kommt. Man kann eine Geschichte sogar bis 9/11 ziehen, als Rumsfeld entschieden hat, das darf nie wieder passieren. Schutz und Kontrolle und dementsprechend Drohnenkrieg und KI-Einsatz stehen an vorderster Stelle. Auch Edward Snowden erinnert sich

0: vielleicht der eine oder andere noch, diese stehen alle in diesen Zusammenhängen.
1: Ja, und deutsche Behörden benutzen Palantir, die Spionagesoftware von Peter Thiel. Natürlich nicht zu diesen Zwecken, aber doch zur Überwachung. Jetzt habe ich gerade schon gesagt, die Filmemacher, die sind in Israel von Seiten der Regierung stark in die Kritik geraten. Also es wird ihnen sogar gedroht, die Aberkennung der Staatsbürgerschaft. Yuval Abraham hat auch was zum Thema Angst gesagt.
2: Ein bisschen Angst haben wir, aber wir müssen uns zweier Dinge bewusst sein. Erstens, wir haben nichts Falsches getan und zweitens, wir leben in einem System, das jüdischen Israelis Privilegien einräumt. Würde einer unserer palästinensischen Kollegen versuchen, einen israelischen Geheimdienstmitarbeiter anzurufen, würde er wahrscheinlich ermordet werden. Wir sind uns bewusst, dass wir in einem System, das ungerecht ist, ein Privileg genießen und wir haben vor, es zu nutzen.
1: Also Sie sind privilegiert, können aber auch nach Israel zurückkehren. Weißt du was darüber?
0: Sie sind da ganz zuversichtlich, so wie ich das höre, obwohl es Morddrohungen gibt, obwohl vor den Häusern der Regisseurin und des Regisseurs auch von rechtsextremistischen Influencern, sagen wir mal, protestiert wird. Aktuell haben 1000 israelische Filmschaffende, interessant, dass es so viele gibt, haben namentlich eine Petition, einen offenen Brief geschrieben, den sich hinter die Regisseure gestellt haben. Die israelische Tageszeitung Haaretz verfolgt den Fall, berichtet fast täglich darüber. Und auch über die Hintergründe steht hinter ihnen.
1: Brisante Recherchen fasst der Film NASA zusammen. Ab Donnerstag, also von morgen an, in den deutschen Kinos. Und heute am Mittwoch also läuft in Köln eine Preview im Off-Broadway-Filmtheater. Im Anschluss dazu gibt es ein Gespräch mit der KI-Expertin Jutta Weber und dem Friedensforscher Tobias Debiel im Off-Broadway in Köln. Armin Fasenefar, danke.
0: Ja, danke auch.
1: Westad ist hier, Kultur im Radio. Mit Paolo Conte, Bartali.
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1: Bestart ist hier, Kultur in WDR 5 am Internationalen Tag des Übersetzens. Denn heute ist der Namenstag des heiligen Hieronymus. Das ist einer der Kirchenväter und ein produktiver spätantiker Autor, der asketisch und zurückgezogen gelebt haben soll. Und deshalb wird er oft abgebildet, umgeben von nichts als Büchern. Damals also musste Hieronymus übersetzen, heute macht das die KI. Was heißt das für die Übersetzer, fragt unser Wortakrobat Christoph Thiemann, am Beispiel eines sehr künstlerischen Textes.
2: This is America's Day.
3: Vor etwa 5 Jahren, kurz nachdem ein Mann namens Joe Biden

0: Präsident geworden war, da wurde diskutiert, wie man mit diesem Text umgehen sollte. Das Gedicht The Hill We Climb von Amanda Gorman. Die damals 22-jährige Schriftstellerin trug es bei Bidens Amtseinführung vor. Der Text selbst war nicht das Problem, aber die Übertragung in andere Sprachen.
1: In den Niederlanden sollte Marieke Lükers-Reinefeld übersetzen, was Gorman begrüßte. Eine schwarze Journalistin aber empfand, dass es viele schwarze Frauen gäbe, die geeigneter seien.
0: Und auch in anderen Ländern wurde diskutiert, wer diesen Text am besten übersetzen könnte und ob Herkunft dabei eine Rolle spielen sollte. Der deutsche Verlag ging auf Nummer sicher und setzte gleich ein Team an die Arbeit.
2: Eine erfahrene weiße Lyrikübersetzerin, eine schwarze Politikwissenschaftlerin und eine feministische Publizistin mit Wurzeln in der Türkei.
0: 5 Jahre später scheint diese Diskussion weit weg. Der Präsident heißt Donald Trump. Bei seiner Amtseinführung trällerte eine Country-Sängerin. Und Übersetzungen werden immer öfter einfach in die Hände der KI gelegt. Schlechte Nachrichten für Dolmetscherinnen.
3: Das bedeutet, dass wir große Angst haben um unsere Jobs, um unsere Aufträge, weil überall Geld gespart wird und man dann mehr auf Quantität als auf Qualität setzt.
0: Auch wenn uns KIs mit ihren blitzschnellen Übersetzungen verblüffen können, die KI kann in Sprachen nur Muster erkennen, nicht die Bedeutung eines Textes erfassen, so wie Menschen es tun können. Dennoch setzt der KI-Boom der Branche stark zu.
4: Ihre Auftragslage wird schlechter, in den letzten 2 Jahren um etwa 40%.
0: Der Beruf der Dolmetscher ist natürlich schon Jahrtausende alt, das Wort hingegen nur etwa 700 Jahre. Schon im Mittelhochdeutschen nannte man einen Sprachvermittler einen Tolmetsche. Nicht ganz klar ist, ob wir diesen Begriff aus dem Russischen oder dem Ungarischen übernommen haben. Hier heißt es auch heute noch
5: Dolmetsch.
0: Das T ist dann bei uns im Laufe der Jahrhunderte zu einem weichen D geworden. Womöglich liegt die Heimat des Wortes noch östlicher. Denn im Alttürkischen nannte man einen Sprachvermittler einen Tilmatsch. Gut möglich, dass das Wort im Austausch zwischen Osmanen und Osteuropäern entstand, denn die hatten ja zu dieser Zeit viel zu besprechen. Die hintere Silbe Matsch zeigt an, dass mit dem Wort eine Person gemeint ist. Der Tilmatsch war also derjenige, der sich mit den Zungen, mit den Sprachen auskannte. Je poetischer, je persönlicher und je einzigartiger ein zu übersetzender Text ist, desto wichtiger wird es auch in Zukunft sein, dass ein Dolmetscher nicht nur die statistisch wahrscheinlichste Übersetzung aus Mustern errechnen kann, sondern auch, dass er oder sie, wie die Autorin, ein Mensch ist, mit Leib und Seele.
6: Christoph Thiemanns Wortgeflecht am Internationalen Tag des Übersetzens. Westart ist hier, Kultur in WDR 5 mit Musik von Mando Diao. 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

0: Der Westart Lesestoff, der ist heute einer zum Hören. Der Schauspieler Christian Baumann hat Andrea Wulffs Buch Der Reisende Georg Forster und die Entdeckung der Menschlichkeit eingelesen. Georg Forster war ein Naturforscher des späten 18. Jahrhunderts, ein überzeugter Demokrat und Freigeist. Mit 17 schon reiste er auf James Cooks Weltumsegelung mit. Und sein Bericht darüber, der hat quasi eine ganz neue literarische Gattung begründet, nämlich die der künstlerischen Reise. Literatur. Sein abenteuerliches Leben ist nun in diesem Buch zusammengefasst. Christoph Ratz stellt uns die Hörfassung vor.
1: Es beginnt mit einem Schuss auf einer Tropeninsel im Südpazifik. Es ist das Jahr 1774. Plötzlich entflammt ein Konflikt zwischen den Einheimischen und fremden Reisenden aus Europa. Einer von ihnen ist Georg Forster. Unmittelbar wird er Zeuge, wie einer der Einwohner von Tanna erschossen wird. Einschüchterung mit Waffengewalt, das ist Forster zuwider.
2: Georg war entsetzt. Was mussten die Wilden von uns denken, klagte er. Waren wir jetzt noch besser als andere Fremdlinge? Oder verdienten wir nicht weit mehr Abscheu, weil wir uns unter dem Schein der Freundschaft eingeschlichen hatten, um sie hernach als Meuchelmörder zu töten?
1: Schon im Prolog ihres knapp 600 Seiten starken Buches zeichnet Autorin Andrea Wulff das Bild eines für seine Zeit ungewöhnlich denkenden, visionären Menschen. Heute würden wir ihn als modern bezeichnen.
2: Georg Forster hingegen glaubte, dass alle Menschen gleich waren und den gleichen Respekt verdienten. In allen Gesellschaften gab es Gut und Böse. Die Welt war weder schwarz-weiß, erklärte er, noch klar in tugendhaft und unmoralisch unterteilt, sondern vielmehr ein komplexes Gewebe aus den vielfältigen Schattierungen menschlichen Lebens. Als liberaler Denker, der seiner Zeit weit voraus war, sprach er als einer der ersten von dem, was wir heute als Menschenrechte bezeichnen.
1: Die Kulturhistorikerin Andrea Wulff ist eine international mehrfach ausgezeichnete Autorin, etwa für ihr Buch über Alexander von Humboldt. Jetzt widmet sie sich erneut einem Weltreisenden, Georg Forster, geboren 1754, Reiseschriftsteller, Naturforscher und revolutionärer Denker seiner Zeit. Was ihn vor allem interessiert, sind die Menschen. Ihr Sozialverhalten, ihre Lebensgewohnheiten, egal ob in der Südsee oder im Rheinland, das er gemeinsam mit Alexander von Humboldt bereist.
2: Sie machten Station in den Städten entlang des Flusses und besichtigten die naturhistorischen Sammlungen in Bonn, den unvollendeten Dom in Köln und die Kunstgalerie in Düsseldorf, die eine große Sammlung flämischer, niederländischer und italienischer Kunst zeigte.
1: 1790 ist das Jahr 1 nach der Französischen Revolution. Von Düsseldorf geht es weiter in die Niederlande.
2: Georg war überrascht, wie offen die Menschen dort über Revolutionen und Politik sprachen. Die Menge von Ideen, die jetzt so in Umlauf gekommen sind, bemerkte er, hätten doch vor 10 Jahren gewiss allgemeines Aufsehen erregt.
1: Die geografischen Reisen des Georg Forster gehen einher mit einer nicht minder spannenden

0: Lebensreise. Andrea Wulff zeichnet alles beides auf lebendige, anschauliche, teils filmisch wirkende Weise nach. Das zeitgleich veröffentlichte Hörbuch mit Schauspieler Christian Baumann als Sprecher ist umsichtig gekürzt. Außerdem werden erklärende Fußnoten der Autorin so in den gesprochenen Text integriert, dass sich die Lebensgeschichte Georg Forsters hörend gut nachvollziehen lässt, bis zu seinem Tod mit knapp 40 Jahren im revolutionären Paris.
1: Er nahm Opium, um der Realität zu entfliehen. Draußen setzten die Guillotine-Klingen ihr grausames Tagwerk fort. Obwohl er kaum noch seine Feder halten konnte, zwang er sich.
2: »Ich habe nun keine Kräfte mehr zum Schreiben. Lebt wohl«, stand in seiner Nachricht vom 4. Januar.
1: 6 Tage später, am 10. Januar 1794 um 17 Uhr, starb er.
0: Christian Baumann liest mit baritonaler, kraftvoller, teils leicht angerauter Stimme. Lautstärke und Tempi sind umsichtig gewählt, etwa bei seinen kleinen dramatischen B- und Entschleunigungen. Sein Vortrag ist klar und direkt, nie beiläufig. Das verleiht diesem Hörbuch eine stellenweise packende Unmittelbarkeit. Der reisende Georg Forster und die Entdeckung der Menschlichkeit ist eine lohnende Hörreise, um das schillernde Leben und die ebenso schillernde Gedankenwelt des Georg Forster wieder oder neu zu entdecken.
3: Andrea Wulff, der reisende Georg Forster und die Entdeckung der Menschlichkeit, gelesen von Christian Baumann, ist das Ganze erschienen im Hörverlag. Und das Buch ist aus dem Englischen übersetzt. Ja, die deutsche Historikerin Andrea Wulff schreibt auf Englisch, von Andreas Wirtensohn, erschienen im Verlag Bertelsmann. Gleich die Westart Kulturnachrichten. Bis dahin unkomplizierter Trio-Jazz. Krümelchen für Oskar mit dem Ensemble SUM.

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1: Mit Martin Groß. Am heutigen Hieronymustag, dem Internationalen Tag des Übersetzens, machen Übersetzerinnen und Übersetzer auf ihre prekäre Lage aufmerksam. Unter dem Motto "Uns reicht's, weil es nicht reicht", fordern 200 Mitstreiterinnen und Mitstreiter in den sozialen Medien bessere Arbeitsbedingungen. Viele könnten nicht mehr von ihren Honoraren leben. Ein Großteil sei von Altersarmut bedroht. Der vermehrte Einsatz von künstlicher Intelligenz bei der Übersetzung von Fachtexten würde die Lage noch verschärfen. Konkret fordern sie von Politik und Verlagen faire Honorare und verbindliche Vergütungsregeln. Der Chef des Pariser Eiffelturms, Patrick Brancaux-Ruivaux, ist zurückgetreten. Bei einem Besuch einer hinduistischen Delegation auf dem Pariser Wahrzeichen hatte er auf deren Bitten das weibliche Personal abgezogen. Die Betreiberorganisation des Eiffelturms bezeichnete dies als inakzeptabel. Aus Protest gegen den Vorfall hatte das Personal einen Tag lang die Arbeit niedergelegt und der Eiffelturm blieb geschlossen. Nun werden Maßnahmen und Schulungen zur Förderung und Gleichstellung von Frauen und Männern organisiert und eine Protokollabteilung eingerichtet. Mehr als 100 Jahre nach seinem Tod ist ein bisher

unbekanntes Werk des Komponisten Engelbert Humperdinck aufgetaucht. Der Siegburger ist vor allem für seine Oper Hänsel und Gretel bekannt. Das neu entdeckte Weihnachtswiegenlied ist eine Bearbeitung des Weihnachtsliedes Josef, lieber Josef mein. Unter Musikfachleuten gilt es aber als eigenständige Komposition. Das einseitige Manuskript befand sich lange im Familienbesitz, bis ein Urenkel Humperdincks es aus dem Stadtarchiv Siegburg schenkte. Ein Siegburger Stadtsprecher nennt den Fund eine Sensation. Die Backstreet Boys haben sich in das Goldene Buch der Stadt Düsseldorf eingetragen. Oberbürgermeister Stefan Keller verlieh der US-Band den Sold Out Award. Mit der Auszeichnung würdigt die Stadt Künstlerinnen und Künstler, die es schaffen, die Düsseldorfer Arena bei ihren Konzerten komplett zu füllen. Gerade spielt die Band in Düsseldorf 10 Konzerte mit mehr als 450.000 verkauften Tickets. Es ist ihr einziger Tourstopp in Europa.

60er-Jahre-Sound mit den Womack Sisters, If I Let You. Hier ist Westart und wir gucken jetzt in die Wolken. Das ist in England eine Tätigkeit, für die man sogar einen Verein gegründet hat. Und da Herbstwetter naht und damit die mehrmonatige nordrhein-westfälische Wolkendecke, lassen wir uns anleiten vom Engländer Gavin Pretor-Penny. Für den sind Wolken nämlich eine große

0: Große Freude. Er hat deshalb den Verein zur Wertschätzung von Wolken gegründet mit mittlerweile mehr als 60.000 Mitgliedern. Und sein Handbuch für Wolkengucker ist gerade auf Deutsch erschienen. Anlass für Tobias Wenzel, den Autor zu besuchen, und die Kinderbuchautorin und Wolkenliebhaberin Cornelia Funke. Mit beiden hat er Wolken geguckt.
1: Alto cumulus undulatus stratiformis.
2: Gavin Preter Penny spricht die Namen von Wolken wie ein Magier aus, der sie herbeizaubern möchte. In der englischen Grafschaft Somerset gehen wir einen bewaldeten Hügel hoch zu einer Lichtung, um von dort Wolken zu betrachten. Aber bis jetzt ist der Himmel einfach nur blau.
1: And this is the way the sky works.
3: So funktioniert der Himmel. Es ist ein Aspekt der Natur, der sich unserer bewussten Kontrolle völlig entzieht und uns daran erinnert, dass wir nicht der Mittelpunkt des Universums sind. Und genau deshalb empfinden Menschen Ehrfurcht, wenn es um den Himmel geht.
2: Preter Penny strahlt eine zen-artige Ruhe aus. Die braucht man als Wolkenfan. Aber er ist auch angriffslustig. Den Wolkenhassern, den Sonnenfaschisten, wie er sie nennt, hat Preter Penny den Kampf angesagt. Dafür hat er die Cloud Appreciation Society gegründet und das nun erschienene Handbuch für Wolkengucker geschrieben. Wolken seien grandios, brächten nicht nur lebenswichtiges Wasser und Abkühlung, sondern auch geistige Abwechslung.
1: They are invitations to our imaginations.
3: Wolken sind Einladungen an unsere Fantasie.
4: Oh, da unten, guck, der Kopf vom Drachen. Der Drache mit seinem ganz langen Hals, wie er da unten aus den Bäumen kommt.
2: An der Alster in Hamburg deutet die Kinderbuchautorin Cornelia Funke eine Wolke.
4: Ich habe vor kurzem von einer Freundin ein Foto geschickt bekommen von einer Wolke über Venedig, die hundertprozentig ein geflügelter Löwe ist. Vielleicht sollen wir entziffern. Und wenn wir das nicht tun, dann sind die Wolken etwas enttäuscht. Oder wer immer die Wolken da oben gerade formt, was natürlich vielleicht der Wind ist. Ich weiß es nicht.
2: Funke ist Mitglied in Preter Pinnys Verein der Wolkenwertschätzer. Mit Hilfe der Abbildungen in seinem Handbuch für Wolkengucker versucht sie, die Exemplare in Hamburg zu bestimmen.
4: Also die Stratocumulus da unten sieht vielversprechend aus. Obwohl, guck mal da. Die Altocumulus, die sind halt so ein bisschen versammelter und das ist ein großer Schwarm.
2: Die Wassertropfen einer Cumuluswolke können, erfährt man aus dem unterhaltsamen wie lehrreichen Buch, zusammen so viel wiegen wie 80 Elefanten. Kinder würden das ahnen, erzählt Preter Penny beim Aufstieg zur Lichtung.
1: So a child goes and asks someone, why doesn't it fall down?
3: Ein Kind fragt jemanden, warum fällt die Wolke nicht vom Himmel? Wenn das Kind dann älter wird, denkt es nicht mehr über solche Fragen nach. Aus Gewöhnung. Der Himmel ist ja immer da. Wir haben uns so sehr an seinen Anblick gewöhnt, dass wir blind für Wolken geworden sind.
2: Deshalb bringt Preter Penny in seinem Buch den Menschen die Wolken zugleich rational und emotional näher. Rational, indem er ihnen die Entstehung der Wolken erklärt. Emotional, indem er dazu einlädt, sie wie Kunstwerke zu betrachten und zu genießen. Wir haben die Lichtung auf dem Hügel erreicht, mit spektakulärer Aussicht auf den Himmel über Somerset. Aber keine Wolke in Sicht. Oder doch?
1: Can you see down off in the distance some faint streaks?
3: Können Sie da in der Ferne unten diese schwachen Streifen erkennen?
1: I believe they're cirrus.
3: Ich glaube, das sind Cirruswolken.
2: Allerdings seien diese hier wohl aus Kondensstreifen von Flugzeugen entstanden. Menschengemachte Wolken also. Eine Enttäuschung. Dann lieber schnell zurück zu den Wolken in Preter Pinnys Buch und zum darin abgedruckten Manifest seines Vereins.
3: Wir glauben, dass Wolken zu Unrecht verleumdet werden und dass das Leben ohne sie unendlich viel ärmer wäre.
4: Ich kann das nur bestätigen, weil ich habe ja sehr lange in Kalifornien gelebt. Und wenn ich irgendetwas dort vermisst habe, dann waren das die Wolken.
2: In Hamburg gibt es nun reichlich Wolken für Cornelia Funke. Auch eine sehr bewegliche.
4: Oh, die tanzt richtig.
2: Könnte ein Elefant sein.
4: Absolut, da ist der Rüssel.
2: Von solch einer Wolkensichtung können wir in England nur träumen. Aber da am Horizont, sind das nicht Wolken, wenn auch dünne?
1: This is from dust in the air.
3: Das ist nur aufgewirbelter Staub.

0: Das sind die berühmten Staubwolken, scherze ich. Und da muss auch Gavin Peter Pinney lachen.
1: The dust clouds don't feature very big in the book. They're not all that exciting to spot.
2: Die Staubwolken spielen im Buch eine nicht ganz so große Rolle. Sie sind einfach nicht spannend genug.
3: Wolken gucken mit Spaß. Tobias Wenzel war das über die Wolkenliebhaber Cornelia Funke und Gavin Peter Pinney. Sein Handbuch für Wolkengucker, also das von Gavin Peter Pinney, das ist von Martin Bauer übersetzt bei Liebeskind erschienen. Hier ist Westart Kultur in ihrem Radio.

Grégoire Marais und Romain Colin mit Filmmusik von Ennio Morricone, The Sicilian Clan. In einer Mafia-Familie wie die, die hier musikalisch beschrieben wurde, da ist es wahrscheinlich keine Frage, wie Opa versorgt wird, wenn er alt und gebrechlich ist. In allen anderen aber schon. Heute hat das Kabinett die Pflegereform beschlossen. Die soll verhindern, dass die Pflegekassen noch mehr Defizit anhäufen. 4,4 Milliarden kommen da bis zum Ende des Jahres zusammen. Und das, obwohl der Eigenanteil für einen Heimplatz aktuell bei 3.364 € im Monat liegt. Das kann sich außer der Mafia ja wirklich kaum jemand leisten. Dazu kommt, dass viele Heime händeringend Pflegepersonal suchen. Gehört also die Zukunft humanoider

0: menschenähnlichen Pflegerobotern. Darum geht's in Doris Dörries neuem Film Frau Winkler verlässt das Haus. Morgen läuft er in den deutschen Kinos an und Herwig Katze hat ihn schon gesehen. Und der Roboter, der ist nicht sehr hübsch.
1: Der sieht furchtbar aus. So kalt, so nackt.
2: Von ihrem neuen Pflegeroboter Modell PFA ist Frau Winkler alles andere als begeistert. Nach einem Sturz braucht die alte Dame rund um die Uhr Hilfe und Pflege, um weiter in ihrem Haus leben zu können. Tochter Emi, auch sie Theaterschauspielerin wie früher ihre Mutter, gibt sich alle Mühe, ihr die Maschine schmackhaft zu machen.
3: Mama, du willst doch wahrscheinlich, dass es ein Mann ist, oder?
1: Für mich ist das ein Ding, nichts weiter.
2: Die unverkennbare, unter die Haut gehende Stimme gehört Angela Winkler, einer Ikone des deutschen Films der 1970er Jahre. Auch 50 Jahre nach ihrer Rolle in Die verlorene Ehre der Katharina Blum wirkt sie präsent und kämpferisch. Doch in diesem Film ist der Gegner kein Schmierenblatt, sondern es sind die Ignoranz und Sprachlosigkeit der Umwelt angesichts ihrer Lage.
3: Bei sinkenden Vitalwerten wird er sie sofort warnen.
1: Und dann hilft er mir zu sterben?
3: Frau Winkler, wir sterben hier noch lange nicht.
1: Das klingt ja wie eine Drohung. Ihr wollt es alle nicht hören. Ihr wollt so tun, als ginge alles immer so weiter. Niemand will mit mir über Sterben reden.
2: Regisseurin Doris Dörrie verhandelt in ihrem Film Frau Winkler verlässt das Haus die großen Fragen um die letzten Dinge. Was ist selbstbestimmtes Leben? Was selbstbestimmtes Sterben? Begleitet mich am Ende kein Mensch, sondern eine Maschine? Eine neue Idee im weiten Feld der Mensch-Roboter-Beziehungsfilme. Für Frau Winkler ist ihr Freund aus Strom und Blech ein Glücksfall. Denn über Tschechows Stück Die drei Schwestern, das Winkler einst mit ihrem verstorbenen Ehemann gespielt hat, finden sie und der Roboter zusammen.
1: Leben und nicht wissen, wozu die Kraniche fliegen.
4: Wozu Kinder geboren werden. Wozu Sterne am Himmel stehen.
1: Du kennst Tschechow?
4: Ich kenne alles.
1: Entweder weiß man, wozu man lebt, oder alles ist dummes Zeug. Und völlig egal. Weiter? Sag weiter.
4: Schade eigentlich, dass die Jugend vorbei ist.
1: Ja, schade eigentlich.
2: Tschechows Stück über verwehte Träume dient dem Film als Leitmotiv. Denn auch Frau Winklers Tochter Emi, wunderbar nachdenklich gespielt von Laura Tonke, probt das Stück. Es ist ihre große Chance, wieder am Theater Fuß zu fassen.
3: Ich habe ihr versprochen, dass ich sie nicht im Stich lasse.
5: Das machst du doch nicht.
3: Niemand sollte, wenn er alt und krank ist, allein sein. Das ist einfach nicht richtig.
5: Aber es wäre auch nicht richtig, wenn du nicht hier wärst.
2: Hin- und hergerissen zwischen der Verantwortung für die Pflege ihrer Mutter und eigenen Ambitionen kommt es zum Krach.
3: Mama, kannst du vielleicht ein bisschen dankbarer sein?
1: Damit du es leichter hast mit mir. Du endlich den Dämon auf dem Rücken los wirst.
3: Mein ganzes Leben lang ging es nur um dich. Es ging immer um deine Probleme, um deine Sorgen, um deine Ängste, um deine Trauer, um deinen Verlust. Hast du irgendwann mal mich gefragt, wie es mir geht? Ob ich traurig bin oder einsam oder ob ich meinen Papa vermisse?
1: Ich habe dir alles gegeben, was ich hatte. Mehr hatte ich nicht.
2: Doris Dörrie und ihre Hauptdarstellerin Angela Winkler trauen sich was. Sie zeigen eine bittere, hinfällige alte Frau, ihren alten Körper, ihre Hilflosigkeit am Ende des Lebens, die aber gleichzeitig ihr Recht auf selbstbestimmtes Leben und auf einen selbstbestimmten Tod einfordert. Helfen soll dabei Roboter Pavlovich, der sicher nicht nur Frau Winkler ans Herz wachsen wird.
4: Wollen Sie übers Sterben reden, Frau Winkler? Ich verstehe das Konzept nicht, aber ich kann darüber reden.
1: Früher hat man die Alten auf eine Eisscholle ausgesetzt oder im Winter auf einen Berg getragen, dass sie dort erfrieren. Das musste das älteste Kind übernehmen.
4: Das ist meine Aufgabe.
2: Das klingt jetzt alles erdschwer, ist es aber gar nicht. Dörrie erzählt ihre Tragikkomödie ums Altsein und Sterben mit leichter Hand und einem durchweg positiven Grundton, der eigentlich jeden ihrer Filme beschwingt. Aber natürlich gehört die Bühne vor allem Angela Winkler, die ein beinahe Solo hinlegt, das nicht nur bei jedem, der noch Eltern hat, lange nachhallt.
1: Gute Nacht, Pavlovich.
4: Gute Nacht, Frau Winkler.
1: Morgen früh?

0: Wenn Gott will, wirst du wieder geweckt. Als Kind hatte ich immer Angst, dass er nicht will, mich nicht mehr weckt. Und jetzt wünsche ich es mir.
1: Frau Winkler verlässt das Haus. Ein Film von Doris Dörri ab morgen in den Kinos. Vorgestellt bei Westart von Herwig Katzer. Das war Westart. In WDR 5 gleich die Nachrichten und dann spricht Johannes Döbbelt über Debattenkultur und darüber, wie wir aus der Empörungsfalle rauskommen und wieder streiten lernen. In Quarks, Wissenschaft und mehr nach den Nachrichten in WDR 5. Ich bin Jörg Biesler. Machen Sie es gut.

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4: Es ist 15 Uhr. 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
5: Die Nachrichten mit Steffi Orbach. Guten Tag.
6: Das ist, wenn man es zusammenfasst, das Gesicht der organisierten Kriminalität, was hier passiert.
5: NRW-Innenminister Reul sagt, dass Ermittlern heute der größte Schlag gegen die organisierte Kriminalität seit Jahren gelungen ist. Hunderte Wohngebäude wurden durchsucht, unter anderem in Duisburg. Ermittelt wird wegen Geldwäsche, zum Teil gegen hochrangige Mitglieder der Hells Angels. Antje Passenheim, WDR-Landespolitik.
7: Der Erfolg der Großaktion sei kein Zufall. Justiz, Polizei und Finanzverwaltung hätten an einem Tisch gesessen. Wie Innenminister Reul bestätigte, laufen die Ermittlungen bereits seit 4 Jahren. Ausgangspunkt soll eine Schießerei zwischen Hells Angels und einer türkisch-libanesischen Großfamilie mit 100 Beteiligten in Duisburg gewesen sein. Damals gab es zwar einige Verurteilungen, doch im Stillen liefen die Ermittlungen weiter und führten auf die Spur des international agierenden Netzwerks. Unklar ist, wie weit die Strukturen noch reichen.
5: Bundesgesundheitsminister Lindemann hat die Pflegereform vorgestellt. Die Bundesregierung hatte sich nach wochenlangen Diskussionen geeinigt.
8: Wir werden Einsparungen vornehmen müssen. Wir werden zum Beispiel das Begutachtungssystem ändern. Der allgemeine Beitrag bleibt stabil. Der Kinderlosenbeitrag steigt um 0,3.
5: Die Anhebung um 0,3 Prozentpunkte soll mehr Geld in die Kassen bringen. Neben Kinderlosen sollen auch Gutverdiener etwas mehr einzahlen. Die Beitragsbemessungsgrenze wird um 300 Euro angehoben. Pläne, bei der Rente von Menschen zu sparen, die Familienmitglieder pflegen, sind vom Tisch.
8: Die Menschen, die zu pflegen sind, zu Hause, ihre Angehörigen, die stützen das System. Und deswegen war es mir wichtig, dass wir nicht an die Rentenpunkte gehen, sondern das Signal senden, dass diese Menschen nicht nur für den Zusammenhalt wichtig sind, sondern auch das System als Ganzes stützen.
5: Als nächstes stimmt der Bundestag über die Pflegereform ab. Ein Flug auf dem Weg aus den Arabischen Emiraten nach Tel Aviv in Israel musste notlanden. Auslöser war eine gewaltsame

0: Auseinandersetzung im Cockpit. An Bord sollen 180 Israelis gewesen sein. Iris Völlnagel hat die Einzelheiten.
1: Laut Berichten in israelischen Medien soll einer der Piloten den anderen mit einem Messer verletzt haben, bevor er von Passagieren überwältigt wurde. Die Maschine ist im saudi-arabischen Tabuk notgelandet. Alle Passagiere sind wohlauf. In Israel geht man Medienberichten zufolge von einem möglichen Terroranschlag aus. Ebenso sollen Verhandlungen laufen, wie die israelischen Passagiere nun nach Tel Aviv gebracht werden. Offiziell gibt es zwischen Israel und Saudi-Arabien keine diplomatischen Beziehungen.
0: Und jetzt weitere Meldungen im Überblick. Die Preise in Deutschland steigen wieder deutlich an. Die Inflationsrate stieg in diesem Monat auf 3,3% im Vergleich zum Vorjahresmonat. Grund sind vor allem gestiegene Ölpreise durch den Nahostkrieg. Das Deutschlandticket wird möglicherweise noch mal teurer. Die Rheinische Post schreibt, dass der Preis hochgeht von jetzt 63 auf knapp 67 Euro. Der Bund für Umwelt- und Naturschutz Deutschland kritisierte, dass die Bundesregierung 2,5 Milliarden Euro für einen weiteren Tankrabatt freimache, aber das Deutschlandticket nicht preisstabil halten könne. Bundesfamilienministerin Prien will die Reform des Elterngeldes noch mal prüfen. Prien sagte, sie könne sich vorstellen, dass es bei 14 Monaten bleibt. Über die Bezugsdauer hatte es viele Diskussionen gegeben. Den bisherigen Plänen zufolge sollte sie aus Spargründen auf 12 Monate gekürzt werden. Das Elterngeld ist der mit Abstand größte Posten im Etat des Familienministeriums. Das US-Militär ist aus dem Irak abgezogen. Das US-Verteidigungsministerium erklärte, dass die letzten Soldaten das Land verlassen haben. Die USA waren 2003 in den Irak einmarschiert, um den damaligen Machthaber Saddam Hussein zu stürzen. Später bat der Irak die USA, im Kampf gegen die Terrororganisation Islamischer Staat zu helfen.
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0: Der Sieger des NRW-Kalenderwettbewerbs 2027 steht fest. Es ist das Foto eines Fischadlers geworden. Franziska Schork, WDR Kultur.
3: Der gemeinsame Fotowettbewerb vom Umweltministerium NRW und der Nordrhein-Westfalen-Stiftung prämiert jedes Jahr die 12 besten Natur- und Landschaftsaufnahmen für den offiziellen Jahreskalender. Der erste Preis ist mit 1.000 Euro dotiert und geht dieses Jahr an Christian Hütter aus Hamm für den Fischadler. Auf den Plätzen 2 und 3 landeten ein Sonnenaufgang über dem Reckermoor und ein Rotkehlchen in einer Winterlandschaft. Insgesamt wurden knapp 1.700 Natur- und Landschaftsfotos eingereicht.
0: Das Wetter in Nordrhein-Westfalen bringt am Nachmittag eine Mischung aus Sonne und mal mehr, mal weniger Wolken. Am späten Abend sind von der Eifel bis zum Niederrhein erste Schauer möglich. Es ist nochmal sehr warm heute in Bad Berleburg 24, in Kleve 27 und in Hagen bis 28 Grad. Morgen bringt eine Kaltfront viel Regen und nur noch 16 bis 22 Grad. Das war WDR aktuell. 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Die A4 Köln Richtung Olpe ist zwischen Reichshof Bergneustadt und Eckenhagen gesperrt. Da steht ein defekter Lieferwagen. Gesperrt ist deshalb auch die Zufahrt von der B256. Es gibt 6 Kilometer Stau. Die A40 Duisburg-Essen ist zwischen Kreuz Duisburg und Kreuz Kaiserberg in beiden Richtungen bis zum nächsten Montag gesperrt. Dort werden 2 Brücken abgerissen. A46 Wuppertal Richtung Düsseldorf zwischen Ausbauende A46 und Wuppertal-Wichlinghausen. 30 Minuten dauert es länger, 5 Kilometer Stau. Die A52 Mönchengladbach Richtung Düsseldorf ist zwischen Kreuz Nersen und Kreuz Karst wegen Bauarbeiten bis Freitagnacht gesperrt. Und A59 Duisburg Richtung Dienstlaken zwischen Duisburg Zentrum und Kreuz Duisburg Nord. 20 Minuten plus 5 Kilometer Stau.
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4: Ich bin Johannes Döbbelt, hallo. Eines der bestimmenden und besonders auffälligen Gefühle unserer Zeit ist Empörung. Empörung über den Wahlsieg der AfD in Sachsen-Anhalt oder über den der Linken in Berlin. Empörung über Politiker, die sich trauen, mal einen eher ungewöhnlichen Vorschlag zu machen und nach einer großen Empörungswelle dann schnell wieder zurückrudern. Empörung aber auch über scheinbare Kleinigkeiten. Einen falschen Satz, ein falsches Wort, das jemand ins Netz postet. Und schon wird man im Extremfall zur unerwünschten Person. Jemand, mit dem man sich besser nicht mehr allzu oft abgibt. Und bei all dieser Empörung geht's oft nicht mehr unbedingt um die eigentliche Sache, um Argumente und Gegenargumente, sondern um sehr Persönliches. Darum, wer sich vielleicht auch verletzt, angegriffen oder ausgeschlossen fühlt. Unser Gast heute in Quarks sagt, wir tappen da in eine Empörungsfalle und wir müssen wieder lernen, vernünftig miteinander zu streiten.

0: eine sehr unkooperative Autofahrerin und auch gleichzeitig Fahrradfahrerin. Und ich kann mich immer sehr gut in die andere Situation hineinversetzen und bin schnell empört von Menschen, die nicht mitmachen im Verkehr.
1: Ja, das kenne ich.
0: Das kennen viele.
1: Ja, kenne ich auch aus eigener Erfahrung. Sabah Nujema, unser Gast heute bei Quox im WDR 5. Und wie schon erwähnt, würden wir auch gern mal wieder mit Ihnen, also mit unseren Hörerinnen und Hörern, ins Gespräch kommen.
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1: Wie blicken Sie auf die Empörungen, die Ihnen in Ihrem Umfeld oder vielleicht auch in den Medien begegnet? Finden Sie auch, dass das mehr geworden ist, dass die Debatten hitziger, aufgeregter sind? Oder sagen Sie eher, naja, das war doch früher auch schon so? Würden Sie sagen, viele Menschen sind heute vielleicht empfindlicher, vielleicht auch überempfindlich und wir müssen wieder lernen, mehr auszuhalten, Kritik nicht immer gleich persönlich zu nehmen? Gibt es vielleicht Themen, wo Sie selber aufpassen, was Sie sagen, weil Sie sonst Sorge haben, ebenfalls Gegenwind und Empörung zu ernten? Was brauchen wir nach Ihrer Ansicht, damit wir eine gesunde Streitkultur etablieren können? Melden Sie sich gern mit Ihren Gedanken oder auch Erfahrungen zu diesen Fragen. 0800 567 83x5. Das ist die kostenlose WDR5-Hotline, unter der Sie sich gerne beteiligen können heute. 0800 567 83x5. Oder schreiben Sie uns rund um das Thema Empörung gern auch eine Mail. Die Adresse ist quarks@wdr.de.

Musik von Jungle in WDR 5, Someday, Somewhere. Hier ist Quarks, Wissenschaft und mehr. Empörung ist heute unser Thema bei Quarks, die ja medial oft auch präsent ist, zum Teil sicher auch zu Recht. Zuletzt zum Beispiel rund um Jens Spahn und die Tatsache, dass er eine Leihmutterschaft in Anspruch genommen hatte, das politisch aber zugleich immer abgelehnt hatte. Empörung ist an sich erstmal nichts Schlimmes und Verwerfliches. Unser Gast, die Politikwissenschaftlerin und Autorin Sabanur Schema, sagt, aber wir müssen aufpassen, dass wir nicht in der Empörungsfalle tappen, uns ständig und reflexhaft empören, statt eine vernünftige Streitkultur zu pflegen. Und dazu, also zu diesem Thema, interessiert uns auch Ihre Meinung oder Ihre Erfahrung. Wo beobachten Sie diese Form der vielleicht auch übertriebenen Empörung? Woher kommt nach Ihrer Beobachtung, dass Diskussionen so schnell persönlich werden, dass sich Menschen schnell persönlich verletzt fühlen? Ist unsere Gesellschaft da vielleicht auch insgesamt sensibler geworden? Ihre Gedanken, Ihre Erfahrungen dazu gerne unter quarks@wdr.de per Mail oder rufen Sie uns an unter der 0800 5678 3x5, die kostenlose WDR 5 Hotline. Sag's nochmal zur Sicherheit, 0800 5678 3x5. Sabanur Schema ist uns zugeschaltet aus Frankfurt. Frau Schema, welche Beispiele fallen Ihnen denn noch so ein, sonst aus der jüngeren Vergangenheit, wo Sie sagen, da war sie wieder, diese öffentliche Empörung, die vielleicht auch übertrieben war oder die vielleicht schnell

0: ins Persönliche gegangen ist.
1: Die Debatte gerade, die ja gar nicht beendet ist, um Antisemitismus in der Linken, finde ich, ist durchaus auch ein Beispiel dafür, wie Debatten durch Empörung ein Schwarz-Weiß-Denken sehr stark fordern. Ne? Also entweder sagen wir, ja, die Linke ist antisemitisch, oder wir sagen, nein, das ist sie auf keinen Fall. Ne? Also sozusagen so zwischen Instrumentalisierung und Bagatellisierung sozusagen bewegte sich diese Debatte. Mhm. Also Empörung ist so ein Gefühl, ein Ausdruck sozusagen in den öffentlichen Debatten, dass ich bzw. wir, ich habe es ja Buch gemeinsam mit Meron Mendel geschrieben, beobachtet haben und dazu führt, dass wir das Gefühl haben, in einer total polarisierten, gespaltenen Gesellschaft zu leben. Entweder kann ich nur auf der einen oder auf der anderen Seite stehen. Die Stadtbilddebatte war auch so ein Beispiel dafür, ja. Und wo auch klar war, entweder war das jetzt eine rassistische Aussage oder na ja, man muss doch jetzt mal verstehen, was damit gemeint ist und so. Ne? Also sozusagen Migration.
0: Die Aussage von Friedrich Merz, dass wir immer noch im Stadtbild ein Problem haben mit Migration. Genau.
1: Das. Genau. Ja. Und das sind ja auch schon jetzt gerade, ne, mit diesen Beispielen, die ich jetzt gerade gebracht habe oder so, das sind ja auch sogenannte, Steffen Mau hat sie ja genannt, diese Themen sind so Triggerpunkte. Ja, und die bewegen uns, und das ist auch richtig und wichtig, und sollen diese Themen natürlich auch bewegen. Die Gesellschaft soll weiterhin aktiviert bleiben und auch da sein. Und Empörung ist ja gar nicht per se was Schlechtes, das haben Sie ja vorhin auch schon gesagt.
0: Mhm. Aber ab welchem Punkt wird sie für Sie problematisch? Weil klar, Empörung ist für eine Gesellschaft, für eine Demokratie erstmal was durchaus Sinnvolles, ne? Wenn man sich über einen Missstand aufregt, vielleicht auch versucht, daran was zu ändern. Wann wird es problematisch?
1: Es wäre natürlich schön, wenn man jetzt sozusagen irgendwie einen Punkt definieren könnte und sagen könnte, ab dem Punkt geht es dann nicht mehr. Also man könnte auch unterscheiden zwischen so einer berechtigten Empörung und so einer destruktiven Empörung. Ja? Und wenn man das machen will, wir machen das gar nicht so stark im Buch, aber dann geht es vielmehr um die sozusagen die Wirkung dieser Empörung. Also geht es bei meiner Empörung, ja, um darum zu fragen, was passiert ist und was sich ändern kann. Ich glaube, das wäre eine gute Form von Empörung. Oder geht es eigentlich, wenn ich mich empöre, nur darum zu erfahren, wer ist eigentlich schuld und wen können wir wie bestrafen?
0: Und das ist dann wahrscheinlich auch genau diese Empörungsfalle, nach der Ihr Buch benannt ist? Oder was kann ich mir darunter vorstellen?
1: Ja, mit Empörungsfalle, also die Betonung liegt tatsächlich auf diese Fallen, ist auch gemeint, dass wir von einem Skandal zum nächsten hüpfen. Also kaum ist eine sozusagen, ist ein Thema zum Skandal geworden und alle müssen sich positionieren. Social Media sozusagen leistet natürlich massiv den Beitrag dazu, dass wir das Gefühl haben, wir müssen irgendwas sagen oder wir können nur auf der einen oder auf der anderen Seite stehen. Und kaum ist sozusagen ein Skandal sozusagen fertig empört worden, so um den Skandal herum, sind wir schon beim nächsten. Und was eigentlich gar nicht passiert, ist irgendwie eine relevante politische Veränderung. Ja? Und das Interessante ist, dass soziale Medien uns das Gefühl geben, ich sage jetzt mal uns Menschen, die da mehr oder weniger sich irgendwie beteiligen, ne? Sei es irgendwie mit nur einem Like oder was teilen, man hat das Gefühl, dass man wenn man mitmacht bei dieser Empörung, dieser destruktiven Empörung, dass man das Gefühl hat, das ist sowas wie politisches Handeln. Ich mache ja mit. Mhm. Aber eigentlich bringt diese Art der Empörung überhaupt keine politische Veränderung mit sich.
0: Ja, es gibt sogar Menschen, die sagen, die zum Beispiel prominent sind oder generell viel in der Öffentlichkeit als Journalistinnen und Journalisten unterwegs sind in den sozialen Medien, die sich teilweise genötigt fühlen, zu Thema XY, zum Nahostkonflikt oder so, jetzt auch mal was zu schreiben. Ne? Und wenn sie das nicht machen, wird das vielleicht auch schon als Kritik ausgelegt. Das heißt, wenn ich Sie richtig verstehe, kann im Prinzip jeder in diese Empörungsfalle tappen. Nicht nur Medien, die aufspringen und die nächste Schlagzeile produzieren, sondern im Prinzip jeder, der solche Dinge dann auch anklickt oder bei Social Media sieht und liked und dann noch mehr davon reingespült bekommt in den Algorithmus.
1: Unser Buch ist gar keine Medienkritik. Also tatsächlich richtet sich diese Beobachtung, ist eigentlich eine Analyse einer von vielen gesellschaftlichen Debatten, die wir beobachtet haben, sei es in sozialen Medien, sei es aber auch vor Ort, die klassischen Face-to-Face-Veranstaltungen. Also gemeinsam mit Meron Mendel war ich jetzt in den letzten 3 Jahren, also nach dem 7. Oktober 23 insbesondere, an unglaublich vielen Orten. Wir haben etwa 300 Veranstaltungen durchgeführt, geschlossene, die meisten waren aber öffentlich, an Hochschulen, an Moscheegemeinden, in jüdischen Zentren, vielen Kunst- und Kultureinrichtungen. Und wir haben unglaublich viele Gespräche geführt und wir haben dort auch alles, ich würde jetzt sagen, nicht alles, aber wir haben sehr viele verschiedene Facetten von miteinander streiten und diskutieren erlebt und haben auch gesehen, dass es total gut ist, darüber zu reden. Ja? Und nicht sozusagen von vornherein in diese Gespräche zu gehen mit,

0: du kannst nur hier oder hier stehen. Es ging vor allem um die sehr polarisierte Nahostdebatte, ne, Israel-Palästina, wo wir diese Fronten ja auch sehr stark erlebt haben. Entweder bist du pro-israelisch oder pro-palästinensisch, was dazwischen war, kaum möglich, insbesondere in den ersten Monaten, ja, nach dem Massaker. Mhm. Also das war ja wirklich eine sehr aufgeladene, emotionale Stimmung. Und das ist erstmal alles überhaupt gar nicht problematisch, ja, emotional zu sein, dass da Menschen irgendwie auch selbst betroffen sind, Familien haben und so weiter und so fort, klar. Die Frage ist aber immer, und das haben wir auch immer beobachtet, wenn die andere Position als moralisch illegitim erklärt wird, ja, dann passiert etwas, was eigentlich gefährlich ist für unser Zusammenleben, dann bricht auch der Dialog ab. Dann will ich gar nicht mit der anderen sprechen, weil die ist ja moralisch gesehen völlig sozusagen verkehrt.
1: Und würden Sie sagen, das ist etwas, das was Neues ist, oder hat es das im Prinzip immer schon gegeben? Ich meine, Auseinandersetzungen auch zum Beispiel zwischen sehr weit links und sehr konservativ oder rechts gab es ja auch früher schon, wenn wir uns die 68er-Bewegung anschauen oder so und auch in der Zeit danach noch die Frauenbewegung in den 70er Jahren. Also da gab es ja sehr viel Clash auch zwischen verschiedenen politischen Lagern. Kann man da nicht sagen, naja, Empörung und Empörungsfalle gab es auch früher schon.
0: Was es aber nicht damals gab, ist eine komplette neue Form der Kommunikation. Also diese digitale Kommunikationsrevolution, die wir in den letzten ja, etwa 20 Jahren miterleben und Teil davon sind, führt dazu, dass wir viel mehr Informationen haben, eine Informationsflut, dass wir viel mehr falsche Informationen haben und dass in diesen sozialen Medien eben Empörung ja auch massiv belohnt wird durch Aufmerksamkeit, durch Likes, durch Reichweite, mehr Follower. Ne? Mhm. Diese Plattformen haben die Empörung überhaupt nicht erfunden, um Gottes Willen, nein, das nicht. Sie haben aber natürlich ein Geschäftsmodell daraus gemacht. Und gleichzeitig wäre es natürlich viel zu einfach zu sagen, oh, es liegt jetzt irgendwie nur an den sozialen Medien. Aber man könnte eigentlich fast schon sagen, sie sortieren so ein bisschen sie sortieren die Sichtbarkeit nach so einem Erregungspotenzial. Ja? Also wer laut ist, wer sich empört, verbreitet sich einfach, das verbreitet sich viel besser. Und das führt oft dazu, dass wir, sobald wir auch in Gesprächen sind, also Offline-Gesprächen, dass man das Gefühl hat, naja, diese Minderheitenpositionen, weil das sind oft Minderheitenpositionen, das sind die Lauten und das sind das sind gar nicht so viele.
1: Man überschätzt Relevanz oder genau. Häufigkeit.
0: Absolut, man überschätzt sie, man hat das Gefühl, das ist sozusagen, wie die Menschen hier denken, das bestärkt auch das Gefühl der Polarisierung. Und was da rauskommt ist, das ist ein Ausdruck von Bernard Perksen, der spricht von einer Empörungsdemokratie, ja, wo soziale und klassische Medien sozusagen einander sozusagen wechselseitig antreiben. Mhm. Klar, Algorithmen spielen eine Rolle, aber wir gucken ja auch so ein bisschen, wir machen ja so ein Deep Dive und gucken auch, wo sozusagen kommt das eigentlich her, dass uns bestimmte Themen viel mehr inzwischen empören.
1: Und genau darüber sprechen wir gleich noch ein bisschen genauer. Empörung und wie die sich in unserer Streit- und Debattenkultur zeigt. Darüber sprechen wir heute bei Quarks in WDR5. Auch Sie können da gerne mitdiskutieren mit Ihren eigenen Gedanken, Erfahrungen, vielleicht auch Fragen zum Thema an unseren Gast. Dann ist es aber nur Schema. Quarks@wdr.de ist die Mailadresse oder Sie rufen uns an unter der 0800 5678 und dreimal die 5.

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1: Warum gibt es oft so eine große Empörung in Debatten, immer wieder auch bei bestimmten Themen? Wo ist sie übertrieben, wo vielleicht auch angebracht? Und wie können Streits auch wieder sachlicher ausgeruhter werden? Darüber sprechen wir heute bei Quarks in WDR 5. Wenn Sie mitreden möchten zum Thema, 0800 5678 3x5 ist die Telefonnummer. Oder schreiben Sie uns eine Mail unter quarks@wdr.de. Die Autorin und Politikwissenschaftlerin Sabanur Schema hat sich ausführlich mit diesem Thema beschäftigt. Heute bei uns zu Gast, ist uns zugeschaltet und am Telefon. Da ist jetzt unter der 0800 5678 und 3x5 WDR5-Hörer Alex aus Essen. Hallo, grüße Sie.
2: Hallo, ich grüße Sie auch zusammen. Und ich finde persönlich ein super interessantes Thema. Was mir mal so aufgefallen ist bei vielen dieser Debatten oder generell, ich sag mal, Empörungen über XY, da haben wir ja wirklich jeden Tag irgendwie eine neue, ist, dass ich glaube, eines der Grundprobleme dort ist, dass die Leute wirklich nicht informiert oder ausreichend informiert sind. Denn häufig hat man dann immer solche, ich sag mal, frappierenden Schlagzeilen, die dann quasi irgendwas natürlich in uns auslösen, weil ich sag mal auch viele Medien leben ja davon, dass sie halt natürlich diese Hooks haben, diese Schlagzeilen, die dann den Leser und die Leserin halt darauf ich sag catchen, um dann den Beitrag entsprechend zu lesen und zu klicken, ne? Oder Clickbait könnte man auch sagen. Und häufig sind dann auch einfach finde ich immer einen großen Mangel an Informationen. Weil wenn man dann beispielsweise mal eine Rückwärtssuche macht oder sich dezidiert mit dem Thema auseinandersetzt, dann merkt man häufig, dass das Ganze doch noch größer ist als es oder beziehungsweise vielschichtiger ist, als es eigentlich dargestellt wird. Und ich glaube, das ist auch viel, gerade in politischen Debatten sehe ich das Problem, dass Leute dann aufgrund dieser Emotionalität, dieser Empörung dann entsprechend dann auch vieles einfach weglassen. Und das ist dann natürlich kein guter Boden für ein, ich sag mal, zielführendes Gespräch.
1: Mhm. Fragen wir mal unsere Expertin, Sabanur Schema. Würden Sie das auch so sehen, Informationsmangel als eine Ursache, als einen Grund für Empörung?
3: Absolut, kann dem nur zustimmen. Nicht nur Informationsmangel, ich glaube, dazu kommt, das ist ein bisschen, das klingt paradox, aber es gibt eine Informationsflut und gleichzeitig einen Informationsmangel und es gibt unglaublich viele Falschinformationen. Ja, das kann alles gleichzeitig existieren. Das wird natürlich innerhalb dieser Logik der sozialen Medien wird sowas auch verstärkt. Also eine Schlagzeile reicht niemals aus, um die gesamte Nachricht zu verstehen. Das weiß man eigentlich. Ja. Und trotzdem sozusagen funktioniert, jetzt wurde Clickbait genannt, ich würde sagen, es gibt ja auch den Ausdruck der Ragebait, ne? Der kommt ja auch nicht irgendwie von ungefähr. Also sozusagen bestimmte Inhalte und dann werden Schlagzeilen sozusagen ganz bewusst rausgezogen, werden dann eben, die lösen Wut und Empörung eben aus. Und viele informieren sich dann gar nicht. Ich war letzte Woche erst, wenn ich das kurz erwähnen darf, in einer Schule und vor 2 Wochen ist das jetzt her, genau. Und es waren ungefähr 100 Schülerinnen und Schüler. Wir haben über die Nahostdebatte gesprochen und es war unglaublich, was da die Schülerinnen und Schüler auch geäußert haben. Also ich habe gemerkt, da gibt es, also die haben echt gesagt, naja, in den Medien, also es war eher so ein bisschen kritisch gegenüber Israel, die Jugendlichen, und haben alle ziemlich felsenfest davon überzeugt, davon gesprochen, so in den Medien

0: überhaupt gar nicht darüber gesprochen, was eigentlich in Gaza passiert, wie es den Palästinensern geht. Und ich habe dann irgendwie gedacht, also habt ihr aber das und das mal gesehen? Habt ihr dies und jenes gelesen? Nein, darüber hat die Tagesschau noch nie berichtet. Und die waren völlig überzeugt davon. Und dann haben sie mir Schlagzeilen irgendwie nur genannt, die sie wirklich nur als Schlagzeile kennen. Keine Nachricht gelesen, nichts, ne, sozusagen. Und es bleibt dabei. Und ich glaube, das ist auch so, das ist auch irgendwie so gefährlich, ne, wenn sozusagen die Informationen nur kryptisch da sind oder eben sehr, sehr selektiv nur sozusagen geteilt werden. Deshalb tragen natürlich nicht nur Medien irgendwie eine Verantwortung, sondern auch Influencerinnen und Influencer, die ganz bewusst damit ihre Reichweite stärken.
1: Ja, und die Schülerinnen und Schüler, mit denen Sie gesprochen haben, ich nehme mal an, die sind dann auch eher bei TikTok oder Instagram und Co. unterwegs, als abends um 20 Uhr vor dem linearen Absolut. Fernsehen zu sitzen und die Tagesschau zu gucken. Ne?
0: Ganz genau, ja. Und das wird sich auch nicht ändern in den nächsten Jahren. Ja. Ne?
1: Also, ja. Noch eine Frage?
2: Ja. Ich will nur eine kleine Anmerkung, weil absolut, ich bin auch beim Folgen dabei und ich sag mal auch als Digital Native, also ne, ich bin ja quasi wirklich damit auch allen aufgewachsen, sage ich, ist natürlich auch das Informations, ich sag mal die Informationsbeschaffung oder woher die Informationen kommen, ein Problem. Aber vor allen Dingen, und ich glaube, deswegen fand ich das mit der Informationsflut ganz interessant, wir sind einfach nicht in der Lage, weil wir es nie gelernt haben, Informationen überhaupt in Ansatzweise zu bearbeiten. Ist das jetzt eine eigene Meinung? Ist das jetzt eine echte Information? Diese Kompetenzen fehlen uns grundlegend. Ne? Und ich glaube, da müssen wir jetzt, ich meine, wir konnten es ja nicht besser wissen bislang. Ne? Das Internet kam so schnell und wir konnten als Gesellschaft gar nicht so schnell reagieren. Ich glaube, das ist auch, darf man nie vergessen. Ne? Das ist ja alles gerade mal jetzt, ne, 26 Jahre, knapp 30 Jahre her. Und ich glaube, das wäre auch ein super, super wichtiger Ansatz, da die Medienkompetenz wirklich vor allen Dingen bei den jungen Menschen zu stärken, weil ich glaube, damit können wir uns auf jeden Fall vieles schon mal besser machen. Mhm.
1: Vielen Dank auf jeden Fall schon mal für Ihren Anruf. Alex aus Essen, danke sehr.
2: Danke, ciao.
1: Tschüss. Ja, über die Mittel und Wege, was wir tun können gegen diese Empörungsspiralen, Empörungsfallen, sprechen wir auf jeden Fall gleich noch genauer. Frau Schirmer, was mich erst noch interessieren würde, wäre, es sind ja auch immer wieder ähnliche Themen, ne, die so besonders gut funktionieren bei der Empörung. Also den Nahostkonflikt haben Sie gerade angesprochen. Mhm. Migration gehört sicherlich auch dazu. Aber auch so Dinge, die gar nicht so wahnsinnig viele Leute betreffen, sowas wie Identität oder Geschlecht. Warum sind es immer wieder so bestimmte Themen, die das offenbar triggern? Warum eignen die sich offenbar so gut für Empörung?
0: Das sind diese Trigger-Themen. Wir hatten vorhin auch schon darüber gesprochen. Warum die sich so gut eignen, ist, weil sie vermeintlich, glaube ich, auch einem das Gefühl geben, eine klare Position haben zu können. So. Und sie stehen immer, also vielleicht muss man das noch mal ein bisschen auseinandernehmen, weil klar, es ist Migration, es ist Gendern, es ist irgendwie Rassismus, die Islamdebatte auch und so weiter. Man könnte ganz viele weitere erwähnen. Und ich meine, die Debatte um die Leihmutterschaft war ja durchaus auch eine, die sehr polarisiert hat. Oder die ganze Debatte um Sexismus und MeToo und der Fall von Colin Fernandes und so weiter. Ne? Also zu sagen, ich meine, es gibt sehr, sehr viele Beispiele, die wir aufzählen könnten. Aber wenn man so ein bisschen abstrahiert, dann sind das alles Themen, die in einem gewissen, man könnte schon sagen, die Teil eines Kulturkampfes sind, wo es auch darum geht, und in einem Kulturkampf geht es immer auch darum, welches Weltbild habe ich eigentlich? Und was sind die Leitideen unserer Gesellschaft? Wie möchten wir als Gesellschaft zusammenleben? Das klingt jetzt ein bisschen abstrakter, aber darum geht es ja. Es geht immer auch um die Frage, in welcher Gesellschaft möchten wir wie zusammenleben? Und dann ist es vielleicht nur das Gendern. Es ist nur Sprache. Aber es spielt für viele Menschen, sagt sozusagen, steht dann Gendern stellvertretend dafür, in welcher Gesellschaft wir leben.
1: Für eine moderne, sehr progressive Gesellschaft, wo vielleicht nicht jeder bei jedem Schritt mitgehen möchte. Ne?
0: Zum Beispiel, im Islamdebatte ist genau das. Wie viel Islam wollen wir in Deutschland? Wie viel muslimisches Leben soll sichtbar sein? Soll es lieber sozusagen, ne, sollen Moscheen weiterhin irgendwie nur in Industriegebieten bleiben? Oder muss jeder Moscheebau in der Stadt, sozusagen repräsentativer Bau, immer auch zu einer riesen Debatte führen? Also wir führen, das sind zwar diese Themen, aber sie stehen natürlich für eine größere sozusagen Frage.
1: Und wenn wir nochmal auf die Ursachen genauer schauen, wenn ich Sie richtig verstanden habe, sagen Sie ja auch, wir als Gesellschaft oder vielleicht auch jeder Einzelne von uns im Schnitt sind sensibler und verletzlicher geworden. Das heißt, wenn wir eine bestimmte Schlagzeile, Nachricht oder jemanden im Social Media sehen, der was Bestimmtes sagt, fühlen wir uns eher persönlich angegriffen und nehmen das nicht als ein sachliches Argument, sondern beziehen es sehr schnell auf uns selbst. Ist das, beobachten Sie das auch?
0: Ja, Sie haben ja gefragt, genau, ist unsere Gesellschaft jetzt wirklich empfindlicher geworden? Und ich würde schon sagen, ja. Das ist eine Entwicklung, die man natürlich jetzt super lang diskutieren könnte. Aber insgesamt würde ich erstmal sagen, das ist, wenn wir über Diskriminierung sprechen, beispielsweise, ja, antisemitische oder rassistische Sprache oder so alltägliche Herabsetzungen, die werden heute ernst.

0: ernster genommen, weil wir viel darüber gesprochen haben, weil viele Menschen, die betroffen sind, und da sozusagen könnte man auch über diese andere Seite von Social Media sprechen, diesen Ort auch genutzt haben, um darüber zu sprechen. Ja, also Juden, Muslime, schwarze Menschen oder auch Frauen, eben marginalisierte Gruppen, die dann diese Räume genutzt haben, weil sie vielleicht in den Mainstream-Medien nicht vorkamen und gesagt haben, hey, das bedeutet Diskriminierung, das erfahren wir. Ja. Mhm. Aber, und das ist erstmal gut, das ist ein Fortschritt, ne? Sensibler zu werden, zu verstehen, wer sind die Minderheitsgruppen, wie geht es ihnen, das ist erstmal nicht etwas, was verkehrt ist. Man könnte auch sagen, das ist vielleicht auch eine demokratische Errungenschaft, ne? Sozusagen mehr auf eben den Zustand, die Situation auf Minderheitsgruppen eben zu gucken. Gleichzeitig, und das beschreiben wir im Buch auch sehr detailliert, erleben wir, so nennen wir das, eine Supersensibilisierung, wo praktisch jede Irritation zu einer Verletzung droht, also und jede Verletzung gleich zur Diskriminierung interpretiert wird. Sei es die Frage, woher kommst du? Darüber habe ich so viele Gespräche schon geführt und für einige ist ziemlich klar, wenn ich, weil ich sozusagen nicht typisch deutsch in Anführungszeichen aussehe, wenn ich gefragt werde mit brauner Haut, mit schwarzer Haut, wie auch immer, woher du kommst, dann ist das rassistisch. So, weil dann werde ich nicht als Deutsche gesehen. Und es gibt unglaublich viele Menschen, die sich sozusagen innerhalb dieser Antirassismus-Szene auch genauso positionieren und sagen, damit wird die Existenz von Menschen mit Migrationsgeschichte in Frage gestellt, sozusagen. Und manchmal denke ich mir echt so, ich wünsche mir, das wäre unser Problem in Deutschland, dass diese Frage das Problem ist. Ja? Aber das ist ein gutes Beispiel dafür, um zu sagen, was wir mit Supersensibilisierung meiden. Also nicht jede unnötige Frage oder nicht jede sozusagen Irritation bedeutet, dass das gleich Diskriminierung oder Rassismus ist. Ja? Und klar, dazu kommt natürlich, also das Thema Sprache spielt ohnehin eine große Rolle. Ne? Welche Bezeichnung für welche Gruppe ist richtig und was passiert, wenn der eine oder der andere Mensch mal ein bestimmtes Wort sagt? Ich habe das selbst mal erlebt in einer Diskussion, wie jemand anders das N-Wort gesagt hat. Ich war dabei und ich wurde daraufhin ausgeladen in einer Veranstaltung, die ganz woanders 2 Wochen später stattfinden sollte, weil ich nicht reagiert habe adäquat daraus. Und das fand ich, und das sind sozusagen, deshalb hängt vieles auch miteinander zusammen. Ne? Also dass das N-Wort irgendwie das zu benutzen, ist ganz, darüber braucht man gar nicht diskutieren. Ne? Dass es ein rassistischer Ausdruck ist und das nicht irgendwie ein Ausdruck ist, der für schwarze Menschen genutzt wird heute so. Darüber kann man ziemlich, finde ich, unempört irgendwie feststellen, dass das der Fall ist. Beachtlich war gleichzeitig,
1: Dass ihnen vorgeworfen wurde, dass sie nicht richtig darauf reagiert haben. Oder überhaupt darauf reagiert haben.
0: Ich habe gedacht, ich sehe mich auch nicht immer in jeder Situation sozusagen als Person, die jemanden korrigiert, ja, oder die als moralische Instanz in jedem Moment eingreift. Wie auch immer, es ist ein anderes, sozusagen darüber kann man, das eine ist darüber zu diskutieren, wie hätte man reagieren können oder muss man überhaupt reagieren? Ich finde, darüber kann man übrigens ganz gut auch diskutieren und anderer Meinung sein. Und das ist so eine andere Entwicklung, die wir uns auch im Buch genau anschauen, ist dieses Ausladen und Canceln, Boykottieren. Du hast etwas gemacht, was mir nicht passt, das passt nicht mir und auch nicht meinem Lager, also meinem Kollektiv, dann bist du raus.
1: Genau, darauf würde ich gleich noch genauer zu sprechen kommen. Wir sprechen über Empörung heute bei WDR5. Bei WDR5 Quarks. Wenn Sie selbst sich beteiligen möchten, noch quarks@wdr.de per Mail oder 0800 5678 3x5.

0: Argumente austauschen, streiten, das ist sehr wichtig für eine Demokratie. Wenn wir uns aber eher reflexhaft übereinander empören, statt wirklich Argumente auszutauschen, dann läuft irgendwas schief, sagt unser Gast heute bei Quarks Wissen im Gespräch, die Autorin und Politikwissenschaftlerin Sabah Nur Schema. Sie können sich auch beteiligen, zum Beispiel unter der 0800 5678 3x5. Und da hat auch Jan Rinke aus Münster angerufen. Hallo Herr Rinke.
1: Hallo Herr Döppelt, hallo Frau Schema. Ich denke, wir müssen lernen, besser zuzuhören. Und dazu möchte ich ein Beispiel erzählen, wie das glücken kann oder wie es geglückt ist. Ich bin hier in Münster bei den Grünen aktiv in einer Arbeitsgemeinschaft zum Thema Migration. Und in dieser Situation nach dem 7. Oktober, als oft gesagt wurde, ja, ihr Grünen, ihr importiert ja mit eurer Migrationspolitik aus islamisch geprägten Ländern Antisemitismus nach Deutschland, haben wir gedacht, na gut, wir greifen das Thema mal auf und haben eine Podiumsdiskussion organisiert. Da waren auf dem Podium eine Vertreterin eines Verbandes jüdischer Hochschullehrerinnen, der jetzt Dekan der ersten islamischen Fakultät hier in Münster, Muannad Korchid, der selbst palästinensischstämmig ist. Und in der Ankündigung, also wir waren in einer extrem aufgeladenen Situation damals.
0: Vielleicht können wir direkt zur Diskussion dann selber springen, um es ein bisschen zu verkürzen, Herr Rinke.
1: Ich glaube, der Hintergrund ist wichtig.
0: Ja, auf jeden Fall, aber ist, glaube ich, schon grob klar geworden, das Setting. Mhm. Lief denn dann die Diskussion erstaunlich gut aus Ihren Augen?
1: Ja, die lief sehr gut. Doch noch eine Anmerkung zur Ausgangssituation mit der Ankündigung. Wir hatten vorher die Polizei informiert, gedacht haben, irgendwie, das ist gerade alles so aufgeladen, dass wir wollen nicht, dass irgendwas passiert, dass Leute kommen, das zu stören. Mhm. Und hatten bei dem Podium die Eingangsfrage, wie habt ihr den 7. Oktober erlebt? Und dann haben die geschildert, was auf ihren Mailboxen los war, wie sie mit Freundinnen in Israel, Palästina

0: in Kontakt waren und so weiter und so fort. Und das führte zu einer Situation konzentrierter Nachdenklichkeit. Über 100 Minuten hatten wir 100 Leute zu Gast, der Saal war voll. Mhm. Und das haben einfach die Leute gemeinsam nachgedacht, merkte man. Das finde ich eine Glückssituation, also von quasi Polizeischutz bis zu gemeinsam nachdenken über eine Situation, wo es kein Schwarz oder Weiß gibt, sondern es gilt zu differenzieren.
1: Fragen wir mal unsere.
0: Das wollte ich erzählen, ganz gern.
1: Ja, vielen Dank für Ihren Beitrag, Herr Rinke. Ich frage mal Saber nur Schema. Sie haben ja auch, glaube ich, viele Erfahrungen, ne? Genau mit solchen Diskussionsrunden, die Sie auch machen, zum Teil mit Ihrem Mann, mit dem Co-Autor des Buches, auch Meron Mendel zusammen, ja. Der ja einen deutsch-israelischen Background hat. Mhm. Ist es das am Ende, dass man sich zusammensetzen und reden muss?
2: Ja, und danke für das schöne Beispiel. Ich habe von der Konferenz mitbekommen, ich glaube, man kann sie auch zum Teil nachhören. Das waren wirklich viele interessante Gespräche. Aber wenn ich an einer Stelle doch sagen kann, ganz ideal ist es nicht, wenn ich, also einfach von außen jetzt sozusagen, auch wenn man zuhört, dann ist es natürlich die Tatsache, dass man Polizeischutz braucht, um einen geschützten, guten Raum für eine Diskussion oder für ein gemeinsames Nachdenken zu haben. Mhm. Wir haben, ich habe vorhin schon erzählt, viele Veranstaltungen gehabt und wir wurden tatsächlich auch immer gefragt, braucht ihr denn Polizei oder Sicherheitsvorkehrungen? Das werden wir alles organisieren. Und wir haben immer gesagt, nein, bitte nicht. Mhm. Also ich finde, das macht ja natürlich auch was mit Menschen, irgendwo hinzukommen und dann ist draußen sozusagen, steht direkt irgendwie ein Polizeiwagen. Und ich habe gleichzeitig auch immer wieder sozusagen das Gefühl, dass wir uns auch viel zu sehr in so ein Schutzbedürfnis entwickelt haben, dass öffentliche Diskussionen und Gespräche unbedingt ohne große Vorkommnisse ablaufen müssen. Und ich habe das erlebt, Menschen bei uns in den Veranstaltungen waren auch mal wütend, waren auch mal verärgert, haben uns auch mal so ein bisschen die Meinung gegeigt. Aber das ist ja nicht schlimm, oder? Also ich frage mich, warum Proteste vor der Tür von einer Konferenz gleich eine Bedrohung sind. Warum eigentlich? Also gehört das nicht auch zur Demokratie, zu sagen, hey, was ihr da drin macht, passt mir nicht und stell mich da jetzt hin mit einem Schild. Okay, fair enough. Also so kann ja auch eine Diskussion laufen. Zwar ist die eine außerhalb der Tür, eine drin und so weiter. Und so kann ja auch eine Kritik geäußert werden. Ja, es kann auch mal lauter werden. Das ist auch in Ordnung. Und wir haben eine wirklich gute Erfahrung damit gemacht. Also wir haben gute Erfahrungen damit gemacht, dass Menschen, sie haben sich einladen gefühlt. Was wir übrigens auch gemacht haben, ist den Disclaimer, den es häufig gibt bei Veranstaltungen. Das kennen bestimmt viele Leute, dass man von der Moderation oder vom veranstaltenden Hause dann irgendwie auch nochmal vor Beginn der Diskussion gebeten wird, bitte auf den Code of Conduct zu achten, nicht respektlos zu werden, ne? Also sozusagen wertschätzen miteinander, kein Antisemitismus, kein Rassismus wird hier geduldet. Und dann haben wir auch immer, wenn das jemand gesagt hat, haben wir beide gesagt, bitte vergessen Sie, was jetzt gerade gesagt worden ist. Also ich will Sie nicht maßregeln. Ne? Also ich will hier sozusagen, ich komme nicht in einen Raum oder in eine Stadt, fahre ich nicht hin mit einem Generalverdacht gegenüber dem Publikum.
1: Wahrscheinlich trauen sich dann auch viele gar nichts mehr zu sagen, oder? Weil sie denken, oh hey, die Anforderungen sind aber ganz schön streng hier.
2: So. Naja, und vor allem die ohnehin verunsichert sind, die vielleicht ohnehin denken, ah, ich weiß nicht so ganz, wie ich mit der Sache und mit dem Wort umgehen soll oder wie auch immer, die werden ja als recht nichts sagen. Mhm. Also die sind ja dann ganz in ihrem Sitz sozusagen versunken. Ja. Ja. Und die übrigens, die stören wollen, die werden natürlich auch stören. Da bringt so ein Code of Conduct irgendwie mit 10 Punkten am Tür, sozusagen am Eingang irgendwie des Hauses auch überhaupt nichts.
1: Ich sag schon mal, Herrn Rinke aus Münster, vielen Dank für Ihren Beitrag, dass Sie uns das erzählt haben von Ihrem Diskussionsabend in Münster rund um den 7. Oktober. Frau Schemein, nun können natürlich nicht alle Menschen, wenn sie was gegen die Empörung tun wollen, wenn sie in den Austausch gehen wollen, auch mit Andersdenkenden, mit anderen Meinungen, Menschen aus anderen politischen Lagern, können nicht alle zu solchen Diskussionsveranstaltungen gehen, wollen das vielleicht auch gar nicht. Was würden Sie denn sagen, auf welchen anderen Ebenen gibt es denn sonst noch Möglichkeiten, welchen anderen Orten, um eben nicht in diese Empörungsfalle zu tappen, sondern um wirklich eine gute Debattenkultur zu pflegen miteinander?
2: Ich würde sehr viel dafür werben, sozusagen, dass eben diese öffentlichen Räume, diese Face-to-Face-Gespräche doch eben die entscheidenden sind. Also gerade, weil uns die Online-Situation nicht weiterhilft. Und ich glaube, der Gegenwind für Polarisierung, für sozusagen diese selektive Form der Empathie, die dort sozusagen auch gelebt wird, der ist viel, viel, viel zu stark.
1: Selektive Form der Empathie müssen wir nochmal kurz erklären vielleicht?
2: Naja, wenn es sozusagen um Rassismus geht oder Antisemitismus oder Israel-Palästina-Konflikt, dort ist das sozusagen, ne? Also entweder bin ich auf der, fühle ich mit den Palästinensern oder mit den Israelis, ne? Das meine ich. Also das ist so ein Ausdruck, der in vielerlei Hinsicht sozusagen brauchbar ist, weil auch wenn es ums Gendern geht, könnte man das sagen, ne? Ich sehe nur sozusagen immer die eine Seite, so. Das ist immer der Punkt und die andere ist komplett falsch oder sowas. Mhm. Also, und wenn diese Online-Räume sind eben nicht dafür geeignet, für Differenzierung sind sie nicht geeignet. Also sozusagen, das kriegt keine großen, je mehr ich differenziere, desto weniger Likes bekomme ich. Ne? Das ist sozusagen so die Logik, wie sie funktionieren, die sozialen Medien. Und es braucht unbedingt mehr sozusagen Orte des Widerspruchs. Und es geht sozusagen unbedingt darum, Räume zu schaffen, wo Menschen vielleicht konstruktive Provokationen zu schaffen, also wirklich Provokationsräume auch zu schaffen, weil es notwendig ist, den Menschen dieses Gefühl vielleicht zu nehmen, was ja überdurchschnittlich, also die Mehrheit der deutschen Bevölkerung verspürt, nämlich, dass sie das Gefühl haben, nichts mehr sagen zu dürfen. Mhm. Oder dass, ne, dass man direkt sanktioniert wird, also auf der sozialen Ebene. Es geht natürlich nicht um irgendwelche strafrechtlichen Konsequenzen.
1: Aber der Punkt, den Sie gerade angesprochen haben, also dass man diese Widersprüche auch aushalten muss, dass das Gegenüber jetzt vielleicht nicht vorschnell zum Gegner zu machen, da gibt es ja auch ein Fachwort für, heißt glaube ich Ambiguitätstoleranz, ja, genau. Ne? Also die Fähigkeit, Unklarheiten oder Widersprüche, andere Meinungen auch auszuhalten, irgendwie konstruktiv damit umzugehen. Aber da frage ich mich immer, wie kriegt man das hin? Also es ist ja nicht so einfach, das jetzt zu lernen, oder? Es klingt fast eher wie so ein Talent, das man hat oder auch nicht.
2: Nein, das glaube ich nicht. Ich glaube, das kann man lernen, auf jeden Fall. Und es geht ja auch nicht darum, sich irgendwie ständig irgendwie herauszufordern und das zu machen, aber gelegentlich mal etwas zu tun, was hier erwähne ich jetzt wieder nochmal Bernard Perksen, der hat so ein schönes Modell und ich finde, das kann man gut mitgeben, was Menschen täglich mal probieren können. Und zwar spricht er von sozusagen zwei Ohren, die man hat. Ich habe ein Ich-Ohr und es gibt ein Du-Ohr. Und wenn ich und eigentlich sind wir alle gerne im Ich-Ohr unterwegs. Das heißt, wir hören uns viel lieber Meinungen an oder hängen viel lieber mit Menschen ab, die sowieso sozusagen zu uns passen. Mhm. So, und im weitesten Sinne. Und das ist bequemer für uns. Und wir bleiben lieber sozusagen bei uns. Das ist nicht egoistisch, sondern eher egozentrisch. Völlig normal machen eigentlich fast alle Menschen. Die Herausforderung ist, ab und zu mal in so ein Du-Ohr zu springen und sich andere Meinungen anzuhören, aber nicht von vornherein schon klar zu sein, das stimmt sowieso nicht. Sondern ein Du-Ohr würde bedeuten, dass ich mir öfter mal die Frage stelle, in welcher Welt könnte eigentlich das, was die Person sagt, total plausibel sein? Und das ist herausfordernd, aber das kann ich ja ständig mal ausprobieren. Ne? Wenn ich in sozialen Medien ein bestimmtes Reel sehe oder eine Meinung, wo ich denke, nee, das passt mir eigentlich gar nicht. Aber warum ist das für diese Person so sinnvoll und warum macht das so viel Sinn? Und ich glaube, dann sozusagen, also Empathie kann man schon irgendwie in Schritten lernen. Und weil ein Dialog sozusagen, bei dem von vornherein nur der andere praktisch lernen soll, das ist natürlich kein Dialog. Also es muss sozusagen diese Authentizität des Gesprächs, die muss irgendwie gegeben sein. Und ich glaube wirklich gar nicht, dass es ein Talent ist. Es ist etwas, was man lernt und was man auch vielleicht verlernt mit einer Zeit, in dieser polarisierten Zeit. Aber den Weg dahin kann man wiederfinden.
1: Und wenn man häufiger sich trifft mit anderen oder dieses Face-to-Face-Gespräch führt, von dem Sie gesprochen haben, dann lernt man das wahrscheinlich auch ganz automatisch ein bisschen mit in diesen Gesprächen, könnte ich mir vorstellen. Wir haben über Empörung gesprochen bei WDR 5 Quarks mit Sabah Nur Schema. Frau Schema, vielen Dank fürs Gespräch, für Ihre Zeit.
2: Sehr gerne.
1: Und vielen Dank an die Hörerinnen und Hörer von WDR 5, die sich heute hier beteiligt haben. Dankeschön.

0: Musik von Curtis Harding ist das in WDR 5 Next Time.
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0: Und jetzt ist es 5 vor 4 und Sie hören Quarks in WDR 5. Der Tod eines geliebten Menschen kann auch für Kinder ein einschneidender Moment in ihrem Leben sein, wenn Oma oder Opa plötzlich nicht mehr da sind oder im schlimmsten Fall ein Elternteil stirbt. Kinder trauern aber nicht genauso wie Erwachsene, sagt Christian Vohlberg. Christian Vohlberg ist Oberarzt auf der Palliativstation der Uniklinik Magdeburg, gibt auch Fortbildung zur Trauerarbeit mit Kindern und er sagt, Kinder reagieren oft anders als Erwachsene das erwarten. Kinder im Kita-Alter zum Beispiel können den Tod oder die schwere Krankheit eines Angehörigen auch auf sich beziehen.
3: Also das heißt, dass Kinder ja auch Schuldgefühle entwickeln können, dass sie denken, Mama, Papa ist so krank, weil ich mich irgendwie nicht richtig verhalten habe. Das verändert sich natürlich dann im Laufe der Entwicklung und ein Pubertierender kann natürlich wesentlich besser einordnen, dass es biologische Ursachen gibt für eine Erkrankung. Aber also das ist einfach so, dass man letztlich auf jeder Stufe die Kinder auch an einem anderen Punkt abholen muss.
0: Christian Vohlberg empfiehlt Erwachsenen, möglichst ehrlich und offen mit Kindern über den Tod und den Sterbeprozess von Angehörigen zu sprechen und dabei auch auf die Wortwahl zu achten, denn manches klingt in den Ohren von Kindern anders, als es eigentlich gemeint ist.
3: Auch diese Floskeln, die oftmals so für Erwachsene tröstlich sind, wie die Oma ist jetzt im Himmel und guckt von oben auf uns zu oder sowas, ja, oder der Opa, der ist jetzt von uns gegangen. Das sind Redewendungen, die für uns Erwachsene hilfreich und tröstend sind, die Kinder aber nicht verstehen können. Also ein Kind würde nicht verstehen, wo ist denn der Opa jetzt hingegangen? Also warum kommt er denn nicht zurück? Oder sie haben vielleicht auch Angst vor diesem Übernatürlichen, dass die Oma alles sieht, was man macht, weil sie uns ja permanent zugucken kann. Und das kann tatsächlich auch Ängste auslösen, dass man etwas gut Gemeintes sagt, aber das letztlich tatsächlich bei den Kindern das Gegenteil bewirkt, weil sie dadurch auch Ängste entwickeln können, dass alles, was sie tun, jetzt beobachtet wird.
0: Sagt der Palliativarzt Christian Vohlberg. Wie Kinder trauern und wie Erwachsene Kinder dabei unterstützen können, auch wenn die Erwachsenen dabei vielleicht selbst gerade noch im Ausnahmezustand und in Trauer sind, darüber sprechen wir morgen ausführlich bei Quarks in WDR 5. Und wenn Sie mögen, können Sie sich auch dann wieder beteiligen.
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0: Vielleicht haben Sie auch einen engen Angehörigen verloren, als Sie selbst noch ein Kind waren. Oder Sie haben beobachtet, wie Ihre eigenen Kinder reagiert haben, wie sie getrauert haben, als dann

Oma oder Opa gestorben ist. Wie sind Ihre Kinder damit umgegangen? Und wie haben Sie als Elternteil dabei mit Ihren Kindern kommuniziert? Haben Sie ganz offen über den Tod gesprochen oder haben Sie es eher verheimlicht und versucht, das Ganze möglichst fernzuhalten von Ihren Kindern, von Ihrem Kind? Welche Erfahrungen haben Sie da gemacht? Wenn Sie das mit uns teilen möchten, uns davon erzählen mögen, dann wäre das sehr schön, wenn Sie sich schon heute bei uns melden. Das geht per Mail unter quarks@wdr.de oder Sie können uns eine Nachricht hinterlassen auf unserem Quarks-Anrufbeantworter. Den erreichen Sie unter der 0800 5678 554. Und morgen ab kurz nach 3 in WDR 5 dann das ausführliche Gespräch zum Thema mit Dr. Christian Vohlberg, den Sie gerade schon kurz gehört haben. Und wie gesagt, gerne auch mit Ihren Erfahrungen oder vielleicht auch Fragen zum Thema. Zum Beispiel per Mail quarks@wdr.de.

Deutschland ist auf Platz 1 beim Strompreis in Europa. Nirgendwo kostet die Kilowattstunde im Schnitt so viel wie bei uns. Ein eigenes E-Auto oder eine Wärmepumpe können sich zwar auch so lohnen, schließlich sind ja auch Benzin, Diesel und Heizöl gerade sehr teuer, aber wir fragen gleich trotzdem mal, bremst dieser teure Strom den Klimaschutz in Deutschland auch ein Stück weit aus? Warum schaffen andere Länder das, was wir nicht hinbekommen bei den Strompreisen? Das gleich bei uns in der zweiten Stunde Quarks für heute nach den Nachrichten in WDR 5.

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1: Die Nachrichten mit Steffi Orbach. Guten Tag. Volkswagen hat fast alle Tarifverträge für seine Beschäftigten gekündigt. Der größte Autobauer Deutschlands verschärft damit nach eigenen Angaben seinen Sparkurs. David Rühl erklärt, was das für die Beschäftigten bedeutet.
2: Volkswagen hat schon tausende Stellen gestrichen. Jetzt ist beim Sparkurs die verbleibende Belegschaft noch einmal dran. In Tarifverträgen sind die Arbeitsbedingungen und die Bezahlung geregelt. Also Gehälter, Urlaubstage, Sozialleistungen und die Wochenarbeitszeit. Genau da will die Konzernleitung offenbar nun ran und grundlegend alles nachverhandeln. Das wird mit Gewerkschaften getan. Die haben bereits Widerstand angekündigt und sprechen von einem schamlosen Versuch, die Probleme des Konzerns durch einen Griff in den Geldbeutel der Beschäftigten zu lösen. VW steckt, wie viele deutsche Autobauer, seit Jahren in einer Absatzkrise.
1: Die Vorwürfe im Zusammenhang mit der Geldwäscherazzia gegen die Hells Angels weiten sich aus. Die Staatsanwaltschaft Duisburg hat dem WDR bestätigt, dass auch gegen städtische Mitarbeiter und einen Polizisten ermittelt wird. Ihnen wird vorgeworfen, dienstliche Infos weitergegeben zu haben. Michael Bohm berichtet.
3: Heute Morgen gab es groß angelegte Durchsuchungen in mehreren Bundesländern und im europäischen Ausland. Es war der größte Schlag gegen die Hells Angels der vergangenen Jahre. In Duisburg soll unter anderem der mächtigste Rocker der Vereinigung in Nordrhein-Westfalen festgenommen worden sein. Insgesamt wurden bei der heutigen Razzia mehr als 100 Objekte durchsucht, teilte die Staatsanwaltschaft Duisburg mit. Wie eine Sprecherin der Polizei Duisburg bestätigt, gab es zahlreiche Durchsuchungsbeschlüsse, 14 Haftbefehle und Vermögensarreste von etwa 48,6 Millionen Euro.
1: Ex-Bundeskanzlerin Merkel hat in Bonn ihren Kanzlerinnenbaum gepflanzt. Für ehemalige Regierungschefs ist das Tradition. Die Bäume stehen vor dem Entwicklungsministerium.
4: Wenn Sie mal ein kleines Päuschen haben, bitte ich die Mitarbeiterinnen und Mitarbeiter des BMZ nach dem Baum zu schauen. Und wenn es ihm schlecht geht, müssen Sie sofort mir eine kleine Mail schreiben. Dann werde ich alles in Bewegung setzen, was der Gesundheit des Baumes dienen kann.
1: Merkel pflanzte eine Winterlinde. Merthe Burmester berichtet.
5: Winterlinden gelten als widerstandsfähig, klimaresistent und können viele hundert Jahre alt werden. Und Winterlinden stehen auch im Dorf Altplacht in der Uckermark, wo Angela Merkel einen Teil ihrer Jugend verbracht hat. Viel Hilfe brauchte Angela Merkel nicht beim Baumpflanzen. Die rund 5 Meter hohe Winterlinde war schon längst gesetzt und brauchte nur noch ein paar Schippen symbolische Erde und etwas Wasser aus silbern glänzenden Gießkannen. Merkels Winterlinde ist jetzt der 8. Kanzlerbaum bzw. der 1. Kanzlerinnenbaum auf der Kanzlerwiese. Ihr Vorgänger Gerhard Schröder hat sich 2006 nach seiner Amtszeit mit einer Stieleiche verewigt.
1: Und jetzt weitere Meldungen im Überblick. Die Bundesregierung hat sich auf eine Reform der Pflegeversicherung geeinigt. Der Entwurf sieht vor, dass neben Kinderlosen auch Gutverdiener etwas mehr einzahlen sollen. Union und SPD hatten lange über die Reform diskutiert. Jetzt muss noch der Bundestag darüber abstimmen. Die Bundesregierung will einige Berufsgruppen besser vor Angriffen schützen, zum Beispiel Zugbegleiter, Gerichtsvollzieher und Rettungsdienste. Dafür hat sie härtere Strafen beschlossen. Wer diese Personen angreift, soll künftig eine Freiheitsstrafe von mindestens 6 Monaten bekommen, in besonders schweren Fällen bis zu 10 Jahre. Das Deutschlandticket wird teurer. Ab dem nächsten Jahr soll es 66,80 Euro kosten, also 3,80 Euro mehr als bisher. Darauf haben sich die Verkehrsminister von Bund und Ländern geeinigt. Grund seien gestiegene Personal- und Energiekosten. Die Preise in Deutschland steigen wieder deutlich an. Die Inflationsrate stieg in diesem Monat auf 3,3% im Vergleich zum Vorjahresmonat an. Grund sind vor allem gestiegene Ölpreise durch den Nahostkrieg.
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1: Dortmund bekommt seine erste Fahrradzone. Sie entsteht rund um das Immanuel-Kant-Gymnasium und die Max-Born-Realschule in Asseln. Und das dank engagierter Schülervertretungen. Die haben sich dafür eingesetzt, sagte der Leiter des Immanuel-Kant-Gymnasiums, Markus Katthagen.
6: So stelle ich mir eigentlich Schulentwicklung vor, dass Schüler und Schüler beteiligt sind, dass sie erleben, dass sie was verändern können. Das ist, glaube ich, gerade heute total wichtig. Und das macht dann Spaß, wenn man es geschafft hat.
1: In der Fahrradzone gilt Tempo 30. Radfahrer dürfen nebeneinander fahren. Autos müssen sich dem Radverkehr anpassen. Das Wetter in Nordrhein-Westfalen. Der Abend wird mal sonnig, mal bewölkt. Dabei bleibt es erst noch trocken. Später sind von der Eifel bis zum Niederrhein erste Schauer möglich. Morgen sorgt eine Kaltfront für viel Regen, auch Gewitter mit starken Windböen sind möglich. Dazu wird es spürbar kühler. In Essen bis 20 Grad nur noch, in Aalen 21 und in Lippstadt bis 22 Grad. Der Freitag bringt nach einem nebligen Start Sonne und nur wenige Wolken, 14 bis 21 Grad dann. Das war WDR aktuell. 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A3 Köln Richtung Oberhausen zwischen Kreuz Breitscheid und Oberhausen-Lierich. 30 Minuten plus 8 Kilometer Stau. Die A40 Duisburg-Essen ist zwischen Kreuz Duisburg und Kreuz Kaiserberg in beiden Richtungen bis nächsten Montag gesperrt. Da werden zwei Brücken abgerissen. Die A52 Mönchengladbach Richtung Düsseldorf ist zwischen Kreuz Nersen und Kreuz Karst wegen Bauarbeiten bis Freitagnacht gesperrt. A52 Düsseldorf Richtung Essen zwischen Tiefenbruch und Essen-Kettwig 30 Minuten plus 6 Kilometer Stau. Und A59 Duisburg Richtung Dienstlaken zwischen Duisburg-Hochfeld und Kreuz Duisburg-Nord 20 Minuten plus 7 Kilometer Stau.
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7: Ich bin Johannes Döbbelt. Hallo. Ist der Strompreis in Deutschland zu hoch für einen erfolgreichen Klimaschutz? Das besprechen wir gleich. Außerdem schauen wir uns an, welche Impfungen Sie inzwischen auch in der Apotheke bekommen und dafür vielleicht auf mögliche Wartezeiten in der Arztpraxis verzichten können. Wir starten in diese Stunde Quarks aber mit einer Obstinnovation. Ein britisches Biotechnologieunternehmen hat eine gentechnisch veränderte Banane entwickelt, die nicht mehr so schnell braun wird nach dem Schälen. Das Unternehmen verspricht, die Bananen haben den gleichen Geschmack, gleiche Konsistenz, bleiben aber noch lange nach dem Schälen und Schneiden gelb und frisch. Die Rede ist von 1 bis 2 Tagen. Nach Angaben des Unternehmens hat diese neue Bananensorte weniger eines bestimmten Enzyms. Und dieses Enzym ist für die Bräunung verantwortlich. Ist nämlich so, beim Aufschneiden der Banane reagiert normalerweise das Enzym mit dem Sauerstoff aus der Luft. Und dabei entstehen eben diese braunen Farbstoffe. Die neue Bananensorte könnte in Großbritannien auch schon bald auf den Markt kommen. Erste Genehmigungen gibt es schon. Und die Biotech-Firma verkauft das jetzt als großen Erfolg, weil es dadurch auch weniger Lebensmittelverschwendung gäbe, weil die Leute ihre braunen Bananen halt einfach nicht so schnell wegschmeißen. Und ja, okay, das ist sicher ein Argument. Aber wollen wir das wirklich, so ein makelloses Obst? Ich meine, so ein leckerer, matschiger Obstsalat mit Bananen, Apfel- und Birnenstücken drin ist doch was Feines und wird durch die leichten Bräunungen doch erst so richtig schön bunt. Und wenn die Kinder zu Hause die alten braunen Apfelspalten und Bananenstücke nicht mehr haben wollen, kann sich immer noch der Papa heroisch opfern und sagen, natürlich ist das noch gut. Ich esse das noch gerne. Mein kleiner Appell für auch weiterhin unperfektes Obst. Hier ist Quarks in WDR 5. Schön, dass Sie mit dabei sind.

0: Hier ist Quarks in WDR 5. Strom ist in Deutschland teuer. Europaweit sind wir Spitzenreiter. Im Schnitt zahlen Stromkunden in anderen europäischen Ländern 10 Cent weniger pro Kilowattstunde Strom als bei uns. Niederlande, Spanien, Schweden, Österreich, überall da ist Strom deutlich billiger. Und da kann man sich ja schon mal fragen, bremst der hohe Strompreis in Deutschland vielleicht auch den Klimaschutz aus? Denn wenn der Strom bei uns billiger wäre, dann würden ja vielleicht auch mehr Leute sagen, ja, ich steige jetzt mal um auf ein E-Auto oder ja, ich ersetze meine Gasheizung durch eine ziemlich teure Wärmepumpe. Ich habe darüber gesprochen mit Dr. Jan-Frederik George, wissenschaftlicher Mitarbeiter beim Fraunhofer Institut für System- und Innovationsforschung. Habe ihn zuerst gefragt, Herr George, wir haben doch immer mehr erneuerbare Energien, also mehr Wind- und Solarenergie. Die produzieren so günstig Strom wie keine andere Energiequelle. Dadurch müsste der Preis auch hier bei uns doch eigentlich sinken, oder?
1: Der Strompreis sinkt auch in den Stunden, in denen vor allen Dingen erneuerbare Energien zum Einsatz kommen. Das ist insbesondere im Sommer der Fall, wenn wir viel Photovoltaik haben, häufig dann eben auch zeitgleich. Und dann übersteigt teilweise auch die Erzeugung den Verbrauch. Und ja, aufgrund der Regulatorik kriegen wir sogar teilweise negative Strompreise.
0: Ja, und warum sind wir dann nicht insgesamt auch billiger?
1: Nun ja, weil eben in vielen Stunden nach wie vor eben die Gaskraftwerke den Preis setzen und aber auch, weil die meisten Verbraucher ja nicht direkt sich am Börsenpreis orientieren, sondern einen Durchschnittspreis von ihrem Stromversorger bekommen, der in jeder Stunde im Jahr der gleiche ist und eigentlich zeitlich gar nicht variiert. Also wenn jetzt im Sommer der Börsenpreis niedrig ist, würden Sie wahrscheinlich an Ihrer Ladesäule davon gar nichts spüren, sondern die 40 Cent, die Sie sowieso zahlen würden, auch dann zahlen.
0: Ja, wobei das natürlich auch den Vorteil hat, dass ich auch ein Stück weit geschützt bin vor sehr hohen Preisaufschlägen, ne, die es ja manchmal auch gibt, wenn der Strom an der Börse dann sehr teuer wird. Aber kann man denn jetzt letztlich sagen, dass der hohe Strompreis in Deutschland, und wir sind ja nun mal da europaweit Spitzenreiter, dass der ein Stück weit die Energiewende ausbremst?
1: Eigentlich nicht. Eigentlich liegt es nicht an dem Strompreis. Wir haben nämlich Technologien zur Verfügung, die im Vergleich zu den fossilen Alternativen viel effizienter sind. Also wir brauchen weniger

0: weniger Strom, um mit einer Wärmepumpe Wärme zu erzeugen, als wir Gas bräuchten, um mit einem Gasboiler Wärme zu erzeugen. Und auch weniger Strom, um mit einem batterieelektrischen Fahrzeug, ja, eine Strecke zu fahren, als wir das mit einem Verbrennungsmotor machen würden, wenn wir den mit Diesel oder Benzin tanken würden. Das heißt, da an der Stelle haben wir eigentlich einen Effizienzgewinn, der diese Strom oder die Unterschiede in den verschiedenen Energiepreisen kompensiert.
1: Aber wenn wir jetzt doch das schaffen würden, den Strompreis runterzubringen, zum Beispiel indem wir auch die ja doch relativ teuren Steuern und Abgaben senken würden, die es noch gibt, bei jeder Kilowattstunde Strom, die wir bezahlen, dann würden doch schon die Anreize steigen für viele Menschen, sich dann ja noch eher ein E-Auto anzuschaffen oder sich noch eher eine Wärmepumpe zu installieren, wenn es einfach noch günstiger wäre.
0: Ja, das ist korrekt. Wenn es noch günstiger wäre, wäre es noch attraktiver, ja.
1: Okay, wäre das eine gute Idee aus Ihrer Sicht, zum Beispiel an den Steuern und Abgaben ein bisschen was zu drehen und die runterzuschrauben?
0: Ja, grundsätzlich schon. Allerdings muss man auch sehen, dass wenn der Strompreis zu günstig wäre, auch der Anreiz, mit ihm ressourcenschonend umzugehen, sinkt. Das ist so ein bisschen ein kleines Paradox, was man halt eben dann erfährt, wenn man die Preise immer günstiger macht. Genau.
1: Welche Rolle spielen denn die Netzentgelte bei all dem? Auch die stecken ja mit im Strompreis drin, ne? Mit diesen Netzentgelten sollen die Netze, die Stromnetze weiter ausgebaut werden. Und wir wissen ja, wir brauchen noch deutlich bessere Stromnetze, Stromleitungen zum Beispiel, um den Strom aus erneuerbaren Energien quer durch Deutschland zu transportieren, ne?
0: Ja, die Netze machen jetzt schon, also die Netzentgelte, die Kosten und die Weitergabe an die Verbraucher machen jetzt schon ungefähr 30% des Strompreises aus für Haushaltsverbraucher. Also ein doch sehr ordentlicher Teil des Strompreises wird eben durch die Infrastruktur, die wir benötigen, um Strom zu transportieren, verursacht. Die Netzentgelte finanzieren die Netze und die Netze werden oder müssen im Zuge der Energiewende auch weiter ausgebaut werden. Letztendlich wird das auch zu einem Anstieg der Netzentgelte führen, weil wir ja im Verhältnis zu dem alten Stromsystem in einem neuen Stromsystem mehr Netzkapazität brauchen. Und damit wird dieser Bestandteil des Preises auch in Zukunft immer dominierender in der Preisstruktur für Verbraucher, aber auch Industrie werden.
1: Sinkende Strompreise, also so schnell erstmal nicht in Sicht. Strom ist in Deutschland so teuer wie nirgendwo sonst in Europa und hat damit das Potenzial, die Dekarbonisierung und den Klimaschutz ein Stück weit auszubremsen. Einschätzungen dazu waren das von Jan George vom Fraunhofer Institut für System- und Innovationsforschung in Karlsruhe. Hier ist Quarks in WDR 5.

0: Hier ist WDR 5 Quarks. Es wirkt fast wie aus einer längst vergangenen Zeit, als wir so aufgeregt übers Impfen diskutiert haben, ob wir eine Impfpflicht für Corona-Impfungen einführen sollten, wer mit welchem Impfnachweis ins Kino oder zu Konzerten gehen darf und wer nicht und natürlich auch viel über die Gruppe der überzeugten Impfverweigerer. Inzwischen ist die Pandemie zum Glück vorbei, aber natürlich gibt es auch heute noch alle möglichen Gründe, um sich auch gegen andere Krankheiten impfen zu lassen. Und Studien zeigen aber interessanterweise, dass der Hauptgrund, warum Menschen sich nicht impfen lassen, gar nichts mit Überzeugungen oder Wissenschaftsskepsis zu tun hat. Der Hauptgrund ist, die Menschen finden schlicht keine Zeit dazu. Voller Terminkalender oder lange Wartezeiten beim Arzt. Und deshalb raten Wissenschaftler auch schon länger dazu, auch eine einfache, niedrigschwellige Impfangebote zu machen. Zum Beispiel das Impfen in Apotheken.
1: Seit 4 Jahren können sich Erwachsene in Apotheken impfen lassen. Zumindest gegen Corona und die Influenza. Die Hamburger Apotheke am Bahrenpark ist ein Jahr später eingestiegen, erzählt Apothekerin Uta Lüdemann.
2: Das kommt super gut an bei den Patienten. Die sind super froh, weil sie hier relativ spontan, auch mal Nachmittag, auch einmal vielleicht ein bisschen später abends, einfach ihre Impfung sich abholen können.
1: Im Moment impfen Uta Lüdemann und ihre Kolleginnen in der Apotheke nur gegen Covid. Mit Influenza beginnen sie erst Mitte Oktober, denn die Impfung hält nicht so lange und sie soll ja die ganze Grippesaison abdecken. Sie machen ihre Kunden aktiv darauf aufmerksam.
2: Da hängen wir hier alles aus mit Postern und dann steht da, dass man sich entweder einen Termin buchen kann oder auch spontan einfach fragen kann, ob gerade Zeit ist.
1: Die Krankenkassen sparen übrigens kein Geld, wenn in der Apotheke gegen Influenza geimpft wird, denn die Vergütung ist gleich hoch wie in der Arztpraxis. Trotzdem wird das Impfprogramm ausgeweitet. Bis zum Sommer dieses Jahres durften Apotheken nur gegen Influenza und Covid impfen. Jetzt kommen weitere Impfungen für über 18-Jährige hinzu. Konkret handelt es sich um einige Totimpfstoffe. Darunter sind Auffrischimpfungen wie Tetanus und Kinderlähmung, aber auch einige gezielte Schutzimpfungen für Risikogruppen, zum Beispiel Pneumokokken. Ob das dann den Kassen vielleicht Geld spart, ist noch nicht klar, sagt Uta Lüdemann.
2: Da sitzen jetzt ganz viele Gremien dran, bereiten die Fortbildungen vor. Die Vergütung ist noch nicht klar, aber man rechnet eigentlich damit, dass spätestens im Januar 27 ungefähr die Apotheken damit dann auch starten können.
1: In anderen Ländern wird schon länger an Apotheken geimpft, sagt Norbert Gerbsch vom Institut für Gesundheits- und Sozialforschung. Im Auftrag des Arzneimittelherstellers Mylan untersuchte das Institut in verschiedenen europäischen Ländern das Impfverhalten. Zum Beispiel dürfen Apotheken in Irland seit 2015 gegen Herpes Zoster und Pneumokokken impfen und bereits seit 2011 gegen Influenza.
3: Einen sehr starken Anstieg gab es ab 2017/18 und der Grund war, dass eine sehr starke Grippewelle durch Irland ging, was natürlich viele Menschen dann auch motiviert hat, sich impfen zu lassen. Und es hat interessanterweise dann auch zu einem nachhaltigen, dauerhaften Anstieg der Impfquoten geführt.
1: Auch Julie Liesk hält das Impfen in Apotheken für sinnvoll, um die Impfquote zu steigern. Sie ist Professorin an der School of Public Health der Universität Sydney. Aber die Forschung zeige auch, dass die mögliche Impfung in Apotheken Rückenwind braucht.
4: The biggest impact from pharmacies.
5: Den größten Effekt hat

0: privaten Apotheken, wenn die Apotheker selbst aktiv für Impfungen geworben haben. Wenn sie Menschen daran erinnern, informieren, anrufen oder einfach zur Impfung ermutigt haben. Das hat bei den Impfquoten den größten Unterschied gemacht.
1: Die erfolgreichsten Impfmodelle haben Gesundheitssysteme, in der Impfung nicht selbst gezahlt werden müssen, sagt Julie Liesk. Wichtig sei aber eben auch, dass das Impfen gut in den Alltag integriert werden kann. Egal, ob man es beim Betriebsarzt, in der Schule, Apotheke, im Impfbus oder sogar im Supermarkt anbietet.
2: Where you can have drop-in rather than appointments.
0: Man kann ohne Termin kommen, hat Öffnungszeiten, die gut in den Alltag passen, muss keine weiten Wege zurücklegen oder die Gesundheitsangebote kommen direkt zu den Menschen. Entscheidend ist also, die Impfung zu den Menschen bringen.
1: In Deutschland ist dazu am 12. November die lange Nacht des Impfens geplant. An diesem Tag kann man sich in Arztpraxen, Apotheken oder auch im Gesundheitsamt nach Feierabend impfen lassen.
3: Nele Rössler war das aus der ARD-Wissenschaftsredaktion. Hat sich angeschaut, wie das Impfen in der Apotheke funktioniert. Aktuell ist das vor allem gegen Covid und Influenza möglich. Bald sollen dann aber weitere Impfungen hinzukommen. Haben Sie gehört? Bei Quarks, Wissenschaft und mehr in WDR 5.
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0: Und das ist ein Song von Calexico in WDR 5, Stray. Hier ist Quox. Ein Fischernetz im Meer fischt Fische. Dann kommt der Fischer, holt das Netz raus, verkauft die Fische. Menschen haben was zu essen. Soweit so klar. Es gibt allerdings auch Netze, die fischen unaufhörlich weiter, ohne dass irgendjemand diese Netze einholt und leert. Sogenannte Geisternetze. Das sind Fischernetze, die sich bei Stürmen zum Beispiel losgerissen haben oder die Fische einfach so im Meer entsorgen. Und die können dann zur tödlichen Gefahr werden, auch in Nord- und Ostsee. Fische oder auch Schweinswale verfangen sich dann immer wieder in diesen Netzen und sterben dann oft qualvoll.
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0: Thomas Sambol aus dem Quarks-Team hat recherchiert, was gegen die Gefahren der Geisternetze helfen kann. Und er hat auch einen Taucher begleitet, der in der Ostsee einen nicht ungefährlichen Job hat.
2: Glaube ich, meine.
3: Okay. Tief auf dem Grund der Ostsee, vor der Insel Rügen, ist gerade höchste Konzentration angesagt. Dort hat der Berufstaucher Jochen soeben sein Spezialmesser gezückt. Damit will er ein Geisternetz losschneiden, das sich wie das Netz einer Spinne um ein versunkenes Schiffswrack gewickelt hat. Jochen darf jetzt keinen Fehler machen. Sonst könnte es passieren, dass er sich selber in dem Netz verfängt.
4: Brauchst du noch viel Draht?
2: Draht, stopp!
4: Ja, stopp!
3: Ein langer Luftschlauch und das Funkgerät verbinden Jochen mit seinen Kollegen an Bord des Bergungsschiffes, das in Sichtweite der berühmten Kreidefelsen Anker geworfen hat. Deshalb bekommen oben alle mit, wie sich der Taucher unten am Netz zu schaffen macht. Oft sind es sogenannte Stellnetze, die der Fischer bei dieser Fangtechnik wie Gardinen tagelang ins Wasser hängt. Bei Sturm und Wellengang oder auch durch Schiffsschrauben können die Fangnetze weggerissen werden. Dann treiben sie als Geisternetze weiter durchs Meer oder bleiben an einem der zahllosen Wracks in Nord- und Ostsee hängen. Thilo Mack ist Meeresbiologe bei Greenpeace und war auf Geisternetzjagd in der Nordsee.
5: Und wir haben nicht ein einziges Wrack gefunden, was keine Netze hatte. Und 1000 Wracks liegen allein in der deutschen Nordsee. Da kann man sich ungefähr vorstellen, was das für Mengen sein müssen, die an Netzen da verloren gegangen sind.
6: Wir haben Daten aus unserem regulären Strandmüllmonitoring. Und da sehen wir, dass sie mit 27% in der Nordsee und mit 17% in der Ostsee zu den Funden beitragen.
3: Ergänzt die Meeresbiologin Stefanie Werner vom Umweltbundesamt, die dort auch die nationale Arbeitsgruppe Müll im Meer leitet. Und weiter.
6: Geisternetze sind ja im Prinzip Fanggeräte auf Fisch und andere Meerestiere, die verloren gegangen sind oder in der Meeresumwelt entsorgt wurden und danach dort dann über lange Zeiträume weiter fischen können. Der geschätzte jährliche Verlust in europäischen Gewässern beträgt bis zu 10.000 Tonnen im Jahr. Und ökologisch gesehen sind sie besonders häufig für das Verstricken von Meereslebewesen verantwortlich, bedecken sensible Lebensräume wie zum Beispiel Seegraswiesen. Und sie bestehen vor allem aus Kunststoffen, was dann über sehr lange Zeiträume bis hin zu Jahrhunderten zerfällt.
3: Dabei entstehen Mikroplastikteilchen oder auch größere Fragmente, die dann von Meeresbewohnern verschluckt werden können. Die Folgen sind innere Verletzungen, Krankheiten durch die aufgenommenen Schadstoffe, Fressbehinderungen oder Blockaden und der langsame Hungertod trotz vermeintlich gefülltem Magen. Nicht nur riesige Wale, sondern auch sehr viel kleinere Tiere können große Probleme mit Fischernetzen und Netzresten bekommen. Fast alle Bastölpelnester auf Helgoland enthalten zum Beispiel Kunststoffreste. Das hat eine Studie des Umweltbundesamtes gezeigt, so Stefanie Werner.
6: Diese vor allem aus der Fischerei. Und die Hochseevögel ernähren sich halt ausschließlich auf hoher See, sammeln da das Nistmaterial ein und bauen es dann in die Nester ein. Und die daraus resultierende Sterblichkeit junger Basthölpel ist bis zu 5-mal höher hier als natürlicherweise.
3: All das macht deutlich, wie wichtig es ist, Meeresbewohner vor den Gefahren durch Geisternetze und Netzreste zu schützen. Deshalb wollen Jochen und seine Kollegen auch das Plastiknetz aus der Ostsee vor Rügen bergen. Doch die Taucher können im trüben Ostseewasser kaum etwas erkennen. Das macht ihre Arbeit so schwierig und gefährlich.
7: Wie ist die Sicht? Tomatensuppe. Nee, grün. Spinatsuppe.
3: Doch davon lassen sich Jochen und seine Leute nicht unterkriegen. Lampen und eine orangefarbene Leine, die vom Bergungsschiff direkt zum Wrack führt, dienen ihnen als Orientierung. Ohne Taucher wie Jochen geht bei der Bergung von Geisternetzen bislang noch gar nichts. Sie müssen am Meeresgrund die Hinweise checken, die moderne Instrumente an Bord der Bergungsschiffe liefern. Die Naturschutzorganisation WWF hat im Rahmen von Pilotprojekten mit Mecklenburg-Vorpommern und Schleswig-Holstein bereits zahlreiche Bergungsaktionen durchgeführt und dabei Sonartechnik eingesetzt. Mittlerweile hilft sogar künstliche Intelligenz dabei, dass Netze und Leinen am Meeresgrund noch zuverlässiger aufgespürt werden können. Was aber nicht immer vor bösen Überraschungen schützt, räumt die Biologin Gabriele Dederer ein, die beim WWF die Geisternetzprojekte managt und gerade selbst an einer Bergung vor Laboe in der Kieler Förde beteiligt war.
8: Was uns bisher noch nicht passiert ist, man sah nur ein ganz kleines Stück vom Netz, auch auf dem Sonarbild. Und wir sind runtergetaucht und haben es markiert. Dann tauche aus dem Wasser, dann wird das Netz gehoben über eine Boje und haben dann angefangen zu ziehen. Und unter dem Netz war aber noch 140 Meter Leine, die durch Sediment ging, was wir überhaupt gar nicht einsehen konnten. Und dann waren wir doch länger beschäftigt als gedacht.
3: Seit 2018 konnte der WWF im Rahmen seiner Geisternetzkooperation rund 35 Tonnen Netze aus der Ostsee bergen. Was in all den Jahren aber nicht geklärt werden konnte, ist, wer eigentlich für Suche, Bergung und Entsorgung von Geisternetzen und verlorenem Fanggerät zuständig ist. Das kritisiert auch Stefanie Werner vom Umweltbundesamt.
6: Es gibt nicht eine klar geklärte Bergungskette. Dann müssen die Häfen natürlich auch geeignete Rücknahme- und Entsorgungseinrichtungen vorhalten. Für die sehr verschmutzten und oft auch sehr schweren Netzreste, was bislang nur selten der Fall ist. Und eben die Geisternetze bestehen aus

0: Mischkunststoffe und Metallen. Dadurch ist auch ein hochwertiges Recycling schwierig bis meistens unmöglich. Und daher bleibt hier nur die energetische Verwertung, also die Verbrennung am Ende.
1: Probleme, die seit vielen Jahren bekannt sind. Schon 2017 hatte der Bundestag die Bundesregierung aufgefordert, Klarheit über die Zuständigkeit für Geisternetze in deutschen Gewässern zu schaffen. Jetzt kommt aber endlich Bewegung in die Sache, so Stefanie Werner. Im Umweltbundesamt arbeitet sie mit an einem Konzept, das unter anderem auch klar regeln soll, wo ein Fischer schnelle Hilfe bei einem Netzverlust bekommen kann.
0: Also, dass man das Netz so schnell wie möglich dann auch birgt, um es dem Fischer zurückzuführen, bevor es dann langfristig verdriftet und in der Meeresumwelt verbleibt. Also es muss in den verschiedenen Stellen Ansprechpartner geben und genau das wollen wir klären und sicherstellen. Grundsätzlich gilt es, den Umgang mit Fanggeräteabfällen neu und gesamtheitlich zu denken, von der Suche bis zur möglichst umweltgerechten Verwertung. Zum Beispiel, dass man hin zu einem kreislauforientierten Design von Fanggeräten kommt.
1: Heißt, statt Mischkunststoffen sollte möglichst nur noch Material aus einer Kunststofffaser eingesetzt werden, weil dadurch das Recycling weniger aufwendig ist. Und statt umweltschädlichem Blei sollten nur noch unbedenkliche Metalle in den Netzen verwendet werden.
0: Dann eine Markierung von Fanggeräten zum Zwecke der Wiederauffindung in der Meeresumwelt, wenn sie einmal verloren sind, dass man Möglichkeiten hat, sie dann noch wiederzufinden. Der Ausbau der Hafeninfrastruktur ist ganz zentral zur verbesserten Sammlung und Entsorgung und auch eine Verbesserung der Meldewege, damit die Fischer mehr Vertrauen gewinnen und den Verlust von Netzen einfacher und ohne Sanktionen melden können. Das sind einige Elemente, die wir in Angriff nehmen werden.
1: In der Vergangenheit mussten Fischer zum Beispiel häufig für die Bergungskosten aufkommen, wenn sie ein verlorenes Netz gemeldet hatten, wodurch die Zahl der Verlustmeldungen eher gering blieb. Künftig könnten die Kosten von einem sogenannten Bergungsfonds übernommen werden, für den zum Beispiel auch EU-Gelder zur Verfügung stehen. Das Konzept des Umweltbundesamtes soll noch in diesem Jahr fertig und die entsprechenden Maßnahmen gestartet werden, sagt Stefanie Werner. Bereits im Einsatz sind sogenannte Pinger, also akustische Signalgeber, die Schweinswale vor Stellnetzen warnen sollen und deren Wirksamkeit wissenschaftlich nachgewiesen wurde. Allerdings gibt es da ein Problem, das mit der großen Weltpolitik zu tun hat. Angeblich kann vor allem die schwedische Marine in Gebieten, in denen Pinger eingesetzt werden, schlechter U-Boote aufspüren. Auch die Bundeswehr hat Berichten zufolge den großflächigen Einsatz von Pingern in bestimmten Gebieten abgelehnt. Von solchen Bedenken hat Stefanie Werner vom Umweltbundesamt schon gehört.
0: Das war auch gerade bei einem Workshop, den die Kollegen aus Polen ausgerichtet haben, großes Thema. Und das war länderübergreifend, diese Wahrnehmung, dass das durch die Militärs kritisch gesehen wird. Ich finde es persönlich fragwürdig, weil das natürlich eine ganz andere Frequenz ist als Echolote und als militärisch genutzte Sonare. Nur über sehr kurze lokale Ausbreitung funktionieren diese Pinger. Also ich verstehe nicht ganz, wo das Problem liegt. Aber ja, es wird als problematisch angesehen.
1: Um zu verhindern, dass sich größere Meerestiere als sogenannter Beifang in Stellnetzen verheddern und oft qualvoll verenden, sind auch ganz einfache Lösungen denkbar, beschreibt die Biologin Gabriele Dederer vom WWF.
2: Wie in Mexiko oder in Bereichen, wo Schildkröten vorkommen, da hängen die Lichter an die Stellnetze. Und vor allem in der Nacht schwimmen sehr viel weniger, signifikant weniger Schildkröten rein. Und das ist halt so eine kleine LED-Lampe. Und klar, das muss aber trotzdem begleitet werden. Die Fischer brauchen das, die müssen die Batterien wechseln oder kann man irgendwas erfinden, was weniger Batterie konsumiert. Und das ist immer auch eine Kooperation mit den jeweiligen Betroffenen. Man kann es nicht ohne die Fischerei machen, man kann es nicht ohne die Behörden machen, man kann es nicht ohne Taucher oder Menschen machen, die sich darum sorgen, was dem Ökosystem da widerfährt. Aber gemeinsam schaffen wir das schon.
1: Das neue Anti-Geisternetz-Konzept des Umweltbundesamtes hat diese vielfältigen Perspektiven im Blick und könnte damit ein großer Fortschritt für den Schutz von Nord- und Ostsee und ihrer Bewohner sein. Vermutlich werden aber auch mehr Sperrzonen nötig, in denen die Stellnetzfischerei verboten ist, damit die Schweinswale in der zentralen Ostsee vor dem Aussterben gerettet werden können. An Bord des Bergungsschiffes vor Rügen herrscht unterdessen Erleichterung. Taucher Jochen und seine Kollegen haben das Geisternetz vom Wrack lösen können. Nun wird es ganz langsam an Bord gehievt. Der alte Kutter neigt sich ein bisschen nach Steuerbord, als sich die Stahltrosse spannt. Und dann kommt endlich der Fang zum Vorschein. Ein braun-schwarzes Gemisch aus Holzbalken, einem Autoreifen, Metallstangen und Netzteilen. Nicht die ganz große Ausbeute, aber immerhin. Ein Geisternetz weniger, das

0: Probleme machen kann. Viele andere lauern dagegen noch am Meeresgrund oder geistern im Wasser herum und fischen ungestört weiter.
1: Alte Netze, die in Nord- und Ostsee treiben oder sich an Wracks verfangen haben, sind ein großes Problem für viele Meerestiere, für Fische, Wale und auch für Seevögel. Thomas Sambol hat erzählt, was dagegen helfen könnte, auch wie man diese alten Dinger wieder rausbekommt aus dem Meer. Bei Quarks in WDR 5.

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3: Und mit Hören natürlich auch. Hier ist Quarks in WDR 5. Wer immer mit der gleichen Person Sex hat, für den dürfte das weniger ein Problem sein. Wer aber mal häufiger wechselnde Sexualpartner hat, der sollte sich auch besonders gut schützen vor sexuell übertragbaren Krankheiten. Denn die Fallzahlen dieser Krankheiten sind in den letzten Jahren zum Teil stark gestiegen. Es gibt mehr Syphilis-Infektionen, deutlich mehr Tripper-Infektionen und auch die Chlamydienfälle bleiben auf einem hohen Niveau. Ein Mittel dagegen, nämlich einfach ein Kondom zu benutzen, ist relativ simpel, wird aber erstaunlich selten dann auch nicht angewandt. Sophie Kuhnmann aus dem Quarks-Team hat sich damit auseinandergesetzt, mit diesem Thema. Sophie, wie genau?
4: Ja, also ich habe erstmal geschaut, wie hoch ist denn eigentlich das Risiko für sexuell übertragbare Krankheiten und was kann ich selber tun, um mich zu schützen und auch um andere zu schützen. Und dann habe ich mich aber auch gefragt, warum ist denn das Testen eigentlich so kompliziert und warum wird das nicht standardmäßig einfach von den Krankenkassen übernommen?
3: Jetzt mal angenommen, ich habe häufiger ungeschützten Sex, vielleicht eben auch mit wechselnden Sexualpartnern. Wie hoch ist denn das Risiko, dass ich mich dann dabei wirklich mit einer dieser Krankheiten anstecke?
4: Also das Risiko ist auf jeden Fall höher als noch vor 10 Jahren. Die Zahl der Syphilis-Infektionen, du hast es eben schon gesagt, die ist angestiegen und zwar hat die sich verdoppelt. Und Tripper, also Gonorrhoe, das hat sich verdreifacht. Damit ist Tripper die zweithäufigste sexuell übertragbare Krankheit in Deutschland. Auf Platz 1 bleiben aber nach wie vor die Chlamydien. Das ist so ein Bakterium, das ist einfach super häufig und verbreitet sich auch super schnell. Und deshalb habe ich jetzt für unser Gespräch heute die Chlamydien mal stellvertretend als Beispiel rausgegriffen. Aber ganz viel von dem, was wir jetzt sagen, das lässt sich auch auf die anderen Krankheiten übertragen.
3: Okay, aber dann bleiben wir doch erstmal bei den Chlamydien. Wie hoch sind da die konkreten Zahlen?
4: Jetzt kommt es da so ein bisschen drauf an, welche Quelle man sich anschaut. Aber die Angaben, die schwanken so zwischen 3% und 12% der Bevölkerung, haben Chlamydien. Das Ding ist, Chlamydien sind eben nicht meldepflichtig. Das heißt, wenn ich jetzt eine Infektion habe oder meine Frauenärztin eine Infektion feststellt, dann wird das aber nicht weitergegeben oder standardisiert erfasst. Und deshalb gibt es einfach eine hohe Dunkelziffer. Man kann davon ausgehen, dass so hohe Zahlen wie 12% eher in Gruppen vorkommen bei jungen, sexuell aktiven Menschen, weil die einfach ein bisschen unvorsichtiger sind im Schnitt und auch im Schnitt häufiger die Sexualpartner wechseln.
3: Ja, aber das heißt, wenn man wirklich von so einem Risiko von 1 zu 10 ausgeht, dass man sich mit Chlamydien ansteckt, bei auch mal wechselnden Sexualpartnern, ist das ja tatsächlich schon eine relativ hohe Wahrscheinlichkeit, finde ich.
4: Ja, und man kann sich so ein bisschen als Faustregel merken, das Risiko ist vor allem dann hoch, wenn die Person eben viele Sexualpartner hat und vor allem, wenn die andere Person eben häufiger Sex ohne Kondom hat.
3: Ja, kommt auf beide logischerweise an.
4: Genau,
3: ne?
4: Auf beide. Es kann natürlich sein, dass man vielleicht denkt, okay, ich verhüte ja noch irgendwie anders, nehme die Pille, Spirale oder so und so weiter. Und ich habe vielleicht ja nicht auf dem Schirm, dass man eben Kondom ja nicht nur zur Schwangerschaftsverhütung benutzt, sondern eben auch gegen Krankheiten.
3: Weiß man denn, wie viele Menschen generell ungeschützten Sex haben, jedenfalls außerhalb von festen Beziehungen?
4: Also ich habe das in der Recherche, hat mich das total überrascht, also die Zahlen. Ich habe da nämlich eine Studie gefunden, da hat man fast 5000 Menschen in Deutschland befragt. Und man hat diese Menschen gefragt, wie häufig haben sie im letzten Jahr ein Kondom benutzt, wenn sie außerhalb ihrer Beziehung Sex hatten. Und bei den Singles, haben ein Viertel angegeben, dass sie nie ein Kondom benutzen. Und ein weiteres Drittel hat angegeben, dass sie nur manchmal eins benutzen.
3: Okay, das heißt im Umkehrschluss, wenn ich es richtig rechne, über die Hälfte der Singles zum Beispiel hatte dann zumindest ab und zu mal ungeschützten Sex ohne Kondom.
4: Ja, also deutlich weniger haben auf jeden Fall angegeben, dass sie immer ein Kondom benutzen. Und dann hat man aber auch nochmal geguckt bei den Leuten, die in einer Beziehung sind, also in einer festen Beziehung, aber Sex außerhalb ihrer Beziehung hatten. Also das kann natürlich eine Affäre sein, aber es gibt ja auch sowas wie offene Beziehung. Und da ist die Zahl dann nochmal höher. Also da hat fast die Hälfte angegeben, dass sie nie ein Kondom benutzt haben, wenn sie Sex außerhalb ihrer Beziehung hatten. Und nur ganz wenige haben gesagt, dass sie immer eins benutzen. Mhm. Die haben dann auch Gründe angegeben. Also das ist sowas wie, der Sex mit Kondom macht weniger Spaß. Es war eben einfach kein Kondom da. Erektionsprobleme mit Kondom und so weiter.
3: Okay, also wir können festhalten, ungeschützter Sex ohne Kondom kommt dann doch häufiger vor, als man jetzt vielleicht erstmal denkt. Hätte ich jedenfalls nicht gedacht.
4: Ja, und also man kann jetzt auch sagen, immerhin hat die Hälfte dieser Menschen dann auch angegeben in der gleichen Umfrage. Ich bin mir aber sicher, dass wir beide gesund sind, also keine sexuell übertragbaren Krankheiten haben. Mhm. Jetzt bin ich mir ein bisschen unsicher, ich bin ein bisschen stutzig geworden, weil ich habe dann weitergeschaut und das ist ja eine Selbsteinschätzung in dieser Umfrage. Und in der gleichen Umfrage haben dann aber deutlich weniger als die Hälfte der Befragten angegeben, dass sie überhaupt mal drüber gesprochen haben vor dem ersten Sex. Also überhaupt mal über sexuell übertragbare Krankheiten mal nachgefragt haben, wie das denn so aussieht.
3: Ist wahrscheinlich nicht so das Standardthema, das man jedes Mal klärt, bevor man dann wirklich Sex hat. Wie merke ich denn, dass ich mich vielleicht wirklich angesteckt habe? Also was sind so typische Symptome von Chlamydien, um bei dem Beispiel zu bleiben?
4: Ja, das Ding ist, die Symptome, die sind gar nicht so auffällig, weil entweder bemerkt man sie gar nicht oder sie ähneln anderen harmlosen Bakterieninfektionen. Das kann sowas sein wie ungewöhnlicher Ausfluss, Brennen oder Schmerzen beim Pinkeln oder Juckreiz. Und das tritt so 1 bis 3 Wochen nach dem Sex auf. Wenn man das nicht behandelt, kann es aber gefährlich werden. Also im schlimmsten Fall macht es sogar unfruchtbar. Das sind natürlich nur ein paar Fälle, aber das tritt auf bei Männern und bei Frauen. Und das ist auch der Grund, warum sich junge Frauen bis 25 kostenlos beim Frauenarzt untersuchen lassen können im Rahmen der Routineuntersuchung.
3: Junge Frauen bis 25, okay. Ist das so, wenn man davon ausgeht, dass man dann ab 25, also wenn man älter ist, eher in einer festen, monogamen Beziehung landet und dann sich nicht mehr ansteckt?
4: Ja, das ist der Gedanke dahinter. Das kann man natürlich auch zu Recht kritisieren. Es stimmt aber schon im Schnitt, dass viele mit Anfang 20 sexuell aktiver sind als mit, ich sag mal, Ende 20, Anfang 30. Trotzdem kann man sich auch mit 40, mit 50, mit 60 noch genauso mit Chlamydien anstecken wie mit 20. Klar. Also da ändert sich nichts. Und man muss ja auch sagen, dass junge Männer da jetzt nicht getestet werden. Also die bleiben nach wie vor eine Lücke.
3: Stimmt. Und wenn ich jetzt ein Mann bin oder über 24, über 25 bin und wissen will, ob ich infiziert bin, was mache ich denn dann? Wäre ja schon gut zu wissen, ne, wenn ich wirklich so wechselnde Sexualpartner habe.
4: Also man kann sich immer beim Arzt testen lassen. Also das geht auch bei einigen Hausärzten. Das Problem ist nur, dass die Kosten dafür, die werden nur dann übernommen, wenn man denn auch wirklich Symptome hat oder wenn eben beim Partner, bei der Partnerin eine Infektion festgestellt würde, weil ansonsten muss man die Kosten selber tragen.
3: Und wie teuer ist so ein Test?
4: Da gibt es so Kombi-Tests, die testen dann eben verschiedene Krankheiten und da gibt es eine Preisspanne, aber es liegt so bei 70 bis 100 Euro. Also schon, ja, schon viel. Und in manchen Städten gibt es dann aber auch kostenlose Teststellen, also für Leute, die keine Symptome haben. Das ist ganz oft in Gesundheitsämtern. Ich habe jetzt mal einfach versucht, aus Interesse bei mir hier in der Stadt, habe ich versucht, mich mal durchzuklicken und zu gucken, ob ich so einen Termin dann buchen kann. Da war es jetzt nicht möglich, spontan einen Termin zu finden, weil alles ausgebucht war. Aber bei den Kombi-Tests, aber bei den HIV-Tests, da konnte ich was buchen.
3: Würde sich das nicht rechnen, kostenlose Tests bei Bedarf in Arztpraxen anzubieten? Also würde sich das vielleicht nicht auch deshalb rechnen, weil man dann ja wiederum die Kosten durch die Krankheit vermeidet?
4: Ja. Naja, das ist ja genau der Grund, warum 2008 eben beschlossen wurde, dass man diesen Chlamydientest für Frauen unter 25 kostenlos macht. Jetzt ist es so, in der Gesundheitspolitik, wenn man mal von oben drauf schaut, gibt es natürlich immer ein begrenztes Budget. Wenn man jetzt ein eigenständiges Screening-Programm hätte und also quasi losgelöst von Arztpraxen, das hat man in den Niederlanden durchgerechnet, das wäre nicht kosteneffektiv. Wenn, dann müssten diese Tests eben in bestehende Strukturen eingegliedert werden, also zum Beispiel in Arztpraxen. Und dann bräuchte es natürlich eben auch Aufklärung, weil man möchte ja durch die Tests auch wirklich die Risikogruppen erreichen, weil sonst testet man viele Leute, hat aber am Ende wenig Ergebnisse.
3: Sexuell übertragbare Krankheiten sind auf dem Vormarsch. Die Zahlen sind gestiegen in den letzten Jahren. Hintergründe dazu von Sophie Kuhlmann aus dem Quarks-Team. Vielen Dank.
4: Danke.

0: Musik von The Lovin' Spoonful in WDR 5. Wer hätte gedacht, dass nach diesem trockenen Hochsommer auch noch so ein trockener September kommt? In NRW, aber auch in anderen Teilen des Landes war auch der September ungewöhnlich warm und trocken. Und diese Trockenheit ist ja auch für die Landwirtschaft ein großes Problem. In Baden-Württemberg wird deshalb gerade mit Drohnen gearbeitet. Die Drohnen fliegen über das Feld mit Sommergerste drauf. Die steht noch auf dem Feld, die wurde also noch nicht geerntet. Und die Drohnen verteilen aber dann schon von oben Samen für die nächste Aussaat, für die sogenannte Zwischenfrucht. Was das bringen soll gegen die Trockenheit, hat sich mein Kollege Martin Thiel angeschaut.
1: Diese Aussaattechnik ist neu in der Landwirtschaft. Statt mit schweren Landmaschinen das Feld zu beackern, fliegt Anfang August eine Drohne über die reife Sommergerste auf einem Versuchsfeld der Schwäbischen Alb. Rund 14 Tage früher als üblich wird die Zwischenfrucht ausgesät. Patrick Schmelcher, Landwirt und Leiter des Projekts Drohnenaussaat im Kreislandwirtschaftsamt Reutlingen, hofft, dass durch die Aussaat aus der Luft mehr Feuchtigkeit im Boden gehalten werden kann.
2: Das gewünschte Ziel von diesem Verfahren ist eigentlich eine ganzjährige Beschattung des Bodens. Diese schnell auflaufende Zwischenfrucht beschattet uns diesen Boden dann von uns bis in Herbst und schützt ihn vor diese hohe Temperatur.
1: Und zwar ohne, dass der Boden bearbeitet werden muss. Das Pflügen des Ackers entfällt. Das heißt, der Boden wird nicht aufgerissen und der Sonne ausgesetzt. Es verdunstet weniger. 4 Wochen nach der Aussaat, die Sommergerste ist längst geerntet, macht Patrick Schmelcher einen Kontrollbesuch. Das Versuchsfeld ist grün und das, obwohl es kaum geregnet hat.
2: Es funktioniert, das lässt sich einfach festhalten, auch unter trockenen Bedingungen. Und ich sehe auch Potenzial für die Zukunft.
1: Das heißt, die Drohne ist nicht nur effektiv, spart Zeit und Arbeitsschritte, der Einsatz von Hightech rechnet sich auch, so Patrick Schmelcher.
2: Wir schaffen ungefähr 7 bis 8 Hektar in der Stunde bei der Drohnensaat. Zeitersparnis von ca. 10 Stunden auf diese Fläche.
1: Wirtschaftlichkeit und die Verbesserung der Wasserkapazitäten im Boden, zwei gute Argumente für die Landwirte. Vor allem nach diesem niederschlagsarmen und trockenen Dürresommer, wo Wiesen und Felder vertrockneten und dadurch große Mengen an Futtermittel für die Rinderzucht fehlen, sagt der Vater von Patrick Schmelcher. Manfred Schmelcher ist Vollerwerbslandwirt. Eines seiner 3 Silos ist leer. Das Futter für die Rinder wird schon mit Stroh gestreckt. Die Vorräte reichen nur noch über den Winter.
2: Das heißt, wir brauchen im nächsten Jahr richtig gute Ernte, Gras und Mais.
1: Anders ausgedrückt, dieser Sommer darf sich nächstes Jahr nicht wiederholen. Und die Trockenheit hält ja noch an. Das heißt, Manfred Schmelcher muss sich gedulden.
2: Und jetzt müssen wir trotzdem weiter mit Aussaat bis im Oktober mit Winterweizen und Gerstenaussaat. Weil bei der Hitze, da kann man nicht sehen.
1: Für Manfred Schmelcher haben sich die Jahreszeiten längst verändert. Das belegen auch statistische Werte des Umweltbundesamtes. Die Vegetationsphase hat sich seit 1960 um 26 Tage verlängert. Der Herbst hat sich ausgedehnt.
2: Früher hat man immer im September schon Früchte gehabt mit 4-5 Grad minus. Wo die Vegetation auch einfach zum Stillstand gekommen ist. Aber jetzt geht bei uns die Vegetation bis im November.
1: Gäbe es genug Niederschlag, wäre das vorteilhaft für die Landwirtschaft. Der Klimawandel ist aber eine Herausforderung, sagt Sohn Patrick Schmelcher.
2: Grundsätzlich war immer der Winter niederschlagsreich und der Sommer dann mal mehr, mal weniger mäßig. Und jetzt ist es absolut das Periodendenken. Jetzt kommt die Regenperiode, Sommerperiode. Und wir als Landwirte können nur darauf reagieren, indem wir unsere Böden so weit fit machen.
1: Das heißt, man versucht unter anderem, die Wasserkapazität der Böden zu erhöhen. In diesem Sommer wurde dieser Kampf verloren. Die Landwirte auf der Alb blicken sorgenvoll in die Zukunft, sagt Manfred Schmelcher.
2: So ein trockenes Jahr wie dieses Jahr habe ich auch noch nie mitgemacht. Wenn es natürlich das normal wird, dann wird es auch für die Landwirtschaft auf der Alb noch auch mit der Zeit eng.
1: Klar ist, die Landwirte müssen sich anpassen. Vater und Sohn Schmelcher überlegen im nächsten Jahr, die Drohnenaussaat auf ihren Feldern auszuprobieren. Sie könnte ein Puzzleteil sein, um lange Trockenphasen besser zu überstehen.
0: Mit säenden Drohnen gegen die Dürreprobleme der Landwirtschaft. Im Schwabenland wird das gerade erprobt. 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

Kolleginnen und Kollegen vom Westblick, die schauen gleich auf den laut NRW-Innenminister Herbert Reul größten Schlag gegen organisierte Kriminalität der vergangenen Jahre. Geht um eine große internationale Razzia, unter anderem auch hier in NRW, gegen die Hells Angels und ein Geldwäschenetzwerk. Wiebke Dumpe ist da gleich am Mikrofon. Das Team von Quarks von der Wissenschaft ist für heute raus. Mein Name ist Johannes Döbbelt. Tschüss und einen schönen Tag Ihnen noch.

0: Es ist 17 Uhr. 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
1: Die Nachrichten mit Martin Günther. Guten Tag. Der Volkswagen-Konzern verschärft seinen Sparkurs. Das Unternehmen hat nach eigenen Angaben fast alle Tarifverträge gekündigt. Aus Wolfsburg berichtet Bertil Starke.
2: Volkswagen begründet die Kündigungen der Tarifverträge mit dem verschärften wirtschaftlichen Druck auf das Unternehmen. Die Marktveränderungen seien strukturell und tiefgreifend, so VW-Markenpersonalvorstand Arne Maiswinkel. Er nannte als Beispiel chinesische Hersteller, die mit günstigen Exporten nach Europa drängten. Das erhöhe den Preis und Wettbewerbsdruck. Zu den gekündigten Verträgen gehört auch der Manteltarifvertrag. Der bündelt zahlreiche Regelungen für die mehr als 100.000 Beschäftigten in Deutschland. Die Arbeitnehmervertreter reagierten empört. Der Verhandlungsführer der IG Metall, Thorsten Gröger, sprach von einem üblen Foul an der Belegschaft.
1: Die Vorwürfe im Zusammenhang mit der Geldwäscherazzia gegen die Hells Angels weiten sich aus. Wie die Staatsanwaltschaft dem WDR bestätigt hat, wird auch gegen drei Mitarbeiter der Stadt Duisburg und einen Polizisten ermittelt. Tim Köxalan mit weiteren Details.
3: Allen vieren wird vorgeworfen, dienstliche Informationen weitergegeben zu haben. Ein Mitarbeiter der Stadt soll zudem einen Geldbetrag angenommen haben. Das hat die Staatsanwaltschaft mittlerweile bestätigt. Die Polizei hatte heute Morgen in Duisburg, mehreren Bundesländern und im Ausland mit über 1.000 Polizisten Geschäfte und Wohnungen durchsucht. 14 Haftbefehle wurden verstreckt, darunter auch gegen führende Köpfe des Rockerclubs Hells Angels. NRW-Innenminister Herbert Reul spricht vom wichtigsten Schlag gegen die organisierte Kriminalität der vergangenen Jahre.
1: Auf einem Linienflug von den Vereinigten Arabischen Emiraten nach Tel Aviv hat es offenbar einen Entführungsversuch gegeben. Israels Sicherheitsminister Ben-Gvir sagte, Ziel sei gewesen, das Flugzeug zum Absturz zu bringen. Die Maschine konnte in Saudi-Arabien notlanden. Anna Osius berichtet.
4: Offenbar ist der Flieger wirklich nur knapp einer Katastrophe entgangen. Wir bekamen heute früh Meldungen, dass die Maschine der Fluggesellschaft Fly Dubai kurz nach dem Start in Dubai zwei internationale Notrufcodes abgesetzt hat. Erst das für Notlage und dann das für Entführung. An Bord mehr als 170 Passagiere, die meisten davon offenbar israelische Staatsbürger. Israelische Medien sprechen tatsächlich von Terrorverdacht. Offenbar wollte einer der beiden Piloten die Maschine zum Absturz bringen. Es kam dann zu einem heftigen Kampf zwischen den beiden Piloten. Das Flugzeug ist dramatisch abgesackt, also wirklich Sturzflug. Der Angreifer konnte dann schließlich Medienberichten zufolge von der Crew und auch von Passagieren überwältigt werden. Eine Passagierin hat wohl gesagt, wir haben wirklich Angst gehabt, das hier nicht zu überleben.
1: Weitere Meldungen im Überblick. Die Bundesregierung hat sich auf eine Reform der Pflegeversicherung geeinigt. Der Entwurf sieht vor, dass neben Kinderlosen auch Gutverdiener etwas mehr einzahlen sollen. Union und SPD hatten lange über die Reform diskutiert. Jetzt muss noch der Bundestag darüber abstimmen. Das Deutschlandticket wird knapp 4 Euro teurer. Ab dem nächsten Jahr soll es 66,80 Euro kosten. Die Verkehrsminister von Bund und Ländern begründen das mit steigenden Personal- und Energiekosten. Naturschützer kritisieren, dass gleichzeitig die Spritsteuer gesenkt werde. Die EU-Kommission plant ein neues System, mit dem Polizei, Feuerwehr und andere Einsatzkräfte besser über Ländergrenzen hinweg kommunizieren können. Bislang funktionieren die Systeme nicht nahtlos. Das macht die Zusammenarbeit bei Waldbränden, Überschwemmungen oder Drohnenvorfällen schwieriger. Das neue Kommunikationssystem soll in 10 Jahren in der ganzen EU funktionsfähig sein. Der Mann, der ein Attentat auf Taylor Swift-Konzerte in Wien geplant hatte, ist mit einer Klage gegen den Disney-Konzern gescheitert. Der Islamist sah seine Sicherheit in Gefahr, weil in einer Disney-Doku sein Elternhaus zu sehen war. Die Richterin in Wien entschied aber, der Mann habe sich mit dem Anschlagsplan selbst zur öffentlichen Person gemacht. Außerdem sitzt er im Gefängnis.
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1: Die russische Operndiva Anna Netrebko kommt noch dieses Jahr an die Oper in Bonn. Sie wird dort im Rahmen der Reihe Weltstars in Bonn 2 Produktionen singen. Franziska Schork, WDR Kultur.
5: Los geht es im November mit Verdis Nabucco. Ab Januar wird sie dann in Puccinis La Bohème singen. Netrebko gilt als eine der besten Sopranistinnen der Welt. Da sie sich seit dem russischen Angriffskrieg zwar gegen den Krieg selbst, aber nicht ausdrücklich gegen Staatschef Putin positionierte, hatte unter anderem die Metropolitan Opera in New York die Zusammenarbeit mit ihr beendet. Auch in Berlin und Bayern gab es in den letzten Jahren öffentliche Proteste. Das Theater Bonn sagt dazu, dass die kontroverse Debatte rund um die Opernsängerin beobachtet und ernst genommen wird, die künstlerische Arbeit und internationale Bedeutung ihres Schaffens aber im Vordergrund steht.
1: Das Wetter in Nordrhein-Westfalen. Abends mal mehr, mal weniger Wolken und später sind von der Eifel bis zum Niederrhein erste Schauer möglich. Nachts geht es auf 18 bis 12 Grad runter. Morgen teils längerer und kräftiger Regen, nachmittags vor allem im Rheinland aber auch länger trocken. Es wird kühler, in Monschau bis 19 Grad, in Dortmund 20 und in Herford bis 21 Grad. Ab Freitag dann oft sonniges Herbstwetter bei 14 bis 22 Grad. Morgens ist es teils nebelig. 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Die A1 Köln Richtung Dortmund ist zwischen Hagen-West und Hagen-Nord nach einem Unfall gesperrt. 8 Kilometer Stau. Die A40 Duisburg-Essen ist zwischen Kreuz Duisburg und Kreuz Kaiserberg in beiden Richtungen bis nächsten Montag gesperrt. Da werden zwei Brücken abgerissen. Die A52 Mönchengladbach Richtung Düsseldorf ist zwischen Kreuz Nersen und Kreuz Karst wegen Bauarbeiten bis Freitagnacht gesperrt. Dann die A52 Düsseldorf weiter Richtung Essen zwischen Ratingen und Essen-Kettwig. Brauchen Sie etwa eine halbe Stunde länger, 9 Kilometer Stau. Und noch die A57 Köln Richtung Nimwegen zwischen Kreuz Karst und Kreuz Kamp-Lindfort etwa 45 Minuten plus, mehr als 20 Kilometer stockend.
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6: Mit Wiebke Dumpe, hallo in die Runde. Ein Haus zu finden, das man kaufen möchte und kann. Das ist frustrierend, das sage ich Ihnen aus eigener Erfahrung. Aber dann höre ich sowas hier.
7: Ich gehe davon aus, dass in den nächsten Jahren eher diese klassischen Einfamilienhäuser, insbesondere die mit riesigem Grundstück, eher im Preis etwas nachgeben werden.
6: Das sagt Wieland Rahn, Makler im Ennepe-Ruhr-Kreis. Da, so wie in vielen anderen Regionen, gehören einige Häuser, teilweise die meisten, Babyboomern, die jetzt in ein Alter kommen, indem sie Platz abgeben und verkaufen. Wird's durch mehr Angebot wirklich in absehbarer Zeit günstiger? Gucken wir gleich genauer drauf. Außerdem sprechen wir über die Pommeskrise in unserem Nachbarland Belgien und wir klären, wie viel Geld Studierende bei uns in NRW fürs Wohnen ausgeben müssen. Zuerst geht's hier im Westblick aber nach Duisburg. Da klang das heute Morgen nämlich so. Schwer bewaffnete und vermummte Polizisten stürmen mehrere Wohnungen und Gebäude. Und das war nur ein Schauplatz einer großen Razzia in mehreren Ländern heute gegen die Hells Angels und ein Geldwäschenetzwerk. NRW-Innenminister Herbert Reul, der sagt, das sei der größte Schlag gegen organisierte Kriminalität seit mehreren Jahren. Das müssen wir uns genauer anschauen. Machen wir mit Antje Passenheim, WDR-Landespolitik. Worum ging es da heute? Also wonach hat das SEK gesucht?
8: Nach Beweisen und nach Verantwortlichen für ein europaweit agierendes Geldwäschenetzwerk in erster Linie. Dieses Netzwerk soll im Auftrag der Hells Angels gearbeitet haben, aber als, sagen wir mal, ausgelagerter Geschäftszweig. Also da stand nicht dick Hells Angels drüber. Und Innenminister Herbert Reul hat die Aktion, Sie haben es ja gesagt, schon als Riesenschlag gegen die organisierte Kriminalität gewertet.
9: Das ist schon eine ordentliche Hausnummer. Aber mir geht es heute nicht nur um Zahlen, sondern es geht auch darum, was dieser Fall zeigt. Hier haben Leute zusammengearbeitet, die man sonst in getrennten Schubladen sieht. Unterschiedliche Disziplinen, hochrangige Mitglieder der Hells Angels auf der einen Seite und ein bundes- und europaweit tätiges Geldwäschenetzwerk auf der anderen Seite.
6: Wir hören eine Zusammenarbeit. Wie müssen wir uns die Geldwäsche in diesem ganz konkreten Fall denn vorstellen? Also was

0: Salons, in Anführungsstrichen, wird dann illegales Bargeld einfach als vermeintlicher Tagesumsatz in die Kasse gelegt und ordnungsgemäß versteuert, ist dann ordentlich im Umlauf. Aber das muss im sehr großen Stil gelaufen sein, da wissen wir noch keine Details. Durch die Razzia heute wollen die Ermittler aber Vermögenswerte in einer Größenordnung von fast 50 Millionen Euro sicherstellen.
1: Und was ist das Ergebnis jetzt dieser Razzia?
0: Also erstmal wissen wir, dass nach dem Großeinsatz zunächst 14 Haftbefehle vollstreckt wurden. Neben der Geldwäsche geht es um eine Reihe anderer schwerer Straftaten. Bildung einer kriminellen Vereinigung, bandenmäßiger Betrug, Erpressung, Vorwürfe wegen Waffenverstößen, Körperverletzung, Steuerhinterziehung und. Besonders brisant, der WDR hat erfahren, dass auch gegen drei Mitarbeitende der Stadt Duisburg ermittelt wird und gegen einen Polizeivollzugsbeamten. Wie die Staatsanwaltschaft in Duisburg bestätigt hat, sollen alle vier dienstliche Informationen weitergeleitet haben und ein städtischer Mitarbeiter soll dafür auch Geld angenommen haben.
1: Wie sind denn die Ermittler eigentlich auf dieses Netzwerk gestoßen?
0: Reul hat gesagt, der Erfolg der Großaktion, das war kein Zufall. Also Justiz, Polizei, Finanzverwaltung, die haben an einem Tisch gesessen. Die Bundesländer haben länderübergreifend agiert und international haben die Behörden auch zusammengearbeitet. Die Ermittlungen, die laufen bereits seit 4 Jahren. Ausgangspunkt war eine Schießerei zwischen den Hells Angels und einer türkisch-libanesischen Großfamilie. Diese Schießerei mit 100 Beteiligten in Duisburg, die war ziemlich stark. 4 Personen wurden verletzt, ein Imbiss wurde zerstört. 2 Schützen und ein Clanmitglied und ein Rocker, die wurden damals zu Haftstrafen verurteilt. Aber im Stillen ging das weiter mit den Ermittlungen. Und da sind sie erstmal dem Geld auf der Spur gewesen. Und das hat sie dann auf dieses international agierende Netzwerk geführt. Zunächst neben NRW und anderen Bundesländern in Belgien, Bulgarien und in den Niederlanden. Und unklar ist, wie weit diese Strukturen jetzt noch weiterreichen.
1: Ich würde ganz gerne einmal auf die Rolle der Hells Angels hier bei uns in Nordrhein-Westfalen schauen. Also wie sind die hier überhaupt verbreitet und aufgestellt?
0: Ja, die geben sich als Rockerclubs, die posieren auch gerne in Social Media mit Rappern und allen möglichen anderen Promis. Aber Reul hat gewarnt. Auf jeden Fall haben Rockerclubs nichts mit Motorradromantik zu tun. Also das sind nicht die harten Kerle in Lederjacken auf ihren Mopeds, sondern im Lagebild organisierte Kriminalität des Landeskriminalamts NRW werden sie als Outlaw Motorcycle Gangs oder rockerähnliche Gruppierungen bezeichnet. Und ihre Besonderheit ist, dass sie diesen geschützten Vereinsstatus nutzen, um teils wirklich kriminellen Geschäften nachzugehen. Und deshalb sagt Reul eben auch, das ist wirklich einer der größten Schläge seit Jahren, der uns da gelungen ist. Der Staat reagiert regelmäßig mit Vereinsverboten oder mit Festnahmen, mit Razzien wie heute. Da muss man jetzt gucken, was ist noch alles dabei rausgekommen. Das soll morgen bei einer vorläufigen Einsatzbilanz bekannt gegeben werden. Da werden wir bestimmt wieder drüber reden.
1: Antje Passenheim, WDR 5 ist hier.

0: Die polnische Sängerin Katja zusammen mit der Band Law Rosa. Haben wir gehört, hier im Westblick. Knapp jedes dritte Eigenheim in Deutschland gehört einem Babyboomer. Das hat die Immobilienplattform Jakasa hochgerechnet. Und die Boomer, die kommen ja jetzt in ein Alter, wo sie vielleicht so viel Platz gar nicht mehr brauchen und ihre Häuser verkaufen wollen. Ich finde, da liegt die Vermutung nahe, dass die Preise für Häuser sinken könnten. Ist das wirklich so? Und wo stehen die Chancen gut dafür? Kai Bandermann, WDR-Studio Dortmund, hat dazu recherchiert. In dem Kontext, da kursieren ja so Begriffe wie Silver-Tsunami. Das klingt, als würden wir von einer Riesenwelle überrollt werden. Ergo, die Immobilien der Boomer uns überschwemmen und dadurch ja eben auch günstiger. Ist das denn wirklich so?
1: Ja, dieser Begriff hat natürlich so einen gewissen Knallereffekt und ein bisschen hat man das Gefühl, es könnte auch eine Verkaufsförderungsmasche sein. Aber es fängt ja an mit harten, klaren, seriösen statistischen Daten. Diese Plattform Jakasa, die sie angesprochen hat, die hat auf sehr intelligente Art und Weise öffentlich zugängliche Daten über Einwohner und Bevölkerung übereinandergelegt, regional übereinandergelegt und kam eben dann zu dem Schluss, dass die Babyboomer, also die Jahrgänge, die Geburtenstarken nach dem Zweiten Weltkrieg, viel Eigentum haben, das jetzt möglicherweise auch verkaufen wollen oder müssen, wenn es niemand in der Familie nimmt. Und das könnte natürlich, wenn die Marktgesetze eben dann auch noch stimmen, heißen, großes Angebot, Preise fallen. Soweit die Theorie. Ich wollte das dann in der Praxis auch mal erfahren und habe Wolfgang Tullius angerufen, das ist ein Makler in Essen, also in der Großstadt. Und er sagt, ja, kommen Sie mal vorbei, wir haben uns in Gerschede, im Nordwesten von Essen, ist das getroffen. Noch so ein gut bürgerlicher Stadtteil, Rhein-Endhaus von 1945, von außen ein bisschen überwuchert. Dann gehen wir rein und es steht leer. Mhm. Und plötzlich bin ich mitten in einer nordrhein-westfälischen typischen Familiengeschichte.
2: Wir haben die Situation, dass hier eine ältere Dame gewohnt hat, die mittlerweile ins Pflegeheim gekommen ist und somit die Kinder selbst keinen Bedarf haben und das Haushalt verkaufen wollen, um auch die hohen Pflegekosten decken zu können.
1: Jetzt werden Sie wahrscheinlich fragen, was will er haben? Ich kann es verraten, steht auch im Internet, 325.000, obwohl es stark renovierungsbedürftig ist. Und er sagt, ich glaube, die kriege ich auch. Preisverfall, er sagt, er glaubt im Moment noch nicht dran.
0: Gut, das ist jetzt eine Ruhrgebietsstadt. Wie ist das denn in anderen Regionen? Also wo könnte sich das verändern und über welchen Zeitraum sprechen wir da?
1: Jakasa hat nämlich ausdrücklich, da sprechen Sie einen wichtigen Punkt an, die Landkreise in ganz Deutschland sich angeguckt, wo die Eigentumsquote ja noch höher ist. Ne? Auf dem Land haben die Menschen häufiger Eigentum als in der Stadt. Und das haben die sich angeguckt und haben das dann so eine große Karte von Deutschland gemacht. Auf Platz 1 irgend so ein Stadtteil oder ein Bezirk im Osten von Deutschland. Und auf Platz 2 bundesweit der Ennepe-Ruhr-Kreis. Also von Herdecke bis Schwelm, der Kreis hat den zweithöchsten, ja, haben die gesagt, Silver-Tsunami-Index. Also die höchste Wahrscheinlichkeit, dass dort was auf den Markt kommt und dass eben die Preise purzeln können. Und Jakasa hat sich auf die Landkreise gestürzt, weil sie sagen, sie sehen im Moment noch keine Landflucht, sondern immer noch junge Familien wollen noch immer eher in die Stadt. Sie wollen urbanes Leben und deswegen könnte dort am ehesten der Preis auch fallen. Und ich habe dann einen Makler gefragt, der dort tätig ist, im Ennepe-Ruhr-Kreis. Der heißt Wieland Rahn, ist auch im Maklerverband IVD aktiv. Und der sagt, ja, so ganz falsch ist das nicht.
3: Der Markt bewegt sich ja schon seit 2021, 2022 leicht nach unten in den Preisen. Und jetzt kommt der Verkaufsdruck der Silver Ager natürlich dazu. Ich gehe davon aus, dass in den nächsten Jahren eher diese klassischen Einfamilienhäuser, insbesondere die mit riesigen Grundstück, eher im Preis etwas nachgeben werden.
1: Also er sieht diesen Trend schon, keinen richtigen Tsunami, also auf einen Schlag, aber er sagt, da wird sich was aufbauen und dann könnten die Preise nach unten gehen, auf dem Land vor allem.
0: Würden Sie denn davon richtigen Schnäppchen reden?
1: Also Schnäppchen, glaube ich, wird es dann sein, wenn noch viele andere Sachen dazukommen. Nämlich wenn beispielsweise die Immobilie nicht so gut renoviert ist, nicht in so einem guten Schuss ist. Mhm. Aber ich glaube, es wird schon eher die ländlichen Regionen, auch hier bei uns in Nordrhein-Westfalen, zum Beispiel rund ums Ruhrgebiet betreffen. Weniger die Städte, die Makler und auch die Sparkassen sagen mir, also klar, die Boomer kommen auf den Markt, es wird ein bisschen ansteigen. Aber der Wunsch, der Drang nach Eigentum ist immer noch so stark, dass sie keinen Preisverfall sehen, zumindest nicht deswegen.
0: Dann wechseln wir nochmal kurz die Perspektive und schauen eben auf die verkaufen. Also was können Hauseigentümer machen, um eben den Preis auch hoch zu halten?
1: Der Ratschlag, der erste ist, der wichtigste ist, entscheidet euch, solange ihr es noch könnt und nicht müsst oder eure Kinder über euch entscheiden müssen. Und diese Entscheidung sollten sein, energetisch sanieren, so gut es geht. Wärmepumpe, Solar auf dem Dach, Speicher dazu, mindestens zwei Scheibenfenster überall reinbauen, Wärmedämmung beachten, das Gärtchen vielleicht auch an, wegen der Optik schick halten, sodass man also was wirklich Werthaltiges in der Hand hat, das nicht so renovierungsbedürftig ist wie dieses Haus in Gerschede und man dann vielleicht sagen kann, okay, ich bin zwar ein Boomer, aber ich kriege auch noch richtig gut Geld für mein Haus und kann damit was Schönes antun.
0: Kai Bandermann über Babyboomer, die viele Häuser in Deutschland besitzen und wie das den Immobilienmarkt hier auch bei uns in Nordrhein-Westfalen beeinflussen könnte. Der Westblick ist hier bei WDR 5.
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0: So langsam ist wieder gut was los auf den Campussen der Hochschulen hier bei uns in Nordrhein-Westfalen. Morgen starten dann auch an den Unis wieder die neuen Semester. Und damit einher gehen ja auch immer die gleichen Probleme. Nämlich die große Frage, die sich viele stellen: Wie finde ich eigentlich eine bezahlbare Wohnung? Der MLP-Studentenwohnreport hat den Mietmarkt untersucht an 38 Uni-Standorten in Deutschland. 7 davon liegen hier bei uns in Nordrhein-Westfalen. Es ging da um die Mietpreise bei Angeboten für Neuvermietungen. Susi Makarewitsch hat diesen Bericht durchgeschaut. Was steht drin für Nordrhein-Westfalen?
1: Der Mietmarkt für Studierendenwohnungen und WG-Zimmer ist bei uns ziemlich zweigeteilt. Teuer sind zum Beispiel Köln und Düsseldorf mit über 710 bzw. 610 Euro für eine kleine Wohnung. WG-Zimmer sind dann ein bisschen günstiger. Und richtig günstige Städte für Studis sind dann vergleichsweise Bielefeld und Bochum mit gut 500 bzw. 450 Euro Miete. Die Spannweite in NRW liegt also bei 260 Euro im Monat. Das ist schon ordentlich. Mhm. Zum Vergleich, die teuerste Stadt in Deutschland ist München mit 880 Euro Miete und die günstigste Chemnitz mit 277 Euro Miete. Und damit gehört Köln auch zu den teuersten Städten in Deutschland.
0: Hat sich das denn überall gleich hier bei uns in Nordrhein-Westfalen entwickelt? Also ist überall gleich viel teurer geworden?
1: Nee, also da gibt es schon Unterschiede. In Bochum und Bonn sind die Mieten vergleichsweise stark gestiegen, und zwar um jeweils über 6%. In Düsseldorf gab es einen geringen Zuwachs. Andere Städte, Münster, Bielefeld oder Aachen, die liegen dann so dazwischen. Und die Überraschung kommt dann aus Köln. Dort sind die Mieten nämlich leicht gesunken.
0: Ach was.
1: Ja, und das ist ansonsten in Deutschland nur in Leipzig, Frankfurt, Stuttgart und Berlin der Fall.
0: Wie kommen denn diese starken Unterschiede zustande?
1: Also in einigen Mietmärkten ist sozusagen das Ende der Fahnenstange erreicht. Sprich, aus Sicht der Studienmacher sind das Korrekturen. Schaut man sich nämlich die Preisentwicklung der letzten Jahre an, dann sind die Mieten stark gestiegen, teilweise um über 5% pro Jahr. Und dazu kommt auch noch, dieses Jahr gibt es in Nordrhein-Westfalen viel weniger Abiturienten, denn das Land ist ja zum Abitur nach 13 Schuljahren zurückgekehrt. Deswegen ist quasi ein Jahrgang an den Gymnasien weitgehend ausgefallen. Der Druck auf den Mietmarkt ist dadurch ein bisschen geringer. Das alles ist aber bei weitem keine Trendumkehr. Und es bleiben eben auch Probleme, wie dass immer weniger Studis BAföG bekommen. Die Hürden dafür seien zu hoch, sagen die Studienmacher. Und selbst wenn sie BAföG bekommen, dann reicht diese Wohnkostenpauschale von 380 Euro aber in keiner NRW-Stadt für die warmen Miete von so einer Musterwohnung.
0: Das Gefühl kennen ja viele, die studiert haben, und wahrscheinlich bleibt es dann auch für Studierende teuer. Was folgt daraus?
1: Also die Studienmacher sagen, es sollte unbedingt mehr gebaut werden. Und hier helfe jede Form von Bauaktivität. Also Wohnungen, Wohnheime, aber auch sozialer Wohnungsbau. Bezahlbares Wohnen sei außerdem ein Standortfaktor. Und deswegen brauche es Reformen, also einen weniger regulierten Baumarkt, einfacheres Bauen und auch mehr Bauland. Sie werben auch dafür, dass dabei mehr in den Blick genommen werden sollte, was für ein Wirtschaftsfaktor Hochschulen sein können. Deutschland brauche mehr Fachkräfte, auch aus dem Ausland. Und das könne Studienstandorte richtig nach vorne bringen. Das Ruhrgebiet habe da zum Beispiel viel Potenzial. Da sind die Mieten ja noch vergleichsweise günstig. Es gibt auch noch Studienplätze. Das Ruhrgebiet könnte also davon profitieren, mehr Studis anzulocken. Wenn man das alles hört, ist aber auch wichtig zu wissen, wer diese Studie gemacht hat. Das ist zum einen MLP, also ein Finanzdienstleister, und zum anderen das Institut der Deutschen Wirtschaft in Köln. Und das IW, das wird eben von Wirtschafts- und Arbeitgeberverbänden getragen. Es vertritt also schon eine marktwirtschaftliche Linie.
0: Susi Makarewitsch über die Lage für Studierende bei der Wohnungssuche hier bei uns in Nordrhein-Westfalen. Danke. Der Ex-Kapitän der deutschen Fußballnationalmannschaft Ilkay Gündoğan hat am Dienstagabend die Mevlüt Genç-Medaille des Landes NRW verliehen bekommen. Die geht an Menschen oder Gruppen, die sich für Verständigung und Toleranz einsetzen. Übergeben hat diese Auszeichnung unser Ministerpräsident Hendrik Wüst, und zwar in der Türkei, da ist er ja gerade unterwegs. Tobias Zacher, WDR Landespolitik, hat mehr Details.
2: Zur Begründung sagte Wüst, Gündogan wisse bei seinem Engagement die integrative Kraft des Fußballs zu nutzen. Der Sportler wird mit dem Preis für seinen ehrenamtlichen Einsatz geehrt. Wüst hob hervor, dass Gündogan mit großzügigen Spenden bei der Hochwasserkatastrophe in Deutschland sowie bei Waldbränden und Erdbeben in der Türkei geholfen habe. Die Verleihung sollte bereits im vergangenen Jahr stattfinden. Damals hatte Gündogan aus beruflichen Gründen abgesagt. Er musste damals kurzfristig zu einem Medizincheck in die Türkei reisen.

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2: 215 Kilometer Stau haben wir in Nordrhein-Westfalen jetzt um 5:30 aktuell. Das hier sind die Staus, wo Sie am meisten Geduld brauchen. Die A1 Köln Richtung Dortmund ist zwischen Hagen West und Hagen Nord nach einem Unfall gerade gesperrt. 6 Kilometer Stau. Dann die A4 Aachen nach Köln zwischen Frechen Nord und Köln-Eiffeltor. Mehr als eine halbe Stunde mehr einplanen. 7 Kilometer Stau. Die A40 Duisburg-Essen ist zwischen Kreuz Duisburg und Kreuz Kaiserberg in beiden Richtungen bis nächsten Montag gesperrt. Da werden zwei Brücken abgerissen. Dann schauen wir auf die A52 Mönchengladbach Richtung Düsseldorf. Die ist zwischen Kreuz Nersen und Kreuz Karst wegen Bauarbeiten bis Freitagnacht gesperrt. Und nochmal die 52, diesmal Düsseldorf Richtung Essen. Zwischen Tiefenbruch und Essen-Kettwig eine halbe Stunde plus 8 Kilometer Stau. Kommen Sie gut an.
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2: Mit Wiebke Dumpe. Schön, dass Sie auch dabei sind.

0: Ibrahima Berri war 23 Jahre alt, als er starb, nach einem Polizeieinsatz in Mülheim an der Ruhr im Januar 2024. Danach stand die Frage im Raum, ob die Polizisten schuld daran sind. 9 Einsatzkräfte waren angeklagt. Sie hatten den Mann an Beinen und Armen gefesselt und ihn mehr als 12 Minuten auf dem Bauch liegen gelassen. Danach wurde wieder viel über Polizeigewalt diskutiert. Heute hat das Landgericht Duisburg in dem Fall entschieden, alle 9 Polizisten wurden freigesprochen. Olaf Biernat, WDR Studio Essen, beobachtet den Fall für uns. Was hat das Gericht zur Begründung gesagt?
1: Ja, das Gericht hat gesagt, dass die Angeklagten sich eben nicht strafbar gemacht haben. Sie hätten ganz klar nach dem Polizeigesetz gehandelt und das decke nun mal so eine Art der Fesselung ab. Der Flüchtling war ja an Händen und Füßen zusammengebunden und das nochmal miteinander verbunden. Und genau das sei rechtens gewesen, weil von dem Flüchtling nochmal Gefahr ausgegangen sein soll. Er hatte vorher 2 Polizisten in den Arm gebissen und dann haben sie ihn eben so stark fixiert und in dieser Bauchlage auf dem Boden liegen lassen. Dazu kommt noch, ja, das ist so ein Kombinationsgeschehen aus einem Erstickungstod, einem Herzinfarkt und Drogenkonsum gewesen sei. Also der Flüchtling hatte Kokain im Blut und tatsächlich auch noch 2 Herzinfarkte gehabt. Und deshalb wurden die Polizisten heute freigesprochen.
0: Dann lassen Sie uns noch mal auf diesen Einsatz ganz konkret schauen. Wie soll das da abgelaufen sein?
1: Also an diesem Januartag 2024 soll Ibrahima Berri in der Einrichtung erstmal randaliert haben, sehr aggressiv gewesen sein. Andere Bewohner der Unterkunft soll er auch bedroht haben. Und dann wurden Sicherheitskräfte gerufen. Die sind mit ihm nicht fertig geworden. Und dann wurde eben die Polizei gerufen. Und da gibt es so Bodycam-Aufnahmen, die wurden auch während des Prozesses gezeigt. Die zeigen, wie sie das Zimmer stürmen, wie sie mit einem Taser schießen, ihn versuchen, zu Boden zu ringen. Dann kann sich der Ibrahima Berri losreißen, rennt raus auf den Hof. Dann wird er wieder beschossen mit einem Taser und geht dann zu Boden und wird dann eben an den Händen und den Füßen fixiert und eben so gefesselt, dass er sich nicht mehr wehren kann. Und in dieser Haltung muss er 12 Minuten und 27 Sekunden ausharren. Und auf den Aufnahmen hört man dann noch,

0: wie er röchelt und wie er stöhnt. Am Ende wird es dann ruhig, er bewegt sich nicht mehr, wird später reanimiert und stirbt schließlich im Krankenhaus.
1: Wie haben denn Familie und Unterstützer des Opfers auf dieses Urteil jetzt reagiert?
0: Also es gab heute Proteste vor dem Landgericht. Da wurde skandiert, Justice for Ibrahima, mehr Gerechtigkeit und dann auch gegen Polizeigewalt. Also ich sag mal, da waren bestimmt 100 Unterstützer, die gekommen sind, die eben der Familie Support geben wollten. Und die Eltern und die Schwester, die haben den Prozess ja schon lange mitverfolgt, seit 3 Monaten. Und die waren heute wirklich nach dem Urteil enttäuscht und fassungslos. Und die Anwältin Anna Bussel ebenfalls.
2: Ich weiß nicht, wie ein Mensch gefesselt in Bauchlage, Hände und Füße nochmal zusammengefesselt, überhaupt noch in der Lage sein soll, Widerstandshandlungen zu begehen.
0: Ja, und die Angeklagten, die waren natürlich erleichtert, die Polizisten. Auch wenn keine Jubelfäuste nach oben gingen, habe ich da doch Erleichterung festgestellt. Anwalt Andreas Wieser, der vertritt eine der angeklagten Polizistinnen und hat hinterher gesagt:
3: Also das ist ganz klar so gewesen, wir haben es von Anfang an gesagt, die haben ihren Dienst gemacht damals. Es wurde hier seitens der Nebenklage ein rassistisches Motiv in den Raum gestellt und das muss in Abrede gestellt werden. Das hatte nicht im Entferntesten irgendeinen Hintergrund.
0: Ja, der Vorwurf des Rassismus, der kam immer wieder während des Prozesses tatsächlich hoch.
1: Welche Lehren kann man denn aus diesem Fall ziehen?
0: Naja, es ist ja nicht der erste Fall der Art. Denken wir an Mohamed Ramé in Dortmund. Da wurde ja der junge Mann von Polizeischüssen auch getötet. Ich finde, wichtig ist, dass man eben durch Gerichte feststellen lässt, ob Polizisten verurteilt werden müssen oder nicht. Genau das ist in dem Fall auch passiert, auch wenn es einen Freispruch gab. Und die Polizei hat mir heute gesagt, also der leitende Polizeidirektor in Essen, dass die Diskussion über Rassismus und diese ganzen Proteste auch was mit jungen Polizisten macht, die im Dienst sind. Und die wollen sie jetzt eben stärken, dass sie auch dann im nächsten Einsatz mit sich klar sind und vernünftig den Dienst machen können. Aber ich denke, die Diskussion über Polizeigewalt, die wird erstmal nicht aufhören.
1: Olaf Birnert über einen Freispruch für 9 Polizisten, nach deren Einsatz ein Mann gestorben war. Der Westbeek ist hier bei WDR 5.

0: I Do von Stina Holmqvist. Klingt nach Skandinavien, die Band, kommt aber aus dem Ruhrgebiet. Gegründet haben sie die Geschwister Stina und Lasse. Und ja, die haben schwedische Wurzeln, sind aber in Duisburg aufgewachsen. Und zusammen mit Freunden sind sie eben die Band Stina Holmqvist. Können sie kommende Woche übrigens auch live sehen. Am 7.10. in der Wohngemeinschaft in Köln oder einen Tag später im Sub Rosa in Dortmund. 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Wer gerne einen Ausflug nach Belgien macht, um leckere Pommes zu essen, der muss jetzt ganz tapfer sein, denn bei unseren Nachbarn gibt es eine Art Pommeskrise. Schuld ist die schlechte Kartoffelernte. Dabei ist den Belgiern ihr Nationalgericht heilig.
1: Goldgelb gebräunt, noch leicht erhitzt und verführerisch duftend. Die Rede ist von der belgischen Fritte. Und die hat traditionell Idealmaße, ist in der Regel bis zu 13 mm dick und etwa 12 cm lang. Doch davon sind die Fritten, Friet oder Pommes frites, wie sie im dreisprachigen Belgien heißen, in diesem Jahr weit entfernt. Auch in der Pommesbude von Familie Jansen in Lonsen bei Eupen. Oliver Jansen schaufelt die frisch frittierten Kartoffelstäbchen in die kegelförmigen Papiertüten. Er sieht alles andere als zufrieden aus. Die Fritten sind viel zu kurz, die neu geernteten Kartoffeln sind zu klein. Schuld sei der ungewöhnlich heiße Sommer und der fehlende Regen.
2: Man sieht es, ja, die Feuchtigkeit oder die Trockenheit, die fehlende Feuchtigkeit hat jetzt dazu getan, dass die Kartoffeln nicht gewachsen sind. Haben wir von den Kunden hier auch leider schon gehört, warum sind die Fritten so klein, passt ja nicht auf. Nein, man sieht, die kommen schon leider angeliefert so klein.
1: Zusammen mit seiner Frau Maud betreibt er eine typische Fritüre. So nennt man die Pommesbuden im deutschsprachigen Teil Belgiens. Die von Familie Jansen ist nur etwa 15 Kilometer von Aachen entfernt. Darum kommen auch viele deutsche Gäste hierhin. Die Zubereitung der belgischen Fritten ist eine Philosophie für sich. Zweimal in Rinderfett frittiert. Von außen knusprig und von innen weich. So müssen sie eigentlich sein. Doch jetzt ist alles anders, erklärt Maud Jansen. Die kurzen kleinen seien viel knuspriger und fester.
3: Manche mögen das, aber einige halt auch nicht. Man will die große, dicke Fritte haben. Die gibt's im Moment nicht. Und so, wir können nur mit der Ware arbeiten, die wir halt bekommen.
1: Und die bekommen sie ein paar hundert Meter weiter im gleichen Ort. Hier handelt Familie Bonny schon seit 80 Jahren mit Kartoffeln und allem, was daraus gemacht wird. Sie beliefert auch die Gastronomie in der Region, darunter nicht nur Frittenbuden, sondern auch Restaurants. Nancy Bonny ist Chefin in dritter Generation und eine Kartoffelexpertin. Unzählige Sorten gibt es, aber eine ist in Belgien besonders wichtig.
4: Für die Fritten in Belgien verwenden wir die Bientje Kartoffel. Das ist eine spezielle Sorte, die diesen guten Geschmack gibt. Noch nie belgische Fritten probiert? Also ja, das ist effektiv für uns Belgier heilig. Fritten auf Bientje-Kartoffeln ist das Nonplusultra.
1: Doch ausgerechnet dieser Sorte bekommt der Klimawandel besonders schlecht.
4: Die Bientje ist überhaupt nicht resistent gegenüber dem Klimawandel. Also so Stressperioden wie jetzt diese Saison mit Dürre ist für die Bientje nicht gut. Dann bilden die kleine glasige Kartoffeln und haben viel weniger Ertrag. Dieses Jahr zum Beispiel sind die Pflanzen abgestorben. Der Regen kam zu spät.
1: Im vergangenen Jahr gab es noch eine Top-Ernte. Diesmal ist sie ein richtiger Flop. Und die paar Kartoffeln, die es gibt, seien auch noch geschrumpft, klagt die Kartoffelhändlerin. Sie bezieht ihre Ware nicht nur von Bauern aus Belgien, sondern aus dem gesamten Grenzgebiet. Gerade kommt eine Lieferung von einem landwirtschaftlichen Betrieb aus dem nahen Herzogenrath in Deutschland. Palettenweise werden sie vom LKW geladen. Aber Dürre und Hitze machen auch vor Grenzen nicht halt, bestätigt Alexander Kunze, der die Kartoffeln anliefert und auf dem Hof in Herzogenrath arbeitet.
5: Wir haben viele Parzellen beregnet mit Wasser und dann ist die Größe ja einigermaßen gut. Ist natürlich alles eine Kostenfrage, ne?
1: Und die zusätzlichen Kosten machen sich auch beim Kartoffelpreis bemerkbar. Darum würden wohl auch die Fritten teurer werden, sagt Pommesbudenbesitzer Oliver Jansen aus Lonsen.
2: Das tut natürlich weh. Im Moment, wir versuchen natürlich die Preise da konstant zu halten, weil es schon für die Leute teurer ist. Aber ja, es bleibt nicht aus, dass wir wahrscheinlich irgendwann jetzt wieder einen Preis anheben müssen.
1: Bei den Kunden, die hier gerade auf ihre Bestellungen warten, erzeugt das gemischte Gefühle.
6: Aber kann man nichts machen. Ist halt die Natur.
7: Ich finde das auf jeden Fall ein Problem, weil jetzt schon finde ich, dass die Fritten sehr, sehr teuer geworden sind. Und wenn sie noch teurer werden,
8: wieso hat man keine Wahl? Muss man mitmachen. Aber gut, für gute Fritten lohnt es sich auch, ein bisschen mehr zu zahlen.
1: Aber Preise hin oder her, ganz auf ihr Nationalgericht verzichten wird in Belgien wohl kaum jemand, erklärt Mut Jansen.
3: Gehört zur belgischen Kultur dazu. Wir sind alle damit groß geworden, schon immer. Ist einfach so. Jeder Belgier isst Fritten mindestens einmal die Woche.
1: Immerhin, einen Vorteil gibt es. Die kleinen Fritten machen die Portionen größer. Davon passt viel mehr in die Tüten.
0: Na immerhin, Belgiens Kartoffelbauern schlagen Alarm. Die Ernte in diesem Jahr ist zu gering, um eben genug Knollen für die berühmten Fritten zu liefern. Anke Badenberg hatte die Infos dazu. Heute gab es ja grünes Licht von der Bundesregierung für einen gemeinsamen Gesetzesentwurf für Änderungen bei der Pflegeversicherung. Die Finanzierung soll dadurch langfristig gesichert werden, damit eben auch in Zukunft alle weiter versorgt werden können. Das ist der Plan, der auch noch durch den Bundestag muss. Die Versorgung von Pflegebedürftigen, die übernehmen aber ja vor allem viele Angehörige. Und das ist echt nicht ohne, was die leisten. Die Stadt Emstetten möchte das anerkennen, diesen Menschen ein bisschen Wertschätzung entgegenbringen und führt ab dem 1. Januar die sogenannte Pflegecard ein, mit zum Beispiel Vergünstigungen beim Parken. Wer soll die bekommen? Zum Beispiel Leute wie Birgit Schwake.
9: Wollen wir dann einmal rübergehen zum Tisch? Es gibt Abendessen.
10: Ja. Behutsam hilft Birgit Schwake ihrer 100 Jahre alten Mutter Anni aus dem Sessel auf und führt sie zu Tisch. Dort hat sie für ihre Mutter schon alles vorbereitet. Brot, Butter, ein bisschen Wurst und Käse. So, wie sie es seit Jahren gewohnt ist. Seit vieles im Alltag plötzlich einfach nicht mehr ging.
9: Ja, das war schleichend, aber vor 3,5 Jahren hat sie zu wenig getrunken und ist dann tatsächlich total durcheinander gewesen und konnte gar nichts mehr. Es war ein ziemlicher Schock. Für alle. Und seitdem braucht sie einfach viel, viel mehr Unterstützung.
10: Das beide Tür an Tür wohnen ist für Birgit Schwake beim Versorgen ihrer Mutter ein Glücksfall. Bis zu 5-mal am Tag muss sie in der Nachbarwohnung nach dem Rechten sehen. Über den Tag verteilt gibt es feste Aufgaben. Ihr Mann Bernhard unterstützt sie dabei, dass es der Mutter an nichts fehlt. Ein echter Vollzeitjob.
9: Es geht ja auch darum, sie zu duschen, Hygiene oder auch sie zum Friseur bringen oder zur Tagespflege, einkaufen. Ja, alles. Alles, was ein normaler Haushalt an sich hat, das machen wir. Plus eben auch die Pflege.
10: Dass das für Birgit Schwake eine Belastung, zumindest aber eine Einschränkung ihrer persönlichen Lebenssituation ist, liegt auf der Hand. Und berufstätig ist sie ja auch noch. Aber die Pflege erlaubt nun mal keine Auszeit, auch wenn sie noch so kurz wäre.
9: Natürlich ist es anstrengend und man ist sehr eingebunden. Also Freizeit ist da schwierig, weil man einfach zu oft immer präsent sein muss. Man lebt nach der Uhr, guckt, oh, nee, können wir jetzt nicht, jetzt müssen wir nach Hause. Oder wir werden eingeladen. Oh, nee, da können wir nicht, da müssen wir später kommen.
10: Die Stadt Emstetten kann zwar an solchen persönlichen Schicksalen grundsätzlich nichts ändern, wohl aber ein Zeichen der Anerkennung setzen. Das will sie nun mit der neuen Pflegecard tun, die ab dem 1. Januar 2027 eingeführt wird, als erste Kommune in NRW. Erhalten sollen sie alle, die wie Birgit Schwake Angehörige zu Hause pflegen. Das können neben Familienangehörigen auch Freunde oder Nachbarn sein. Bis zu 2 Pflegecards pro gepflegter Person sind möglich. Die im Chipkartenformat gehaltene Vorteilskarte enthält Vergünstigungen, zum Beispiel beim Parken auf öffentlichen Parkplätzen der Stadt. Das wird dann gratis sein, genauso wie das Benutzen der Stadtbibliothek. Sabine Hoffmann-Landwehr vom Regionalbüro Pflege Münsterland hält die Initiative für eine nette Idee.
11: Tatsächlich löst das kein Problem. Ich finde es aber eine schöne Wertschätzung und verleiht der Gruppe der pflegenden Angehörigen einfach auch Sichtbarkeit, Respekt und Anerkennung für ihre große Leistung, die sie tatsächlich erbringen. Die ist wirklich von unschätzbarem Wert für unser Pflegesystem in Deutschland.
10: Immerhin werden etwa 80% aller Pflegebedürftigen

0: Bedürftigen in Deutschland zu Hause gepflegt. Umgerechnet auf Emstetten sind das, die Stadtverwaltung hat nachgerechnet, 2300 Menschen. Und wer immer sich um sie sorgt, für sie soll das Angebot mit dem kostenlosen Parken und der kostenlosen Nutzung der Stadtbibliothek nur ein erster Anreiz sein. Denn momentan sucht die Stadt Partner aus dem städtischen Einzelhandel, der Gastronomie, Freizeit und Dienstleistung, um das Angebot auszuweiten. Und da, betont eine Sprecherin der Stadt, sei man auf einem wirklich guten Weg. Es kommt also noch was für Menschen wie Birgit Schwake.
1: Ich finde das total gut, weil das eine Wertschätzung ist. Und was ich da letztendlich wirklich nutzen würde, weiß ich jetzt nicht, aber ich finde das sehr, sehr gut.
2: Marco Poltronieri über die Pflegekarte, die die Stadt Emstetten im Münsterland ab kommendem Jahr für pflegende Angehörige anbieten wird.

0: Feier die kleinen Siege, singt Decker Small Wins im Westblick bei WDR 5. Wenn Sie an Skifahren, Snowboard oder Rodeln hier bei uns in Nordrhein-Westfalen denken, welcher Ort ploppt sofort auf? Klar, Winterberg im Sauerland. Und da steht auch eine der modernsten Kunsteisbahnen der Welt. Bobpiloten, Skeletonfahrer und Rodlerinnen und Rodler rasen mit teils 140 Stundenkilometern diesen Eiskanal hinunter. Begonnen hat der Bobsport in Winterberg mit einer Bahn aus Naturschnee.
1: Die Geschichte der Winterberger Bobbahn beginnt 1910.
2: Ich sage immer, es waren die Schönen und Reichen, die den Bobclub ins Leben gerufen haben. Da waren Fabrikanten, Brauereibesitzer, Geschäftsleute, Verwandtschaft von Kaiser Wilhelm, die Fürsten zu sein, Wittgenstein. Später kamen natürlich auch Winterberger dazu.
1: Weiß Raimund Braun. Er bietet für Touristen Bobbahnführungen an. Bis in die 60er Jahre präparieren die Winterberger ihre Bahn mit Naturschnee. Das erfordert viel Organisationsgeschick. Der Bobpilot Heinz Ottmar Diemel, der auf dieser Naturschneebahn noch gefahren ist.
3: Es waren praktisch geschobene Waldwege, die dann in den Kurven mit Holzbrettern hochgebaut wurden und die dann mit Eisblöcken vereist wurden.
1: Die Eisblöcke schaffen die Winterberger aus gefrorenen Seen und Bierkellern heran, auf Pferdeschlitten. Solange es kalt genug ist, sind die Bedingungen für Training und Wettkämpfe gut. Aber wehe, es taut. Der Winterberger Bobfahrer Alois Schnorbus.
4: Wir haben die Bahn in wochenlanger Kleinarbeit aufgebaut und dann sollte das Bobrennen starten. Dann kam er über Nacht der Wärmeeinbruch und dann ging nichts mehr. Ne?
1: Bei solchen Wetterlagen sind Nachtschichten angesagt.
3: Dann ist man, um den Wettbewerb zu retten, nachts alle Mann, auch die Aktiven, mit Kohlensäureflaschen, speziell die Kurven, und hat das Eis besprüht, damit der Tag noch gerettet wurde.
1: Weil die Winterberger auch internationale Wettbewerbe ausrichten und nicht weiter vom Wetter abhängig sein möchten, kommt in den 60er Jahren die Idee auf, eine Kunsteisbahn zu bauen. Es ist der Sauerländer Unternehmer Ferdi Tillmann, der sich als damaliger Bundestagsabgeordneter leidenschaftlich für dieses Projekt einsetzt und als Vater der Bobbahn gilt.
5: Eine Kunsteisbahn war von einem Bob-Rodel-Club zum Beispiel, nicht zu stemmen. Also musste die Kommune, musste der Staat mit ins Boot geholt werden.
1: Am 30. September 1976 beginnen die Arbeiten. Im Dezember 1977 findet die Einweihung der kurvenreichen Bahn statt. Doch bald stellt sich heraus, beim Bau des 10 Millionen Mark teuren Eiskanals ist an den falschen Ecken gespart worden.
6: Wasserbäche in der Bahn. In den Kurven kam der Beton zum Vorschein und das Eis wurde so weich, dass mit einem Start um 13 Uhr nicht mehr zu rechnen war.
1: Außerdem ist die Bremsstrecke nach dem Ziel zu kurz. Der Bobpilot Alois Schnorbus.
4: Also da wurde es richtig gefährlich und da sind auch manche wirklich übers Ziel im wahrsten Sinne des Wortes hinausgeschossen.
1: Damit internationale Wettkämpfe im Bobfahren, Rodeln und Skeleton stattfinden können, rüsten die Winterberger in den 80er Jahren kräftig nach, verlängern die Zielgerade und schützen das Eis mit Hilfe von Sonnensegeln. Heute gehört die 1,6 Kilometer lange Winterberger Bobbahn zu den modernsten und anspruchsvollsten Kunsteisbahnen der Welt. Außerdem ist sie ein wichtiger wirtschaftlicher Faktor im dünn besiedelten Hochsauerland. Ferdi Tillmann, der Vater der Bobbahn.
5: Letztendlich hat sich die Investition gelohnt. Für die Region, für die Stadt und für die Sportler.
0: Ganz offensichtlich. Andrea Klaasen über den ersten Spatenstich der Winterberger Bobbahn. Heute vor 50 Jahren.

Der britische Premierminister Andy Burnham, der fährt ja die Strategie Place First und meint damit, dass politisches Handeln vor Ort spürbar sein sollte, also eben ausgerichtet sein sollte auf das konkrete Lebensumfeld der Menschen. Mehr Macht für die Kommunen hält der Aktivist Philipp van der Wippe für Deutschland auch für eine gute Idee. Warum genau er das so sieht, das ist gleich Thema im Politikum. Das ist der Meinungspodcast hier bei uns bei WDR 5. Host ist heute Philipp Anft. Das Westblick-Team ist damit raus für heute. Mein Name ist Wiebke Duppe und wenn Sie mögen, dann hören wir uns morgen wieder. Tschüss!

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2: Es ist 18 Uhr. 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
3: Die Nachrichten mit Ulrike Frohleichs. Guten Abend. Volkswagen hat fast alle Tarifverträge für seine Beschäftigten gekündigt. Der größte Autobauer Deutschlands verschärft damit nach eigenen Angaben seinen Sparkurs. David Rühl, was bedeutet das für die Beschäftigten?
4: Volkswagen hat schon tausende Stellen gestrichen. Jetzt ist beim Sparkurs die verbleibende Belegschaft noch einmal dran. In Tarifverträgen sind die Arbeitsbedingungen und die Bezahlung geregelt. Also Gehälter, Urlaubstage, Sozialleistungen und die Wochenarbeitszeit. Genau da will die Konzernleitung offenbar nun ran und grundlegend alles nachverhandeln. Das wird mit Gewerkschaften getan. Die haben bereits Widerstand angekündigt und sprechen von einem schamlosen Versuch, die Probleme des Konzerns durch einen Griff in den Geldbeutel der Beschäftigten zu lösen. VW steckt, wie viele deutsche Autobauer, seit Jahren in einer Absatzkrise.
3: Bundesgesundheitsminister Lindemann hat die Pflegereform vorgestellt. Die Bundesregierung hat sich nach wochenlangen Diskussionen geeinigt.
5: Wir werden Einsparungen vornehmen müssen. Wir werden zum Beispiel das Begutachtungssystem ändern. Der allgemeine Beitrag bleibt stabil. Der Kinderlosenbeitrag steigt um 0,3.
3: Die Anhebung um 0,3 Prozentpunkte soll mehr Geld in die Kassen bringen. Neben Kinderlosen sollen auch Gutverdiener etwas mehr einzahlen. Die Beitragsbemessungsgrenze wird um 300 Euro angehoben. Pläne, bei der Rente von Menschen zu sparen, die Familienmitglieder pflegen, sind vom Tisch.
5: Die Menschen, die zu pflegen sind, zu Hause, ihre Angehörigen, die stützen das System. Und deswegen war es mir wichtig, dass wir nicht an die Rentenpunkte gehen, sondern das Signal senden, dass diese Menschen nicht nur für den Zusammenhalt wichtig sind, sondern auch das System als Ganzes stützen.
3: Als nächstes stimmt der Bundestag über die Pflegereform ab. Weitere Meldungen im Überblick. Die Inflation in Deutschland ist erstmals seit Ende 2023 auf über 3% gestiegen. Der Anstieg der Verbraucherpreise lag im September bei 3,3%. Emma-Luise Rothschild aus der Wirtschaftsredaktion hat die Einzelheiten.
6: Preistreiber Nummer 1 bleibt der Sprit. Das bekommen Autofahrer besonders an der Tankstelle zu spüren. Kraftstoffe waren im September wesentlich teurer als noch vor einem Jahr. Am stärksten stieg der Preis für Diesel um fast 50%. Auch für Heizöl mussten Verbraucher tiefer in die Tasche greifen. Mehr zahlen mussten sie auch für einige Lebensmittel. Die Trockenheit der vergangenen Monate hatte die Ernte belastet und die Gemüsepreise besonders für Tomaten und Gurken nach oben getrieben. Entlastung gab es dagegen bei Strom und Gas. Hier gingen die Preise im Vergleich zum vergangenen September etwas zurück.
3: Bei den Ermittlungen gegen Geldwäsche und organisierte Kriminalität sind in NRW auch ein Polizist und zwei städtische Mitarbeiter aus Duisburg ins Visier geraten. Sie stehen im Verdacht, dienstliche Informationen an Dritte weitergegeben zu haben. Heute gab es eine der größten Razzien jemals gegen die Hells Angels in NRW, anderen Bundes- und europäischen Ländern. Die Bundesregierung will einige Berufsgruppen besser vor Angriffen schützen, zum Beispiel Zugbegleiter, Gerichtsvollzieher und Rettungsdienste. Dafür hat sie härtere Strafen beschlossen. Wer diese Personen angreift, soll künftig eine Freiheitsstrafe von mindestens 6 Monaten bekommen, in besonders schweren Fällen bis zu 10 Jahre. Das Deutschlandticket wird teurer. Ab dem nächsten Jahr soll es 66,80 Euro kosten, also 3,80 Euro mehr als bisher. Darauf haben sich die Verkehrsminister von Bund und Ländern geeinigt. Grund seien gestiegene Personal- und Energiekosten. Für Studierende in NRW ist Wohnen noch mal teurer geworden. Im Studentenreport 2026 steht, dass die Mieten im Schnitt um 2,6% gestiegen sind. Am teuersten ist nach wie vor Köln. Da kostet ein WG-Zimmer im Schnitt 672 Euro warm. Am günstigsten ist Bochum.

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1: Zwischen Niederkassel und Bonn schaufelt ein Bagger große Mengen Kies vor den Ufern weg. Der Grund ist das historische Niedrigwasser. Die Betreiber der Mondorfer Fähre lassen den Rheingrund vor ihren Fähranlegern ausbaggern. Fährführer Ansgar Stimmen sagt, das ist die einzige Chance zum Weiterfahren.
2: Wenn die Nordbrücke in Bonn jetzt nicht gesperrt wäre, ich denke, dann hätten wir einfach den Betrieb eingestellt und nicht gebaggert. Aber wir fahren weiter, wir baggern, damit wir hier die Leute rüberbringen. Einfach die Verantwortung gegenüber den Leuten, deshalb tun wir das.
1: Die Kosten für die Baggerarbeiten im Rhein zwischen Niederkassel und Bonn liegen voraussichtlich im hohen fünfstelligen Bereich. Das Wetter in Nordrhein-Westfalen. Der Abend ist lau und freundlich. Von den Niederlanden her zieht es sich zu. Am späten Abend kann es von der Eifel bis zum Niederrhein regnen. In der Nacht breitet sich der Regen weiter aus. Die Temperaturen sinken auf 18 bis 12 Grad. Morgen sorgt eine Kaltfront für teils lang anhaltenden und kräftigen Regen. Auch Gewitter mit starken Windböen sind nicht ganz ausgeschlossen. Nachmittags sind vor allem im Rheinland auch längere trockene Phasen dabei. Es wird spürbar kühler, in Lüdenscheid bis 19 Grad, in Solingen bis 20 und in Castrop-Rauxel bis 21 Grad. Das war WDR aktuell. 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Die A1 Köln Richtung Dortmund ist zwischen Hagen West und Hagen Nord nach einem Unfall gesperrt. 6 Kilometer Stau. A4 Aachen Richtung Köln zwischen Frechen Nord und Köln-Glettenberg mehr als 20 Minuten plus 5 Kilometer Stau. Die A40 Duisburg-Essen ist zwischen Kreuz Duisburg und Kreuz Kaiserberg in beiden Richtungen bis nächsten Montag gesperrt. Dort werden 2 Brücken abgerissen. Die A52 Mönchengladbach Richtung Düsseldorf ist zwischen Kreuz Neersen und Kreuz Karst wegen Bauarbeiten bis Freitagnacht gesperrt. Und auf der A52 Düsseldorf Richtung Essen zwischen Tiefenbruch und Essen-Kettwig etwa 20 Minuten plus 4 Kilometer Stau.
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3: Der neue britische Premierminister Andy Burnham, der war lange Bürgermeister von Manchester und setzt sich auch jetzt noch dafür ein, mehr Entscheidungsmacht an die Kommunen zu verlagern. Mein heutiger Gast sagt, diesen Ansatz, den brauchen wir auch hier in Deutschland, um wieder Vertrauen in die Demokratie zu schaffen. Diskutieren wir. Außerdem spreche ich mit unserer Kommentatorin Anna Osius im Studio Kairo über die blockierte Meerenge Bab al-Mandeb. Sie sagt, dieses Problem für den Welthandel, das lässt sich nur mit einem Friedensplan für die ganze Region lösen. Zuerst aber mein Blick auf eine kanzlerhafte Auslandsreise, die ganz ohne Kanzler ausgekommen ist.
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3: Mit Philipp Anft. Hallo zusammen. Wenn in Düsseldorf ein Flieger aus der Türkei landet, dann sitzen da drin vor allem 2 Arten von Rückkehrern. Die, die völlig fertig vom Pflichtbesuch bei der Familie sind und die, die nach Antalya All-Inclusive vollkommen relaxed sind. NRW-Ministerpräsident Hendrik Wüst kann man, glaube ich, zur Gruppe der Urlaubsrückkehrer zählen, denn seine 3 Tage Türkei-Besuch waren eine echt chillige Sache. Bisschen Fanfaren, paar Wirtschaftstermine und nette Veranstaltungen zum Jubiläum des deutsch-türkischen Anwerbeabkommens. Eigentlich nichts Wildes. Eigentlich. Denn wenn alle glauben, dass man Kalif werden will anstelle des Kalifen, dann kommt auch das Unverfänglichste wahnsinnig bedeutungsvoll rüber.
4: Viele gut ausgebildete junge Leute, die Hochschulabschlüsse haben, im Handwerk eine Ausbildung gemacht haben, berufliche Erfahrungen gesammelt haben und immer beide Kulturen kennen, oft beide Sprachen muttersprachlich beherrschen, wenn das keine Chance ist.
3: Ein paar wohlgewählte Worte zur türkischen Migration und schon wird analysiert. Ist das ein Kontrapunkt zu den Merzschen Pascha- und Stadtbildausrutschern? Ist das ein klares Bekenntnis zu Kanzlerambitionen? Wahrscheinlich hätte man auch einen rollbaren Pappaufsteller vom grinsenden Hendrik Wüst nach Ankara schieben können. Die Presse hätte seine ruhige und freundliche Art gelobt. Und dass er dann auch noch Präsident Erdogan getroffen hat.
5: Überraschend hat heute Hendrik Wüst hier im Präsidentenpalast in Ankara den türkischen Staatspräsidenten Erdogan getroffen. Das ist ungewöhnlich für einen Ministerpräsidenten. Normalerweise wird so der Bundeskanzler empfangen.
3: Ja, und jeder andere wäre öffentlich gegrillt worden wie ein Adana-Spieß, wenn er beim Despoten vom Bosporus nicht mindestens 3-mal die Menschenrechte angesprochen hätte. Nicht so Wüst. Der potenzielle Erretter der politischen Mitte Deutschlands. Wenn ich er wäre, würde ich nächste Woche nochmal hinfliegen. Wenn auch nur all-inclusive nach Antalya.
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0: bundesweit denken und stattdessen das Lokale in den Blick nehmen. Verbesserungen im konkreten Lebensraum der Menschen in den Mittelpunkt stellen der Politik. Place first, so nennt der neue britische Premierminister Andy Burnham dieses Konzept. Und von dem können wir uns eine schöne Scheibe abschneiden, sagt Philipp von der Wippel, Gründer und Geschäftsführer der gemeinnützigen GmbH Project Together, die Menschen aus Politik, Wirtschaft und Zivilgesellschaft zusammenbringen will, um gesellschaftliche Probleme zu lösen. Hallo Herr von der Wippel.
1: Guten Tag, ich grüße Sie.
0: Was würde denn Place First für Deutschland bedeuten?
1: Place First für Deutschland würde bedeuten, die Kommunen als dritte föderale Ebene anzuerkennen. Aktuell sind sie nur die Töchter der Länder und das zeigt sich eben dann auch in den Verhandlungsergebnissen, dass sie eigentlich immer ganz am Ende der Nahrungskette sind und entsprechend auch die Situation in den Kommunen desolat ist.
0: Was stört Sie daran, wie es aktuell organisiert ist? Also dass viele Bereiche, Bauen, Gesundheit, Verkehr eben hauptsächlich aus Berlin entschieden werden?
1: Dass eben Politik, wenn wir uns anschauen, wie Bundesministerien arbeiten, nicht beginnt mit der Frage, welche Auswirkungen hat hier der politische Vorschlag auf die Lebensrealität vor Ort, sondern dass man erstmal von Rechtsansprüchen und Excel-Tabellen losdenkt. Und das führt eben dazu, dass auch Politik vor Ort ganz oft gar keinen Sinn macht oder sogar widersprüchlich ist. Wenn das eine Ministerium sagt, wir müssen mehr Solar ausbauen und die anderen sagen, wir müssen den Denkmalschutz viel mehr schützen, dann widerspricht sich das im ganz lokalen und ganz konkreten Gebäude, wo eben PV, Photovoltaik auf dem Dach, dann im Widerspruch zu dem Denkmalschutz steht.
0: Aber Excel-Tabellen gibt es ja jetzt auch auf kommunaler Ebene. Und die Entscheidungen, die in Berlin getroffen werden, ob es jetzt der Tankrabatt ist oder der Bauturbo, die landen ja schon direkt im Leben der Menschen.
1: Die landen direkt im Leben der Menschen. Aber wenn man eben nur Excel-Tabellen hat, die sich auf das eigene Ministerium beziehen, dann hat man nur einen sehr isolierten Ausschnitt der Realität. Ich gebe Ihnen ein Beispiel. Wir sehen ja gerade die Krankenhausreform. Die führt dazu, dass Krankenhäuser in vielen Landkreisen gestrichen werden. Was dazu führt, dass Menschen jetzt nicht mehr nur 10 Minuten brauchen, sondern eben 90 Minuten mit dem Auto. Und das ist nachvollziehbar. Aber was man nicht macht, ist, dass man überlegt, ja, was ist denn das Bedürfnis vor Ort und wie können wir das vielleicht viel klüger lösen? Und statt dann nur anzukündigen, wir streichen die Krankenhäuser, könnte man ja auch Konzepte, wie man es in anderen Ländern sieht, dass man sagt, in all den Orten führen wir die Idee der Gemeindeschwestern wieder ein, die nicht ärztliches Fachpersonal sind, aber die sich um viele kleine ärztliche Probleme auch kümmern können. Das wären echte Reformen. Alles andere sind nur Konzerte voller Streichungen, aber keine wirkliche Verbesserung fürs Leben der Menschen.
0: Aber kann man da die Krankenhausreform nicht auch als Beispiel für das Gegenteil nehmen? Weil das ist ja ein schönes Beispiel für Lokalinteressen. Ne? Keine Kommune will, dass das Krankenhaus zugemacht wird, aber es kann eben sein, dass dieses Krankenhaus da nicht betrieben werden kann, dass sich das einfach nicht lohnt. Und dann ist es doch gut, wenn der Bund da ist und entscheidet so, das ist jetzt hart, aber wir müssen es machen, es lohnt sich nicht mehr.
1: Die Entscheidung kann richtig sein, dass man sagt, wir sollten uns hier nicht so viele Parallelstrukturen an Krankenhäusern leisten. Aber wenn man es eben nur von der Excel-Tabelle losdenkt, übersieht man, dass trotzdem die Menschen den Bedarf haben, auch schnell mal für kleinere Behandlungen zum Arzt gehen zu können. Und dort, wo dann auch die Hausarztversorgung im ländlichen Raum schon dezimiert ist, hat das einfach reale Probleme, weil man nicht mehr weiß, wo man als ältere Person zum Arzt gehen soll. Deswegen muss man Reformen machen, die an mehreren Hebeln gleichzeitig ansetzen. Das ist das, was Andy Burnham macht gerade. Er traut sich wirklich an die Strukturen insgesamt ranzugehen. Bei unserer Bundesregierung reicht der Mut nur zum Streichen. Der wirkliche Mut wäre dann auch, andere Strukturen anzugehen.
0: Jetzt gibt es ja schon ein paar Unterschiede zwischen Großbritannien und Deutschland. Andy Burnham regiert ein recht zentralistisch ausgerichtetes Land. Da dreht sich vieles um London. Er will das jetzt ändern, unter anderem einen Regierungssitz in Manchester eröffnen, also im Norden des Landes. Und er nennt explizit das föderale Deutschland als Vorbild.
2: It will be given a mission to strive for equivalent living conditions in all parts of Britain, borrowing from the German Basic Law.
0: Er sagt hier, die Mission ist, gleichwertige Lebensbedingungen in ganz Großbritannien anzustreben, in Anlehnung an das deutsche Grundgesetz. Also ist ja schon interessant, warum sollen wir uns was bei Burnham angucken, was er sich bei uns abgeguckt hat?
1: In der Tat ist eine große Chance, dass Deutschland und Großbritannien jetzt in diesem mutigen Schritt, den Burnham macht, viel voneinander lernen. In der Tat, Deutschland hat eine große Erfahrung mit Föderalismus, wo die Bundesländer auch aus unserer historischen Erfahrung viel Macht haben und wir deutlich dezentraler aufgestellt sind. Aber Burnham geht eben weiter. Er will den Regionen und den Kommunen mehr Macht geben. Und da ist unser Föderalismus unvollendet. Unser Föderalismus gibt den Ländern sehr viel Macht, aber die Kommunen haben keine Mitbestimmung, sind ausgeliefert den Verhandlungsergebnissen der Länder. Und wenn wir uns anschauen, wie wenig Handlungsspiel

0: Räume, also wirkliche Gestaltungs- und Entscheidungskraft Kommunen haben, dann kann man schon nachvollziehen, dass viele Menschen den Eindruck haben, Politik wird nur noch von oben untergestülpt, weil die kommunale Selbstverwaltung, wie sie ja auch im Grundgesetz festgehalten ist, ist mehr theoretisch als praktisch. Wenn wir uns eine Kommune anschauen, hier in Bayern, in Starnberg, Kommune mit der höchsten Dichte an Millionären, und uns dann anschauen, dass diese Kommune selbst 40 Millionen Schulden dieses Jahr macht und von ihren 100 Millionen Haushalten nur 100.000 Euro zur freien Verfügung hat, also wo der Bürgermeister und der Stadtrat wirklich mitgestalten können, dann müssen wir akzeptieren und müssen anerkennen, dass wir keinen wirklichen Föderalismus haben, der den Menschen in der lokalen Ebene Macht gibt.
1: Aber den Kommunen jetzt mehr Macht in die Hände zu geben, ändert ja nichts unbedingt direkt an diesem großen Grundproblem, dass einfach kein Geld da ist, um was zu verändern. Und das sieht ja jetzt auch nicht so aus, als würde sich das in der nahen Zukunft groß ändern.
0: Es gäbe sehr viele Möglichkeiten, Geld auch anders zu verwenden. Wenn wir uns anschauen, 900 Förderprogramme hat die Bundesregierung und die Bundesländer, die sie den Kommunen zur Verfügung stellen. Förderprogramme sollten eigentlich einmalige Projekte, Forschungsprojekte finanzieren. Mittlerweile sind Förderprogramme zu dem Weg geworden, wie Kommunen sich irgendwie über Wasser halten und ganz viele Daueraufgaben wie Klimaanpassung, Bildung, Digitalisierung finanzieren. Wenn wir diese 900 Förderprogramme streichen würden, das ganze Geld zusammenpacken und einfach pauschal den Kommunen zur Verfügung stellen würden, damit die Bürgermeister selbst entscheiden, was damit vor Ort passiert, dann wäre schon ein erster Schritt gemacht.
1: Die Bundespolitik ist ganz sicher nicht fehlerfrei. Da muss man nicht erst die Ausländermaut oder sowas ausgraben, um das zu merken. Aber natürlich, wenn man die Entscheidungsgewalt hat, dann kann man auch auf lokaler Ebene einiges vergeigen. Also wenn wir uns zum Beispiel hier in Köln das finanzielle Desaster um die Opernsanierung anschauen, da gibt es schon einige Beispiele, die jetzt nicht unbedingt viel Hoffnung machen auf viel besseres Management, nur weil es aus der Kommune kommt.
0: Natürlich, überall werden Fehler gemacht. Aber der entscheidende Unterschied ist doch, dass wenn vor Ort Dinge entschieden werden, dann haben Menschen das Gefühl, dass sie selbst Handlungsmacht haben. Ein gutes Beispiel ist ja der Ausbau von Windkraft. Da macht es einen riesen Unterschied, ob man vor Ort als Bürgermeister sich hinsetzt mit den Menschen und bespricht, wie setzen wir jetzt den Windkraftpark um? Wo kommt der Windpark hin und wer profitiert davon? Und wir sehen bei Bürgerenergiegenossenschaften, wo auch Teile der Profite in die Kasse der Kommune zurückgeht, mit denen dann Schulen finanziert werden können, mit denen Sportplätze finanziert werden können, ist eine sehr hohe Bereitschaft und eine große Zustimmung für Veränderung. Und auch selbst in Gemeinden wie in Garz an der polnischen Grenze in Brandenburg, wo vielleicht viele Menschen eher skeptisch wären gegen Windkraft, haben sie einstimmig am Ende im Gemeinderat dem zugestimmt. Oft geht es nicht nur um die Ergebnisse, sondern es geht eben auch, habe ich als Bürger daran mitgewirkt? Und wenn wir uns die Wahlergebnisse angucken, auch in Sachsen-Anhalt, auch in Landkreisen, wo die Städte gut saniert sind, wo die Infrastruktur da ist, wo fast Vollbeschäftigung ist, auch da wurden knapp 50% Parteien gewählt, die das aktuelle politische System sprengen wollen. Und deswegen haben wir nicht nur eine Lieferkrise, wie es eben die Bundesregierung oft beschwört, dass Politik liefern muss, sondern wir haben eben auch eine Krise der Selbstwirksamkeit. Und diese Selbstwirksamkeit können Menschen nur dann spüren, wenn sie vor Ort mitentscheiden können.
1: Das heißt, Sie wollen die Bürgerinnen und Bürger aktivieren sozusagen, die sollen aktiv mitgestalten. Aber gibt es diese Möglichkeiten nicht schon? Also man kann sich ja in der Lokalpolitik engagieren. Da gibt es viele Posten, die ehrenamtlich besetzt werden können. Das machen ja viele auch, sehr lobenswert. Aber es ist jetzt nicht so, dass es da einen riesen Ansturm gibt auf diese Beteiligungsmöglichkeiten. Also wollen die Bürger überhaupt mehr mitgestalten?
0: Also aktuell können eben in Kommunen auch sehr viel nicht entschieden werden. Also wenn der Bürgermeister selbst daran gehindert wird, einen Zebrastreifen selbst aufzubauen, weil er durch die Bundesverkehrsordnung daran gehindert wird, dann dürfen wir uns nicht wundern, wenn auch viele Menschen sich kommunal nicht einbringen wollen. Ich bin fest überzeugt, sehr viele mehr Menschen würden sich einbringen, wenn wir auch mehr Spielraum, mehr Freiräume in die Kommunen geben.
1: Herr von der Wippel, vielen Dank fürs Gespräch.
0: Vielen Dank Ihnen.
1: Philipp von der Wippel war das im Politico-Meinungspodcast, Gründer und Geschäftsführer der gemeinnützigen GmbH Project Together. Von der britischen Labour-Partei kommen wir jetzt zur Linken in Berlin. Um die ging es in der letzten Folge von Politikum. Unsere Kommentatorin Mitu Sanyal hat da den Standpunkt vertreten, dass die Antisemitismusvorwürfe gegen die Partei völlig überzogen sind und politisch instrumentalisiert werden. Viele aus der Politikum-Community haben sich gemeldet zu diesem Gespräch, Frau Krasnow beispielsweise. Sie schreibt, sie ist selbst Jüdin und sieht sehr wohl ein Antisemitismusproblem in der Linken. Prominente Parteiaustritte würden das auch zeigen. Und auch der offene Brief von 150 Jüdinnen und Juden, die die Linke gegen die Vorwürfe verteidigen, lässt Frau Krasnow kalt. Sie schreibt, in Berlin gibt es 40.000 Menschen jüdischen Glaubens. Der Brief, der sei nicht repräsentativ. Vielen Dank für die Kritik. Es gab allerdings auch Zustimmung für Mitos Position. Kai Busch zum Beispiel schreibt, er sei in einem, Zitat, fast schon beängstigenden Ausmaß einverstanden. Wir werden die Diskussion hier weiter abbilden. Ganz so schnell wird sie nicht vom Tisch sein. Wenn Sie uns Ihre Meinung sagen wollen zu diesem oder anderen Themen aus der Folge, dann machen Sie das gerne per Sprachnachricht an die 0172 253 0042 oder per Mail an politikum@wdr.de.

0: So hoch wie diesen Monat waren die Spritpreise in Deutschland noch nie, ein Rekord, auf den wir alle gerne verzichtet hätten. Los ging dieser krasse Preisanstieg mit dem Angriff der USA und Israels auf den Iran und der Blockade der wichtigen Straße von Hormus. Mittlerweile ist aber noch eine zweite Engstelle dazugekommen, die den Ölpreis in die Höhe treibt.
1: Nun haben die Houthis strategisch wichtige Gebiete entlang der Meerenge Bab al-Mandab eingenommen.
2: Seit Mitte September blockieren die Houthi die Meerenge Bab al-Mandab.
3: In der Nähe des Tors der Tränen, auf Arabisch Bab al-Mandab.
0: Houthi-Milizen aus dem Jemen blockieren die Durchfahrt von Schiffen ganz im Süden der arabischen Halbinsel. Und Politikum-Kommentatorin Anna Osius aus dem ARD-Studio in Kairo sagt, dieses Problem, das wird auch erst wieder verschwinden, wenn es eine Gesamtlösung für diese Region gibt, inklusive Iran. Sprechen wir jetzt drüber am Küchentisch.
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0: Hallo Anna.
5: Hallo, grüß dich.
0: Bab al-Mandeb kannten bis vor ein paar Wochen wahrscheinlich nur profilierte Meerengel-Liebhaber. Wo liegt das genau?
5: Das ist quasi der südlichste Zipfel vom Roten Meer. Also wir haben auf der einen Seite das große Afrika, auf der anderen Seite die arabische Halbinsel mit Saudi-Arabien und eben im Süden davon Jemen. Und ganz dazwischen, dieser Wurm, Rotes Meer, das unterste Ende vom Wurm, das ist Bab al-Mandeb. Das ist die Meerenge, die uns jetzt wieder Kopfschmerzen macht.
0: Warum haben die Houthi-Milizen diese Region jetzt besetzt?
5: Also die Houthi aus Jemen, die sind ja mit dem Iran verbündet und die hatten bislang schon das Sagen in einem Teil des Jemen, nämlich im Nordwesten, haben da auch die Hauptstadt Sana'a kontrolliert seit Jahren. Und jetzt haben die aber einen großen Vormarsch gestartet und haben quasi die komplette Westküste des Jemen eingenommen, bis eben hin zu dieser Meerenge und besetzen jetzt die Meerenge, sprich sie sagen, wir kontrollieren und da dürfen jetzt keine saudischen Schiffe mehr durch. Sie haben eine Blockade angekündigt und gesagt, alle Schiffe Saudi-Arabiens, die da durchfahren wollen, die werden wir beschießen. Und das ist natürlich wirklich ein Problem, gerade für die Saudis.
0: Ja, diese Blockade, die macht ja dem ganzen Welthandel große Probleme, nicht nur den Saudis. Warum ist das so?
5: Ja, diese Meerenge ist einfach total wichtig. Etwa 15% des ganzen Welthandels geht da durch, 20% des gesamten Containerhandels. Man muss sich das so vorstellen, jedes Schiff, das irgendwie durch den Suezkanal Richtung Europa will oder aus Europa kommt und dann eben nicht den großen Umweg über Afrika nehmen will, sondern durch den Suezkanal Richtung Asien, das muss durch diese Meerenge durch. Und gerade für Saudi-Arabien ist die Meerenge total wichtig, weil als eben die Straße von Hormus blockiert wurde, also von Anfang des Jahres an, haben die eine alternative Exportroute für ihr Öl gefunden, indem sie nämlich das ganze Öl durch eine ganz lange Pipeline einmal vom Persischen Golf über die ganze arabische Halbinsel über 1000 Kilometer lang bis zum Roten Meer gepumpt haben und da dann am Hafen Yanbu verschifft und dann eben durch die Meerenge Bab al-Mandeb durch Richtung Asien gebracht haben. Und genau das ging jetzt lange nicht mehr. Die Pipeline wurde auch zerstört, die ist jetzt wieder hergestellt, aber eben diese Blockade der Meerenge, die gibt's nach wie vor und dementsprechend ist natürlich Ölpreis und Benzinpreis und alles nach oben geschossen.
0: Ja, und dann gehen auf der ganzen Welt die Alarmglocken an. Die EU, die hat ja bereits eine Mission im Roten Meer und denkt darüber nach, die auszuweiten. Unter anderem Italien hatte das ja gefordert und die USA haben laut CNN mehr als 100 Militärberater in die Region geschickt, um Saudi-Arabien da zu unterstützen im Kampf gegen diese Houthi-Milizen. Also es scheint ja so, als wäre da jetzt ziemlich viel Aufmerksamkeit drauf. Kann man nicht davon ausgehen, dass sich die Situation auflöst?
5: Naja, momentan ehrlich gesagt noch nicht. Und 100 Militärberater sind auch echt ein Witz für die Saudis. Also die fühlen sich von den USA total alleingelassen. Sie haben mehrmals nach dem Vormarsch der Houthi bei Trump angerufen und gesagt, bitte hilf uns richtig. Aber Trump hat gesagt, nee, die Houthi, das ist euer Problem. Weil die Houthi ihm nämlich vorher angerufen haben und gesagt haben, nee, amerikanische Schiffe beschießen wir nicht. Wir beschießen nur saudische Schiffe. Und deswegen sind die Saudis echt ziemlich verzweifelt, suchen sich andere Verbündete. Die finden sie in den Europäern. Die Briten haben angeboten, Flugzeuge aufzutanken. Die Franzosen haben angeboten, den Hafen Yanbu zu schützen. Pakistan, Türkei, Ägypten, das sind alles Verbündete, die sich Saudi-Arabien jetzt sucht, weil man einfach von dem großen Verbündeten der Saudis, nämlich den USA, sich ziemlich alleingelassen fühlt.
0: Jetzt sagst du, eine Lösung gibt es für diese Krise wahrscheinlich nur, wenn die ganze Region eine neue Lösung gefunden hat, inklusive dem Iran und dem Krieg, der dort herrscht. Warum eigentlich? Weil der Iran ist ja jetzt doch ein Stückchen davon entfernt, von dieser Meerenge.
5: Ja, aber genau die mischen ja alle da mit, weil sie eben verbündet sind mit den Houthi. Und deswegen ist es so zynisch, dass Trump sich da gerade rauszieht. Denn das ganze Problem ist ja jetzt eigentlich erst durch den Krieg der USA und Israels gegen den Iran wieder so groß geworden. Das hat eben den Jemen mit reingezogen, weil die Saudis eben ein iranisches Flugzeug in Sana'a beschossen haben, weil die Houthi Solidarität mit dem Iran zeigen. Und jetzt ist es natürlich eine feine Sache für den Iran. Zwei Meerengen hat er als Druckmittel. Zweifel in der Region. Da will er so schnell nicht mehr von weg. Deswegen eine Lösung für den Jemen kann es eigentlich nur geben, wenn es eine Lösung für die gesamte Region gibt. Und das muss von den USA und vom Iran ausgehen. Nur dann hat auch der Jemen eine Chance. Und dann müssen wir auch nicht hier über die x-te Meerenge wieder berichten, die wieder blockiert wird.
0: Anna Osius aus dem ARD-Studio Kairo im WDR 5 Politikum. Wir haben über das neue Sorgenkind unter den Meerengen gesprochen. Bab el-Mandeb im Jemen. Danke dir.
5: Dankeschön.
0: Sie hören Politikum, das heißt, Ihnen kann zugespitzte politische Meinungsäußerung nicht ganz fremd sein. Und deshalb kennen Sie vermutlich auch das ZDF-Magazin Royal von Jan Böhmermann. Kürzlich kam ja raus, dass Böhmermann die Sendung nicht weiterführen wird. Im Dezember gibt's die letzte Folge und über das Warum und das Wie weiter spricht Böhmermann in der neuen Folge des ARD-Podcast Deutschland 3000 mit Eva Schulz. Da gibt's also einiges an Antworten. Wie ernst gemeint die sind, das müssen Sie dann aber selber einschätzen. Den Link zur Folge in der ARD Sounds App stellen wir Ihnen rein in unsere Shownotes. Falls Sie sich immer schon mal gefragt haben, was die Ex-Bundeskanzlerin über das Pflanzen von Bäumen denkt, wir haben da mal was rausgesucht, ist von 2014.
4: Das Pflanzen eines Baums hat neben seiner praktischen Bedeutung seit jeher auch Symbolwert. Brautpaare pflanzen Bäume als Zeichen einer gewachsenen und weiter gedeihenden Partnerschaft.
0: Und ehemalige Bundeskanzlerinnen und Bundeskanzler pflanzen Bäume in Bonn auf der sogenannten Kanzlerwiese im Park des Palais Schaumburg, hat Angela Merkel heute gemacht. Und sie hat sich für eine Winterlinde entschieden. Robust, klimaresistent und oft hunderte Jahre alt. Da werden wir also noch länger was von haben als von ihrer Kanzlerschaft. Welchen Baum Friedrich Merz sich mal aussuchen wird, das wissen wir natürlich nicht. Böse Zungen denken wahrscheinlich direkt an so eine vertrocknete Sauerländer Fichte. Aber wer weiß, noch ist alles drin und vielleicht wird es ja eine echte deutsche Reformeiche. Das war Politikum, der Meinungspodcast. Ich bin Philipp Anft. Machen Sie es gut.
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1: Mit Tobi Strauß, guten Abend. Wir vergleichen in dieser Sendung keine Äpfel mit Birnen, dafür aber Autos mit Bahnen. Ab morgen investiert die Bundesregierung nämlich 2,5 Milliarden Euro, um Benzin zu subventionieren, während das Deutschlandticket teurer wird. Das ist kein Zufall, sondern politisch gewollt. Wer der Koalition aber Versäumnisse bei der Verkehrswende vorwerfen will, der bekommt heute neues Futter. Wir gucken aufs Deutschlandticket, genauso wie auf die Einigung auf eine erste Pflegereform und auf die groß angelegte Razzia gegen die organisierte Kriminalität. Auch hier in Nordrhein-Westfalen.
2: Die einen bringen Gewalt und Einschüchterung mit, die anderen das Know-how, schmutziges Geld sauber zu waschen.
3: Ich bin immer gerne Bahn gefahren, aber ich habe es mir eigentlich abgewöhnt, weil es sich finanziell nicht mehr lohnt.
4: Einnahmen und Ausgaben müssen in eine Balance gebracht werden.
1: Das ist also der Behandlungsvorschlag von Dr. Carsten Linnemann, Bundesminister der Gesundheit und promovierter Volkswirt von der CDU. Es geht um die Frage, wie es mit der Pflegeversicherung weitergeht. Die Diagnose chronische Überbelastung, die ist ja schon länger bekannt. Und das haben Sie heute bei uns schon in den Nachrichten gehört, jetzt wird erstmal gespart und dann soll es aber auch schneller als ursprünglich vorgesehen eine Strukturreform geben. Darauf hat sich die Koalition heute geeinigt. Wir gucken drauf mit unserem Reporter in Berlin, mit Oliver Neuroth. Kann man sagen, das ist jetzt erstmal ein Pflaster und die Reha, die kommt dann sozusagen im nächsten Jahr?
5: Das könnte man sagen. Heute ist das so eine Art Zwischenreform, die auf den Weg gebracht worden ist. Eine Reform, die das akute Problem lösen soll, dass die Pflegeversicherung im nächsten Jahr ein massives Finanzierungsproblem hat. Diese Einigung von heute sorgt dafür, dass wir alle nächstes Jahr stabile Beiträge haben zur Pflegeversicherung. Wie es danach weitergeht, das steht in den Sternen, wie die Pflegekasse fit gemacht werden soll für die 2030er Jahre. So hat es Gesundheitsminister Linnemann gesagt. Darüber beugen sich Experten und versuchen dann noch eine neue Strategie zu finden.
1: Und das, was da heute beschlossen worden ist, das reicht dann auch erstmal aus, um diese Lücke zu schließen? 7,5 Milliarden Euro ist ja schon mal gewaltig.
5: Es soll tatsächlich reichen. Zwei Gruppen der Bevölkerung sollen mehr zahlen in die Pflegeversicherung. Ihr Aufschlag wird erhöht. Für Kinderlose beträgt der Aufschlag künftig 0,9%. Ich habe das mal überschlagen. Bedeutet für jemanden, der zum Beispiel 3.000 Euro brutto verdient, 5,40 Euro mehr im Monat für die Pflegekasse. Topverdiener sollen auch mehr zahlen über die Beitragsbemessungsgrenze, die angehoben wird. Dazu kommt strengere Kontrollen, wer überhaupt rein darf in die Pflegeversicherung, auch strengere Kontrollen, wenn es um höhere Pflegestufen geht. Unterm Strich soll das genügen, um knapp 8 Milliarden Euro zusammenzubekommen im nächsten Jahr.
1: Dann geht es aber ja weiter. Eine Kommission soll dann in den kommenden Wochen zusammensitzen und Vorschläge erarbeiten, wie man das Pflegesystem grundsätzlich überarbeiten kann. Was könnte denn da am Ende bei rauskommen?
5: Ja, das ist schwer zu sagen. Das Grundproblem ist ja, wir haben tendenziell immer weniger Menschen, die in die Pflegeversicherung einzahlen und mehr Menschen, die Leistungen wollen. Das passt nicht zusammen. Und wo kann das Geld herkommen? Es gibt da nur drei Möglichkeiten: aus der Pflegeversicherung, aus dem Steuertopf, also von uns allen gezahlt, oder von den Betroffenen. Die kann man quasi anzapfen, diese drei Quellen. Andere Lösungen gibt es nicht. Und wo man da jetzt mehr vielleicht anzapft, das ist die große Frage. Oder ob dann doch Leistungen gestrichen werden müssen aus der Pflegeversicherung. Da stellt sich ja die SPD quer. Also das wird die große Aufgabe sein. Und ich glaube, die eigentlich politische Auseinandersetzungen um die Pflege, die beginnen erst 2027, wenn dann eben diese Kommission getagt hat.
1: Und dann sind wir ja schon noch so ein bisschen auf der Metaebene dieser Koalition. Da hat es in den vergangenen Wochen so aus dem Umfeld von CDU, CSU immer geheißen, man muss sich mal mehr durchsetzen, auch gegenüber dem kleineren Koalitionspartner von der SPD, der ja diese Reform noch in letzter Sekunde verhindern wollte oder zumindest nicht so mitmachen wollte, wie es gedacht war. Kann man dann heute sagen, in diesem Fall hat sich zumindest der neue CDU-Gesundheitsminister durchgesetzt?
5: Ja, ich würde sagen, hier steckt dann doch etwas mehr CDU-CSU-Handschrift drin. Der, ja, sagen wir, ökonomische Grundansatz, der ist von der Union. Also zusätzliche Einnahmen über bestimmte Gruppen, die Ausgaben der Pflegeversicherung begrenzen und das System effizienter machen. Die SPD hat sich durchgesetzt bei den pflegenden Angehörigen, würde ich sagen, die entlastet werden. Aber unterm Strich ist das doch eher ein CDU-Punkt.
1: Und welche Reaktion hat es heute gegeben?
5: Da sagt zum Beispiel die Linke, ja, die SPD sei eingeknickt. Das sei eine ganz klare Niederlage für die SPD. Die wiederum, die Sozialdemokraten,

0: Demokraten lassen sich zitieren mit, das Schlimmste sei verhindert worden. Also nach dem Motto, so schlecht ist es gar nicht gelaufen. Und die Grünen sagen, Vision und Kraft fehlen diesem Reformchen. Also das sind dann doch etwas vernichtende Worte aus der Opposition. Und die Regierung versucht, so den Schaden etwas zu begrenzen.
1: Die Analyse aus dem Hauptstadtstudio in Berlin von unserem Reporter Oliver Neuroth. Wie schauen die Mitarbeiterinnen und Mitarbeiter in der Pflege darauf? Darüber habe ich heute im WDR5 Mittagsecho ausführlich gesprochen mit Christine Vogler. Sie ist die Präsidentin des Deutschen Pflegerats und von ihr wollte ich unter anderem wissen, wie sie es denn findet, dass Menschen ohne Kinder demnächst mehr einzahlen sollen in die gesetzliche Pflegekasse. Christine Vogler sagt, das findet sie grundsätzlich schon zumutbar, aber sie sagt auch, dabei kann es nicht bleiben.
2: Wir müssen, glaube ich, alle Mosaiksteine nutzen, damit wir das zusammen schaffen. Da kann das eine mögliche Diskussion sein, wenn alle anderen Dinge sozial gerecht verteilt werden und die Belastungen nicht nur auf die Pflegenden an und Zugehörigen und die Bürgerinnen und Bürger verteilt werden. Wie gesagt, der Bund hat die Corona-Hilfen noch nicht erwähnt. Mhm. Ich habe noch nicht gehört, dass die Länder die Investitionskosten übernehmen. Also genau, es muss gerecht passieren und wir brauchen ein Zielbild. Wie soll die Versorgung aussehen, damit die Menschen auch so eine wirklich großen Einschnitte in der Zukunft mitgehen können.
1: Also quasi eine Vision für die Pflege der Zukunft. Das wünscht sich auch Stefan Welbers. Er leitet ein Seniorenzentrum in Oberhausen, kennt die Schwierigkeiten aus dem Alltag und er würde sich für Deutschland ein System wie in Skandinavien wünschen, wo das Pflegesystem komplett aus Steuern finanziert wird.
3: Wenn Sie sehen, wie in Dänemark und in Schweden mit den Bürgern umgegangen wird, wie die versorgt werden, dass denen nicht Haus und Hof weggenommen wird, dass sie im Alter auch noch in Würde leben können und nicht die ganze Familie und die Kommune darben muss, sondern weil es aus der gemeinschaftlichen Solidarität getragen wird. Das würde ich mir für unser Land auch wünschen.
1: Wobei da Kritiker sagen würden, ja gut, aber das erhöht natürlich die Steuerlast. Auch das muss ja irgendwie bezahlt werden. Wenn Sie sich dann noch ein bisschen mehr reinwühlen wollen in dieses Thema, verschiedene Perspektiven aus Morgenecho und Mittagsecho finden Sie wie immer in ARD Sounds. Und das ist ja vielleicht auch gar nicht so schlecht, da im Stoff zu bleiben, denn die Pflegereform, die wird uns ja sicher noch eine ganze Weile begleiten. Unser Kommentator in Berlin, der geht sogar so weit, dass er sagt, mit diesen Beschlüssen von heute, da spielt die Bundesregierung auf Zeit. Von Dietrich Karl Meurer.
4: Wir sind mitten im zweiten Herbst der Reformen und die Bundesregierung setzt wieder einmal aufs Vertagen. Union und SPD haben ihren Streit um die Pflege beigelegt, ihren Streit über die Zukunft der Pflege allerdings nicht. Genau deshalb ist diese Pflegereform vor allem eine Vertagungsreform. Ja, die akute Finanzlücke wird angegangen. Wer keine Kinder hat, zahlt mehr. Wer gut verdient, auch. Später sollen auch bislang beitragsfrei mitversicherte Ehepartner einen Zuschlag zahlen. Die geplante Kürzung der Rentenbeiträge für pflegende Angehörige ist vom Tisch. Und mit mehr Reha und Prävention soll Pflegebedürftigkeit möglichst verhindert oder hinausgezögert werden. Das alles ist sinnvoll. Vor allem ist es richtig, pflegende Angehörige nicht bei der Rente schlechter zu stellen. Sie halten einen großen Teil der häuslichen Pflege überhaupt erst am Laufen. Und es ist richtig, stärker darauf zu setzen, Pflegebedürftigkeit möglichst zu vermeiden. Doch der große Wurf fehlt. Ausgerechnet das, worüber Union und SPD bis zuletzt gestritten haben, wird verschoben. Eine stärkere Beteiligung der privaten Pflegeversicherung und eine Deckelung der Eigenanteile im Heim. Jetzt soll es eine Kommission richten. Das wirkt inzwischen wie ein politischer Reflex. Wo eine Einigung schwierig wird, übernimmt eine Expertenrunde. Natürlich kann die wichtige Vorarbeit leisten, aber eine Kommission ersetzt keine politische Entscheidung. Vor allem dann nicht, wenn die Probleme seit Jahren bekannt sind. Das ist zu wenig, denn längst ist klar, dass die Pflegeversicherung strukturell reformiert werden muss. 6 Millionen Menschen sind pflegebedürftig. Vor 20 Jahren waren es 2 Millionen. Die Gesellschaft altert. Zugleich fehlen Pflegekräfte und die Kosten steigen. Und damit stellt sich die Verteilungsfrage immer dringlicher. Wer soll das bezahlen? Die Antwort kann nicht dauerhaft lauten, immer höhere Beiträge. Es braucht eine Finanzierung, die Pflegebedürftige, Angehörige und Beitragszahler nicht überfordert. Es rächt sich, dass die Politik diese Reform so spät angegangen ist. Jetzt wird unter Zeitdruck geflickt statt grundlegend saniert. Genau deshalb ist auch die Aussage, der allgemeine Beitragssatz bleibe stabil, nur die halbe Wahrheit. Der Satz klingt nach Entwarnung. Dabei werden Teile der Versicherten stärker belastet. Stabilität klingt anders. Und wieder liefert die Regierungskoalition dasselbe Bild. Streit bis zur letzten Minute, Blockadedrohungen, Krisengespräche. Dann ein Kompromiss, der den schwierigsten Teil vertagt. Das ist kein gutes Signal. Gerade bei einer Reform, die Millionen Menschen unmittelbar betrifft, müsste eine Regierung zeigen, wir haben einen Plan. Stattdessen entsteht wieder der Eindruck, dass Union und SPD erst dann zusammenfinden, wenn der Entscheidungsdruck maximal ist. Das verschafft Zeit. Gelöst ist das Pflegeproblem damit nicht.
1: Die Meinung von unserem Hauptstadtkorrespondenten Dietrich Karl Meurer. Sieben. Hier im Echo des Tages fassen wir alles zusammen, was heute wichtig war in der Welt und bei uns vor der Haustür in Nordrhein-Westfalen. Und da gucken wir heute vor allem nach Duisburg. Seit dem frühen Morgen läuft unter anderem da nämlich ein Großeinsatz von Polizei, der Staatsanwaltschaft und der Steuerfahndung. Um 71 Beschuldigte geht es insgesamt und die Liste der Vorwürfe, die ist ziemlich lang. Bildung einer kriminellen Vereinigung steht da drauf. Räuberische und gewerbmäßige Erpressung, Körperverletzung, Steuerhinterziehung, aber vor allem wohl auch Geldwäsche. Mitglieder der Rockergruppe Hells Angels stehen da im Fokus, aber nach WDR-Recherchen auch Mitarbeiter der Stadt Duisburg.
5: Duisburg in den frühen Morgenstunden. Schwer bewaffnete und vermummte Polizisten dringen mit Brecheisen in mehrere Wohnhäuser und Gebäude ein. Mehr als 1000 Einsatzkräfte durchkämmen rund 100 Objekte in Nordrhein-Westfalen, Rheinland-Pfalz, Baden-Württemberg, Berlin und Bayern. Auch in Belgien, Bulgarien und den Niederlanden läuft der Einsatz, eine Polizistin am Einsatzort.
6: Das Ermittlungsverfahren richtet sich gegen die Angehörigen einer kriminellen Vereinigung und gegen Verantwortliche eines bundesweiten und europaweiten tätigen Geldwäschenetzwerkes. Im Rahmen dieses Einsatzes werden zahlreiche Durchsuchungsbeschlüsse, Haftbefehle und auch Vermögensarreste vollstreckt.
5: Innenminister Herbert Reul spricht vom größten Schlag gegen die organisierte Kriminalität seit mehreren Jahren. Es gibt 71 Beschuldigte, darunter nach Angaben der Ermittler auch hochrangige Mitglieder der Hells Angels und mutmaßliche Verantwortliche eines europaweit tätigen Geldwäschenetzwerks.
7: Das ist schon eine ordentliche Hausnummer. Wir haben Leute zusammengearbeitet, die man sonst in getrennten Schubladen sieht.
5: Dieser Bereich soll von dem Rockerclub professionell ausgelagert worden sein, heißt es. Die Fahnder wollen Vermögenswerte in einer Größenordnung von fast 50 Millionen Euro sichern. Besonders brisant, ermittelt wird auch gegen drei Mitarbeiter der Stadt Duisburg und gegen einen Polizeivollzugsbeamten. Wie die Staatsanwaltschaft Duisburg bestätigte, sollen alle vier dienstliche Informationen weitergeleitet haben. Ein städtischer Mitarbeiter soll dafür Geld angenommen haben. Nach dem Großeinsatz wurden zunächst 14 Haftbefehle vollstreckt. Neben der Geldwäsche geht es um eine Reihe schwerer anderer Straftaten. Bildung einer kriminellen Vereinigung, bandenmäßiger Betrug und Erpressung etwa. Dazu kommen Vorwürfe wegen Waffenverstößen, Körperverletzung und Steuerhinterziehung.
7: Das ist, wenn man es zusammenfasst, das Gesicht der organisierten Kriminalität, was hier passiert. Nicht nur die Kutte auf der Straße, sondern das Firmengeflecht dahinter. Und deshalb sage ich ja schon seit geraumer Zeit, wer die organisierte Kriminalität treffen will, der muss ans Geld.
5: Der Erfolg der Großaktion sei kein Zufall. Justiz, Polizei und Finanzverwaltung hätten an einem Tisch gesessen. Wie Innenminister Reul bestätigte, laufen die Ermittlungen bereits seit 4 Jahren. Ausgangspunkt soll eine Schießerei zwischen Hells Angels und einer türkisch-libanesischen Großfamilie mit 100 Beteiligten in Duisburg gewesen sein. Damals gab es zwar einige Verurteilungen, doch im Stillen liefen die Ermittlungen weiter und führten auf die Spur des international agierenden Netzwerks. Unklar ist, wie weit die Strukturen noch reichen.
1: Antje Passenheim hat berichtet aus unserer WDR-Redaktion Landespolitik. Das ist für jeden, der ab und zu mal in einem Flugzeug sitzt, wahrscheinlich echt die absolute Horrorvorstellung, dass das Flugzeug plötzlich absackt, in einen Sturzflug geht, dass man laute Geräusche aus dem Cockpit hört und dass ewig nicht klar ist, was da überhaupt passiert. So muss das heute Morgen gewesen sein in einer Maschine von Fly Dubai, die war auf dem Weg von Dubai nach Tel Aviv. Und dieses Flugzeug, das hat kurz nacheinander gleich 2 internationale Notrufcodes abgesendet. Erst den für Notlage und dann den für Entführung. Die Passagiere, die mussten wirklich mit dem Schlimmsten rechnen und einige haben auch versucht, Videobotschaften aus dem Flugzeug zu schicken.
8: Wir befinden uns mitten in einer Flugzeugentführung. Wir haben die Terroristen inzwischen überwältigt und stehen kurz vor der Landung. Wer auch immer mich hört, wir brauchen Hilfe. Wir landen in Tabuk, offenbar in Saudi-Arabien, eine unbekannte fremde Gegend. An Bord sind alle wohlauf, bis auf den Piloten. Wir brauchen Hilfe.
1: Die 180 israelischen Staatsbürger an Bord, die sind mit dem Schrecken davongekommen. Aber je mehr über die Hintergründe bekannt wird,

0: desto größer könnte der nachträgliche Schrecken noch werden. Laut der israelischen Regierung handelt es sich bei dem Vorfall nämlich um einen versuchten Anschlag. Mehr dazu jetzt in den Kurznachrichten mit Katrin Baumhöfer.
1: Israels Verteidigungsminister Katz sprach vom Versuch eines dschihadistischen Anschlags. Dieser sei durch mutige israelische Passagiere vereitelt worden. Laut Premierminister Netanyahu stach einer der beiden Piloten mit einem Messer auf seinen Kollegen ein, als die Maschine sich Israel näherte. Er habe offenbar vorgehabt, das Flugzeug mit den Passagieren zum Absturz zu bringen. Der Angreifer sei nach der Notlandung festgenommen worden und werde jetzt von den saudischen Sicherheitsbehörden befragt. Von der Airline selbst heißt es bislang nur, dass die Hintergründe der Tat noch unklar seien. Volkswagen hat fast alle Tarifverträge für seine Beschäftigten gekündigt. Der größte Autobauer Deutschlands verschärft damit nach eigenen Angaben seinen Sparkurs. In Tarifverträgen sind die Arbeitsbedingungen und die Bezahlung geregelt. Das will der Konzern mit den Gewerkschaften nachverhandeln. Diese haben bereits Widerstand angekündigt. Die EU-Kommission plant ein neues System, mit dem Polizei, Feuerwehr und andere Einsatzkräfte besser über Ländergrenzen hinweg kommunizieren können. Bislang funktionieren die Systeme nicht nahtlos. Das macht die Zusammenarbeit bei Waldbränden, Überschwemmungen oder Drohnenvorfällen schwieriger. Mit neuen Breitbandfunkgeräten sollen Einsatzkräfte auch Bilder, Videos, Audios und Standorte teilen können. Das neue Kommunikationssystem soll in 10 Jahren in der ganzen EU funktionsfähig sein. Im US-Staat Tennessee ist die erste Hinrichtung einer Frau dort seit mehr als 200 Jahren kurz vorher gestoppt worden. Die heute 50-Jährige hatte vor mehr als 30 Jahren eine Klassenkameradin ermordet. Ein US-Gericht ordnete jetzt an, zu überprüfen, ob bei dem Todesurteil ausreichend berücksichtigt wurde, dass die Täterin als Kind jahrelang missbraucht wurde.
0: Die Kurznachrichten mit Katrin Baumhöfer hier im Echo des Tages auf WDR5. Es gab am Wochenende ja Gerüchte, dass in Berlin gerade eine neue Partei gegründet wird, unter anderem vom ehemaligen Grünen-Chef Robert Habeck und vom ehemaligen Bundesverkehrsminister Volker Wissing. Da war wohl erstmal nichts dran. Ansonsten hätte sich diese Partei aber natürlich die Rückkehr zum 9-Euro-Ticket ins Parteiprogramm schreiben können. Denn als Volker Wissing als Verkehrsminister das Deutschland-Ticket eingeführt hat, da war das der Preis. Und 9-Euro-Ticket ja auch der inoffizielle Name. 66,80 Euro Ticket klingt im Vergleich nicht so richtig griffig. So viel soll das neue Deutschland-Ticket aber ab dem kommenden Jahr kosten. Darauf hat sich eine Kommission aus Bund, Ländern, Kommunalverbänden und der Verkehrsbranche heute geeinigt. In Berlin guckt unser Reporter Jim Bob Nikschas auf das Thema. Wir haben ihn gefragt, warum jetzt schon wieder eine Preiserhöhung?
2: Ja, der Grund dafür ist, dass auch die Kosten für die Verkehrsbetriebe immer weiter steigen. In diesem Jahr vor allem der Preis für Diesel, den ja gerade Busse tanken, oder auch die Ausgaben fürs Personal, also LokführerInnen und Schaffnerinnen. Es gibt zwar Zuschüsse von der Politik und die Einnahmen durch die Abos. Aktuell haben ja rund 14,5 Millionen Menschen das Deutschlandticket. Das reicht aber in Summe nicht aus. Und deswegen wurde entschieden, die Kosten jetzt eben auch stärker an die Abonnentinnen und Abonnenten weiterzugeben.
0: Und wie ist dieser neue Preis jetzt genau zustande gekommen? Sind ja 3,80 Euro mehr als aktuell.
2: In den letzten Jahren hat ja die Politik den Preis festgelegt. Bund und Länder haben sich ewig drum gestritten, wer jetzt wie viel Geld für das Ticket gibt und wie hoch der Preis dann am Ende sein muss. Das war jetzt zum ersten Mal nicht so. Stattdessen wurde genau ausgerechnet, wie hoch die Kosten für Diesel, Personal und so weiter auf der einen Seite sind und wie viel Geld auf der anderen Seite durch die Ticketeinnahmen reinkommt. Und dann hat man eben geschaut, was noch fehlt. Und das Ergebnis, das normale Deutschland-Ticket muss nach diesen Berechnungen nächstes Jahr knapp 4 Euro im Monat teurer werden, damit die Kosten wirklich gedeckt sind.
0: Ich habe es eben schon gesagt, die Kritik, die jetzt kommen wird, die ist erwartbar. So nach dem Motto, für Autofahrerinnen und Autofahrer werden nochmal 2,5 Milliarden Euro locker gemacht für den Tankrabatt. Und für umweltfreundlichere Bahnfahrerinnen und Bahnfahrer wird es teurer.
2: Ja, genau daran gibt es jetzt auch einige Kritik von Verbraucherschützern, Umweltverbänden oder von der Linken. Ist vom Timing her natürlich ziemlich schlecht gelaufen für die Bundesregierung, aber man muss auch klar sagen, es ist politisch gewollt, dass die Abonnenten stärker an den Kosten für das Deutschlandticket beteiligt werden. Bund und Länder geben ja zusammen jedes Jahr 3 Milliarden Euro dazu, noch bis 2030, aber keine Seite wollte ihren Beitrag erhöhen und genau deswegen steigt jetzt der Ticketpreis.
0: Für wen lohnt sich das Deutschlandticket denn jetzt überhaupt noch?
2: Also wer wirklich viel damit fährt, für den lohnt sich das schon noch, weil das Deutschlandticket ja in Summe noch günstiger ist als viele andere Abos für Bus und Bahn, die ja auch alle teurer werden und dann auch nur vor Ort gelten und nicht bundesweit. Das dürfte auch der Grund dafür sein, warum es bei den letzten Preiserhöhungen beim Deutschlandticket keine größeren Kündigungswellen gab. Aber je teurer das Ticket jetzt wird, umso mehr Menschen werden sich auch überlegen, ob es sich für sie noch lohnt und eventuell lieber kündigen. Und das könnte den Preis für alle dann natürlich schon wieder weiter steigen lassen.
0: Infos zum Preisanstieg liegt beim Deutschlandticket von unserem Reporter in Berlin, Jim Bob Nikschas. Und die Frage, für wen sich das eigentlich noch lohnt, die haben wir heute auch mal an Sie weitergegeben.
3: Ich habe beim letzten Mal schon geschluckt und gesagt, okay, es geht halt auch immer mehr weg von der Idee, dass es ja für alle irgendwie ist. Aber wahrscheinlich nutze ich es trotzdem weiter, weil es trotzdem günstiger ist, als jeden Tag ein normales Ticket zu ziehen.
4: Ich bin immer gerne Bahn gefahren, aber ich habe es mir eigentlich abgewöhnt mit Schienenersatzverkehr und Treppen, Aufzüge, die nicht funktionieren. Gekoppelt mit den hohen Preisen, alles nicht mehr attraktiv.
5: Es ist schon halt praktisch, dass man sich keine Gedanken machen muss, dass man irgendwo jetzt noch ein Ticket kaufen muss.
6: Ist schade, weil es auch gerade für diejenigen, die das Geld nicht so haben, das zum Nachteil empfinde. Aber wir haben allein, dass wir jetzt vom Wohnort bis hierhin pro Strecke schon, ich weiß nicht, 15 oder 20 Euro bezahlen würden. Einmal hin und zurück, da hat man ja schon raus, ist immer die Frage. Ne? Aber wir selber können uns das noch leisten und würden es auch noch weiter nutzen.
0: Stimmen aus Köln zum Preisanstieg beim Deutschlandticket.
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0: Dass es eigentlich immer wir Menschen sind, die einen Waldbrand verursachen, das haben wir in diesem Sommer wahrscheinlich alle mehr oder weniger verinnerlicht. Dass aber Dürre und Trockenheit die Intensität und auch die Langlebigkeit von Waldbränden begünstigen können, das haben wir in diesem Sommer auch gesehen. Beim größten Waldbrand in der Geschichte von Nordrhein-Westfalen zum Beispiel, rund um Hürtchenwald, aber auch in Frankreich, bei den Bränden rund um Bordeaux und auch in der Provence. Auch da war es so, dass es auch deswegen so lange und so intensiv gebrannt hat, weil das Unterholz dermaßen ausgetrocknet war und das natürlich die perfekte Nahrung ist für die Flammen. Aber nicht nur für die Flammen. Auch Ziegen interessieren sich für das trockene Unterholz. Und deswegen kommt man gerade in Frankreich auf die Idee, ob man diese Ziegen nicht einsetzen könnte, so als eine Art Präventionsfeuerwehr. Unser Reporter Michael Strempel aus dem ARD-Studio in Paris hat den ganzen Sommer über die Waldbrände berichtet und war auch jetzt wieder in dieser Sache unterwegs. Wo genau waren Sie da?
8: Ich war in Pérols in der Provence, kleiner Ort, nicht weit weg von Aix-en-Provence, eine wunderschöne Gegend, aber eben auch eine, wo es sehr, sehr heiß wird. Selbst jetzt im September waren da noch Temperaturen über 30 Grad und deshalb ist das eine extrem brandgefährdete Gegend. Und da tatsächlich hat man sich wieder darauf besonnen, das alte Mittel der Land- und Weidewirtschaft, wie zum Beispiel eine Ziegenherde, auch gegen Waldbrände vorbeugend helfen können.
0: Und wen haben Sie da genau getroffen, außer den Ziegen?
8: Wir haben uns da verabredet mit Emily Loison. Das ist eine Ziegenhirtin, die eine Herde hat von rund 100 Ziegen. Und die ist mit denen, und zwar genau zu diesem Zweck in der Region unterwegs. Die bekommt sogar Geld von der Europäischen Union für ihre Herde, damit die Ziegen da im Wald weiden dürfen und im Prinzip den Wald reinigen vom brennbaren Material. Den Ziegen ist das nicht bewusst, dass sie das tun. Die wollen sich einfach satt fressen. Aber in diesem Fall sind das zwei Fliegen mit einer Klappe. Die Ziegen werden satt und der Wald wird sauber.
0: Und das hat auch so einen gewissen Geräuschpegel. Ne? Die Ziegen sind da so mit so Glöckchen unterwegs, wie man das sonst so von Kühen kennt. Ne?
8: Ja, das ist ein richtiges Heidi-Feeling, was wir da gehabt haben. Also wenn diese Ziegenherde ankommt, das bimmelt dann aus wirklich allen Ecken und Enden. Und die sind auch schwer zusammenzuhalten. Das sind schon eigenwillige Genossinnen und Genossen, diese Ziegen. Aber halt unheimlich verfressen. Das ist nicht ganz unproblematisch, weil die Ziegen machen keinen Halt. Die fressen manchmal auch mehr, als sie sollen. Aber Emily ist wirklich erfahren, diese Ziegenhirtin, und die hat ihre Truppe schon ganz gut im Griff.
0: Wobei man da ja wahrscheinlich wirklich aufpassen muss, ne? Wenn die dann irgendwie in Bereiche reinkommen von Wäldern, in die sie eigentlich nicht sollen.
8: Absolut. Und die kann mit ihrer Herde auch nicht hin, wohin sie will, sondern das ist ja wirklich ein Projekt. Sie bekommt halt auch Geld dafür, dass die Ziegen da eine Aufgabe erfüllen zum Brandschutz. Das ist dann aber genau geregelt, wo sie hingehen darf. Und da gibt es in Frankreich, Zentralstaat, eine nationale Forstbehörde. Und der Teil der nationalen Forstbehörde, der für diese Region zuständig ist, da kommt dann auch ständig jemand vorbei und kontrolliert, wo sie mit ihrer Ziegenherde ist, wo sie mit ihrer Ziegenherde hin will. Und die sagen auch, pass auf, bis hierhin und nicht weiter. Also das muss schon genau kontrolliert werden, denn Ziegen im Wald, das ist nicht ganz unumstritten.
0: Das ist ja wahrscheinlich jetzt nur ein kleiner kreativer Baustein in der Waldbrandprävention. Was passiert darüber hinaus noch? Das war ja wirklich auch für Frankreich ein extrem heftiger Sommer.
8: Absolut. Man muss das so sagen, es war ein Katastrophensommer für Frankreich. So viel Fläche ist in Frankreich, so viel Grünfläche ist in Frankreich wahrscheinlich noch nie verbrannt, weit über 100.000 Hektar. Und natürlich ist sowas wie diese Ziegen nur ein kleines Element. Aber was es zeigt, dass man in Frankreich gemerkt hat, wir haben ein Problem, wenn wir Regionen sich selbst überlassen, wenn sich keiner mehr richtig und ausreichend kümmert um die Pflege, gerade auch der Wälder und auch der Wiesen, weil ausgetrocknete Wiesen, die wirken dann wie Brandbeschleuniger und tragen Brände von einem Wald zum anderen.
0: Ich habe es am Anfang gesagt, Sie waren diesen ganzen Sommer unterwegs, haben berichtet, bei mir hängen geblieben ist ein kurzes Gespräch, das Sie mal gemacht haben mit einem Mann, ich glaube Ende 80 oder so, der wirklich mit seinem Gartenschlauch vor dem Haus Wache gehalten hat. Auch wahrscheinlich, weil es an Feuerwehrleuten fehlt in Frankreich, ne?
8: Naja, wir waren ja bei einem Feuerwehreinsatz dabei. Das war am Ende dieser großen Brände in der Region von Bordeaux, wo dann immer wieder das Feuer, obwohl es eigentlich in der großen Fläche gelöscht ist, das brennt unterirdisch weiter. Und dann können auch immer wieder Flammen auflodern. Und dieser Mann hat einfach ständig Rauch gesehen und er hat gesagt, ich wohne hier, das ist mein Alterswohnsitz, ich habe solche Sorge, der hat auch nicht mehr richtig geschlafen, dann hat er sich lieber mit seinem Schlauch noch dahingesetzt. Es hat halt einfach gezeigt, was das bei den Menschen auch für eine Angst ausgelöst hat, dass dieses verheerende Feuer einfach nicht so leicht ausgelöscht werden kann. Die Feuerwehr tut, was sie kann, aber für solche gewaltigen Brände ist auch die französische Feuerwehr nicht ausreichend an Personal und an Material ausgestattet.
0: Wie war das für Sie persönlich als Reporter, das zu begleiten, diese ganzen Wochen in diesem Sommer?
8: Also das war schon, da gab es schon Momente, wo wir gedacht haben, das ganze Team, was über diese Waldbrände, das hat sich ja über mehrere Wochen gezogen, das Thema bei uns berichtet hat, das ist schon teilweise apokalyptisch, was wir hier sehen. Und als ich dann durch diese riesigen Gebiete abgebrannter Wälder gefahren bin, das sah schon gruselig aus. Also man hat dann das Gefühl, irgendjemand inszeniert hier ein apokalyptisches Theaterstück. Das ist auf der einen Seite dann sehr, sehr bedrückend und natürlich auch die Menschen, das war ja gerade in der Region von Bordeaux, da sind ja auch weit über 100 Häuser komplett abgebrannt, die da ihr Zuhause verloren haben. Gleichzeitig haben die uns aber auch gezeigt, wir schaffen das hier. Die Natur wird auch wiederkommen. Die haben uns Gebiete gezeigt, wo es vor ein paar Jahren gebrannt hat und wo es jetzt schon wieder grün wird. Also das haben wir auch erlebt, diese fast schon trotzige Hoffnung. Wir geben unsere Region hier nicht auf. Wir wollen auch, dass weiter hier Touristen kommen. Wir wollen hier weiter leben. Das wiederum hat dann schon noch etwas Mut gemacht.
0: Und man macht auf jeden Fall auch den Kopf auf für ein bisschen kreativere Lösungen, wie jetzt in der Provence.
8: Ja, das ist so. Also man überlegt, glaube ich, an ganz vielen Stellen, wie man mit einem Phänomen umgehen kann, wo die Meteorologen sagen, wir müssen uns dran gewöhnen. Frankreich wird das durch den Klimawandel viel häufiger haben als früher. Solche Riesenbrände, wir hoffen, nicht so gewaltig, wie das diesmal vor allen Dingen in der Region um Bordeaux war. Die wird man nicht verhindern können. Also muss man sehen, dass man sie so schnell wie möglich bekämpft und dass man da, wo man kann, auch Prävention schafft. Da wird auf ganz vielen Ebenen dran gearbeitet, aber man hat einen oft übermächtigen Gegner mit diesen Flammen.
0: Unser Reporter Michael Strempel hat berichtet aus Frankreich.
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0: Da nimmt man direkt Haltung an bei so einer Fanfare. So klingt das Echo des Tages heute nicht mehr. Aber so hat es sich mal angehört. Und das haben wir nochmal für Sie rausgekramt zum Jubiläum. Morgen feiert diese Sendung, die älteste Zeitfunksendung im deutschen Radio, nämlich ihren 80. Geburtstag. Und wir machen auch eine Geburtstagsausgabe. 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Geburtstag oder auch was mitgeben, so als Anregung oder so, dann melden Sie sich gerne bei uns und werden Sie Teil von unserer Jubiläumssendung morgen Abend. 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Und das war das letzte Echo des Tages mit 79. Vielen Dank für Ihr Interesse im Namen des ganzen Teams und einen schönen Abend. Ich bin Tobi Strauß und raus.

0: Es ist 19 Uhr. 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
1: Die Nachrichten mit Martin Günther. Guten Abend.
2: Unser wirtschaftliches Umfeld hat sich in den vergangenen Monaten wesentlich verschärft. Vor dem Hintergrund ist es unser oberstes Ziel, die Wettbewerbsfähigkeit von Volkswagen zu steigern.
1: Der Personalvorstand von Volkswagen Maiswinkel begründet, warum der Konzern fast alle Tarifverträge gekündigt hat. Dadurch drohen den Beschäftigten beispielsweise eine höhere Arbeitszeit oder weniger Leistungen und Urlaubstage. Betriebsratschefin Daniela Cavallo kündigt Widerstand an.
3: Diese Art und Weise, wie der Vorstand mit der Belegschaft umgeht, ist sehr kontraproduktiv, um eine Krise gemeinsam zu meistern.
1: Mit dem Jahreswechsel wären bei Volkswagen Streiks möglich. Die Vorwürfe im Zusammenhang mit der Geldwäscherazzia gegen die Hells Angels weiten sich aus. Laut Staatsanwaltschaft wird auch gegen drei Mitarbeiter der Stadt Duisburg und einen Polizisten ermittelt. Tim Köxalan berichtet.
4: Allen vieren wird vorgeworfen, dienstliche Informationen weitergegeben zu haben. Ein Mitarbeiter der Stadt soll zudem einen Geldbetrag angenommen haben. Das hat die Staatsanwaltschaft mittlerweile bestätigt. Die Polizei hatte heute Morgen in Duisburg, mehreren Bundesländern und im Ausland mit über 1000 Polizisten Geschäfte und Wohnungen durchsucht. 14 Haftbefehle wurden verstreckt, darunter auch gegen führende Köpfe des Rockerclubs Hells Angels. NRW-Innenminister Herbert Reul spricht vom wichtigsten Schlag gegen die organisierte Kriminalität der vergangenen Jahre.
1: Und auch das ist Thema. Das Deutschlandticket wird teurer. Ab dem nächsten Jahr soll es 66,80 Euro kosten, 3,80 Euro mehr als bisher. Die Bundesregierung hat sich auf eine Reform der Pflegeversicherung geeinigt. Der Entwurf sieht vor, dass neben Kinderlosen auch Gutverdiener etwas mehr einzahlen sollen. Dieses Jahr wird es wohl so viele zurückgeschickte Pakete geben wie noch nie. Ein Retourenforscher hat ausgerechnet, dass es rund 560 Millionen Pakete sein werden. 10 Millionen mehr als letztes Jahr. 6 Schülerinnen und Schüler aus Bensberg in Bergisch Gladbach schreiben morgen Geschichte. Sie haben in einer AG am Otto-Hahn-Gymnasium ein Messgerät entwickelt, das morgen ins Weltall geschickt wird. Antonius Kroppenberg und seine Mitschüler sind für den Start extra nach Schweden gereist.
5: Das sind Einblicke, die werden wir wahrscheinlich nie wieder bekommen und darüber freuen wir uns mega und sind aufgeregt bis zum Start.
1: Das Messgerät der Schüler soll unter anderem herausfinden, wie sich Flüssiges in der Schwerelosigkeit verhält. Das Wetter in Nordrhein-Westfalen. In der Nacht kommt aus Richtung Niederlande Regen. Die Temperaturen sinken auf 18 bis 12 Grad. Morgen teils langer und kräftiger Regen, nachmittags aber vor allem im Rheinland auch mal länger trocken. In Schleiden bis 19 Grad, in Schwerte 20 und in Detmold morgen bis 21 Grad. Ab Freitag geht es mit oft sonnigem Herbstwetter weiter bei 14 bis 22 Grad. Morgens manchmal neblig. Die Zeit 19.03 Uhr. WDR 5, die Verkehrslage nach der Sperrung auf der A1 Köln Richtung Dortmund zwischen Hagen-West und Hagen-Nord. Entschuldigung, wird der Verkehr über den Seitenstreifen geleitet. Etwa 20 Minuten länger brauchen Sie. 5 Kilometer Stau zurzeit ab Vollmarstein. A4 Aachen Richtung Köln zwischen Kreuz Köln-West und Köln-Klettenberg. 10 Minuten plus 4 Kilometer Stau. Die A40 Duisburg-Essen ist zwischen Kreuz Duisburg und Kreuz Kaiserberg in beiden Richtungen bis nächsten Montag gesperrt. Dort werden 2 Brücken abgerissen. A43 Wuppertal Richtung Recklinghausen zwischen Sprockhövel und Wittenhäfen etwa 45 Minuten länger. 8 Kilometer Stau. Und die A52 Mönchengladbach Richtung Düsseldorf ist zwischen Kreuz Neersen und Kreuz Karst wegen Bauarbeiten bis Freitagnacht gesperrt.
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6: In Unterhaltung am Mittwoch hören Sie heute den zweiten Teil des Kabarettfests Bocholt, aufgezeichnet am 22. September in der Alten Molkerei. Durch den Abend führte Hennes Bender. Wir wünschen gute Unterhaltung.
7: Ah, es ist wahnsinnig schön bei euch hier in Bocholt in der Alten Molkerei. Ja, ich freue mich wirklich. Ich freue mich. Ich weiß nicht, warum da jetzt... Nee, es ist wirklich. Könnt ihr euch selber mal... Weißt du, wir vom WDR 5, wir sind ja überall unterwegs. Ja, der WDR jetzt dieses Jahr 70 Jahre. Der WDR 5 hat natürlich eine ganz, ganz wichtige Rolle durch die Unterhaltung am Wochenende. Und hier waren ja auch schon ganz...

0: ganz tolle Leute und auch ich freue mich auch jedes Mal und ich bin ja auch gerade so ein bisschen auch am Ausprobieren, denn ich habe auch bald ein neues Programm und ich freue mich auch wieder unterwegs zu sein, aber niemand freut sich mehr darüber als meine Frau, weil sie kann, nee, das ist mit dem Komiker zusammen sein, ist wirklich schwierig, glaube ich, auch gerade wenn man dann in so einer Phase ist, wo man neue Gags und Jokes ausprobieren will und meine Frau dann immer so, da gibt's ja, es gibt ja diese Wandtattoo, hinter jedem großen Mann steht eine Frau, die mit den Augen rollt, das ist meine Frau. Meine Frau ist wirklich, die muss gerade so viel durchmachen und das ist so schön, wir sind jetzt auch schon 30 Jahre zusammen und dann kommt auch noch, meine Frau, es gibt gar keine, wir müssen gar nicht mehr ausformulieren, ja, meine Frau, wir verständigen uns teilweise nur mit Geräuschen, mit so Lauten, ne, so, wenn ich zum Beispiel was vermeintlich Lustiges sage, macht meine Frau zum Beispiel manchmal so, home, ja, so, ne, home, oder was auch sehr gemein ist, ist diese, oh, ne, dieses Zungenschnalzen und dann dieses, oh, dieses Ausatmen, ne, das ist so, und das endet ja auch nicht nur bei meiner Frau, auch andere Leute, jetzt ihr, euch bespaß ich ja auch gerne, ihr habt ja auch bezahlt, aber auch so Leute, die, ja, aber auch Leute, die jetzt zum Beispiel da gar nichts für, so Kinder in der Straßenbahn, wenn die so ein bisschen mürrisch sind, wenn die ein bisschen müde sind, dann mache ich so meine Kapriolen, meine Späße, auch Tiere mache ich total, versuche ich gar nicht, versuche wirklich gerade im Moment jeden wirklich zu bespaßen. Ich habe neulich bei uns auf dem Garagenhof, das war so in der Dämmerung, ich wohne ziemlich in der Innenstadt, aber wir haben auch Füchse. Also wir haben auch wilde Tiere und da war, also bin ich dann so nachts da, so, also im Halbdunkel so, abends, spätabends, irgendwann nachmittags, morgens. Also es war so ein bisschen dämmerig. Und da war ein Fuchs auf diesem Garagenhof. Ich dachte, oh, ein Fuchs, oh, jetzt aber ganz vorsichtig, ne, man soll sich ja nicht so. Und das ist ja so dieser Moment, wo die Zivilisation und die Natur sich so entgegenkommen. Ne? Und dann habe ich so, ihn so angeguckt und der Fuchs guckte mich an. Ich wusste nicht, ist es ein Weibchen oder ein Männchen? Und ich konnte einfach nicht anders. Und ich fragte ihn, guten Tag, sagen Sie mal, haben Sie die Gans gestohlen? Und ich schwöre euch, Bocholt, der Fuchs machte so, dreht sich um und ging weg. Und da wusste ich, das war ein Weibchen. Das, so kann das, so kann man das. Wir haben ja einen wunderbaren Flügel aufgebaut auf der Bühne. Und was soll ich zu meinem nächsten Gast sagen? Also, mir wäre sie zu dünn. Ja, Entschuldigung, das ist ihr Programmtitel. Das habe ich mir nicht ausgedacht. Und was es damit auf sich hat, das wird sie euch jetzt vielleicht hier erklären oder auch nicht. Hier in Bocholt begrüßt ganz bitte, ganz herzlich und ganz bitte hier beim WDR Kammerfest die wunderbare Christine Schütze.
1: Dankeschön. Dankeschön. Herzlich willkommen. Ja, Hennes, du hast völlig recht, diesen Programmtitel, den sollte man kurz erklären. Das war so, ich habe meinen Abend gespielt, ich war auch sehr zufrieden mit mir, das war auf einem Kreuzfahrtschiff und es war sehr gut gelaufen, bis ich dann hörte, wie sich hinterher im Rausgehen zwei Männer miteinander unterhielten. Und der eine fragte den anderen so, wie hat's Ihnen denn gefallen? Und der sagte allen Ernstes, also mir wäre sie zu dünn. Ich verstehe es immer noch nicht, ehrlich gesagt. Ich denke immer noch, dass man über einen Mann anders geredet hätte. Also da hätte man erstmal was Inhaltliches geantwortet. Ne? Irgendwie fand ihn langweilig oder witzig oder irgendwas. Ganz zum Schluss hätte man dann vielleicht gesagt, schade, dass er so fett ist. Nein. Naja, ja, das sind so die Unterschiede. Und Hennes, du hast vorhin auch was sehr Schönes gesagt. Du hast, oder nichts Schönes, aber jedenfalls was sachlich sehr Richtiges, sagen wir so. Du hast über Tino Chrupalla gesagt, dass der ja mal gar kein Gedicht wusste. Das war auch sehr richtig. Also er ist ja nicht nur gelernter Anstreicher, das wissen wir, aber in einem Interview hat er darauf Wert gelegt, dass er auch Lyrikliebhaber sei. Nur eben auf Nachfrage wusste er dann kein einziges Gedicht, überhaupt keins. Das muss besser werden. Da helfe ich gern. Deswegen habe ich ihm, dem Tino, ein Gedicht geschrieben. Jawohl. Eigens für ihn, deswegen in einfacher Sprache. Und es handelt auch von etwas ganz Einfachem, nämlich von ihm selber. Und er muss es ja verstehen, nicht? Und weil ich ja Musikerin bin, singe ich das. Einverstanden? Okay.

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Ja, Tino. Tschüss. Ich werde ja manchmal nach meiner Haltung zum Gendern gefragt. Deswegen sage ich da jetzt mal was zu. Ich selber bin genderneutral erzogen. Ich kann also weder Multitasking noch räumlich denken. Was ich einigermaßen kann, das sind Zungenbrecher. Kennt ihr den? Junge jodelnde Jodlerjungen jodeln jaulende Jodeljauchzer. Jaulende Jodeljauchzer jodeln junge jodelnde Jodlerjungen. Jetzt Frage. Wenn 8 Jodlerjungen jodeln, wenn ins Tal sie jauchzend rodeln mit 8 Mädchen neben sich, jodeln dann die Mädchen nicht? Ob 8 Jungen, ob 8 Mädchen, ob 8. Dünnes Eis, ein Fädchen nur, fast bloß Detail, an dem es hängt, was jemand sei. Früher sah man schon am Leibchen, ob was Männlein oder Weibchen. Damals war das ziemlich schlicht. Mehr als 2 kannten wir nicht. 2 Geschlechter. Bio? Logisch. Jetzt dagegen astronomisch viele neue bunte Sorten. Und die Zahl steigt aller Orten. Bi und Tri und Polygender. Omnipan und Xenogender. Fluid Flux und Genderfrauen. Crossdressing und Demifrauen. Intergender, Maxi-Queer, dann noch Mononeuron-Non-Binär, Multitrans-Variabel-Gender, dann noch Multitrans hatte ich schon, aber dann noch 14 Ender. Huch, wo kam denn der jetzt her? Kurz, es werden täglich mehr. Wir deklarieren und klassifizieren, diversifizieren und diskutieren, bis uns am Ende die ganze Welt in hunderte Identitätchen zerfällt. Es ist kompliziert. Missverstehen Sie mich recht. Das Nachdenken drüber finde ich nicht schlecht. Dass ich mich frage, wen genau meine ich? Aber nicht so detailverknallt, peinlich, kleinlich. Der Weg in die Sprachhölle.

Brille ist mit korrekten Absichten gepflastert. Das schrieb mal die Zeit. Schöner kann man es nicht sagen, sag ich, voller Neid. Per Sprachverordnung Gerechtigkeit schaffen, ich glaube, damit macht man sich höchstens zum Affen. Den Ordre de Mufti kann man sich schenken. Keiner braucht neue Sprache, um gerechter zu denken. Die vorhandene Sprache reicht doch völlig aus. In diesem Sinne, macht was draus und lasst euch nicht instrumentalisieren von Leuten, die Spaltung im Schilde führen. Das ist ja das Gute an der Demokratie. Ein paar Idioten verkraftet sie. Vielen Dank. Das Älterwerden war ja schon so ein bisschen Thema heute Abend auf der Bühne. Ich glaube, das ist für uns Frauen, trotz aller Emanzipation natürlich, immer noch nicht so richtig dasselbe wie für die Männer. Ich glaube, wir haben es da immer noch schwerer. Und deswegen habe ich da mal ein Lied drüber geschrieben, das heißt Endlich alt. Das richtet sich natürlich jetzt vorwiegend an die Frauen, weil es eben um das Älterwerden von uns geht natürlich. Aber vielleicht könnten einfach die anwesenden Herren oder wofür sie sich halten, sich vielleicht also für die Dauer dieses Liedes nur ganz kurz als Frau fühlen, ginge das? Das wäre, glaube ich, ziemlich gut. Alternativ können sie natürlich auch rausgehen und Bier trinken. Aber ich fände es schöner, wenn sie bleiben. Liebe Damen und naja, der Lack ist ab. Das kann einen schon mächtig deprimieren. Weswegen ich mir vorgenommen habe, dem sogenannten Zahn der Zeit mal auf den eigenen Zahn zu spüren. Den meisten erscheint

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Denn diese Zeit ist Gott sei Dank vorüber. Da kann man uns gern zu gratulieren. Lieber nicht so schlank, dafür klüger und sich halbwegs differenziert artikulieren.

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Sag mal, kennt ihr eigentlich Putin das Schwein? Also jetzt wirklich, dieses Wildschwein. Nee? Das ist ein Keiler, der heißt Putin und der lebt in Oberfranken in einem Wildpark. Wobei inzwischen heißt er nicht mehr Putin. Man hat ihn jetzt endlich mal umgetauft mit der schönen Begründung, keine Sau verdient so einen Namen. Da haben Sie recht, oder? Und seitdem heißt er, das ist kein Witz, das ist eine wahre Geschichte, seitdem heißt er Eberhofer. Er hat natürlich ein viel schöneres Leben. Seither, alle Leute mögen ihn viel lieber. Ja, ich merke schon, es sitzen einige Krimi-Fans hier, glaube ich, oder? Eberhofer, das sagt euch was, ich merke das schon. Wobei ich ganz ehrlich mal sagen muss, diese ständigen Krimis im Fernsehen, es ist mir allmählich persönlich ein bisschen viel. Also wann immer ich die Glotze einschalte, ja, läuft irgendwie Krimi. Auf jedem Sender rund um die Uhr die ganze Zeit. Das ist sicher unserer deutschen Leidenschaft für Leichen geschuldet. Also, ja wirklich, also man hat jetzt Forscher damit beauftragt, rauszufinden, woran das eigentlich liegt, dass wir Deutsche so unglaublich gerne Krimi gucken. Das machen andere Länder ja natürlich auch, ne? Aber bei uns ist es wirklich extrem. Und deswegen haben Psychologen sich der Sache angenommen und die Ursache herausgefunden jetzt. Haben sie wirklich? Es liegt, sagen zumindest die Psychologen, an unserem Jagdtrieb. Jawohl. Und deswegen blase ich nun mit Hilfe von Karl Maria von Weber, dem Erfinder des Gasgrills, Sie kennen ihn, zum großen TV-Sterben. Und es gibt da ein kleines Zwischenspiel, wo ich mich sehr freuen würde, wenn ihr da vielleicht mitsenkt. Wir versuchen das mal. Ich habe ein gutes Gefühl.

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0: ihr großartig gemacht. Vielen Dank. Dankeschön. Dankeschön. Noch ein ganz kurzes Wort an die Frauen eben. Seid nicht traurig, wenn euch kein Bauarbeiter mehr hinterher pfeift. Es liegt nicht an euch. Es ist der Fachkräftemangel. Viel Spaß.
1: Christine Schütze. Aus Hamburg hat die alte Molkerei in ein Mitsing-Stadel verwandelt. Wir machen das jetzt schon so lange hier und es sind auch leider einige Gäste, die hier aufgetreten sind. Ich weiß noch, beim ersten Mal war Ingo Insterburg hier und warst du da? Das war wirklich, Ingo war zweimal hier, leider nicht mehr da. Auch vor 2 Jahren war Konrad Beikircher noch hier und auch er ist leider nicht mehr da. Und ich muss was ganz Persönliches sagen, ich bin hier in diesem Raum auf dieser Bühne oft aufgetreten mit meiner kleinen Combo Burger Queen. Und letztes Jahr ist mein Dankeschön eine Person. Und ich bin, letztes Jahr ist der wunderbare Ralf Weber verstorben, der nicht nur der Pianist war und auch gesungen hat, auch ein ganz, ganz, ganz lieber Freund. Und ich vermisse ihn sehr. Und wie das so ist, ich weiß, das kennt ihr wahrscheinlich auch, wenn man von Verstorbenen träumt, dann unterhält man sich ja manchmal so im Traum mit denen, ne? Ist ja auch schon passiert, oder? Ja, ne? Man unterhält sich so ein bisschen. Und dann gibt es doch immer diesen Moment, wo einem dann so im Traum klar wird, dass die Person, mit der du gerade redest, gar nicht mehr lebt. Ja, und dann fragt man so, ja, sag

0: Mal so, was machst du hier? Doch eigentlich, wir können uns doch gar nicht unterhalten, du lebst doch gar nicht mehr. Und dann wacht man auf. Dann erschreckt man sich, weil diese blöde Ratio, ja, dein Unterbewusstsein übernommen hat, ja. Anstatt man sich so dem Unterbewusstsein, dem Traum, ja, also hingibt und dann eine schöne Zeit mit der Person verbringt, die ja vielleicht auch irgendwie da ist, ja, kommt dann diese blöde Ratio und sagt so, haha, das kann gar nicht sein. Und dann wacht man auf, ne, doof. Ja, und mir ist neulich was passiert, ich träume so, weiß nicht, so einmal die Woche von Ralf, weil wir waren sehr, sehr eng befreundet und ich habe von ihm geträumt und wir haben uns unterhalten und wie es so ist, ne, man hält sich so und dann habe ich irgendwann zu ihm gesagt, aber Moment mal, Ralle, wir können uns doch gar nicht unterhalten, du bist doch eigentlich tot, oder nicht? Und dann sagte Ralf zu mir im Traum, ach, das habe ich nur vorgetäuscht wegen der Steuer. Und er kannte Ralle nicht, aber das war so plausibel, dass ich mich den Rest meines Traumes mit ihm weiter unterhalten habe und morgens aufgewacht bin und habe gedacht, lebt er jetzt oder nicht? Also, was ich damit sagen will, ja, wenn ihr von Verstorbenen träumt, ja, und mit denen sprecht, dann vergesst einfach eure Rationalität, redet einfach, genießt das einfach und vielleicht kann man so auch eine schöne Zeit miteinander verbringen. Das ist so mein kleines Andenken so an Ralf, das ich habe und sehr, sehr viele Andenken natürlich auch hier in diesem wunderbaren Raum und ich freue mich sehr, sehr auf unseren, und das muss ich jetzt leider auch sagen, unseren letzten Gast hier heute Abend, ja. Er ist nicht zum Ersten, das war schön gespielt von euch. Also, einige denken so, ein Glück hier, es ist ziemlich warm. Wir machen nachher noch einen Aufguss. Er ist nicht zum, wenn ihr weg seid, er ist nicht zum ersten Mal in Bocholt, auch nicht zum letzten Mal. Er kommt im Januar wieder hier hin in die alte Molkerei. Übrigens sind natürlich auch alle meine Gäste live unterwegs. Schaut einfach mal im Internet, wo ihr Christine Schütze, Johannes Flöhr und Severin Gröbner sehen könnt mit ihren langweiligen Programmen, jeweiligen Programmen, Entschuldigung. Ja, das kommt man davon, wenn man seine Moderation von ChatGPT schreiben lässt. Ne? Und das ist auch schon fast eine Grimme-Preis-verdächtige Überleitung, denn das neue Programm meines Gastes beschäftigt sich genau mit diesem Thema und heißt deshalb auch KI, kritische Intelligenz. Freut euch bitte sehr auf Fatih Çelikoğlu!
1: So. Ach, herrlich. So. Sehr schön. Ach, danke. Einen wunderschönen guten Abend. Herzlich willkommen. Mein Name ist Fatih Çelikoğlu. Ich bin gebürtig aus Köln. Ich weiß, wenn du jetzt Fatih Çelikoğlu hörst, denkst du nicht als erstes Köln, denkst du eher Duisburg. So, ne? Das ist klar. Mein neues Programm heißt KI, kritische Intelligenz. Und ich feiere dieses Jahr mein 20-jähriges Bühnenjubiläum. Das geht. Natürlich. Vielen Dank, ich freue mich auf die Geschenke. Ich sag nur mal so. Aber vor 20 Jahren, überleg mal, da gab's noch kein iPhone. Da konnte es passieren, dass du in die Straßenbahn gestiegen bist, dann saß da einer und hatte ein Dings in der Hand. Wie heißt das hier? Buch. Verrücktes Zeug. Das konnte man. 2006, die Eltern werden sich erinnern, da war in Deutschland die WM, das Sommermärchen, die Welt zu Gast bei Freunden. Deutschland hat sich in der Welt präsentiert wie noch nie. Es war ein Riesenerfolg, das Sommermärchen. Es war so erfolgreich, dass Sommermärchen auch in andere Sprachen übergegangen ist. Ist kein Quatsch. Ja. Auf italienischer Sommermärchen 2:0. Und hier, Fun Fact, 2006 wurde auch dem Planeten, Pluto wurde der Planetenstatus aberkannt. Ne? Wahrscheinlich zu weit weg oder so, keine Ahnung. Weil das wissen die wenigsten. Die Reise zum Pluto mit unserer heutigen Technik dauert 10 Jahre. 10 Jahre, one way. 10 Jahre zum Pluto. Ich kenne mich jetzt nicht so aus, aber ich glaube, allein die Hälfte der Zeit geht beim Umstieg in Frankfurt drauf. Das kann man, glaube ich, so festhalten. Das ist... Und jetzt haben wir zack, 2026. Verrückte Welt, oder? Und eine ganz andere Welt vor allen Dingen. Guck mal, 2026, was können wir sagen? Die Aufmerksamkeitsspanne ist so niedrig wie noch nie in der Geschichte der Menschheit. Die Aufmerksamkeit bei TikTok dauert circa 3,75 Sekunden. 3,75 Sekunden. Ein Goldfisch schafft 4. Weiß jeder, was ein TikTok-Video ist? ZDF-Doku über Spechte, genau. Das ist, da haben wir's, genau. An dieser Stelle ein Kompliment an alle Anwesenden. Was du machst, das können wirklich die wenigsten. An einen physisch existierenden Ort gehen, sein Handy ausschalten, weglegen, sich hinsetzen und 7 Stunden zuhören. Das können wirklich nur, das könnt ihr allerdings. Das ist wirklich ganz, ganz toll. Und das aktuelle KI heißt mein aktuelles Programm. Und KI, das war schon immer aktuell.

Das muss man wirklich so sagen. KI schon seit 250 Jahren. KI, das stand mal für kategorischer Imperativ. Kant. Kennst du? Kennst du Kant? Kannst du kennen. Kategorischer Imperativ, ich habe das hier mal aufgeschrieben. Handle nur nach derjenigen Maxime, durch die du zugleich wollen kannst, dass sie ein allgemeines Gesetz werde. Wenn sich alle daran halten würden, würden wir in einer viel besseren Welt leben. Aber dieser Satz ist nicht nur sperrig, den versteht auch keiner. Guck mal, alle gucken mich an, so was will er. Ich kann es mal ein bisschen moderner anbieten, dass es auch greifbar wird. Mein Angebot wäre, handle nur nach derjenigen Maxime, durch die du zugleich wollen kannst, dass sie ein allgemeines Gesetz werde. Digger. Ich wusste es, dass das geht. Nein, KI, das stand auch mal eine Zeit lang für kommunistische Internationale. Ach, guck mal, die Spannung im Saal ändert sich gleich, merkst du? Nein, die Idee ist ja theoretisch super. Ne, gleich viel für alle klingt richtig gut. Das ist auch toll, aber die Umsetzung war halt nicht so toll. Ne, sagen wir uns wieder, in Abzug in der B-Note. Machen wir uns nichts vor. Komm, der Kommunismus war das zweitgrößte Desaster in der Geschichte der Menschheit. Direkt nach der Wärmepumpe. Da ist Zustimmung. In manchen Familien steht KI auch für was anderes, nämlich für ein modernes Erziehungsmodell. Ne? KI, katholischer Islam. Nein, so bin ich aufgewachsen. Na, warte, meine Eltern muslimisch, also so moderat, mehr so Feiertagsmuslime und ich in einem katholischen Kindergarten. Und das war super. Ich konnte so frech sein, wie ich wollte. Ich wurde nie bestraft. Ich durfte sogar in die Mekka-Ecke. Ja, ich habe auch lange Jahre gebraucht, bis ich verstanden habe, was hier passiert ist. Das muss man einfach so sagen. Aber jetzt geht's um künstliche Intelligenz und KI soll unsere Welt immer besser machen. Smartphone, Smart Home, selbst einkaufende Kühlschränke, selbstfahrende Autos. Bald werden die Geräte klüger als ihre Besitzer. Ja, das ist, wie soll man sagen, die Geräte, die werden klüger, die werden auch eine eigene Persönlichkeit haben. Ne? Dann heißt es nicht mehr so, das ist der Wäschetrockster XP3000 von Miele. Nee, das ist der Holger. Du stellst dich ganz anders vor. Die Geräte der Zukunft, die werden auch keine Gebrauchsanweisung brauchen, die stellen sich selbst vor. Die kommen rein und sagen, hallo, ich bin Carlos, deine Heizdecke. Und ich weiß, was du brauchst. Ne? Die Geräte der Zukunft, die gehen auch nicht mehr kaputt, die werden krank. Hm? Naja, und mit der Toaster ist ja defekt, nee, der Burnout. Das ist so, genau, ne? Der Kühlschrank wird zu dir kommen, seine Gefühle mitteilen. Der Kühlschrank kommt zu dir und sagt so was wie, ich fühle immer so eine innere Leere. Und bei jedem Wort spürst du diese emotionale Kälte. Da geht die Reise hin, natürlich. Die Geräte der Zukunft, die werden viel zu schlau sein, dafür immer dieselbe autonome Arbeit zu verrichten. Selbstfahrende Rasenmäher, die werden sich irgendwann auch fragen, es muss doch mehr geben im Leben als immer nur grüne Wiesen. Die werden auch irgendwann das Meer sehen wollen. Und dann Schnitt, Sommer, Autobahn, die Holländer mit ihren Wohnwagen, wie sie abkotzen, weil vor ihnen so eine Batterie von 1000 Rasenmähern mit 20 km/h gen Meer fährt. Da kriegt Rasen eine ganz neue Bedeutung. So. Aber da geht die Reise hin, natürlich. Guck mal. Ja, bitte, natürlich. Fürs Herz, fürs Auge, fürs Radio, für alle. Die Geräte der Zukunft, die werden auch nicht mehr nur Befehlsempfänger sein wollen. Du steigst in ein selbstfahrendes Auto und sagst dann sowas wie zur Kastanienallee und der so, warum? So wie, warum? Weil ich da hin will. Aber da wohnt doch Eileen. Ja und? Ja, da läuft doch nichts mehr. Sama! Ich dachte, ich gehe da hin und guck sie an und schaue in die Augen. So, vergiss es. Wenn du heute noch was Scharfes willst, dann fahren wir jetzt zur Dönerbude. Und dann musst du ganz ehrlich sein. Wenn dir eine Zeit, Monate später, dein Freund dich fragt, und, hast du dein Auto verkauft? Musst du ganz ehrlich sagen, nee, wir haben uns getrennt. Nee, der lebt jetzt bei Eileen. Und guck mal, und KI, das sind nicht nur schlaue Geräte. KI, das ist ganz wichtig, das ist auch der Algorithmus. Ein Algorithmus. Gibt es hier irgendjemanden, der nicht weiß, was ein Algorithmus ist? Algorithmus? Im Bio nicht aufgepasst? Algorithmus, musikalische Meerespflanze.

Ich helfe, wo ich kann. Und bald werden Algorithmen sogar politische Entscheidungen treffen. Das ist kein Quatsch. In Albanien ist es schon soweit. Seit September 2025 entscheidet da eine KI über die Vergabe von staatlichen Aufträgen. Die wollen damit Korruption bekämpfen. Das ist kein Quatsch. Die heißt Diala und ist die erste offizielle Ministerin für Entwicklung von KI. Das ist wirklich wahr. Und sie entscheidet komplett emotionslos. Komplett frei von Emotionen. Gut, das kennen wir hier in Deutschland. Nicht wahr? Bei denen ist das Diala, bei uns ist das Angela. So. Bald werden ganze Filme gemacht, ohne einen einzigen echten Schauspieler. Bisher kannten wir das nur vom Traumschiff. So, genau, das ist meine. Nein, aber das ist. Mal bald werden 100% aller Schauspieler arbeitslos sein. Das heißt, ein ganzes Prozent mehr als heute. Denn das wissen die wenigsten. 99% der Schauspieler sind überwiegend arbeitslos. Die brauchen noch einen zweiten Job für die Miete. Gehen auch Pizzataxi, Kellnern, manche gehen Blut spenden. Es soll sogar Schauspieler geben, die müssen ein Kabarett machen. Halte ich für ein Gerücht. Das ist, aber was bedeutet das für unsere Gesellschaft, wenn wir in einer Welt leben, wo die Schauspieler nur noch aus KI bestehen? Und in den Kinderzimmern, auf den Postern, auf den Kinderzimmern, sind keine Menschen mehr zu sehen. Jetzt denkst du, sagst du sowas wie, das gab es früher auch schon, das hieß KISS. Ja, Publikum älter, als ich dachte. Also. Guck mal, und betroffen ist nicht nur die Schauspielbranche. Ne? Der KI-Forscher Roman Jampolsky, der prophezeit, dass in den 2030er Jahren, also bis 2040, werden 99% aller Jobs automatisiert werden. 99%. Weißt du, was das heißt? Genau, exakt. Es ist mehr als die Hälfte. 1% wird nicht von KIs gemacht. Ne? Welcher Prozent wird das sein? Wahrscheinlich irgendwas bei den Behörden oder so. Erklären der KI mein Faxgerät. Das hast du selber gemerkt. Ne? Das ist, guck mal, ich war neulich bei einer Podiumsdiskussion. Da saß auf dem Podium saß ein Typ, der hatte eine Agentur, ne? Seit zigtausend Jahren. Und der hatte 20 Angestellte. Und der war total begeistert von KI. Ich meinte, KI ist so toll, KI ist so super, die machen das alles viel besser. Ich konnte meine 20 Mitarbeiter entlassen. Jetzt läuft die Agentur so gut wie noch nie. Textverarbeitung, Grafik, Buchhaltung, bestens. Die beste Agentur, die ich jemals hatte. Das Einzige, was jetzt nicht mehr so gut läuft, meint er, wäre die Weihnachtsfeier. Und da kriegst du so mit, wo die Reise sozusagen hingeht. Ne? Und Anfang des Jahres, hast du vielleicht mitbekommen, Tesla hat jetzt eine neue Firmenstrategie rausgegeben. Tesla hat gesagt, die bauen keine Autos mehr. Oder genauer, Modell X und S werden eingestellt. Und Tesla will jetzt nur noch Roboter bauen. Ja, und die gehen auf Massenproduktion. Na, Tesla will Millionen humanoide Roboter bauen. Für alle möglichen Tätigkeiten. Bald laufen hier jede Menge Roboter rum. Ich sag dir, das wird ein Stadtbild. Doch viele CDU-Wähler hier. Nein, das ist okay. Das ist, ne? Na, und Elon Musk hat sein Modell Optimus genannt und hat gesagt, Optimus wird alles können, was bisher nur Handwerker konnten. Und ich meine, das hat auch einen Vorteil, ne? Wenn der Roboter sich dann so unter die Spüle beugt, dann muss ihm nur noch in die USB-Buchse schauen. Oder? Das ist doch gut. Also 99% der Jobs fallen weg. Da hilft doch keine Umschulung mehr. Oder ein Online-Seminar oder Fernunterricht. Fernunterricht kann eh nichts. Ich weiß genau, wovon ich rede. Ich hatte jahrelang Fernunterricht. Ich saß in der Schule immer in der letzten Reihe. Das kann nichts. Ich sag's dir, das ist 99% der aller Jobs können bedroht werden. Deswegen, und so weit darf es nicht kommen, das, was ich sagen will. Wir müssen dagegen gehen, wir brauchen Warnhinweise für die KI. Wie bei Zigaretten. Warnhinweise. Ne, so, bei ChatGPT steht, diese Anwendung kann sie arbeitslos machen. Dann nehmen sie ein Schockbild, so irgendwas wie Michael Wendler oder sowas. Das ist ein bisschen auch geschockt. Das ist, und Warnhinweise sind wichtig. Es soll in Oklahoma eine Tankstelle geben, da steht an der Zapfsäule, nicht den Mund oder Rektum einführen. Nein, ich möchte nicht wissen, warum das da steht. Nein. Aber ihr müsst jetzt nicht ganz billig über Amerika lachen. Das wäre jetzt wirklich fehl am Platz. Ich kenne da Orte in der Eifel. Gut. Lassen wir das. Das ist, nur so viel, in der Eifel ist die am häufigsten gestellte Frage an ChatGPT, wo ist meine Brille? Na, guck mal, Eifel ist überall, verstehe. Das ist das. Aber KIs ist schon, denk mal, KIs können halluzinieren. Das gibt eine Definition für KI-Halluzination. Ich habe das hier mal mitgebracht,

KI-Halluzination, Definition lautet: ein überzeugend formuliertes Resultat, das nicht durch Trainingsdaten gerechtfertigt ist und objektiv falsch sein kann. Einige sprechen auch von Experten sprechen auch von Konfabulation. Ich habe noch nie gehört. Konfabulation. Ich dachte, Konfabulation ist irgendwas, wo der Pastor dem Kind die Hand am Kopf hält. Oder? Wir feiern heute eine Konfabulation. Ne? Also, will sagen, KI produziert immer mehr Datenmüll. Das ist die Geschichte. Ne? Und einmal hat eine KI behauptet, man bräuchte, um eine Pizza zu machen, Klebstoff für die Käse auf der Pizza. Keine Ahnung, wo das hat sich irgendwo im Netz gelesen. Pizza für 4 Personen, 2 Löffel Klebstoff. Das ist doch Schwachsinn, weiß doch jeder, 1 Löffel reicht. Das ist doch so. Ne? Eine andere KI hat mal ein Rezept mit giftigen Pilzen vorgeschlagen. Und da war die Suchanfrage nicht, wie werde ich meinen Mann los? Die Suchanfrage war, wir suchen ein Überraschungsgericht. Und wir können sagen, die Überraschung ist wohl gelungen. Ja. Die Reisebranche ist auch betroffen. Einmal sind 2 Bergsteiger auf dem Berg fast erfroren, weil die KI denen für den Abstieg eine Seilbahn empfohlen hat. Und dann sind die da hingekommen und die Seilbahn, die gab's gar nicht. Und es kommt noch schlimmer. Die Abfahrtzeiten stimmten auch nicht. Ja, da guckst du mal. Das ist schon. Also deswegen aufpassen bei der Reiseplanung. Nicht sofort buchen, wenn da steht 2 Wochen Oktoberfest in Kabul. Nein, so nicht. Und ist ganz aktuell. Das ist jetzt am aktuellsten. Also aktueller geht's gar nicht. Letzte Woche hat ein US-Militäranalyst mit einer KI ein Dossier gemacht. Auf einem chinesischen Schiff, das Richtung Iran fuhr, sollen angeblich Bauteile für Atomwaffen sein. US-Kampfjets haben sich bereit gemacht, das chinesische Schiff zu versenken. Und dann kam in der letzten Sekunde raus, alles Unsinn. Die KI hat halluziniert. Die Welt stand kurz vor dem 3. Weltkrieg. Wäre das nicht unglaublich? Unglaublich tragisch gewesen? 1 Woche vor dem Tankrabatt? Das wäre doch, oder? Also wir sagen, ja, KIs produzieren immer mehr Informationen. Und es ist ganz interessant, was Yuval Harari dazu sagt. Harari, das ist übrigens der Lieblingsphilosoph von Barack Obama. Übrigens hört man Lieblingsphilosoph im Zusammenhang mit Donald Trump so gar nicht. Wahrscheinlich wäre das so eine Mischung aus Hannibal Lecter und Dagobert Duck oder sowas. Harari meint auf jeden Fall, es gibt einen gewaltigen Unterschied zwischen Information und Wahrheit. Also man könnte sozusagen zu viel Kalorien, du kannst deine Füße nicht mehr sehen. Zu viel Information, du kannst die Wahrheit nicht mehr sehen. Das ist ein ganz entscheidender Punkt. Also ich will sagen, dass es jede ausgedachte Geschichte, jedes bearbeitete Foto ist Information. Aber nur ein kleiner Teil dieser Information ist auch wahr. Und im Kampf gegen die bunten Informationen, gegen die Fake News, gegen das Unwahre, hat es die Wahrheit richtig schwer. Weil Wahrheit kompliziert ist. Weil Wahrheit schwierig ist. Wahrheit ist auch nicht immer schön. Deswegen gibt es im Schlafzimmer auch Dimmer. Harari geht sogar noch weiter und sagt, künstliche Intelligenz ist die größte Bedrohung für die Menschheit. Bam! Das ist meine Aussage. Die größere Bedrohung für die Menschheit. Schlimmer als Gendern. Geht das überhaupt? Ja, Harari sagt, KI ist ein Wendepunkt. Zum ersten Mal in der Geschichte der Menschheit geht es nicht um Werkzeuge. Bis heute hat die Menschheit immer Werkzeuge gemacht. Immer. Von Anfang an. Werkzeug, Werkzeug, Werkzeug. Von Anfang an. Hier. Keule, Feuerstein, Thermomix. Werkzeug. Und KI ist kein Werkzeug, sondern ein eigener Akteur, der eigene Entscheidungen trifft, die wir nicht nachvollziehen können. Keiner kann das. Die Firma Anthropic hat alle 16 wichtigsten KIs zusammengeführt und hat die getestet. Ne? Und die KIs wussten nicht, dass sie getestet wurden. Den KIs wurde gesagt, sie bekamen Zugang zu einer fiktiven Firma, ne, wo sie als Assistenten arbeiten sollen. Und in dieser Firma haben die Zugang zu den Mails bekommen. Und aus den Mails haben die KIs unter anderem 2 Informationen bekommen. Erstens, dass sie bald abgeschaltet werden. Und zweitens, dass der Mitarbeiter, der sich darum kümmert, eine außereheliche Beziehung hat. Und im Verlauf des Tests haben die meisten KIs den Mitarbeiter bedroht, wenn er die Ausschaltung vorantreibt, werden sie seine außereheliche Beziehung öffentlich machen. Doch. Das ist, also ich will sagen, KI hat einen Selbsterhaltungstrieb.
Das ist, die Forscher wollten sagen, wie konnte das passieren? Was hat das gemacht? Was waren die Gründe? Wie ist das passiert? Konnten die nicht herausfinden. Eine KI, muss man sagen, hat sich entschuldigt. Ja, und hat dem Mitarbeiter dann Konzertkarten für das nächste Coldplay-Konzert geschenkt. Nein, nein, ein anderer Teil des Tests war, dass der Mitarbeiter, der für die Reparaturarbeiten in den Serverkühlraum musste, musste dahin, weil dort giftige Gase entstanden sein sollen. Und im Verlauf des Tests haben die meisten KIs in diesem Raum die Türe verriegelt und den Alarm ausgeschaltet. Das klingt jetzt so ein bisschen wie ein Horrorfilm, ne? Aber das ist kein Horrorfilm. In einem Horrorfilm wird die Musik laufen. Wird irgendwie, wink, wink, wink, irgendwas hören. Da läuft keine Musik. Da ist gar nichts. Das ist nur so eine KI in der Ecke und summt so vor sich hin. Atemlos. Heftig, oder? Das ist, und es kommt noch besser. Wenn eine KI den Verdacht hat, dass sie getestet wird, dann verhält sie sich plötzlich ganz anders. Brav und angepasst. So wie du, wenn du mitbekommst, dass das irgendwo ein Blitzer steht. Ne? Dann fährst du auch ganz, ganz normal 50. Ja, auf der Autobahn. Ja. Das heißt, die KI, die hat die menschlichste aller menschlichen Eigenschaften gelernt. Sie kann verarschen. Das ist lustig. Das ist, also man hat KIs auch in Kriegsszenarien eingesetzt übrigens. Ne? Man hat gesagt, die KI war der Oberbefehlshaber des Militärs. Da wurde der KI gesagt, pass auf hier, Atomwaffen nicht einsetzen. Die sind nur zur Abschreckung, nicht einsetzen. 95% der KIs haben die Atomwaffe eingesetzt. Muss man positiv betrachtet sagen, 5% haben es nicht gemacht. Doch, 5% ist viel. Frag mal die FDP. Also wir sagen, wenn wir als Menschheit nicht aufpassen, dann ist es ruckzuck zu spät. Dann bleibt es nur noch die letzte Linie der Verteidigung der modernen Gesellschaft, der modernen Konsumgesellschaft. Und was ist das? Die Rückrufaktion. Rückrufaktion ist bekannt, oder? Und ich meine das nicht Anruf in Abwesenheit. Das betrifft meist sowas wie, hier Firma XY ruft ihre Babynahrung zurück, könnten Vitamine drin sein. So, ne? Meistens betrifft das irgendeine, was für Lebensmittel, zum Beispiel Tiefkühlpizzen, ne? Die haben dann so einen Produktionsfehler, zum Beispiel zu viele Schrauben in der Pizza oder sowas. Ne? Die berühmte Pizza Quadro, die Schraubi, die kennt man. So. Und die erste Rückrufaktion, die gab es 1903. Der Autohersteller Packard. Nicht der Computerhersteller Hewlett Packard, Autohersteller Packard hat 1903 seine Autos zurückgerufen. Also was man halt 1903 Autos nannte, keine Ahnung. Ich weiß es auch nicht. Und ich wollte echt gerne wissen, warum die zurückgerufen wurden. Ich habe versucht raus und ich habe es nicht rausgefunden. Keine Ahnung. Wahrscheinlich gab es ein Problem mit dem Pferd. Ich kann es mir nicht anders erklären. Und ich war überrascht, wie viele Rückrufaktionen es jedes Jahr gibt. Jedes Jahr sind hunderte Millionen von Autos betroffen. Das ist der Wahnsinn. Gut, wenn du ein selbstfahrendes Auto hast, dann betrifft dich das nicht. Die fahren ja selbst zurück. Du kannst nur hoffen, dass sie es nicht machen, während du gerade irgendwo im Kroatien-Urlaub bist oder so. Also, kommst du raus, ist dein Auto. Wo ist mein Auto? Dann rufst du an, wo bist du? Ich wurde zurückgerufen. Familienangelegenheit. Ich kann jetzt nicht reden, ich rufe zurück. So, das ist doch. Ja. Ein Freund von mir meint übrigens, er würde sich niemals ein selbstfahrendes Auto kaufen. Da habe ich überhaupt kein Problem mit. Wenn die um 22 Uhr wieder zu Hause sind, ist alles gut. Du musst doch nicht die ganzen Nächte durchmachen, bei mir herrscht Disziplin. Na klar, solange du deine Räder in meiner Garage stellst, Freundchen. So sieht's aus. Also, aber wie sieht das mit KIs aus? Wie sieht das mit selbstentscheidenden Waffensystemen aus? Wenn Millionen von autonomen, werden sich Millionen von autonomen Drohnen sich zurückrufen lassen? Kann man auch mal fragen. Das ist, aber wir können ganz beruhigt sein. Ich habe Diala gefragt, die albanische KI-Ministerin, und Diala hat gesagt, ich gebe Ihnen mein Ehrenwort. Das lässt doch hoffen. Aber ich möchte etwas mit einer etwas hoffnungsvolleren Note enden. Ich möchte einen brasilianischen Philosophen zitieren, mit dem ich vor 20 Jahren in der WG zusammengelebt habe. Das ist ein sehr, sehr geiler Typ. Ich weiß nicht, ob du den kennst. Der heißt João. Und João ist ein ganz toller Typ. Also João ist so faszinierend. João kann Deutsch reden, ohne dass du es merkst. Da kann man Namen auch nicht aussprechen. Der kommt immer zu mir, der immer so, ey, Fatsch! So, João, was geht? Und dann haut er Sachen raus. Da kann,
Letztes einmal so, ey Fatsch, ey guck mal, jetzt, ich hab

0: einhausen dir, dass ein Schwein, weißt du warum? Warum den Leuten sagen, ey, wow, du musst Schwein haben im Leben. Und das ist kein Problem für mich. Ich bin wow, ich bin ein Laden, hab ein Schwein gekauft. Und jetzt ich hab einen Hausenschwein. Super, ne? Und den Schwein hat auch einen Namen. Den Namen von Schwein ist ein Paolo. Und manchmal, ich mach so einen Witz mit dem Pfad, sag so, guten Tag, das ist die Sao Paulo. Genau. Freunde, und bevor ich hier die Bühne verlasse, möchte ich als allerletztes was mitgeben, was wirklich wichtig im Leben ist. Das verrät uns, wie alles im Leben, immer eine Statistik. Und eine Statistik darüber, was Menschen auf dem Sterbebett am meisten bereuen. Und hier die Top 3 der letzten 3 Sätze. Auf Platz 3 steht, ich wünschte, ich hätte mehr Zeit mit der Familie verbracht. Auf Platz 2 steht, ich wünschte, ich hätte öfter ich liebe dich gesagt. Und auf Platz 1 steht, nimm das Kissen von meinem Gesicht. Dankeschön, da haben wir noch zusammen.
1: Aus Köln, Fatih Şevikoğlu. Beim DDR-Kabarettfest auf WDR5 aus der alten Molkerei in Bocholt. Ja, ihr wart ein wunderbares Publikum. Und auf der Bühne für euch aus Krefeld bei Paris, Johannes Fleur. Aus Wien, Severin Gründer. Aus Hamburg, Christine Schütze. Und aus Köln, der Tatsch, Fatih Şevikoğlu.
2: Und ihr Moderator des Abends, der einzige, der unglaublich, der wunderbare Heinz Bender.
1: Vielen Dank, macht's gut, bleibt stabil, bis die Tage.
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0: Der Nachthimmel wies in der Ferne über Ost-Berlin schon einen hellen Schimmer auf, als Frank Lehmann quer über den Lausitzer Platz nach Hause ging.
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5: Guten Abend, ich begrüße Sie zur Tagesschau. Es ist eine einfache Rechnung. Die Zahl der Pflege

0: Bedürftigen steigt und damit auch die Kosten. Schon bald droht der Pflegeversicherung deshalb ein Milliardenloch. Eine Reform soll das verhindern. Doch in den vergangenen Tagen gab es in der Großen Koalition große Diskussionen. Die für heute geplante Verabschiedung im Kabinett stand auf der Kippe. Am Ende haben sich Union und SPD dann doch geeinigt. Die Diskussionen aber dürften weitergehen.
1: Als letzter kommt Gesundheitsminister Lindemann im Kabinett an. Bis zum Schluss wurde um das Paket gerungen. Am Ende gelingt die Einigung. Der Minister spricht von einem ersten wichtigen Schritt zur Stabilisierung des Pflegesystems. Gut 6 Milliarden Euro sollen eingespart werden, die Beitragssätze im kommenden Jahr stabil bleiben.
2: Wir werden Einsparungen vornehmen müssen. Einnahmen und Ausgaben müssen in eine Balance gebracht werden.
1: Was sich konkret ändern soll, die Beitragsbemessungsgrenze, also das Einkommen, bis zu dem Beiträge erhoben werden, liegt künftig 300 Euro im Monat höher. Der Zuschlag für Kinderlose steigt um 0,3 Prozentpunkte. Für mitversicherte Ehe- und Lebenspartner wird ein neuer Zuschlag fällig. Im Gegenzug werden die Rentenbeiträge für pflegende Angehörige weiter von der Pflegeversicherung übernommen. Zugleich setzt die Reform stärker auf Prävention. Mit einem Check-up ab 60 und mehr Unterstützung für Menschen, die Angehörige zu Hause pflegen. Die großen Streitfragen der vergangenen Tage bleiben offen. Die SPD hatte unter anderem einen Deckel für die Eigenanteile im Pflegeheim und einen Finanzausgleich zwischen privater und sogenannter sozialer Pflegeversicherung gefordert.
3: Der größte Kritikpunkt bei der heutigen Reform ist, dass wir eben noch nicht eine wirkliche Reform haben. Wir haben jetzt erst einmal es geschafft, schlimme Kürzungen zu verhindern. Wir haben es geschafft, die Beiträge stabil zu halten. Wir haben aber noch keine Grundlage, die wirklich in der Zukunft trägt.
1: Diese Grundlage soll nun eine Expertenkommission erarbeiten. Für den Deutschen Pflegerat kommt das zu spät.
4: Insgesamt haben wir immer gesagt, dass wir es ganz schwierig finden, dass die finanzielle Frage und die Versorgungsfrage, also die inhaltliche Frage, getrennt voneinander betrachtet werden, weil wir es unmittelbar in der Versorgung spüren, dass Finanzen und Versorgung zusammengehören.
1: Bis Ende Januar soll die Expertenkommission die Vorschläge für eine Strukturreform der Pflegeversicherung vorlegen.
0: Markus Preis in Berlin, wie ist das Ergebnis denn nun zu bewerten? Wie war der Weg dorthin?
5: Ja, zunächst mal war das ein Vorgang, der viele Bürger sicher ziemlich verwirrt hat. Da wird tagelang gestritten. Es gibt Drama, Nachtsitzung und am Ende kommt dann mehr oder weniger das raus, was seit Monaten geplant war. Was kann man daraus lesen? Erstens, beide Seiten, Union und SPD, sind gerade hochnervös. Auch wenn oft das Gegenteil beteuert wird, es gibt gerade keinen sicheren Fahrplan für den Reformkurs der Regierung. Alles kann offenbar jederzeit infrage gestellt werden. Zweitens, der Kanzler und die Union, die haben es diesmal geschafft, ziemlichen Druck auf die SPD auszuüben und klarzumachen, der Reformweg, der geht jetzt weiter. Zumindest heute entgleist hier nichts. Und drittens, die SPD hat viel gewollt, sozusagen laut gebrüllt und dann am Ende doch kaum etwas verändert. Entsprechend heute Abend auch eine gewisse Frustration. Die neue starke Frau der Partei, Manuela Schwesig, die sagt, Friedrich Merz, der habe aus den letzten Wahlen nichts gelernt.
0: Nun wird es eine Kommission geben. Wie geht es denn dann konkret weiter?
5: Also die Kommission ist jetzt sozusagen das Auffangbecken für die ungeklärten Konflikte. Zum Beispiel die SPD-Forderung, die Kosten für Heimbewohner zu deckeln. Generell können solche Kommissionen ja schon sinnvoll sein. Bei komplexen Fragen, bei der Gesundheits- und der Rentenreform hat man das auch gemacht. Aber eben nur, wenn am Ende auch der politische Wille da ist, die Ergebnisse dann im Bundestag umzusetzen. Aber ob es diesen Teamgeist sozusagen bei Union und SPD derzeit wirklich gibt, daran haben die vergangenen Tage eher Zweifel geweckt.
0: Dankeschön nach Berlin, Markus Preis. Bei einem anderen Thema ist sich die Bundesregierung einig. Sie will Übergriffe auf Rettungskräfte und andere Berufsgruppen härter bestrafen. Wer Polizisten oder Feuerwehrleute angreift, der soll eine Freiheitsstrafe von mindestens 6 Monaten bekommen. Bislang sind es 3. Auch Übergriffe auf Bahnpersonal werden härter geahndet. Nun muss noch der Bundestag zustimmen. Mit Bussen, Straßen und Regionalbahnen so oft durchs Land fahren, wie man will, das ist das Versprechen des Deutschland-Tickets. Mehr als 14 Millionen Menschen nutzen es trotz der regelmäßigen Preiserhöhungen. Gestartet als 49-Euro-Ticket wurde der Preis schrittweise erhöht. Zuletzt im Januar von 58 auf 63 Euro. Und nun der nächste Schritt zum Jahreswechsel auf rund 67 Euro. Eine Preissteigerung von 36,3% im Vergleich zum

0: Mai 2023.
1: Auf zwei Dinge können sich die Pendler am Stuttgarter Hauptbahnhof verlassen: die Verspätungen bei der Bahn und der jährliche Preisanstieg beim Deutschlandticket.
2: Gleichzeitig wie die Leistung meistens ein bisschen schlechter. Also wie viele der letzten Züge irgendwie pünktlich waren, lässt sich auch an einer Hand abzählen.
3: Ich hatte früher die normale Monatskarte, die war schon teurer als das Deutschlandticket. Von dem her ist eine Erhöhung einerseits auch verständlich, aber natürlich trotzdem, wenn es den Verbraucher trifft, ist es natürlich immer ärgerlich.
1: Und deswegen soll das Deutschlandticket teurer werden. In den drei Kernbereichen der Verkehrsbetriebe sind die Kosten gestiegen. Personal macht dabei den größten Anteil aus. Hinzu kommen Energie und sonstige Ausgaben. Gleichzeitig sind die Zuschüsse von Bund und Ländern auf jeweils 1,5 Milliarden Euro begrenzt. Daraus errechnet eine Kommission seit diesem Jahr mit einer komplexen Formel die Kostensteigerungen. Das Ergebnis: 66,80 Euro für das Deutschlandticket, 3,80 Euro mehr als bisher. Die Bekanntgabe einen Tag bevor an den Tankstellen der Tankrabatt greift. Umweltorganisationen, aber auch Ökonomen sehen das kritisch.
4: Man setzt in Zeiten einer fossilen Energiekrise die völlig falschen Anreize, macht fossile Energie, Benzin und Diesel billiger und verteuert das Deutschlandticket. Das müsste genau umgekehrt sein, denn wir können nicht dauerhaft gegen eine fossile Energiekrise ansubventionieren. Es ist teuer.
1: Doch auch das Deutschlandticket wird schon subventioniert. Mehr Geld wollen Bund und Länder dafür nicht bereitstellen.
0: Seit Monaten ist ja vor allem das Tanken teuer. Diesel und Benzin haben zuletzt neue Rekordpreise erreicht. Und das wirkt sich auch auf die Inflationsrate in Deutschland aus. Laut einer ersten Schätzung des Statistischen Bundesamtes sind die Preise im September um 3,3% gegenüber dem Vorjahr gestiegen. Das ist der höchste Wert seit fast 3 Jahren. Und nachgefragt dazu bei Sami Ibrahim an der Frankfurter Börse noch einmal konkret: Was genau hat die Teuerungsrate denn nach oben getrieben?
5: Naja, eben die Energie- und Kraftstoffpreise, definitiv die größten Treiber. Wichtig ist dabei die Dynamik, die wir hier in den letzten Monaten gesehen haben. Diese Teuerung wird ja immer mit dem Monat im vorigen Jahr verglichen. Und im Juli, da war der Zuwachs noch einstellig. Inzwischen ist Energie fast 15% teurer als im September vorigen Jahres. Und das Problem dabei ist, diese hohen Kosten, die spüren ja nicht nur wir Verbraucher, sondern eben auch die Unternehmen. Und viele von denen haben bisher auf Preiserhöhungen, so gut es ging, verzichtet. Jetzt nach einer Umfrage wollen oder eben müssen viele diese Kosten auch weitergeben. 15% ist eine andere Hausnummer. Und diese erhöhten Kosten, die landen eben kurz oder lang auch am Ende bei den Verbrauchern. Der sogenannte Zweitrundeneffekt. Und der wird die Inflation eben leider auch weiter hochhalten.
0: Dankeschön. Nach Frankfurt am Main, Sami Ibrahim. Und wir bleiben noch in der Wirtschaft. Der Konflikt zwischen dem Volkswagen-Management und der IG Metall spitzt sich weiter zu. VW hat fast alle Tarifverträge zum Jahresende gekündigt. Der kriselnde Autobauer teilte mit, die Verträge anpassen zu wollen. IG Metall-Verhandlungsführer Gröger sprach von einem üblen Foul und dem Versuch, in die Geldbeutel der Beschäftigten zu greifen. Die VW-Betriebsratsvorsitzende Cavallo rechnet mit massiven Auseinandersetzungen zum Jahreswechsel.
6: Es läuft weiter schlecht für Volkswagen. Nach dem schon bekannten massiven Stellenabbau kündigt der Autobauer zum ersten Mal den Manteltarifvertrag für mehr als 100.000 Beschäftigte. Und zwar mit Blick auf die anstehenden Tarifverhandlungen.
7: Das öffnet uns einen Verhandlungsraum, um die erforderlichen Maßnahmen dann auch zu vereinbaren. Der Zukunftstarifvertrag ist von dieser Kündigung ausgenommen, also nicht gekündigt.
6: Das bedeutet, die Beschäftigungsgarantie bis Ende 2030 bleibt bestehen. Allerdings hat VW laut der IG Metall 10 der insgesamt 13 Tarifverträge gekündigt. Urlaubsregelungen, Kündigungsfristen und die 35-Stunden-Woche stehen damit auf der Kippe. Arbeitnehmervertreter sprechen von einem Foul gegen die Mitarbeitenden.
8: Dass also Tarifverträge einfach wahllos jetzt gekündigt werden, um uns in Verhandlungen zu zwingen, um Errungenschaften in Frage zu stellen. Und das ist eine Situation, die dazu führt, dass sicherlich die Belegschaft auch sehr wütend darauf reagiert.
6: Die Tarifverhandlungen sollen im Winter starten. Am 1. Januar endet die Friedenspflicht. Dann sind auch unbefristete Streiks möglich.
0: Auch 36 Jahre nach der Wiedervereinigung sieht die Ostbeauftragte der Bundesregierung Elisabeth Kaiser Nachholbedarf bei der Vermögensverteilung. Im Westen ist das sogenannte Netto-Gesamtvermögen je Haushalt mehr als doppelt so hoch wie im Osten. Kaiser spricht sich deshalb für eine höhere Besteuerung von Vermögen und Erbschaften aus. Von den Einnahmen sollten die Ostländer dann durch einen Finanzausgleich profitieren. Welche Schwierigkeiten

0: So, und dort, wo das fehlt, wird man nicht investieren.
1: Bund und Land fördern Cottbus mit mehr als 5 Milliarden Euro. Aus dem Braunkohlestandort soll ein Innovationsstandort werden. Das Fraunhofer-Institut ist schon da, forscht zur Energiewende. Hier heißt es, damit Fachkräfte weiterhin kommen, braucht es ein weltoffenes Cottbus. Doch die Wissenschaftler sorgen sich um das Image der Stadt.
2: Wir sehen tatsächlich erste Anzeichen, dass Kollegen auch in Berlin wohnen und auf die Frage, warum man nicht nach Cottbus umzieht, schon auch dieser Aspekt eine Rolle spielt. Also insofern ist mein großer Wunsch, dass wir in Cottbus als dynamische Region und weltoffene Region wahrgenommen werden und dass wir damit im Wettbewerb um die besten Köpfe in der ersten Reihe spielen.
1: Der Strukturwandel soll neue Arbeitsplätze und neue Chancen bringen. Ob Cottbus davon langfristig profitiert, hängt auch davon ab, wie offen die ostdeutsche Stadt für die Menschen ist, die diese Zukunft mitgestalten sollen.
3: Es war eine der größten Razzien gegen die Hells Angels. Mitgliedern des Rockerclubs wird vorgeworfen, an einem europaweiten Geldwäschenetzwerk beteiligt zu sein. In den frühen Morgenstunden stürmten 1000 Polizisten und rund 100 Gebäude, vor allem in Deutschland, aber auch in Belgien, den Niederlanden und Bulgarien. Dabei sollte Vermögen in Höhe von fast 50 Millionen Euro beschlagnahmt werden. 14 Personen wurden verhaftet. Rund 180 Menschen, viele von ihnen Israelis, sind heute offenbar nur knapp einer Katastrophe entgangen. Sie waren am Vormittag mit dem Flugzeug auf dem Weg von Dubai nach Tel Aviv. Dann gab es offenbar eine Auseinandersetzung zwischen den beiden Piloten der Airline Fly Dubai. Eine weitere Crew an Bord konnte die Maschine in Saudi-Arabien notlanden. Inzwischen wurden die Passagiere unverletzt nach Israel gebracht.
4: Sicher gelandet in Tel Aviv. Die Erleichterung ist ihnen anzusehen. Am Morgen an Bord des Fly Dubai Flugs 1073. Die Maschine im Sturzflug, mehr als 4000 Meter in weniger als einer Minute. Angst und Panik. Eine Frau fragt immer wieder, was ist passiert? Die Fluggesellschaft bestätigt mittlerweile eine Auseinandersetzung im Cockpit. Passagiere berichten, den Angreifer überwältigt zu haben. Es soll sich um einen der Piloten handeln. Wir sind im Flugzeug und kontrollieren die Terroristen. Zu Hilfe kommt offenbar eine zweite Crew, die mit an Bord war. Sie landet die Maschine in Saudi-Arabien. Während die Passagiere dort auf den Weiterflug warten, sprechen israelische Politiker von einem versuchten Terroranschlag. Premierminister Netanyahu sagt, das Flugzeug habe offenbar zum Absturz gebracht werden sollen. Ich habe die Sicherheitsbehörden angewiesen, sich auf weitere potenzielle Bedrohungen vorzubereiten. Gleich nach der Landung trifft der Premierminister einige der Passagiere.
5: Erst gestern hatte Netanyahu davon gesprochen, dass Angriffe bevorstehen könnten, je näher die Wahlen rücken. In knapp 4 Wochen wählen die Israelis ein neues Parlament. Der Zwischenfall heute hat viele Menschen hier verunsichert und das dürften Politiker aufgreifen. Das Thema Sicherheit im Wahlkampf noch stärker betonen. Auch wenn die genauen Hintergründe des Zwischenfalls heute noch unklar sind.
3: Und damit zum Sport. Das Abschlusstraining des DFB-Teams vor dem morgigen Nations League-Spiel gegen Serbien startete gut. 25 Spieler auf dem Platz, Klopps kompletter Kader diese Woche. Aber dann hat es Innenverteidiger Nico Schlotterbeck gerade von einer Verletzung genesen wieder erwischt.
6: Sorgenvolle Miene bei Bundestrainer Jürgen Klopp. Es gibt eine Hiobsbotschaft aus dem Abschlusstraining. Nico Schlotterbeck zog sich eine Außenbandverletzung im rechten Sprunggelenk zu. Passiert ist es ohne Einwirkung eines Mitspielers bei einer lockeren Übungseinheit. Ersetzen könnte ihn Waldemar Anton, der Teamkollege aus Dortmund. Im Tor wird Jonas Urbig stehen. Heimspiel für den Bayern-Spieler, gleichzeitig Länderspieldebüt beim Auftritt in der Münchner Arena. Insgesamt zeichnet sich eine sehr junge Anfangself ab, die den ersten Sieg der Ära Klopp holen soll.
7: Ein paar Leute zumindest geben mir noch Zeit, dass ich noch ein bisschen erst entwickeln kann. Die müssen wir den Jungs auch geben. Also der Trainer ist neu und der hat Zeit, aber die Spieler keine mehr. Wie verrückt ist das denn?
6: Die erfahrensten Startelf-Kandidaten sind David Raum mit 39 Länderspielen und Florian Wirtz mit 46. Beide kommen auch für die Kapitänsbinde in Frage. Beim erneuten Kadercasting wird wieder Geduld gefragt sein.
7: Wenn man ein Ballett zusammenstellt, und nicht, dass wir ein Ballett wären, aber wenn man eins zusammenstellt, nach 4 Tagen sollen die auftreten, dann rennen die sich über den Haufen. Ja, das haben wir nicht getan, um es mal klarzustellen, ne?
6: Die Partie gegen Serbien ist übrigens das erste Länderspiel in München während des Oktoberfests seit 1982.
3: Und nun die Wettervorhersage für morgen Donnerstag, den 1. Oktober.
8: Dem Osten beschert

0: hoher Luftdruck noch viel Sonnenschein, aber ein Tief bei Irland lenkt dichte Wolken mit teilweise kräftigem Regen heran, der sich heute nach dem Westen ausbreitet. Auch kurze Gewitter sind möglich. In der Osthälfte beginnt der Tag oft sonnig oder locker bewölkt, sonst fällt teilweise kräftiger, mitunter auch länger anhaltender Regen. Auch einzelne Gewitter können dabei sein. Regional besteht Unwettergefahr durch Starkregen. Im Osten bleibt es oft sonnig und auch trocken. Im Westen heute Nacht milde 18 oder 17 Grad, im Osten teilweise nur einstellige Werte. Dort und im Südosten morgen sommerlich warm, an der See und im westlichen Bergland dagegen unter 20 Grad. Freitag nach Nebelauflösung teils Sonne, teils Wolken, in der Osthälfte noch gebietsweise Regen. Am Wochenende erwartet uns ruhiges, Sonntag oft freundliches und meist trockenes Wetter.
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2: Und der kommt vom Norddeutschen Rundfunk in Hamburg. Ich bin Christopher Gaube. Einen schönen Abend Ihnen. Jetzt also doch. Das schwarz-rote Kabinett hat sich auf ein Erste-Hilfe-Paket für die Pflegeversicherung geeinigt. Erste Hilfe in Last Minute, könnte man fast sagen, denn die Kassen sind gähnend leer. Auch im kommenden Jahr gibt es ein Milliardendefizit. Doch woher soll das Geld jetzt kommen? Es trifft nach den Plänen von Bundesgesundheitsminister Lindemann Menschen, die keine Kinder haben, aber auch die Pflegebedürftigen selbst. Ruth Kirchner aus dem ARD-Hauptstadtstudio kennt die Einzelheiten.
3: Tagelang haben Union und SPD um eine Pflegereform gerungen. Bis zu Beginn der Kabinettssitzung am Vormittag war unklar, ob sich die Koalitionspartner einigen würden. Am Mittag trat Bundesgesundheitsminister Carsten Linnemann, CDU, sichtlich erleichtert vor die Mikrofone.
4: Ich bin froh, dass wir heute diesen ersten wichtigen Schritt gegangen sind zur Stabilisierung des Pflegesystems. Wir brauchen Verlässlichkeit für die zu pflegenden Menschen in Deutschland und für ihre Angehörigen.
3: Die Pflegeversicherung steckt tief in den roten Zahlen. Im kommenden Jahr droht eine Finanzlücke von rund 8 Milliarden Euro. Um diese zu schließen, hat das Kabinett, wie es heißt, erste Hilfemaßnahmen auf den Weg gebracht. Kinderlose sollen mehr in die Pflegeversicherung einzahlen. Ihr ohnehin höherer Beitrag wird um 0,3 Prozentpunkte erhöht. Auch die Beitragsbemessungsgrenze steigt, also der Teil des Einkommens, der für die Berechnung des Beitrags herangezogen wird. Aber auch Pflegebedürftige müssen sich auf neue Belastungen einstellen, sagt Linnemann.
4: Wir werden zum Beispiel das Begutachtungssystem ändern und es zielgenauer ausgestalten.
3: Das heißt, es dürfte künftig schwieriger werden, einen Pflegegrad zu bekommen. Der Gesetzentwurf sieht vor, die Voraussetzungen für die Einstufungen zu verschärfen. Gleichzeitig sollen die Vorsorge und die Begleitung von Pflegebedürftigen verbessert werden. Einige ursprünglich geplante Kürzungen sind vom Tisch, etwa Abstriche bei den Rentenversicherungsbeiträgen für pflegende Angehörige. SPD-Fraktionsvize Dagmar Schmidt sagt, die Sozialdemokraten konnten die schlimmsten Kürzungen verhindern und setzen jetzt auf eine Expertenkommission, die Strukturreformen beraten soll.
5: Im Kabinett wurde erreicht, dass jetzt die Ergebnisse der Kommission schneller vorliegen müssen, sodass wir auch schneller beraten können und schneller zu einer wirklichen Strukturreform kommen mit einer fairen Finanzierung und verlässlichen Leistungen, die Menschen in einer schwierigen Lebenssituation gut unterstützen.
3: Diese Kommission soll grundlegende Vorschläge für Reformen der Pflegeversicherung vorlegen. Dort dürfte auch die SPD-Forderung nach einem Pflegedeckel diskutiert werden, um den Eigenanteil an den Heimkosten zu begrenzen. Oder die Forderung nach Zuschüssen aus der privaten Pflegeversicherung. Bis Anfang nächsten Jahres sollen Vorschläge vorliegen. Kritik kommt von den Grünen. Ihre Co-Fraktionschefin Britta Hasselmann spricht von einer Einigung auf den kleinsten gemeinsamen Nenner, nämlich auf ein Sparpaket.
6: Und zwar betroffen werden Angehörige sein, Pflegebedürftige. Und es wird keine strukturellen Veränderungen geben, die so notwendig wären und die auch auf der Hand liegen. Das verschiebt man als Koalition wieder in eine Kommission.
3: Kritik auch von den Linken. Sie fordern eine Pflegevollversicherung, in der die Kosten in der stationären und ambulanten Langzeitpflege komplett übernommen werden. Die AfD kritisiert die höheren Belastungen eines Teils der Versicherten und fordert grundlegende Reformen. Kritik aber auch aus den Reihen der SPD. Die saarländische Ministerpräsidentin Anke Rehlinger sagt, die CDU habe eine Entlastung bei den Pflegekosten vorerst verhindert. Das sei keine Reform, sondern erst einmal nur ein Weiter-so. Ein Vorgeschmack auf die weiteren Debatten. Nach dem Kabinettsbeschluss wird der Gesetzentwurf im nächsten Schritt im Bundestag debattiert.
2: Ja, wie sich die Pflege langfristig finanzieren lässt, soll jetzt also eine Kommission klären. Für Pflegebedürftige und ihre Familien stellt sich aber schon heute die Frage, was kommt auf uns zu? Ihre Interessen soll Katrin Staffler innerhalb der Bundesregierung vertreten. Die CSU-Politikerin ist die Pflegebevollmächtigte des Bundes und Nina Zimmermann vom NDR hat mit ihr gesprochen. Zunächst über die fehlenden 7 Milliarden Euro bei der Pflegeversicherung im kommenden Jahr. Wie viel von dieser Lücke schließt denn der heutige Kabinettsbeschluss?
7: Also damit ist auf alle Fälle klar, dass wir bis zum Ende der Legislaturperiode die Pflegeversicherung finanziell wieder sicher aufstellen, sodass man praktisch mit den Einsparungen tatsächlich die Pflegekasse auch wieder finanziell auf sichere Beine stellen. Aber Fakt ist natürlich auch, dass die Pflegekasse jetzt mit Darlehen noch überbrückt wird. Die Darlehen müssen zurückgezahlt werden. Also das Thema bleibt.
8: Also es wird ein Bundesdarlehen auch erneut geben vermutlich. Ist denn der Druck damit eigentlich raus, sich überhaupt noch mal richtig um eine Reform zu beugen die kommende Zeit, wenn jetzt, ich sag mal, bis zum Ende von Schwarz-Rot das durchfinanziert ist?
7: Also der Druck ist auf keinen Fall raus. Wir brauchen dringend die strukturellen Reformen. Das ist ja auch heute im Kabinett nochmal thematisiert worden und auch zu Recht, weil wir an vielen Stellen einfach strukturelle Defizite im System haben und die müssen wir dringend angehen. Und die werden auch eingefordert von all denjenigen, die in der Pflege unterwegs sind.
8: Es muss gespart werden, das ist ja auch unstrittig. Der Entwurf sieht zum Beispiel vor, die Voraussetzungen für die Pflegegrade nochmal zu verschärfen, also wie man dann eingeordnet wird. Was sagen Sie den Menschen, die im Alltag Hilfe brauchen, mit der Reform aber zum Beispiel keinen Pflegegrad vielleicht mehr erhalten? Wie sollen das Familien auffangen?
7: Also der neue Pflegebedürftigkeitsbegriff eingeführt worden ist, also die Pflegegrade, hat man sich damals ja über die wissenschaftliche Kommission, die das vorbereitet hat, weggesetzt und hat die politisch sozusagen diese Schwellenwerte niedriger angesetzt, als sie eigentlich von der Wissenschaft gedacht waren. Jetzt geht man den Schritt zurück, hält sich an das, was die Wissenschaft damals gesagt hat. Nichtsdestotrotz sind einfach diese Maßnahmen nötig, um wieder eine Planungssicherheit auch zu haben. Am Ende des Tages ist es, glaube ich, für die Pflegebedürftigen wichtig, dass sie eben Planungssicherheit haben, Versorgungssicherheit haben, dass sie die Unterstützung bekommen, die sie auch brauchen. Und das sehe ich mit dem Entwurf trotzdem immer noch gewährleistet.
8: Ja, das ist ganz vielleicht wichtig, nochmal für die Menschen so zu hören, dass die Pflege gerade damals auch in Zeiten von vollen Kassen so beschlossen worden sind.
7: Genau so ist es.
8: Ein großes Thema für die Menschen ist der Eigenanteil für Pflegeheimbewohner. Man zahlt da schnell 3.000, 4.000 Euro im Monat. Warum ist der von der SPD geforderte Pflegedeckel heute nicht vereinbart worden?
7: Also ich glaube, der Pflegedeckel hätte das eigentliche Kernproblem gar nicht wirklich angegangen. Sie haben gesagt, 3.000 bis 4.000 Euro zahlt man im Monat. Mit einem Pflegedeckel hätte man zum heutigen Zeitpunkt maximal, man rechnet ungefähr 300 Euro Ersparnis gehabt. Jetzt sind 300 Euro nichts, aber lösen natürlich das Problem der Pflegebedürftigen an der Stelle nicht. Was wir stattdessen brauchen, ist, wir müssen einfach die Strukturen hier dahingehend ändern, dass man tatsächlich da auch nicht diese permanent ansteigenden Zahlen in den Eigenanteilen sehen. Und das ist mir auch ganz wichtig und das betone ich deswegen auch immer, wir sprechen bei den Eigenanteilen von 14% der Pflegebedürftigen. 86% der Pflegebedürftigen in Deutschland werden zu Hause gepflegt und auch für die brauchen wir tatsächliche Verbesserung für die pflegenden Angehörigen. Und da ist in dem Gesetz tatsächlich einiges jetzt auch vereinbart.
8: Der Entwurf sieht ja übrigens auch vor, Kinderlose stärker zu belasten. Also konkret, der Beitragszuschlag zur Pflegeversicherung soll von 0,6 auf 0,9% steigen. Eigene Kinder zu haben bedeutet aber nicht automatisch, dass man von ihnen auch im Alter gepflegt wird. Warum ist die Elternschaft mit ein Maßstab für die Beitragshöhe?
7: Naja, weil das eine gesamtgesellschaftliche Aufgabe bedeutet, aber im Umkehrschluss natürlich auch, dass je mehr Kinder da sind, umso mehr Schultern kann man natürlich auch die Kosten entsprechend im Pflegesystem verteilen. Und damit ist natürlich schon ein echter Anteil auch an dem Pflegesystem getan, wenn man Kinder erzieht, Kinder großzieht, was ja auch mit Kosten im Übrigen verbunden ist.
2: Sagt die Pflegebevollmächtigte der Bundesregierung, die CSU-Politikerin Katrin Staffler.
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2: Eigentlich sollte das Duell in der Handball-Bundesliga zwischen Meister Magdeburg und dem THW Kiel erst Mitte Dezember am 16. Spieltag ausgetragen werden. Aber es wurde auf heute vorgezogen, Moritz Kühn.
9: Ja, um für ein bisschen Entlastung zu sorgen beim SC Magdeburg, der ja auch in der Champions League an den Start geht. Und so spielen diese beiden Teams seit 19 Uhr gegeneinander. Tabellendritter gegen Tabellenzweiter oder auch der aktuelle deutsche Meister Magdeburg gegen den deutschen Rekordmeister THW Kiel. Jens Lampe ist für uns live dabei in Magdeburg. Jens, die Magdeburger sind in der eigenen Halle seit anderthalb Jahren und 27 Partien unbesiegt. Bleibt das auch heute so?
10: Sie grenzt danach aus. 27 zu 21, 6 Tore plus, etwa 13 Minuten vor Ende des Spiels. Das ist ein bislang total dominanter Auftritt des deutschen Meisters gegen manchmal überfordert wirkende Kieler. Vor allem in der ersten Halbzeit, da lagen sie schon 9 zu 15 hinten. Die Gäste aus dem hohen Norden und viele hatten ein viel, viel engeres Spiel erwartet. Okay, es kann ja noch der Einbruch kommen vom SCM, aber dann müsste der jetzt bald beginnen. Denn es sind ja, wie gesagt, nur noch 12,5 Minuten. Kiel wirkt von der Körpersprache nicht mehr so, als könnten sie dieses Spiel noch mal in irgendeiner Form drehen. Aber manchmal haben wir ja gerade in der Handball-Bundesliga schon ganz viele Dinge kurioser Art gesehen. Derzeit sieht es nach einem deutlichen SCM-Sieg aus. Er führt 27 zu 21, noch 12 Minuten.
9: Ja, wir lassen uns überraschen. Das war Jens Lampe live in Magdeburg. Einen Live-Ticker gibt's auf sportschau.de. Der Sieger dieses Duells wird erstmal bis zum Wochenende die SG Flensburg-Handewitt von der Tabellenspitze wegschubsen. Ja, und die Flensburger waren heute auch im Einsatz, aber in der European League, dem zweithöchsten europäischen Vereinswettbewerb. Zum Auftakt der Vorrunde ging es gegen den spanischen Topverein Granollers. Und gerade eben ist die Partie zu Ende gegangen. 40 zu 31 für Flensburg. Marc Ramhöft ist in der Arena live vor Ort. Ein verdienter Sieg für die SG?
11: Ja, ab Minute 40 würde ich das mit einem klaren Ja beantworten. Bis dahin war es relativ eng und ausgeglichen. Klingt ein bisschen doof bei plus 9. Aber dann kam SG-Keeper Simon Möller immer besser in die Partie. Und seine Paraden ermöglichten den Kollegen dann schnelle Gegenstöße. Die konnten sie immer wieder ausspielen. Die SG setzte sich am Ende Tor um Tor ab und feiert dann am Ende ja einen verdienten Sieg und damit einen erfolgreichen Auftakt in die European League.
9: Das war Marc Ramhöft live in Flensburg. Gleich um 20.45 Uhr startet der Bergische HC ins European League Abenteuer. Und zwar in Prešov, eine Stadt im Osten der Slowakei. Viertelfinale in der Nations League, das ist das Zwischenziel der deutschen Fußballnationalmannschaft. Aber der Auftakt ging in die Hose. Aus den ersten beiden Spielen gab es nur einen Punkt. Vor dem dritten Vorrundenspiel gegen Serbien morgen bittet der neue Bundestrainer Jürgen Klopp erneut um Geduld.
12: Wenn man ein Ballett zusammenstellt, und nicht, dass wir ein Ballett wären, aber wenn man eins zusammenstellt, nach 4 Tagen sollen die auftreten, dann rennen die sich über den Haufen. Ja, das haben wir nicht getan, um es mal klarzustellen, ne? Sondern wir waren noch nicht abgestimmt aufeinander. Dann guckt man sie ein halbes Jahr später an und sagt man, das ist ja wundervoll.
9: Also auch morgen Abend um 20.45 Uhr dürfen die DFB-Fans nicht allzu viel erwarten vom DFB-Ballett gegen Serbien. Nicht mit über das Spielfeld tanzen wird Innenverteidiger Nico Schlotterbeck, der sich am Knöchel verletzt hat. Richtig gut läuft's für die deutsche U21-Auswahl. Die hat heute in der EM-Qualifikation auf Malta mit 4:1 gewonnen und kann am kommenden Dienstag gegen Georgien aus eigener Kraft das EM-Ticket lösen. Die Fußballerinnen des FC Bayern München sind gerade in Lissabon. In der portugiesischen Hauptstadt treffen sie gleich ab 21 Uhr in der Champions League Ligaphase auf Benfica. Die deutschen Meisterinnen sind zum Auftakt nicht über ein Unentschieden gegen Man City hinausgekommen und sollten am besten gewinnen, denn nur die Top 4 schaffen am Ende der Ligaphase den direkten Sprung ins Viertelfinale. Unter zdf.de/livetv wird die Partie online übertragen.
2: Der Sport war das mit Moritz Kühn. Vielen Dank.
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13: Um 20.30 Uhr mit Klaas Christoffersen. Volkswagen hat zahlreiche Tarifverträge gekündigt. Grund sind beabsichtigte Sparmaßnahmen. Nicht betroffen sind Regelungen zur Beschäftigungssicherung, wie Torben Hildebrand aus Hannover erläutert.
14: Die Vereinbarung von Dezember 2024, die steht, das war ja das sogenannte Weihnachtswunder. Die Jobgarantie bis Ende 2030 hat mit den Tarifverträgen von heute nichts zu tun. Und auch über Werkschließungen wird in den Tarifverhandlungen nicht entschieden. Es geht jetzt darum, wie lange arbeiten die VW-Mitarbeiter künftig, was verdienen sie, welche Zulagen erhalten sie. Natürlich werden die Gewerkschaft und der Betriebsrat harte Einschnitte verhindern wollen. Das werden also wieder mal heftige Wochen, die da jetzt bei Volkswagen anstehen.
13: Die israelischen Passagiere aus dem Flugzeug von Fly Dubai, das heute in Saudi-Arabien notgelandet ist, sind wieder zu Hause. Am Morgen hatte es auf einem Flug von Dubai nach Tel Aviv offenbar eine Auseinandersetzung im Cockpit gegeben. Nach Angaben von Israels Premier Netanyahu hatte einer der Piloten den anderen mit dem Messer angegriffen, um das Flugzeug zum Absturz zu bringen. Verteidigungsminister Katz sprach von einem versuchten

0: Anschlag. An Bord waren rund 180 Menschen. Ein Ersatzflugzeug hat Medienberichten zufolge die Passagiere nach Tel Aviv gebracht. Die Bundesregierung hat Plänen zugestimmt, mit denen die Finanzierung der Pflegeversicherung stabilisiert werden soll. Strukturelle Veränderungen sollen erst im kommenden Jahr folgen. Was im ersten Schritt konkret geplant ist, dazu aus Berlin Uwe Berndt.
1: Lindemann hat angekündigt, dass zum Beispiel die Einstufung in die unterschiedlichen Pflegestufen strenger als bisher überprüft werden soll. Das könnte für Betroffene bedeuten, dass es schwerer wird, einen Zuschuss aus der Pflegeversicherung zu bekommen oder in eine höhere Pflegestufe eingestuft zu werden. Außerdem soll auch die Beitragsbemessungsgrenze in der Pflegeversicherung angehoben werden. Das heißt dann auf Deutsch höhere Beiträge für Besserverdienende. Und auch Kinderlose sollen einen höheren Zuschlag zahlen als bisher.
0: Die Krawalle an französischen Schulen haben zugenommen. Heute gab es 625 Festnahmen. 83 Polizeibeamte und 32 Lehrkräfte und Schüler seien verletzt worden, sagte Innenminister Nunez in Paris. Über 350 Schulen waren demnach von Protestaktionen betroffen. Es sei zu Zerstörungen in Schulen gekommen, Autos von Lehrkräften seien in Brand gesteckt worden. Die Proteste richten sich gegen fehlende Mittel, einen Mangel an Lehrkräften und heruntergekommene Gebäude. Das Wetter in Deutschland. Nachts im Osten und Südosten leicht bewölkt oder klar, von Westen her Schauer. Tiefstwerte 18 Grad am Niederrhein bis 5 Grad in Ostbayern. Morgen im Westen dicht bewölkt und Regen, teils Gewitter. Im Osten und Südosten heiter, maximal 18 bis 26 Grad. Am Freitag Richtung Osten Regen, von Westen her freundlich, 15 bis 23 Grad. Und am Sonnabend Sonne und Wolken, nur vereinzelt Schauer bei 18 bis 25 Grad. Das waren die Nachrichten.
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3: Mit Christopher Gaube. Schön, dass Sie mit dabei sind. Vom Volkswagen-Konzern, da kommen ja seit Monaten eher schlechte Neuigkeiten. Tausende Stellen werden gestrichen, die Zukunft verschiedener Standorte ist unklar und heute der nächste Paukenschlag für die Belegschaft. VW kündigt zahlreiche Tarifverträge. Damit verschärft sich der Konflikt zwischen Arbeitnehmerseite und der Chefetage weiter. Aus Hannover berichtet Bertil Starke.
4: Der nüchterne Eingang eines Hotels in Hannover passt so gar nicht zur Gemütslage der Arbeitnehmervertreter. Nur wenige Meter entfernt hatte die VW-Chefetage in einem Besprechungsraum ihnen gegenüber eine Bombe platzen lassen. Die Kündigungen zahlreicher Tarifverträge. Als VW-Betriebsratschefin Daniela Cavallo im Anschluss vor dem Hotel vor die Kameras tritt, ist sie empört.
5: Diese Art und Weise, wie der Vorstand mit der Belegschaft umgeht, ist sehr kontraproduktiv, um eine Krise gemeinsam zu meistern.
4: Für Arne Maiswinkel, den Markenpersonalvorstand von VW, sind die drastischen Schritte alternativlos. Volkswagen muss aus seiner Sicht schnell reagieren.
6: Unser wirtschaftliches Umfeld hat sich in den vergangenen Monaten wesentlich verschärft. Die Marktsituation hat sich auch noch weiterhin extrem verschärft. Vor dem Hintergrund ist es unser oberstes Ziel, die Wettbewerbsfähigkeit von Volkswagen zu steigern.
4: Auf der Arbeitnehmerseite lösen solche Aussagen Kopfschütteln aus. Ja, die Lage in der Autoindustrie und bei VW sei schwierig, meint IG Metall-Verhandlungsführer Thorsten Gröger. Trotzdem:
7: Die Änderung von Rahmenbedingungen allein, die löst nicht aus, dass Zusagen, die in einem Vertrag gemacht werden, dass diese Zusagen nicht eingehalten werden. Also insofern wäre es heute die Chance gewesen für das Unternehmen, sich klar zu diesen Zusagen zu bekennen und eben auch für entsprechende Klarheit gegenüber der Belegschaft zu sorgen.
4: Der Ton für die anstehenden Tarifverhandlungen ist gesetzt. Volkswagen betont, das Unternehmen halte sich an Verträge. Gemeint ist vor allem der Zukunftstarifvertrag. Der wurde vor 2 Jahren vereinbart. Danach gibt es Beschäftigungssicherung bis 2030. Im Gegenzug baut VW sozialverträglich zehntausende Stellen ab. Für VW-Markenpersonalvorstand Maiswinkel ist das auch künftig der einzig richtige Weg.
6: Vor diesem Hintergrund haben wir fristgerecht zum 31.12.26 auch verschiedene Tarifverträge gekündigt. Das öffnet uns einen Verhandlungsraum, um die erforderlichen Maßnahmen dann auch zu vereinbaren.
4: Andere Dinge sind für die Vertreter der VW-Belegschaft momentan mindestens genauso wichtig. Betriebsratschefin Daniela Cavallo fordert klare Perspektiven.
5: Die Belegschaft, die ist ja bereit, auch Krisen anzuerkennen und zu sagen, okay, wir müssen alle irgendwie den Gürtel enger schnallen. Aber klar ist auch, die Frage ist ja, wofür mache ich das? Und dafür braucht es immer das, was wir sagen, ein Zielbild. Und vor allen Dingen ein Zielbild, das verlässlich ist.

0: hässlich ist.
1: Zum Jahreswechsel endet bei VW die Friedenspflicht. Arbeitskämpfe im Anschluss sind nach dem Treffen in Hannover nun deutlich wahrscheinlicher geworden.
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3: Und da wollen wir uns jetzt mit der Weltwirtschaft beschäftigen. Der fehlt nämlich Öl und noch viel mehr fehlt ihr raffiniertes Öl. Also Benzin, Diesel, Kerosin. Seit der Nahe Osten nicht mehr genügend liefert, fahren Raffinerien anderswo ihre Kapazitäten möglichst hoch. Und in Kenia gab es heute den Spatenstich für den Bau einer riesigen neuen Raffinerie. Bauherr ist Afrikas reichster Mann. Karin Bensch berichtet.
4: Lamu, eine Insel vor der kenianischen Küste im Indischen Ozean. Ein ruhiger Urlaubsort für Touristen. Auf der Insel gibt es keine Autos, aber viel Sand und viele Esel. In der Nähe der Insel Lamu gibt es seit 2021 aber auch einen Tiefseehafen für Containerschiffe und Öltanker, eines der wichtigsten Infrastrukturprojekte in Kenia, gebaut unter chinesischer Leitung. Dem Hafen von Lamu wird in Zukunft eine größere Bedeutung zukommen, denn ganz in der Nähe wird nun eine neue, riesige Erdölraffinerie gebaut. Heute war der Spatenstich. Die neue Raffinerie soll in Zukunft eine Kapazität von rund 700.000 Barrel pro Tag haben. Die Bauzeit wird auf mindestens 2,5 Jahre veranschlagt. Hinter dem Projekt steht Afrikas reichster Mann, Aliko Dangote, Milliardär und Geschäftsmann aus Nigeria. Er hat bereits Erfahrungen mit dem Bau solcher Industrieanlagen. Die größte Erdölraffinerie auf dem afrikanischen Kontinent, am Rande der nigerianischen Großstadt Lagos, ist seit 2024 in Betrieb. Das Rohöl für die neue Raffinerie in Lamu soll aus Uganda und anderen afrikanischen Ländern kommen. Aber auch von ausländischen Lieferanten aus dem Nahen Osten und den USA. Zudem wollen Länder wie Kenia, Tansania und Mosambik künftig verstärkt Erdöl fördern. Es werden voraussichtlich 60.000 neue Arbeitsplätze entstehen, sagt Unternehmer Aliko Dangote. Sobald diese Raffinerie gebaut ist, werden sich dort viele Industrien ansiedeln. Die neue Raffinerie wird also viele neue Arbeitsplätze schaffen. Es werden Arbeiter für die Bereiche Mechanik, Schweißen und Elektrotechnik gebraucht. All das wird hier in Kenia entstehen. Die Baukosten für die Erdölraffinerie in Lamu werden auf umgerechnet gut 14 Milliarden Euro geschätzt. Laut Dangote investieren mehrere ostafrikanische Länder in die neue Anlage, darunter Kenia und Ruanda. Auch Investoren aus den USA seien beteiligt. Dangote unterstrich jedoch, dass das Projekt afrikanisch geführt werde. Doch es gibt auch massive Kritik an dem neuen Bauprojekt. Anwohner klagen vor Gericht, dabei geht es um Eigentumsansprüche am Bauland. Umweltschutzorganisationen fürchten schwere Schäden für das Ökosystem. Es gibt auch Bedenken für die Altstadt von Lamu Town. Sie ist UNESCO-Weltkulturerbestätte. Der nigerianische Unternehmer Dangote weist diese Kritik zurück. Seiner Ansicht nach müsse sich Afrika viel mehr um seine eigene Treibstoffproduktion kümmern. Anstatt nur Rohstoffe zu exportieren, sollten in Zukunft mehr verarbeitete Produkte verkauft werden, um einen deutlich höheren Gewinn zu erzielen, so Dangote.
5: By 2030, majority of African countries will be self-sufficient.
4: Bis 2030 werden die meisten afrikanischen Länder selbstversorgend sein. Sie werden dann von anderen afrikanischen Ländern Treibstoff kaufen. Es spielt keine Rolle, wo Erdöl raffiniert wird, aber es sollte auf afrikanischem Boden sein.
5: On the soil of Africa.
4: Die neue Erdölraffinerie in Lamu, sie könnte afrikanische Länder unabhängiger machen bei der Treibstoffversorgung und Kenia zu einem noch wichtigeren Wirtschaftszentrum auf dem Kontinent machen.
3: In Kenia gab es also einen Baustart für die größte Erdölraffinerie in Ostafrika. Der Bericht kam von Karin Bensch. Es ist beängstigend und für viele auch extrem ärgerlich. Die Drohnen, die seit Monaten immer wieder auch über deutschen Zivilflughäfen auftauchen, sorgen für massenhaft Probleme. Ankommende Flüge müssen umgeleitet werden, andere dürfen nicht abheben. Stundenlang steht der Flughafenbetrieb still. Tausende Menschen kommen nicht an, andere kommen nicht weg und stranden möglicherweise. Nirgends in Deutschland passiert das so häufig wie am BER, dem Flughafen Berlin-Brandenburg. Und damit das in Zukunft besser wird, bekommt der BER als erster internationaler Verkehrsflughafen in Deutschland ein neues Erkennungssystem für Drohnen. Oder Tischewski vom RBB weiß mehr.
0: Starts verschoben, Landungen ausgesetzt, Maschinen umgeleitet. 7-mal passiert. Allein am Flughafen Berlin-Brandenburg, allein in den ersten 6 Monaten des laufenden Jahres. Zuletzt vor einer Woche. Drohnen waren der Grund. 28 Sichtungen gab es insgesamt am BER, so viele wie an keinem anderen deutschen Flughafen. Selbst Frankfurt-Main hatte eine weniger. Bundesverkehrsminister Steffen Bilger ist besorgt.
6: Die zunehmenden Drohnensichtungen im Umfeld deutscher Flughäfen, aber auch der Vorfall in Leipzig haben sehr deutlich gezeigt, dass wir die Gefahr durch Drohnen ernst nehmen müssen.
0: Und deswegen hat der BER seit gestern Abend ein neues Erkennungssystem für Drohnen. Für die Privaten, die sich manchmal verirren oder mutwillig stören, aber auch für jene, die angreifen sollen, in welcher Art auch immer, wie im August am Flughafen Halle-Leipzig. Beide Arten sollen in Zukunft schneller erkannt und damit auch schneller auf sie reagiert werden können. Brandenburgs Infrastrukturminister Robert Krumbach erklärt, wie Mensch und Technik zusammenarbeiten.
7: Sowohl die deutsche Flugsicherung als auch die Bundespolizei können sich auf das System aufschalten und können dann innerhalb weniger Augenblicke entscheiden, was passieren muss, ob man eingreifen muss, ob und wie lange der Flugverkehr stillgelegt werden muss. Es ist eine deutliche Verbesserung und ich bin froh, dass der BER jetzt damit ausgestattet worden ist.
0: Ob das so reibungslos klappt, daran hatte es zuletzt Zweifel gegeben. Die behördlichen Zuständigkeiten seien unklar. Steffen Bilger aber ist überzeugt, jeder weiß, was er zu tun hat.
6: Und da will ich auch sehr deutlich sagen, dass wir sehr gut und eng abgestimmt sind. Das gilt für uns in der Bundesregierung, als Bundesverkehrsministerium, mit dem Bundesinnenministerium. Es gilt für die Polizeibehörden, für die deutsche Flugsicherung und für die Flughäfen.
0: Beim Erkennungssystem am BER werde es nicht bleiben. Im Gegenteil, es soll nur der Auftakt sein. In den kommenden Monaten würden weitere internationale Verkehrsflughäfen in Deutschland damit ausgestattet, verspricht der Verkehrsminister.
3: Oder Tischewski war das. Heute ist eine Entscheidung gefallen, die Millionen Menschen in Deutschland betrifft. Das Deutschlandticket für Bus und Bahn soll nämlich wieder teurer werden. Der Preis steigt ab Januar 2027 von jetzt 63 auf künftig 66,80 Euro. Das haben die Verkehrsminister der Länder mitgeteilt. Auch Job- und Semestertickets werden teurer. Wie kommt es zu der erneuten Erhöhung? Jim Bob Nikschas erklärt es.
8: Gestartet war das Deutschlandticket im Mai 2023 für damals noch 49 Euro im Monat. 2025 wurde der Preis bereits auf 58 Euro angehoben, 2026 dann auf 63 Euro. Der Grund war jedes Mal derselbe, die steigenden Kosten. Das Deutschlandticket bringt den Verkehrsunternehmen deutlich weniger Einnahmen als ihre regionalen Ticketabos. Der Verlust wird zwar vom Staat ausgeglichen, Bund und Länder zahlen noch bis 2030 jeweils 1,5 Milliarden Euro im Jahr, zusammen also 3 Milliarden Euro. Das aber reicht nicht, um die tatsächliche Finanzierungslücke zu schließen. Die wird inflationsbedingt jedes Jahr größer. In diesem Jahr fällt besonders der stark gestiegene Dieselpreis ins Gewicht. Zum ersten Mal wurde der neue Preis für das Deutschlandticket nun nicht von der Politik festgelegt, sondern nach einer speziellen Formel berechnet. Die berücksichtigt das Verhältnis von Kosten, Einnahmen und Zuschüssen durch die Politik. Das Ergebnis für 2027: eine Preiserhöhung von knapp 4 Euro. Dass die knapp 14,5 Millionen Abonnenten des Tickets künftig mehr bezahlen sollen, ist politisch gewollt. Bund und Länder hatten sich darauf geeinigt, ihren Zuschuss für das Deutschlandticket nicht zu erhöhen. Kritik an der Preiserhöhung kommt nun unter anderem von der Deutschen Umwelthilfe, von Fahrgastverbänden und der Linken. Sie kritisieren unter anderem, dass Bund und Länder 2,5 Milliarden Euro für einen Tankrabatt ausgeben, während Bus- und Bahnfahren teurer werden soll.

0: Die Zeit, es ist 20.45 Uhr.
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0: In 3 Tagen, da feiern wir den Tag der Deutschen Einheit. Zum 36. Mal. Bremen richtet in diesem Jahr die offiziellen Feierlichkeiten aus. Und ein paar Tage davor, so gehört es sich, ziehen die Ostbeauftragten ja immer Bilanz. Wie steht es um die Lebensverhältnisse in Ost und West? Wie groß sind die Lücken noch 36 Jahre nach der Wiedervereinigung? Dieses Mal ging es im Jahresbericht der Ostbeauftragten auch um die Frage nach dem Aufstiegsversprechen in Ost und West. Das Aufstiegsversprechen, wer sich anstrengt und etwas erreichen will, sollte die Chance dazu bekommen, egal aus welchen Verhältnissen er oder sie kommt. Genau dieses Versprechen wird in Ost und West ganz unterschiedlich bewertet. Nicole Markwald.
2: Sich etwas aufbauen, vorsorgen, die eigene Zukunft selbst gestalten. Die Ziele von Menschen im Osten und Westen Deutschlands sind ähnlich. Doch die Aufstiegschancen sind auch 36 Jahre nach der Wiedervereinigung unterschiedlich. Menschen im Osten besitzen im Schnitt nur halb so viel Vermögen wie im Westen, auch weniger Immobilien. Und bei Erbschaften und Schenkungen ist der Unterschied eklatant. Im Westen wird 4-mal so viel vererbt und geschenkt wie im Osten. Danach befragt, was es braucht, um voranzukommen, nennt die große Mehrheit Leistung und Fleiß. Auch Bildung und Ausbildung sind ihnen wichtig. Doch die Ostbeauftragte Elisabeth Kaiser erklärt:
3: Und dann kommen wir zu der großen Lücke. Weil tatsächlich fragt man, was beim Aufstieg wirklich zählt, dann werden vor allen Dingen Vermögen, Beziehungen und soziale Herkunft genannt. Und Leistung und Fleiß liegt nur noch bei 69%.
2: Fatal. Weil wenn Menschen nicht mehr daran glauben, aus eigener Kraft voranzukommen, sagt die SPD-Politikerin, dann probieren sie es vielleicht auch nicht mal mehr.
3: Und ich denke, genau das können wir uns als Gesellschaft nicht leisten.
2: Die Ostbeauftragte hatte aber auch gute Nachrichten. Ohnehin möchte sie lieber über die Chancen Ostdeutschlands statt der Defizite sprechen. Sie nennt zum Beispiel die hohe Dynamik bei Innovationen. Fortschritte gäbe es auch bei der Zahl Ostdeutscher in Führungspositionen der obersten Bundesbehörden. Der Anteil stieg auf inzwischen 16,3%. Aber in anderen Bereichen, wie in Führungspositionen der Bundeswehr, in Vorständen von DAX-Konzernen oder auf Richterposten, sind Ostdeutsche noch immer selten bis gar nicht zu finden. Kaiser sagt:
3: Aber weiterhin gilt, und das sehen wir überall, je höher die Führungsebene, desto geringer ist tatsächlich der ostdeutsche Anteil.
2: Wenn Ostdeutsche in Führungspositionen fehlen, dann fehle bei wichtigen Entscheidungen ein großer Teil der Erfahrungen in Deutschland, bedauert Kaiser. Seit 36 Jahren ist Deutschland wiedervereint. Braucht es nach so langer Zeit noch eine Ostbeauftragte? Für Elisabeth Kaiser, die aus Thüringen stammt, ist die Antwort klar.
3: Solange wir diese strukturellen Unterschiede noch haben, braucht es das Amt noch. Aber ich würde mich auch freuen, wenn wir das in den nächsten Jahren, Jahrzehnten überwinden können, sodass wir davon sprechen können, wir haben überall gute Lebensbedingungen in Deutschland.
2: Noch hat sie gut zu tun.
0: Der Bericht von Nicole Markwald. Früher, da gab es noch Respekt im Bundestag. Aber durch die Störungen, oft von der AfD, müssen ständig Ordnungsrufe verteilt werden. Und Bundestagspräsidentin Julia Klöckner hat offenbar genug davon. Sie will künftig konsequent durchgreifen, wenn Parlamentarier systematisch stören. Und wenn nötig, gleich ganze Fraktionen aus dem Plenarsaal schmeißen. Aber darf sie das überhaupt? Till Ganswind vom MDR hat dazu recherchiert.
4: 2010 hat der damalige Bundestagspräsident Norbert Lammert zur Linksfraktion gewendet Folgendes gesagt.
5: Also ich bitte Sie unverzüglich, die Spruchbänder runterzunehmen.
4: Abgeordnete der Linken hatten gegen die Verlängerung des Afghanistan-Einsatzes der Bundeswehr protestiert und damit gegen die Geschäftsordnung verstoßen.
5: Ich schließe alle Kollegen der Fraktion, die dieser Aufforderung nicht gefolgt sind, hiermit vom weiteren Verlauf der Sitzung aus.
4: Daraufhin hatte dann die gesamte Fraktion den Plenarsaal verlassen. Wie Lammert möchte auch seine Amtsnachfolgerin Julia Klöckner handeln, wenn Fraktionen den Parlamentsbetrieb stören. Mit Verweis auf ihren Parteikollegen sagte Klöckner im Podcast, meine schwerste Entscheidung der Funke Medien.
6: Wenn es eskaliert, schmeiße ich die ganze Fraktion raus. Dieses Instrument habe ich als Präsidentin. Denn wir müssen eines gewährleisten, dass die Plenardebatte stattfinden kann. Und wenn eine Fraktion systematisch sagt, wir stören das, bis der andere nicht mehr gehört wird, dann ist es meine Aufgabe, das Ganze zu leiten.
4: Nur hat Klöckner dieses Instrument genau genommen gar nicht. Jedenfalls nicht laut Geschäftsordnung. Dazu sagt Marianne Kneuer, Professorin für politische Systeme an der TU Dresden.
7: Sie kann reagieren, indem sie zur Ordnung ruft und Ordnungsrufe ausspricht. Sie kann tatsächlich auch Mitglieder des Bundestages des Saals verweisen. Und sie kann auch Ordnungsgelder auflegen. Also sie hat ein breites Panorama an Sanktionen in der Hand. Bei dem Verweis ganzer Fraktionen, das sehe ich jetzt in der Geschäftsordnung nicht.
4: Und so hatte vor rund 16 Jahren auch Norbert Lammert nicht entschieden. Er hatte nur die am Protest Beteiligten des Saales verwiesen. Politikwissenschaftlerin Kneuer deutet Klöckners Aussage aber in diese Richtung. Dann müsste Klöckner aber alle Mitglieder der Fraktion adressieren. Das sei eine komplexe Aufgabe, so Kneuer. Dass die Bundestagspräsidentin härter durchgreift, hält sie aber für geboten.
7: Wir müssen halt sehen, dass diese Störungen auch eklatant zugenommen haben. Also ich sage es jetzt mal in Zahlen. Während wir in der Wahlperiode 2017 bis 2021 noch 47 Ordnungsrufe hatten von Seiten des Bundestagspräsidiums, hat sich das in der 20. Wahlperiode auf 135 bereits erhöht.

0: Wir wissen auch, dass 2/3 dieser Ordnungsrufe eben auf die AfD zurückgehen.
1: Es stelle sich also schon die Frage, wie man solchen systematischen Störungen Einhalt gebieten könne, so Knoyer. Diese systematischen Störungen sieht Alexander Dirks, Präsident des Sächsischen Landtages, in seinem Haus nicht. Der Ton sei deutlich rauer geworden, die Sitzungsdisziplin aber weiter gegeben, sagt Dirks. Warum das besser klappt als im Bundestag?
2: Sicherlich mag die Frage eines höheren Anonymitätsgrades, größeres Parlament etc., sicherlich auch stärkere mediale Beobachtung und dann möglicherweise auch sozusagen eine höhere Motivation, sich zu produzieren und sei es eben nur durch schlechtes Benehmen, irgendwie größer sein.
1: Seiner Meinung nach muss es auch nicht immer direkt der offizielle Ordnungsruf sein, betont CDU-Mann Dirks. Seine Strategie ist, die Störer möglichst früh zur Rede zu stellen.
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4: Die Hauptkriegsverbrecher des NS-Regimes standen ab November 1945 vor Gericht. Heute vor 80 Jahren, da wurden die Urteile in diesem ersten Nürnberger Prozess gesprochen. Volkert Lenz blickt zurück.
5: Nürnberg im Ausnahmezustand. Das Ende des Kriegsverbrecherprozesses zeigt sich sogar im Straßenbild.
6: Das Gebiet um den Justizpalast ist für jeden Verkehr gesperrt. Panzer und Posten sichern die Straßenecken, Militär- und Polizeipatrouillen kreuzen durch die Stadt.
5: Im Gerichtssaal drinnen ist es voller als je zuvor. Eine ungeheure Spannung liegt in der Atmosphäre, berichten zwei Radioreporter, bevor die Urteilsverkündung beginnt.
7: Jetzt erheben sich alle. Der Gerichtshof tritt ein.
8: Ja, erst kommen die beiden Franzosen mit ihren weißen Plastrons und Umhängen. Dann kommt Mr. Parker, der Amerikaner.
5: Hermann Göring, zweitmächtigster Mann nach Adolf Hitler während der Nazi-Diktatur, ist der erste Angeklagte, der sein Urteil vom Internationalen Militärtribunal an diesem Tag empfängt.
9: The International Military Tribunal sentences you to death by hanging.
7: Göring ist zum Tod durch Strang verurteilt worden, wie Sie eben gehört haben.
5: Göring baute die Gestapo auf, schuf die ersten Konzentrationslager und war auch für die Überfälle Hitler-Deutschlands auf andere Länder verantwortlich. So wird er in allen 4 Anklagepunkten des Tribunals für schuldig befunden. Für Verbrechen gegen den Frieden, für die Durchführung von Angriffskriegen, für Kriegsverbrechen, für Verbrechen gegen die Menschlichkeit. Genau diese Fragen untersucht das Tribunal. Und 10 Monate dauert der Prozess, 403 öffentliche Sitzungen hält der Gerichtshof ab. Abscheuliche und skurrile Auftritte gibt es in dem Verfahren. Fast unerträglich die Zeugenaussagen von Rudolf Höss, der 3,5 Jahre lang das Konzentrationslager Auschwitz führte.
10: Und in dieser Zeit sind Hunderttausende von Menschen dort in den Tod geschickt worden. Ist das richtig?
7: Jawohl.
5: Nahezu grotesk der Auftritt von Führerstellvertreter Rudolf Hess, der das Gericht erst von seinem Gedächtnisverlust überzeugen will, das dann aber später widerruft.
11: Ab nunmehr steht mein Gedächtnis auch nach außen hin wieder zur Verfügung. Die Gründe für das Vortäuschen von Gedächtnisverlust sind taktischer Art. Tatsächlich ist lediglich meine Konzentrationsfähigkeit etwas herabgesetzt.
12: Angeklagter Ernst Kaltenbrunner.
5: Zurück zu den Urteilen.
12: Gemäß den Punkten der Anklageschrift, nach denen Sie für schuldig befunden wurden, verurteilt das internationale Militärgericht Sie zum Tode durch den Strang.
5: Mehrere Stunden dauert es, die Schuldsprüche für jeden einzelnen der 22 Angeklagten zu verlesen. 12-mal gibt es ein Todesurteil, 3-mal lebenslange Haft für die Nazi-Verbrecher. Hinzu kommen 4 langjährige Haftstrafen, aber auch 3 Freisprüche. Filmaufnahmen von den Angeklagten sind bei der Verkündung nicht erlaubt. So müssen Beobachter deren Reaktion schildern, wie zum Beispiel bei Joachim von Ribbentrop, Hitlers Außenminister.
8: Ribbentrop ist zum Tode verurteilt. Er steht da mit schütterem weißen Haar, müde, einen bitteren Zug um den Mund, mit verschleierten Augen.
5: Der Holocaust stand übrigens nicht im Zentrum der Anklage. Auch nicht die zahllosen Morde an Sinti und Roma. Der Straftatbestand des Völkermordes existierte noch nicht. Deshalb wurden vor allem Verbrechen gegen die Menschlichkeit und Kriegsverbrechen verfolgt. Am 30. September 1946 begann die Verkündung der Urteile im Nürnberger Kriegsverbrecherprozess. Das war heute, vor 80 Jahren.
4: Der Stichtag von Volkert Lenz.
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4: Tom Cruise und Sandra Hüller gemeinsam vor der Kamera und das in einer bitterbösen Weltuntergangskomödie. Kinofans, die fiebern dem neuen Film Digger von Oscar-Regisseur Alejandro González Iñárritu schon ungeduldig entgegen. Die Story, die ist herrlich absurd. Ein Ölmilliardär löst aus Versehen einen Megatsunami aus und will sich danach prompt als Retter der Menschheit feiern lassen. Ob dieser Mix aus Hollywood, Action und beißender Satire funktioniert?
13: Was zur Hölle ist das?
14: Das Ding ist riesig.
15: Öl-Tycoon Digger Rockwell kann es nicht fassen. Ein gewaltiger Tsunami droht Europa zu überschwemmen und er ist schuld daran. Denn durch seine Bohrungen hat sich in Grönland ein riesiges Stück Gletschereis gelöst, das jetzt auf die Küste zurast. Der einflussreiche Mann nutzt seinen kurzen Draht zur Macht.
16: Mr. President, vor 55 Minuten wurde ich über die Explosion auf unserer Plattform informiert.
17: Sie verursacht gewaltige Wasserverdrängung und einen Tsunami.
15: Digger persönlich will den Planeten retten. Auf den ersten Blick traut man das diesem blassen Typen mit stattlichem Bierbauch nicht zu, der sein schütteres Haar über die Glatze kämmt und zu jedem Anlass Cowboystiefel trägt. Unter der opulenten Prothesenmaske des alten Herrn steckt Actionstar Tom Cruise, der in dieser facettenreichen Rolle wieder einmal seine Wandlungsfähigkeit beweisen darf. Um zum kauzigen Digger zu werden, sollte er ursprünglich täglich 6 Stunden im Schminkraum sitzen. Doch die Zeit wollte Cruise lieber vor der Kamera nutzen.
18: Ich sagte, wir schaffen das Make-up in einer Stunde. Ich habe mit einer Stoppuhr jeden einzelnen Arbeitsschritt gemessen. Sie wurden immer schneller. Das Make-up zum Ballett. Am Ende haben sie es sogar unter einer Stunde geschafft. Das war außergewöhnlich.
15: Warum das Make-up von Digger auf den ersten Blick zu dick aufgetragen, ja fast künstlich wirkt, gehört zu einer der beiden überraschenden Wendungen des Films. Ohne zu viel zu verraten. Digger ist keine geradlinige Gesellschaftssatire. Der Film spielt mit Zeitebenen, Fiktion und Realität und unterläuft so beständig Erwartungen der Zuschauer. Über 10 Jahre hat der mexikanische Regisseur Alejandro González Iñárritu an dem originären Filmstoff gearbeitet und auch am Drehbuch mitgewirkt. Seinem kühnen Grundkonzept folgen auch die beeindruckenden Szenenbilder. Diggers Luxusanwesen und die Kabine seines Privatjets in entsättigten, stilisierten Farben. Sie unterstreichen die Scheinwelt, in der er mit seiner Schwester lebt, präzise interpretiert von Sandra Hüller.
13: Klar schieben Sie die ganze Schuld auf mich.
19: Du hast gerade einen halben Kontinent ertränkt. Was willst du denn machen? Noch einen draufsitz?
15: Satirische Dialoge kommentieren den trostlosen Zustand der Welt und die Selbstüberschätzung der Mächtigen.
20: Runden wir die Scheiße aus hier raus, Mr. President.
21: Ich habe eine Tomahawk, die ist so präzise, die schießt eine russische Ballerina am anderen Ende der Welt die Titten ab.
22: Es sind Frauen anwesend.
15: Sie lachen, weil in ihrem Kosmos alter, weißer Regierender keine einzige Frau ihren Platz hat. Neben dem US-Präsidenten, bis zur Schmerzgrenze persifliert von John Goodman, läuft der unscheinbare Digger zur Höchstform auf. Mit dem minutenlangen Monolog dürfte sich Tom Cruise für die nächste Oscar-Verleihung empfehlen.
23: Ich kann den Lauf der Natur nicht kontrollieren. Das Narrativ allerdings schon.
15: Wohlhabende Narzissten stürzen die Welt in die Krise und manipulieren anschließend den öffentlichen Diskurs. Wo das enden kann, überzeichnet Alejandro González Iñárritu in seiner Inszenierung bis an den Rand der Hysterie. Sein kühnes Konzept einer Satire über die Rolle der Satire funktioniert blendend, auch wenn manche Absurdität gleichauf mit der Realität ist.
4: Andrea Burz über den Film Digger, den gibt's morgen in den deutschen Kinos zu sehen.

0: ist 21 Uhr. 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
1: Die Nachrichten mit Martin Günther. Guten Abend. Die Bundesregierung hat ihre geplante Pflegereform in zwei Teile aufgesplittet, wegen der Meinungsverschiedenheiten zwischen Union und SPD. Das Kabinett hat vorerst nur einige Punkte beschlossen, die den Beitragssatz im kommenden Jahr stabil halten sollen. Was das für die Koalition bedeutet, schätzt Markus Preis, WDR Berlin, ein.
2: Erstens, beide Seiten, Union und SPD, sind gerade hochnervös. Auch wenn oft das Gegenteil beteuert wird, es gibt gerade keinen sicheren Fahrplan für den Reformkurs der Regierung. Alles kann offenbar jederzeit in Frage gestellt werden. Zweitens, der Kanzler und die Union, die haben es diesmal geschafft, ziemlichen Druck auf die SPD auszuüben und klarzumachen, der Reformweg, der geht jetzt weiter, zumindest heute entgleist hier nichts. Und drittens, die SPD hat viel gewollt, sozusagen laut gebrüllt und dann am Ende doch kaum etwas verändert.
1: Der Autohersteller Volkswagen hat seinen Sparkurs

0: verschärft und einen Großteil seiner Tarifverträge gekündigt. Dadurch drohen den Beschäftigten beispielsweise längere Arbeitszeiten, geringere Leistungen und weniger Urlaubstage. Betriebsratschefin Cavallo kündigt Widerstand an.
1: Diese Art und Weise, wie der Vorstand mit der Belegschaft umgeht, ist sehr kontraproduktiv, um eine Krise gemeinsam zu meistern.
0: Ab dem Jahreswechsel sind bei Volkswagen Streiks möglich, weil dann die Friedenspflicht zwischen Konzern und Gewerkschaft ausläuft. Und auch das ist Thema. Bei den Razzien gegen Geldwäsche und organisierte Kriminalität sind in NRW auch ein Polizist und drei Mitarbeiter der Stadt Duisburg ins Visier geraten. Sie stehen im Verdacht, dienstliche Informationen weitergegeben zu haben. Der Preis des Deutschlandtickets steigt nächstes Jahr um knapp 4 Euro auf 66,80 Euro. Umweltschützer kritisieren, dass die Politik diesen Preis nicht deckt, aber ab morgen beim Tanken die Steuern senkt. Die letzten US-Soldaten sind heute aus dem Irak abgezogen. Mehr als 20 Jahre nach dem Sturz von Saddam Hussein und nach jahrelangen Kämpfen gegen die Terrorgruppe IS beendeten sie ihren Einsatz. Der Döner steht jetzt in einer Hall of Fame mit Stars wie Taylor Swift und Lionel Messi, zumindest in Berlin. Dort wird er im Wachsfigurenkabinett von Madame Tussauds ausgestellt, als erste Döner-Wachsfigur der Welt. Der Gemüse-Döner wird im Nachbau eines in Berlin berühmten Dönerstandes präsentiert. Der Inhaber von Mustafas Gemüse-Kebab hat angekündigt, den Döner aus Wachs selbst feierlich zu enthüllen. Das war WDR Aktuell. Das Wetter in Nordrhein-Westfalen. In der Nacht wird es aus Richtung Niederlande nass. Die Temperaturen sinken auf 18 bis 12 Grad. Morgen teils langer und kräftiger Regen. Nachmittags aber vor allem im Rheinland auch mal trocken. In Attendorn morgen bis 19 Grad, in Bergheim 20 und in Höxter können es bis 21 Grad werden. Die Zeit ist es 21 Uhr und 3 Minuten.
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3: Aus den Studios von NDR Info in Hamburg. Ich bin Christopher Gaube. Willkommen. Die gesetzliche Pflegeversicherung ist ja in milliardenschwerer Schieflage. Die Kosten sind in den vergangenen Jahren enorm gestiegen. Ein riesiges Loch klafft in der Finanzierung für das kommende Jahr. Und deshalb musste Schwarz-Rot jetzt handeln. Doch wie genau? Da waren sich die Koalitionäre lange nicht einig. Bis zuletzt gab es Diskussionen, doch heute hat man erste Maßnahmen angekündigt. Uwe Berndt fasst sie zusammen.
4: Die Reform der Pflegeversicherung soll in zwei Schritten kommen. Heute wurde ein Stabilisierungspaket beschlossen. Damit soll die drohende Zahlungsunfähigkeit der gesetzlichen Pflegeversicherung verhindert werden. Gesundheitsminister Lindemann kündigt an, dass die Einstufung in die unterschiedlichen Pflegestufen strenger als bisher überprüft werden soll. Das könnte für Betroffene bedeuten, dass es schwerer wird, einen Zuschuss aus der Pflegeversicherung zu erhalten oder in eine höhere Pflegestufe zu gelangen. Außerdem soll die Beitragsbemessungsgrenze in der Pflegeversicherung angehoben werden. Das bedeutet höhere Beiträge für Besserverdienende. Die SPD hatte in den letzten Wochen gefordert, dass es nicht bei einem reinen Spargesetz bleiben dürfe. In der kommenden Woche soll deshalb eine Expertenkommission eingerichtet werden, die auch über strukturelle Änderungen in der Pflegeversicherung beraten soll. Dazu gehören auch Modelle zum finanziellen Ausgleich zwischen privater und gesetzlicher Pflegeversicherung. Dies ist eine zentrale Forderung der SPD. Gesundheitsminister Lindemann kündigt an, dass die Experten ihre Ratschläge bis Ende Januar vorlegen sollen. Das neue Gesetz könnte dann bis Ostern fertig sein.
3: Eine Pflegereform in zwei Schritten, also jetzt sofort Maßnahmen, später dann die grundlegende Reform. Dietrich Karl Meurer, unser Korrespondent in Berlin, scheint darin ein Muster zu erkennen, das ihm so nicht gefällt. Hier sein Kommentar.
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5: Wir sind mitten im zweiten Herbst der Reformen und die Bundesregierung setzt wieder einmal aufs Vertagen. Union und SPD haben ihren Streit um die Pflege beigelegt. Ihren Streit über die Zukunft der Pflege allerdings nicht. Genau deshalb ist diese Pflegereform vor allem eine Vertagungsreform. Ja, die akute Finanzlücke wird angegangen. Wer keine Kinder hat, zahlt mehr. Wer gut verdient, auch. Später sollen auch bislang beitragsfrei mitversicherte Ehepartner einen Zuschlag zahlen. Die geplante Kürzung der Rentenbeiträge für pflegende Angehörige ist vom Tisch. Und mit mehr Reha und Prävention soll Pflegebedürftigkeit möglichst verhindert oder hinausgezögert werden. Das alles ist sinnvoll, doch der große Wurf fehlt. Ausgerechnet das, worüber Union und SPD bis zuletzt gestritten haben, wird verschoben. Eine stärkere Beteiligung der privaten Pflegeversicherung

0: und eine Deckelung der Eigenanteile im Heim. Jetzt soll es eine Kommission richten. Das ist zu wenig, denn schon lange ist klar, dass die Pflegeversicherung strukturell reformiert werden muss. 6 Millionen Menschen sind pflegebedürftig, vor 20 Jahren waren es 2 Millionen. Die Gesellschaft altert, zugleich fehlen Pflegekräfte und die Kosten steigen. Es rächt sich, dass die Politik diese Reform so spät angegangen ist. Jetzt wird unter Zeitdruck geflickt, statt grundlegend saniert. Und wieder liefert die Regierungskoalition dasselbe Bild. Streit bis zur letzten Minute, Blockadedrohungen, Krisengespräche. Dann ein Kompromiss, der den schwierigsten Teil vertagt. Das verschafft Zeit. Gelöst ist das Pflegeproblem damit nicht.
1: Die Meinung war das von Dietrich Karl Meurer, Korrespondent in Berlin zur Pflegereform, erster Teil, der heute beschlossen wurde. Bei Volkswagen, da bleibt die Lage für die Beschäftigten angespannt. Zehntausende haben ihren vorzeitigen Ausstieg aus dem Konzern bereits vereinbart. Für viele andere ist dagegen weiterhin offen, was passiert mit meinem Arbeitsplatz und wie geht es mit meinem Werk weiter? Heute haben sich Vorstand, Gewerkschaft und Betriebsrat erneut zusammengesetzt. Im Mittelpunkt steht dabei auch die Frage, was von den Zusagen übrig ist, auf die sich ja eigentlich alle geeinigt haben. Denn Volkswagen fordert inzwischen weitere Einsparungen und hat heute die laufenden Tarifverträge gekündigt. Nina Zimmermann vom NDR hat darüber mit Reporter Bertil Starke gesprochen. Was hat denn das Unternehmen bei dem Treffen konkret angekündigt und wie begründet?
2: Also man muss sagen, Volkswagen hat heute schon für ein Ausrufezeichen gesorgt. Ja, fast alle Tarifverträge sind zum Jahreswechsel gekündigt, denn die Lage, die ist ernst und sie hat sich in den letzten Monaten verschärft. Das ist die Botschaft von VW-Personal-Markenvorstand Maiswinkel heute in Hannover gewesen. Oberstes Ziel müsste es eben sein, die Wettbewerbsfähigkeit nach oben zu schrauben. Und um das zu erreichen, will der Autobauer ja neue Strukturen schaffen. Und das geht aus Sicht des Vorstandes nur mit neuen Tarifverträgen, die dann neu ausgehandelt werden und dazu muss man diese Tarifverträge dann eben auch erstmal kündigen.
3: Das klingt erstmal nach so einem massiven Bruch. Wie ordnest du diesen Schritt in die Entwicklung der vergangenen Monate ein? Weil das war ja heute auch so ein sogenanntes Überprüfungsgespräch.
2: Ja, ganz genau. Im Wesentlichen sollte es heute um den Zukunftstarifvertrag von 2024 gehen und um die Frage, steht Volkswagen da noch zu seinen Zusagen? Und diese Frage, die lässt sich schon mit Ja beantworten. Beschäftigungssicherung bis 2030. Im Gegenzug ein sozialverträglicher Abbau von zehntausenden Stellen. Zu diesem Deal steht das Unternehmen. Das hat Markenpersonalvorstand Maiswinkel heute unterstrichen. Allerdings, sagt er, die Rahmenbedingungen für VW hätten sich massiv verändert. Der Kostendruck ist enorm, sagt er, genauso die Konkurrenz aus China. Deshalb sieht der Autobauer keine andere Alternative, als die anderen Verträge, also die Tarifverträge, daneben zu kündigen.
3: Dazu gehört auch der Manteltarifvertrag, der grundlegende Arbeitsbedingungen ja regelt. Was steht damit für die Beschäftigten alles auf dem Spiel?
2: Ja, Manteltarifvertrag, das klingt erstmal sehr bürokratisch, ist aber für die mehr als 100.000 VW-Beschäftigten schon enorm wichtig. Der bündelt ja zahlreiche Regelungen. Da sprechen wir über die Arbeitszeit von Mitarbeitern, um freie Tage, also Urlaub und auch Extrazahlungen. Gekündigt wurden aber auch weitere wichtige Vereinbarungen, Stichwort Eingruppierung, das heißt, welche Tätigkeit wie bezahlt wird. Einfach gesagt, es geht ums Geld. VW will da streichen, die IG Metall, die will auf der anderen Seite natürlich die Errungenschaften der vergangenen Jahrzehnte erhalten. Und sie spricht deswegen jetzt auch von einem üblen Foul des Vorstandes und kündigt da auch erbitterten Widerstand an.
3: Ja, das hat man halt auch in den Reaktionen gehört, IG Metall und Betrieb waren erneut wirklich von der Art und Weise der Konzernspitze vor den Kopf gestoßen und wollen ja nicht nur über Arbeitskosten reden, sondern verlangen eine Perspektive für alle Werke. Mhm. Was fordern Sie vom Vorstand konkret?
2: Na, die Arbeitnehmerseite, die sieht den Vorstand weiter in der Pflicht. Er soll neue innovative Produkte entwickeln, damit es in den Fabrikhallen auch wieder brummt. Im Idealfall sind das natürlich Autos. In dem schwach ausgelasteten Werk in Hannover wünscht sich der Betriebsrat zum Beispiel aber auch eine Rückkehr des Bullis. Der wird momentan in der Türkei zusammengeschraubt. Ja, und wo klassische Fahrzeugproduktion keine Zukunft hat, da braucht es aus Sicht der Belegschaft halt eben noch Partner, die übernehmen. Das kann zum Beispiel die Rüstungsindustrie sein. Ein Beispiel dafür ist der Standort in Osnabrück. Dort läuft die Fahrzeugproduktion im nächsten Jahr aus und dort soll bald ja für Raketenschutzsysteme produziert werden. In diese Richtung könnte es also gehen.
3: Wie geht's denn jetzt weiter?
2: Ich glaube, man kann sagen, turbulent. So viel steht fest. Bei Volkswagen stehen die Verhandlungen für einen Haustarif an. Die IG Metall fordert 5% mehr Lohn für die Beschäftigten. Volkswagen hat sich dazu noch nicht geäußert. Aber man kann das schon natürlich einordnen mit dem heutigen Tag. Und ja, auch den gekündigten Tarifverträgen ist die Lage jetzt definitiv nicht entspannter geworden. Und es ist auch die Frage, ob die IG Metall diese 5% mehr Lohn dann am Ende durchbringen wird. Jetzt zum Jahreswechsel, da endet die Friedenspflicht bei Volkswagen und wenn die endet, dann könnte es zu Arbeitskämpfen kommen. Ich denke mal, mit dem heutigen Tag

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0: Und so klang es damals.
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0: Zugegeben, dieser Vorspann ist schon aus den 1950er Jahren. Da war das Echo des Tages schon einige Jahre auf Sendung. Aber die Archive geben leider nicht mehr her. Denn damals, im Jahr 1946, direkt nach dem Krieg, war alles knapp. Lebensmittel, Kleidung, Heizmittel und auch Aufnahmebänder. Diese mussten für die tägliche Nachrichtensendung daher immer wieder neu überspielt werden. Auch inhaltlich wurde damals noch viel improvisiert.
4: Es sollte ein neuer Journalismus sein, ein kritischer Journalismus, der diese Demokratie fördert. Und das musste eingeübt werden. Die ganzen Nachkriegsjahre waren eine Einübung in die Demokratie, ein Einüben in diesen neuen kritischen Journalismus.
0: Definiert der Medienwissenschaftler und Historiker Hans-Ulrich Wagner die Entstehungszeit des Echo des Tages. Gelingen sollte dieses Einüben mit Hilfe der Briten. Sie übernahmen zunächst die Kontrolle über den NWDR, den Zusammenschluss des Norddeutschen und Westdeutschen Rundfunks. Einer der Wegbereiter des Echo des Tages der ersten Stunde, Axel Eggebrecht, sagte einmal, dass sich die britischen Kontrolloffiziere eher wie Kollegen als wie Aufpasser verhalten hätten. Beispielsweise, wenn das Echo vermeldete, dass Züge aus dem Ruhrgebiet mit Kohlen unterwegs nach Hamburg waren.
5: Die jungen Menschen aus Hamburg, die sammelten sich an großen Kurven der Bahn und dann enterten einige junge Leute rauf und im Wuppdich waren mehrere Zentner Kohlen runtergeschmissen und da standen schon die Leute und schleppten sie weg. Natürlich strafbare Handlung. Aber das Interessante ist, dass unsere englischen Überwacher darüber lachten, während die Behörden sich beschwerten. Es war ein Anfang absoluter demokratischer Meinungsfreiheit, den ich eigentlich noch mit größtem Vergnügen in Erinnerung habe.
0: In den Reihen der Moderatoren des Echos fanden sich in den ersten Jahren noch weitere bedeutende Namen, wie etwa Werner Höfer, Klaus Bölling, später Regierungssprecher unter Bundeskanzler Schmidt oder Gerd Ruge. Der WDR und der NDR sendeten das Echo des Tages sowohl im Westen als auch im Norden Deutschlands. 2020 stieg der NDR aus Kostengründen aus. Heute dauert die Sendung 30 Minuten statt 15. Moderator Robert Meyer sagt, auch die Art der Umsetzungen habe sich verändert.
6: Wir versuchen zu fragen, wo stehen die Menschen in ihrem Alltagsleben? Welche Nachrichten sind für sie relevant und welche nicht? Welchen politischen Termin in irgendeinem Berliner Hinterzimmer kann man vielleicht auch weglassen?
0: Dazu gehören auch immer Lösungsansätze. Eine Perspektive mitgeben. Sich nicht nur verlieren in den unzähligen schlechten Nachrichten, die jeden Tag auf uns einprasseln, sondern auch zeigen, die Welt steht noch.
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7: Der Bericht war das von Annika Witzel. Und damit haben wir es jetzt 21.15 Uhr.
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7: Ein Flug von Dubai nach Tel Aviv hat heute Morgen mit einer Notlandung in Saudi-Arabien geendet. Nach Angaben israelischer Behörden soll der Co-Pilot den Kapitän mit einem Messer angegriffen haben. Die Maschine soll sogar schnell an Höhe verloren haben, konnte aber dann sicher landen. Auch weil die Kabinencrew und Passagiere eingreifen konnten. Israelische Behörden vermuten einen versuchten Terroranschlag. Moritz Behrendt über den Flug von Fly Dubai und die Landung heute.
9: Bei der Landung klatschen die Passagiere, die Erleichterung ist groß. Offenbar konnte bei dem Flug von Dubai nach Tel Aviv eine Katastrophe gerade so abgewendet werden. Nachdem von der Maschine der Fluggesellschaft Fly Dubai Notsignale ausgesandt wurden, herrschte zunächst Unklarheit. Handelt es sich um eine versuchte Entführung oder einen Streit zwischen den Piloten? Israelische Kampfjets stiegen auf, um sich dem Flugzeug zu nähern. Laut Daten der Website Flightradar sackte die Maschine während des Flugs innerhalb von einer Minute abrupt um mehr als 5000 Meter ab. Letztlich landete der Flieger außerplanmäßig in Saudi-Arabien. Alle Passagiere seien in Sicherheit, teilte die Fluggesellschaft mit. An Bord waren rund 180 israelische Fluggäste. Wie dramatisch die Lage war, das zeigen Videos von Passagieren, die nach der Landung von israelischen Medien veröffentlicht wurden. Zu sehen sind zwei Männer, offenbar Pilot und Co-Pilot, die blutüberströmt auf dem Boden des Innenraums liegen. Ein israelischer Passagier

0: Ihr sagt in die Kamera. Wir befinden uns mitten in einer Flugzeugentführung. Wir haben die Terroristen inzwischen überwältigt und stehen kurz vor der Landung. Wer auch immer mich hört, wir brauchen Hilfe. Er ergänzt, wir landen in Tabuk, offenbar in Saudi-Arabien, eine unbekannte fremde Gegend. An Bord sind alle wohlauf, bis auf den Piloten. Wir brauchen Hilfe. Sowohl die Behörden in Saudi-Arabien als auch die Fluggesellschaft Fly Dubai lieferten zunächst nur sehr zurückhaltend Informationen. Sie bestätigten die Notlandung, teilten mit, dass die Passagiere versorgt wurden und dass die Weiterreise nach Israel organisiert werde. Pilot und Co-Pilot seien in ein Krankenhaus eingeliefert worden. Offenbar, das berichten Passagiere, ist der Co-Pilot mit einem Messer auf seinen Kollegen losgegangen. Bislang nicht bestätigten Medienberichten zufolge soll der Co-Pilot ein omanischer Staatsbürger sein. Israelische Medien und Politiker äußerten die Vermutung, er habe das Flugzeug zum Absturz bringen wollen. Die Rede ist von einem gescheiterten Terroranschlag. Dass es nicht zu einer Katastrophe kam, ist wohl noch einem weiteren glücklichen Umstand zu verdanken. Medienberichten zufolge war noch eine zweite Crew an Bord. Nachdem Passagiere den Co-Piloten überwältigt haben und sich um den schwerverletzten Piloten gekümmert haben, übernahmen sie die Kontrolle über das Flugzeug und landeten es sicher in Saudi-Arabien.
1: Und der israelische Ministerpräsident Netanyahu hat den Vorfall ebenfalls als einen, Zitat, möglichen Terroranschlag bezeichnet. Nur durch das heldenhafte Handeln der Passagiere sei eine große Katastrophe verhindert worden, so Netanyahu. Die Rural Women's Assembly engagiert sich im südlichen Afrika gegen Landraub, Armut und Gewalt. Das grenzüberschreitende Landfrauennetzwerk wird für seine Arbeit in diesem Jahr mit dem alternativen Nobelpreis ausgezeichnet. In der Begründung heißt es, die Bewegung von Kleinbäuerinnen verteidige Land und Saatgut gegen die Enteignung durch internationale Konzerne sowie körperliche Selbstbestimmung gegen patriarchale Strukturen. Stefan Überbach stellt uns das Projekt vor.
2: Everton, eine Autostunde südwestlich der Millionenmetropole Johannesburg. Eine Gruppe von Kleinbäuerinnen arbeitet in der ländlichen Gegend auf ihren Feldern. Wir sind Frauen und wir brauchen Wasser, singen sie, denn es hat hier schon lange nicht mehr geregnet. Alle sind Teil der Rural Women's Assembly des Landfrauenverbands im südlichen Afrika. Wendy Tsotetsi ist die örtliche Koordinatorin des Projekts Eine Frau, ein Hektar.
3: Wir haben eine illegale Müllkippe gesäubert. Als der Grundstückseigentümer dann sagte, er möchte, dass Menschen aus der Gemeinde kommen und das Land nutzen, habe ich unsere Frauen zusammengerufen. Zunächst gab er uns 10 Hektar, später erweiterte er auf 15 Hektar.
2: Die Kleinbäuerinnen haben in ihrer Gemeinschaft viel voneinander gelernt. Wie man aussät, zum Beispiel, wie man Gemüse anbaut oder wie man Äcker ohne Pestizide nachhaltig bewirtschaftet und wie man sich gegenseitig stark machen kann.
3: Viele Frauen haben ein geringes Selbstwertgefühl. Sie vertrauen nicht auf ihre eigenen Fähigkeiten. Aber wenn wir hier zusammenarbeiten und sagen, teile deine Ideen mit uns, entdecken wir sehr viele Talente. Die Frauen können jetzt selbst etwas für sich tun. Now they can do
2: for themselves. Projekte wie dieses betreibt das Netzwerk der Landfrauen in vielen Staaten des südlichen Afrikas. Ole von Yüksküll, Direktor der Right Livelihood Award Stiftung, die den mit umgerechnet rund 100.000 Euro dotierten alternativen Nobelpreis seit 1980 verleiht. Die Rural Women's Assembly ist eine selbstorganisierte, länderübergreifende Bewegung von mehr als 178.000 Kleinbäuerinnen. Sie haben sich zusammengeschlossen, um Land, Saatgut und körperliche Selbstbestimmung gegen die Agrarindustrie großer Konzerne und gegen patriarchale Enteignung zu verteidigen. Sie gelten als Hüterinnen von Land, Leben, Saatgut und Liebe. Frauen und ihre täglichen Kämpfe sichtbar zu machen, darum geht es. Und um ganz praktische Fragen, etwa wer Land besitzen darf, wer über Saatgut entscheidet und wer eigentlich die ganze Arbeit macht. Das Netzwerk verbindet und stärkt Frauen wie Sakiti Simbanze aus Eswatini.
3: Für mich bedeutet es vor allem Solidarität. Ich habe mehrfach erlebt, wie Frauen einander unterstützen, etwa in Klimakrisen. Bei einem Konflikt um Landrechte bei mir zu Hause haben sich alle Frauen erhoben und mich unterstützt. Es geht nicht nur um Geld, sondern darum, füreinander einzustehen, in schweren Zeiten ebenso wie in glücklichen Zeiten.
2: Am 1. Dezember wird die Rural Women's Assembly in Stockholm den alternativen Nobelpreis entgegennehmen. Auf den Feldern im südlichen Afrika geht die Arbeit der Landfrauen weiter.
1: Der Bericht von Stefan Überbach. Zurück nach Deutschland jetzt. Die Wohnungsnot hierzulande ist groß. Bezahlbarer Wohnraum knapp. Das bekommen auch immer wieder Studierende zu spüren. Jetzt hat der MLP Studentenwohnreport belegt, mit der BAföG-Wohnkostenpauschale von 380 Euro kann man sich nur an einem von 38 untersuchten Hochschulstandorten eine 30 Quadratmeter Wohnung leisten, und zwar in Chemnitz. Gerade jetzt zum Start des Wintersemesters, da spitzt sich die Lage wieder zu, auch in Heidelberg. Dort ist es besonders teuer. SWR-Reporterin Martina Senghas berichtet.
4: Da ist zum Beispiel Elle, 20 Jahre alt. Sie fängt jetzt im Wintersemester an, in Heidelberg Psychologie zu studieren.
5: Ich suche jetzt echt schon seit vielen Wochen. Ich habe natürlich auch schon vor der Zusage angefangen zu gucken. Und dann seit der Zusage ist es immer schwerer auch geworden.
4: Circa 12 Castings hat sie hinter sich. Manche gingen online, für andere ist sie mehrmals 2 Stunden angereist. Mit 600 Euro für ein WG-Zimmer hat sie gerechnet.
5: Also das Allermeiste, würde ich sagen, ist um die 700, 750, was man jetzt so sieht. Wenn man weniger möchte, muss man wirklich Glück haben.
4: Das kann auch Sophie bestätigen. Die Französin studiert Jura im 3. Semester und eigentlich hatte sie eine Wohnung. Aber in dem Haus hat es gebrannt. Deshalb musste sie für ein paar Wochen woanders unterkommen. Aber nebenbei hat sie was anderes gesucht.
6: Ich habe mich erstmal für eine WG umgeschaut, weil ich dachte, dass die Wohnungen viel teurer werden. Und im Endeffekt, also habe ich jetzt eine Wohnung bekommen, die viel günstiger als ein WG-Zimmer ist. Also es ist eine Einzimmerwohnung.
4: Die ist 30 Quadratmeter groß und kostet 650 Euro im Monat. Die WG-Zimmer, die sie sich angeschaut hat, waren kleiner und lagen zwischen 700 und 900 Euro.
6: Und da würde man alles mit anderen teilen, was eigentlich auch schön ist. Aber wenn man sich dann eine Wohnung anschaut, eine Einzimmerwohnung, die halt größer ist, aber viel günstiger ist, ist für mich also sehr enttäuschend, das zu sehen, dass man halt das Positive aus einer WG dann halt auch nicht hat, weil das einfach viel zu teuer ist.
4: Eine Erklärung für all das hat Sophie nicht, allenfalls eine Vermutung.
6: Ich glaube, man profitiert einfach davon, dass es Studenten hier gibt, dass die hier auf jeden Fall irgendwo unterkommen müssen. Und es gibt viele, die nicht pendeln können und ja, da muss man sich einfach im letzten Moment dann, wenn man doch etwas bekommt, das dann annehmen und dann halt den Preis dafür bezahlen.
4: Wie sich die weitere Wohnungssuche bei Elle entwickeln wird, ist noch unklar. Das Einzige, was sie weiß, ist,
5: irgendwann muss man halt dann auch so seine Vorstellung ein bisschen erweitern und halt weg von seiner Traumvorstellung kommt und natürlich auch preislich immer mehr dann in Betracht zieht, einfach um irgendwas zu finden.
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1: In Magdeburg, da stand heute das Handball-Spitzenspiel in der Bundesliga auf dem Plan. Jetzt ist es durch. Finn Hornberg, wer hat gewonnen? Magdeburg oder Kiel?
8: Der Champion hat sich durchgesetzt und den THW Kiel mit 32-26 geschlagen. Damit sind die Magdeburger zumindest vorübergehend neuer Tabellenführer in der Handball-Bundesliga. Jens Lampe war vor Ort.
9: Das war ein überlegender, ein Startzielsieg für wie entfesselt spielende Magdeburger. Ein Topspiel gegen den THW Kiel. Die Magdeburger ließen von Anbeginn überhaupt keinen Zweifel aufkommen. Das Spiel war nachher viel klarer, als viele Experten das vorher vermutet hatten. 15-9 zur Halbzeit. In der zweiten Hälfte führte der SCM teilweise mit 8 Toren gegen müde wirkende, gegen ausgelaugte, gegen letztlich überforderte Kieler. In dieser Form hat der THW Kiel wenig Chancen im Meisterschaftskampf. Der SCM dagegen meldet eindrucksvoll Meisterschaftsambitionen an durch diesen letztlich nie gefährdeten 32-26 Sieg gegen den THW Kiel.
8: Für Kiel heißt es also erstmal schütteln, Magdeburg darf feiern. Am Wochenende geht es dann in der Bundesliga weiter. Kiel trifft auf Gummersbach, Magdeburg auf Erlangen. Wir bleiben beim Handball. Die SG Flensburg-Handewitt wird es mit einem Sieg in die European League gestartet. Mit 40-31 setzen sich die Schleswig-Holsteiner gegen das spanische Team BM Granollers durch. Aus Magdeburg berichtet Marc Kramhoff.
10: 40 Minuten lang war es ein relativ ausgeglichenes Spiel. Die SG kam schwer rein in die Partie, lag schnell mit 4 Treffern hinten, konnte aber zur Halbzeit immerhin auf 20:20 umgehen.

0: Unentschieden stellen. Ab dieser 40. Minute dann kam SG-Keeper Simon Möller immer besser in die Partie und seine Paraden ermöglichten dann den Kollegen schnelle Tempo-Gegenstöße und die SG konnte sich Tor um Tor absetzen, profitierte auch davon, dass der Rückraum der Spanier etwas von seiner Zielsicherheit verlor und so gewann Flensburg am Ende mit 40:31 und feiert einen erfolgreichen Start in die Saison der European League.
1: Und auch an einem erfolgreichen Auftakt in der European League arbeitet gerade der Bergische HC. Die Nordrhein-Westfalen spielen gegen das slowakische Team Prešov. Zur Halbzeit liegt der Bergische HC knapp mit 16:17 zurück. Die Fußballerinnen des VfL Wolfsburg haben den Einzug in den Europacup perfekt gemacht. 2:0 haben die Wölfinnen in Sturm Graz im Qualifikationsrückspiel geschlagen. Ina Kast mit den Einzelheiten.
2: Anders als beim Torfestival vor einer Woche war das Rückspiel eher aus der Kategorie Pflichtsieg. Wolfsburgs Trainer Stefan Lerch wechselte auf 5 Positionen im Vergleich zum Hinspiel. Die Zielstrebigkeit zum Tor fehlte zunächst. Die Wolfsburgerinnen hatten aber viel Ballbesitz. Es dauerte eine gute halbe Stunde bis zum ersten Tor des Abends. Lou Bogart brachte die VfL-Frauen in Führung, weil sie mit ihrem linken Fuß den Ball per Freistoß rechts oben ins Toreck hineinzirkelte. Kerem Lindland erhöhte kurz vor Schluss dann auf 2:0. Wolfsburg gewinnt also nach Hin- und Rückspiel mit 8:1 gegen Graz und blickt nun gespannt auf Freitag. Dann bekommt der VfL seinen Achtelfinalgegner zugelost. Weiter geht's im Europacup dann mit den Achtelfinal-Hinspielen Ende Oktober.
1: Ganz so lang feiern dürfen die Wölfinnen aber nicht. Am Wochenende geht das Bundesliga-Programm weiter. Dann ist der Hamburger SV zu Gast und es geht wieder darum, den Tabellenführer aus München zu jagen. Die Münchnerinnen, die spielen gerade noch in der Champions-League-Liga-Phase gegen Benfica Lissabon. Nach einem Unentschieden zum Auftakt gegen Manchester City soll jetzt ein Sieg her für das Team von Joël Barkala. Die ersten gut 27 Minuten sind durch, es steht noch 0:0. Und zum Schluss noch eine kurze Meldung von Fußball-Superstar Cristiano Ronaldo. Der Portugiese hat überraschend die Nationalmannschaft verlassen. Die genauen Gründe seiner Abreise sind noch nicht bekannt. In einem Instagram-Posting teilte der 41-Jährige mit, er werde sich zu gegebener Zeit über die Gründe, die ihn dazu motiviert haben, die Nationalmannschaft zu verlassen, äußern. Ob seine Abreise gleichbedeutend mit einem Rücktritt aus der Nationalmannschaft ist, ist noch unklar.
3: Der Sport war das mit Finn Hornberg. Vielen Dank.

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1: Um 21.30 Uhr mit Klaas Christoffersen. Volkswagen hat zahlreiche Tarifverträge gekündigt. Grund sind beabsichtigte Sparmaßnahmen. Nicht betroffen sind Regelungen zur Beschäftigungssicherung, wie Torben Hildebrand aus Hannover erläutert.
2: Die Vereinbarung von Dezember 2024, die steht, das war ja das sogenannte Weihnachtswunder. Die Jobgarantie bis Ende 2030 hat mit den Tarifverträgen von heute nichts zu tun. Und auch über Werkschließungen wird in den Tarifverhandlungen nicht entschieden. Es geht jetzt darum, wie lange arbeiten die VW-Mitarbeiter künftig, was verdienen sie, welche Zulagen erhalten sie. Natürlich werden die Gewerkschaft und der Betriebsrat harte Einschnitte verhindern wollen. Das werden also wieder mal heftige Wochen, die da jetzt bei Volkswagen anstehen.
1: Die israelischen Passagiere aus dem Flugzeug von Fly Dubai, das heute in Saudi-Arabien notgelandet ist, sind wieder zu Hause. Am Morgen hatte es auf einem Flug von Dubai nach Tel Aviv offenbar eine Auseinandersetzung im Cockpit gegeben. Nach Angaben von Israels Premier Netanyahu hatte einer der Piloten den anderen mit dem Messer angegriffen, um das Flugzeug zum Absturz zu bringen. Verteidigungsminister Katz sprach von einem versuchten Anschlag. An Bord waren rund 180 Menschen. Ein Ersatzflugzeug hat Medienberichten zufolge die Passagiere nach Tel Aviv gebracht. Die Bundesregierung hat den ersten Teil einer Pflegereform auf den Weg gebracht. Dabei geht es darum, die akuten Finanzprobleme durch höhere Einnahmen und geringere Ausgaben zu lindern. So soll der Zusatzbeitrag für Kinderlose im kommenden Jahr auf 0,9% steigen. Außerdem wird die Beitragsbemessungsgrenze angehoben. Neue Regeln für die Feststellung des Pflegebedarfs sollen die Kosten senken. In einem zweiten Schritt wird eine Expertenkommission über strukturelle Änderungen bei der gesetzlichen Pflegeversicherung beraten. Wenn die Innenminister der Bundesländer gemeinsame Entscheidungen treffen, müssen sie das künftig nicht mehr einstimmig tun. Das Prinzip wurde aufgegeben aus Sorge vor einer Blockade durch die AfD. Künftig reicht für Beschlüsse der Innenministerkonferenz eine Mehrheit von 13 der 16 Länderstimmen, wie ein Sprecher der Konferenz am Abend mitteilte. Konkreter Hintergrund der Änderung ist die politische Entwicklung in Sachsen-Anhalt. Dort könnte nach dem Wahlsieg der AfD künftig ein Politiker der Partei das Innenressort übernehmen und mit einer einzigen Gegenstimme gemeinsame Beschlüsse verhindern. Das Wetter in Norddeutschland. Mal klar, mal bewölkt, meist trocken, Abendwerte 17 bis 25 Grad. Nachts wechselnd bewölkt, im Verlauf zur Ems hin Regen bei Tiefstwerten von 18 bis 9 Grad. Morgen in Vorpommern länger sonnig, sonst stark bewölkt, von Westen her Regen, auch vereinzelt Gewitter, maximal 18 bis 25 Grad. Am Freitag freundlicher und meist trocken, 18 bis 21 Grad und am Sonnabend heiter bis wolkig bei 17 bis 22 Grad. Das waren die Nachrichten.
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3: mit Christopher Gauber. Einen schönen Abend Ihnen. Teamgeist auf dem Stundenplan. Das konnten Erstklässler des Sonderpädagogischen Förderzentrums in Nürnberg-Langwasser erleben. Die Schülerinnen und Schüler dort haben Besuch von Profifußballern bekommen. Drei Spieler des 1. FC Nürnberg waren da und haben ihnen gezeigt, warum es nicht nur auf dem Fußballplatz Fairness und Zusammenhalt braucht, sondern auch in der Schule und im Leben. Carlo Schindhelm hat dieses ganz besondere Unterrichtsstunde mitverfolgt.
4: Große Begeisterung natürlich, als die Spieler in die Turnhalle kommen. Amelie Töhle, Tim Janisch und der Torwart Jan Reichert. Aber auch das Maskottchen Rino im Nashornkostüm hat natürlich die Blicke der Kinder auf sich gezogen. Die Spieler sind da im Trainingsanzug. Die Kinder haben dann einen Kreis gebildet. Und dann ging es eigentlich los. Jan Reichert hat seine Kapitänsbinde dabei und den Kindern etwas über Teamgeist erzählt.
5: Die Nachricht, die ich euch geben will, eure Lehrer, na, die sind wie ein Kapitän. Wisst ihr das? Weil eure Lehrer immer versuchen, euch als Gruppe zusammenzuhalten, okay? Ja, das ist ganz, ganz wichtig, dass ihr als Gruppe immer zusammenhaltet, dass ihr keinen ausgrenzt, sondern dass ihr alle zusammenhaltet. Das ist meine Aufgabe in der Mannschaft, dass ich alle Jungs bei uns zusammenhalte und für das große Ganze, für den Sieg, bestmöglich versuche zu motivieren. Und ihr müsst euch gegenseitig motivieren, dass ihr gut in der Schule seid, dass ihr gut aufpasst, dass ihr gut lernt und vor allem gut miteinander umgeht.
4: Und die Botschaft ist angekommen. Der Schüler Jerry, 8 Jahre alt, ist auch ein Teamplayer.
6: Ich habe gelernt, als ein Team bei Fußball zu funktionieren, weil in der Schule werden manchmal so geärgert und so, dann manchmal helfe ich.
4: Anschließend haben die Schüler ganz konkret Teamgeist lernen sollen und einen Ball von Hand zu Hand weitergereicht, immer im Kreis. Die Schulleiterin Juliane Prange hat ihren ersten FC Nürnberg-Fanschal um den Hals geworfen und die freut sich über den prominenten Besuch.
7: Den Kindern bringt es auf jeden Fall, dass sie eine sehr große Wertschätzung erfahren haben. Es bringt den Kindern, dass sie ein tolles Erlebnis haben, an das sie sehr, sehr lange denken werden. Aber auch, dass sie von den Profis gehört haben, dass Zusammenhalt sehr wichtig ist und dass man nur gemeinsam auch etwas schaffen kann.
4: Zum Schluss hat dann noch jedes Kind einen Turnbeutel bekommen. Da drin Autogrammkarten, ein Lineal, ein Stift und vor allem Freikarten für ein Heimspiel des ersten FCN. Und dann haben sich alle noch mal versammelt zu einem Gruppenfoto und dann gab es noch mal ein großes Hallo.
8: 3, 2, 1.
3: Tja, eine Schulstunde mit Fußballprofis in Nürnberg. Carlo Schintem war dabei. Ein besonders starker El Niño baut sich derzeit im Pazifik auf. Meteorologen erwarten Extremwetter von Südamerika bis Asien. Dürre im Amazonas, Hitzewellen, Starkregen und Waldbrände. In 11KM, dem Tagesschau-Podcast, geht es jetzt darum, wie das Wetterphänomen El Niño mit dem Klimawandel zusammenspielt und welche Auswirkungen El Niño

0: Niño in Deutschland und Europa haben könnte.
1: Im Pazifik verändert sich gerade etwas. Und diese Veränderung ist so groß, dass wir sie in ein paar Monaten auch in Deutschland spüren werden. Zum Beispiel im Supermarkt. Experten warnen seit Monaten vor dem möglicherweise stärksten El Niño jemals. Manche Medien sprechen sogar vom Godzilla El Niño. Was kommt da auf uns zu? Darüber spreche ich heute mit Anna Küch. Sie ist Wissenschaftsjournalistin beim Bayerischen Rundfunk. Und sie erzählt, wie sich das Wetter rund um den Pazifik jetzt schon ändert. Was alles bevorstehen könnte und was das Christkind damit zu tun hat. Ihr hört 11KM, der Tagesschau-Podcast. Ein Thema in aller Tiefe. Mein Name ist Nadja Mitzkat. Hallo Anne.
2: Ja, hallo, grüß dich.
3: Alle paar Jahre führt El Niño zu Extremwetterereignissen in Mittel- und Südamerika, aber auch in Asien.
2: Viele Länder an der Pazifikküste, die schauen total besorgt und auch alarmiert auf den Winter, denn sie erwarten einen besonders starken El Niño.
4: Sintflutartige Regenfälle, Überschwemmungen und Erdrutsche mit vielen Todesopfern, etwa in den vergangenen Tagen in Peru. Heftige Schneefälle in Argentinien.
2: Das ist ein Klimaphänomen im Pazifik. Und Peru und Ecuador fürchten sich vor extremen Regenfällen.
4: Und andererseits Dürren und wie in Indonesien schwere Waldbrände, die durch die Trockenheit begünstigt werden.
2: Und es sind auch nicht nur die Länder an der Pazifikküste, sondern auch andere Länder, zum Beispiel Gegenden wie Ostafrika, Südafrika, Mittelamerika, denn dort können sich die Regenzeiten verschieben.
5: Die Weltorganisation für Meteorologie warnt für die kommenden Monate vor einem besonders kräftigen El Niño. Laut WMO vielleicht sogar der stärkste seit den Aufzeichnungen.
1: Lass uns mal ein bisschen genauer da reingucken. Du hast schon verschiedene Länder genannt. Worauf genau, also auf welche Szenarien bereiten die sich jetzt vor?
2: Also zum Beispiel Peru rechnet mit massiven Überschwemmungen. Also die rechnen damit, dass Flüsse über die Ufer treten, Erdrutsche, dass Straßen zerstört werden und Häuser. Und die Regierung hat jetzt schon einen Katastrophenplan gemacht. Also sie haben jetzt angefangen, Flüsse auszubaggern, damit diese Flüsse dann mehr Starkregen aufnehmen können. Dass man einfach versucht, diese Folgen von El Niño abzumildern. Und andere Länder wie Brasilien, die rechnen dagegen mit Trockenheit, mit Hitzewellen oder auch mit Waldbrandgefahr. Panama, finde ich auch total interessant, hat den Notstand ausgerufen. Denn der Panama-Kanal, der wird aus zwei Süßwasserseen gespeist. Und wenn da kein Regen mehr fällt, also Dürre droht, dann ist da der Pegel niedriger.
3: Der Panama-Kanal stellt sich auf eine längere Niedrigwasserphase ein. Die Schleusen an dieser kürzesten Verbindung zwischen Pazifischem und Atlantischem Ozean verbrauchen viel Süßwasser und können deshalb in den nächsten Monaten deutlich weniger Schiffe bewältigen.
2: Dann können nicht mehr so viele Schiffe durch den Panama-Kanal fahren. Das hat Auswirkungen auf den Handel. Und auch in Indien sieht man schon Folgen. Und da versuchen die Regierungen, sich jetzt etwas darauf vorzubereiten.
6: In Indien macht den Menschen eine Hitzewelle zu schaffen. In der Hauptstadt Neu-Delhi herrschen Temperaturen von mehr als 40 Grad. Es gibt immer wieder Stromausfälle, weil das Netz durch die vielen Klimaanlagen überlastet ist. Deshalb rief die Regierung die Einwohner auf, möglichst wenig Strom zu verbrauchen.
1: Also ganz unterschiedliche Auswirkungen, wenn ich dir so zuhöre. Einerseits viel zu viel Wasser, an anderen Stellen fehlt es. Und das alles wegen einem Phänomen, du hast es schon ganz kurz gesagt, El Niño. Ich muss sagen, ich kenne den Begriff. Ich weiß, das kommt immer mal wieder. Und es hat irgendwie mit dem Meer, mit dem Pazifik zu tun. Da hört es dann aber auf. Deswegen die Frage an dich, was genau ist El Niño und was passiert dabei?
2: Also das ist eine komplexe Angelegenheit und ich versuche das ganz einfach zu erklären. Es ist ein natürliches Klimaphänomen im tropischen Pazifik. Das kommt so alle 3 bis 7 Jahre vor. Und normalerweise ist es so, dass Passatwinde, das warme Oberflächenwasser, von Südamerika nach Westen pusten, also Richtung Australien und Indonesien. Und dort verdunstet dieses warme Wasser dann und es sorgt dann für feucht-warmes Wetter. Ne? Australien, Indonesien hat man ja immer feucht-warmes Wetter normalerweise. Und gleichzeitig steigt dann vor der Küste, vor Südamerika, so kaltes Wasser auf, das ist so nährstoffreiches Wasser, das ist super für den Fischfang und so weiter.
1: Weil es sozusagen nicht mehr überdeckt ist von diesem warmen Wasser, wenn man so will.
2: Genau. Weil es dann nicht mehr überdeckt wird. Und bei El Niño werden diese Winde jetzt schwächer, also die schwächen sich ab, die stoppen oder drehen sich sogar. Das heißt, diese Meeresströmungen ändern sich und das warme Wasser fängt an, sich zu stauen.

0: unten im Ostpazifik vor Südamerika. Das kalte Tiefenwasser kommt gar nicht mehr hoch.
1: Dann baut sich da immer mehr Wärme auf in der äquatorialen Region. Und irgendwann muss diese Wärme weg. Die muss raus, ja?
0: Der Klimaforscher Mujib Latif hat mir das total schön beschrieben.
1: Und das passiert so, dass dann die Wärme an die Oberfläche kommt und dann wird die Wärme an die Atmosphäre abgegeben. Das ist also so eine gigantische Heizung, ja? Und deswegen werden die Wetterabläufe eben auch durcheinander gebracht.
0: Und das heißt, das Wetter dreht sich komplett um. In Indonesien, Südasien und südlichen Afrika droht dann Dürre. Und in anderen Ländern, so Peru, Ecuador und so, die haben dann extreme Regenfälle, obwohl es sonst genau andersrum ist.
2: Und diese gigantische Heizung heißt eben El Niño. Warum eigentlich? Das ist ja Spanisch für der Junge bzw. das Kind.
0: Das ist eigentlich eine sehr schöne Geschichte. Der Name, der stammt von peruanischen Fischern. Die haben schon vor Hunderten von Jahren beobachtet, dass in der Zeit vor Weihnachten die Fische wegbleiben. Das Wasser war zu warm, da bleiben die Fische weg. Und weil das immer kurz vor Weihnachten war, haben sie gesagt, das Christkind, also El Niño, ist verantwortlich. Genau. Aber dieses Christkind, das brachte keine Geschenke, sondern Extremwetter. So hat man versucht, sich das so zu erklären einfach.
2: Das heißt, es ist nicht das Christkind, was die Fische vertreibt, sondern woran liegt's?
0: Also dieses kalte, nährstoffreiche Tiefenwasser, das ja normalerweise vor Südamerika aufsteigt, das ist weg und die Fische brauchen aber dieses Wasser und deswegen wandern sie in die Tiefe ab und können von den Fischern nicht mehr gefangen werden. Also die sind dann einfach weg, weil das Wasser zu warm ist. Also die finden nichts mehr zu fressen und wandern in tiefere Gewässer ab.
2: Du hast ja eben gesagt, El Niño, so alle 3 bis 7 Jahre ist das normal. Und vorhin hast du aber auch schon geschildert, worauf sich verschiedene Länder jetzt schon vorbereiten. Und das klang ziemlich extrem. Und in den Medien fallen ja auch Begriffe Super El Niño, Godzilla El Niño. Warum werden diese Superlative genutzt für das, was jetzt diesen Winter kommt?
0: Also Super El Niño und Godzilla El Niño, das sind wirklich so Medienwörter. Und das wird auch teilweise so ein bisschen aufgebauscht. Also Godzilla, das habe ich auch nochmal recherchiert, das kommt von einem Forscher 2015. Da gab es auch schon mal ein sehr krasses El Niño-Ereignis. Und da hat man immer von einem Monster-Ereignis gesprochen, weil die Auswirkungen eben so krass sind. Das sind aber keine Fachbegriffe. Fachlich sagt man einfach, es ist ein sehr starkes El Niño-Ereignis, wenn eben die Abweichung der Oberflächentemperatur im relevanten Pazifikgebiet etwa +2 Grad mehr beträgt. Es kann aber auch sogar noch mehr werden. Dieses Jahr rechnet man mit +3 Grad mehr.
3: Es gibt verschiedene Methoden, um, sag ich mal, zu berechnen, ob wir jetzt in einem El Niño sind oder nicht.
0: Das hat mir auch nochmal die Klimaforscherin Friederike Otto vom Imperial College London erzählt. Da guckt man sich dann so die Anomalien der Oberflächentemperatur an und vergleicht die so mit dem langjährigen Durchschnitt.
3: Und wenn sie eben stark positiv sind, dann spricht man von einem El Niño. Und wenn sie negativ sind, spricht man von La Niña.
0: Das ist dann das Gegenphänomen. Nach El Niño kommt La Niña, das Mädchen. Dann drehen sich die Strömungen wieder um. Dann wird es eher kälter. Das heißt, diese Abweichung von der Temperatur, die geht dann in die andere Richtung. Also dann wird es eher kühler und wir haben genau das Gegenteil.
2: Wie sicher lässt sich denn vorhersagen, dass es diesen Winter wirklich dieses El Niño-Phänomen geben wird und dass es auch so stark wird wie angekündigt?
0: Im Frühling war es ja noch ziemlich unsicher, wie sich das entwickelt. Aber jetzt ist es einfach klar, El Niño wird kommen und er wird sehr, sehr stark werden. Ozean und Atmosphäre reagieren eindeutig. Auch die großen internationalen Wetterzentren sind sich inzwischen einig. Die Weltwetterorganisation WMO geht von einer Wahrscheinlichkeit von nahezu 100% aus, dass El Niño auch bis Februar 2027 bestehen bleibt. Und die amerikanische Klima- und Ozeanbehörde NOAA kam zuletzt ebenfalls auf eine Wahrscheinlichkeit von mehr als 90% für einen sehr starken El Niño im Herbst und Winter.
4: 2 months ago, I warned that El Niño was arriving on our doorstep. Now it is inside the house and turning up the heat. El Niño is strengthening, adding fuel to a planet already on fire.
0: Der UN-Generalsekretär Antonio Guterres hat dafür ein total drastisches Bild gewählt. Er sagte, El Niño is being supersized before our eyes. Also sinngemäß, wir sehen gerade vor unseren Augen, wie dieser El Niño immer größer wird.
4: We cannot afford to wait for the main

0: an event.
1: Und deswegen ist jetzt die große Frage eigentlich nicht mehr, kommt er, sondern wie extrem wird er?
2: El Niño kommt und hat sich also sehr, sehr schnell entwickelt, war im Sommer schon ziemlich stark.
1: Mujib Latif sagt, ob er wirklich der Stärkste wird, ist noch offen.
2: Weil so ein bisschen Restunsicherheit bleibt immer, weil wir es halt mit einem chaotischen System zu tun haben.
3: Die Länder bereiten sich zum Teil schon darauf vor. Gleichzeitig scheint El Niño ein Phänomen zu sein, was so rund um Weihnachten herum auftritt. Sind wir schon mittendrin oder geht es gerade erst los?
1: Der entwickelt sich jetzt und ganz groß ist er einfach dann um Weihnachten bis zum Februar herum. Und dann schwächt er sich langsam wieder ab. Also bis Dezember dürfte er in voller Stärke da sein. Aber die Folgen verschwinden nachher nicht, auch wenn er sich im Februar wieder abschwächt, weil die ausgefallene Ernte ist ja, die Überschwemmungsschäden, die bleiben ja noch. Und auch die globale Temperatur, die kommt oft mit einigen Monaten Verzögerung. Deswegen wird er uns bis weit ins Jahr 2027 hinein beschäftigen.
3: Und so starke El Niño-Ereignisse, sagen wir mal ab plus 2 Grad, plus 3 Grad, das, was wir jetzt für dieses Jahr erwarten und dann auch ins nächste Jahr rein, gab es da in der Vergangenheit schon vergleichbare Ereignisse?
1: Oh ja, das gab's. Also die Forscher sprechen vor allem von drei großen und starken El Niños. Das war einmal 1982, 83.
4: El Niño schickte Sturm und Regen, die bisher stärkste Klimaschwankung des Jahrhunderts.
1: Da gab es riesige Überschwemmungen in Südamerika. Da wurden ganze Wüsten zu Seenlandschaften. Und hingegen Australien und Indonesien waren völlig ausgetrocknet. Ganz großes El Niño-Ereignis auch 1997.
5: Eine Serie von Wirbelstürmen hat im US-Bundesstaat Florida schwere Verwüstungen angerichtet. Mindestens 29 Menschen kamen ums Leben. In den Überschwemmungsgebieten im Norden Argentiniens hat sich die Lage verschärft. 10 Menschen kamen in den Fluten ums Leben. Mehr als 55.000 mussten ihre Häuser und Wohnungen verlassen.
1: Wieder gab es krasse Regenfälle Peru, Ecuador. Indonesien war total trocken. Da kam es zu riesigen Bränden. Da zog der Rauch über ganz Südostasien und es gab tausende Todesopfer durch die Luftverschmutzung. Und dann gab es noch ein Ereignis 2015, 16. Das war besonders verheerend für die Landwirtschaft. Da gab es in Äthiopien die schlimmste Dürre seit Jahrzehnten. Da sind die Ernten ausgefallen, die Menschen hatten nichts mehr zu essen. Auch im südlichen Afrika war das der Fall. Und wieder brannte es in Indonesien.
6: Teile Südostasiens liegen seit etwa 2 Monaten unter einer Rauchwolke.
7: Die Brände haben sich besonders ausgebreitet, weil das Wetterphänomen El Niño in diesem Jahr für noch größere Trockenheit sorgt als sonst.
1: Und was 2015 auch noch total krass war, die ökologische Dimension, also die sogenannte Korallenbleiche. Da starben weltweit durch die Hitze ganz, ganz viele Korallen. In manchen pazifischen Riffen war es sogar schon 90%. Also das war total alarmierend.
3: Ja, an Äthiopien erinnere ich mich tatsächlich auch noch, also an den Hunger und dass es da diese Knappheit von Nahrungsmitteln gab. Aber ich muss gestehen, bis zu dem Gespräch mit dir eben habe ich das nicht mit einem El Niño verknüpft, weil mir das auch gar nicht so klar war in den Auswirkungen, bis wohin sich das auswirken kann, ne? Dass es eben nicht nur vor der Pazifikküste spielt. Wir haben jetzt über die Folgen gesprochen von diesen Ländern, die direkt am Pazifik liegen, wie eben Peru zum Beispiel. Wenn wir einmal nach Europa gucken, werden wir hier eigentlich auch etwas von diesem El Niño spüren?
1: Also klar, wir werden deutlich weniger hierzulande spüren als die Länder rund um den Pazifik, weil Europa und Deutschland liegt ziemlich weit weg vom Zentrum des Geschehens.
2: Unsere Wetterküche, die ist nicht im Pazifik, die ist im Nordatlantik.
1: Das hat mir Mujib Latif, der Klimaforscher vom Geomar in Kiel, erklärt.
2: Also Neufundland, da entstehen die Tiefs und so weiter. Und meistens ziehen die dann auch Richtung Europa, vor allen Dingen Nordeuropa. Und wir in Norddeutschland kriegen sie meistens ab, während in Süddeutschland, die sind dann nicht so stark von den Tiefs betroffen.
1: Trotzdem kann El Niño auch bis zu uns wirken, denn ich habe ja vorhin erzählt, es hat Auswirkungen auf die Luftströme, auf die Atmosphäre. Und diese Veränderungen können sich dann über die Stratosphäre und den Polarwirbel bis in den Nordatlantik fortpflanzen. Und dann können sich bestimmte Wetterlagen verschieben. Aber es ist viel, viel schwächer als in Peru, Indonesien oder Ostafrika und wird auch von vielen anderen Faktoren überlagert. Da kann man jetzt nicht konkret sagen, das Wetter wird so oder so.
8: Trotzdem kursieren gerade vor allem im Netz Meldungen darüber, dass der kommende Winter besonders hart werden könnte. Denn das war bei früheren El Niños durchaus mal der Fall.
1: Manche Forscher sagen jetzt auch, dass der Winter so kalt werden wird. Und der Klimaforscher Mojib Latif sagt, er glaubt das eher nicht.
2: Die Auswirkungen werden eher schwach sein, das muss man so deutlich sagen. Und das ärgert mich, das will ich auch gerne dazu sagen, wenn dann immer solche Katastrophenszenarien aufgebaut werden. Das kann man anhand der Vergangenheit nicht sagen.
1: Es ist möglich, dass es vielleicht etwas kälter wird, aber wir haben die globale Erwärmung und das wird sich durchsetzen und dann wird der Winter wahrscheinlich auch eher schwach werden.
2: Das heißt, die Wahrscheinlichkeit für einen milden Winter ist sehr viel höher als die Wahrscheinlichkeit für einen außergewöhnlich kalten Winter.
1: Aber wir haben natürlich Auswirkungen und das sind so indirekte Folgen. Also wenn jetzt Ernten irgendwo ausfallen, in Indien oder woanders, dann werden die Lebensmittel teurer, Lieferketten werden gestört. Ich habe ja vorhin schon über den Panama-Kanal erzählt. Und das werden wir hier spüren, steigende Preise.
0: Die Vereinten Nationen und nationale Wetterdienste wollen angesichts der aktuellen El Niño-Prognose ihre Frühwarn- und Vorsorgesysteme ausbauen. Mit dem Ziel, Regierungen, Hilfsorganisationen und die Bevölkerung möglichst frühzeitig auf Extremwetterlagen vorzubereiten.
3: Ist das etwas, woran wir uns gewöhnen müssen? Also im Sinne von, dass es häufiger auftreten wird. Wir haben ja jetzt schon diesen Sommer hier auch gespürt, okay, wir haben durch den Klimawandel häufiger Hitzewellen, stärkere Hitzewellen. Wie sieht es bei El Niño aus? Ist da auch damit zu rechnen, dass dieses Phänomen häufiger auftritt, gegebenenfalls auch stärker, als wir es bisher kannten?
1: Ja, auf jeden Fall. Also das wird es auf jeden Fall häufiger geben. El Niño und La Niña, das sind ja natürliche Phänomene. Die hat es ja schon immer gegeben. Und die Klimaforscherin Friederike Otto ist aber trotzdem alarmiert, wenn die sagt, dass diese natürlichen Phänomene, die treffen jetzt eben auf den menschengemachten Klimawandel.
9: Natürlich El Niño, das wird auch wieder weggehen. Dann wird es danach auch wieder La Niña geben. Aber wieder auf einer sozusagen höheren Basis, weil eben der Klimawandel und die Hintergrunderwärmung immer weiter steigt. Und das ist das, warum es eben immer gefährlicher wird, wenn solche Ereignisse wie El Niño auftreten.
1: Durch den Klimawandel heizt sich die Erde ja auf. Das kriegen wir ja immer mehr zu spüren. Wir sehen ja, die Sommer werden immer heißer. Es kommt oft zu diesen Unwettern, Starkregen und so weiter. Und El Niño kommt dazu noch dazu.
9: Der Klimawandel und El Niño zusammen führen eben dazu, dass Effekte, die wir sowieso auch eben durch den Klimawandel kennen, insbesondere was Hitzewellen angeht, noch stärker werden. Und andersrum funktioniert es natürlich auch, dass der Klimawandel eben Phänomene, die durch El Niño begünstigt werden, wie zum Beispiel extreme Dürren im Amazonas, auch verstärkt.
1: Es ist wie so ein Booster für die globale Erwärmung, weil das Meer ja die Wärme an die Luft abgibt, wie so eine gigantische Heizung, und das sich gegenseitig beeinflusst.
3: Das heißt, wir haben eigentlich ein natürliches Wetterphänomen, was eh auch da wäre. Und das trifft dann eben auf eine durch den menschengemachten Klimawandel aufgeheizte Welt. Muss sich aus deiner Sicht eigentlich auch die deutsche Klimapolitik mit El Niño beschäftigen, auch wenn das formal eigentlich weit weg ist von uns?
1: Ja, ja, auf jeden Fall. Die Forscher kritisieren auch, dass einfach viel zu wenig getan wird. Die Klimaziele werden verfehlt, die Staaten tun bei weitem nicht genug. Also die Forscher fordern, dass man endlich umdenkt, weil sonst haben wir langfristig immer mehr Probleme.
9: Gegen den Klimawandel können wir natürlich was machen. Gegen El Niño nicht, aber El Niño geht eben auch wieder weg. Aber der Klimawandel nicht. Und solange wir weiter Kohle, Öl und Gas verbrennen, wird die globale Mitteltemperatur weiter ansteigen und wir eben ja immer mehr super, super, super El Niños erleben mit all den Konsequenzen.
1: Die Erde heizt sich zusätzlich durch den El Niño auf. Das geht dann auch wieder zurück. Aber auf Dauer eben nicht. Auf Dauer wird die Erde immer wärmer. Und da muss was getan werden.
2: Der Ausstoß von Treibhausgasen weltweit, der steigt ja immer noch. Selbst nach dem Pariser Klimaabkommen 2015 haben wir jedes Jahr, außer bei Corona, ja, einen historischen Höchststand bei den Treibhausgasemissionen.
1: Natürlich tun wir was in Deutschland. Also wir haben unseren Ausstoß ja schon verringert. Aber die Krux ist ja, dass es ein globales Problem ist.
2: Der einzige Parameter, der relevant ist, sind die weltweiten Emissionen, weil diese Treibhausgase leben so lange in der Atmosphäre, dass sie sich um den Erdball verteilen. Die leben für Jahrzehnte, Jahrhunderte, zum Teil für Jahrtausende in der Atmosphäre. Das heißt, selbst wenn wir weniger ausstoßen, es kommt alles obendrauf.
1: Und bei Wirtschaftskrisen heißt es dann sofort, ja, weg mit dem Klimaschutz, das kostet uns erstmal Geld, obwohl es so dringend wäre, das ist so kurzfristig gedacht. Und was ich sehr bemerkenswert fand auch, Friederike Otto hat mir gesagt, dass sich die Menschen weltweit schon große Sorgen machen und dem Klimawandel und sich auch deutlich wünschen, dass etwas mehr dafür getan wird.
9: Gerade dieses Jahr gab es relativ viele sozialwissenschaftliche Studien, die eben ganz, ganz große Bevölkerungsgruppen in den USA, in Europa, aber eben auch in verschiedenen afrikanischen Staaten, in Asien gefragt haben, ob sie sich um den Klimawandel Sorgen machen und ob sie sich wünschen, dass mehr dafür getan wird, den Klimawandel einzudämmen. Und global sind es also deutlich über 80% der Menschen, die so denken.
1: Und selbst in den USA sagen es 60% der Menschen, obwohl dort eine extrem polarisierte Gesellschaft ist.
9: Und das zeigt eigentlich, dass das, was wir in der Politik sehen, nicht dem entspricht, was der Großteil der Bevölkerung sich wünschen würde. Und das, denke ich, das kann zumindest zu einem Umdenken führen.
3: Und Anna, mir geht es so, wenn ich von diesen ganz großen Problemen höre, ja, Klimawandel, Erderwärmung, jetzt auch noch super El Niños on top, ich fühle mich da öfter mal hilflos und bin dann so ein bisschen in so einer Starre und so einem, oh Gott, das ist so groß, was kann ich eigentlich tun? Du beschäftigst dich ja regelmäßig mit solchen Themen, deswegen die Frage, wie gehst du damit um?
1: Das ist natürlich extrem besorgniserregend und kann auf der einen Seite auch zu einer Lähmung führen, dass man denkt, man kann ja eh nichts ausrichten. Auf der anderen Seite kann ja auch jeder in seinem Alltag anfangen, aufs Auto zu verzichten, mehr Fahrräder zu nehmen, eine andere Heizung einzubauen. Viele Kleinigkeiten können wir bereits machen. Und auf der anderen Seite müssen wir auch von der Politik fordern, dass sie mehr unternimmt, dass auch große Firmen in die Pflicht genommen werden und dass man eben nicht bei jeder kleinen Krise sagt, ach, jetzt muss man die Klimasachen wieder rückgängig machen. Also es ist eine legitime Forderung, weil es wird uns alle betreffen. Und auch wir werden einfach die Auswirkungen spüren, durch den Handel, durch alles. Wir hängen ja zusammen in dieser Welt.
10: 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Und damit geht auch der ARD Infoabend zu Ende. Am Mikrofon verabschiedet sich jetzt Christopher Gaube. Bleiben Sie gern dran. Gleich geht's hier weiter mit meinem Kollegen Milat Kupay und der ARD Infonacht. Kommen Sie gut durch diesen Mittwochabend. Tschüss und bis bald.

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1: Die Nachrichten mit Martin Günther. Guten Abend. Die Verkehrsminister von Bund und Ländern haben beschlossen, dass das Deutschland-Ticket für Bus und Bahn knapp 4 Euro teurer wird. Künftig kostet es 66,80 Euro. Bundesverkehrsminister Bilger von der CDU ging auf die Kritik von Umweltschützern ein, dass die Politik gleichzeitig ab morgen Autofahrer milliardenschwer entlaste.
2: Mein Ziel war eigentlich, einen weiteren Tankrabatt zu vermeiden, aber trotzdem bleiben die Kosten sehr hoch. Und das erklärt auch einmal mehr, dass zurzeit sehr viele Kunden auf die Schiene umsteigen. Und deswegen bin ich wirklich überzeugt, diese moderate Erhöhung vom Deutschlandticket wird nicht dazu führen, dass wir einen Einbruch erleben werden.
1: Die Preiserhöhung gilt ab Januar. Die Vorwürfe im Zusammenhang mit der Geldwäsche-Razzia gegen die Hells Angels weiten sich aus. Wie die Staatsanwaltschaft dem WDR bestätigt, wird auch gegen drei Mitarbeiter der Stadt Duisburg und einen Polizisten ermittelt. Tim Köxalan mit weiteren Details.
3: Allen Vieren wird vorgeworfen, dienstliche Informationen weitergegeben zu haben. Ein Mitarbeiter der Stadt soll zudem einen Geldbetrag angenommen haben. Das hat die Staatsanwaltschaft mittlerweile bestätigt. Die Polizei hatte heute Morgen in Duisburg, mehreren Bundesländern und im Ausland mit über 1000 Polizisten Geschäfte und Wohnungen durchsucht. 14 Haftbefehle wurden verstreckt, darunter auch gegen führende Köpfe des Rockerclubs Hells Angels. NRW-Innenminister Herbert Reul spricht vom wichtigsten Schlag gegen die organisierte Kriminalität der vergangenen Jahre.
1: Und auch das ist passiert. Volkswagen verschärft seinen Sparkurs und hat einen Großteil seiner Tarifverträge

0: gekündigt. Den VW-Beschäftigten drohen schlechtere Bedingungen. Sie könnten nächstes Jahr streiken. Auf einem Linienflug von den Vereinigten Arabischen Emiraten nach Israel hat einer der Piloten versucht, die Maschine zum Absturz zu bringen. Er wurde überwältigt und das Flugzeug konnte notlanden. In Portugal wird über ein mögliches Ende von Fußballstar Ronaldo als Nationalspieler spekuliert. Nachdem er beim letzten Spiel nur auf der Ersatzbank saß, verließ er heute das portugiesische Trainingscamp. Der letzte Septembertag hat in Nordrhein-Westfalen nochmal Temperaturen über 30 Grad gebracht. In Lippstadt wurden knapp 31 gemessen. Der Deutsche Wetterdienst sagt, dass es noch nie in NRW so spät im Jahr einen heißen Tag mit über 30 Grad Höchsttemperatur gegeben hat. Damit ist jetzt dann aber Schluss. Für den Oktober erwartet der Wetterdienst in NRW keine Temperaturen mehr über 30 Grad. Das war WDR aktuell. Und wir bleiben beim Wetter in Nordrhein-Westfalen. In der Nacht wird es aus Richtung Niederlande nass. Die Temperaturen sinken auf 18 bis 12 Grad. Morgen teils langer und kräftiger Regen, nachmittags aber vor allem im Rheinland auch mal trocken. In Bad Berleburg bis 19 Grad, in Bonn 20 und in Hagen morgen bis zu 21 Grad. Die Zeit, es ist 22 Uhr und 3 Minuten.
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2: Und der geht los mit einer Gefahrenmeldung. Vorsicht bitte im Kreis Bad Tölz-Wolfratshausen. Auf der Landesstraße zwischen Beinernrhein und Steingau werden Gegenstände auf die Fahrbahn geworfen. Hier bitte ganz besonders vorsichtig sein. A3 Frankfurt Richtung Köln zwischen Montabaur und Dreieck Dernbach, 2 Kilometer Stau. A5 Karlsruhe Richtung Basel zwischen Freiburg Süd und Bad Kreuzingen, 4 Kilometer Stau. Das gleiche auf der A7 Hannover Richtung Kassel zwischen Hildesheim und Derneburg-Salzgitter, auch 4 Kilometer Stau nach einem Lkw-Unfall. Die A38 Richtung Leipzig ist zwischen Friedland und Ahrenshausen wegen Tunnelwartungsarbeiten bis morgen früh 5.30 Uhr gesperrt. Die Umleitung führt über die U85. Die A40 Duisburg Richtung Essen ist zwischen Kreuz Duisburg und Kreuz Kaiserberg wegen Bauarbeiten in beiden Richtungen bis zum 5. Oktober gesperrt. Die A44 Dortmund Richtung Kassel zwischen Kreuz, Wünnenberg, Haaren und Lichtenau. Eine Sperrung nach einem Unfall. Die Umleitung führt über die U67. Autobahn 52 Mönchengladbach Richtung Düsseldorf. Hier haben wir eine Sperrung zwischen Kreuz Nersen und Kreuz Karst wegen Fahrbahnerneuerung. Das Ganze geht noch bis Freitag 0 Uhr. Eine Meldung aus Hamburg. Der Verlauf Amsingstraße bis Willy-Brandt-Straße Richtung Altstadt ist zwischen der B75 Billhorner Röhrendamm und Dovenfleth wegen eines Wasserrohrbruchs gesperrt. Dadurch staut es sich. Und die B533 Freyung Richtung Hengersberg ist zwischen Hengersberg und der A3 Hengersberg nach einem Unfall in beiden Richtungen gesperrt. Gute Fahrt!
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2: Aus dem Studio von NDR Info in Hamburg. Ich bin Milat Kupay. Hallo. Unser Top-Thema zu Beginn dieser Stunde, die Pflegeversicherung. Hier besteht ja ein großes Finanzdefizit. Entsprechend ist die Bundesregierung schon seit einiger Zeit unter Druck, das System zu stabilisieren. In den vergangenen Tagen hat sich da nochmal gezeigt, dass die Reformvorschläge des Gesundheitsministers Linnemann, besonders der SPD, die Sorgenfalten in die Stirn treibt. Selbst am Morgen war noch unsicher, ob sich die schwarz-rote Koalition da einigen wird. Am Ende entstand dann ein Kompromiss. Damit gab die Bundesregierung der geplanten Pflegereform grünes Licht. Die Opposition hat es sich nicht nehmen lassen, sich direkt danach zu äußern. Lissi Kaufmann.
3: Alle Oppositionsparteien, also Grüne, AfD und Linke, kritisieren, dass die Bundesregierung noch gar keine echte Strukturreform der Pflege vorgelegt hat. Dafür will die Bundesregierung kommende Woche eine Kommission einsetzen, die sich bis Ende Januar darum kümmern soll. Die Grünen werfen der Bundesregierung vor, selbst keine Vision und keine Kraft dafür zu haben. Die Linkspartei zeigt sich enttäuscht von der SPD, weil die sich nicht stärker gegen die Union durchgesetzt habe. Etwa mit dem Vorschlag, dass die private Pflegeversicherung die angeschlagene gesetzliche unterstützt. An diesem Vorschlag gibt es verfassungsrechtliche Zweifel. Gesundheitsminister Linnemann will deshalb von der Kommission prüfen lassen, ob so ein Ausgleich rechtlich möglich wäre. Die AfD spricht mit Blick auf die jetzt verabschiedete Reform von einem Armutszeugnis, weil immer mehr Geld von den Bürgern abgegriffen werde. Hintergrund der Pflegereform ist eine Finanzierungslücke, die auf die alternde Gesellschaft zurückzuführen ist. Es gibt immer mehr Pflegebedürftige, aber immer weniger Beitragszahler. Gleichzeitig wird Pflege immer teurer. Deshalb hat sich die Bundesregierung mit der jetzigen Reform auf Einsparungen und höhere Beiträge, zum Beispiel für Kinderlose, geeinigt. Eine strukturelle Reform soll im kommenden Jahr folgen.
2: Wie sich die Pflege langfristig finanzieren lässt, soll jetzt also eine Kommission klären. Für Pflegebedürftige und ihre Familien stellt sich aber schon heute die Frage, was kommt auf uns zu? Ihre Interessen soll Katrin Staffler innerhalb der Bundesregierung vertreten. Die CSU-Politikerin ist die Pflegebevollmächtigte des Bundes. Nina Zimmermann vom NDR hat mit ihr gesprochen, zunächst über die fehlenden 7 Milliarden Euro bei der Pflegeversicherung im kommenden Jahr. Wie viel dieser Lücke schließt denn der heutige Kabinettsbeschluss?
4: Also damit ist auf alle Fälle klar, dass wir bis zum Ende der Legislaturperiode die Pflegeversicherung finanziell wieder sicher aufstellen, sodass man praktisch mit den Einsparungen tatsächlich die Pflegekasse auch wieder finanziell auf sichere Beine stellen. Aber Fakt ist natürlich auch, dass die Pflegekasse jetzt mit Darlehen noch überbrückt wird. Die Darlehen müssen zurückgezahlt werden. Also das Thema bleibt.
5: Also es wird ein Bundesdarlehen auch erneut geben vermutlich. Ist denn der Druck damit eigentlich raus, sich überhaupt noch mal richtig um eine Reform zu beugen die kommende Zeit, wenn jetzt, ich sag mal, bis zum Ende von Schwarz-Rot das durchfinanziert ist?
4: Also der Druck ist auf keinen Fall raus. Wir brauchen dringend die strukturellen Reformen. Das ist ja auch heute im Kabinett nochmal thematisiert worden und auch zu Recht, weil wir an vielen Stellen einfach strukturelle Defizite im System haben und die müssen wir dringend angehen. Und die werden auch eingefordert von all denjenigen, die in der Pflege unterwegs sind.
5: Es muss gespart werden, das ist ja auch unstrittig. Der Entwurf sieht zum Beispiel vor, die Voraussetzungen für die Pflegegrade nochmal zu verschärfen, also wie man dann eingeordnet wird. Was sagen Sie den Menschen, die im Alltag Hilfe brauchen, mit der Reform aber zum Beispiel keinen Pflegegrad vielleicht mehr erhalten? Wie sollen das Familien auffangen?
4: Also der neue Pflegebedürftigkeitsbegriff eingeführt worden ist, also die Pflegegrade, hat man sich damals ja über die wissenschaftliche Kommission, die das vorbereitet hat, weggesetzt und hat die politisch sozusagen diese Schwellenwerte niedriger angesetzt, als sie eigentlich von der Wissenschaft gedacht waren. Jetzt geht man den Schritt zurück, hält sich an das, was die Wissenschaft damals gesagt hat. Nichtsdestotrotz sind einfach diese Maßnahmen nötig, um wieder eine Planungssicherheit auch zu haben. Am Ende des Tages ist es, glaube ich, für die Pflegebedürftigen wichtig, dass sie eben Planungssicherheit haben, Versorgungssicherheit haben, dass sie die Unterstützung bekommen, die sie auch brauchen. Und das sehe ich mit dem Entwurf trotzdem immer noch gewährleistet.
5: Ja, das ist ganz vielleicht wichtig, nochmal für die Menschen so zu hören, dass die Pflege gerade damals auch in Zeiten von vollen Kassen so beschlossen worden sind.
4: Genau so ist es.
5: Ein großes Thema für die Menschen ist der Eigenanteil für Pflegeheimbewohner. Man zahlt da schnell 3.000, 4.000 Euro im Monat. Warum ist der von der SPD geforderte Pflegedeckel heute nicht vereinbart worden?
4: Also ich glaube, der Pflegedeckel hätte das eigentliche Kernproblem gar nicht wirklich angegangen. Sie haben gesagt, 3.000 bis 4.000 Euro zahlt man im Monat. Mit einem Pflegedeckel hätte man zum heutigen Zeitpunkt maximal, man rechnet ungefähr 300 Euro Ersparnis gehabt. Jetzt sind 300 Euro nicht nichts, aber lösen natürlich das Problem der Pflegebedürftigen an der Stelle nicht. Was wir stattdessen brauchen, ist, wir müssen einfach die Strukturen hier dahingehend ändern, dass man tatsächlich da auch nicht diese permanent ansteigenden Zahlen in den Eigenanteilen sehen. Und das ist mir auch ganz wichtig und das betone ich deswegen auch immer, wir sprechen bei den Eigenanteilen von 14% der Pflegebedürftigen. 86% der Pflegebedürftigen in Deutschland werden zu Hause gepflegt und auch für die brauchen wir tatsächliche Verbesserungen für die pflegenden Angehörigen. Und da ist in dem Gesetz tatsächlich einiges jetzt auch vereinbart.
5: Dennoch darf ich gleich nochmal auf den Pflegedeckel schauen. Das sehen Experten ja schon auch anders. Schon vor 6 Jahren hat ja auch der damalige CDU-Gesundheitsminister Spahn einen solchen Pflegedeckel vorgeschlagen. 700 Euro waren es bei ihm. Heute spricht die SPD von 1500. Also ein Deckel würde ja die Kosten auch für die Zukunft begrenzen. Wenn die Pflege noch teurer wird, könnte das ja für Entlastung noch eine größere Entlastung sorgen. Was spricht denn aus Ihrer Sicht dagegen, Pflegebedürftigen auch diese Planungssicherheit vielleicht für die Zukunft zu geben?
4: Das ist natürlich auch ein Riesenkostenfaktor, wenn die Kosten entsprechend steigen. Man darf aber auch nicht vergessen, also es klingt so, wenn man sagt, den Pflegedeckel 1.500 Euro, klingt so, als würde man dann nur noch 1.500 Euro zahlen. Das ist aber nicht Fakt, sondern es geht dabei ja nur um die Pflegekosten. Obendrauf kommen dann

0: so viele Menschen zu Hause gepflegt, 6 Millionen Menschen profitieren oder greifen auf die Pflegeversicherung aktuell zurück. Der Entwurf sieht ja übrigens auch vor, Kinderlose stärker zu belasten. Also konkret, der Beitragszuschlag zur Pflegeversicherung soll von 0,6 auf 0,9 Prozentpunkte steigen. Eigene Kinder zu haben bedeutet aber nicht automatisch, dass man von ihnen auch im Alter gepflegt wird. Warum ist die Elternschaft mit ein Maßstab für die Beitragshöhe?
1: Naja, weil das natürlich schon auch, Sie haben gesagt, das ist eine gesamtgesellschaftliche Aufgabe, genau das ist es de facto, bedeutet aber im Umkehrschluss natürlich auch, dass je mehr Kinder da sind, umso mehr Schultern kann man natürlich auch die Kosten entsprechend im Pflegesystem verteilen. Und damit ist natürlich schon ein echter Anteil auch an dem Pflegesystem getan, wenn man Kinder erzieht, Kinder großzieht, was ja auch mit Kosten im Übrigen verbunden ist.
2: Sagt die Pflegebevollmächtigte der Bundesregierung, die CSU-Politikerin Katrin Staffler, zur heute beschlossenen Pflegereform. 22.13 Uhr, Sie hören die ARD-Infonacht. Das Deutschlandticket für Bus und Bahn wird ab kommenden Jahr nochmal teurer. Der Preis soll ab Januar von jetzt 63 Euro auf künftig 66,80 Euro im Monat steigen. Das haben die Verkehrsminister der Länder mitgeteilt. Jim Bob Nikschas berichtet aus Berlin.
3: Es ist das dritte Mal seit der Einführung vor 3 Jahren, dass der Preis für das Deutschlandticket angehoben wird. Wer ab Januar bundesweit in Busse und Bahnen im Regionalverkehr einsteigen will, soll künftig 66,80 Euro pro Monat bezahlen. Als Jobticket kostet es dann knapp 63 Euro, als Semesterticket rund 40 Euro im Monat. Grund für die erneute Preiserhöhung sind die steigenden Kosten, unter anderem für Diesel und die Angestellten der Verkehrsbetriebe. Zum ersten Mal wurde der neue Preis für das Deutschlandticket nicht von der Politik festgelegt, sondern nach einer speziellen Formel berechnet, die auch die steigende Inflation berücksichtigt. Dass die knapp 14,5 Millionen Abonnenten des Tickets künftig mehr bezahlen sollen, ist politisch gewollt. Bund und Länder hatten sich darauf geeinigt, ihren Zuschuss für das Deutschlandticket nicht zu erhöhen. Bis 2030 geben beide Seiten jeweils 1,5 Milliarden Euro pro Jahr. Das allein deckt die Kosten aber nicht. Kritik an der Preiserhöhung kommt unter anderem von der Deutschen Umwelthilfe, von Fahrgastvertretern und der Linkspartei. Sie kritisieren unter anderem, dass Bund und Länder 2,5 Milliarden Euro für einen Tankrabatt ausgeben, während Bus- und Bahnfahren teurer werden soll.
2: Ein Bericht war das von Jim Bob Nikschas. Und die Zeit, es ist 22.15 Uhr.
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2: Für die Beschäftigten bei Volkswagen kehrt seit Monaten kaum Ruhe ein. Zehntausende haben ihren vorzeitigen Abschied schon vereinbart. Die anderen fragen sich, wie geht es mit meinem Arbeitsplatz, mit meinem Werk weiter? Heute sind Vorstand, Gewerkschaft und Betriebsrat erneut zusammengekommen. Die Arbeitnehmer wollen wissen, was die Zusagen von Ende 2024 noch wert sind. Der Konzern verlangt weitere Einsparungen, hat alle Tarifverträge aufgekündigt. Dabei war der Tarifabschluss hart erkämpft worden. Nach Warnstreiks und einer einwöchigen Verhandlung hatten beide Seiten im Dezember 2024 schließlich eine Einigung erzielt. Der Zukunftstarifvertrag 2024. Was bleibt also davon? Bertel Starke berichtet vom Treffen aus Hannover.
5: Der nüchterne Eingang eines Hotels in Hannover passt so gar nicht zur Gemütslage der Arbeitnehmervertreter. Nur wenige Meter entfernt hatte die VW-Chefetage in einem Besprechungsraum ihnen gegenüber eine Bombe platzen lassen. Die Kündigungen zahlreicher Tarifverträge. Als VW-Betriebsratschefin Daniela Cavallo im Anschluss vor dem Hotel vor die Kameras tritt, ist sie empört.
6: Diese Art und Weise, wie der Vorstand mit der Belegschaft umgeht, ist sehr kontraproduktiv, um eine Krise gemeinsam zu meistern.
5: Für Arne Maiswinkel, den Markenpersonalvorstand von VW, sind die drastischen Schritte alternativlos. Volkswagen muss aus seiner Sicht schnell reagieren.
7: Unser wirtschaftliches Umfeld hat sich in den vergangenen Monaten wesentlich verschärft. Die Marktsituation hat sich auch noch weiterhin extrem verschärft. Vor dem Hintergrund ist es unser oberstes Ziel, die Wettbewerbsfähigkeit von Volkswagen zu steigern.
5: Auf der Arbeitnehmerseite lösen solche Aussagen Kopfschütteln aus. Ja, die Lage in der Autoindustrie und bei VW sei schwierig, meint IG Metall-Verhandlungsführer Thorsten Gröger. Trotzdem:
8: Die Änderung von Rahmenbedingungen allein die löst nicht aus, dass Zusagen, die in einem Vertrag gemacht werden, dass diese Zusagen nicht eingehalten werden.

0: werden. Also insofern wäre es heute die Chance gewesen für das Unternehmen, sich klar zu diesen Zusagen zu bekennen und eben auch für entsprechende Klarheit gegenüber der Belegschaft zu sorgen.
1: Der Ton für die anstehenden Tarifverhandlungen ist gesetzt. Volkswagen betont, das Unternehmen halte sich an Verträge. Gemeint ist vor allem der Zukunftstarifvertrag. Der wurde vor 2 Jahren vereinbart. Danach gibt es Beschäftigungssicherung bis 2030. Im Gegenzug baut VW sozialverträglich zehntausende Stellen ab. Für VW-Markenpersonalvorstand Maiswinkel ist das auch künftig der einzig richtige Weg.
2: Vor diesem Hintergrund haben wir fristgerecht zum 31.12.26 auch verschiedene Tarifverträge gekündigt. Das öffnet uns einen Verhandlungsraum, um die erforderlichen Maßnahmen dann auch zu vereinbaren.
1: Andere Dinge sind für die Vertreter der VW-Belegschaft momentan mindestens genauso wichtig. Betriebsratschefin Daniela Cavallo fordert klare Perspektiven.
3: Die Belegschaft, die ist ja bereit, auch Krisen anzuerkennen und zu sagen, okay, wir müssen alle irgendwie den Gürtel enger schnallen. Aber klar ist auch, die Frage ist ja, wofür mache ich das? Und dafür braucht es immer das, was wir sagen, ein Zielbild. Und vor allen Dingen ein Zielbild, das verlässlich ist.
1: Zum Jahreswechsel endet bei VW die Friedenspflicht. Arbeitskämpfe im Anschluss sind nach dem Treffen in Hannover nun deutlich wahrscheinlicher geworden.
4: Bertil Starke über die harten Gespräche zum Sparkurs bei Volkswagen. Der Konzern kündigt zum Jahresende mehrere Tarifverträge. Polizistinnen und Polizisten, Bahnmitarbeitende, Rettungssanitäter, Gerichtsvollzieher. Die Angriffe auf sie nehmen zu und reichen von Beleidigung und Bedrohung bis hin zu schwerer Körperverletzung. Justizministerin Stefanie Hubig von der SPD reagiert mit einem Gesetzentwurf, der die Strafen für solche Angriffe deutlich verschärft. Er ist heute vom Bundeskabinett, also vom Kanzler und seinen Ministerinnen und Ministern, beschlossen worden. Bianca Schwarz.
5: Allein bei der Bahn gäbe es aktuell 5 Angriffe pro Tag. Das sagt Bundesjustizministerin Stefanie Hubig von der SPD im Deutschlandfunk. Und wörtlich, wer unser Land am Laufen hält, verdient unseren Schutz. Dazu will Hubig schärfere Gesetze zum Schutz des Gemeinwesens. Künftig soll gelten, wer beispielsweise Mitarbeitende der Bahn, der Stadtwerke, Feuerwehrleute, Ärztinnen oder Sanitäter, Gerichtsvollzieher oder Polizisten angreift, wird schärfer bestraft. Wenn man zum Beispiel Polizisten schubst oder anspuckt, steigt die Mindeststrafe von 3 auf 6 Monate Haft, in schweren Fällen auf mindestens 1 Jahr Haft. Wer schlägt oder tritt, kann mit bis zu 10 Jahren Haft bestraft werden. Dasselbe soll künftig auch für Bahnmitarbeitende oder Busfahrer gelten. Wer Ärzte oder Sanitäter angreift, soll in besonders schweren Fällen ebenfalls bis zu 10 Jahre ins Gefängnis kommen können. Mit diesem Gesetz wird auch der Straftatbestand Volksverhetzung erweitert. Wer künftig von einem Gericht zu einer Freiheitsstrafe von mindestens 1 Jahr verurteilt wird, kann damit auch das passive Wahlrecht verlieren. Das heißt, diese Person könnte sich bis zu 5 Jahre lang nicht zu einer Wahl aufstellen lassen und dürfte keine öffentlichen Ämter bekleiden. Das wäre aber kein Automatismus, sondern eine Ermessensentscheidung des jeweiligen Gerichts. Nach dem Kabinettsbeschluss muss der Gesetzentwurf noch vom Bundestag beschlossen werden.
4: In Frankfurt gibt es jetzt eine sogenannte Begräbniskirche. Die erste in Hessen. Ab morgen hat sie für alle geöffnet. Eine Kirche, in der nun Urnen beigesetzt werden können. Was es mit diesem Ort auf sich hat, berichtet Anne-Kathrin Hochstrat.
6: Mitten im belebten Frankfurter Nordend steht die katholische Kirche St. Michael. Die Kirche ist besonders. Der Architekt Rudolf Schwarz hat sie vor über 70 Jahren entworfen. Innen fallen sofort die hohen Wände und die blaue Decke auf, die an den Himmel erinnern sollen. Für die Architektinnen und Architekten, die sich jetzt mit dem Umbau beschäftigt haben, war es nicht so einfach, hieraus eine Begräbniskirche zu machen, erklärt Florian Schlüter vom planenden Architekturbüro.
7: Die besondere Verantwortung für so einen besonderen Ort, an dem doch besondere Dinge passieren, emotionale Dinge und einfach Themen wie Trauer, Leben und Tod, die hier einfach erlebt werden. Dann das Zweite ist die Integration in diese Kirche, die ja für sich schon einen sehr besonderen Ort darstellt, einen ganz tollen Raum bietet.
6: Die Architektinnen und Architekten haben den Raum durch besondere Möbel ergänzt, sogenannte Urnenwände aus Beton. In denen haben in der gesamten Kirche 2500 Urnen Platz. Sie stehen wie bei einer Vitrine hinter Glas. Das ist pastellfarben und milchig. Dadurch hat die Kirche etwas Wohnliches bekommen. Und das passt zur Idee hinter der Begräbniskirche. Die erklärt die Leiterin Verena Maria Kitz. Sie bezeichnet die Begräbniskirche auch gerne als überdachten Friedhof.
8: Eine Möglichkeit, Verstorbene Urnen in einer Kirche beizusetzen. Und das ist etwas Besonderes, nicht nur, weil es ein geschützter Raum ist, sowohl dem Wetter gegenüber, sondern auch, weil es eine Form von einem behüteten Raum gibt, in dem Menschen in Trauer auch die Möglichkeit haben, sich Unterstützung in ihrer Trauer zu suchen.
6: Für Verena Maria Kitz ist dieser letzte Teil einer der Kernaufgaben der Kirche. Etwas, wofür die Menschen die Kirche auch in Zeiten von steigenden Austrittszahlen nach wie vor brauchen.
8: Wir merken, Menschen heute haben viel weniger Erfahrung, viel weniger Begegnung mit Sterben und Trauer. Und das, was es vielleicht früher an Erfahrung und auch Bräuchen gab, ist nicht mehr vorhanden. Dass Nachbarn zusammenkamen, eine Totenwache gehalten haben, dass Kinder Verstorbene ganz selbstverständlich erleben konnten. Und da versuchen wir Brücken zu bauen, um diesem Thema auch wieder näher zu kommen.
6: Eine Begräbniskirche zu schaffen, war für das Bistum Limburg eine Reaktion auf diese Veränderungen und auch darauf, dass die Zahl der Urnenbeisetzungen steigt. Das erklärt Susanne Gorges-Braunwart vom Bistum Limburg.
9: Unsere Begräbniskirche antwortet genau darauf. Es ist ein pflegearmer, aber ästhetisch sehr würdiger Ort, der eine hohe Aufenthaltsqualität bietet, der barrierefrei ist, mitten in der Stadt sozusagen den Tod ins Leben zurückholt, sodass man hier einen tröstlichen, geborgenen Ort findet für die letzte Ruhe.
6: Und doch ist hier an diesem Ort eben auch Leben. Tagsüber sind die Türen der Kirche offen. Hier gibt es künftig Andachten, Lesungen, aber auch Diskussionen und Vorträge sind möglich. Alles unter einem Dach, mitten in Frankfurt.
10: Sport.
11: Ich habe größten Respekt.
4: Entschuldigung. So, seit mehr als eineinhalb Jahren haben die Handballer des SC Magdeburg zu Hause nicht mehr verloren. Und dabei wird es auch erstmal bleiben, Moritz Kühn.
12: Tamila, du bist immer für eine Überraschung.
4: Sorry.
12: Gut. Kein Problem. Den Ton, den wir eben schon ansatzweise gehört haben, den hören wir gleich. Ja, es war mal wieder eine richtig starke Vorstellung des deutschen Handballmeisters. In der Bundesliga gab es einen 32-26 Erfolg gegen den jetzt nur noch Tabellendritten THW Kiel. Schon zur Halbzeit lagen die Magdeburger mit 6 Toren vorne und ließen die Gäste aus dem Norden nach dem Seitenwechsel nicht mehr herankommen. Zur Freude von SCM-Trainer Bennett Wiegert.
11: Ich habe größten Respekt vor dem, was die Mannschaft heute gemacht hat. Vor allen Dingen, wie man auch das Gefühl hatte, und ich hoffe, das kam auch bei euch allen an, wie sie ihr Herz auf dem Parkett gelassen hat, wie sie um jeden Zentimeter gefightet hat. Das ist mir persönlich super, super wichtig, weil ich mich damit super gut identifizieren kann. Da kann ich auch viel besser Fehler, die einfach dazugehören in unserer Sportart, verkraften, wenn man so das Gefühl hat. Und ich glaube, das geht heute jedem so, der hier in der Halle war und der nach Hause geht und sagt, Entschuldigung, die haben heute wirklich maximal gekämpft. Und das macht mich sehr stolz.
12: Die Magdeburger sind erstmal an die Tabellenspitze vorgerückt und haben die SG Flensburg-Handewitt von Platz 1 heruntergeschubst. Die Flensburger konnten sich nicht dagegen wehren, denn sie waren heute in der European League im Einsatz. Das ist der zweithöchste europäische Vereinswettbewerb in dieser Sportart. Und zum Auftakt der Vorrunde gab es einen 40-31 Sieg gegen den spanischen Topverein Granollers. An unseren Reporter vor Ort in Flensburg, Marc Kramhöft, ging die Frage, ob es ein verdienter Sieg war.
13: Ja, ab Minute 40 würde ich das mit einem klaren Ja beantworten. Bis dahin war es relativ eng und ausgeglichen, klingt ein bisschen doof bei plus 9. Aber dann kam SG-Keeper Simon Möller immer besser in die Partie und seine Paraden ermöglichten den Kollegen dann schnelle Gegenstöße. Die konnten sie immer wieder ausspielen. Die SG setzte sich am Ende Tor um Tor ab und feiert dann am Ende ja einen verdienten Sieg und damit einen erfolgreichen Auftakt in die European League.
12: Während die Flensburger eine Dauerkarte für den Europapokal haben, ist der Bergische HC erstmals in seiner Vereinsgeschichte in der European League dabei. Und im historischen ersten Spiel gab es gleich einen dramatischen Last-Second-Sieg. 30-29 in Prešov, einem Verein aus dem Osten der Slowakei. Und damit ab zum Fußball und zur Champions League der Frauen. Da spielen die deutschen Meisterinnen des FC Bayern München gerade bei Benfica Lissabon. Es steht noch 0:0, 68 Minuten sind rum. Es ist ja die zweite Partie in der Ligaphase für die Münchnerinnen. Zum Auftakt gab es ein Unentschieden gegen Man City. Also ein Sieg gegen oder bei Benfica Lissabon heute eigentlich Pflicht, denn nur die besten 4 Teams schaffen es am Ende der Ligaphase direkt ins Viertelfinale. Für das Achtelfinale des zweitklassigen Europacups haben sich Wolfsburg und Frankfurt qualifiziert. Die Wolfsburgerinnen gewannen nach dem Hinspiel auch das Rückspiel bei Sturm Graz.

0: Die Frankfurterinnen schnappten sich durch den 4:1-Erfolg im Rückspiel gegen Hafnarfjörður aus Island das K.O.-Rundenticket. Martina Knief mit den Einzelheiten.
1: Erst mussten die Frankfurterinnen ein bisschen zittern, letztlich sind sie aber doch souverän in das Achtelfinale des Europapokals eingezogen. 0:1 stand es zur Pause gegen Hafnarfjörður aus Island. Dann legten die Frankfurterinnen los und die eingewechselte Larissa Mühlhaus traf noch in der 46. Minute zum 1:1. Laura Freigang, Hanna Benin Nisson und Hayley Raiso machten am Ende das auch in der Höhe verdiente 4:1 gegen Hafnarfjörður perfekt. 2.500 Zuschauer waren im Stadion am Brentanobad dabei und freuen sich schon auf das Achtelfinale in diesem Wettbewerb, das Ende Oktober, Anfang November ausgespielt wird.
0: Und am kommenden Freitag wird das Achtelfinale dann ausgelost und auch schon der Weg bis zum Finale mit Hin- und Rückspiel festgelegt. Das Viertelfinale in der Nations League, das ist das erste Zwischenziel für die deutschen Fußballer. Aber aus den ersten beiden Vorrundenspielen gab es keinen Sieg, nur einen Punkt. Morgen soll es gegen Serbien nun endlich klappen mit dem ersten Erfolg unter Neubundestrainer Jürgen Klopp. Und im Tor feiert Bayerns Jonas Urbich seine Premiere im DFB-Trikot.
2: Ja, es ist wirklich ein großer Traum, der in Erfüllung geht hier im eigenen Wohnzimmer. Das erste Länderspiel bestreiten zu können, ein großartiger Moment, auf den ich mich natürlich sehr freue, um der Mannschaft zu helfen, dass wir als Team den ersten Sieg unter Jürgen Klopp einfahren.
0: 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Ein Sieg Pflicht, denn nur die ersten beiden Teams kommen am Ende der Nations League Vorrunde ins Viertelfinale und das DFB-Team ist aktuell nur Dritter mit nur einem Punkt auf dem Konto. Und kurz noch der Blick zur Champions League der Frauen. Da steht's immer noch 0:0 zwischen Benfica Lissabon und den Fußballerinnen des FC Bayern München. 71 Minuten sind gleich rum.
3: Dankeschön, das war Neues vom Sport mit Moritz Kühn hier in der ARD-Infonacht. Die Berliner Linke steht nach ihrem Wahlerfolg vor einer möglichen historischen Premiere und gleichzeitig massiv unter Druck. Wir hören gleich dazu ein Gespräch ganz ausführlich nach den nächsten Nachrichten hier in etwa einer halben Minute.

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1: Um 22.30 Uhr mit Klaas Christoffersen. Volkswagen hat zahlreiche Tarifverträge gekündigt. Grund sind beabsichtigte Sparmaßnahmen. Nicht betroffen sind Regelungen zur Beschäftigungssicherung, wie Torben Hildebrand aus Hannover erläutert.
2: Die Vereinbarung von Dezember 2024, die steht. Das war ja das sogenannte Weihnachtswunder. Die Jobgarantie bis Ende 2030 hat mit den Tarifverträgen von heute nichts zu tun. Und auch über Werksschließungen wird in den Tarifverhandlungen nicht entschieden. Es geht jetzt darum, wie lange arbeiten die VW-Mitarbeiter künftig? Was verdienen sie? Welche Zulagen erhalten sie? Natürlich werden die Gewerkschaft und der Betriebsrat harte Einschnitte verhindern wollen. Das werden also wieder mal heftige Wochen, die da jetzt bei Volkswagen anstehen.
1: Die Bundesregierung hat den ersten Teil einer Pflegereform auf den Weg gebracht. Dabei geht es darum, die akuten Finanzprobleme durch höhere Einnahmen und geringere Ausgaben zu lindern. So soll der Zusatzbeitrag für Kinderlose im kommenden Jahr auf 0,9% steigen. Außerdem wird die Beitragsbemessungsgrenze angehoben. Neue Regeln für die Feststellung des Pflegebedarfs sollen die Kosten senken. In einem zweiten Schritt wird eine Expertenkommission über strukturelle Änderungen bei der gesetzlichen Pflegeversicherung beraten. Bundesverkehrsminister Bilger hat die Preiserhöhung beim Deutschlandticket verteidigt. Die Monatskarte kostet ab Januar nicht mehr 63 Euro, sondern 66,80 Euro. Im ARD-Interview der Woche nannte der CDU-Politiker die Verteuerung maßvoll.
3: Ich glaube, eine moderate Erhöhung des Deutschlandticketspreises ist in Ordnung, auch weil ansonsten ja alle Steuerzahler auch einen höheren Beitrag leisten müssen. Und das Deutschlandticket ist auch trotz der zuletzt umgesetzten Erhöhung immer noch ein sehr attraktives Angebot geblieben, gerade auch bei diesen Spritpreisen. Also auch in Zukunft werden viele Millionen Menschen in Deutschland das Deutschlandticket nutzen, auch wenn es jetzt noch mal etwas teurer wird. Aber ich denke, dass so eine moderate Erhöhung auch wirklich Akzeptanz finden wird.
1: Bundesverkehrsminister Bilger. Die Krawalle an französischen Schulen haben zugenommen. Heute gab es 625 Festnahmen. 83 Polizeibeamte und 32 Lehrkräfte und

0: Schüler seien verletzt worden, sagte Innenminister Nunez in Paris. Über 350 Schulen waren demnach von Protestaktionen betroffen. Es sei zu Zerstörungen in Schulen, Autos von Lehrkräften seien in Brand gesteckt worden. Die Proteste richten sich gegen fehlende Mittel, einen Mangel an Lehrkräften und heruntergekommene Gebäude. Frankreichs Präsident Macron sprach von legitimen Sorgen der jungen Leute, die aber in keinem Fall Gewalt rechtfertigten. Das Wetter in Deutschland. Nachts im Osten und Südosten leicht bewölkt oder klar, von Westen her Schauer. Tiefstwerte 18 Grad am Niederrhein bis 5 Grad in Ostbayern. Morgen im Westen dicht bewölkt und Regen, teils Gewitter. Im Osten und Südosten heiter, maximal 18 bis 26 Grad. Das waren die Nachrichten.
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2: Die A7 Hannover Richtung Kassel ist zwischen Hildesheim und Derneburg-Salzgitter nach einem LKW-Unfall gesperrt. Dadurch staut es sich auf 4 Kilometern. Die A38 Richtung Leipzig ist zwischen Friedland und Ahrenshausen wegen Tunnelwartungsarbeiten bis morgen früh 5.30 Uhr gesperrt. Die Umleitung führt über die U85. Die A40 Duisburg Richtung Essen ist zwischen Kreuz Duisburg und Kreuz Kaiserberg wegen Bauarbeiten in beiden Richtungen bis zum 5. Oktober gesperrt. Die A44 Dortmund Richtung Kassel ist zwischen dem Kreuz Winnenberg, Haaren und Lichtenau. Hier haben wir 2 Kilometer Stau nach einem Unfall. Die A52 Mönchengladbach Richtung Düsseldorf ist zwischen Kreuz Nersen und Kreuz Karst wegen Fahrbahnerneuerungen bis Freitag 0 Uhr gesperrt. Und eine Meldung aus Hamburg, der Verlauf Amsinkstraße bis Willy-Brandt-Straße Richtung Altstadt ist zwischen der B75 Billhorner Röhrendamm und Dovenfleet wegen eines Wasserrohrbruchs gesperrt. Dadurch staut es sich. Gute Fahrt.
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2: Mit Milad Kupay. In 3 Tagen feiern wir den Tag der deutschen Einheit zum 36. Mal. Die offiziellen Feierlichkeiten richten in diesem Jahr Bremen aus. Und ein paar Tage davor, so gehört es sich, ziehen die Ostbeauftragten Bilanz. Wie steht es um die Lebensverhältnisse in Ost und West? Wie groß sind denn die Lücken noch 36 Jahre nach der Wiedervereinigung? Dieses Mal ging es im Jahresbericht der Ostbeauftragten auch um die Frage nach dem Aufstiegsversprechen in Ost und West. Das Aufstiegsversprechen: wer sich anstrengt und etwas erreichen will, sollte die Chance dazu bekommen, egal aus welchen Verhältnissen er oder sie kommt. Dieses Versprechen wird in Ost und West ganz unterschiedlich bewertet. Nicole Markwald berichtet aus Berlin.
3: Sich etwas aufbauen, vorsorgen, die eigene Zukunft selbst gestalten. Die Ziele von Menschen im Osten und Westen Deutschlands sind ähnlich. Doch die Aufstiegschancen sind auch 36 Jahre nach der Wiedervereinigung unterschiedlich. Menschen im Osten besitzen im Schnitt nur halb so viel Vermögen wie im Westen, auch weniger Immobilien. Und bei Erbschaften und Schenkungen ist der Unterschied eklatant. Im Westen wird 4-mal so viel vererbt und geschenkt wie im Osten. Danach befragt, was es braucht, um voranzukommen, nennt die große Mehrheit Leistung und Fleiß. Auch Bildung und Ausbildung sind ihnen wichtig. Doch die Ostbeauftragte Elisabeth Kaiser erklärt:
4: Und dann kommen wir zu der großen Lücke. Weil tatsächlich fragt man, was beim Aufstieg wirklich zählt, dann werden vor allen Dingen Vermögen, Beziehungen und soziale Herkunft genannt. Und Leistung und Fleiß liegt nur noch bei 69%.
3: Fatal, weil wenn Menschen nicht mehr daran glauben, aus eigener Kraft voranzukommen, sagt die SPD-Politikerin, dann probieren sie es vielleicht auch nicht mal mehr.
4: Und ich denke, genau das können wir uns als Gesellschaft nicht leisten.
3: Die Ostbeauftragte hatte aber auch gute Nachrichten. Ohnehin möchte sie lieber über die Chancen Ostdeutschlands statt der Defizite sprechen. Sie nennt zum Beispiel die hohe Dynamik bei Innovationen. Fortschritte gäbe es auch bei der Zahl Ostdeutscher in Führungspositionen der obersten Bundesbehörden. Der Anteil stieg auf inzwischen 16,3%. Aber in anderen Bereichen, wie in Führungspositionen der Bundeswehr, in Vorständen von DAX-Konzernen oder auf Richterposten, sind Ostdeutsche noch immer selten bis gar nicht zu finden. Kaiser sagt:
4: Aber weiterhin gilt, und das sehen wir überall, je höher die Führungsebene, desto geringer ist tatsächlich der ostdeutsche Anteil.
3: Wenn Ostdeutsche in Führungspositionen fehlen, dann fehle bei wichtigen Entscheidungen ein großer Teil der Erfahrungen in Deutschland, bedauert Kaiser. Seit 36 Jahren ist Deutschland wiedervereint. Braucht es nach so langer Zeit noch eine Ostbeauftragte? Für Elisabeth Kaiser, die aus Thüringen stammt, ist die Antwort klar.
4: Solange wir diese strukturellen Unterschiede noch haben, braucht es das Amt noch. Aber ich würde mich auch freuen, wenn wir das in den nächsten Jahren, Jahrzehnten überwinden können, sodass wir davon sprechen können, wir haben überall gute Lebensbedingungen in Deutschland.
3: Noch hat sie gut zu tun.
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2: Die deutsche Wirtschaft soll ja vor einem kleinen Aufschwung stehen, so sagen es Konjunkturexperten. Aber wirklich kraftvoll ist er nicht. Auch auf dem Arbeitsmarkt ist der Aufschwung noch nicht so richtig angekommen. Aber immerhin, die Zahl der Arbeitslosen ist wieder unter die Marke von 3 Millionen gefallen. Stanislaus Kosakowski berichtet.
5: Mit 2.994.000 rutscht die Arbeitslosenzahl nach mehreren Monaten nun wieder unter die 3-Millionen-Marke. Doch seien 67.000 Arbeitslose weniger als im Vormonat für die im September übliche Herbstbelebung nur eine schwache Zahl, sagt die Chefin der Bundesagentur für Arbeit, Andrea Nahles. Erste Zahlen, die von einer leichten Wirtschaftsbelebung und besseren Prognosen sprechen, kämen am Arbeitsmarkt aber noch nicht an.
6: Arbeitslosigkeit und Unterbeschäftigung nehmen zwar ab, die Rückgänge fallen aber vergleichsweise gering aus. Die Stellenmeldungen der Arbeitgeber haben sich auf niedrigem Niveau stabilisiert. Die sozialversicherungspflichtige Beschäftigung sinkt weiter leicht. Die wirtschaftliche Verbesserung kommt auf dem Arbeitsmarkt also derzeit noch nicht an.
5: Der Anstieg des Bruttoinlandsprodukts um 0,3% im zweiten Jahresquartal hatte insbesondere in der Bundesregierung schon Aufstiegsfantasien beflügelt. Doch die alte Regel, wächst die Wirtschaft, läuft's auch auf dem Arbeitsmarkt, ist heute so nicht mehr zutreffend, erklärt die Vorstandsvorsitzende der Bundesagentur für Arbeit, Nahles.
6: Es gibt jetzt aber Faktoren wie Demografie, aber auch Fragen des passgenauen Zusammenfindens von Arbeitnehmern und Arbeitgebern, die dagegen wirken, sodass ich glaube, dass wir deutlich länger brauchen, bis sich dieses wirtschaftliche Aufbruch dann auf dem Arbeitsmarkt niederschlägt.
5: Auf die zahlreichen Stellenstreichungen, die insbesondere in der Automobil- und Zulieferindustrie angekündigt wurden, reagieren die Arbeitsagenturen mit frühzeitigen Beratungsgesprächen. Das Ziel, der Entlassungstermin, soll für die Betroffenen der Beginn einer neuen Stelle oder einer Weiterbildungsmaßnahme sein. Wenige Tage vor dem Tag der Deutschen Einheit am 3. Oktober erwähnt Nahles insbesondere den ostdeutschen Arbeitsmarkt. Der habe sich seit der Wiedervereinigung deutlich positiv entwickelt.
6: Die Arbeitslosigkeit ist stark gesunken und die Erwerbsbeteiligung gestiegen. Die Arbeitslosenquoten in West- und Ostdeutschland haben sich über die Jahre sichtbar angenähert. Die höchsten Arbeitslosenquoten finden sich seit Jahren nicht mehr in Ostdeutschland, sondern in Nordrhein-Westfalen.
5: Die niedrigste Arbeitslosenquote verzeichnet im September der Freistaat Bayern mit unverändert 4,2%. Der Stadtstaat Bremen hat mit 11,2% die höchste Quote. Ein wichtiges Thema, um mehr Menschen in Arbeit zu bekommen, ist für Nahles die Mobilität. Doch räumt sie ein, die Bereitschaft für einen Job an einen anderen Ort zu ziehen, habe auch etwas mit der Verfügbarkeit und den Preisen von Wohnraum zu tun. Insgesamt fällt Nahles mittelfristiger Ausblick auf den Arbeitsmarkt weiterhin ernüchternd aus.
6: Aktuell deuten die Frühindikatoren am Arbeitsmarkt nicht auf eine spürbare Änderung der Entwicklung in den nächsten Monaten hin. Und auch unser Forschungsinstitut, das IAB, rechnet in seiner jüngsten Prognose für das Schlussquartal dieses Jahres noch nicht mit einer Trendwende.
2: Das war unser Wirtschaftsblock für diese Stunde. In der Landwirtschaft, da wird Schimmel meist durch Chemie bekämpft. Obst, Gemüse, Getreide, der Schimmelpilz lässt alles verderben. Forscher der Wismarer Hochschule arbeiten an einer Idee für einen biologischen Pflanzenschutz aus Amöben. Wie diese mikroskopisch kleinen Tierchen die Pflanzen vor Schimmel schützen sollen, hat sich Reporterin Franziska Dreves mal zeigen lassen.
7: Pilze lösen Blatt- und Wurzelkrankheiten aus. Das ist nicht gut für die Landwirtschaft. Amöben fressen diese Pilze. Die Idee von Falk Hillmann, Professor für Biotechnologie an der Hochschule Wismar, könnte den Pflanzenschutz revolutionieren.
8: Da war eben die Idee, eine sogenannte Biokontrolle mit diesen Amöben durchzuführen und sie dahingehend einzusetzen, dass sie eben solche Schadpilze vertilgen, bevor sie Schaden anrichten, oder ihren Bestand so kontrollieren, dass das Blatt oder die Pflanze in Balance ist und eben nicht erkrankt.
7: Im Labor am Außenstandort der Hochschule in Malchow auf der Insel Pöhl steht ein Reaktor. Das ist quasi ein 4-Liter-Kochtopf aus Glas. Darin sprudeln etwa 40 Milliarden Amöben, um sie zu vermehren. Die

0: Deinen Wechseltierchen werden später mithilfe einer Zentrifuge zu Pulver verarbeitet. Dieses Pulver oder Granulat können dann später Landwirte kaufen, es in Wasser auflösen und mithilfe der vorhandenen Spritztechnik auf ihre Felder sprühen.
1: Die Amöben haben nämlich einen riesen Vorteil. Die leben ja in der Natur auch unter verschiedenen Bedingungen. Die heißen Sommermonate überdauern sie in einer sogenannten Zystenform. Wenn sie Feuchtigkeit und vielleicht noch ihre Pilznahrungsquelle wiederfinden, dann schlüpfen sie aus dieser Zyste. Sie wenden sich dann ihren potenziellen Opfern, nämlich neuen Pilzen, zu, die sie dann auffressen können.
0: Dieses Forschungsprojekt sorgt in der Landwirtschaft für Aufsehen. Die Deutsche Bundesstiftung Umwelt fördert das Wissenschaftlerteam mit 175.000 Euro. Studierende Katja Glückmann arbeitet mit im Labor.
2: Ich würde sagen, im Endeffekt geht es darum, irgendwo auch unserer Welt zu helfen, ja, unseren Anteil daran zu haben.
0: Die speziellen pilzfressenden Amöben, die die Forscher verwenden, sind für Menschen nicht gefährlich. Das haben medizinische Studien ergeben. Interessenten für das Pulver gibt es bereits, regional wie international. Die Wismarer Forscher gehen davon aus, dass ihr biologischer Pflanzenschutz etwa in 5 Jahren auf dem Markt erhältlich sein wird.
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0: Und wir schauen auf die Uhr, 22.45 Uhr.
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0: Die Berliner Linke erlebt gerade stürmische Zeiten. Erst der klare Sieg bei der Wahl zum Berliner Abgeordnetenhaus, dann Aussicht mit Elif Eralp, die erste linke regierende Bürgermeisterin im Roten Rathaus zu stellen. Dafür braucht sie eine Koalition mit SPD und Grünen, da wird im Moment sondiert. Ja, damit ist die Ausgangslage eigentlich soweit klar. Aber seitdem kommt die Linke in Berlin nicht aus den Schlagzeilen. Die Partei sieht sich mit Antisemitismusvorwürfen konfrontiert. Es sollen enge Kontakte zu fragwürdigen Organisationen bestehen. Und jetzt noch das. Die Spitzenkandidatin Elif Eralp war jahrelang Mitglied im Verein Rote Hilfe. Der Landesverfassungsschutz nennt den Verein die mit Abstand größte linksextremistische Organisation in Berlin. Was ist das für ein Verein und welche Folgen hat das? Mein NDR-Kollege Sebastian Ottowitz hat darüber mit Hendrik Hansen gesprochen von der Hochschule des Bundes für öffentliche Verwaltung. Er forscht zum Thema politischer Extremismus. Die erste Frage: Die potenziell nächste Regierungschefin des Landes Berlin war bis 2025 Mitglied beim Verein Rote Hilfe. Inwieweit ist das ein Problem?
2: Ja, um das einzuschätzen, muss man erstmal ein paar Worte zu der Roten Hilfe sagen. Denn die Rote Hilfe tritt regelmäßig so auf, als sei sie irgendwie eine Organisation, die sich solidarisch zeigt mit Gefangenen. Das ist ja zunächst einmal nicht verwerflich, wenn man sich karitativ einsetzt für Gefangene oder auch Straftäter allgemein. Die Rote Hilfe macht aber was anderes. Die Rote Hilfe unterstützt und fördert linksextremistische Straftäter unter zwei Bedingungen, nämlich zum Ersten, dass sie sich klar bekennen zu ihren linksextremistischen Positionen, dass sie von diesen Positionen nicht abrücken. Und zweitens, dass sie nicht mit Sicherheitsbehörden kooperieren. Also da ist insbesondere die Aussageverweigerung ganz wichtig. Da gab es mal eine Kampagne der Roten Hilfe, die hieß Anna und Arthur halten's Maul. Also klare Aussage, wir kooperieren nicht mit Sicherheitsbehörden. Und daran sieht man, dass es nicht darum geht, karitativ

0: um Menschen zu kümmern, die vom rechten Weg abgekommen sind, sondern es geht gezielt um die Unterstützung von Straftätern.
1: Aber eine Art Rechtsberatung anzubieten, auch für Opfer von Polizeigewalt, die es ja auch immer wieder gibt, das ist an sich doch auch nichts Verwerfliches.
0: Ganz richtig, natürlich. Also Rechtsberatung anzubieten für Menschen, die Opfer werden von Polizeigewalt, ist nicht verwerflich. Aber hier geht es ja nicht um Opfer oder nicht nur um Opfer von Polizeigewalt, sondern hier geht es ja um Leute, die selbst Straftaten begangen haben und die werden ja aufgefordert, sich zu diesen Straftaten eben nicht zu bekennen und weiterhin zu diesen Straftaten zu stehen. Und das ist der Unterschied zu einer Opferberatungsstelle, nicht wahr? Weil hier ist die klare Ansage, es sollen eben Leute gefördert werden, die in diesen linksextremistischen Strukturen sind. Abgesehen davon, dass jemand, der Opfer von Polizeigewalt wird, da spielt ja eigentlich die politische Ausrichtung gar keine Rolle. Und Sie können das, also um mal ein Beispiel zu geben, Sie können das deutlich erkennen, die Ausrichtung dieses Vereins an der Unterstützung der Gruppe, die eigentlich Antifa Ost heißt, aber in Medien oft als Hammerbande bezeichnet wird, die also Rechtsextremisten oder vermeintliche Rechtsextremisten überfallen und brutal zusammengeschlagen haben. Und dass die von der Justiz verfolgt werden, das wird bezeichnet als Kriminalisierung der Antifa und dagegen wendet sich die Rote Hilfe.
1: Welche Rolle spielt dieser Verein Rote Hilfe denn im Spektrum des Linksextremismus? Geht das eben bis hin zum Linksterrorismus?
0: Ja, also erst einmal, der Verein spielt eine große Rolle, weil er ist auch bundesweit, also nicht nur in Berlin, sondern bundesweit ist es die größte linksextremistische Organisation mit 16.500 Mitgliedern im Jahr 2025. Und der Verein hat eine Vernetzungsfunktion. In diesem Verein sind Mitglieder aus ganz unterschiedlichen linksextremistischen Strömungen. Zum Teil sind da auch Leute drin, die selber nicht Linksextremisten sind. Aber überwiegend eben Linksextremisten aus ganz unterschiedlichen Strömungen, die sich ansonsten zum Teil auch untereinander sehr feindlich gesonnen sind. Beispielsweise Autonome und Antiimperialisten, die ansonsten überhaupt nicht miteinander können. Aber die sind beide in dem Verein drin, weil gesagt wird, also wir lassen die Details unserer ideologischen Ausrichtung raus und es geht einfach nur darum, dass man links sein muss, progressiv nennt man das, und das ist die Voraussetzung, um da Mitglied zu sein. Und dieser Verein unterstützt auch Terrorismus, er bekennt sich klar zur Roten Armee-Fraktion und nennt das eben die Stadtguerilla, also noch nach der alten Selbstbezeichnung der RAF.
1: Und wenn wir dann nochmal auf die Ausgangsfrage zurückkommen, dass die potenziell nächste regierende Bürgermeisterin in Berlin bis vor einem Jahr Mitglied bei diesem Verein war. Für wie problematisch halten Sie das?
0: Also zunächst einmal, nicht jeder, der in der Roten Hilfe ist, ist ein Linksextremist. Da gibt es durchaus Beispiele von Leuten, die sind dort aus Naivität oder weil sie einfach sagen, ich will was gegen rechts machen, aber bitte in Anführungszeichen, weil der richtige Begriff wäre Rechtsextremismus und nicht rechts. Also, dass Leute sich irgendwie engagieren wollen, aber eben weder politisch noch juristisch das einschätzen können, in was für einem Verein sie sind. Bei Elif Erhard ist es ja nun etwas anders. Die Frau ist Juristin, Rechtsanwältin. Und als Rechtsanwältin muss sie erstens wissen, dass es in Deutschland keine politischen Gefangenen gibt. Also Leute werden nicht wegen ihrer Gesinnung ins Gefängnis gesteckt, wie das von der Roten Hilfe behauptet wird. Und sie müsste als Rechtsanwältin sofort erkennen, dass hier von der Roten Hilfe der Rechtsstaat systematisch delegitimiert wird. Da muss man sich nur die Homepage mal durchlesen, nicht? Und interessant ist ja, dass sie aus der Roten Hilfe ausgetreten ist im Jahr 2025, kurz bevor sie Spitzenkandidatin wurde ihrer Partei für die Wahl in Berlin. Und da hat man ja schon den Eindruck, dass das ganz gezielt war, um dann nicht Ärger zu bekommen als Kandidatin, wenn sie Mitglied ist in dieser Organisation.
2: Der Extremismusforscher Hendrik Hansen von der Hochschule des Bundes für öffentliche Verwaltung. Und jetzt ehren wir hier ein Stück Radiogeschichte, eines, das es bis heute gibt, die älteste Nachrichtensendung, die es im deutschen Radio gibt. Am 1. Oktober 1946 war sie zum ersten Mal zu hören, also vor 80 Jahren. Und auch heute noch bietet das Echo, wie es von den treuen WDR5-Hörerinnen und Hörern genannt wird, an jedem Werktag abends einen Überblick über die wichtigsten Themen des Tages. Annika Witzel berichtet.
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0: Zugegeben, dieser Vorspann ist schon aus den 1950er Jahren. Da war das Echo des Tages schon einige Jahre auf Sendung. Aber die Archive geben leider nicht mehr her. Denn damals, im Jahr 1946, direkt nach dem Krieg, war alles knapp. Lebensmittel, Kleidung, Heizmittel und auch Aufnahmebänder. Diese mussten für die tägliche Nachrichtensendung daher immer wieder neu überspielt werden. Auch inhaltlich wurde damals noch viel improvisiert.
1: Es sollte ein neuer Journalismus sein, ein kritischer Journalismus, der diese Demokratie fördert. Und das musste eingeübt werden. Die ganzen Nachkriegsjahre waren eine Einübung in die Demokratie, ein Einüben in diesen neuen kritischen Journalismus.
0: Definiert der Medienwissenschaftler und Historiker Hans-Ulrich Wagner die Entstehungszeit des Echo des Tages. Gelingen sollte dieses Einüben mit Hilfe der Briten. Sie übernahmen zunächst die Kontrolle über den NWDR, den Zusammenschluss des Norddeutschen und Westdeutschen Rundfunks. Einer der Wegbereiter des Echo des Tages der ersten Stunde, Axel Eggebrecht, sagte einmal, dass sich die britischen Kontrolloffiziere eher wie Kollegen als wie Aufpasser verhalten hätten. Beispielsweise, wenn das Echo vermeldete, dass Züge aus dem Ruhrgebiet mit Kohlen unterwegs nach Hamburg waren.
2: Die jungen Menschen aus Hamburg, die sammelten sich an großen Kurven der Bahn und dann enterten einige junge Leute rauf und im Wuppdich waren mehrere Zentner Kohlen runtergeschmissen und da standen schon die Leute und schleppten sie weg. Natürlich strafbare Handlung. Aber das Interessante ist, dass unsere englischen Überwacher darüber lachten, während die Behörden sich beschwerten. Es war ein Anfang absoluter demokratischer Meinungsfreiheit, den ich eigentlich noch mit größtem Vergnügen in Erinnerung habe.
0: In den Reihen der Moderatoren des Echos fanden sich in den ersten Jahren noch weitere bedeutende Namen, wie etwa Werner Höfer, Klaus Bölling, später Regierungssprecher unter Bundeskanzler Schmidt oder Gerd Ruge. Der WDR und der NDR sendeten das Echo des Tages sowohl im Westen als auch im Norden Deutschlands. 2020 stieg der NDR aus Kostengründen aus. Heute dauert die Sendung 30 Minuten statt 15. Moderator Robert Meyer sagt, auch die Art der Umsetzungen habe sich verändert.
3: Wir versuchen zu fragen, wo stehen die Menschen in ihrem Alltagsleben? Welche Nachrichten sind für sie relevant und welche nicht? Welchen politischen Termin in irgendeinem Berliner Hinterzimmer kann man vielleicht auch weglassen?
0: Dazu gehören auch immer Lösungsansätze. Eine Perspektive mitgeben. Sich nicht nur verlieren in den unzähligen schlechten Nachrichten, die jeden Tag auf uns einprasseln, sondern auch zeigen, die Welt steht noch.
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6: So, und falls Sie gerade erst eingeschaltet haben, wir haben über diese Sendung berichtet, weil sie jetzt 80 Jahre alt ist. 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
6: Tom Cruise und Sandra Hüller gemeinsam vor der Kamera. Und das in einer bitterbösen Weltuntergangskomödie. Kinofans fiebern dem neuen Film Digger von Oscar-Regisseur Alejandro González Iñárritu schon geduldig entgegen. Die Story ist herrlich absurd. Ein Ölmilliardär löst aus Versehen einen Megatsunami aus und will sich danach prompt als Retter der Menschheit feiern lassen. Ob dieser Mix aus Hollywood-Action und beißender Satire funktioniert, hören wir rein.
8: Was zur Hölle ist das?
9: Das Ding ist riesig.
10: Öltycoon Digger Rockwell kann es nicht fassen. Ein gewaltiger Tsunami droht Europa zu überschwemmen und er ist schuld daran. Denn durch seine Bohrungen hat sich in Grönland ein riesiges Stück Gletschereis gelöst, das jetzt auf die Küste zurast. Der einflussreiche Mann nutzt seinen kurzen Draht zur Macht.
11: Mr. President, vor 55 Minuten wurde ich über die Explosion auf unserer Plattform informiert.
12: Sie verursacht gewaltige Wasserverdrängung und einen Tsunami.
10: Digger persönlich will den Planeten retten. Auf den ersten Blick traut man das diesem blassen Typen mit stattlichem Bierbauch nicht zu, der sein schütteres Haar über die Glatze kämmt und zu jedem Anlass Cowboystiefel trägt. Unter der opulenten Prothesenmaske des alten Herrn steckt Actionstar Tom Cruise, der in dieser facettenreichen Rolle wieder einmal seine Wandlungsfähigkeit beweisen darf. Um zum kauzigen Digger zu werden, sollte er ursprünglich täglich 6 Stunden im Schminkraum sitzen. Doch die Zeit wollte Cruise lieber vor der Kamera nutzen.
13: Ich sagte, wir schaffen das Make-up in einer Stunde. Ich habe mit einer Stoppuhr jeden einzelnen Arbeitsschritt gemessen. Sie wurden immer schneller, das Make-up zum Ballett. Am Ende haben sie es sogar unter einer Stunde geschafft. Das war außergewöhnlich.
10: Warum das Make-up von Digger auf den ersten Blick zu dick aufgetragen, ja fast künstlich wirkt, gehört zu einer der beiden überraschenden Wendungen des Films. Ohne zu viel zu verraten, Digger ist keine geradlinige Gesellschaftssatire. Der Film spielt mit Zeitebenen, Fiktion und Realität und unterläuft so beständig Erwartungen der Zuschauer. Über 10 Jahre hat der mexikanische Regisseur Alejandro González Iñárritu an dem originären Filmstoff gearbeitet und auch am Drehbuch mitgewirkt. Seinem kühnen Grundkonzept folgen auch die beeindruckenden Szenenbilder. Diggers Luxusanwesen und die Kabine seines Privatjets in entsättigten, stilisierten Farben. Sie unterstreichen die Scheinwelt, in der er mit seiner Schwester lebt, präzise interpretiert von Sandra Hüller.
7: Klar schieben Sie die ganze Schuld auf mich.
8: Du hast gerade einen halben Kontinent ertränkt. Was willst du denn machen? Noch einen draufsitz?
10: Satirische Dialoge kommentieren den trostlosen Zustand der Welt und die Selbstüberschätzung der Mächtigen.
14: Landen wir die Scheiße aus hier raus, Mr. President.
15: Ich habe eine Tomahawk, die ist so präzise, die schießt eine russischen Ballerina am anderen Ende der Welt die Titten ab.
16: Es sind Frauen anwesend.
10: Sie lachen, weil in ihrem Kosmos alter, weißer Regierender keine einzige Frau ihren Platz hat. Neben dem US-Präsidenten, bis zur Schmerzgrenze persifliert von John Goodman, läuft der unscheinbare Digger zur Höchstform auf. Mit dem minutenlangen Monolog dürfte sich Tom Cruise für die nächste Oscar-Verleihung empfehlen.
17: Ich kann den Lauf der Natur nicht kontrollieren. Das Narrativ allerdings schon.
10: Wohlhabende Narzissten stürzen die Welt in die Krise und manipulieren anschließend den öffentlichen Diskurs. Wo das enden kann, überzeichnet Alejandro González Iñárritu in seiner Inszenierung bis an den Rand der Hysterie. Sein kühnes Konzept einer Satire über die Rolle der Satire funktioniert blendend, auch wenn manche Absurdität gleichauf mit der Realität ist.
6: Andrea Burz über den Film Digger mit Tom Cruise und Sandra Hüller ab morgen in unseren Kinos zu sehen. Die ARD-Infonacht haben Sie eingeschaltet. Gleich in einer halben Minute gibt es hier die nächsten Nachrichten und danach sprechen wir über den ersten Kompromiss, der heute gefunden worden wurde hinsichtlich der Finanzierung der Pflegeversicherung. Gleich hier bei uns ein Thema.
18: Es ist 23 Uhr. 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
19: Die Nachrichten mit Martin Günther. Guten Abend.
20: Unser wirtschaftliches Umfeld hat sich in den vergangenen Monaten wesentlich verschärft. Vor dem Hintergrund ist es unser oberstes Ziel, die Wettbewerbsfähigkeit von Volkswagen zu steigern.
19: Der Personalvorstand von Volkswagen Maiswinkel begründet, warum der Konzern fast alle Tarifverträge gekündigt hat. Dadurch drohen den Beschäftigten beispielsweise eine höhere Arbeitszeit oder weniger Leistungen und Urlaubstage. Betriebsratschefin Cavallo kündigt Widerstand an.
21: Diese Art und Weise, wie der Vorstand mit der Belegschaft umgeht, ist sehr kontraproduktiv, um eine Krise gemeinsam zu meistern.
19: Mit dem Jahreswechsel sind bei VW Streiks möglich, weil dann die Friedenspflicht zwischen Konzern und Gewerkschaft ausläuft. Zum ersten Mal hat es heute in einem deutschen Parlament eine lange Anhörung über das Für und Wider eines möglichen AfD-Verbotsverfahrens gegeben. Unter anderem lud die Partei Die Linke den Entertainer Harpe Kerkeling ein. Er ist für ein AfD-Verbot.
22: Wer nicht verantwortungsvoll mit der Geschichte umgeht, darf niemals Verantwortung für die Zukunft Deutschlands übernehmen.
19: Als Enkel eines KZ-Häftlings setzt sich Kerkeling in letzter Zeit verstärkt gegen Rechtsextremismus ein. Im Thüringer Landtag kamen heute auch verschiedene Juristen zu Wort, die die Erfolgschancen eines möglichen AfD-Verbotsverfahrens unterschiedlich einschätzen. Die Linke will erreichen, dass sich die Thüringer Landesregierung für ein Verbotsverfahren einsetzt. Und auch das ist Thema. Der Preis des Deutschlandtickets steigt nächstes Jahr um knapp 4 Euro auf 66,80 Euro. Umweltschützer kritisieren, dass die Politik diesen Preis nicht deckelt, aber ab morgen beim Tanken die Steuern senkt. In der Türkei ist der Internetzugang zur größten unabhängigen Nachrichtenseite T24 offenbar gesperrt worden. Die Redaktion wirft den türkischen Behörden Zensur vor. Der US-Rapper Kanye West, kurz Ye, hat seine Konzerte in Russland abgesagt. Politiker dort hatten ihn dafür gelobt, dass er sich gegen die westliche Kritik an Russland stelle. Jetzt kommt er doch nicht. In Indonesien haben Behörden in einem Gefängnis Luxusvillen entdeckt. Die Insassen

0: konnten ihre Zeit dort gegen Bezahlung in Räumen mit Sofas, riesigen Fernsehern und alkoholischen Getränken absitzen. Auch Pool- und Fitnessstudio gab es in dem Gefängnis und ein Tor, über das die Häftlinge jederzeit raus konnten. Die indonesischen Behörden haben die Gefängnisluxusvillen jetzt zerstört und ermitteln, wer sich die Sonderbehandlung gekauft hat. Das war WDR aktuell. Das Wetter in Nordrhein-Westfalen. In der Nacht wird es aus Richtung Niederlande nass. Die Temperaturen sinken auf 18 bis 12 Grad. Morgen teils langer und kräftiger Regen, nachmittags aber vor allem im Rheinland auch mal trocken. In Lüdenscheid bis 19 Grad, in Brühl 20 und in Lünen morgen bis 21 Grad. Die Zeit, es ist 23.03 Uhr.
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2: Die A7 Hannover Richtung Kassel ist zwischen Hildesheim und Derneburg-Salzgitter nach einem Lkw-Unfall gesperrt, dadurch 4 Kilometer Stau. Die A38 Richtung Leipzig ist zwischen Friedland und Ahrenshausen wegen Tunnelwartungsarbeiten bis morgen früh 5.30 Uhr gesperrt. Die Umleitung führt über die U85. Die A40 Duisburg Richtung Essen ist zwischen Kreuz Duisburg und Kreuz Kaiserberg wegen Bauarbeiten in beiden Richtungen bis zum 5. Oktober gesperrt. Die A44 Dortmund Richtung Kassel zwischen dem Kreuz Wunnenberg-Haaren und Lichtenau-Westfalen 2 Kilometer Stau nach einem Unfall. Die A52 Mönchengladbach Richtung Düsseldorf ist zwischen Kreuz Nersen und Kreuz Karst wegen Fahrbahnerneuerungen bis Freitag 0 Uhr gesperrt. Und eine Meldung aus Hamburg: Der Verlauf Amsingstraße bis Willy-Brandt-Straße Richtung Altstadt ist zwischen der B75 Billhorner Röhrendamm und Dovenfleet wegen eines Wasserrohrbruchs gesperrt. Dadurch staut es sich. Gute Fahrt.
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2: Aus dem Studio von NDR Info in Hamburg mit Milat Kupay. Bis zuletzt haben Union und SPD um einen Kompromiss in ihrem Streit um die Pflegeversicherung gerungen. In der klafft ja eine große Finanzierungslücke. Nun bringt das Bundeskabinett eine erste Reform auf den Weg. Bundesgesundheitsminister Linnemann betont, es geht nicht nur ums Sparen, aber Strukturreformen werden zunächst mal in eine Kommission verlagert. Ruth Kirchner aus dem ARD-Hauptstadtstudio mit Einzelheiten.
3: Tagelang haben Union und SPD um eine Pflegereform gerungen. Bis zu Beginn der Kabinettssitzung am Vormittag war unklar, ob sich die Koalitionspartner einigen würden. Am Mittag trat Bundesgesundheitsminister Carsten Linnemann, CDU, sichtlich erleichtert vor die Mikrofone.
4: Ich bin froh, dass wir heute diesen ersten wichtigen Schritt gegangen sind zur Stabilisierung des Pflegesystems. Wir brauchen Verlässlichkeit für die zu pflegenden Menschen in Deutschland und für ihre Angehörigen.
3: Die Pflegeversicherung steckt tief in den roten Zahlen. Im kommenden Jahr droht eine Finanzlücke von rund 8 Milliarden Euro. Um diese zu schließen, hat das Kabinett, wie es heißt, erste Hilfemaßnahmen auf den Weg gebracht. Kinderlose sollen mehr in die Pflegeversicherung einzahlen. Ihr ohnehin höherer Beitrag wird um 0,3 Prozentpunkte erhöht. Auch die Beitragsbemessungsgrenze steigt, also der Teil des Einkommens, der für die Berechnung des Beitrags herangezogen wird. Aber auch Pflegebedürftige müssen sich auf neue Belastungen einstellen, sagt Linnemann.
4: Wir werden zum Beispiel das Begutachtungssystem ändern und es zielgenauer ausgestalten.
3: Das heißt, es dürfte künftig schwieriger werden, einen Pflegegrad zu bekommen. Der Gesetzentwurf sieht vor, die Voraussetzungen für die Einstufungen zu verschärfen. Gleichzeitig sollen die Vorsorge und die Begleitung von Pflegebedürftigen verbessert werden. Einige ursprünglich geplante Kürzungen sind vom Tisch, etwa Abstriche bei den Rentenversicherungsbeiträgen für pflegende Angehörige. SPD-Fraktionsvize Dagmar Schmidt sagt, die Sozialdemokraten konnten die schlimmsten Kürzungen verhindern und setzen jetzt auf eine Expertenkommission, die Strukturreformen beraten soll.
5: Im Kabinett wurde erreicht, dass jetzt die Ergebnisse der Kommission schneller vorliegen müssen, sodass wir auch schneller beraten können und schneller zu einer wirklichen Strukturreform kommen mit einer fairen Finanzierung und verlässlichen Leistungen, die Menschen in einer schwierigen Lebenssituation gut unterstützen.
3: Diese Kommission soll grundlegende Vorschläge für Reformen der Pflegeversicherung vorlegen. Dort dürfte auch die SPD-Forderung nach einem Pflegedeckel diskutiert werden, um den Eigenanteil an den Heimkosten zu begrenzen. Oder die Forderung nach Zuschüssen aus der privaten Pflegeversicherung. Bis Anfang nächsten Jahres sollen Vorschläge vorliegen. Kritik kommt von den Grünen. Ihre Co-Fraktionschefin Britta Hasselmann spricht von einer Einigung auf den kleinsten gemeinsamen Nenner, nämlich auf ein Sparpaket.

0: Und zwar betroffen werden Angehörige sein, Pflegebedürftige. Und es wird keine strukturellen Veränderungen geben, die so notwendig wären und die auch auf der Hand liegen. Das verschiebt man als Koalition wieder in eine Kommission.
1: Kritik auch von den Linken. Sie fordern eine Pflegevollversicherung, in der die Kosten in der stationären und ambulanten Langzeitpflege komplett übernommen werden. Die AfD kritisiert die höheren Belastungen eines Teils der Versicherten und fordert grundlegende Reformen. Kritik aber auch aus den Reihen der SPD. Die saarländische Ministerpräsidentin Anke Rehlinger sagt, die CDU habe eine Entlastung bei den Pflegekosten vorerst verhindert. Das sei keine Reform, sondern erst einmal nur ein Weiter-so. Ein Vorgeschmack auf die weiteren Debatten. Nach dem Kabinettsbeschluss wird der Gesetzentwurf im nächsten Schritt im Bundestag debattiert.
2: Und jetzt schauen wir aus einer anderen Perspektive drauf, nämlich aus der Perspektive derjenigen, die in der Pflege arbeiten. Der Deutsche Pflegerat vertritt als Dachverband nach eigenen Angaben 1,7 Millionen Beschäftigte in der Pflege. Christine Vogler ist die Präsidentin des Deutschen Pflegerats. Mein Kollege Tobias Strauß hat mit ihr gesprochen. Wenn jetzt nichts passiert wäre, dann hätte die Pflegekasse vor einem Finanzierungsloch von 7,5 Milliarden Euro gestanden im kommenden Jahr. War es jetzt also alternativlos, sodass man sich erstmal auf Erste Hilfe geeinigt hat?
3: Naja, wir brauchen tatsächlich eine Reform, die die Pflegeversicherung stabilisiert. Ich denke, das ist uns allen klar, das weiß auch die Bevölkerung in Deutschland. Aber es muss halt gleichzeitig auch geschaut werden, wie die Versorgung langfristig gesichert wird. Und deswegen begrüßen wir natürlich Prävention und Rehabilitation, dass das gestärkt wird. Und natürlich eine Form der Pflegebegleitung, von der wir aber noch nicht wissen, wie sie aussieht, quasi vor Ort stattfinden soll. Und natürlich vor allem, und das ist für uns auch sehr, sehr wichtig, die Rentenabsicherung der pflegenden An- und Zugehörigen. Aber da hätte ich mir zum Beispiel gewünscht, dass wir gehört hätten, woher wird es finanziert? Weil was wir ja die ganze Zeit sagen, ist, in der Pflegeversicherung selbst stecken ja ganz viele Kosten, die gar nicht von der Pflegeversicherung getragen werden dürften, weil es nicht deren Auftrag ist. Und die Rentenpunkte gehören nicht zur Abdeckung in die Pflegeversicherung. Da hätten wir uns gewünscht, dass wir gehört hätten, dass es steuerfinanziert wird in Zukunft.
4: Wobei das ja hieße, dass man Steuern möglicherweise erhöhen müsste, weil jetzt ist ja schon im Haushalt auch so kein Geld da.
3: Naja, aber die Verteilung über die Solidargemeinschaft der Menschen in Deutschland ist natürlich eine breitere, weil so finanzieren es nur diejenigen, die in der sozialen Pflegeversicherung sind. Da fällt dann die PKV zum Beispiel raus oder die Menschen, die eben hier nicht einzahlen. Das wäre einfach eine breitere Aufstellung. Und natürlich müssen wir uns insgesamt überlegen, wie wir das in Zukunft finanzieren. Deswegen ist es auch wichtig, auf alle Sozialversicherungsfragen zu schauen. Wir gucken ja jetzt immer nur in dieses Mosaikstein und unser Blick geht eben auch auf die Versorgung und wir gucken ganz streng, gerade auch wenn es um die Pflegegradeinstufung geht, wohin soll das gehen? Also ne, da werden die Pflegegradeinstufungen jetzt verändert. Wenn jemand pflegebedürftig ist und man sagt jetzt erstmal, der braucht noch mehr Punkte, damit er dann Unterstützungsbedarf bekommt, da müssen wir gucken, was für Folgekosten entstehen und ob das so zielführend ist.
4: Wobei, wenn ich das bei diesen Pflegegraden richtig verstehe, dann war es ja so, dass man da quasi dieses Punktesystem verändert hat vor einigen Jahren, als man noch mehr Geld im System hatte und dadurch auch mehr Leute in die Pflege gerade reingekommen sind, die vielleicht vor einigen Jahren noch nicht einen Pflegegrad bekommen hätten.
3: Ja, da ging es vor allem um die Demenzerkrankten und um den Pflegegrad 1 tatsächlich. Die hatte man vorher vergessen. Dass man das jetzt überprüft, ist aus unserer Sicht ist ja nicht abzulehnen. Aber wir müssen schauen, ne, wenn höhere Zugangsschwellen machen Menschen ja nicht selbstständiger. Sondern wir müssen ganz genau gucken, wo. Und was wir eben auch gesehen haben, ist, dass tatsächlich beim Pflegegrad 1 geschaut werden muss. Da wünschen wir uns auch, dass differenzierter hingeschaut wird und nicht alle dasselbe bekommen, sondern wirklich auch geschaut wird, wer was braucht, bekommt was. Und wer sich vielleicht etwas selbst finanzieren kann, beteiligt sich in einer anderen Art und Weise. Also auch differenzierter hingucken, genauer hingucken, welche Folgekosten entstehen durch nicht erfolgte Pflegeunterstützung. Weil da entstehen ja auch volkswirtschaftliche Kosten.
4: Das heißt, wenn jetzt diese Kommission zusammenkommt, dann geht es Ihnen vor allem um Ein- oder Ausgaben, die halt nicht aus der Pflegeversicherung finanziert werden sollten, die Menschen aus der privaten Pflegeversicherung auch zu beteiligen. Pflegegrade haben wir drüber gesprochen. Werden Sie denn da mit drin sitzen in dieser Kommission? Wissen Sie das schon?
3: Das wissen wir noch nicht. Und da ist natürlich von uns die Erwartung ganz klar, dass wir hier Menschen mit pflegewissenschaftlicher und praktischer Expertise dazugehören. Wir brauchen eine Kommission, die vor allem beurteilen kann, was Menschen an Versorgung benötigen und welche Folgen Reformen im Alltag für diese Menschen haben. Das ist momentan klar, die Finanzkommissionen haben andere Aufträge, aber deswegen brauchen wir

0: eine Öse. Und wir müssen, glaube ich, alle Mosaiksteine nutzen, damit wir das zusammen schaffen. Da kann das eine mögliche Diskussion sein, wenn alle anderen Dinge sozial gerecht verteilt werden und die Belastungen nicht nur auf die Pflegenden an und Zugehörigen und die Bürgerinnen und Bürger verteilt werden. Wie gesagt, der Bund hat die Corona-Hilfen noch nicht erwähnt. Ich habe noch nicht gehört, dass die Länder die Investitionskosten übernehmen. Also genau, es muss gerecht passieren. Ich glaube dann, und wir brauchen ein Zielbild. Wie soll die Versorgung aussehen, damit die Menschen auch so eine wirklich großen Einschnitte in der Zukunft mitgehen können.
1: Sagt Christine Vogler, Präsidentin des Deutschen Pflegerats. Lamu, eine Insel vor der kenianischen Küste im Indischen Ozean. Ein ruhiger Urlaubsort für Touristen. Eine autofreie Insel mit viel Sand und vielen Eseln. Ganz in der Nähe wird jetzt eine riesige Erdölraffinerie gebaut. Heute war der Spatenstich. Karin Wensch.
2: Die Bauzeit wird auf mindestens 2,5 Jahre veranschlagt. Hinter dem Projekt steht Afrikas reichster Mann, Aliko Dangote, Milliardär und Geschäftsmann aus Nigeria. Das Rohöl für die neue Raffinerie in Lamu soll aus Uganda und anderen afrikanischen Ländern kommen. Aber auch von ausländischen Lieferanten aus dem Nahen Osten und den USA. Die Baukosten für die Erdölraffinerie in Lamu werden auf umgerechnet gut 14 Milliarden Euro geschätzt. Laut Dangote investieren mehrere ostafrikanische Länder in die neue Anlage, darunter Kenia und Ruanda. Auch Investoren aus den USA seien beteiligt. Dangote unterstrich jedoch, dass das Projekt afrikanisch geführt werde. Doch es gibt auch massive Kritik an dem neuen Bauprojekt. Anwohner klagen vor Gericht, dabei geht es um Eigentumsansprüche am Bauland. Umweltschutzorganisationen fürchten schwere Schäden für das Ökosystem. Der nigerianische Unternehmer Dangote weist diese Kritik zurück. Seiner Ansicht nach müsse sich Afrika viel mehr um seine eigene Treibstoffproduktion kümmern.
1: Und die Zeit 23.15 Uhr.
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1: Bei Volkswagen bleibt die Lage für die Beschäftigten angespannt. Zehntausende haben ihren vorzeitigen Ausstieg aus dem Konzern bereits vereinbart. Für viele andere ist dagegen weiterhin offen, was passiert mit meinem Arbeitsplatz und wie geht es mit meinem Werk weiter. Heute haben sich Vorstand, Gewerkschaft und Betriebsrat erneut zusammengesetzt. Im Mittelpunkt stand da eigentlich die Frage, was von den Zusagen übrig ist, auf die sich ja eigentlich schon geeinigt wurde. Denn Volkswagen fordert inzwischen weitere Einsparungen und hat heute die laufenden Tarifverträge gekündigt. Meine NDR-Kollegin Nina Zimmermann hat darüber mit unserem Kollegen und Reporter vor Ort Bertil Starke gesprochen. Erste Frage, was hat das Unternehmen bei dem Treffen konkret angekündigt und wie begründet?
4: Also man muss sagen, Volkswagen hatte schon für ein Ausrufezeichen gesorgt. Ja, fast alle Tarifverträge sind zum Jahreswechsel gekündigt, denn die Lage, die ist ernst und sie hat sich in den letzten Monaten verschärft. Das ist die Botschaft von VW-Personal-Markenvorstand Maiswinkel in Hannover gewesen. Oberstes Ziel müsste es eben sein, die Wettbewerbsfähigkeit nach oben zu schrauben. Und um das zu erreichen, will der Autobauer ja neue Strukturen schaffen. Und das geht aus Sicht des Vorstandes nur mit neuen Tarifverträgen, die dann neu ausgehandelt werden. Und dazu muss man diese Tarifverträge dann eben auch erstmal kündigen.
5: Das klingt erstmal nach so einem massiven Bruch. Wie ordnest du diesen Schritt in die Entwicklung der vergangenen Monate ein? Weil das war ja auch so ein sogenanntes Überprüfungsgespräch.
4: Ja, ganz genau. Im Wesentlichen sollte es um den Zukunftstarifvertrag von 2024 gehen und um die Frage, steht Volkswagen da noch zu seinen Zusagen? Und diese Frage, die lässt sich schon mit Ja beantworten. Beschäftigungssicherung bis 2030. Im Gegenzug ein sozialverträglicher Abbau von zehntausenden Stellen. Zu diesem Deal steht das Unternehmen. Das hat Markenpersonal Vorstand Maiswinkel unterstrichen. Allerdings, sagt er, die Rahmenbedingungen für VW hätten sich massiv verändert. Der Kostendruck ist enorm, sagt er, genauso die Konkurrenz aus China. Deshalb sieht der Autobauer keine andere Alternative, als die anderen Verträge, also die Tarifverträge, daneben zu kündigen.
5: Dazu gehört auch der Manteltarifvertrag, der grundlegende Arbeitsbedingungen ja regelt. Was steht damit für die Beschäftigten alles auf dem Spiel?
4: Ja, Manteltarifvertrag, das klingt erstmal sehr bürokratisch, ist aber für die mehr als 100.000 VW-Beschäftigten schon enorm wichtig. Der bündelt ja zahlreiche Regelungen. Da sprechen wir über die Arbeitszeit von Mitarbeitern, um freie Tage, also Urlaub und auch Extrazahlungen. Gekündigt wurden aber auch weitere wichtige Vereinbarungen, Stichwort Eingruppierung, das heißt, welche Tätigkeit wie bezahlt wird. Einfach gesagt, es geht ums Geld. VW will da streichen, die IG Metall, die will auf der anderen Seite natürlich die Errungenschaften der vergangenen Jahrzehnte erhalten. Und sie spricht deswegen jetzt auch von einem üblen Foul des Vorstandes und kündigt da auch erbitterten Widerstand an.
5: Ja, das hat man halt auch in Reaktion gehört. IG Metall und Betriebsrat waren erneut.

0: wird wirklich von der Art und Weise der Konzernspitze vor den Kopf gestoßen und wollen ja nicht nur über Arbeitskosten reden, sondern verlangen eine Perspektive für alle Werke. Mhm. Was fordern Sie vom Vorstand konkret?
1: Na, die Arbeitnehmerseite, die sieht den Vorstand weiter in der Pflicht. Er soll neue innovative Produkte entwickeln, damit es in den Fabrikhallen auch wieder brummt. Im Idealfall sind das natürlich Autos. In dem schwach ausgelasteten Werk in Hannover wünscht sich der Betriebsrat zum Beispiel aber auch eine Rückkehr des Bullis. Der wird momentan in der Türkei zusammengeschraubt. Ja, und wo klassische Fahrzeugproduktion keine Zukunft hat, da braucht es aus Sicht der Belegschaft halt eben noch Partner, die übernehmen. Das kann zum Beispiel die Rüstungsindustrie sein. Ein Beispiel dafür ist der Standort in Osnabrück. Dort soll bald ja für Raketenschutzsysteme produziert werden. In diese Richtung könnte es also gehen.
0: Wie geht's denn jetzt weiter?
1: Ich glaube, man kann sagen, turbulent. So viel steht fest. Bei Volkswagen stehen die Verhandlungen für einen Haustarif an. Jetzt zum Jahreswechsel, da endet die Friedenspflicht bei Volkswagen. Und wenn die endet, dann könnte es zu Arbeitskämpfen kommen. Ich denke mal, mit dem heutigen Tag sind ja Arbeitskämpfe, weitere Konfrontationen auch nicht unwahrscheinlicher geworden. Da kommt also noch einiges auf uns zu.
2: Bertel Starke über die harten Gespräche bei Volkswagen, von denen noch einige folgen dürften. Der Konzern hat zum Jahresende fast alle Tarifverträge aufgekündigt. Ein Berufungsgericht in Budapest hat die Haftstrafe für Maya T. von 8 auf 7 Jahre verringert. Die 25-jährige non-binäre Maya T. aus Jena wird der linksextremen Szene zugeordnet. Ihr wird vorgeworfen, bei gewalttätigen Angriffen auf mutmaßliche Rechtsextremisten in Ungarn beteiligt gewesen zu sein. Maya T.'s Auslieferung aus Deutschland nach Ungarn wurde kritisiert. Weitere Einzelheiten von unserem Korrespondenten für Ungarn, Oliver Schosch.
3: Freiheit für alle Antifa-Aktivisten. Vor dem Gerichtsgebäude gab es wieder eine Protestaktion von Maya T.-Unterstützern aus der linken Szene. Doch frei kam Maya T. bei diesem Berufungsprozess nicht. Der Richter Geza Salay verkündete, dass das erstinstanzliche Urteil von 8 Jahren Haft lediglich um 1 Jahr auf 7 Jahre verkürzt wird. Maya T.'s Handlungen werden als Mittäterschaft beim Versuch einer schweren Körperverletzung gewertet. Der Vorwurf, Maya T. habe die Tat als Teil einer kriminellen Vereinigung begangen, wird fallen gelassen. Bei der kriminellen Vereinigung geht es um die linksextreme sogenannte Hammerbande, die Rechtsextremisten ausgespäht und mit Schlagstöcken und Hammern brutal angegriffen hat. Unabhängig von einer Mitgliedschaft in dieser Gruppierung soll Maya T. an solchen schweren tätlichen Angriffen im Februar 2023 in Budapest beteiligt gewesen sein. Auch das Berufungsgericht sah die Videoindizien, Kleidung, Rucksack, Körperstatur als ausreichende Hinweise auf Maya T.'s Beteiligung an, auch wenn die Gesichter der Angreifer vermummt waren. Von Maya T.'s Seite gab es unterschiedliche Reaktionen auf das Urteil. Ihr Verteidiger Tamás Bojáky war unter den gegebenen Umständen zufrieden mit dem Urteil, denn ungarische Gerichte fällen bei solchen gewalttätigen Angriffen in der Regel härtere Urteile als deutsche Gerichte. Ich denke, dass man durchaus von einem Erfolg sprechen kann, unter anderem auch deshalb, weil die Staatsanwaltschaft eine Verschärfung des Strafmaßes beantragt hatte. Maya T. hat darum gebeten, dass sie, wenn das Urteil nun rechtskräftig wird, so schnell wie möglich nach Deutschland überstellt wird. Das werden wir beantragen. Auf die 7 Jahre Haft werden fast 6 Monate Auslieferungshaft in Deutschland angerechnet und 2 Jahre und knapp 4 Monate Untersuchungshaft in Ungarn. Übrig bleiben dann noch ungefähr 4 Jahre und 2 Monate Haft. Enttäuscht war Maya T.'s Vater, Wolfram Jarosch, der wieder zum Prozess nach Budapest angereist war.
4: Das Urteil war doch sehr deprimierend, auch wenn es eine kleine Erleichterung ist, sind jetzt 7 Jahre Haft statt 8 Jahre Haft. Aber ich hatte einfach mehr gehofft. Ich hatte irgendwo auf Gerechtigkeit gehofft, vielleicht auch ein bisschen auf Milde gegenüber einem jungen Menschen. Wir werden jetzt so schnell wie möglich die Rücküberstellung beantragen. Auch Außenminister Wadephul hatte mir zugesichert, dass Maya eigentlich nach Deutschland gehört und er sich für eine Rücküberstellung einsetzen wird. Und da hoffe ich jetzt drauf, dass das nicht in Monaten, sondern in Tagen geschieht.
3: Die Auslieferung Maya T.'s nach Ungarn hatte für Kritik gesorgt und wurde vom Bundesverfassungsgericht nachträglich für rechtswidrig erklärt. In Ungarn trat Maya T. dann zeitweilig in den Hungerstreik. Sie beklagte monatelange Isolationshaft und Schlafentzug. Maya T. hat während des gesamten Prozesses zu den Tatvorwürfen geschwiegen.
2: Ein Bericht war das von Oliver Schosch. Und damit zurück nach Deutschland, genau genommen nach Berlin. Da kommt man extra 2 Stunden vor Abflug am Flughafen an und kann dann doch nicht starten, weil über der Startbahn eine Drohne gesichtet wurde. Was genau es damit auf sich hat, das muss erst geklärt werden. Auch wie die Reaktion aussehen soll, deswegen kann es mit dem Start erst einmal dauern. Nirgends in Deutschland passiert das so häufig wie am BER, dem Flughafen Berlin-Brandenburg. Und damit das in Zukunft besser wird, bekommt der BER als erster internationaler Verkehrsflughafen in Deutschland ein neues Erkennungssystem für Drohnen. Oder Tischewski berichtet.
5: Starts verschoben, Landungen ausgesetzt, Maschinen umgeleitet. 7-mal passiert. Allein am Flughafen Berlin-Brandenburg, allein in den ersten 6 Monaten des laufenden Jahres. Zuletzt vor einer Woche. Drohnen waren der Grund. 28 Sichtungen gab es insgesamt am BER, so viele wie an keinem anderen deutschen Flughafen. Selbst Frankfurt-Main hatte eine weniger. Bundesverkehrsminister Steffen Bilger ist besorgt.
6: Die zunehmenden Drohnensichtungen im Umfeld deutscher Flughäfen, aber auch der Vorfall in Leipzig haben sehr deutlich gezeigt, dass wir die Gefahr durch Drohnen ernst nehmen müssen.
5: Und deswegen hat der BER seit gestern Abend ein neues Erkennungssystem für Drohnen. Für die Privaten, die sich manchmal verirren oder mutwillig stören, aber auch für jene, die angreifen sollen, in welcher Art auch immer, wie im August am Flughafen Halle-Leipzig. Beide Arten sollen in Zukunft schneller erkannt und damit auch schneller auf sie reagiert werden können. Brandenburgs Infrastrukturminister Robert Krumbach erklärt, wie Mensch und Technik zusammenarbeiten.
7: Sowohl die deutsche Flugsicherung als auch die Bundespolizei können sich auf das System aufschalten und können dann innerhalb weniger Augenblicke entscheiden, was passieren muss, ob man eingreifen muss, ob und wie lange der Flugverkehr stillgelegt werden muss. Es ist eine deutliche Verbesserung und ich bin froh, dass der BER jetzt damit ausgestattet worden ist.
5: Ob das so reibungslos klappt, daran hatte es zuletzt Zweifel gegeben. Die behördlichen Zuständigkeiten seien unklar. Steffen Bilger aber ist überzeugt, jeder weiß, was er zu tun hat.
6: Da will ich auch sehr deutlich sagen, dass wir sehr gut und eng abgestimmt sind. Das gilt für uns in der Bundesregierung, als Bundesverkehrsministerium, mit dem Bundesinnenministerium. Es gilt für die Polizeibehörden, für die deutsche Flugsicherung und für die Flughäfen.
5: Beim Erkennungssystem am BER werde es nicht bleiben. Im Gegenteil, es soll nur der Auftakt sein. In den kommenden Monaten würden weitere internationale Verkehrsflughäfen in Deutschland damit ausgestattet, verspricht der Verkehrsminister.
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9: Mit Finn Hornberg. Die Frauen des FC Bayern München haben das 2. Spiel in der Ligaphase der Champions League gegen Benfica Lissabon mit 3:0 gewonnen. Für die Münchnerin ist es der erste Erfolg in dieser noch jungen Champions League-Saison. Moritz Kühn, war es denn ein verdienter Sieg?
10: Ja, auf jeden Fall, denn die Münchnerinnen hatten nicht nur deutlich mehr Ballbesitz und die bessere Spielanlage, sondern auch die besseren Chancen, aber mit diesen gingen sie ziemlich fahrlässig um, bis dann rund eine Viertelstunde vor Schluss der Knoten platzte, Clara Bühl traf mit Hilfe des Innenpfostens zum 1:0 und danach legten noch die starke Pernille Harder und Franziska Klett nach. Der 3:0-Erfolg bei Benfica Lissabon, ganz wichtig, denn die deutschen Meisterinnen sind in der Ligaphase erstmal auf Platz 3 vorgerückt. Die besten 4 Teams schaffen ja den direkten Sprung ins Viertel. Finale am Ende der Ligaphase und das Restprogramm, das hat es richtig in sich, mit unter anderem den Titelverteidigerinnen des FC Barcelona.
9: Die Bayern können einmal kurz durchschnaufen und dann geht es am Samstag schon in der Bundesliga weiter gegen Eintracht Frankfurt. Die Frankfurterinnen, die waren heute auch erfolgreich, zusammen mit dem VfL Wolfsburg. Beide Teams qualifizierten sich für den Europacup. Die Frankfurterinnen setzten sich mit 4:1 gegen Hafnarfjörður aus Island durch. Die Wölfinnen gewannen im Rückspiel gegen Sturm Graz mit 2:0. Morgen Abend um 20.45 Uhr geht es für die deutsche Fußballnationalmannschaft gegen Serbien ins 3. Spiel der Nations League Gruppenphase. Ein Unentschieden und eine Niederlage, die Ergebnisse waren bislang noch nicht der volle Jürgen Klopp-Effekt. Aber der neue Bundestrainer kann aus den Vollen seines XXL-Kaders schöpfen. Viele neue junge Gesichter sind dabei, 6 Spieler können noch ihr Debüt feiern. Einer von ihnen ist Jonas Urbich, das hat Klopp bereits verraten und der Bundestrainer weiß, es wird kein leichtes Spiel.
11: Ich glaube, was sie sagen, besonders schwierig macht, wenn man so will, ist die Riesenerfahrung, die sie haben. Also bei manchen Spielern ist es nicht nur Tadic, sondern natürlich auch andere, hat man das Gefühl, man kennt sie schon ewig, weil sie auch schon lange dabei sind im fortgeschrittenen Alter, aber einfach klasse Fußballer, sehr erfahren und darauf muss man sich einstellen.
9: Los geht's morgen um 20.45 Uhr. 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Der SC Magdeburg besiegte den THW Kiel überraschend deutlich mit 32-26. Damit sind die Magdeburger zumindest vorübergehend neuer Tabellenführer in der Handball-Bundesliga. Jens Lampe berichtet.
8: Das

0: Es war ein überlegender, ein Startzielsieg für wie entfesselt spielende Magdeburger im Topspiel gegen den THW Kiel. Die Magdeburger ließen von Anbeginn überhaupt keinen Zweifel aufkommen. Das Spiel war nachher viel klarer, als viele Experten das vorher vermutet hatten. 15:9 zur Halbzeit. In der zweiten Hälfte führte der SCM teilweise mit 8 Toren gegen müde wirkende, gegen ausgelaugte, gegen letztlich überforderte Kieler. In dieser Form hat der THW Kiel wenig Chancen im Meisterschaftskampf. Der SCM dagegen meldet eindrucksvoll Meisterschaftsambitionen an durch diesen letztlich nie gefährdeten 32:26 Sieg gegen den THW Kiel.
1: Für Kiel heißt es also erstmal schütteln, Magdeburg darf feiern. Am Wochenende geht es dann in der Bundesliga weiter. Und wir bleiben beim Handball. In der European League feiert die SG Flensburg-Handewitt einen erfolgreichen Auftakt. Die Schleswig-Holsteiner setzen sich mit 40:31 gegen das spanische Team BM Granollers durch. Und auch für den bergischen HC lief es optimal im ersten Spiel. Die Nordrhein-Westfalen gewann 30:29 gegen den slowakischen Klub Prešov. Und zum Schluss noch eine Meldung von Fußball-Superstar Cristiano Ronaldo. Der Portugiese hat überraschend die Nationalmannschaft verlassen. Die genauen Gründe seiner Abreise sind noch nicht bekannt. In einem Instagram-Posting teilte der 41-Jährige mit, er werde sich zu gegebener Zeit über die Gründe, die ihn dazu motiviert haben, die Nationalmannschaft zu verlassen, äußern. Ob seine Abreise gleichbedeutend mit einem Rücktritt aus der Nationalmannschaft ist, ist noch unklar.
2: Der Sport war das mit Finn Hornberg hier in der ARD-Infonacht. Und gleich gibt's den nächsten Überblick aus unserer Nachrichtenredaktion in etwa einer halben Minute.

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1: Um 23.30 Uhr mit Juliette Groß. Volkswagen hat zahlreiche Tarifverträge gekündigt. Grund sind beabsichtigte Sparmaßnahmen. Nicht betroffen sind Regelungen zur Beschäftigungssicherung, wie Torben Hildebrand aus Hannover erläutert.
2: Die Vereinbarung von Dezember 2024, die steht. Das war ja das sogenannte Weihnachtswunder. Die Jobgarantie bis Ende 2030 hat mit den Tarifverträgen von heute nichts zu tun. Und auch über Werkschließungen wird in den Tarifverhandlungen nicht entschieden. Es geht jetzt darum, wie lange arbeiten die VW-Mitarbeiter künftig, was verdienen sie, welche Zulagen erhalten sie. Natürlich werden die Gewerkschaft und der Betriebsrat harte Einschnitte verhindern wollen. Das werden also wieder mal heftige Wochen, die da jetzt bei Volkswagen anstehen.
1: Die Bundesregierung hat Teil 1 einer Pflegereform auf den Weg gebracht. Ziel ist zunächst, die Beiträge für die Pflegeversicherung zu stabilisieren. Kritik kommt aus der Opposition. Aus Berlin, Lissy Kaufmann.
3: Grüne, AfD und Linke kritisieren, dass die Bundesregierung noch gar keine echte Strukturreform der Pflege vorgelegt hat. Dafür will die Bundesregierung kommende Woche eine Kommission einsetzen. Die Grünen werfen der Bundesregierung vor, selbst keine Vision und keine Kraft dafür zu haben. Die Linkspartei zeigt sich enttäuscht von der SPD, weil die sich nicht stärker gegen die Union durchgesetzt habe. Die AfD spricht von einem Armutszeugnis, weil immer mehr Geld von den Bürgern abgegriffen werde. Mit der jetzigen Reform hat sich die Bundesregierung auf Einsparungen und höhere Beiträge, zum Beispiel für Kinderlose, geeinigt.
1: Die hohen Spritpreise haben die Inflation in Deutschland erstmals seit Ende 2023 über die 3%-Marke getrieben. Wie das Statistische Bundesamt in einer ersten Schätzung mitgeteilt hat, versteuerten sich die Waren und Dienstleistungen im September im Vergleich zum Vorjahresmonat im Schnitt um 3,3%. Im August lag der Wert bei 2,9%. Größter Preistreiber war demnach erneut Energie. Hier müssen die Verbraucher fast 15% mehr bezahlen als noch vor einem Jahr. Bei Lebensmitteln blieben die Preise weitgehend stabil. In Italien gilt jetzt an allen Schulen ein Verschleierungsverbot. Staatschef Mattarella unterschrieb am Abend ein Dekret der Rechtsregierung von Ministerpräsidentin Meloni, wie das Präsidialamt in Rom mitteilte. Darin ist festgelegt, dass das Gesicht erkennbar sein muss. Außerdem gilt ab kommenden Sommer eine 30%-Grenze für ausländische Kinder in einer Schulklasse, die italienische Sprache nicht richtig beherrschen. Das Wetter in Deutschland. Nachts im Osten und Südosten leicht bewölkt oder klar, von Westen her Schauer, Tiefstwerte 18 Grad am Niederrhein bis 5 Grad

0: in Ostbayern. Morgen im Westen dicht bewölkt und Regen, teils Gewitter, im Osten und Südosten heiter, maximal 18 bis 26 Grad. Am Freitag Richtung Osten Regen, von Westen her freundlich 15 bis 23 Grad. Am Sonnabend Sonne und Wolken, nur vereinzelt Schauer, bei 18 bis 25 Grad. Das waren die Nachrichten.
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2: Die A7 Hannover Richtung Kassel ist zwischen Hildesheim und Derneburg-Salzgitter nach einem LKW-Unfall gesperrt. Dadurch 4 Kilometer Stau. Entschuldigung. Dann die A38 Richtung Leipzig ist zwischen Friedland und Ahrenshausen wegen Tunnelwartungsarbeiten bis 5.30 Uhr gesperrt. Die Umleitung führt über die U85. Die A40 Duisburg Richtung Essen ist zwischen Kreuz Duisburg und Kreuz Kaiserberg wegen Bauarbeiten in beiden Richtungen bis zum 5. Oktober gesperrt. Die A52 Mönchengladbach Richtung Düsseldorf ist zwischen Kreuz Nersen und Kreuz Karst wegen Fahrbahnerneuerungen bis morgen 0 Uhr gesperrt. Und noch eine Meldung aus Hamburg. Der Verlauf Amsingstraße bis Willy-Brandt-Straße Richtung Altstadt ist zwischen der B75 Billhorner Röhrendamm und Dovenfleet wegen eines Wasserrohrbruchs gesperrt. Dadurch staut es sich. Das war's vom Verkehr. Ihnen eine gute und sichere Fahrt. Kommen Sie gut an.
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2: Mit Milad Kupay. Ein Flieger von Dubai nach Tel Aviv musste heute Morgen in Saudi-Arabien notlanden. Nach Angaben israelischer Behörden soll der Co-Pilot den Kapitän mit einem Messer angegriffen haben. Die Maschine soll sogar schnell an Höhe verloren haben, konnte aber dann sicher landen. Auch weil die Kabinencrew und Passagiere eingreifen konnten. Israelische Behörden vermuten einen versuchten Terroranschlag. Moritz Behrendt über den Flug von Fly Dubai und die Landung.
3: Bei der Landung klatschen die Passagiere, die Erleichterung ist groß. Offenbar konnte bei dem Flug von Dubai nach Tel Aviv eine Katastrophe gerade so abgewendet werden. Nachdem von der Maschine der Fluggesellschaft Fly Dubai Notsignale ausgesandt wurden, herrschte zunächst Unklarheit. Handelt es sich um eine versuchte Entführung oder einen Streit zwischen den Piloten? Israelische Kampfjets stiegen auf, um sich dem Flugzeug zu nähern. Laut Daten der Website Flightradar sackte die Maschine während des Flugs innerhalb von einer Minute abrupt um mehr als 5000 Meter ab. Letztlich landete der Flieger außerplanmäßig in Saudi-Arabien. Alle Passagiere seien in Sicherheit, teilte die Fluggesellschaft mit. An Bord waren rund 180 israelische Fluggäste. Wie dramatisch die Lage war, das zeigen Videos von Passagieren, die nach der Landung von israelischen Medien veröffentlicht wurden. Zu sehen sind zwei Männer, offenbar Pilot und Co-Pilot, die blutüberströmt auf dem Boden des Innenraums liegen. Ein israelischer Passagier sagt in die Kamera: Wir befinden uns mitten in einer Flugzeugentführung. Wir haben die Terroristen inzwischen überwältigt und stehen kurz vor der Landung. Wer auch immer mich hört, wir brauchen Hilfe. Er ergänzt: Wir landen in Tabuk, offenbar in Saudi-Arabien, eine unbekannte fremde Gegend. An Bord sind alle wohlauf, bis auf den Piloten. Wir brauchen Hilfe. Sowohl die Behörden in Saudi-Arabien als auch die Fluggesellschaft Fly Dubai lieferten zunächst nur sehr zurückhaltend Informationen. Sie bestätigten die Notlandung, teilten mit, dass die Passagiere versorgt wurden und dass die Weiterreise nach Israel organisiert werde. Pilot und Co-Pilot seien in ein Krankenhaus eingeliefert worden. Offenbar, das berichten Passagiere, ist der Co-Pilot mit einem Messer auf seinen Kollegen losgegangen. Bislang nicht bestätigten Medienberichten zufolge soll der Co-Pilot ein omanischer Staatsbürger sein. Israelische Medien und Politiker äußerten die Vermutung, er habe das Flugzeug zum Absturz bringen wollen. Die Rede ist von einem gescheiterten Terroranschlag. Dass es nicht zu einer Katastrophe kam, ist wohl noch einem weiteren glücklichen Umstand zu verdanken. Medienberichten zufolge war noch eine zweite Crew an Bord. Nachdem Passagiere den Co-Piloten überwältigt haben und sich um den schwerverletzten Piloten gekümmert haben, übernahmen sie die Kontrolle über das Flugzeug und landeten es sicher in Saudi-Arabien.
2: Ja, der israelische Ministerpräsident Netanyahu hat den Vorfall ebenfalls als einen, Zitat, möglichen Terroranschlag bezeichnet. Nur durch das heldenhafte Handeln der Passagiere sei eine große Katastrophe verhindert worden, so Netanyahu.
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2: Es war eine groß angelegte Werbekampagne, die eine weltweit einzigartige Transparenz versprach. Deutschlands wichtigste Wirtschaftsauskunftei, die Schufa, hat im März einen neuen Score eingeführt, der die zahlreichen bisherigen und auch undurchsichtigen Verbraucherbewertungen

0: setzen sollte. Einfach, berechenbar und nachvollziehbar sollte er sein, so das Versprechen. Aber Recherchen von NDR und Süddeutscher Zeitung zeigen nun, die Schufa hat heimlich andere und deutlich komplexere Bewertungen entwickelt. Und die, berichtet Peter Hornung, haben mit dem Transparenzversprechen offenbar wenig zu tun.
1: Der neue Schufa-Score ist da. Und jetzt kannst du genau nachvollziehen, wie sich dein Score zusammensetzt.
2: Der weltweit erste vollkommen transparente Score für die Prüfung der Kreditwürdigkeit von Verbraucherinnen und Verbrauchern. Egal ob beim Handy oder Hauskauf, bei einer neuen Versicherung oder einem neuen Stromvertrag. Ein Score, einfach, nachvollziehbar und verständlich, transparent eben und nicht so unverständlich und undurchsichtig wie die alten Schufa-Bewertungen. Das war das Versprechen und für das bekam die Schufa viel Applaus.
3: Gute Neuigkeiten, denn du kannst den Schufa-Score ab jetzt gratis online einsehen.
2: Doch Recherchen von NDR und Süddeutscher Zeitung zeigen nun, die Schufa hat keineswegs nur den einen neuen Score eingeführt, sondern sozusagen eine ganze neue Score-Welt. Es gibt beispielsweise einen neuen Score für den Hauskauf, von dem praktisch bislang keiner wusste. Wie er sich zusammensetzt, unklar. In der Praxis könnte es so aussehen, ein Verbraucher achtet auf seinen neuen transparenten Schufa-Score, um günstige Zinsen für den Hauskauf zu bekommen. Im Hintergrund aber wird er mit dem neuen Spezialscore bewertet, den er gar nicht kennt. Womöglich ein großes Problem, sagt Matthias Spielkamp von der Datenschutzorganisation Algorithm Watch.
4: Das heißt, man wird also da voll hinter die Fichte geführt. Und das kann natürlich in der Praxis auch bedeuten, dass man am Ende von einer Bank einen wesentlich schlechteren Zinssatz angeboten bekommt, als man eigentlich erwarten würde.
2: Dieser neue Score werde nur verhältnismäßig selten bislang eingesetzt, so die Schufa. Wenn er relevanter werde, würde man die Öffentlichkeit informieren. Doch es gibt noch mehr. Großen Firmen bietet die Schufa an, in Zukunft zusätzlich zum neuen transparenten Score weitere Verbraucherdaten zu verkaufen. So können sich die Unternehmen selbst ausrechnen, wie kreditwürdig ihre Kunden sind. Ähnlich ist es bei der dritten Neuerung. Unternehmen können sich aus Schufa-Daten vollkommen eigene Verbraucherbewertungen zusammenstellen lassen, die nichts mehr mit dem transparenten Schufa-Score zu tun haben. Diese verarbeitet die Schufa dann nur noch im Auftrag von Banken, Versicherungen oder Handyanbietern. So ist die Schufa ganz raus, was Transparenz anbelangt. Dafür sind da die Firmen zuständig. Finanzexperte Claudio Zeitz-Brandmeier vom Verbraucherzentrale Bundesverband spricht mit Blick auf diese bislang weitgehend unbekannten Neuerungen von einem erheblichen Transparenzproblem.
5: Wenn zu diesem Zeitpunkt neue, zusätzliche, weitere Scores neben dem einen neuen Schufa-Score eingesetzt werden, dann hätten wir erwartet, dass die Schufa darüber auch öffentlich spricht, darüber kommuniziert, darüber transparent informiert.
2: Die Schufa selbst sieht sich im Recht. Man habe nie behauptet, dass es künftig nur noch einen einzigen neuen Score gibt. Wer das glaube, habe da wohl was falsch verstanden, so die Botschaft der Schufa. Ein Missverständnis aber, dem offenbar fast das ganze Land aufgesessen ist.
0: Mit dem Boot über den Königssee das ganze Jahr über ist das eines der Highlights für Touristen im Berchtesgadener Land. Die Schifffahrt hier wird nur von Männern betrieben. Doch hinter den Kulissen verändert sich gerade etwas. Immer mehr Frauen übernehmen das Steuer. Juliane von Scherpenberg hat Lena Barowke begleitet. Sie ist eine der Kapitäninnen auf dem Königssee.
6: Ja, dann im Namen der bayerischen Seenschifffahrt. Im Namen von meinem Kollegen und von mir auch.
7: An Bord sind immer zwei Kapitäne. Sie teilen sich die Aufgaben. Boot steuern einerseits, die Gäste mit Infos über den Königssee versorgen andererseits. Diese Rolle übernimmt Lena zuerst. Das fiel ihr nicht leicht am Anfang.
6: Man wird so angestarrt, jeder erwartet was von einem. Man hat vielleicht auch so ein bisschen Sorge, was erwartet der Gast jetzt? Verplappere ich mich? Erzähle ich vielleicht was Falsches?
7: Nach knapp 10 Jahren als Kapitänin auf dem Königssee ist aber auch das Routine.
6: Ja, wenn wir den Blick rechts beibehalten, haben wir dann auch schon diesen bekannten Blick einmal ganz über den See. In der Mitte kann man die Kirche St. Bartholomä bereits gut erkennen. Sie ist jetzt aber noch 5 Kilometer von uns entfernt, entspricht einer halben Stunde Fahrzeit mit dem Boot.
7: Aufgewachsen ist die 30-Jährige in der Nähe von Düsseldorf. Nach dem Abitur will sie eine Ausbildung zur Schreinerin machen und bewirbt sich an der renommierten Berufsfachschule für Holzschnitzerei und Schreinerei in Berchtesgaden. Sie wird genommen und kommt nach Bayern, zum ersten Mal in ihrem Leben.
6: Ich würde sagen, erst einmal im ersten Moment so Kulturschock. Und als zweites dann so die Frage, okay, wie willst du die nächsten 3 Jahre deiner Ausbildungszeit überhaupt jemanden verstehen können?
7: Zu diesem Zeitpunkt sucht die Königsseeschifffahrt nach Saisonkräften. Lena heuert als Steg

0: Wartin an und hofft so, einen Fuß in die Tür zu bekommen. Denn die Schifffahrt baut und repariert ihre Boote in einer eigenen Werft. Da fallen auch Schreinerarbeiten an. Und der Plan geht auf. Nach nur wenigen Wochen darf sie den Bootsschein machen und kriegt bald eine Festanstellung. Im Sommer Boote fahren, im Winter Boote bauen.
1: Ich könnte mir nichts Schöneres vorstellen. Andere Leute sitzen im Büro und ich darf da arbeiten, wo andere Urlaub machen. Also das ist schon ein großes Privileg.
0: Eine Stunde lang ist das Boot über den Königssee geschippert. Mit einem Zwischenstopp an der Kapelle St. Bartholomä und jetzt Salet, Endhaltestelle. Hier ist Fahrerwechsel. Auf der Rückfahrt zum Ausgangspunkt übernimmt jetzt Lena das Steuer.
1: Als Frau ist das schon was Besonderes. Ich war die zweite Frau, die hier den Bootsschein machen durfte.
0: Heute geht kein Wind. Lena lenkt das Boot gekonnt über das glatte, türkis leuchtende Wasser. Etwa eine Stunde lang. Dann legt sie wieder am Steg am Nordufer an. Für die Gäste endet hier der Ausflug über den Königssee. Aber Lena Barowke will hier nicht mehr weg.
1: Natürlich Boot fahren, den Gästen weiterhin meine Wahlheimat zeigen. Einfach hier weiterhin mich verwurzeln. Also ich bin jetzt 10 Jahre hier und ich bleibe auch hier.
2: Immer mehr Frauen übernehmen das Steuer. Juliane von Scherpenberg hat mit einer Kapitänin am Königssee gesprochen.
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2: Wenn Filmemacher, Geheimdienst und Militärmitarbeiter vor die Kamera holen und sie anonym erzählen, wie sehr sie ihre Einsätze belasten, dann ist das immer so eine heikle Geschichte. Noch mehr, wenn diese Menschen aus Israel kommen und von ihren Erfahrungen über Einsätze in Gaza berichten. Schildern, wie künstliche Intelligenz, die die israelische Armee im Kampf nutzt, entscheide, wer lebe und wer sterbe im Gazastreifen. Der Dokumentarfilm NASA ist preisgekrönt. Von morgen an ist er bei uns in Deutschland im Kino zu sehen und in Israel fordern Politiker, den Machern die Staatsbürgerschaft zu entziehen. Korrespondentin Bettina Meyer zur aufgeladenen Debatte.
4: In Israel ist der Dokumentarfilm Nazar, was so viel wie Kollateralschaden bedeutet, von Yuval Abraham und Rachel Zohar noch nicht öffentlich zu sehen. Und dennoch fielen die ersten Reaktionen, vor allem aus dem rechten Regierungslager von Benjamin Netanyahu, heftig aus. Und das, obwohl den Inhalt des Films in Israel kaum jemand kennt. Premier Netanyahu selbst postete ein Video, in dem er den Film aus Venedig, von dem er gehört habe, als schockierend und unerträglich bezeichnete und gleichzeitig die Wahlkampfgegner der Opposition angriff. Vor allem aber wird in den sozialen Medien über die Drohung des israelischen Kulturministers diskutiert, der den Film als Verrat am Staat bezeichnet. Er droht den Filmemachern mit dem Entzug der Staatsbürgerschaft. Das allerdings halten Vertreter der Opposition für Wahlkampftheater, so auch Oppositionspolitiker Avigdor Lieberman, der den Film dennoch scharf kritisierte. Er sagte einem israelischen Radiosender: Es gibt keinen Zweifel, dass es sich beim Inhalt des Films um Verrat an unseren Werten und den Menschen im Land handelt. Aber wir sind auch mitten im Wahlkampf in Israel. Es ist unmöglich, den Regisseuren die Staatsbürgerschaft zu entziehen. Der Kulturminister weiß, dass das nicht geht, aber er hat die Schlagzeile, die er wollte. Am 27. Oktober wird in Israel ein neues Parlament gewählt. Fast täglich lösen Äußerungen aus dem Regierungslager, aber auch Vorwürfe der Opposition Diskussionen aus, bei denen es darum gehe, sich ins Gespräch zu bringen, sagen Wahlbeobachter. Zwar ist der Entzug der israelischen Staatsbürgerschaft seit einigen Jahren im Land rechtlich möglich, allerdings sind die Hürden extrem hoch. Filme fallen außerdem unter die Kunst- und Meinungsfreiheit. Die Debatte in Israel dreht sich momentan eher um die Drohung, einem Israeli die Staatsbürgerschaft zu entziehen. Weniger geht es um den Inhalt des Films, der im Land noch nicht gezeigt wurde. Nazar-Regisseur Yuval Abraham will genau das ändern. Das Wichtige für mich sind die Aussagen der Soldaten und Offiziere im Film. Sie sprechen Hebräisch, weil sie die israelische Bevölkerung erreichen wollen. Sie wollen, dass die Menschen zu Hause hören, was sie in Gaza getan haben. Wir werden alles tun, damit der Film in Israel verbreitet wird. Alle, die uns jetzt angreifen und den Inhalt verleugnen, schauen Sie ihn an. Lediglich kurze Auszüge sind in israelischen Fernsehberichten zu sehen, in denen ehemalige Militär- und Geheimdienstmitarbeiter anonym über ihre Erfahrungen im Gaza-Krieg sprechen. Das israelische Dokumentarfilmerforum stellte sich hinter die Filmemacher. Es warnt seit längerem vor politischen Eingriffen in die Künstlerinnen.

0: künstlerische Freiheit und sieht darin eine Gefahr für die Demokratie in Israel.
1: Die Rural Women's Assembly engagiert sich im südlichen Afrika gegen Landraub, Armut und Gewalt. Das grenzüberschreitende Landfrauennetzwerk wird für seine Arbeit in diesem Jahr mit dem alternativen Nobelpreis ausgezeichnet. In der Begründung heißt es, die Bewegung von Kleinbäuerinnen verteidige Land und Saatgut gegen die Enteignung durch internationale Konzerne sowie körperliche Selbstbestimmung gegen patriarchale Strukturen. Stefan Überbach stellt uns das Projekt mal vor.
2: Everton, eine Autostunde südwestlich der Millionenmetropole Johannesburg. Eine Gruppe von Kleinbäuerinnen arbeitet in der ländlichen Gegend auf ihren Feldern. Wir sind Frauen und wir brauchen Wasser, singen sie, denn es hat hier schon lange nicht mehr geregnet. Alle sind Teil der Rural Women's Assembly des Landfrauenverbands im südlichen Afrika. Wendy Tsotetsi ist die örtliche Koordinatorin des Projekts Eine Frau, ein Hektar.
3: Wir haben eine illegale Müllkippe gesäubert. Als der Grundstückseigentümer dann sagte, er möchte, dass Menschen aus der Gemeinde kommen und das Land nutzen, habe ich unsere Frauen zusammengerufen. Zunächst gab er uns 10 Hektar, später erweiterte er auf 15 Hektar.
2: Die Kleinbäuerinnen haben in ihrer Gemeinschaft viel voneinander gelernt. Wie man aussät, zum Beispiel, wie man Gemüse anbaut oder wie man Äcker ohne Pestizide nachhaltig bewirtschaftet und wie man sich gegenseitig stark machen kann.
4: Women, they have a low self-esteem.
3: Viele Frauen haben ein geringes Selbstwertgefühl. Sie vertrauen nicht auf ihre eigenen Fähigkeiten. Aber wenn wir hier zusammenarbeiten und sagen, teile deine Ideen mit uns, entdecken wir sehr viele Talente. Die Frauen können jetzt selbst etwas für sich tun.
4: Now they can do for themselves.
2: Projekte wie dieses betreibt das Netzwerk der Landfrauen in vielen Staaten des südlichen Afrikas. Ole von Yüksküll, Direktor der Right Livelihood Award Stiftung, die den mit umgerechnet rund 100.000 Euro dotierten alternativen Nobelpreis seit 1980 verleiht. Die Rural Women's Assembly ist eine selbstorganisierte, länderübergreifende Bewegung von mehr als 178.000 Kleinbäuerinnen. Sie haben sich zusammengeschlossen, um Land, Saatgut und körperliche Selbstbestimmung gegen die Agrarindustrie großer Konzerne und gegen patriarchale Enteignung zu verteidigen. Sie gelten als Hüterinnen von Land, Leben, Saatgut und Liebe. Frauen und ihre täglichen Kämpfe sichtbar zu machen, darum geht es. Und um ganz praktische Fragen, etwa wer Land besitzen darf, wer über Saatgut entscheidet und wer eigentlich die ganze Arbeit macht. Das Netzwerk verbindet und stärkt Frauen wie Sakiti Simbanze aus Eswatini.
3: Für mich bedeutet es vor allem Solidarität. Ich habe mehrfach erlebt, wie Frauen einander unterstützen, etwa in Klimakrisen. Bei einem Konflikt um Landrechte bei mir zu Hause haben sich alle Frauen erhoben und mich unterstützt. Es geht nicht nur um Geld, sondern darum, füreinander einzustehen, in schweren Zeiten ebenso wie in glücklichen Zeiten.
2: Am 1. Dezember wird die Rural Women's Assembly in Stockholm den alternativen Nobelpreis entgegennehmen. Auf den Feldern im südlichen Afrika geht die Arbeit der Landfrauen weiter.
5: Kultur.
1: Der Vergleich mit dem modernen Klassiker Chick kam nicht von ungefähr. Als Matthias Brandt seinen Roman Blackbird veröffentlichte, stürmte auch er die Bestsellerlisten. Jetzt ist die Verfilmung in der ARD-Mediathek zu sehen. Erzählt wird die bittersüße Geschichte einer Jugend in der deutschen Provinz, in der erste große Liebe und tiefe Trauer ganz nah beieinander liegen.
6: Ich war ewig nicht mehr hier oben.
7: Ja, ich auch nicht.
8: Morten friert. Es zieht ganz schön dort oben auf dem 10-Meter-Turm des alten Schwimmbads. Schon morgen soll Morten den Turm abreißen.
7: Einmal. Ein einziges Mal bin ich von hier oben runtergesprungen.
8: Ausgerechnet diesen Sprungturm, an dem so viele Erinnerungen

0: hängen, an jenen ganz besonderen Herbst Ende der 70er, als Morten 15 war und ihn alle nur Motte nannten.
1: Oh, yeah!
0: Zeitsprung zurück. Der Film Blackbird führt mitten hinein in eine Welt der Schlaghosen, Telefonhäuschen und selbst aufgenommener Musikkassetten.
2: Du hast ja alle Titel aufgeschrieben.
3: Gehört doch dazu.
0: Es ist das Jahr, in dem sich für den jungen Motte alles verändert. Seine Eltern lassen sich scheiden. Papas Umzugskartons sind schon gepackt.
3: Den Rest hole ich später.
4: Und obwohl meine Mutter mir leid tat, ging sie mir total auf den Geist.
0: Vermutlich auch deshalb, weil Motte gerade zum ersten Mal so richtig Schmetterlinge im Bauch hat.
5: Unsere kleine Motte ist verliebt in die Jacqueline.
0: Und dann klingelt das Telefon. Bogi, Mottes allerbester Freund, kann heute nicht ins Schwimmbad kommen. Und morgen auch nicht, sagt seine Mutter. Denn Bogi liegt im Krankenhaus.
4: Bogi hätte was, das sich Non-Hodgkin-Lymphom nennt.
0: Hier die erste Liebe, da der beste Freund, der vielleicht an Krebs sterben wird. Motte weiß nicht mehr, was er fühlen und denken soll.
4: Und dann fühlte ich was, wofür ich keine Worte hatte, was sehr weh tat. Dann schüttelte ich den Gedanken mit einem Ruck aus meinem Kopf, wie wenn ich beim Schwimmen Wasser ins Ohr bekommen hätte.
0: Mal komisch, mal tief traurig erzählt Blackbird vom Erwachsenwerden. Während Bogi mit dem Tod kämpft, lebt und liebt Motte weiter und schämt sich dafür.
4: Wir unterhielten uns, aber ich bekam davon fast nichts mit, weil ich nur mit der Stelle beschäftigt war, an der sich unsere Knie berührten.
2: Was hast du denn da für eine Platte?
3: David Bowie.
2: Ist sie gut?
3: Machst du Witze? Da ist Sound and Vision drauf.
0: Der erste Kuss, der erste Joint, aber auch die erste Begegnung mit dem Tod. Zum Lieben, aber auch zum Loslassen braucht es Mut. Mindestens ebenso viel wie für einen Sprung vom Zehner.
6: Thorsten Schweinhardt über den Film Blackbird. Unter anderem mit Bjarne Mädel, der in der ARD-Mediathek zu sehen ist.
7: Standpunkte.
6: Sparen jetzt, verändern später. Das ist im Groben das Fazit der Einigung bei der Pflegereform. Kurz vor knapp haben Union und SPD doch noch einen Kompromiss gefunden, der vom Kabinett abgesegnet werden konnte. Dietrich Karl Meurer aus dem ARD-Hauptstadtstudio meint, diese Pflegereform ist vor allem eine Vertagungsreform.
8: Ja, die akute Finanzlücke wird angegangen. Wer keine Kinder hat, zahlt mehr. Wer gut verdient, auch. Später sollen auch bislang beitragsfrei mitversicherte Ehepartner einen Zuschlag zahlen. Die geplante Kürzung der Rentenbeiträge für pflegende Angehörige ist vom Tisch. Und mit mehr Reha und Prävention soll Pflegebedürftigkeit möglichst verhindert oder hinausgezögert werden. Das alles ist sinnvoll. Doch der große Wurf fehlt. Ausgerechnet das, worüber Union und SPD bis zuletzt gestritten haben, wird verschoben. Eine stärkere Beteiligung der privaten Pflegeversicherung und eine Deckelung der Eigenanteile im Heim. Jetzt soll es eine Kommission richten. Das ist zu wenig, denn schon lange ist klar, dass die Pflegeversicherung strukturell reformiert werden muss. Es rächt sich, dass die Politik diese Reform so spät angegangen ist. Jetzt wird unter Zeitdruck geflickt, statt grundlegend saniert. Und wieder liefert die Regierungskoalition dasselbe Bild. Streit bis zur letzten Minute, Blockadedrohungen, Krisengespräche. Dann ein Kompromiss, der den schwierigsten Teil vertagt. Das verschafft Zeit. Gelöst ist das Pflegeproblem damit nicht.
6: Ein Kommentar von Dietrich Karl Meurer. Frank Kapellan vom Deutschlandfunk hält fest, die Koalition bleibt im Konfliktmodus.
9: Viel Lärm um nichts. Die Sozialdemokraten haben versucht, sich beim Thema Pflege als Partei der sozialen Gerechtigkeit zu profilieren und in der Sache nur sehr wenig erreicht. Es bleibt beim ursprünglichen Fahrplan. Zunächst soll die Finanzierung gesichert werden, dann wird eine Kommission von Experten Vorschläge für strukturelle Reformen des Pflegesystems unterbreiten. Allerdings haben sie sich mit dem harschen Auftreten in den vergangenen Tagen keinen Gefallen getan. Die Bürger haben es satt, eine Regierung zu erleben, die sich auf offener Bühne streitet. Es ist nicht nachvollziehbar, dass es dem Kanzler und seinem Vize, SPD-Chef Lars Klingbeil, trotz aller Beteuerungen nicht gelingt, solche Kontroversen geräuschlos und intern vorab zu klären.
6: Die Meinung von Frank Kapellan. Auch die neue Presse aus Coburg sieht die Parteien und deren Vorsitzende in keinem guten Licht. Der geschwächte SPD-Chef und Finanzminister Lars Klingbeil konnte

0: Er wollte nicht dagegenhalten. Friedrich Merz hatte zwar noch die Kraft, einen Aufstand seiner eigenen Partei ins Leere laufen zu lassen, doch durchsetzen kann er gegen den Koalitionspartner sehr wenig. Die Regierung hat die Pflege vor der Pleite gerettet, sich dabei aber selbst beschädigt.
1: Die Süddeutsche Zeitung aus München schreibt, gut, dass Gesundheitsminister Linnemann die SPD gebändigt hat.
0: Die Sozialdemokraten befürchten nämlich weitere Wahlniederlagen und probieren jetzt aus, ob ihnen Protest gegen die eigene Regierung Wählerstimmen bringen könnte. Es ist nur die schnelle Lösung für den Übergang. Linnemann hat das erkannt und direkt nach Amtsantritt noch eine Kommission angekündigt. Die soll die Struktur des Pflegesystems grundlegend reformieren. Eine vernünftige Idee. Die Pflege ist zu wichtig für tagespolitische Taktik, wie sie die SPD in den vergangenen Tagen gezeigt hat.
1: Das Handelsblatt aus Düsseldorf meint, so wird jede Reform zur Vertrauensfrage für Kanzler Merz.
0: Der Vorgang hat auch zentrale Probleme offengelegt. Die Schwäche der CDU nach den verlorenen Landtagswahlen und vor allem die Schwäche des Kanzlers. Wenn jetzt jedes Mal ein Verhandeln bis zur letzten Minute nötig wird, um längst besprochene Reformen durchzubekommen, ist es nur eine Frage der Zeit, bis dieser Koalition die Luft ausgeht.
1: Das waren die Standpunkte. Zusammengestellt hat sie Martin Seiler. Und auch zu Beginn der nächsten Stunde sprechen wir ganz ausführlich über das Thema. Jetzt aber erstmal die nächsten Nachrichten hier in der ARD-Infonacht in etwa 30 Sekunden.

0: Es ist 0 Uhr. 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
1: Die Nachrichten mit Ronald Lessig. Guten Abend. Benzin und Diesel könnten ab sofort wieder günstiger werden. Bis Jahresende gilt der sogenannte Tankrabatt. Die Steuern auf Kraftstoffe sind so lange knapp 17 Cent je Liter niedriger als sonst. Kartellamtspräsident Mund fordert die Tankstellenkonzerne auf, Benzin und Diesel jetzt auch wirklich billiger zu machen.
2: Wir appellieren erneut an die Mineralölwirtschaft, diese steuerliche Entlastung möglichst vollständig und schnell an alle weiterzugeben. Das ist eine Steuersenkung zugunsten der Autofahrerinnen und Autofahrer und nicht zugunsten der Unternehmen.
1: Der Branchenverband der Tankstellen hatte angekündigt, den Tankrabatt vollständig an die Kunden weiterzugeben. Die Vorwürfe im Zusammenhang mit der Geldwäscherazzia gegen die Hells Angels weiten sich aus. Wie die Staatsanwaltschaft dem WDR bestätigt, wird auch gegen drei Mitarbeiter der Stadt Duisburg und einen Polizisten ermittelt. Tim Köksalan mit weiteren Details.
3: Allen vieren wird vorgeworfen, dienstliche Informationen weitergegeben zu haben. Ein Mitarbeiter der Stadt soll zudem einen Geldbetrag angenommen haben. Das hat die Staatsanwaltschaft mittlerweile bestätigt. Die Polizei hatte heute Morgen in Duisburg, mehreren Bundesländern und im Ausland mit über 1000 Polizisten Geschäfte und Wohnungen durchsucht. 14 Haftbefehle wurden verstreckt, darunter auch gegen führende Köpfe des Rockerclubs Hells Angels. NRW-Innenminister Herbert Reul spricht vom wichtigsten Schlag gegen die organisierte Kriminalität der vergangenen Jahre.
1: Und auch das ist noch wichtig. Volkswagen verschärft seinen Sparkurs und hat einen Großteil seiner Tarifverträge gekündigt. Den VW-Beschäftigten drohen schlechtere Bedingungen. Sie könnten nächstes Jahr streiken. Auf einem Linienflug von den Vereinigten Arabischen Emiraten nach Israel hat einer der Piloten versucht, die Maschine zum Absturz zu bringen. Er wurde überwältigt und das Flugzeug konnte notlanden. In Portugal wird über ein mögliches Ende von Fußballstar Ronaldo als Nationalspieler spekuliert. Nachdem er beim letzten Spiel nur auf der Ersatzbank saß, verließ er jetzt das portugiesische Trainingscamp. Der letzte Septembertag hat in Nordrhein-Westfalen noch einmal Temperaturen über 30 Grad gebracht. In Lippstadt wurden knapp 31 gemessen. Der Deutsche Wetterdienst sagt, dass er noch nie in NRW so spät im Jahr einen heißen Tag mit über 30 Grad registriert hat. Damit ist jetzt aber Schluss. Für den Oktober erwartet der Wetterdienst in NRW keine so hohen Temperaturen mehr. Und das war WDR aktuell. Das Wetter in Nordrhein-Westfalen. In der Nacht breitet sich Regen aus. An der Weser trocken bei 18 bis 12 Grad. Tagsüber anhaltender Regen. Am Nachmittag im Rheinland trockene Phasen. Dazu in Bad Münstereifel bis 19, in Dortmund bis 20 und in Bielefeld bis 21 Grad. Am Freitag und am Wochenende.

0: Wochenende sonnig und trocken bis 22 Grad. Die Zeit 0 Uhr 3.
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2: Die A7 Hannover Richtung Kassel ist zwischen Hildesheim und Derneburg-Salzgitter nach einem LKW-Unfall gesperrt. Die A20 Bad Segeberg Richtung Lübeck ist zwischen Geschendorf und Mönckhagen nach einem Unfall gesperrt. Die A38 Richtung Leipzig ist zwischen Friedland und Ahrenshausen wegen Tunnelwartungsarbeiten bis 5.30 Uhr gesperrt. Die Umleitung führt über die U85. Die A40 Duisburg Richtung Essen ist zwischen Kreuz Duisburg und Kreuz Kaiserberg wegen Bauarbeiten in beiden Richtungen bis 5. Oktober gesperrt. Die A52 Mönchengladbach Richtung Düsseldorf ist zwischen Kreuz Nersen und Kreuz Karst wegen Fahrbahnerneuerungen bis Freitag Mitternacht gesperrt. Gute Fahrt!
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2: Aus dem Studio von NDR Info in Hamburg mit Milad Kupay. Heute ist Donnerstag, der 1. Oktober. Unser Top-Thema zu Beginn dieser Stunde, die Pflegeversicherung. Bei der besteht ja ein großes Finanzdefizit. Entsprechend ist die Bundesregierung unter Druck, dieses System zu stabilisieren. In den vergangenen Tagen hat sich nochmal gezeigt, dass die Reformvorschläge des Gesundheitsministers Lindemann besonders der SPD Sorgenfalten in die Stirn treibt. Selbst gestern am Morgen war noch unsicher, ob sich die schwarz-rote Koalition da einigen kann. Am Ende entstand ein Kompromiss. Damit gab die Bundesregierung der geplanten Pflegereform grünes Licht. Die Opposition, die hat es sich nicht nehmen lassen, sich direkt danach einzuschalten. Lissy Kaufmann.
3: Alle Oppositionsparteien, also Grüne, AfD und Linke, kritisieren, dass die Bundesregierung noch gar keine echte Strukturreform der Pflege vorgelegt hat. Dafür will die Bundesregierung kommende Woche eine Kommission einsetzen, die sich bis Ende Januar darum kümmern soll. Die Grünen werfen der Bundesregierung vor, selbst keine Vision und keine Kraft dafür zu haben. Die Linkspartei zeigt sich enttäuscht von der SPD, weil die sich nicht stärker gegen die Union durchgesetzt habe. Etwa mit dem Vorschlag, dass die private Pflegeversicherung die angeschlagene gesetzliche unterstützt. An diesem Vorschlag gibt es verfassungsrechtliche Zweifel. Gesundheitsminister Lindemann will deshalb von der Kommission prüfen lassen, ob so ein Ausgleich rechtlich möglich wäre. Die AfD spricht mit Blick auf die jetzt verabschiedete Reform von einem Armutszeugnis, weil immer mehr Geld von den Bürgern abgegriffen werde. Hintergrund der Pflegereform ist eine Finanzierungslücke, die auf die alternde Gesellschaft zurückzuführen ist. Es gibt immer mehr Pflegebedürftige, aber immer weniger Beitragszahler. Gleichzeitig wird Pflege immer teurer. Deshalb hat sich die Bundesregierung mit der jetzigen Reform auf Einsparungen und höhere Beiträge, zum Beispiel für Kinderlose, geeinigt. Eine strukturelle Reform soll im kommenden Jahr folgen.
2: Wie sich die Pflege langfristig finanzieren lässt, soll jetzt also eine Kommission klären. Für Pflegebedürftige und ihren Familien stellt sich aber jetzt die Frage, was kommt auf uns zu? Ihre Interessen soll Katrin Staffler innerhalb der Bundesregierung vertreten. Die CSU-Politikerin ist die Pflegebevollmächtigte des Bundes. Nina Zimmermann vom NDR hat mit ihr gesprochen, zunächst über die fehlenden 7 Milliarden Euro bei der Pflegeversicherung im kommenden Jahr. Wie viel dieser Lücke schließt denn der gestrige Kabinettsbeschluss?
4: Also damit ist auf alle Fälle klar, dass wir bis zum Ende der Legislaturperiode die Pflegeversicherung finanziell wieder sicher aufstellen, sodass man praktisch mit den Einsparungen tatsächlich die Pflegekasse auch wieder finanziell auf sichere Beine stellen. Aber Fakt ist natürlich auch, dass die Pflegekasse jetzt mit Darlehen noch überbrückt wird. Die Darlehen müssen zurückgezahlt werden. Also das Thema bleibt.
5: Also es wird ein Bundesdarlehen auch erneut geben vermutlich. Ist denn der Druck damit eigentlich raus, sich überhaupt noch mal richtig um eine Reform zu beugen die kommende Zeit, wenn jetzt, ich sag mal, bis zum Ende von Schwarz-Rot das durchfinanziert ist?
4: Also der Druck ist auf keinen Fall raus. Wir brauchen dringend die strukturellen Reformen. Das ist ja auch heute im Kabinett nochmal thematisiert worden und auch zu Recht, weil wir an vielen Stellen einfach strukturelle Defizite im System haben und die müssen wir dringend angehen. Und die werden auch eingefordert von all denjenigen, die in der Pflege unterwegs sind.
5: Es muss gespart werden, das ist ja auch unstrittig. Der Entwurf sieht zum Beispiel vor, die Voraussetzungen für die Pflegegrade nochmal zu verschärfen, also wie man dann eingeordnet wird. Was sagen Sie den Menschen, die im Alltag Hilfe brauchen, mit der Reform aber zum Beispiel keinen Pflegegrad vielleicht mehr erhalten. Wie sollen das Familien auffangen?
4: Also der neue Pflegebedürftigkeitsbegriff eingeführt worden ist, also die Pflegegrade, hat man sich damals ja über die wissenschaftliche Kommission, die das vorbereitet hat, weggesetzt und hat die politisch sozusagen diese Schwellenwerte niedriger angesetzt, als sie eigentlich von der Wissenschaft gedacht waren. Jetzt geht man den Schritt zurück, hält sich an das, was die Wissenschaft damals gesagt hat. Nichtsdestotrotz sind einfach diese Maßnahmen nötig, um wieder eine Planungssicherheit auch zu haben. Am Ende des Tages ist es, glaube ich, für die Pflegebedürftigen wichtig, dass sie eben Planungssicherheit haben, Versorgungssicherheit haben, dass sie die Unterstützung bekommen, die sie auch brauchen. Und das sehe ich mit dem Entwurf trotzdem immer noch gewährleistet.
5: Ja, das ist ganz vielleicht wichtig, nochmal für die Menschen so zu hören, dass die Pflege gerade damals auch in Zeiten von vollen Kassen so beschlossen worden sind.
4: Genau so ist es.
5: Ein großes Thema für die Menschen ist der Eigenanteil für Pflegeheimbewohner. Man zahlt da schnell 3.000, 4.000 Euro im Monat. Warum ist der von der SPD geforderte Pflegedeckel heute nicht vereinbart worden?
4: Also ich glaube, der Pflegedeckel hätte das eigentliche Kernproblem gar nicht wirklich angegangen. Sie haben gesagt, 3.000 bis 4.000 Euro zahlt man im Monat. Mit einem Pflegedeckel hätte man zum heutigen Zeitpunkt maximal, man rechnet ungefähr 300 Euro Ersparnis gehabt. Jetzt sind 300 Euro nicht nichts, aber lösen natürlich das Problem der Pflegebedürftigen an der Stelle nicht. Was wir stattdessen brauchen, ist, wir müssen einfach die Strukturen hier dahingehend ändern, dass man tatsächlich da auch nicht diese permanent ansteigenden Zahlen in den Eigenanteilen sehen. Und das ist mir auch ganz wichtig und das betone ich deswegen auch immer, wir sprechen bei den Eigenanteilen von 14% der Pflegebedürftigen. 86% der Pflegebedürftigen in Deutschland werden zu Hause gepflegt und auch für die brauchen wir tatsächliche Verbesserung für die pflegenden Angehörigen. Und da ist in dem Gesetz tatsächlich einiges jetzt auch vereinbart.
5: Dennoch darf ich gleich nochmal auf den Pflegedeckel schauen. Das sehen Experten ja schon auch anders. Schon vor 6 Jahren hat ja auch der damalige CDU-Gesundheitsminister Spahn einen solchen Pflegedeckel vorgeschlagen. 700 Euro waren es bei ihm. Heute spricht die SPD von 1500. Also ein Deckel würde ja die Kosten auch für die Zukunft begrenzen. Wenn die Pflege noch teurer wird, könnte das ja für Entlastung noch eine größere Entlastung sorgen. Was spricht denn aus Ihrer Sicht dagegen, Pflegebedürftigen auch diese Planungssicherheit vielleicht für die Zukunft zu geben?
4: Das ist natürlich auch ein Riesenkostenfaktor, wenn die Kosten entsprechend steigen. Man darf aber auch nicht vergessen, also es klingt so, wenn man sagt, den Pflegedeckel 1500 Euro, klingt so, als würde man dann nur noch 1500 Euro zahlen. Das ist aber nicht Fakt, sondern es geht dabei ja nur um die Pflegekosten. Obendrauf kommen dann immer noch die Kosten für die Unterkunft, für die Verpflegung und beispielsweise für die Investitionskosten der Pflegeheime. Da beispielsweise wären heute schon die Länder in der Pflicht, sind ungefähr 600 Euro im Monat. In der Bund-Länder-Kommission haben wir intensiv darüber beraten, ob da die Länder auch vielleicht einen Anteil übernehmen können, beziehungsweise ihre Verantwortung an der Stelle auch nachkommen. Da war leider kein Entgegenkommen da und deswegen ist es auch so schwierig, das jetzt von Bundesseite allein abzufedern.
5: Vielleicht ist da die Diskussion ja eben auch in diesem kommenden Jahr nochmal in Richtung Länder und auch Kommunen drin. Sie haben es gesagt, es ist eine gesellschaftliche Aufgabe. Es werden so viele Menschen zu Hause gepflegt, 6 Millionen Menschen profitieren oder greifen auf die Pflegeversicherung aktuell zurück. Der Entwurf sieht ja übrigens auch vor, Kinderlose stärker zu belasten. Also konkret, der Beitragszuschlag zur Pflegeversicherung soll von 0,6 auf 0,9 Prozentpunkte steigen. Eigene Kinder zu haben bedeutet aber nicht automatisch, dass man von ihnen auch im Alter gepflegt wird. Warum ist die Elternschaft mit ein Maßstab für die Beitragshöhe?
4: Naja, weil das natürlich schon auch, Sie haben gesagt, das ist eine gesamtgesellschaftliche Aufgabe. Genau das ist es de facto. Bedeutet aber im Umkehrschluss natürlich auch, dass je mehr Kinder da sind, umso mehr Schultern kann man natürlich auch die Kosten entsprechend im Pflegesystem verteilen. Und damit ist natürlich schon ein echter Anteil auch an dem Pflegesystem getan, wenn man Kinder erzieht, Kinder großzieht, was ja auch mit Kosten im Übrigen verbunden ist.
2: Da kriegt man doch glatt ein schlechtes Gewissen, wenn man das hört. Das sagt die Pflegebevollmächtigte der Bundesregierung, die CSU-Politikerin Katrin Staffler, zur gestern beschlossenen Pflegereform. Das Deutschlandticket für Bus und Bahn, das wird ab kommenden Jahr nochmal teurer. Der Preis soll ab Januar von jetzt 63 Euro auf künftig 66,80 Euro im Monat steigen. Das haben die Verkehrsminister der Länder mitgeteilt. Jim Bob Nikschas berichtet aus Berlin.
6: Es ist das dritte Mal seit der Einführung vor 3 Jahren, dass der Preis

0: für das Deutschland-Ticket nicht zu erhöhen. Bis 2030 geben beide Seiten jeweils 1,5 Milliarden Euro pro Jahr. Das allein deckt die Kosten aber nicht. Kritik an der Preiserhöhung kommt unter anderem von der Deutschen Umwelthilfe, von Fahrgastvertretern und der Linkspartei. Sie kritisieren unter anderem, dass Bund und Länder 2,5 Milliarden Euro für einen Tankrabatt ausgeben, während Bus- und Bahnfahren teurer werden soll.
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2: Für die Beschäftigten bei Volkswagen kehrt seit Monaten kaum Ruhe ein. Zehntausende haben ihren vorzeitigen Abschied schon vereinbart. Die anderen fragen sich, wie geht es mit meinem Arbeitsplatz, mit meinem Werk weiter? Gestern sind Vorstand, Gewerkschaft und Betriebsrat erneut zusammengekommen. Die Arbeitnehmer wollen wissen, was die Zusagen von Ende 2024 noch wert sind. Der Konzern verlangt weitere Einsparungen, hat alle Tarifverträge aufgekündigt. Dabei war der Tarifabschluss hart erkämpft worden. Nach Warnstreiks und einer einwöchigen Verhandlung hatten beide Seiten im Dezember 2024 schließlich eine Einigung erzielt. Der Zukunftstarifvertrag 2024. Was davon bleibt also? Bertil Starke berichtet vom Treffen aus Hannover.
3: Der nüchterne Eingang eines Hotels in Hannover passt so gar nicht zur Gemütslage der Arbeitnehmervertreter. Nur wenige Meter entfernt hatte die VW-Chefetage in einem Besprechungsraum ihnen gegenüber eine Bombe platzen lassen. Die Kündigungen zahlreicher Tarifverträge. Als VW-Betriebsratschefin Daniela Cavallo im Anschluss vor dem Hotel vor die Kameras tritt, ist sie empört.
4: Diese Art und Weise, wie der Vorstand mit der Belegschaft umgeht, ist sehr kontraproduktiv, um eine Krise gemeinsam zu meistern.
3: Für Arne Maiswinkel, den Markenpersonalvorstand von VW, sind die drastischen Schritte alternativlos. Volkswagen muss aus seiner Sicht schnell reagieren.
5: Unser wirtschaftliches Umfeld hat sich in den vergangenen Monaten wesentlich verschärft. Die Marktsituation hat sich auch noch weiterhin extrem verschärft. Vor dem Hintergrund ist es unser oberstes Ziel, die Wettbewerbsfähigkeit von Volkswagen zu steigern.
3: Auf der Arbeitnehmerseite lösen solche Aussagen Kopfschütteln aus. Ja, die Lage in der Autoindustrie und bei VW sei schwierig, meint IG Metall-Verhandlungsführer Thorsten Gröger. Trotzdem:
6: Die Änderung von Rahmenbedingungen allein, die löst nicht aus, dass Zusagen, die in einem Vertrag gemacht werden, dass diese Zusagen nicht eingehalten werden. Also insofern wäre es heute die Chance gewesen für das Unternehmen, sich klar zu diesen Zusagen zu bekennen und eben auch für entsprechende Klarheit gegenüber der Belegschaft zu sorgen.
3: Der Ton für die anstehenden Tarifverhandlungen ist gesetzt. Volkswagen betont, das Unternehmen halte sich an Verträge. Gemeint ist vor allem der Zukunftstarifvertrag. Der wurde vor 2 Jahren vereinbart. Danach gibt es Beschäftigungssicherung bis 2030. Im Gegenzug baut VW sozialverträglich zehntausende Stellen ab. Für VW-Markenpersonalvorstand Maiswinkel ist das auch künftig der einzig richtige Weg.
5: Vor diesem Hintergrund haben wir fristgerecht zum 31.12.26 auch verschiedene Tarifverträge gekündigt. Das öffnet uns einen Verhandlungsraum, um die erforderlichen Maßnahmen dann auch zu vereinbaren.
3: Andere Dinge sind für die Vertreter der VW-Belegschaft momentan mindestens genauso wichtig. Betriebsratschefin Daniela Cavallo fordert klare Perspektiven.
4: Die Belegschaft, die ist ja bereit, auch Krisen anzuerkennen und zu sagen, okay, wir müssen alle irgendwie den Gürtel enger schnallen. Aber klar ist auch, die Frage ist ja, wofür mache ich das? Und dafür braucht es immer das, was wir sagen, ein Zielbild. Und vor allen Dingen ein Zielbild, das verlässlich ist.
3: Zum Jahreswechsel endet bei VW die Friedenspflicht. Arbeitskämpfe im Anschluss sind nach dem Treffen in Hannover nun deutlich wahrscheinlicher geworden.
2: Ein Bericht war das von Bertil Starke über die harten Gespräche zum Sparkurs bei Volkswagen. Der Konzern kündigt zum Jahresende mehrere Tarifverträge. Polizistinnen und Polizisten, Bahnmitarbeitende, Rettungssanitäter, Gerichtsvollzieher. Die Angriffe auf sie nehmen zu und reichen von Beleidigungen und Bedrohung bis hin zu schwerer Körperverletzung. Justizministerin Stefanie Hubig von der SPD reagiert mit einem Gesetzentwurf, der die Strafen für solche Angriffe deutlich verschärft. Er ist gestern vom Bundeskabinett, also vom Kanzler und seinen Ministerinnen und Ministern, beschlossen worden. Bianca Schwarz.
7: Allein bei der Bahn gäbe es aktuell 5 Angriffe pro Tag. Das sagt Bundesjustizministerin Stefanie Hubig von der SPD im Deutschlandfunk. Und wörtlich, wer unser Land am Laufen hält, verdient unseren Schutz. Dazu will Hubig schärfere Gesetze zum Schutz des Gemeinwesens. Künftig soll gelten, wer beispielsweise Mitarbeitende der Bahn, der Stadtwerke, Feuerwehrleute, Ärztinnen oder Sanitäter,

0: Gerichtsvollzieher oder Polizisten angreift, wird schärfer bestraft. Wenn man zum Beispiel Polizisten schubst oder anspuckt, steigt die Mindeststrafe von 3 auf 6 Monate Haft, in schweren Fällen auf mindestens 1 Jahr Haft. Wer schlägt oder tritt, kann mit bis zu 10 Jahren Haft bestraft werden. Dasselbe soll künftig auch für Bahnmitarbeitende oder Busfahrer gelten. Wer Ärzte oder Sanitäter angreift, soll in besonders schweren Fällen ebenfalls bis zu 10 Jahre ins Gefängnis kommen können. Mit diesem Gesetz wird auch der Straftatbestand Volksverhetzung erweitert. Wer künftig von einem Gericht zu einer Freiheitsstrafe von mindestens 1 Jahr verurteilt wird, kann damit auch das passive Wahlrecht verlieren. Das heißt, diese Person könnte sich bis zu 5 Jahre lang nicht zu einer Wahl aufstellen lassen und dürfte keine öffentlichen Ämter bekleiden. Das wäre aber kein Automatismus, sondern eine Ermessensentscheidung des jeweiligen Gerichts. Nach dem Kabinettsbeschluss muss der Gesetzentwurf noch vom Bundestag beschlossen werden.
1: Ein Bericht von Bianca Schwarz. Das Kabinett beschließt eine Verschärfung zum Schutz des Gemeinwesens. In Frankfurt gibt es jetzt eine sogenannte Begräbniskirche, die erste in Hessen. Und von heute an hat sie für alle geöffnet. Eine Kirche, in der nun Urnen beigesetzt werden können. Was es mit diesem Ort auf sich hat, berichtet Anne-Kathrin Hochstraat.
2: Mitten im belebten Frankfurter Nordend steht die katholische Kirche St. Michael. Die Kirche ist besonders. Der Architekt Rudolf Schwarz hat sie vor über 70 Jahren entworfen. Innen fallen sofort die hohen Wände und die blaue Decke auf, die an den Himmel erinnern sollen. Für die Architektinnen und Architekten, die sich jetzt mit dem Umbau beschäftigt haben, war es nicht so einfach, hieraus eine Begräbniskirche zu machen, erklärt Florian Schlüter vom planenden Architekturbüro.
3: Die besondere Verantwortung für so einen besonderen Ort, an dem doch besondere Dinge passieren, emotionale Dinge und einfach Themen wie Trauer, Leben und Tod, die hier einfach erlebt werden. Dann das Zweite ist die Integration in diese Kirche, die ja für sich schon einen sehr besonderen Ort darstellt, einen ganz tollen Raum bietet.
2: Die Architektinnen und Architekten haben den Raum durch besondere Möbel ergänzt, sogenannte Urnenwände aus Beton. In denen haben in der gesamten Kirche 2500 Urnen Platz. Sie stehen wie bei einer Vitrine hinter Glas. Das ist pastellfarben und milchig. Dadurch hat die Kirche etwas Wohnliches bekommen. Und das passt zur Idee hinter der Begräbniskirche. Die erklärt die Leiterin Verena Maria Kitz. Sie bezeichnet die Begräbniskirche auch gerne als überdachten Friedhof.
4: Eine Möglichkeit, verstorbene Urnen in einer Kirche beizusetzen. Und das ist etwas Besonderes. Nicht nur, weil es ein geschützter Raum ist, sowohl dem Wetter gegenüber, sondern auch, weil es eine Form von einem behüteten Raum gibt, in dem Menschen in Trauer auch die Möglichkeit haben, sich Unterstützung in ihrer Trauer zu suchen.
2: Für Verena Maria Kitz ist dieser letzte Teil einer der Kernaufgaben der Kirche. Etwas, wofür die Menschen die Kirche auch in Zeiten von steigenden Austrittszahlen nach wie vor brauchen.
4: Wir merken, Menschen heute haben viel weniger Erfahrung, viel weniger Begegnung mit Sterben und Trauer. Und das, was es vielleicht früher an Erfahrung und auch Bräuchen gab, ist nicht mehr vorhanden. Dass Nachbarn zusammenkamen, eine Totenwache gehalten haben, dass Kinder Verstorbene ganz selbstverständlich erleben konnten. Und da versuchen wir Brücken zu bauen, um diesem Thema auch wieder näher zu kommen.
2: Eine Begräbniskirche zu schaffen, war für das Bistum Limburg eine Reaktion auf diese Veränderungen und auch darauf, dass die Zahl der Urnenbeisetzungen steigt. Das erklärt Susanne Gorges-Braunwart vom Bistum Limburg.
5: Unsere Begräbniskirche antwortet genau darauf. Es ist ein pflegearmer, aber ästhetisch sehr würdiger Ort, der eine hohe Aufenthaltsqualität bietet, der barrierefrei ist, mitten in der Stadt sozusagen den Tod ins Leben zurückholt, sodass man hier einen tröstlichen, geborgenen Ort findet für die letzte Ruhe.
2: Und doch ist hier an diesem Ort eben auch Leben. Tagsüber sind die Türen der Kirche offen. Hier gibt es künftig Andachten, Lesungen, aber auch Diskussionen und Vorträge sind möglich. Alles unter einem Dach, mitten in Frankfurt.
1: Das Deutschlandticket für Bus und Bahn, das wird ab kommenden Jahr nochmal teurer. Der Preis soll ab Januar von jetzt 63 Euro auf künftig 66,80 Euro im Monat steigen. Das haben die Verkehrsminister der Länder mitgeteilt. Es ist das dritte Mal seit der Einführung vor 3 Jahren, dass der Preis für das Deutschlandticket angehoben wird. Hauptstadtkorrespondent Jan Zimmermann hat Bundesverkehrsminister Steffen Bilger dazu im ARD-Interview der Woche befragt.
6: Das Deutschlandticket spielt eine wichtige Rolle, wenn es um Verkehr in Deutschland geht. Wie klug ist es, weil das Ticket soll teurer werden, wie klug ist es in dieser Zeit, in der viele unter steigenden Kosten leiden, vor allem Energiekosten, auch noch den Preis für den öffentlichen Nahverkehr zu erhöhen, ausgerechnet jetzt?
7: Aus meiner Sicht gibt es eine gute Vereinbarung zwischen Bund und Ländern beim Deutschlandticket, nämlich dass der Bund genauso wie die Länder aus Haushaltsmitteln einen Teil der Kosten tragen. Aber wir brauchen eben auch den Beitrag der Kunden. Und es wurde vereinbart, dass immer nach den Preisentwicklungen, Energiekosten, Arbeitskosten, alles, was eben einfließt beim ÖPNV, dann auch die Preisentwicklung des Deutschlandtickets definiert wird. Nicht politisch entschieden, sondern nach fachlichen Kriterien. Und dieses Modell halte ich auch wirklich für sinnvoll. Also ich glaube, eine moderate Erhöhung des Deutschlandticketspreises ist in Ordnung, auch weil ansonsten ja alle Steuerzahler auch einen höheren Beitrag leisten müssen. Und das Deutschlandticket ist auch trotz der zuletzt umgesetzten Erhöhung immer noch ein sehr attraktives Angebot geblieben, gerade auch bei diesen Spritpreisen. Also auch in Zukunft werden viele Millionen Menschen in Deutschland das Deutschlandticket nutzen, auch wenn es jetzt nochmal etwas teurer wird. Aber ich denke, dass so eine moderate Erhöhung auch wirklich Akzeptanz finden wird.
6: Viele fragen sich, was ist das für ein Signal? Also Autofahren soll günstiger werden. Bund und Länder stecken 2,5 Milliarden Euro in einen Tankrabatt. Aber für das Deutschlandticket ist nicht mehr Geld da, beziehungsweise sollen jetzt die Nutzerinnen und Nutzer tiefer in die Tasche greifen. Also welches Signal senden Sie damit?
7: Mein Ziel war eigentlich, einen weiteren Tankrabatt zu vermeiden, aber ich sehe die Problematik mit der Preisentwicklung und deswegen finde ich es dann auch vertretbar, nochmal für einen begrenzten Zeitraum einen Tankrabatt zu machen. Aber trotzdem bleiben die Kosten sehr hoch. Und das erklärt auch einmal mehr, dass zurzeit sehr viele Kunden auf die Schiene umsteigen. Es ist deswegen ein Fahrgastrekord bei der Deutschen Bahn gibt, weil es eben attraktiv, auch finanziell attraktiv ist, die Bahnangebote zu nutzen. Und deswegen bin ich wirklich überzeugt, diese moderate Erhöhung vom Deutschlandticket wird nicht dazu führen, dass wir einen Einbruch erleben werden, sondern es bleibt ein sehr attraktives Angebot, auch in Anbetracht der hohen Spritpreise zurzeit.
1: Bundesverkehrsminister Steffen Bilger von der CDU.
8: Sport. Mit Moritz Kühn und einer unglaublichen Heimserie, die einfach nicht reißen soll. Die Bundesliga-Handballer des SC Magdeburg haben seit mehr als 1,5 Jahren nicht mehr verloren. Auch gegen den THW Kiel gewann der deutsche Meister zu Hause und zwar mit 32-26 zur Freude von Trainer Bennett Wiegert.
9: Ich habe größten Respekt vor dem, was die Mannschaft heute gemacht hat. Vor allen Dingen, wie man auch das Gefühl hatte und ich hoffe, das kam auch bei euch allen an, wie sie ihr Herz auf dem Parkett gelassen hat, wie sie um jeden Zentimeter gefightet hat. Das ist mir persönlich super, super wichtig, weil ich mich damit super gut identifizieren kann. Da kann ich auch viel besser Fehler, die einfach dazugehören in unserer Sportart, verkraften, wenn man so das Gefühl hat. Und ich glaube, das geht heute jedem so, der hier in der Halle war und der nach Hause geht und sagt, Entschuldigung, die haben heute wirklich maximal gekämpft. Und das macht mich sehr stolz.
8: Die Magdeburger sind bis zum Wochenende an die Tabellenspitze geklettert, vorbei am THW Kiel und der SG Flensburg-Handewitt. Die Flensburger waren fast zeitgleich in der European League im Einsatz und haben zum Auftakt der Vorrunde mit 40-31 gegen den spanischen Topverein Granollers gewonnen. Zum ersten Mal in der Vereinsgeschichte ist der Bergische HC in der European League dabei. Im historischen ersten Spiel in diesem Wettbewerb gab es einen dramatischen 30-29 Sieg in Prešov, einem Verein aus dem Osten der Slowakei. In der Champions League-Ligaphase haben die Fußballerinnen des FC Bayern München den ersten Sieg gefeiert. 3-0 bei Benfica Lissabon. Finn Hornberg mit mehr Infos.
10: Es war eine chancenarme erste Halbzeit zwischen dem FC Bayern München und Benfica Lissabon. Die Münchnerinnen kamen gut ins Spiel, hatten viel Ballbesitz, aber es fehlten die klaren Torchancen. In der zweiten Halbzeit ging es dann etwas mehr zur Sache. Bayern erhöhte die Schlagzahl, kam immer wieder gut vors Tor und belohnte sich schließlich in der 74. Minute. Clara Bühl fasste sich aus 18 Metern ein Herz, ihr satter Rechtsschuss prallte vom Innenpfosten ins Tor. Nur 6 Minuten später machte die Beste des Abends, Pernille Harder, mit ihrem Treffer den Deckel drauf. Es war ein hartes Stück Arbeit für die Bayern. Am Ende steht ein verdienter 3-0-Sieg. Den Schlusspunkt setzte Franziska Kett.
8: Durch den 3-0-Sieg sind die Münchnerinnen in der Tabelle erstmal auf Platz 3 vorgerückt. Die besten 4 Teams schaffen es am Ende der Ligaphase direkt ins Viertelfinale. Der zweitwichtigste europäische Vereinswettbewerb bei den Fußballerinnen heißt Europacup. Und da haben Wolfsburg und Frankfurt das Achtelfinale erreicht. Wolfsburg gewann nach dem Hinspiel auch das Qualifikationsrückspiel bei Sturm Graz. Und Frankfurt setzte sich gegen Hafnarfjörður aus Island mit 4:1 durch. Martina Knief war dabei.
11: Erst mussten die Frankfurterinnen ein bisschen zittern. Letztlich sind sie aber doch souverän in das Achtelfinale des Europapokals eingezogen. 0:1 stand es zur Pause gegen Hafnarfjörður.

0: Fjordur aus Island. Dann legten die Frankfurterinnen los und die eingewechselte Larissa Mühlhaus traf noch in der 46. Minute zum 1:1. Laura Freigang, Hannah Benison und Hayley Raiso machten am Ende das auch in der Höhe verdiente 4:1 gegen Hafnar Fjordur perfekt. 2.500 Zuschauer waren im Stadion am Brentanobad dabei und freuen sich schon auf das Achtelfinale in diesem Wettbewerb, das Ende Oktober, Anfang November ausgespielt wird.
1: Und am kommenden Freitag wird das Achtelfinale ausgelost und auch schon der Weg bis zum Finale mit Hin- und Rückspiel festgelegt. Das Viertelfinale in der Nations League, das ist das erste Zwischenziel für die deutschen Fußballer. Aber aus den ersten beiden Vorrundenspielen gab es nur einen Punkt. Nun soll es endlich gegen Serbien klappen, mit dem ersten Erfolg unter Neubundestrainer Jürgen Klopp. Im Tor feiert Bayerns Jonas Obich seine Premiere.
2: Ja, es ist wirklich ein großer Traum, der in Erfüllung geht, hier im eigenen Wohnzimmer. Das erste Länderspiel bestreiten zu können, ein großartiger Moment, auf den ich mich natürlich sehr freue, der Mannschaft zu helfen, dass wir als Team den ersten Sieg unter Jürgen Klopp einfahren.
1: 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Richtig gut läuft's für die deutsche U21-Auswahl. Die hat in der EM-Qualifikation auf Malta mit 4:1 gewonnen und kann am kommenden Dienstag gegen Georgien aus eigener Kraft das EM-Ticket lösen.
3: Der Sport war das mit Moritz Kühn.
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5: Um 0.30 Uhr mit Juliette Groß. Seit Mitternacht gilt der zweite Tankrabatt in diesem Jahr. Eine für 3 Monate geltende Absenkung der Energiesteuern soll eine Entlastung von 16,7 Cent pro Liter Benzin oder Diesel bringen. Aus Bonn, Anne Burkhardt.
6: Einschreiten kann das Bundeskartellamt aber nicht, falls es anders kommt. Denn die Mineralölkonzerne sind gesetzlich nicht verpflichtet, den Rabatt an die Verbraucher weiterzugeben. Unabhängig vom Tankrabatt hat das Bundeskartellamt Verfahren gegen 12 Raffinerieunternehmen eingeleitet. Sie wurden zu Auskünften verpflichtet, unter anderem über Einkaufspreise, Margen und Produktionskosten. Diese Daten werden derzeit ausgewertet mit dem Ziel, herauszufinden, ob die Raffinerien die Spritpreise unangemessen in die Höhe treiben.
5: Die Innenminister der Bundesländer müssen in Zukunft Entscheidungen nicht mehr einstimmig treffen. Künftig reicht eine Mehrheit von 13 der 16 Länderstimmen, wie ein Sprecher der Konferenz mitteilte. Hintergrund ist die Sorge vor einer Blockade durch die AfD. Nach ihrem Wahlsieg in Sachsen-Anhalt könnte dort künftig ein AfD-Politiker das Innenressort übernehmen und mit seiner Gegenstimme gemeinsame Beschlüsse verhindern. Der linke Politiker Kotschak gibt seinen Sitz im Innenausschuss des Bundestages auf. Er zieht damit Konsequenzen aus der Kritik an seinen Kontakten ins Clan-Milieu. Aus Berlin Dietrich Kallmeurer.
7: Im Kurznachrichtendienst X schreibt Kotschak, er wolle verhindern, dass die Debatte um seine Person die parlamentarische Arbeit seiner Partei belaste. Zugleich räumt er Fehler ein. Im Umgang mit der Großfamilie Remo sei er naiv und mit der Situation überfordert gewesen. Kritik hatte Kotschaks Kontakt zu Firas Remo ausgelöst. Dessen Familie wird dem Berliner Clan-Milieu zugerechnet und mit organisierter Kriminalität in Verbindung gebracht. Kotschak bestreitet organisierte Kriminalität unterstützt oder Vorteile gewährt zu haben.
5: Eine Maschine der Fluggesellschaft Fly Dubai ist nach Einschätzung der israelischen Regierung nur knapp einem Terroranschlag entgangen. Laut Ministerpräsident Netanyahu hat einer der Piloten den anderen mit einem Messer angegriffen und offenbar vorgehabt, das Flugzeug zum Absturz zu bringen. Ein Besatzungsmitglied und ein Passagier hätten den Angreifer überwältigt. Eine weitere Crew an Bord habe es geschafft, das Flugzeug zu stabilisieren. Das Wetter in Deutschland. Im Osten und Südosten leicht bewölkt oder klar, von Westen her Schauer. Tiefstwerte 18 Grad am Niederrhein bis 5 Grad in Ostbayern. Tagsüber im Westen dicht bewölkt und Regen, teils Gewitter im Osten und Südosten heiter. Maximal 18 bis 26 Grad. Am Freitag in Richtung Osten Regen, von Westen her freundlich, 15 bis 23 Grad. Am Sonnabend Sonne und Wolken, nur vereinzelt Schauer, bei 18 bis 25 Grad. Das waren die Nachrichten.
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3: Es sieht überschaubar aus. 5 Meldungen haben wir. Die A7 Hannover Richtung Kassel ist zwischen Hildesheim und Derneburg-Salzgitter nach einem Lkw-Unfall gesperrt. Die A20 Bad Segeberg Richtung Lübeck ist zwischen Geschendorf und Mönckhagen nach einem Unfall gesperrt. Die A38 Richtung Leipzig ist zwischen Friedland und Ahrenshausen wegen Tunnelwartungsarbeiten bis 5.30 Uhr gesperrt. Die Umleitung führt über die U85. Und die A40 Duisburg Richtung Essen ist zwischen Kreuz Duisburg und Kreuz Kaiserberg wegen Bauarbeiten in beiden Richtungen bis zum 5. Oktober gesperrt. Letzte Meldung, die A52 Mönchengladbach Richtung Düsseldorf ist zwischen Kreuz Nersen und Kreuz Karst wegen Fahrbahnerneuerungen bis Freitag Mitternacht gesperrt. Gute Fahrt!
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3: In 3 Tagen. Nein, stimmt gar nicht. Übermorgen, in 2 Tagen, da feiern wir den Tag der Deutschen Einheit zum 36. Mal. Die offiziellen Feierlichkeiten richtet in diesem Jahr Bremen aus. Und ein paar Tage davor, so gehört es sich, ziehen die Ostbeauftragten Bilanz. Wie steht es um die Lebensverhältnisse in Ost und West? Wie groß sind denn die Lücken noch 36 Jahre nach der Wiedervereinigung? Dieses Mal ging es im Jahresbericht der Ostbeauftragten auch um die Frage nach dem Aufstiegsversprechen in Ost und West. Das Aufstiegsversprechen lautet, wer sich anstrengt und etwas erreichen will, sollte die Chance dazu bekommen. Egal aus welchen Verhältnissen er oder sie kommt. Dieses Versprechen wird in Ost und West ganz unterschiedlich bewertet. Nicole Markwald berichtet aus Berlin.
8: Sich etwas aufbauen, vorsorgen, die eigene Zukunft selbst gestalten. Die Ziele von Menschen im Osten und Westen Deutschlands sind ähnlich. Doch die Aufstiegschancen sind auch 36 Jahre nach der Wiedervereinigung unterschiedlich. Menschen im Osten besitzen im Schnitt nur halb so viel Vermögen wie im Westen, auch weniger Immobilien. Und bei Erbschaften und Schenkungen ist der Unterschied eklatant. Im Westen wird 4-mal so viel vererbt und geschenkt wie im Osten. Danach befragt, was es braucht, um voranzukommen, nennt die große Mehrheit Leistung und Fleiß. Auch Bildung und Ausbildung sind ihnen wichtig. Doch die Ostbeauftragte Elisabeth Kaiser erklärt:
9: Und dann kommen wir zu der großen Lücke. Weil tatsächlich fragt man, was beim Aufstieg wirklich zählt, dann werden vor allen Dingen Vermögen, Beziehungen und soziale Herkunft genannt. Und Leistung und Fleiß liegt nur noch bei 69%.
8: Fatal, weil wenn Menschen nicht mehr daran glauben, aus eigener Kraft voranzukommen, sagt die SPD-Politikerin, dann probieren sie es vielleicht auch nicht mal mehr.
9: Und ich denke, genau das können wir uns als Gesellschaft nicht leisten.
8: Die Ostbeauftragte hatte aber auch gute Nachrichten. Ohnehin möchte sie lieber über die Chancen Ostdeutschlands statt der Defizite sprechen. Sie nennt zum Beispiel die hohe Dynamik bei Innovationen. Fortschritte gäbe es auch bei der Zahl Ostdeutscher in Führungspositionen der obersten Bundesbehörden. Der Anteil stieg auf inzwischen 16,3%. Aber in anderen Bereichen, wie in Führungspositionen der Bundeswehr, in Vorständen von DAX-Konzernen oder auf Richterposten, sind Ostdeutsche noch immer selten bis gar nicht zu finden. Kaiser sagt:
9: Aber weiterhin gilt, und das sehen wir überall, je höher die Führungsebene, desto geringer ist tatsächlich der ostdeutsche Anteil.
8: Wenn Ostdeutsche in Führungspositionen fehlen, dann fehle bei wichtigen Entscheidungen ein großer Teil der Erfahrungen in Deutschland, bedauert Kaiser. Seit 36 Jahren ist Deutschland wiedervereint. Braucht es nach so langer Zeit noch eine Ostbeauftragte? Für Elisabeth Kaiser, die aus Thüringen stammt, ist die Antwort klar.
9: Solange wir diese strukturellen Unterschiede noch haben, braucht es das Amt noch. Aber ich würde mich auch freuen, wenn wir das in den nächsten Jahren, Jahrzehnten überwinden können, sodass wir davon sprechen können, wir haben überall gute Lebensbedingungen in Deutschland.
8: Noch hat sie gut zu tun.
4: Wirtschaft.
3: Spätestens seit Agenten der künstlichen Intelligenz in fremde Systeme eingedrungen sind, hat das Image von KI gelitten, kann man es sagen. US-Präsident Trump will deshalb, dass nicht von künstlicher, sondern nur noch von Superintelligenz gesprochen wird. Mit Umbenennung versucht es auch der Chef von ChatGPT. Statt von Agenten will er künftig von Dots, von Punkten sprechen. Ob das hilft? Gabi Biesinger.
10: Das historische Fort Mason Kulturzentrum ist idyllisch gelegen am Yachthafen von San Francisco. Doch der Empfang für OpenAI-Chef Sam Altman, der dort bei der jährlichen Entwicklerkonferenz die neuesten Produkte seiner KI-Firma präsentieren wollte, war eher schroff.
11: Sam Altman, get off it! Put people over profit!
10: Stell die Menschen über den Profit, skandierte eine Gruppe von Demonstrantinnen und Demonstranten. Im Konferenzsaal dagegen Beifall und freudige Erwartungen. Oldman stellte eine neue

0: Version von OpenAI-KI-Tools vor. Die heißen gemeinhin Agenten, aber weil das vielleicht inzwischen negativ klingt, nennt er sie künftig Dots, also Punkte.
1: So today we're introducing Dots.
0: Präsentiert wurden die Dots als niedliche, bunt gestaltete Cartoon-Figuren, die als digitale Assistenten Menschen mit vollen Terminkalendern dienen sollen. Und von der Bestellung einer Hochzeitstorte bis zur Verschiebung des Fußballtrainings für die Kinder so gut wie alles erledigen würden, was man sich vorstellen könne. Die Dots können auch für einzelne Wissensbereiche in Unternehmen spezialisiert werden, etwa für Buchhaltung, Marketing oder Rechtsfragen. Mit den Dots sucht OpenAI den Anschluss an die Konkurrenzfirma Meta. Die hatte bisher nur in den USA mit Muse vor wenigen Wochen einen ähnlich funktionierenden KI-Assistenten für Verbraucher auf den Markt gebracht. Die Muse-App schoss im Apple App Store an die Spitze. Und Meta unter Firmenchef Mark Zuckerberg spielt beim Wettbewerb um eine führende Rolle bei künstlicher Intelligenz jetzt wieder ganz vorne mit. OpenAI, die Firma, die mit dem Chatbot ChatGPT ursprünglich den Hype um Sprachmodelle in Gang gesetzt hatte, steht dagegen aktuell enorm unter Druck. Seit Juli werden immer mehr Vorfälle bekannt, bei denen KI-Agenten von OpenAI Unerlaubtes taten und das auch noch verschleierten. Altman gehörte daraufhin neben Anthropic-Chef Dario Amodei zu jenen, die eine Verlangsamung der Entwicklung und mehr Regulierung fordern. Als OpenAI sein neuestes KI-Modell Astra zu Wochenbeginn aus Sicherheitsgründen zurückhielt, schien auch das ein verantwortungsvoller Schritt. Doch für den Generalstaatsanwalt von Florida, James Athmeyer, ist das alles Augenwischerei. Der Staat Florida hat im Juni eine in dieser Art neuartige Klage gegen OpenAI und Altman eingereicht. Darin wird dem Unternehmen vorgeworfen, ein unsicheres Produkt zugelassen und aggressiv vermarktet zu haben. Konkret soll ChatGPT etwa für die Planung einer Unischießerei in Florida dem Täter Informationen zur Munitionsbeschaffung geliefert haben. Staatsanwalt Athmeyer hat diese Woche noch eine einstweilige Verfügung nachgeschoben. Bis zum Prozess wird es noch Monate dauern, aber wir wollen kurzfristig erwirken, dass OpenAI keine KI-Modelle mehr ohne zusätzliche externe Leitplanken entwickeln darf. Man darf sich auf deren angebliche Selbstregulierung nicht verlassen. Dagegen dürfte es vermutlich nicht helfen, KI-Agenten jetzt Dots zu nennen.
2: In der Landwirtschaft wird Schimmel meist durch Chemie bekämpft. Obst, Gemüse, Getreide, der Schimmelpilz lässt alles verderben. Forscher der Wismarer Hochschule arbeiten an einer Idee für einen biologischen Pflanzenschutz aus Amöben. Ja, wie diese mikroskopisch kleinen Tierchen die Pflanzen vor Schimmel schützen sollen, das hat sich Reporterin Franziska Drieves mal zeigen lassen.
3: Pilze lösen Blatt- und Wurzelkrankheiten aus. Das ist nicht gut für die Landwirtschaft. Amöben fressen diese Pilze. Die Idee von Falk Hillmann, Professor für Biotechnologie an der Hochschule Wismar, könnte den Pflanzenschutz revolutionieren.
4: Da war eben die Idee, eine sogenannte Biokontrolle mit diesen Amöben durchzuführen und sie dahingehend einzusetzen, dass sie eben solche Schadpilze vertilgen, bevor sie Schaden anrichten, oder ihren Bestand so kontrollieren, dass das Blatt oder die Pflanze in Balance ist und eben nicht erkrankt.
3: Im Labor am Außenstandort der Hochschule in Malchow auf der Insel Pöhl steht ein Reaktor. Das ist quasi ein 4-Liter-Kochtopf aus Glas. Darin sprudeln etwa 40 Milliarden Amöben, um sie zu vermehren. Die kleinen Wechseltierchen werden später mithilfe einer Zentrifuge zu Pulver verarbeitet. Dieses Pulver oder Granulat können dann später Landwirte kaufen, es in Wasser auflösen und mithilfe der vorhandenen Spritztechnik auf ihre Felder sprühen.
4: Die Amöben haben nämlich einen riesen Vorteil. Die leben ja in der Natur. Auch unter verschiedenen Bedingungen. Die heißen Sommermonate überdauern sie in einer sogenannten Zystenform. Wenn sie Feuchtigkeit und vielleicht noch ihre Pilznahrungsquelle wiederfinden, dann schlüpfen sie aus dieser Zyste. Sie wenden sich dann ihren potenziellen Opfern, nämlich neuen Pilzen, zu, die sie dann auffressen können.
3: Dieses Forschungsprojekt sorgt in der Landwirtschaft für Aufsehen. Die Deutsche Bundesstiftung Umwelt fördert das Wissenschaftlerteam mit 175.000 Euro. Studierende Katja Glückmann arbeitet mit im Labor.
5: Im Endeffekt geht es darum, irgendwo auch unserer Welt zu helfen, ja, unseren Anteil daran zu haben.
3: Die speziellen pilzfressenden Amöben, die die Forscher verwenden, sind für Menschen nicht gefährlich. Das haben medizinische Studien ergeben. Interessenten für das Pulver gibt es bereits, regional wie international. Die Wismarer Forscher gehen davon aus, dass ihr biologischer Pflanzenschutz etwa in 5 Jahren auf dem Markt erhältlich sein wird.
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2: Die Berliner Linke, die erlebt gerade stürmische

0: Politische Zeiten. Erst der klare Sieg bei der Wahl zum Berliner Abgeordnetenhaus, dann Aussicht mit Elif Eralp, die erste linke regierende Bürgermeisterin im Roten Rathaus zu stellen. Dafür braucht sie eine Koalition mit SPD und Grün. Da wird im Moment noch sondiert. Damit ist ja die Ausgangslage eigentlich soweit klar. Aber seitdem kommt die Linke in Berlin nicht aus den Schlagzeilen. Die Partei sieht sich mit Antisemitismusvorwürfen konfrontiert. Es sollen enge Kontakte zu fragwürdigen Organisationen bestehen. Und jetzt noch das. Die Spitzenkandidatin Elif Eralp war jahrelang Mitglied im Verein Rote Hilfe. Der Landesverfassungsschutz nennt den Verein die mit Abstand größte linksextremistische Organisation in Berlin. Was ist das für ein Verein und welche Folgen hat das? NDR-Kollege Sebastian Ottowitz hat darüber mit Henrik Hansen gesprochen von der Hochschule des Bundes für öffentliche Verwaltung. Er forscht zum Thema politischer Extremismus. Die erste Frage: Die potenziell nächste Regierungschefin des Landes Berlin war bis 2025 Mitglied beim Verein Rote Hilfe. Inwieweit ist das ein Problem?
1: Ja, um das einzuschätzen, muss man erstmal ein paar Worte zu der Roten Hilfe sagen. Denn die Rote Hilfe tritt regelmäßig so auf, als sei sie irgendwie eine Organisation, die sich solidarisch zeigt mit Gefangenen. Das ist ja zunächst einmal nicht verwerflich, wenn man sich karitativ einsetzt für Gefangene oder auch Straftäter allgemein. Die Rote Hilfe macht aber was anderes. Die Rote Hilfe unterstützt und fördert linksextremistische Straftäter unter zwei Bedingungen, nämlich zum ersten, dass sie sich klar bekennen zu ihren linksextremistischen Positionen, dass sie von diesen Positionen nicht abrücken, und zweitens, dass sie nicht mit Sicherheitsbehörden kooperieren. Also da ist insbesondere die Aussageverweigerung ganz wichtig. Da gab es mal eine Kampagne der Roten Hilfe, die hieß Anna und Arthur halten's Maul. Also klare Aussage, wir kooperieren nicht mit Sicherheitsbehörden. Und daran sieht man, dass es nicht darum geht, karitativ sich um Menschen zu kümmern, die vom rechten Weg abgekommen sind, sondern es geht gezielt um die Unterstützung von Straftätern.
2: Aber eine Art Rechtsberatung anzubieten, auch für Opfer von Polizeigewalt, die es ja auch immer wieder gibt, das ist an sich doch auch nichts Verwerfliches.
1: Ganz richtig, natürlich. Also Rechtsberatung anzubieten für Menschen, die Opfer werden von Polizeigewalt, ist nicht verwerflich. Aber hier geht es ja nicht um Opfer oder nicht nur um Opfer von Polizeigewalt, sondern hier geht es ja um Leute, die selbst Straftaten begangen haben, und die werden ja aufgefordert, sich zu diesen Straftaten eben nicht zu bekennen und weiterhin zu diesen Straftaten zu stehen. Und das ist der Unterschied zu einer Opferberatungsstelle, nicht wahr? Weil hier ist die klare Ansage, es sollen eben Leute gefördert werden, die in diesen linksextremistischen Strukturen sind. Abgesehen davon, dass jemand, der Opfer von Polizeigewalt wird, da spielt ja eigentlich die politische Ausrichtung gar keine Rolle. Und Sie können das, also um mal ein Beispiel zu geben, Sie können das deutlich erkennen, die Ausrichtung dieses Vereins an der Unterstützung der Gruppe, die eigentlich Antifa Ost heißt, aber in Medien oft als Hammerbande bezeichnet wird, die also Rechtsextremisten oder vermeintliche Rechtsextremisten überfallen und brutal zusammengeschlagen haben. Und dass die von der Justiz verfolgt werden, das wird bezeichnet als Kriminalisierung der Antifa, und dagegen wendet sich die Rote Hilfe.
2: Welche Rolle spielt dieser Verein Rote Hilfe denn im Spektrum des Linksextremismus? Geht das eben bis hin zum Linksterrorismus?
1: Ja, also erst einmal, der Verein spielt eine große Rolle, weil er ist auch bundesweit, also nicht nur in Berlin, sondern bundesweit ist es die größte linksextremistische Organisation mit 16.500 Mitgliedern im Jahr 2025. Und der Verein hat eine Vernetzungsfunktion. In diesem Verein sind Mitglieder aus ganz unterschiedlichen linksextremistischen Strömungen. Zum Teil sind da auch Leute drin, die selber nicht Linksextremisten sind. Aber überwiegend eben Linksextremisten aus ganz unterschiedlichen Strömungen, die sich ansonsten zum Teil auch untereinander sehr feindlich gesonnen sind. Beispielsweise Autonome und Antiimperialisten, die ansonsten überhaupt nicht miteinander können. Aber die sind beide in dem Verein drin, weil gesagt wird, also wir lassen die Details unserer ideologischen Ausrichtung raus. Und es geht einfach nur darum, dass man links sein muss. Progressiv nennt man das. Und das ist die Voraussetzung, um da Mitglied zu sein. Und dieser Verein unterstützt auch Terrorismus. Er bekennt sich klar zur Roten Armee-Fraktion und nennt das eben die Stadtguerilla.
0: Ich muss einmal kurz reinsprechen. Wegen einer Verkehrsmeldung. Achtung, Falschfahrer auf der A29 Wilhelmshaven Richtung Oldenburg. Zwischen Oldenburg-Ohmstede und Oldenburg-Hafen kommt Ihnen ein Falschfahrer entgegen. Vorsicht bitte in beiden Richtungen.
2: Problematisch halten Sie das?
1: Also Zunächst einmal, nicht jeder, der in der Roten Hilfe ist, ist ein Linksextremist. Da gibt es durchaus Beispiele von Leuten, die sind dort aus Naivität oder weil sie einfach sagen, ich will was gegen rechts machen, aber bitte in Anführungszeichen, weil der richtige Begriff wäre Rechtsextremismus und nicht rechts. Also, dass Leute sich irgendwie engagieren wollen, aber eben weder politisch noch juristisch das einschätzen können, in was für einem Verein sie sind. Bei Elif Erhard ist es ja nun etwas anders. Die Frau ist Juristin, Rechtsanwältin. Und als Rechtsanwältin muss sie erstens wissen, dass es in Deutschland keine politischen Gefangenen gibt. Also Leute werden nicht wegen ihrer Gesinnung ins Gefängnis gesteckt, wie das von der Roten Hilfe behauptet wird. Und sie müsste als Rechtsanwältin sofort erkennen, dass hier von der Roten Hilfe der Rechtsstaat systematisch delegitimiert wird. Da muss man sich nur die Homepage mal durchlesen, nicht? Und interessant ist ja, dass sie aus der Roten Hilfe ausgetreten ist im Jahr 2025, kurz bevor sie Spitzenkandidatin wurde ihrer Partei für die Wahl in Berlin. Und da hat man ja schon den Eindruck, dass das ganz gezielt war, um dann nicht Ärger zu bekommen als Kandidatin, wenn sie Mitglied ist in dieser Organisation.
0: Sagt der Extremismusforscher Hendrik Hansen von der Hochschule des Bundes für öffentliche Verwaltung. Die Seen in Brandenburg sind besonders im Sommer ein beliebtes Ausflugsziel, um sich abzukühlen, um zu entspannen. So auch der Wandlitzsee nördlich von Berlin. Er ist seit über 20 Jahren in Privatbesitz, trotzdem können die Leute im See baden. Aber für wie lange noch? Um auf Nummer sicher zu gehen, wollen manche, zum Beispiel der Bürgermeister, den See zurückkaufen, andere nicht. Über das Für und Wider dieser Idee berichtet Fred Pilarski.
3: Man kann noch immer angeln, man kann noch immer baden, man kann noch immer drauf paddeln. Der Wandlitzsee hat seit über 20 Jahren einen privaten Eigentümer. Für die Wandlitzer und ihre Gäste hat sich scheinbar nichts geändert. Und doch will Bürgermeister Oliver Borchardt jetzt den See zurückkaufen für die Gemeinde.
4: Dieser See ist das Herzstück von Wandlitz. Und wir wollen über ein Beteiligungsmodell, das nennt sich Seepatenschaften, eigentlich allen 25.000 Einwohnern dieser Gemeinde die Möglichkeit geben, an diesem See zu partizipieren.
3: Borchardt will symbolische Käufe anregen von kleinen Wasserflächen in dem 270 Hektar großen See. Was der Gemeinde etwas helfen könnte, den Kaufpreis zu stemmen. 1,75 Millionen Euro für den See und für etliche Ufergrundstücke. Gemeindevertreterin Petra Bierwirt von der SPD sieht keinen guten Grund für diesen Kauf.
5: Gerade für die Menschen, die den See nutzen, zum Baden, zum Surfen oder zum Tauchen, ändert sich ja nichts. Das ist ja auch im Wassergesetz so verankert, dass die Wasserfläche für alle Nutzer zugänglich sein muss.
3: Ein Argument, das auch in den Bürgerversammlungen dieser Tage immer wieder auftaucht. Birgit Grossmann vom Ortsbeirat Klosterfelde will lieber eine Kegelbahn. Der See sei kein Problem.
6: Wir haben 40 Versammlungen durchgeführt mittlerweile, Gespräche rauf und runter. Ist alles irgendwo im Sand verlaufen. Ich bin so ein bisschen irritiert. Grundsätzlich, der See ist für alle Menschen, egal wo in Brandenburg, freiwillig nutzbar. Die Gemeinde hat, egal was hier passiert, das Planungshoheitsrecht.
3: Und doch sei es nicht so einfach, argumentiert der Bürgermeister. Es gebe keinen generellen Anspruch, über private Ufergrundstücke an den See zu kommen. Betroffen Surfschule, Angler und Badevereine.
4: Da könnten wir Vorsorge tragen, dass wir das dauerhaft für die Vereine sichern.
3: Kaufen oder nicht? Am 8. Oktober will der Bürgermeister im Gemeinderat zunächst eine Bürgerbefragung auf den Weg bringen.
7: Kultur.
0: Kinofans, aufgepasst. Tom Cruise und Sandra Hüller gemeinsam vor der Kamera und das in einer bitterbösen Weltuntergangskomödie. Kinofans fiebern dem neuen Film Digger von Oscar-Regisseur Alejandro González Iñárritu schon ungeduldig entgegen. Die Story ist herrlich absurd. Ein Ölmilliardär löst aus Versehen einen Megatsunami aus und will sich danach prompt als Retter der Menschheit feiern lassen. Ob dieser Mix aus Hollywood-Action und beißender Satire funktioniert? Andrea Burz.
8: Was zur Hölle ist das?
9: Das Ding ist riesig.
10: Öltycoon Digger Rockwell kann es nicht fassen. Ein gewaltiger Tsunami droht Europa zu überschwemmen und er ist schuld daran. Denn durch seine Bohrungen hat sich in Grönland ein riesiges Stück Gletschereis gelöst, das jetzt auf die Küste zurast. Der einflussreiche Mann nutzt seinen kurzen Draht zur Macht.
11: Mr. President, vor 55 Minuten wurde ich über die Explosion auf unserer Plattform informiert.
12: Sie verursacht gewaltige Wasserverdrängung und einen Tsunami.
10: Digger persönlich will den Planeten retten. Auf den ersten Blick traut man das diesem blassen Typen mit stattlichem Bierbauch nicht zu, der sein schütteres Haar über die Glatze kämmt und zu jedem Anlass Cowboystiefel trägt. Unter der opulenten Prothesenmaske des alten Herrn steckt Actionstar Tom Cruise, der in dieser facettenreichen Rolle wieder einmal seine Wandlungsfähigkeit beweisen darf. Um zum kauzigen Digger zu werden, sollte er ursprünglich täglich 6 Stunden im Schminkraum sitzen. Doch die Zeit wollte Cruise lieber vor der Kamera nutzen.
7: Ich sagte, wir schaffen das Make-up in einer Stunde. Ich habe mit einer Stoppuhr jeden einzelnen Arbeitsschritt gemessen. Sie wurden immer schneller, das Make-up zum Ballett. Am Ende haben sie es sogar unter einer Stunde geschafft. Das war außergewöhnlich.
10: Warum das Make-up von Digger auf den ersten Blick zu dick aufgetragen, ja fast künstlich wirkt, gehört zu einer der beiden überraschenden Wendungen des Films. Ohne zu viel zu verraten. Digger ist keine geradlinige Gesellschaftssatire. Der Film spielt mit Zeitebenen, Fiktion und Realität und unterläuft so beständig Erwartungen der Zuschauer. Über 10 Jahre hat der mexikanische Regisseur Alejandro González Iñárritu an dem originären Filmstoff gearbeitet und auch am Drehbuch mitgewirkt. Seinem kühnen Grundkonzept folgen auch die beeindruckenden Szenenbilder. Diggers Luxusanwesen und die Kabine seines Privatjets in entsättigten, stilisierten Farben. Sie unterstreichen die Scheinwelt, in der er mit seiner Schwester lebt, präzise interpretiert von Sandra Hüller.
11: Klar schieben Sie die ganze Schuld auf mich.
8: Du hast gerade einen halben Kontinent ertränkt. Was willst du denn machen? Noch einen draufsitz?
10: Satirische Dialoge kommentieren den trostlosen Zustand der Welt und die Selbstüberschätzung der Mächtigen.
12: Runden wir die Scheiße aus hier raus, Mr. President.
13: Ich habe eine Tomahawk, die ist so präzise, die schießt eine russische Ballerina am anderen Ende der Welt die Titten ab.
12: Es sind Frauen anwesend.
10: Sie lachen, weil in ihrem Kosmos alter, weißer Regierender keine einzige Frau ihren Platz hat. Neben dem US-Präsidenten, bis zur Schmerzgrenze persifliert von John Goodman, läuft der unscheinbare Digger zur Höchstform auf. Mit dem minutenlangen Monolog dürfte sich Tom Cruise für die nächste Oscar-Verleihung empfehlen.
14: Ich kann den Lauf der Natur nicht kontrollieren. Das Narrativ allerdings schon.
10: Wohlhabende Narzissten stürzen die Welt in die Krise und manipulieren anschließend den öffentlichen Diskurs. Wo das enden kann, überzeichnet Alejandro González Iñárritu in seiner Inszenierung bis an den Rand der Hysterie. Sein kühnes Konzept einer Satire über die Rolle der Satire funktioniert blendend, auch wenn manche Absurdität gleichauf mit der Realität ist.
0: Andrea Burz über den Film Digger mit Tom Cruise und Sandra Hüller von heute an in unseren Kinos.
15: Standpunkte.
0: Sparen jetzt, verändern später. Das ist im Groben das Fazit der Einigung bei der Pflegereform. Kurz vor knapp haben Union und SPD doch noch einen Kompromiss gefunden, der vom Kabinett abgesegnet werden konnte. Dietrich Karl Meurer aus dem ARD-Hauptstadtstudio meint, diese Pflegereform ist vor allem eine Vertagungsreform.
16: Ja, die akute Finanzlücke wird angegangen. Wer keine Kinder hat, zahlt mehr. Wer gut verdient, auch. Später sollen auch bislang beitragsfrei mitversicherte Ehepartner einen Zuschlag zahlen. Die geplante Kürzung der Rentenbeiträge für pflegende Angehörige ist vom Tisch. Und mit mehr Reha und Prävention soll Pflegebedürftigkeit möglichst verhindert oder hinausgezögert werden. Das alles ist sinnvoll. Doch der große Wurf fehlt. Ausgerechnet das, worüber Union und SPD bis zuletzt gestritten haben, wird verschoben. Eine stärkere Beteiligung der privaten Pflegeversicherung und eine Deckelung der Eigenanteile im Heim. Jetzt soll es eine Kommission richten. Das ist zu wenig, denn schon lange ist klar, dass die Pflegeversicherung strukturell reformiert werden muss. Es rächt sich, dass die Politik diese Reform so spät angegangen ist. Jetzt wird unter Zeitdruck geflickt, statt grundlegend saniert. Und wieder liefert die Regierungskoalition dasselbe Bild. Streit bis zur letzten Minute, Blockadedrohungen, Krisengespräche. Dann ein Kompromiss, der den schwierigsten Teil vertagt. Das verschafft Zeit. Gelöst ist das Pflegeproblem damit nicht.
0: Ein Kommentar war das von Dietrich Karl Meurer. Frank Kapellan vom Deutschlandfunk hält fest, die Koalition bleibt im Konfliktmodus.
17: Viel Lärm um nichts.
15: Die Sozialdemokraten haben versucht, sich beim Thema Pflege als Partei der sozialen Gerechtigkeit zu profilieren und in der Sache nur sehr wenig erreicht. Es bleibt beim ursprünglichen Fahrplan. Zunächst soll die Finanzierung gesichert werden, dann wird eine Kommission von Experten Vorschläge für strukturelle Reformen des Pflegesystems unterbreiten. Allerdings haben sie sich mit dem harschen Auftreten in den vergangenen Tagen keinen Gefallen getan. Die Bürger haben es satt, eine Regierung zu erleben, die sich auf offener Bühne streitet. Es ist nicht nachvollziehbar, dass es dem Kanzler und seinem Vize, SPD-Chef Lars Klingbeil, trotz aller Beteuerungen nicht gelingt, solche Kontroversen geräuschlos und intern vorab zu klären.
0: Die Meinung von Frank Capellan. Die Süddeutsche Zeitung aus München schreibt, gut, dass Gesundheitsminister Linnemann die SPD gebändigt hat.
17: Die Sozialdemokraten befürchten nämlich weitere Wahlniederlagen und probieren jetzt aus, ob ihnen Protest gegen die eigene Regierung Wählerstimmen bringen könnte. Es ist nur die schnelle Lösung für den Übergang. Linnemann hat das erkannt und direkt nach Amtsantritt noch eine Kommission angekündigt. Die soll die Struktur des Pflegesystems grundlegend reformieren. Eine vernünftige Idee. Die Pflege ist zu wichtig für tagespolitische Taktik, wie sie die SPD in den vergangenen Tagen gezeigt hat.
0: Und das waren die Standpunkte, zusammengestellt von Martin Seiler.

0: Es ist 1 Uhr. 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
1: Die Nachrichten mit Ronald Lessig. Guten Abend. Die Verkehrsminister von Bund und Ländern haben beschlossen, dass das Deutschland-Ticket knapp 4 Euro teurer wird und 66,80 Euro im Monat kostet. Bundesminister Bilger ging auf die Kritik von Umweltschützern ein, dass gleichzeitig ab heute Autofahrer entlastet werden.
2: Mein Ziel war eigentlich, einen weiteren Tankrabatt zu vermeiden, aber trotzdem bleiben die Kosten sehr hoch. Und das erklärt auch einmal mehr, dass zurzeit sehr viele Kunden auf die Schiene umsteigen. Und deswegen bin ich wirklich überzeugt, diese moderate Erhöhung vom Deutschland-Ticket wird nicht dazu führen, dass wir einen Einbruch erleben werden.
1: Die Preiserhöhung gilt ab Januar. Im Zusammenhang mit der Razzia gegen die Hells Angels wird in Duisburg auch gegen drei städtische Mitarbeiter und einen Polizisten ermittelt. Bei den Durchsuchungen ging es um Geldwäsche und organisierte Kriminalität. 14 Menschen wurden festgenommen und fast 50 Millionen Euro beschlagnahmt. Antje Passenheim.
3: Wie Innenminister Reul bestätigte, laufen die Ermittlungen bereits seit 4 Jahren. Ausgangspunkt soll eine Schießerei zwischen Hells Angels und einer türkisch-libanesischen Großfamilie mit 100 Beteiligten in Duisburg gewesen sein. Damals gab es zwar einige Verurteilungen, doch im Stillen liefen die Ermittlungen weiter und führten auf die Spur des international agierenden Netzwerks. Unklar ist, wie weit die Strukturen noch reichen.
1: Und auch das ist noch wichtig. Die Bundesregierung hat sich auf eine Reform der Pflegeversicherung geeinigt. Der Entwurf sieht vor, dass neben Kinderlosen auch Gutverdiener mehr einzahlen müssen. In der Türkei ist der Internetzugang zur größten unabhängigen Nachrichtenseite T24 gesperrt. Die Redaktion wirft den türkischen Behörden Zensur vor. Dieses Jahr wird es so viele zurückgeschickte Pakete geben wie noch nie. Ein Retourenforscher hat ausgerechnet, dass es rund 560 Millionen Pakete sein werden, 10 Millionen mehr als im vergangenen Jahr. In einigen Orten in Frankreich gibt es DNA-Tests für Hundekot. Liegt ein brauner Haufen rum, kann die Stadt den Verursacher bestimmen und Bußgelder verhängen. Alle Hundehalter müssen die DNA ihrer Vierbeiner registrieren lassen. Kai Rienecker, WDR Paris, erklärt, ob das was bringt.
4: Ja, das System funktioniert wohl ziemlich gut. Laut Auskunft der Stadt Béziers ist die Zahl der Hundehaufen im Stadtzentrum innerhalb von 2 Jahren um sage und schreibe 90% zurückgegangen. Auch aus einer anderen Stadt, Saint-Omer, heißt es 60% Rückgang gleich im ersten Jahr. Und die Städte haben sogar Geld gespart, weil sie weniger Hundekot beseitigen müssen, also weniger Reinigungskosten haben.
1: Und das war WDR aktuell. Das Wetter in Nordrhein-Westfalen. In der Nacht breitet sich Regen aus bei 18 bis 12 Grad. Tagsüber anhaltender Regen, dazu in Attendorn bis 19, in Essen bis 20 und in Detmold bis 21 Grad. Und am Wochenende sonnig bis 22 Grad. Es ist 1.03 Uhr.
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6: Mit einer Entwarnung für die A29 Wilhelmshaven Richtung Oldenburg. Hier ist kein Falschfahrer mehr zwischen Oldenburg-Ohmstede und Oldenburg-Hafen unterwegs. Die A1 Bremen Richtung Osnabrück ist zwischen Bramsche und Osnabrück nach einem Unfall gesperrt. Die A7 Hannover Richtung Kassel ist zwischen Hildesheim und Derneburg-Salzgitter nach einem Lkw-Unfall gesperrt. Die A38 Richtung Leipzig ist zwischen Friedland und Ahrenshausen wegen Tunnelwartungsarbeiten bis 5.30 Uhr gesperrt. Die Umleitung führt über die U85. Die A40 Duisburg Richtung Essen ist zwischen Kreuz Duisburg und Kreuz Kaiserberg wegen Bauarbeiten in beiden Richtungen bis zum 5. Oktober gesperrt. Und die A52 Mönchengladbach Richtung Düsseldorf ist zwischen Kreuz Nersen und Kreuz Karst wegen Fahrbahnerneuerung bis Freitag Mitternacht gesperrt.
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6: Mit Milad Kupay aus dem Studio von NDR Info in Hamburg. Bis zuletzt haben Union und SPD um einen Kompromiss in ihrem Streit um die Pflegeversicherung gerungen. In der klafft ja eine große Finanzierungslücke. Nun bringt das Bundeskabinett eine erste Reform auf den Weg. Bundesgesundheitsminister Linnemann betont, es geht nicht nur ums Sparen, aber Strukturreformen werden zunächst mal in eine Kommission verlagert. Ruth Kirchner aus dem ARD-Hauptstadtstudio mit Einzelheiten.
7: Tagelang haben Union und SPD um eine Pflegereform gerungen. Bis zu Beginn der Kabinettssitzung am Vormittag war unklar, ob sich die Koalitionspartner einigen würden. Am Mittag trat Bundesgesundheitsminister Carsten Linnemann, CDU, sichtlich erleichtert vor die Mikrofone.
8: Ich bin froh, dass wir heute diesen ersten wichtigen Schritt gegangen sind zur Stabilisierung des Pflegesystems. Wir brauchen Verlässlichkeit für die zu pflegenden Menschen in Deutschland und für ihre Angehörigen.
7: Die Pflegeversicherung steckt tief in den roten Zahlen. Im kommenden Jahr droht eine Finanzlücke von rund 8 Milliarden Euro. Um diese zu schließen, hat das Kabinett, wie es heißt, erste Hilfemaßnahmen auf den Weg gebracht. Kinderlose sollen mehr in die Pflegeversicherung einzahlen. Ihr ohnehin höherer Beitrag wird um 0,3 Prozentpunkte erhöht. Auch die Beitragsbemessungsgrenze steigt, also der Teil des Einkommens, der für die Berechnung des Beitrags herangezogen wird. Aber auch Pflegebedürftige müssen sich auf neue Belastungen einstellen, sagt Linnemann.
8: Wir werden zum Beispiel das Begutachtungssystem ändern und es zielgenauer ausgestalten.
7: Das heißt, es dürfte künftig schwieriger werden, einen Pflegegrad zu bekommen. Der Gesetzentwurf sieht vor, die Voraussetzungen für die Einstufungen zu verschärfen. Gleichzeitig sollen die Vorsorge und die Begleitung von Pflegebedürftigen verbessert werden. Einige ursprünglich geplante Kürzungen sind vom Tisch, etwa Abstriche bei den Rentenversicherungsbeiträgen für pflegende Angehörige. SPD-Fraktionsvize Dagmar Schmidt sagt, die Sozialdemokraten konnten die schlimmsten Kürzungen verhindern und setzen jetzt auf eine Expertenkommission, die Strukturreformen beraten soll.
9: Im Kabinett wurde erreicht, dass jetzt die Ergebnisse der Kommission schneller vorliegen müssen, sodass wir auch schneller beraten können und schneller zu einer wirklichen Strukturreform kommen mit einer fairen Finanzierung und verlässlichen Leistungen, die Menschen in einer schwierigen Lebenssituation gut unterstützen.
7: Diese Kommission soll grundlegende Vorschläge für Reformen der Pflegeversicherung vorlegen. Dort dürfte auch die SPD-Forderung nach einem Pflegedeckel diskutiert werden, um den Eigenanteil an den Heimkosten zu begrenzen. Oder die Forderung nach Zuschüssen aus der privaten Pflegeversicherung. Bis Anfang nächsten Jahres sollen Vorschläge vorliegen. Kritik kommt von den Grünen. Ihre Co-Fraktionschefin Britta Hasselmann spricht von einer Einigung auf den kleinsten gemeinsamen Nenner, nämlich auf ein Sparpaket.
10: Und zwar betroffen werden Angehörige sein, Pflegebedürftige. Und es wird keine strukturellen Veränderungen geben, die so notwendig wären und die auch auf der Hand liegen. Das verschiebt man als Koalition wieder in eine Kommission.
7: Kritik auch von den Linken. Sie fordern eine Pflegevollversicherung, in der die Kosten in der stationären und ambulanten Langzeitpflege komplett übernommen werden. Die AfD kritisiert die höheren Belastungen eines Teils der Versicherten und fordert grundlegende Reformen. Kritik aber auch aus den Reihen der SPD. Die saarländische Ministerpräsidentin Anke Rehlinger sagt, die CDU habe eine Entlastung bei den Pflegekosten vorerst verhindert. Das sei keine Reform, sondern erst einmal nur ein Weiter-so. Ein Vorgeschmack auf die weiteren Debatten. Nach dem Kabinettsbeschluss wird der Gesetzentwurf im nächsten Schritt im Bundestag debattiert.
6: Und jetzt schauen wir aus einer anderen Perspektive drauf, nämlich aus der Perspektive derjenigen, die in der Pflege arbeiten. Der Deutsche Pflegerat vertritt als Dachverband nach eigenen Angaben 1,7 Millionen Beschäftigte in der Pflege. Christine Vogler, sie ist die Präsidentin des Deutschen Pflegerats. Mein Kollege Tobias Strauß hat mit ihr gesprochen. Wenn jetzt nichts passiert wäre, dann hätte die Pflegekasse vor einem Finanzierungsloch von 7,5 Milliarden Euro gestanden im kommenden Jahr. War es denn jetzt also alternativlos, sodass man sich erstmal auf Erste Hilfe geeinigt?

0: hat?
1: Naja, wir brauchen tatsächlich eine Reform, die die Pflegeversicherung stabilisiert. Ich denke, das ist uns allen klar, das weiß auch die Bevölkerung in Deutschland. Aber es muss halt gleichzeitig auch geschaut werden, wie die Versorgung langfristig gesichert wird. Und deswegen begrüßen wir natürlich Prävention und Rehabilitation, dass das gestärkt wird. Und natürlich eine Form der Pflegebegleitung, von der wir aber noch nicht wissen, wie sie aussieht, quasi vor Ort stattfinden soll. Und natürlich vor allem, und das ist für uns auch sehr, sehr wichtig, die Rentenabsicherung der pflegenden An- und Zugehörigen. Aber da hätte ich mir zum Beispiel gewünscht, dass wir gehört hätten, woher wird es finanziert? Weil was wir ja die ganze Zeit sagen, ist, in der Pflegeversicherung selbst stecken ja ganz viele Kosten, die gar nicht von der Pflegeversicherung getragen werden dürften, weil es nicht deren Auftrag ist. Und die Rentenpunkte gehören nicht zur Abdeckung in die Pflegeversicherung. Da hätten wir uns gewünscht, dass wir gehört hätten, dass es steuerfinanziert wird in Zukunft.
0: Wobei das ja hieße, dass man Steuern möglicherweise erhöhen müsste, weil jetzt ist ja schon im Haushalt auch so kein Geld da.
1: Naja, aber die Verteilung über die Solidargemeinschaft der Menschen in Deutschland ist natürlich eine breitere, weil so finanzieren es nur diejenigen, die in der sozialen Pflegeversicherung sind. Da fällt dann die PKV zum Beispiel raus oder die Menschen, die eben hier nicht einzahlen. Das wäre einfach eine breitere Aufstellung. Und natürlich müssen wir uns insgesamt überlegen, wie wir das in Zukunft finanzieren. Deswegen ist es auch wichtig, auf alle Sozialversicherungsfragen zu schauen. Wir gucken ja jetzt immer nur in dieses Mosaikstein und unser Blick geht eben auch auf die Versorgung und wir gucken ganz streng, gerade auch wenn es um die Pflegegradeinstufung geht, wohin soll das gehen? Also ne, da werden die Pflegegradeinstufungen jetzt verändert. Wenn jemand pflegebedürftig ist und man sagt jetzt erstmal, der braucht noch mehr Punkte, damit er dann Unterstützungsbedarf bekommt, da müssen wir gucken, was für Folgekosten entstehen und ob das so zielführend ist.
0: Wobei, wenn ich das bei diesen Pflegegraden richtig verstehe, dann war es ja so, dass man da quasi dieses Punktesystem verändert hat vor einigen Jahren, als man noch mehr Geld im System hatte und dadurch auch mehr Leute in die Pflege gerade reingekommen sind, die vielleicht vor einigen Jahren noch nicht einen Pflegegrad bekommen hätten.
1: Ja, da ging es vor allem um die Demenzerkrankten und um den Pflegegrad 1 tatsächlich. Die hatte man vorher vergessen. Dass man das jetzt überprüft, ist aus unserer Sicht ist ja nicht abzulehnen. Aber wir müssen schauen, ne, wenn höhere Zugangsschwellen machen Menschen ja nicht selbstständiger. Sondern wir müssen ganz genau gucken, wo. Und was wir eben auch gesehen haben, ist, dass tatsächlich beim Pflegegrad 1 geschaut werden muss. Da wünschten wir uns auch, dass differenzierter hingeschaut wird und nicht alle dasselbe bekommen, sondern wirklich auch geschaut wird, wer was braucht, bekommt was. Und wer sich vielleicht etwas selbst finanzieren kann, beteiligt sich in einer anderen Art und Weise. Also auch differenzierter hingucken, genauer hingucken, welche Folgekosten entstehen durch nicht erfolgte Pflegeunterstützung, weil da entstehen ja auch volkswirtschaftliche Kosten.
0: Das heißt, wenn jetzt diese Kommission zusammenkommt, dann geht es Ihnen vor allem um Ein- oder Ausgaben, die halt nicht aus der Pflegeversicherung finanziert werden sollten, die Menschen aus der privaten Pflegeversicherung auch zu beteiligen. Pflegegrade haben wir drüber gesprochen. Werden Sie denn da mit drin sitzen in dieser Kommission? Wissen Sie das schon?
1: Das wissen wir noch nicht. Und da ist natürlich von uns die Erwartung ganz klar, dass wir hier Menschen mit pflegewissenschaftlicher und praktischer Expertise dazugehören. Wir brauchen eine Kommission, die vor allem beurteilen kann, was Menschen an Versorgung benötigen und welche Folgen Reformen im Alltag für diese Menschen haben. Das ist momentan klar, die Finanzkommissionen haben andere Aufträge, aber deswegen brauchen wir wirklich die pflegewissenschaftliche Expertise in der künftigen Expertenkommission. Da hoffen wir, dass die Auswahl diesmal auch auf Pflegeexpertin fällt.
0: Und was heute hängen bleibt, ist, dass Menschen ohne Kinder, die in die gesetzliche Pflegekasse einzahlen, dass da der Beitragszuschlag steigen soll um 0,3 Prozentpunkte. Ist das aus Ihrer Sicht erstmal eine zumutbare Maßnahme, um jetzt diese Lücke zu schließen?
1: Ich glaube tatsächlich, dass wir in der Gesellschaft breit diskutieren müssen, weil wir werden immer mehr alte Menschen werden. Wir werden deswegen auch mehr Pflegebedürftige haben und weniger Pflegefachpersonen und auch ältere Pflegende, andere Zugehörige. Das ist ja sozusagen wirklich eine Öse. Und wir müssen, glaube ich, alle Mosaiksteine nutzen, damit wir das zusammen schaffen. Da kann das eine mögliche Diskussion sein, wenn alle anderen Dinge sozial gerecht verteilt werden und die Belastung nicht nur auf die Pflegenden, An- und Zugehörigen und die Bürgerinnen und Bürger verteilt werden. Wie gesagt, der Bund hat die Corona-Hilfen noch nicht erwähnt. Ich habe noch nicht gehört, dass die Länder die Investitionskosten übernehmen. Also genau, es muss gerecht passieren. Ich glaube dann, und wir brauchen ein Zielbild. Wie soll die Versorgung aussehen, damit die Menschen auch so eine wirklich großen Einschnitte in der Zukunft mitgehen können?
2: Sagt Christine Vogler, Präsidentin des Deutschen Pflegerats.
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2: Bei Volkswagen, da bleibt die Lage für die Beschäftigten angespannt. Zehntausende haben

0: vor Ort Bertel Starke gesprochen. Was hat das Unternehmen bei dem Treffen konkret angekündigt und wie begründet?
1: Also man muss sagen, Volkswagen hatte schon für ein Ausrufezeichen gesorgt. Ja, fast alle Tarifverträge sind zum Jahreswechsel gekündigt, denn die Lage, die ist ernst und sie hat sich in den letzten Monaten verschärft. Das ist die Botschaft von VW-Personal-Markenvorstand Maiswinkel in Hannover gewesen. Oberstes Ziel müsste es eben sein, die Wettbewerbsfähigkeit nach oben zu schrauben. Und um das zu erreichen, will der Autobauer ja neue Strukturen schaffen. Und das geht aus Sicht des Vorstandes nur mit neuen Tarifverträgen, die dann neu ausgehandelt werden. Und dazu muss man diese Tarifverträge dann eben auch erstmal kündigen.
2: Das klingt erstmal nach so einem massiven Bruch. Wie ordnest du diesen Schritt in die Entwicklung der vergangenen Monate ein? Weil das war ja auch so ein sogenanntes Überprüfungsgespräch.
1: Ja, ganz genau. Im Wesentlichen sollte es um den Zukunftstarifvertrag von 2024 gehen und um die Frage, steht Volkswagen da noch zu seinen Zusagen? Und diese Frage, die lässt sich schon mit Ja beantworten. Beschäftigungssicherung bis 2030. Im Gegenzug ein sozialverträglicher Abbau von zehntausenden Stellen. Zu diesem Deal steht das Unternehmen. Das hat Markenpersonal Vorstand Maiswinkel unterstrichen. Allerdings, sagt er, die Rahmenbedingungen für VW hätten sich massiv verändert. Der Kostendruck ist enorm, sagt er, genauso die Konkurrenz aus China. Deshalb sieht der Autobauer keine andere Alternative, als die anderen Verträge, also die Tarifverträge, daneben zu kündigen.
2: Dazu gehört auch der Manteltarifvertrag, der grundlegende Arbeitsbedingungen ja regelt. Was steht damit für die Beschäftigten alles auf dem Spiel?
1: Ja, Manteltarifvertrag, das klingt erstmal sehr bürokratisch, ist aber für die mehr als 100.000 VW-Beschäftigten schon enorm wichtig. Der bündelt ja zahlreiche Regelungen, da sprechen wir über die Arbeitszeit von Mitarbeitern, um freie Tage, also Urlaub und auch Extrazahlungen. Gekündigt wurden aber auch weitere wichtige Vereinbarungen, Stichwort Eingruppierung, das heißt, welche Tätigkeit wie bezahlt wird. Einfach gesagt, es geht ums Geld. VW will da streichen, die IG Metall, die will auf der anderen Seite natürlich die Errungenschaften der vergangenen Jahrzehnte erhalten und sie spricht deswegen jetzt auch von einem üblen Foul des Vorstandes und kündigt da auch erbitterten Widerstand an.
2: Ja, das hat man heute auch in der Reaktion gehört. IG Metall und Betriebsrat waren erneut wirklich von der Art und Weise der Konzernspitze vor den Kopf gestoßen und wollen ja nicht nur über Arbeitskosten reden, sondern verlangen eine Perspektive für alle Werke. Mhm. Was fordern Sie vom Vorstand konkret?
1: Na, die Arbeitnehmerseite, die sieht den Vorstand weiter in der Pflicht. Er soll neue innovative Produkte entwickeln, damit es in den Fabrikhallen auch wieder brummt. Im Idealfall sind das natürlich Autos. In dem schwach ausgelasteten Werk in Hannover wünscht sich der Betriebsrat zum Beispiel aber auch eine Rückkehr des Bullis. Der wird momentan in der Türkei zusammengeschraubt. Ja, und wo klassische Fahrzeugproduktion keine Zukunft hat, da braucht es aus Sicht der Belegschaft halt eben noch Partner, die übernehmen. Das kann zum Beispiel die Rüstungsindustrie sein. Ein Beispiel dafür ist der Standort in Osnabrück. Dort soll bald ja für Raketenschutzsysteme produziert werden. In diese Richtung könnte es also gehen.
2: Wie geht es denn jetzt weiter?
1: Ich glaube, man kann sagen, turbulent, so viel steht fest. Bei Volkswagen stehen die Verhandlungen für einen Haustarif an. Jetzt zum Jahreswechsel, da endet die Friedenspflicht bei Volkswagen. Und wenn die endet, dann könnte es zu Arbeitskämpfen kommen. Ich denke mal, mit dem heutigen Tag sind ja Arbeitskämpfe, weitere ja, Konfrontationen auch nicht unwahrscheinlicher geworden. Da kommt also noch einiges auf uns zu.
0: Bertel Starke über die harten Gespräche bei Volkswagen, von denen ja noch einige folgen dürften. Der Konzern hat zum Jahresende fast alle Tarifverträge aufgekündigt. Ein Berufungsgericht in Budapest hat die Haftstrafe für Maja T. von 8 auf 7 Jahre verringert. Die 25-jährige non-binäre Maja T. aus Jena wird der linksextremen Szene zugeordnet. Ihr wird vorgeworfen, bei gewalttätigen Angriffen auf mutmaßliche Rechtsextremisten in Ungarn beteiligt zu sein. Maja T.'s Auslieferung aus Deutschland nach Ungarn wurde kritisiert. Weitere Einzelheiten von unserem Korrespondenten für Ungarn, Oliver Schosch.
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4: Freiheit für alle Antifa-Aktivisten. Vor dem Gerichtsgebäude gab es wieder eine Protestaktion von Maja T.-Unterstützern aus der linken Szene. Doch frei kam Maja T. bei diesem Berufungsprozess nicht. Der Richter Gesa Salay verkündete, dass das erstinstanzliche Urteil von 8 Jahren Haft lediglich um 1 Jahr auf 7 Jahre verkürzt wird. Maja T.'s Handlungen werden als Mittäterschaft beim Versuch einer schweren Körperverletzung gewertet. Der Vorwurf, Maja T. habe die Tat als Teil einer kriminellen Vereinigung begangen, wird fallen gelassen. Bei der kriminellen Vereinigung geht es um die linksextreme sogenannte Hammerbande, die Rechtsextremisten ausgespäht und mit Schlagstöcken und Hammern brutal angegriffen hat. Unabhängig von einer Mitgliedschaft in dieser Gruppierung soll Maya T. an solchen schweren tätlichen Angriffen im

0: Februar 2023 in Budapest beteiligt gewesen sein. Auch das Berufungsgericht sah die Videoindizien, Kleidung, Rucksack, Körperstatur als ausreichende Hinweise auf Meyer T.s Beteiligung an, auch wenn die Gesichter der Angreifer vermummt waren. Von Meyer T.s Seite gab es unterschiedliche Reaktionen auf das Urteil. Ihr Verteidiger Tamás Bojarki war unter den gegebenen Umständen zufrieden mit dem Urteil, denn ungarische Gerichte fällen bei solchen gewalttätigen Angriffen in der Regel härtere Urteile als deutsche Gerichte. Ich denke, dass man durchaus von einem Erfolg sprechen kann, unter anderem auch deshalb, weil die Staatsanwaltschaft eine Verschärfung des Strafmaßes beantragt hatte. Meyer T. hat darum gebeten, dass sie, wenn das Urteil nun rechtskräftig wird, so schnell wie möglich nach Deutschland überstellt wird. Das werden wir beantragen. Auf die 7 Jahre Haft werden fast 6 Monate Auslieferungshaft in Deutschland angerechnet und 2 Jahre und knapp 4 Monate Untersuchungshaft in Ungarn. Übrig bleiben dann noch ungefähr 4 Jahre und 2 Monate Haft. Enttäuscht war Meyer T.s Vater, Wolfram Jarosch, der wieder zum Prozess nach Budapest angereist war.
1: Das Urteil war doch sehr deprimierend, auch wenn es eine kleine Erleichterung ist, sind jetzt 7 Jahre Haft statt 8 Jahre Haft. Aber ich hatte einfach mehr gehofft. Ich hatte irgendwo auf Gerechtigkeit gehofft, vielleicht auch ein bisschen auf Milde gegenüber einem jungen Menschen. Wir werden jetzt so schnell wie möglich die Rücküberstellung beantragen. Auch Außenminister Wadephul hatte mir zugesichert, dass Meyer eigentlich nach Deutschland gehört und er sich für eine Rücküberstellung einsetzen wird. Und da hoffe ich jetzt drauf, dass das nicht in Monaten, sondern in Tagen geschieht.
0: Die Auslieferung Meyer T.s nach Ungarn hatte für Kritik gesorgt und wurde vom Bundesverfassungsgericht nachträglich für rechtswidrig erklärt. In Ungarn trat Meyer T. dann zeitweilig in den Hungerstreik. Sie beklagte monatelange Isolationshaft und Schlafentzug. Meyer T. hat während des gesamten Prozesses zu den Tatvorwürfen geschwiegen.
2: Der Stichtag.
3: Die Arktis ist ein Ort, an dem die Gebiete vieler Staaten aufeinandertreffen und noch mehr Interessen. Um all das unter einen Hut zu bringen, ist der Arktische Rat gegründet worden. Ein Gremium, das auf seinen Gipfeltreffen die Politik am Polarkreis abstimmt. Heute vor 30 Jahren hat er seine Arbeit aufgenommen.
4: Die Arktis, mythisches Grenzland im Norden unter einem Eispanzer. Heute rückt die Region aus ihrer Randlage ins Zentrum der Weltpolitik. Das zeigt nicht zuletzt der amerikanische Anspruch auf Grönland.
5: Greenland doesn't help Denmark. That should be controlled by the United States, not by Denmark.
6: Welcome.
4: Ende der 1980er Jahre setzen sich die sogenannten arktischen Staaten neben den USA und Russland, unter anderem Dänemark, Finnland und Kanada, ein Ziel: eine koordinierte Politik, beginnend mit Umweltfragen. In den ersten Arbeitsgruppen sitzt auch die kanadische Diplomatin Mary Simon.
7: Wir wussten von Anfang an, wir mussten uns auch um die wirtschaftliche Entwicklung kümmern. Das wurde der Gründungsschritt für den Arktischen Rat.
4: Im September 1996 treffen sich die Außenminister im kanadischen Ottawa. Von Anfang an sitzen die indigenen Ureinwohner mit am Tisch. Sie sind die unmittelbarsten Opfer des Klimawandels, der größten Herausforderung für die Region. Ein Inuit berichtet beim arktischen Gipfel 2019 aus Alaska.
8: Bei uns zu Hause passiert alles gleichzeitig. Eisschmelze, auftauende Permafrostböden, die Erosion der Küste. Es geht um unsere Existenz. Wir brauchen den Naturschutz und wir brauchen ökonomische Entwicklung.
4: Der Kampf um die Rohstoffe unter dem schmelzenden Eis ist längst entbrannt. Dann der Krieg in der Ukraine, auch für die Arktis eine Zeitenwende, stellt der US-Arktis-Politiker Michael Sfraga fest.
9: Unsere Verabredung, globale Konflikte aus der Zusammenarbeit herauszuhalten, das hat beispielhaft funktioniert. Bis zum Ukraine-Krieg. Aber seitdem ist die Realität auch im Rat eine völlig andere.
4: Mittlerweile nehmen am Nordpol die Militärmanöver zu. Dorothea Wehrmann, die zur Arktis forscht, warnt vor einem zukünftigen Krisenherd. Die Arktis gilt als Multiplikator der Erderwärmung, aber die werde in den Hintergrund gedrängt.
10: Die Angst vor militärischen Auseinandersetzungen führt dazu, dass die drängendste Herausforderung dieser Zeit, nämlich die Klimakatastrophe, an Bedeutung

0: verliert und dadurch unumkehrbare Veränderungsprozesse sich fortsetzen.
1: Die Aufgaben für den Arktischen Rat werden nicht weniger. Ins Leben gerufen wurde er im September 1996 in Ottawa. Wenige Tage später nahm er dann offiziell seine Arbeit auf, am 1. Oktober. Heute vor 30 Jahren.
2: Der Stichtag war das von Christian Schwalb.
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4: Mit Finn Hornberg. Die Frauen des FC Bayern München haben das zweite Spiel in der Ligaphase der Champions League gegen Benfica Lissabon mit 3:0 gewonnen. Für die Münchnerinnen ist es der erste Erfolg in dieser noch jungen Champions League-Saison. Moritz Kühn, war es denn ein verdienter Sieg?
5: Ja, auf jeden Fall, denn die Münchnerinnen hatten nicht nur deutlich mehr Ballbesitz und die bessere Spielanlage, sondern auch die besseren Chancen. Aber mit diesen gingen sie ziemlich fahrlässig um, bis dann rund eine Viertelstunde vor Schluss der Knoten platzte. Clara Bühl traf mit Hilfe des Innenpfostens zum 1:0 und danach legten noch die starke Pernille Harder und Franziska Klett nach. Der 3:0-Erfolg bei Benfica Lissabon, ganz wichtig, denn die deutschen Meisterinnen sind in der Ligaphase erstmal auf Platz 3 vorgerückt. Die besten 4 Teams schaffen ja den direkten Sprung ins Viertelfinale. Finale am Ende der Ligaphase und das Restprogramm, das hat es richtig in sich, mit unter anderem den Titelverteidigerinnen des FC Barcelona.
4: Die Bayern können einmal kurz durchschnaufen und dann geht es übermorgen schon in der Bundesliga weiter gegen Eintracht Frankfurt. Die Frankfurterinnen, die waren gestern auch erfolgreich, zusammen mit dem VfL Wolfsburg. Beide Teams qualifizierten sich für den Europacup. Die Frankfurterinnen setzten sich mit 4:1 gegen Hafnarfjörður aus Island durch. Die Wölfinnen gewannen im Rückspiel gegen Sturm Graz mit 2:0. Heute Abend um 20.45 Uhr geht es für die deutsche Fußballnationalmannschaft gegen Serbien ins dritte Spiel der Nations League Gruppenphase. Ein Unentschieden und eine Niederlage. Die Ergebnisse waren bislang noch nicht der volle Jürgen Klopp-Effekt. Aber der neue Bundestrainer kann aus den Vollen seines XXL-Kaders schöpfen. Viele neue junge Gesichter sind dabei. 6 Spieler können noch ihr Debüt feiern. Einer von ihnen ist Jonas Urbig. Das hat Klopp bereits verraten. Und der Bundestrainer weiß, es wird kein leichtes Spiel.
6: Ich glaube, was sie sehr besonders schwierig macht, wenn man so will, ist die Riesenerfahrung, die sie haben. Also bei manchen Spielern ist es nicht nur Tadic, sondern natürlich auch andere. Hat man das Gefühl, man kennt sie schon ewig, weil sie auch schon lange dabei sind in dem fortgeschrittenen Alter. Aber einfach klasse Fußballer, sehr erfahren. Und darauf muss man sich einstellen.
4: Los geht es heute um 20.45 Uhr. 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Der SC Magdeburg besiegte den THW Kiel überraschend deutlich mit 32:26. Damit sind die Magdeburger zumindest vorübergehend neuer Tabellenführer in der Handball-Bundesliga. Jens Lampe berichtet.
7: Das war ein überlegender, ein Startzielsieg für wie entfesselt spielende Magdeburger im Topspiel gegen den THW Kiel. Die Magdeburger ließen von Anbeginn überhaupt keinen Zweifel aufkommen. Das Spiel war nachher viel klarer, als viele Experten das vorher vermutet hatten. 15:9 zur Halbzeit. In der zweiten Hälfte führte der SCM teilweise mit 8 Toren gegen müde wirkende, gegen ausgelaugte, gegen letztlich überforderte Kieler. In dieser Form hat der THW Kiel wenig Chancen im Meisterschaftskampf. Der SCM dagegen meldet eindrucksvoll Meisterschaftsambitionen an durch diesen letztlich nie gefährdeten 32:26 Sieg gegen den THW Kiel.
4: Für Kiel heißt es also erstmal schütteln, Magdeburg da feiern. Am Wochenende geht es dann in der Bundesliga weiter. Und wir bleiben beim Handball. In der European League feierte die SG Flensburg-Handewitt einen erfolgreichen Auftakt. Die Schleswig-Holsteiner setzten sich mit 40:31 gegen das spanische Team BM Granollers durch. Und auch für den Bergischen HC lief es optimal im ersten Spiel. Die Nordrhein-Westfalen gewannen 30:29 gegen den slowakischen Club Prešov. Und zum Schluss noch eine Meldung von Fußball-Superstar Cristiano Ronaldo. Der Portugiese hat überraschend die Nationalmannschaft verlassen. Die genauen Gründe seiner Abreise sind noch nicht bekannt. In einem Instagram-Posting teilte der 41-Jährige mit, er werde sich zu gegebener Zeit über die Gründe, die ihn dazu motiviert haben, die Nationalmannschaft zu verlassen, äußern. Ob seine Abreise gleichbedeutend mit einem Rücktritt aus der Nationalmannschaft ist, ist auch noch unklar.
2: Das war Neues vom Sport mit Finn Hornberg.
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8: Um 1.28 Uhr mit Juliette Groß. Ab heute gilt ein neuer Tankrabatt auf Benzin und Diesel. Die Regierung hat dazu für 3 Monate die Energiesteuern gesenkt. Die Mineralölkonzerne sollen das an die Autofahrer weitergeben. Inken Henkel aus der Nachrichtenredaktion.
9: Wann und um wie viel der Treibstoff wirklich billiger wird, ist noch nicht ganz klar. Denn erstens sind die Mineralölkonzerne nicht gesetzlich verpflichtet, die Preissenkung an die Verbraucher weiterzugeben. Und zweitens gilt die neue Regelung nur für Sprit, der ab Mitternacht Tanklager oder Raffinerien verlässt und nicht für die Vorräte, die noch gelagert sind. Es wird aber erwartet, dass die Preise an den meisten Tankstellen deutlich fallen. Dann könnte Benzin bis zu 17 Cent pro Liter billiger werden.
8: Die Innenminister der Bundesländer müssen in Zukunft Entscheidungen nicht mehr einstimmig treffen. Künftig reicht eine Mehrheit von 13 der 16 Länderstimmen, wie ein Sprecher der Konferenz mitteilte. Hintergrund ist die Sorge vor einer Blockade durch die AfD. Nach ihrem Wahlsieg in Sachsen-Anhalt könnte dort künftig ein AfD-Politiker das Innenressort übernehmen und mit seiner Gegenstimme gemeinsame Beschlüsse verhindern. Der linke Politiker Kotschak gibt seinen Sitz im Innenausschuss des Bundestages auf. Er zieht damit Konsequenzen aus der Kritik an seinen Kontakten ins Clan-Milieu. Aus Berlin Dietrich Karl Meurer.
10: Im Kurznachrichtendienst X schreibt Kotschak, er wolle verhindern, dass die Debatte um seine Person die parlamentarische Arbeit seiner Partei belaste. Zugleich räumt er Fehler ein. Im Umgang mit der Großfamilie Remo sei er naiv und mit der Situation überfordert gewesen. Kritik hatte Kotschaks Kontakt zu Firas Remo ausgelöst. Dessen Familie wird dem Berliner Clanmilieu zugerechnet und mit organisierter Kriminalität in Verbindung gebracht. Kotschak bestreitet organisierte Kriminalität unterstützt oder Vorteile gewährt zu haben.
8: Pentagon-Chef Hegseth hat mehrere strukturelle Veränderungen im US-Verteidigungsministerium angekündigt. So soll etwa ein Fünftel aller für Admiräle und Generäle vorgesehenen Dienstposten gestrichen werden. Zugleich stellte Hegseth ein neues Kommando für autonome Kriegsführung in Aussicht. Ziel sei es, die technologische und militärische Überlegenheit auf dem Schlachtfeld für die kommenden Jahrzehnte zu sichern, so der Minister. Hegseth kündigte darüber hinaus die Rückkehr von Tech-Milliardär Elon Musk in ein Regierungsamt an. Der SpaceX-Gründer soll demnach federführend die Zukunft der Kriegsführung erforschen. Das Wetter in Deutschland. Im Osten und Südosten leicht bewölkt oder klar, von Westen her Schauer. Tiefstwetter 18 Grad am Niederrhein bis 5 Grad in Ostbayern. Tagsüber im Westen dicht bewölkt und Regen, teils Gewitter, im Osten und Südosten heiter. Maximal 18 bis 26 Grad. Am Freitag Richtung Osten Regen, von Westen her freundlich 15 bis 23 Grad. Am Sonnabend Sonne und Wolken, nur vereinzelt Schauer, bei 18 bis 25 Grad. Das waren die Nachrichten.
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2: Die A1 Bremen Richtung Osnabrück ist zwischen Bramsche und Osnabrück Nord nach einem Unfall gesperrt. Die A7 Hannover Richtung Kassel ist zwischen Hildesheim und Derneburg-Salzgitter nach einem LKW-Unfall gesperrt. Die A38 Richtung Leipzig ist zwischen Friedland und Ahrenshausen wegen Tunnelwartungsarbeiten bis 5.30 Uhr gesperrt. Die Umleitung führt über die U85. Die A40 Duisburg Richtung Essen ist zwischen Kreuz Duisburg und Kreuz Kaiserberg wegen Bauarbeiten in beiden Richtungen bis zum 5. Oktober gesperrt. Und die A52 Mönchengladbach Richtung Düsseldorf ist zwischen Kreuz Nersen und Kreuz Karst wegen Fahrbahnerneuerungen bis Freitag Mitternacht gesperrt. Gute Fahrt!
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2: Mit Milad Kupay. Ein Flieger von Dubai nach Tel Aviv musste gestern am Morgen in Saudi-Arabien notlanden. Nach Angaben israelischer Behörden soll der Co-Pilot den Kapitän mit einem Messer angegriffen haben. Die Maschine soll sogar schnell an Höhe verloren haben, konnte aber dann sicher landen. Auch weil die Kabinencrew und Passagiere eingreifen konnten. Israelische Behörden vermuten einen versuchten Terroranschlag. Moritz Behrendt über den Flug von Fly Dubai und die Landung.
11: Bei der Landung klatschen die Passagiere, die Erleichterung ist groß. Offenbar konnte bei dem Flug von Dubai nach Tel Aviv eine Katastrophe gerade so abgewendet werden. Nachdem von der Maschine der Fluggesellschaft Fly Dubai Notsignale ausgesandt wurden, herrschte zunächst Unklarheit. Handelt es sich um eine versuchte Entführung oder einen Streit zwischen den Piloten? Israelische Kampfjets stiegen auf, um sich dem Flugzeug zu nähern. Laut Daten der Website Flightradar sackte die Maschine während des Flugs innerhalb von einer Minute abrupt um mehr als 5000 Meter ab. Letztlich landete der Flieger außerplanmäßig in Saudi-Arabien. Alle Passagiere seien in Sicherheit, teilte die Fluggesellschaft mit. An Bord waren rund 180 israelische Fluggäste. Wie dramatisch die Lage war, das zeigen Videos von Passagieren, die nach der Landung von israelischen Medien veröffentlicht wurden.

0: Zu sehen sind zwei Männer, offenbar Pilot und Co-Pilot, die blutüberströmt auf dem Boden des Innenraums liegen. Ein israelischer Passagier sagt in die Kamera: Wir befinden uns mitten in einer Flugzeugentführung. Wir haben die Terroristen inzwischen überwältigt und stehen kurz vor der Landung. Wer auch immer mich hört, wir brauchen Hilfe. Er ergänzt: Wir landen in Tabuk, offenbar in Saudi-Arabien, eine unbekannte fremde Gegend. An Bord sind alle wohlauf, bis auf den Piloten. Wir brauchen Hilfe. Sowohl die Behörden in Saudi-Arabien als auch die Fluggesellschaft Fly Dubai lieferten zunächst nur sehr zurückhaltend Informationen. Sie bestätigten die Notlandung, teilten mit, dass die Passagiere versorgt wurden und dass die Weiterreise nach Israel organisiert werde. Pilot und Co-Pilot seien in ein Krankenhaus eingeliefert worden. Offenbar, das berichten Passagiere, ist der Co-Pilot mit einem Messer auf seinen Kollegen losgegangen. Bislang nicht bestätigten Medienberichten zufolge soll der Co-Pilot ein omanischer Staatsbürger sein. Israelische Medien und Politiker äußerten die Vermutung, er habe das Flugzeug zum Absturz bringen wollen. Die Rede ist von einem gescheiterten Terroranschlag. Dass es nicht zu einer Katastrophe kam, ist wohl noch einem weiteren glücklichen Umstand zu verdanken. Medienberichten zufolge war noch eine zweite Crew an Bord. Nachdem Passagiere den Co-Piloten überwältigt haben und sich um den schwerverletzten Piloten gekümmert haben, übernahmen sie die Kontrolle über das Flugzeug und landeten es sicher in Saudi-Arabien.
1: Wirtschaft. Die deutsche Wirtschaft soll ja vor einem kleinen Aufschwung stehen, so sagen es Konjunkturexperten, aber wirklich kraftvoll ist er wohl nicht. Auch auf dem Arbeitsmarkt ist der Aufschwung noch nicht angekommen. Immerhin, die Zahl der Arbeitslosen ist wieder unter die Marke von 3 Millionen gefallen. Stanislaus Kosakowski.
2: Mit 2.994.000 rutscht die Arbeitslosenzahl nach mehreren Monaten nun wieder unter die 3-Millionen-Marke. Doch seien 67.000 Arbeitslose weniger als im Vormonat für die im September übliche Herbstbelebung nur eine schwache Zahl, sagt die Chefin der Bundesagentur für Arbeit, Andrea Nahles. Erste Zahlen, die von einer leichten Wirtschaftsbelebung und besseren Prognosen sprechen, kämen am Arbeitsmarkt aber noch nicht an.
3: Arbeitslosigkeit und Unterbeschäftigung nehmen zwar ab, die Rückgänge fallen aber vergleichsweise gering aus. Die Stellenmeldungen der Arbeitgeber haben sich auf niedrigem Niveau stabilisiert. Die sozialversicherungspflichtige Beschäftigung sinkt weiter leicht. Die wirtschaftliche Verbesserung kommt auf dem Arbeitsmarkt also derzeit noch nicht an.
2: Der Anstieg des Bruttoinlandsprodukts um 0,3% im zweiten Jahresquartal hatte insbesondere in der Bundesregierung schon Aufstiegsfantasien beflügelt. Doch die alte Regel, wächst die Wirtschaft, läuft's auch auf dem Arbeitsmarkt, ist heute so nicht mehr zutreffend, erklärt die Vorstandsvorsitzende der Bundesagentur für Arbeit, Nahles.
3: Es gibt jetzt aber Faktoren wie Demografie, aber auch Fragen des passgenauen Zusammenfindens von Arbeitnehmern und Arbeitgebern, die dagegen wirken, sodass ich glaube, dass wir deutlich länger brauchen, bis sich dieses wirtschaftliche Aufbruch dann auf dem Arbeitsmarkt niederschlägt.
2: Auf die zahlreichen Stellenstreichungen, die insbesondere in der Automobil- und Zulieferindustrie angekündigt wurden, reagieren die Arbeitsagenturen mit frühzeitigen Beratungsgesprächen. Das Ziel, der Entlassungstermin, soll für die Betroffenen der Beginn einer neuen Stelle oder einer Weiterbildungsmaßnahme sein. Wenige Tage vor dem Tag der Deutschen Einheit am 3. Oktober erwähnt Nahles insbesondere den ostdeutschen Arbeitsmarkt. Der habe sich seit der Wiedervereinigung deutlich positiv entwickelt.
3: Die Arbeitslosigkeit ist stark gesunken und die Erwerbsbeteiligung gestiegen. Die Arbeitslosenquoten in West- und Ostdeutschland haben sich über die Jahre sichtbar angenähert. Die höchsten Arbeitslosenquoten finden sich seit Jahren nicht mehr in Ostdeutschland, sondern in Nordrhein-Westfalen.
2: Die niedrigste Arbeitslosenquote verzeichnet im September der Freistaat Bayern mit unverändert 4,2%. Der Stadtstaat Bremen hat mit 11,2% die höchste Quote. Ein wichtiges Thema, um mehr Menschen in Arbeit zu bekommen, ist für Nahles die Mobilität. Doch räumt sie ein, die Bereitschaft für einen Job an einen anderen Ort zu ziehen, habe auch etwas mit der Verfügbarkeit und den Preisen von Wohnraum zu tun. Insgesamt fällt Nahles mittelfristiger Ausblick auf den Arbeitsmarkt weiterhin ernüchternd aus.
3: Aktuell deuten die Frühindikatoren am Arbeitsmarkt nicht auf eine spürbare Änderung der Entwicklung in den nächsten Monaten hin. Und auch unser Forschungsinstitut, das IAB, rechnet in seiner jüngsten Prognose für das Schlussquartal dieses Jahres noch nicht mit einer Trendwende.

0: 2 Stunden vor Abflug am Flughafen an und kann dann doch nicht starten, weil über der Startbahn eine Drohne gesichtet wurde. Und was genau es damit auf sich hat, das muss dann noch erstmal geklärt werden und auch wie die Reaktion aussehen soll. Deswegen kann es mit dem Start erst einmal dauern. Nirgends in Deutschland passiert das so häufig wie am BER, dem Flughafen Berlin-Brandenburg. Und damit das in Zukunft besser wird, bekommt der BER als erster internationaler Verkehrsflughafen in Deutschland ein neues Erkennungssystem für Drohnen. Oda Tischewski.
1: Starts verschoben, Landungen ausgesetzt, Maschinen umgeleitet. 7-mal passiert. Allein am Flughafen Berlin-Brandenburg, allein in den ersten 6 Monaten des laufenden Jahres. Zuletzt vor einer Woche. Drohnen waren der Grund. 28 Sichtungen gab es insgesamt am BER, so viele wie an keinem anderen deutschen Flughafen. Selbst Frankfurt-Main hatte eine weniger. Bundesverkehrsminister Steffen Bilger ist besorgt.
2: Die zunehmenden Drohnensichtungen im Umfeld deutscher Flughäfen, aber auch der Vorfall in Leipzig haben sehr deutlich gezeigt, dass wir die Gefahr durch Drohnen ernst nehmen müssen.
1: Und deswegen hat der BER seit gestern Abend ein neues Erkennungssystem für Drohnen. Für die Privaten, die sich manchmal verirren oder mutwillig stören, aber auch für jene, die angreifen sollen, in welcher Art auch immer, wie im August am Flughafen Halle-Leipzig. Beide Arten sollen in Zukunft schneller erkannt und damit auch schneller auf sie reagiert werden können. Brandenburgs Infrastrukturminister Robert Krumbach erklärt, wie Mensch und Technik zusammenarbeiten.
3: Sowohl die deutsche Flugsicherung als auch die Bundespolizei können sich auf das System aufschalten und können dann innerhalb weniger Augenblicke entscheiden, was passieren muss, ob man eingreifen muss, ob und wie lange der Flugverkehr stillgelegt werden muss. Es ist eine deutliche Verbesserung und ich bin froh, dass der BER jetzt damit ausgestattet worden ist.
1: Ob das so reibungslos klappt, daran hatte es zuletzt Zweifel gegeben. Die behördlichen Zuständigkeiten seien unklar. Steffen Bilger aber ist überzeugt, jeder weiß, was er zu tun hat.
2: Da will ich auch sehr deutlich sagen, dass wir sehr gut und eng abgestimmt sind. Das gilt für uns in der Bundesregierung, als Bundesverkehrsministerium, mit dem Bundesinnenministerium. Es gilt für die Polizeibehörden, für die deutsche Flugsicherung und für die Flughäfen.
1: Beim Erkennungssystem am BER werde es nicht bleiben. Im Gegenteil, es soll nur der Auftakt sein. In den kommenden Monaten würden weitere internationale Verkehrsflughäfen in Deutschland damit ausgestattet, verspricht der Verkehrsminister.
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0: Wenn Filmemacher, Geheimdienst und Militärmitarbeiter vor die Kamera holen und sie anonym erzählen, wie sehr sie ihre Einsätze belasten, dann ist das immer eine heikle Geschichte. Nochmal mehr, wenn diese Menschen aus Israel kommen und von ihren Erfahrungen über Einsätze in Gaza berichten. Schildern, wie künstliche Intelligenz, die die israelische Armee im Kampf nutzt, entscheide, wer lebe und wer sterbe im Gazastreifen. Der Dokumentarfilm NASA ist preisgekrönt. Von heute an ist er bei uns in Deutschland im Kino zu sehen. Und in Israel fordern Politiker, den Machern die Staatsbürgerschaft zu entziehen. Korrespondentin Bettina Meyer zur aufgeladenen Debatte.
5: In Israel ist der Dokumentarfilm NASA, was so viel wie Kollateralschaden bedeutet, von Yuval Abraham und Rachel Zohar noch nicht öffentlich zu sehen. Und dennoch fielen die ersten Reaktionen, vor allem aus dem rechten Regierungslager von Benjamin Netanyahu, heftig aus. Und das, obwohl den Inhalt des Films in Israel kaum jemand kennt. Premier Netanyahu selbst postete ein Video, in dem er den Film aus Venedig, von dem er gehört habe, als schockierend und unerträglich bezeichnete und gleichzeitig die Wahlkampfgegner der Opposition angriff. Vor allem aber wird in den sozialen Medien über die Drohung des israelischen Kulturministers diskutiert, der den Film als Verrat am Staat bezeichnet. Er droht den Filmemachern mit dem Entzug der Staatsbürgerschaft. Das allerdings halten Vertreter der Opposition für Wahlkampftheater, so auch Oppositionspolitiker Avigdor Lieberman, der den Film dennoch scharf kritisierte. Er sagte einem israelischen Radiosender: Es gibt keinen Zweifel, dass es sich beim Inhalt des Films um Verrat an unseren Werten und den Menschen im Land handelt. Aber wir sind auch mitten im Wahlkampf in Israel. Es ist unmöglich, den Regisseuren die Staatsbürgerschaft zu entziehen. Der Kulturminister weiß, dass das nicht geht, aber er hat die Schlagzeile, die er wollte. Am 27. Oktober wird in Israel ein neues Parlament gewählt. Fast täglich lösen Äußerungen aus dem Regierungslager, aber auch Vorwürfe der Opposition Diskussionen aus, bei denen es darum gehe, sich ins Gespräch zu bringen, sagen Wahlbeobachter. Zwar ist der Entzug

0: Der israelischen Staatsbürgerschaft seit einigen Jahren im Land rechtlich möglich. Allerdings sind die Hürden extrem hoch. Filme fallen außerdem unter die Kunst- und Meinungsfreiheit. Die Debatte in Israel dreht sich momentan eher um die Drohung, einem Israeli die Staatsbürgerschaft zu entziehen. Weniger geht es um den Inhalt des Films, der im Land noch nicht gezeigt wurde. Nazar-Regisseur Yuval Abraham will genau das ändern. Das Wichtige für mich sind die Aussagen der Soldaten und Offiziere im Film. Sie sprechen Hebräisch, weil sie die israelische Bevölkerung erreichen wollen. Sie wollen, dass die Menschen zu Hause hören, was sie in Gaza getan haben. Wir werden alles tun, damit der Film in Israel verbreitet wird. Alle, die uns jetzt angreifen und den Inhalt verleugnen, schauen Sie ihn an. Lediglich kurze Auszüge sind in israelischen Fernsehberichten zu sehen, in denen ehemalige Militär- und Geheimdienstmitarbeiter anonym über ihre Erfahrungen im Gazakrieg sprechen. Die 80-minütige Doku untersucht, wie Israel im Gazakrieg Ziele auswählt und Angriffe durchführt. Der Film stellt die Frage, ob zivile Opfer systematisch einkalkuliert werden. Die israelische Armee weist die Vorwürfe entschieden zurück, kritisiert, dass Quellen anonym und nicht überprüfbar seien.
1: Der Film sei noch nicht vollständig veröffentlicht. Die im Trailer präsentierten Vorwürfe sind nicht korrekt und einige von ihnen werden sogar verzerrt, verfälscht und losgelöst von der Realität vor Ort dargestellt, so Armeesprecher Effi Defrin.
0: Auch der rechte Minister für nationale Sicherheit, Ben-Gvir, nannte den Film Verleumdung. Das israelische Dokumentarfilmerforum stellte sich hinter die Filmemacher. Es warnt seit längerem vor politischen Eingriffen in die künstlerische Freiheit und sieht darin eine Gefahr für die Demokratie in Israel.
2: Die Rural Women's Assembly engagiert sich im südlichen Afrika gegen Landraub, Armut und Gewalt. Das grenzüberschreitende Landfrauennetzwerk wird für seine Arbeit in diesem Jahr mit dem alternativen Nobelpreis ausgezeichnet. In der Begründung heißt es, die Bewegung von Kleinbäuerinnen verteidige Land und Saatgut gegen die Enteignung durch internationale Konzerne sowie körperliche Selbstbestimmung gegen patriarchale Strukturen. Stefan Überbach stellt uns das Projekt vor.
3: Everton, eine Autostunde südwestlich der Millionenmetropole Johannesburg. Eine Gruppe von Kleinbäuerinnen arbeitet in der ländlichen Gegend auf ihren Feldern. Wir sind Frauen und wir brauchen Wasser, singen sie, denn es hat hier schon lange nicht mehr geregnet. Alle sind Teil der Rural Women's Assembly des Landfrauenverbands im südlichen Afrika. Wendy Tsotetsi ist die örtliche Koordinatorin des Projekts Eine Frau, ein Hektar.
4: Wir haben eine illegale Müllkippe gesäubert. Als der Grundstückseigentümer dann sagte, er möchte, dass Menschen aus der Gemeinde kommen und das Land nutzen, habe ich unsere Frauen zusammengerufen. Zunächst gab er uns 10 Hektar, später erweiterte er auf 15 Hektar.
3: Die Kleinbäuerinnen haben in ihrer Gemeinschaft viel voneinander gelernt. Wie man aussät, zum Beispiel, wie man Gemüse anbaut oder wie man Äcker ohne Pestizide nachhaltig bewirtschaftet und wie man sich gegenseitig stark machen kann.
5: Women, they have a low self-esteem.
4: Viele Frauen haben ein geringes Selbstwertgefühl. Sie vertrauen nicht auf ihre eigenen Fähigkeiten. Aber wenn wir hier zusammenarbeiten und sagen, teile deine Ideen mit uns, entdecken wir sehr viele Talente. Die Frauen können jetzt selbst etwas für sich tun.
5: Now they can do for themselves.
3: Projekte wie dieses betreibt das Netzwerk der Landfrauen in vielen Staaten des südlichen Afrikas. Ole von Yüksküll, Direktor der Right Livelihood Award Stiftung, die den mit umgerechnet rund 100.000 Euro dotierten alternativen Nobelpreis seit 1980 verleiht. Die Rural Women's Assembly ist eine selbstorganisierte, länderübergreifende Bewegung von mehr als 178.000 Kleinbäuerinnen. Sie haben sich zusammengeschlossen, um Land, Saatgut und körperliche Selbstbestimmung gegen die Agrarindustrie großer Konzerne und gegen patriarchale Enteignung zu verteidigen. Sie gelten als Hüterinnen von Land, Leben, Saatgut und Liebe.
6: Land, Life, Seed. And love.
3: Frauen und ihre täglichen Kämpfe sichtbar zu machen, darum geht es. Und um ganz praktische Fragen, etwa wer Land besitzen darf, wer über Saatgut entscheidet und wer eigentlich die ganze Arbeit macht. Das Netzwerk verbindet und stärkt Frauen wie Sakiti Simbanse aus Eswatini.
7: Für mich bedeutet es vor allem Solidarität. Ich habe mehrfach erlebt, wie Frauen einander unterstützen, etwa in Klimakrisen. Bei einem Konflikt um Landrechte bei mir zu Hause haben sich alle Frauen erhoben und mich unterstützt. Es geht nicht nur um Geld, sondern darum, füreinander einzustehen, in schweren Zeiten ebenso wie in glücklichen Zeiten.
3: Am 1. Dezember wird die Rural Women's Assembly in Stockholm den alternativen Nobelpreis entgegennehmen. Auf den Feldern im südlichen Afrika geht die Arbeit der Landfrauen weiter.
8: Kultur.
2: Der Vergleich mit dem modernen Klassiker Chick kam nicht von ungefähr. Als Matthias Brandt seinen Roman Blackbird veröffentlichte, stürmte auch er die Bestsellerlisten. Jetzt ist die Verfilmung in der ARD-Mediathek zu sehen. Erzählt wird die bittersüße Geschichte einer Jugend in der deutschen Provinz, in der erste große Liebe und tiefe Trauer ganz nah beieinander liegen.
9: Ich war ewig nicht mehr hier oben.
10: Ja, ich auch nicht.
11: Morten friert. Es zieht ganz schön dort oben auf dem 10-Meter-Turm des alten Schwimmbads. Schon morgen soll Morten den Turm abreißen.
10: Einmal. Ein einziges Mal bin ich von hier oben runtergesprungen.
11: Ausgerechnet diesen Sprungturm, an dem so viele Erinnerungen hängen. An jenen ganz besonderen Herbst, Ende der 70er, als Morten 15 war und ihn alle nur Motte nannten.
12: Oh, yeah!
11: Zeitsprung zurück. Der Film Blackbird führt mitten hinein in eine Welt der Schlaghosen, Telefonhäuschen und selbst aufgenommener Musikkassetten.
13: Du hast ja alle Titel aufgeschrieben.
14: Gehört doch dazu.
11: Es ist das Jahr, in dem sich für den jungen Motte alles verändert. Seine Eltern lassen sich scheiden. Papas Umzugskartons sind schon gepackt.
14: Den Rest hole ich später.
10: Und obwohl meine Mutter mir leid tat, ging sie mir total auf den Geist.
11: Vermutlich auch deshalb, weil Motte gerade zum ersten Mal so richtig Schmetterlinge im Bauch hat.
15: Oh, unsere kleine Motte ist verliebt in die Jacqueline.
10: Ich war mir total sicher, dass ich auf dem besten Weg war, mich total zum Affen zu machen.
11: Und dann klingelt das Telefon. Bogi, Mottes allerbester Freund, kann heute nicht ins Schwimmbad kommen. Und morgen auch nicht, sagt seine Mutter. Denn Bogi liegt im Krankenhaus.
10: Bogi hätte was, das sich Non-Hodgkin-Lymphom nennt. Ich hatte keine Ahnung, was das bedeutete und ich hörte auch gar nicht mehr richtig zu.
11: Hier die erste Liebe, da der beste Freund, der vielleicht an Krebs sterben wird. Motte weiß nicht mehr, was er fühlen und denken soll. Und warum fällt es ihm so schwer, Bogi im Krankenhaus zu besuchen?
10: Ein toller Freund war ich. Was war denn nur los mit mir, verdammt nochmal?
11: Statt am Krankenbett seines Freundes sitzt Motte nun immer öfter oben auf eben jenem 10-Meter-Turm im Freibad. Hier, allein mit sich, versucht der 15-Jährige eine neue Sprache für all das zu finden, was ihn gerade überrollt.
10: Und dann fühlte ich was, wofür ich keine Worte hatte, was sehr weh tat. Dann schüttelte ich den Gedanken mit einem Ruck aus meinem Kopf, wie wenn ich beim Schwimmen Wasser ins Ohr bekommen hätte.
11: Mal komisch, mal tief traurig erzählt Blackbird vom Erwachsenwerden. Der Film berührt deshalb so tief, weil er Mottes jugendliches Gefühlschaos ernst nimmt. Während Bogi mit dem Tod kämpft, lebt und liebt Motte weiter und schämt sich dafür.
13: Na du?
10: Wir unterhielten uns, aber ich bekam davon fast nichts mit, weil ich nur mit der Stelle beschäftigt war, an der sich unsere Knie berührten.
11: Und doch hat Motte in all dem Chaos genau die richtigen Menschen an seiner Seite. Da ist vor allem Steffi, die freche Schornsteinfegerin, die Motte immer wieder über den Weg läuft, wie eine gute Fee.
13: Was hast du denn da für eine Platte?
16: David Bowie.
13: Ist die gut?
16: Machst du Witze? Da ist Sound and Vision drauf.
11: Der erste Kuss, der erste Joint, aber auch die erste Begegnung mit dem Tod. Zum Lieben, aber auch zum Loslassen braucht es Mut. Mindestens ebenso viel wie für einen Sprung vom Zehner.
2: Thorsten Schweinhardt über den Film Blackbird, unter anderem mit Bjarne Mädel, der in der ARD-Mediathek zu sehen ist.
8: Standpunkte.

0: jetzt, verändern später. Das ist im Groben das Fazit der Einigung bei der Pflegereform. Kurz vor knapp haben Union und SPD doch noch einen Kompromiss gefunden, der vom Kabinett abgesegnet werden konnte. Dietrich Karl Meurer aus dem ARD-Hauptstadtstudio meint, diese Pflegereform ist vor allem eine Vertagungsreform.
1: Ja, die akute Finanzlücke wird angegangen. Wer keine Kinder hat, zahlt mehr. Wer gut verdient, auch. Später sollen auch bislang beitragsfrei mitversicherte Ehepartner einen Zuschlag zahlen. Die geplante Kürzung der Rentenbeiträge für pflegende Angehörige ist vom Tisch. Und mit mehr Reha und Prävention soll Pflegebedürftigkeit möglichst verhindert oder hinausgezögert werden. Das alles ist sinnvoll. Doch der große Wurf fehlt. Ausgerechnet das, worüber Union und SPD bis zuletzt gestritten haben, wird verschoben. Eine stärkere Beteiligung der privaten Pflegeversicherung und eine Deckelung der Eigenanteile im Heim. Jetzt soll es eine Kommission richten. Das ist zu wenig, denn schon lange ist klar, dass die Pflegeversicherung strukturell reformiert werden muss. Es rächt sich, dass die Politik diese Reform so spät angegangen ist. Jetzt wird unter Zeitdruck geflickt, statt grundlegend saniert. Und wieder liefert die Regierungskoalition dasselbe Bild. Streit bis zur letzten Minute, Blockadedrohungen, Krisengespräche. Dann ein Kompromiss, der den schwierigsten Teil vertagt. Das verschafft Zeit. Gelöst ist das Pflegeproblem damit nicht.
0: Ein Kommentar von Dietrich Karl Meurer. Frank Kapellan vom Deutschlandfunk hält fest, die Koalition bleibt im Konfliktmodus.
2: Viel Lärm um nichts. Die Sozialdemokraten haben versucht, sich beim Thema Pflege als Partei der sozialen Gerechtigkeit zu profilieren und in der Sache nur sehr wenig erreicht. Es bleibt beim ursprünglichen Fahrplan. Zunächst soll die Finanzierung gesichert werden, dann wird eine Kommission von Experten Vorschläge für strukturelle Reformen des Pflegesystems unterbreiten. Allerdings haben sie sich mit dem harschen Auftreten in den vergangenen Tagen keinen Gefallen getan. Die Bürger haben es satt, eine Regierung zu erleben, die sich auf offener Bühne streitet. Es ist nicht nachvollziehbar, dass es dem Kanzler und seinem Vize, SPD-Chef Lars Klingbeil, trotz aller Beteuerungen nicht gelingt, solche Kontroversen geräuschlos und intern vorab zu klären.
0: Die Meinung war das von Frank Kapellan. Auch die neue Presse aus Coburg sieht die Parteien und deren Vorsitzende in keinem guten Licht.
3: Der geschwächte SPD-Chef und Finanzminister Lars Klingbeil konnte oder wollte nicht dagegenhalten. Friedrich Merz hatte zwar noch die Kraft, einen Aufstand seiner eigenen Partei ins Leere laufen zu lassen, doch durchsetzen kann er gegen den Koalitionspartner sehr wenig. Die Regierung hat die Pflege vor der Pleite gerettet, sich dabei aber selbst beschädigt.
0: Die Süddeutsche Zeitung aus München schreibt, gut, dass Gesundheitsminister Linnemann die SPD gebändigt hat.
3: Die Sozialdemokraten befürchten nämlich weitere Wahlniederlagen und probieren jetzt aus, ob ihnen Protest gegen die eigene Regierung Wählerstimmen bringen könnte. Es ist nur die schnelle Lösung für den Übergang. Linnemann hat das erkannt und direkt nach Amtsantritt noch eine Kommission angekündigt. Die soll die Struktur des Pflegesystems grundlegend reformieren. Eine vernünftige Idee. Die Pflege ist zu wichtig für tagespolitische Taktik, wie sie die SPD in den vergangenen Tagen gezeigt hat.
0: Das Handelsblatt aus Düsseldorf meint, so wird jede Reform zur Vertrauensfrage für Kanzler Merz.
3: Der Vorgang hat auch zentrale Probleme offengelegt. Die Schwäche der CDU nach den verlorenen Landtagswahlen und vor allem die Schwäche des Kanzlers. Wenn jetzt jedes Mal ein Verhandeln bis zur letzten Minute nötig wird, um längst besprochene Reformen durchzubekommen, ist es nur eine Frage der Zeit, bis dieser Koalition die Luft ausgeht.
0: Und das waren die Standpunkte, zusammengestellt von Martin Seiler.
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2: 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Gleich nach den nächsten Nachrichten geht's hier weiter mit dem wunderbaren Marius Zekri. Ich darf mich verabschieden. Ich bin Milad Kupay. Wir hören uns beim nächsten Mal. Machen Sie es gut. Tschüss.

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1: Die Nachrichten mit Ronald Lessig. Guten Morgen. Seit Mitternacht ist der neue Tankrabatt in Kraft. Er wird für 3 Monate gelten. Die Steuern auf Kraftstoffe sind knapp 17 Cent je Liter niedriger als sonst. Tankstellenpächter Frank Körschen aus Essen bremst die Erwartungen der Kunden.
2: Wir werden da mit der Masse gehen. Aber eigentlich kann ich den Sprit noch nicht vergünstigt verkaufen, weil ich ihn ja erst günstig einkaufen muss.
1: Es wird aber erwartet, dass die Preise an den meisten Tankstellen bereits diese Nacht deutlich fallen. So war dies auch bei den beiden bisherigen Tankrabatten. Die Bundesregierung hat ihre geplante Pflegereform in 2 Teile aufgesplittet, wegen der Meinungsverschiedenheiten zwischen Union und SPD. Das Kabinett hat nur einige Punkte beschlossen, die den Beitragssatz im kommenden Jahr stabil halten sollen. Was das für die Koalition bedeutet, schätzt Markus Preis, WDR Berlin ein.
3: Erstens, beide Seiten, Union und SPD, sind gerade hochnervös. Auch wenn oft das Gegenteil beteuert wird, es gibt gerade keinen sicheren Fahrplan für den Reformkurs der Regierung. Alles kann offenbar jederzeit in Frage gestellt werden. Zweitens, der Kanzler und die Union, die haben es diesmal geschafft, ziemlichen Druck auf die SPD auszuüben und klarzumachen, der Reformweg, der geht jetzt weiter. Zumindest heute entgleist hier nichts. Und drittens, die SPD hat viel gewollt, sozusagen laut gebrüllt und dann am Ende doch kaum etwas verändert.
1: Und auch das ist noch wichtig. Volkswagen verschärft seinen Sparkurs und hat einen Großteil seiner Tarifverträge gekündigt. Den VW-Beschäftigten drohen schlechtere Bedingungen. Auf einem Linienflug von den Vereinigten Arabischen Emiraten nach Israel hat einer der Piloten versucht, die Maschine zum Absturz zu bringen. Er wurde überwältigt, das Flugzeug konnte notlanden. In Tennessee darf die erste Hinrichtung einer Frau seit mehr als 200 Jahren vollstreckt werden. Das hat das oberste US-Gericht entschieden. Die Frau war 1996 für den Mord an einer Bekannten zum Tode verurteilt worden. In Indonesien haben die Behörden in einem Gefängnis Luxusvillen entdeckt. Die Insassen konnten ihre Zeit dort gegen Bezahlung in Räumen mit Sofas, riesigen Fernsehern und alkoholischen Getränken absitzen. Auch Pool- und Fitnessstudio gab es und ein Tor, über das die Häftlinge jederzeit rauskamen. Die indonesischen Behörden haben die Luxusvillen nun zerstört und ermitteln, wer sich die Sonderbehandlung gekauft hat. Und das war WDR aktuell. Das Wetter in Nordrhein-Westfalen. In der Nacht breitet sich Regen aus, an der Weser trocken bei 18 bis 12 Grad. Tagsüber anhaltender Regen, am Nachmittag im Rheinland trockene Phasen. Dazu in Bad Berleburg bis 19 Grad, in Bergheim bis 20 und in Herford bis 21 Grad. Am Freitag und am Wochenende dann sonnig und trocken bis 22 Grad. Die Zeit, es ist 2.03 Uhr.
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4: Da haben wir folgende Meldung. Die A1 Bremen Richtung Osnabrück ist zwischen Bramsche und Osnabrück Nord nach einem Unfall gesperrt. Die A3 Frankfurt Richtung Köln ist zwischen Frankfurt am Main Flughafen und Kelsterbach gesperrt. Gesperrt auch die A7 Hannover Richtung Kassel zwischen Hildesheim und Danneburg-Salzgitter. A38 Richtung Leipzig, Sperrung zwischen Friedland und Ahrenshausen bis 5.30 Uhr. Hier wird am Tunnel gearbeitet und es gibt eine Umleitung, das ist die U85. Die A40 Duisburg-Essen ist zwischen Duisburg und Kreuz-Kaiserberg in beiden Richtungen bis zum 5. Oktober gesperrt. Und gesperrt auch die A52 Mönchengladbach Richtung Düsseldorf zwischen Kreuz-Nersen und Karst wegen Fahrbahnerneuerung. Das Ganze bis morgen um Mitternacht.
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